0: und wechselt dann ins Kanzleramt. In der dortigen Porträtgalerie hängen die gemalten Bildnisse bisheriger deutscher Regierungschefs. Bei der Fußball-WM hat Frankreich das Achtelfinale erreicht. Die Mannschaft von Didier Deschamps setzte sich im 16. Finale mit 3:0 gegen Schweden durch. Vorher hatte sich schon Norwegen mit einem 2:1 über die Elfenbeinküste ein Ticket für das Achtelfinale gesichert. Der Deutsche Fußballbund hat die Entscheidung über die Zukunft von Bundestrainer Nagelsmann vertagt. Laut DFB-Präsident Neuendorf sollen weitere Gespräche in den kommenden Tagen folgen. Deutschland war im 16. Finale an Paraguay gescheitert. Das waren die Nachrichten. Und hier noch das Wetter in Deutschland. Gebietsweise kräftige Schauer und Gewitter, teilweise Unwettergefahr, auch trockene Phasen. Tiefstwerte 19 bis 12 Grad. Tagsüber teils kräftige Schauer und Gewitter, teilweise erhöhte Unwettergefahr. Richtung Westen häufiger trocken, Höchstwerte 20 bis 28 Grad. Donnerstag im Südosten heiter, im Nordwesten später Schauer, 20 bis 30 Grad. Freitag oft heiter, an den Alpen Gewitter, im Nordosten einzelne Schauer, 19 bis 28 Grad. Es ist 2:03 Uhr.
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2: Wir starten mit einer Gefahreninformation für Sachsen-Anhalt. Wegen eines Brandes in einer Lagerhalle sollen in Trieb und im Landkreis Falkenstein-Vogtland Fenster und Türen geschlossen bleiben und Lüftungen und Klimaanlagen abgeschaltet sein. Dann eine Unwetterwarnung für Süddeutschland. Es kommt aktuell zu Gewittern mit starkem Regen von bis zu 60 Litern pro Quadratmeter und Windgeschwindigkeiten von bis zu 80 km/h. Dann der Blick auf die Straßen. Die A1 Osnabrück Richtung Bremen ist zwischen Wildeshausen West und Nord aktuell nach einem Unfall gesperrt. Die A14 Magdeburg Richtung Schwerin ist zwischen Kreuz Magdeburg und Dahlen-Warsleben wegen Fahrbahnschäden gesperrt. Die A17 Dresden Richtung Prag ist zwischen Waretal und Bad Gottleuba wegen eines Brandes gesperrt. Dann die A20 Kreuz Uckermark Richtung Lübeck, die ist zwischen Dummerstorf und Kreuz Rostock wegen Bauarbeiten noch bis ca. morgen 16 Uhr, also bis morgen Nachmittag gesperrt. Die A30, Rheine Amsterdam ist zwischen Salzbergen und Schüttorf Nord in beiden Richtungen bis 5 Uhr gesperrt. Eine Umleitung ist hier eingerichtet. Die A61, Koblenz Richtung Mönchengladbach ist zwischen Mönchengladbach-Reit und Mönchengladbach-Holt nach einem Unfall aktuell gesperrt. Die A71, Erfurt Richtung Schweinfurt, ist zwischen Suhl-Zellermelis und dem Dreieck Suhl wegen Tunnelwartungsarbeiten noch bis 6 Uhr gesperrt. Die A281, Bremen Airport Stadt Richtung Neustädter Hafen, ist zwischen Neustädter Hafen und Bremen-Seehausen bis zum 12. Juli wegen Bauarbeiten gesperrt. Dadurch staut es sich hier. Und eine letzte Meldung noch von der B10 Stuttgart-Ulm. Der Pragsatteltunnel ist wegen Tunnelwartungsarbeiten in beide Richtungen bis 5 Uhr, also noch knapp 3 Stunden gesperrt. Das war's jetzt aber. Ihnen weiterhin eine gute Fahrt durch diese Nacht.
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2: Und die kommt aus dem Studio von NDR Info in Hamburg. Ich bin Max Seib. Schön, dass Sie dabei sind. Zu Beginn dieser Stunde wollen wir auf etwas schauen, das viele Fußballfans, viele deutsche Fußballfans wahrscheinlich noch nicht wirklich verarbeitet haben, nämlich das blamable Aus der deutschen Mannschaft im 16. Finale gegen Paraguay gestern Nacht. Die englische Fußballlegende Gary Lineker, die hat einst mal gesagt, Fußball ist ein einfaches Spiel, 22 Männer jagen 90 Minuten lang einem Ball nach und am Ende gewinnen die Deutschen. Doch davon, von diesem Nimbus ist nicht mehr viel übrig. Die aktuelle sei eine der schwächsten deutschen Mannschaften, die er je gesehen habe, sagte Lineker jetzt und das noch vor dem Aus gegen Paraguay. Was ist da schiefgelaufen? Wie reagieren Spieler und Trainer am Tag danach? Und wie muss es jetzt weitergehen? All das ordnet uns Tabea Kunze ein. Sie hat das DFB-Team in den vergangenen Wochen als Reporterin begleitet. Mein Kollege Klaas Christoffersen hat sie gefragt, was denn aus ihrer Sicht der Grund war für das frühe Aus.
3: Ich glaube, das Offensichtliche war, dass das Offensivkonzept von Julian Nagelsmann nicht funktioniert hat. Das Spiel war zu zaghaft, zu behäbig, dass man es in 120 Minuten nicht geschafft hat, ein extrem limitiertes Team aus Paraguay zu bezwingen. Das war wirklich erschreckend. Und im Elfmeterschießen hat man dann auch einfach gesehen, dass das Zutrauen in die eigenen Stärken und das Selbstbewusstsein der Spieler auch nicht da war.
4: Woran hat es der Mannschaft insgesamt gefehlt? Im Kader waren ja durchaus starke Einzelspieler, aber waren das auch 11 Freunde auf dem Platz und auch im Quartier? Du bist ja vor Ort und hast das ganz gut begleitet.
3: Ja, genau. Also diesen Eindruck sollten wir ja gewinnen hier über die letzten Tage. Da hieß es immer wieder, wie gut die Stimmung auch war. Jetzt nach und nach sickert durch, dass es wohl trotzdem alles nicht so harmonisch war. Dass es auch Unmut darüber gab, über Reisepläne von Familienangehörigen der Spieler. Also wer durfte im Privatflieger mitfliegen, wer musste Charter fliegen. Auch das soll ein Thema gewesen sein.
4: Heute haben ja Trainer, Team und Betreuerstab das WM-Quartier in Winston-Salem in den USA geräumt. Ein Sportkollegen hat die Abreise eher an eine Flucht erinnert. Gab es denn so gar keine Aussagen zu der Enttäuschung bei der WM?
3: Es gab nur ein Statement von DFB-Präsident Bernd Neuendorf. Das ist das Einzige, was wir hier gesehen haben. Also es gab keine Abschlusspressekonferenz, keine Möglichkeit für uns Fragen zu stellen. Deswegen passt dieser Begriff Flucht schon sehr gut. Also es war eher ein Versteckspiel. Die Spieler sind in Jeeps mit verdunkelten Scheiben aus dem Teamquartier losgefahren zum Flughafen hier nach Charlotte und dann ja nach München oder nach Frankfurt geflogen. Da gab es keine gemeinsame Abreise und eben für uns Journalisten auch nicht nochmal die Möglichkeit, Fragen zu stellen, weder an die Spieler noch an den Bundestrainer, aber auch nicht an die Verantwortlichen. Und dieses Statement, was ich angesprochen habe vom DFB-Präsidenten, das besagt halt eigentlich nur, dass man sich nochmal zusammensetzen muss in den kommenden Tagen und dass es aktuell noch keine Entscheidung gibt. Vor allen Dingen auch, was die Zukunft von Bundestrainer Nagelsmann angeht.
4: Wie schätzt du das ein? Wann werden wir da mehr wissen?
3: Ja, das ist eine sehr gute Frage. Also klar, es wird jetzt nach der Rückkehr nach Deutschland Gespräche geben zwischen Neuendorf, zwischen Rudi Völler, aber auch der Geschäftsführer Rettich wird mitsprechen. Wahrscheinlich auch Hans-Joachim Watzke, der DFB-Vizepräsident. Ich denke, man sollte sich jetzt nicht zu viel Zeit lassen. Es ist eine tiefgreifende Krise, so muss man das einfach einschätzen jetzt. Die nächste WM, die Deutschland nicht mal im Achtelfinale sieht. Und deswegen sollte man da jetzt auch diese relativ schnell entscheiden, ob es eben einen neuen Versuch geben soll mit Julian Nagelsmann oder ob es möglicherweise einen Wechsel auch auf dieser Position braucht.
5: Informationen und Einschätzungen waren das von unserer Nationalmannschaftsreporterin Tabea Kunze. Dass das ein ganz schwacher Auftritt vom DFB-Team war, da war sich eigentlich ganz Deutschland einig. Nur einer, so schien es, hatte eine andere Wahrnehmung, der Bundeskanzler. Dessen Reaktion nach dem Paraguay-Spiel brachte ihm im Netz eine Menge Spott und Häme ein. Jim Bocknickschers.
6: Es ging um einen Post heute Nacht auf den Accounts des Bundeskanzlers. Da steht, auch wenn das Ausscheiden schmerzt, liebes DFB-Team, mit eurem Einsatz und Teamgeist habt ihr unser Land begeistert. Wir sind stolz auf euch. Da haben sich zuerst viele User im Netz gefragt, welches Spiel der deutschen Mannschaft Merz und sein Team denn da letzte Nacht gesehen haben. Inzwischen hat das Kanzleramt aber nochmal nachgelegt und ruft jetzt dazu auf, sich lieber nicht über das DFB-Team lustig zu machen. Da heißt es, Erfolge feiern wir gemeinsam und in der Niederlage stehen wir zusammen. Und wer den Adler auf der Brust trägt, hat unseren Rückhalt verdient und nicht unseren Spott. SPD-Co-Chef und Vizekanzler Lars Klingbeil schreibt bei Instagram, verlieren tut weh, jetzt muss die Nationalelf die richtigen Schlüsse ziehen und mit neuer Stärke zurückkommen. Forschungsministerin Dorothee Bär von der CSU zeigt sich auch tief traurig. Vom Team des Außenministers kommt ein Kopf hoch an die Nationalmannschaft. Die haben das Spiel nämlich im Regierungsflieger nach Paraguay ausgerechnet geschaut. Und auch der frühere Gesundheitsminister der SPD, Karl Lauterbach, hat zugesehen. Er findet, Deutschland ist unverdient ausgeschieden, sei das gesamte Spiel über besser gewesen und das 2:1 in der Verlängerung hätte zählen müssen, sagt Lauterbach. Also der Schiri war schuld.
5: Das Argument geht natürlich immer. Aber überlassen wir die Analyse einem, der selbst Weltmeister geworden ist, 2014 in Brasilien, Bastian Schweinsteiger. Anne Hild hat mit ihm gesprochen.
7: Damals, als Deutschland noch K.O.-Spiele gewonnen hat bei einer WM, da stand Bastian Schweinsteiger noch selbst auf dem Platz. Das war 2014 im Finale gegen Argentinien. Seit 2020 ist er Sportschau-Experte und seine Analyse zur aktuellen WM fällt ernüchternd aus.
8: Insgesamt war das zu unpräzise, das Passspiel war nicht sauber, ohne Kreativität.
7: Eigenschaften, die Schweinsteiger während seiner eigenen Karriere ausgezeichnet haben. Bei der WM 2014 dirigierte er das deutsche Team, führte die Mannschaft durch das dramatische Finale inklusive Verlängerung und trug selbst einen Cut unter dem Auge aus einem hart geführten Zweikampf davon. Eigentlich genau die Spielweise, die dem deutschen Team bei dieser WM oft gefehlt hat.
8: Auch die physische Komponente hat man gesehen, wie schwer wir uns getan haben gegen Mannschaften wie die Elfenbeinküste, Ecuador oder auch Paraguay. Und dadurch brauchst du natürlich noch mehr das fußballerische Element. Und wenn du das nicht hast, dann wird es sehr schwer.
7: Ausreden will Schweinsteiger jedenfalls nicht gelten lassen.
8: Natürlich, das Tor von Jonathan Tah wurde uns aberkannt. Aber wir hatten 120 Minuten Zeit, um mehr klarere Chancen rauszuspielen und das haben wir nicht geschafft.
7: Wir haben es nicht geschafft, sagt er. Schweinsteiger kennt das Gefühl. 2004 bei seinem ersten großen Turnier im DFB-Trikot war auch in der Vorrunde Schluss. Damals erklärte Rudi Völler unmittelbar nach dem EM aus seinen Rücktritt als Bundestrainer. Schweinsteiger will aktuell aber keine Trainerdiskussion führen, obwohl ein möglicher Nachfolger für Julian Nagelsmann schon gehandelt wird.
8: Der Jürgen Klopp ist natürlich ein exzellenter Trainer, der mit Sicherheit auch den Wunsch hat, Bundestrainer mal zu werden. Aber natürlich ist es so, dass Julian Nagelsmann der Bundestrainer ist und wir sollten es respektieren.
7: Nagelsmann hat schon angekündigt, dass er gerne weitermachen will. Und er hat auch unmittelbar nach dem Spiel erst einmal Rückendeckung bekommen. Von Rudi Völler, dem DFB-Sportdirektor.
2: Klar ist allerdings, ein möglicher Nachfolger, über den wird schon diskutiert, der wird bereits gehandelt. Die Rede ist von Jürgen Klopp. Doch wäre der wirklich der Richtige?
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2: Jürgen Klopp als Bundestrainer, da haben wir jetzt zwei ganz unterschiedliche Meinungen. Und wir beginnen mit Tim Brockmeier, der ganz klar sagt, nein, Klopp wäre genau der Falsche.
9: Leute, wir diskutieren jetzt über Jürgen Klopp als neuen Bundestrainer. Euer Ernst? Mal ganz abgesehen davon, dass Nagelsmann noch gar nicht weg ist und es sich so schon allein aus Respektsgründen verbietet. Jürgen Klopp, der Typ, der noch bevor die DFB-Elf ein einziges Mal bei dieser WM gegen den Ball getreten hat, mit seinem Noch-Spruch eine Flanke aufgemacht hat, sich in Stellung gebracht hat und so die Position des Bundestrainers des DFB massiv geschwächt hat und damit letztlich auch dem Team geschadet hat, der soll jetzt plötzlich der Heilsbringer sein? Einer, der als RB-Fußballboss nach allem, was man hört, Leipzig-Trainer Ole Werner abgesägt hat, einfach weil er ihn als Typ nicht leiden konnte? Der ach so nette Herr Klopp, der offenbar vor allem mal sich selber sieht, soll jetzt unser liebstes Kind schaukeln? Es braucht jetzt wirklich einen Neuanfang, eine Veränderung beim DFB, jemanden, der alles umgräbt und in Frage stellt, der Mut hat, vieles anders zu machen, auch gegen Widerstände. Und das ist ganz sicher nicht Jürgen Klopp, der nur den eigenen Erfolg im Auge hat und vor allem eins sein will, everybody's darling.
2: Die Meinung von Tim Brockmeier. Ganz anders sieht das Felix Mansel in seinem Kommentar.
10: Also wenn nicht er, wer dann, würde ich sagen, Jürgen Klopp ist jetzt der richtige Mann zur richtigen Zeit. Er ist ein erfahrener Trainer und er hat schon bewiesen, dass er Mannschaften, die am Boden liegen, wieder aufrichten, stabilisieren und zum Erfolg zurückführen kann. Und zwar auf verschiedenen Leistungsebenen. Beispiele sind Mainz, Dortmund und Liverpool. Jürgen Klopp kann Spieler begeistern, Zuschauer elektrisieren, für Hoffnung und Zuversicht sorgen und er kann hervorragend kommunizieren, nach innen, aber auch in die Öffentlichkeit rein. Jürgen Klopp hatte auch schon vor knapp 2 Jahren mal, als man auf der Suche nach einem Nachfolger für Hansi Flick war, angedeutet, dass es für ihn ein Traum wäre, irgendwann mal Bundestrainer zu sein. Der einzige Zusatz war damals, dass der Zeitpunkt nicht passe. Jetzt ist der Zeitpunkt perfekt für Jürgen Klopp und für Deutschland.
2: Die Meinung von Felix Mansel.
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2: Wie sehr ist die Demokratie in Deutschland gefährdet? Das beurteilt der Verfassungsschutz in seinem jährlichen Bericht. Gestern war es wieder soweit. Da hat der Chef des Geheimdienstes, Sinan Seelen, die Erkenntnisse für das vergangene Jahr vorgestellt. Zusammen mit dem Bundesinnenminister, mit Alexander Dobrindt. Welche Gefahren lauern wo? Das fasst uns Nicole Markwall zusammen.
11: Innenminister Alexander Dobrindt bringt die Ergebnisse des Verfassungsschutzberichts 2025 auf diese kurze Formel.
12: Deutschland steht unter Druck.
11: Dieser Druck kommt zum einen von innen. Radikale Kräfte aus den politisch extremen Lagern, links und rechts.
12: Bei beiden Gruppen sieht man hier sowohl bei den Linksextremisten als auch bei den Rechtsextremisten, dass das gewaltbereite Potenzial deutlich ansteigend ist. Wir sehen das unterschiedliche Niveau von Rechtsextremisten und Linksextremisten. Entscheidend ist aber hier, dass wir in beiden Phänomenbereichen deutlich steigende Zahlen haben.
11: Das Bundesamt für Verfassungsschutz rechnet inzwischen rund 60.000 Menschen in Deutschland der rechtsextremistischen Szene zu. Unter ihnen viele AfD-Mitglieder. In der linken Szene zählten die Verfassungsschützer zuletzt rund 42.000 Personen, rund 4.200 mehr als im Vorjahr. Eine besondere Herausforderung? Die Täter werden immer jünger, sagt der Innenminister. Verfassungsschutzpräsident Sinan Seelen erklärt, rekrutiert und radikalisiert wird besonders im Internet.
13: Online-Radikalisierung wird immer perfider und zielgerichteter. Wir müssen immer schneller entsprechende Radikalisierungsansprachen detektieren und Aktivitäten, die bis zu Anschlagsplanungen reichen, unterbrechen.
11: Zwischen den extremen Lagern gibt es verbindende Elemente wie Israel-Feindschaft und Antisemitismus. Antisemitische Hetze habe in sozialen Medien und in extremistischen Netzwerken erschreckende Ausmaße angenommen, beschreibt Dobrindt und erinnert an die Messerattacke auf einen spanischen Touristen am Berliner Holocaust-Mahnmal im vergangenen Jahr. Druck auf Deutschland kommt aber auch von außen, vor allem aus Russland, sagt der CSU-Politiker. Russische Geheimdienste versuchten zum Beispiel, Menschen anzuwerben und gegen Geld im Auftrag Russlands Straftaten zu begehen.
12: Wir stellen fest, dass zunehmend russische Dienste, sogenannte Low-Level-Agenten oder Wegwerfagenten, wie wir dies auch benennen, nutzen, um Sabotageakte oder Spionageaktivitäten durchzuführen.
11: Neben Russland seien besonders China und der Iran aktiv. Deren Aktionen reichten von Sabotageoperationen, wirtschaftlicher oder politischer Einflussnahme bis hin zu Angriffen auf hier lebende Oppositionelle und andere politische Gegner. Dobrindt sieht Deutschland im Fadenkreuz hybrider Bedrohungen. Daraus folgt für ihn:
12: In Anbetracht der Situation sind wir der Überzeugung, dass wir weiter aufrüsten müssen. Weiter aufrüsten, um unsere Fähigkeiten zu stärken, sowohl in der Technik als auch im Bereich der Ermittlungsbefugnisse.
11: Man wolle nun sehr schnell über die angekündigte Reform der Nachrichtendienste entscheiden. Die Geheimdienste bräuchten zum Beispiel mehr Online-Befugnisse. Nur so könnten Verfassungsschutz und Bundesnachrichtendienst, in Dobrindts Worten, zu echten Geheimdiensten werden.
2: Die Bedrohung durch Extremismus, Spionage und Sabotage ist gewachsen. Nicole Markwald über den Bericht des Verfassungsschutzes für das Jahr 2025. Und wir bleiben noch im politischen Berlin, schauen aber auf ein Thema, das vielen Menschen in Deutschland große Sorgen bereitet, und zwar das Thema Wohnen. Eine bezahlbare Bleibe zu finden, das wird gerade in Großstädten immer schwieriger. Und das, obwohl es dort viel Leerstand gibt, in Form von Büros und Gewerbeimmobilien. Bundesbauministerin Huberts will genau da ansetzen und hat ein Förderprogramm aufgelegt mit dem Namen Gewerbe zu Wohnen. Aus Berlin, Dagmar Pepping.
14: Bauministerin Verena Huberts ist optimistisch. Der Ansturm und das Interesse werde sehr groß, sagt die SPD-Politikerin voraus. Insgesamt 300 Millionen Euro stellt ihr Ministerium zur Verfügung, um Gewerbeimmobilien zu Wohnraum umzubauen. Egal ob leerstehende Büroflächen oder ungenutzte Ladenlokale.
15: Wir haben das Potenzial von rund 12 Millionen Quadratmeter ungenutzter Gewerbeflächen. Und dieses Potenzial wollen wir aktivieren, denn wir brauchen dringend bezahlbaren Wohnraum.
14: Pro Wohneinheit ist ein Zuschuss von 30.000 Euro möglich. Das Förderprogramm des Bundes könnte rechnerisch also für mindestens 10.000 zusätzliche Wohnungen in Deutschland sorgen. Die Anträge auf den Zuschuss können Interessierte ab dem 1. Juli auf der Internetseite der KfW, der Kreditanstalt für Wiederaufbau, stellen. Mit dem nötigen Bescheid soll es dann möglichst schnell gehen, kündigt die Bauministerin an. Tempo bringen soll auch der sogenannte Bauturbo, den der Bundestag im vergangenen Herbst beschlossen hat.
15: Der ermöglicht, dass wir nicht mehr jahrelange Genehmigungsverfahren brauchen, wenn wir eine Gewerbeimmobilie umnutzen wollen. Denn typischerweise steht im Bebauungsplan, dass es ein Gewerbegebiet und nicht eine Wohnnutzung ermöglicht wird. Und wenn wir den Bauturbo nutzen, dann können wir innerhalb von wenigen Monaten hier auch Umbaugenehmigungen realisieren.
14: Wichtig dabei, der Zuschuss ist daran geknüpft, dass die sanierten Gebäude energetisch weiterentwickelt werden. Beispielsweise bei der Heizung oder Wärmedämmung. Das Geld für das Förderprogramm Gewerbe zu Wohnen stammt aus dem Sondervermögen Infrastruktur und Klimaneutralität.
2: Aus dem ARD-Hauptstadtstudio ein Beitrag von Dagmar Pepping. 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Schock und Trauer sitzen noch immer tief in der Kleinstadt Stade in Niedersachsen, denn das, was am Montagmittag dort passiert ist, ist für viele kaum begreifbar. Ein Mann hatte in einer Mutter-Kind-Einrichtung um sich geschossen und 6 Menschen getötet, alles Mitarbeitende in der Jugendhilfe und vom Jugendamt. Mittlerweile wurde Haftbefehl gegen den Tatverdächtigen erlassen und in Stade gab es auch eine Trauerfeier für die Opfer. Paul Hinske berichtet.
16: Die Wilhadi-Kirche ist voll geworden. 500 Menschen dürften es sein. Weitere 200 stehen in einer Schlange vor der Kirchentür. Zur Andacht, einen Tag nach der Tat. Vor der Kirche liegt man sich in den Armen. Einige weinen, viele haben Blumen in der Hand.
17: Wir haben gedacht, nachdem das gestern passiert ist und wir alle das mit Schrecken und Entsetzen aufgenommen haben und wahrgenommen haben, wie viel Trauer, wie viel Verzweiflung hier auch in der Stadt ist und das Stade wirklich jetzt im Augenblick wie so eine verwundete Stadt ist, dass wir gesagt haben, es braucht einen Ort, wo Menschen hinkommen können, die nicht allein sein wollen mit all diesen Gefühlen.

0: fühlen. Ob das nun Wut ist oder Ärger oder Trauer, dass sie das mit anderen teilen können.
1: Sagt Regionalbischöfin Sabine Preuschow. Während der Andacht werden Kerzen angezündet. 6 für die Getöteten, 1 für die Einsatzkräfte. 1 grüne für das Baby, um das es bei der Gewalttat mutmaßlich ging. Grün. Als Farbe der Hoffnung. Auch der niedersächsische Ministerpräsident Olaf Lies ist zur Trauerandacht gekommen. Er rief in seiner Rede zu Zusammenhalt auf. Das Böse dürfe niemals siegen. Es sei unerträglich, dass 6 Menschen aus dem Leben gerissen worden seien, die anderen geholfen und sich für ein gutes Miteinander eingesetzt hätten. Weiteren Rednern kommen die Tränen. Wenige Minuten nach der Trauerfeier ergeht gegen den 45-jährigen Verdächtigen ein Haftbefehl wegen 6-fachen Mordes, heißt es von der Staatsanwaltschaft.
2: Die Staatsanwaltschaft bewertet die Taten als Mord aufgrund des Vorliegens von sogenannten Mordmerkmalen, insbesondere Heimtücke und niedere Beweggründe.
1: Am Tag nach der Tat werden unterdessen immer mehr Hintergründe öffentlich. Demnach kam es am Montag zu einem Treffen in Stade mit Mitarbeitenden des Jugendamtes und der Jugendhilfeeinrichtung. Das Thema des sogenannten Hilfeplangespräches nach NDR-Informationen, das Sorgerecht des Vaters für die 3 Monate alte Tochter. Die Tochter wurde zuvor zusammen mit ihrer Mutter in der Einrichtung in Stade untergebracht. Bei dem Termin am Montag soll der Vater, 45 Jahre alt, in Deutschland geboren, mit türkischen Wurzeln, plötzlich eine Pistole gezückt und die 4 Frauen und 2 Männer erschossen haben. Auf der Flucht mit einem Auto wurde der Mann aus der Region Hannover von Polizisten gestoppt. Während der Flucht soll er nach NDR-Informationen mehrmals auf sie geschossen haben, bis die Munition ausging.
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4: Es war eine klare Sache. WM-Favorit Frankreich hat im 16. Finale gegen Schweden nichts anbrennen lassen, gewann überzeugend mit 3:0 durch 2 Tore von Mbappé und Bakula. 1 hat Bakula gemacht und trifft dementsprechend im Achtelfinale auf den Sieger des Spiels Deutschland-Paraguay und das ist bekanntermaßen Paraguay. Es gab aber schon ein Spiel davor bei dieser WM heute Nacht und auf das blickt jetzt Jan Möller.
5: Ja, wir gucken nochmal aufs erste Spiel am Abend. Da haben die Norweger gefeiert, wieder mit ihrer berühmten Ruderchoreografie. 2:1 haben sie gewonnen gegen die Elfenbeinküste. Das 1:0 durch Nusa von RB Leipzig, ein wunderbarer Schlenzer, 39. Minute, aber genauso spektakulär war auch der Ausgleich nach 74 Minuten. Tolles Dribbling von Ahmad, 1:1. Und dann in der 86. Minute war es wieder soweit, da hat er es wieder getan.
6: Steckpass jetzt rein in den 16er von den Norwegern, quergelegt, Haaland, Schuss, Tor!
5: Ja, sein 5. Treffer im 3. WM-Spiel war das. Da hat er einfach wieder richtig gestanden. Und unsere Reporterin Martina Knief findet, dieses Ergebnis, das geht schon irgendwie in Ordnung. 2:1. Auch wenn die Ivorer kurz vor Schluss noch ganz knapp mit einem Freistoß an Norwegens Keeper gescheitert sind.
7: Da wäre natürlich noch was drin gewesen. Sie haben sich am Ende nicht belohnt für ihr technisch feineres Spiel. Und dann hat sich das robuste Spiel der Norweger durchgesetzt. Und wenn du einen Haaland hast, den du kaum siehst, der aber im richtigen Moment weiß, wo er stehen muss, dann macht er dir halt eben auch das Tor.
5: Also Norwegen im Achtelfinale und da geht's am Sonntag dann gegen Brasilien. Die deutschen Spieler, die sind dann alle längst schon wieder zu Hause oder im Urlaub. Am Tag nach dem Aus gegen Paraguay konnte es für die meisten gar nicht schnell genug gehen mit der Abreise aus dem Teamquartier in Winston-Salem. Und die große Frage natürlich, wie geht's jetzt weiter, auch mit Bundestrainer Julian Nagelsmann? Es gab keine Pressekonferenz, es gab nur ein Statement von DFB-Präsident Bernd Neuendorf, das vom DFB-Medienteam per Download-Link zur Verfügung gestellt wurde und da sagt er nicht allzu viel.
8: Wir werden gemeinsam darüber sprechen, warum es uns nicht gelungen ist, unser Potenzial abzurufen, was durchaus vorhanden ist, warum wir den Erwartungen nicht gerecht geworden sind, die Fußball-Deutschland an uns hat, die wir an uns selber haben. Und ich glaube, wir können nach so einem Turnier nicht einfach zur Tagesordnung übergehen. Wir müssen darüber sprechen, was die Gründe waren für dieses erneute frühe Ausscheiden bei einer Fußball-Weltmeisterschaft, das uns alle zutiefst bewegt.
5: Ja, erstmal ist also alles noch offen, auch was die Zukunft des Bundestrainers angeht. Das nächste Länderspiel ist erst Ende September in der Nations League gegen die Niederlande, für die die WM ja auch schon vorbei ist. Gerade erst angefangen hat das Tennisturnier in Wimbledon, das 3. Grand-Slam-Turnier des Jahres. Und da hat French-Open-Sieger Alexander Zverev die 2. Runde erreicht. Das war eine knifflige Angelegenheit. Und direkt danach auf dem Center Court dann das Comeback von Serena Williams. Aus London, Ina Kast.
9: Schon als Serena Williams auf den Center Court kam, gab es Standing Ovations von den Zuschauern. Nach 4-jähriger Pause vom Profi-Tennis zeigte sie alles andere als einen peinlichen Auftritt auf dem Center Court. Auch wenn sie am Ende eine knappe 3-Satz-Niederlage gegen Maya Joint aus Australien

0: Alin hinnehmen musste. Williams hat das Tennisspielen nicht verlernt. Sie hat immer noch druckvolle Schläge von der Grundlinie und kann sehr gut aufschlagen. Einige Male stand sie aber schlecht zum Ball und auch die läuferischen Defizite waren zu erkennen. Aber ohne jegliche Matchpraxis im Einzelnen Wimbledon nochmal anzutreten, verdient Respekt. Deutschlands bester Tennisprofi Alexander Zverev hatte gegen den guten Aufschläger Alexander Bloks aus Belgien viel Mühe, konnte sich aber anders als vor einem Jahr in der ersten Runde von Wimbledon mit 3:1 Sätzen durchsetzen. Zum ersten Mal überhaupt steht auch Jannik Hanfmann hier in der zweiten Runde. Das deutsche Frauentrio Ella Seidel, Eva Lüß und Laura Siegemund ist dagegen gleich in der ersten Runde ausgeschieden. Alle drei mussten sich in 2 Sätzen geschlagen geben.
1: Damit ist als letzte Deutsche bei den Frauen nur noch Tatjana Maria dabei. Bei den Männern hatte es ja auch schon Jan-Lennard Struff in die zweite Runde geschafft und Daniel Altmaier kann es noch schaffen. Sein Match gegen den Slowaken Alex Moljan wurde wegen Dunkelheit unterbrochen und wird heute fortgesetzt.
2: Soweit der Sport mit Jan Möller und wir bleiben noch beim Sport und der Fußball-WM.
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2: Deutschland ist raus. Das WM-Aus schon im ersten K.O.-Spiel und dann auch noch gegen Paraguay hat massive Diskussionen ausgelöst über den Trainer und den DFB, aber ebenso, was das generell über die Situation Deutschlands aussagt. Unser heutiger Gastautor ist Mike Koltermann von der Hamburger Morgenpost und er kommentiert sowohl das sportliche Ergebnis als auch den Umgang damit von Kanzler Merz.
4: Es ist ja schon ein bisschen faszinierend, wie tollpatschig der Bundeskanzler bisweilen kommuniziert. Wenn Merz etwa in Sachen Migration den starken Mann markieren wollte, schoss er ja das eine oder andere Mal verbal übers Ziel hinaus und musste sich danach mit allerhand zerbrochenem Porzellan befassen. Mag sein, dass er deswegen zum Aus der deutschen Elf bei der WM in den USA nun extra konstruktiv sein wollte. Was für ein Spiel, ließ er bei X kurz nach Spielende verlauten. Mit eurem Einsatz und eurem Teamgeist bei dieser WM habt ihr unser Land begeistert. Nee, haben sie nicht. Das Spiel gegen Paraguay war vor allem eines. Ein furchtbarer Grottenkick. Es gibt in all dem Elend allerdings eine gute Nachricht. Das liegt nicht etwa daran, dass wir Deutschen das Fußballspielen verlernt hätten. Dass diese Mannschaft nie ins Rollen kam, dass sie kein Gesicht und keine Form und keine Philosophie zu haben schien, das liegt in der Verantwortung des Teamchefs Julian Nagelsmann. Hoffentlich ziehen sie daraus beim DFB nun die richtigen Schlüsse. Und hoffentlich zeigt sich Merz bei der Bewertung der politischen Konzepte für die anstehenden Reformen treffsicherer als in Sachen Fußball.
2: Sagt Mike Koltermann von der Hamburger Morgenpost. Als möglicher Nachfolger von Bundestrainer Nagelsmann fällt immer wieder ein Name, Jürgen Klopp. Unter anderem der Spiegel hält das aber für keine gute Idee. Und auch der Kommentar bei NTV fällt ähnlich aus.
5: Was Fußball-Deutschland jetzt braucht, ist endlich mal Ruhe. Mit Klopp kommt diese Ruhe nicht. Im Gegenteil, mit Klopp kommt Unruhe und vor allem kommen Erwartungen, überbordende Erwartungen, die Klopp mit der Mannschaft, die ihm jetzt und perspektivisch zur Verfügung stünde, gar nicht erfüllen kann. Jürgen Klopp als Bundestrainer Messias, der Deutschland wieder zur Fußball-Weltmacht macht, dieses Projekt ist zum Scheitern verurteilt. Was Fußball-Deutschland braucht, ist eine radikale Dosis Demut, die mit einem wie Klopp eigentlich undenkbar ist.
2: Die Bild-Zeitung meint, die brutale WM-Niederlage und der Auftritt des Teams stünden symptomatisch für den Zustand des ganzen Landes.
5: Wir sind höchstens noch zweitklassig. Unsere Wirtschaft erlebt eine in jeder Hinsicht beispiellose Abwärtsspirale. Täglich Pleiten, Deindustrialisierung. Und der Fußball in Deutschland lebt nur noch vom Ruf der Vergangenheit. Friedrich Merz lebt wie Julian Nagelsmann, der noch nicht mal den Anstand hat, jetzt zurückzutreten, offenbar in einer Parallelwelt. Beide sind unfähig, ihre Fehler zu sehen und Verantwortung zu übernehmen.
2: Das waren die Standpunkte, heute zusammengestellt von Laura Janke.
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6: Um 2.31 Uhr mit Wolfgang Berger. Mit dem Start in den Juli entfällt unter anderem der Tankrabatt und die Zollfreiheit für Waren im Wert von unter 150 Euro aus dem EU-Ausland. Außerdem wird das Bürgergeld in Grundsicherung umbenannt, was strengere Regeln und schnellere Sanktionsmöglichkeiten mit sich bringt. Frank Eichmann aus Berlin erklärt, worum es genau geht.
7: Wer keine Bewerbungen schreibt, wer Förderkurse ablehnt, dem wird die Grundsicherung um 30% gekürzt für 3 Monate. Unentschuldigtes Nichterscheinen im Jobcenter bringt ebenfalls eine vorübergehende Kürzung. Und wer 3-mal nicht auftaucht, der muss mit einer Streichung der Zahlung rechnen. Ebenfalls neu, Vermittlung in Arbeit geht vor Qualifizierung und Fortbildung. Eltern kleiner Kinder müssen weit früher als bisher Kurse oder einen Job annehmen und wirklich heftig gesenkt werden die Freibeträge. Also wie viel vom eigenen Vermögen ausgegeben werden muss, bis die staatliche Grundsicherung dann einspringt.
6: Die Spitzen von Union und SPD kommen heute zu den möglicherweise entscheidenden Beratungen über ihre Reformpakete zusammen. Dabei geht es unter anderem um Steuerentlastungen für kleine und mittlere Einkommen, Arbeitsmarktreformen sowie die Bereiche Rente, Gesundheit und Pflege. Die Entscheidungen über die Reformen könnten sich allerdings bis in die Nacht zu Donnerstag ziehen. US-Präsident Trump hat einen Parteitag der Republikaner noch vor den Zwischenwahlen im November angekündigt. Die Veranstaltung soll im September in Dallas stattfinden, mit einem inhaltlichen Fokus auf Steuervergünstigungen, sichere Grenzen, geringe Lebenshaltungskosten und innere Sicherheit. Eigentlich finden große Parteitage in den USA nur alle 4 Jahre vor der Präsidentschaftswahl statt. In Umfragen haben die Republikaner zuletzt an Zustimmung verloren. Das Amtsgericht Stade hat Haftbefehl gegen den Mann erlassen, der gestern in einer Jugendhilfeeinrichtung 6 Menschen getötet haben soll. Der 45-Jährige wurde in eine JVA gebracht. Aus Hannover, Janis Gulde.
8: Hintergrund der Tat soll laut NDR-Informationen ein Sorgerechtsstreit gewesen sein. Der mutmaßliche Täter hatte am Montag einen Termin, um über das Sorgerecht für seine 3 Monate alte Tochter zu sprechen. Die Situation eskalierte. Der Mann soll mit einer Pistole auf die Mitarbeitenden geschossen haben. Bei der Trauerfeier einen Tag nach der Tat zeigte sich Ministerpräsident Olaf Lies erschüttert. Er sagte in seiner Rede, dass so etwas mitten am Tag in einer Jugendhilfeeinrichtung passiere, wo es um die ganz persönlichen Belange von Menschen gehe, sei unerträglich.
6: Das Wetter in Deutschland. Gebietsweise kräftige Schauer und Gewitter, teilweise Unwettergefahr, auch trockene Phasen, Tiefstwerte 19 bis 12 Grad. Tagsüber teils kräftige Schauer und Gewitter, teilweise erhöhte Unwettergefahr, Richtung Westen häufiger trocken, Höchstwerte 20 bis 28 Grad. Am Donnerstag im Südosten heiter, im Nordwesten später Schauer, 20 bis 30 Grad. Am Freitag oft heiter, an den Alpen Gewitter, im Nordosten einzelne Schauer bei 19 bis 28 Grad. Das waren die Nachrichten.
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2: Und wir starten mit einer Unwetterwarnung für Süddeutschland. Es kommt aktuell zu Gewittern mit starkem Regen von bis zu 60 Litern pro Quadratmeter und Windgeschwindigkeiten von bis zu 80 km/h. Dann der Blick auf die Straßen. Die A1 Osnabrück Richtung Bremen ist zwischen Wildeshausen West und Nord nach einem Unfall gesperrt. Die A14 Magdeburg Richtung Schwerin ist zwischen Kreuz Magdeburg und Dahlen-Warsleben wegen Fahrbahnschäden gesperrt. Dann die A17 Dresden Richtung Prag, die ist zwischen Baretal und Bad Gottleuba wegen eines Brandes gesperrt. Die A20 Kreuz Uckermark Richtung Lübeck ist zwischen Dummerstorf und Kreuz Rostock wegen Bauarbeiten noch bis morgen Nachmittag ca. 16 Uhr gesperrt. Dann die A30 Rheine Amsterdam ist zwischen Salzbergen und Schüttorf Nord in beiden Richtungen noch bis 5 Uhr gesperrt. Hier ist eine Umleitung eingerichtet. Die A71 Erfurt Richtung Schweinfurt ist zwischen Suhl-Zellermelis und dem Dreieck Suhl wegen Tunnelwartungsarbeiten noch bis 6 Uhr heute früh gesperrt. Die A281 Bremen Airport Stadt Richtung Neustädter Hafen, die ist zwischen Neustädter Hafen und Bremen-Seehausen bis zum 12. Juli wegen Bauarbeiten gesperrt. Dadurch staut es sich hier. Und eine letzte Meldung noch, die B10 Stuttgart-Ulm. Der Pragsatteltunnel ist wegen Tunnelwartungsarbeiten in beide Richtungen noch bis 5 Uhr gesperrt. Das war's. Weiterhin Ihnen eine gute Fahrt durch diese Nacht.
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2: Heute mit Max Seib am Mikrofon. Schön, dass Sie dabei sind. Dem Ausbau der deutschen Offshore-Windenergie droht ein massiver Dämpfer. Denn der Konzern Total Energies möchte offenbar aus mehreren riesigen Projekten in Nord- und Ostsee aussteigen. Das haben Recherchen von NDR und Süddeutscher Zeitung ergeben. Was das für die Energiewende bedeutet, dazu jetzt 11 km, der Tagesschau-Podcast mit Elena Kuch.
9: Ausgerechnet ein riesiger Ölkonzern hat sich zu einem der größten Hoffnungsträger entwickelt für die Energiewende in Deutschland. Aber meint er das wirklich ernst? Wenn Deutschland die Energiewende noch wuppen will, müssen viel mehr Windräder in der Nord- und Ostsee gebaut werden. Und Total Energies, ein Ölkonzern, hat dafür riesengroße Flächen in der Nord- und Ostsee gekauft. Aber gebaut wird hier seit Jahren kein einziges Windrad.

0: wie weit sie gehen dürfen, wie viel Geld sie ausgeben dürfen. Und es ist Stand jetzt nicht klar, wie lange diese Auktion dauern wird, denn am Ende gewinnt einfach der Meistbietende. Und das ist wirklich so ein bisschen wie bei eBay, also nur, dass eBay eben nicht eBay ist, sondern die Bundesnetzagentur, die diese Auktion startet. Und die Unternehmen haben sich zwei Räume eingerichtet, zwei deckungsgleiche Räume. Also man muss sich das wirklich vorstellen, so ein bisschen wie so ein Panic Room. Da dringt nichts nach außen, die sind schallisoliert, die sind nicht einsehbar. Und es sind zwei Räume, weil für den Fall, dass in dem ersten Raum sozusagen der Computer ausfällt, dass dann das Team rüber kann in den zweiten Raum und da weiter mitbieten. Also es ist wirklich ein sehr, sehr entscheidender Moment und dementsprechend angespannt ist auch die Stimmung.
1: Das klingt ja sehr spannend, aber diese deckungsgleichen Räume, von denen du erzählt hast, wo sind die genau? Sind die bei diesen Firmen oder welche Firma beschreibst du da? Wo ist das?
0: Genau, die sind bei den Firmen in den Headquartern. Es sind einige große Unternehmen dabei, einige kleinere Unternehmen. Also generell im Bereich Offshore-Wind kann man sagen, die Unternehmen sind schon sehr groß, weil es einfach sehr viel Geld kostet, so einen Windpark zu bauen. Also ich habe mir zwei Firmen ganz genau angeguckt. Das eine ist Total Energies in Paris und Ørsted in Hamburg. Zwei völlig unterschiedliche Firmen. Total Energies ist ein großes multinationales Unternehmen, eigentlich ein fossiles Unternehmen für Öl und Gas. Und Ørsted macht nur Offshore-Wind. Ist aber trotzdem auch ein sehr großes Unternehmen, ist börsennotiert. Und die beteiligten Unternehmen, die drücken so lange auf den Knopf, bis sie diese Summe, die sie vom Management bekommen haben, die Maximalsumme erreicht haben. Und dann steigen sie aus. Und in dieser Auktion im Juni 2023 läuft diese Auktion 12 Tage. Also 12 Tage lang sitzen da Teams in verschiedenen Unternehmen und drücken auf den Knopf und die Summe steigt immer höher und immer höher. Und am Ende des Tages stehen 12,6 Milliarden Euro angeboten im Raum. Da war Total Energies, die ungefähr 6 Milliarden Euro geboten haben für zwei Flächen. Und auf der anderen Seite BP, also ein anderes fossiles Unternehmen, was auch 6 Milliarden Euro geboten hat.
2: Und wenn dann im erlösenden Moment die Nachricht kommt von der BNetz A, ihr seid bezuschlagt, dann ist die Freude einfach groß.
0: Und ich habe beispielsweise mit Stefan Kansi gesprochen, der ist Offshore-Chef bei Total Energies und der war damals dabei und hat sein Team auch dabei begleitet.
2: Das hat eben auch dieses Momentum, da fiebert die ganze Firma mit.
0: Und Ørsted als erneuerbarer Player war raus, die konnten sich das nicht leisten.
3: Wenn sich Öl- und Gasunternehmen plötzlich entscheiden, das was Sinnvolles zu machen mit ihrem Geld, da bin ich erstmal nicht dagegen. Fand ich das zu dem Zeitpunkt unfair? Ja, na klar.
0: Jörg Kubitzer, der Deutschland-Geschäftsführer von Ørsted.
3: Aber okay, da hat sich ein schlauer Vorstand bei BP und Total überlegt, investieren das, die hat ein gutes B-Team, also haben das gemacht. So ist halt Wettbewerb. Der Markt ist der Markt ist der Markt, da kann man nichts machen. Ja?
0: Aber dann, als dann diese Summe von 12,6 Milliarden Euro auf dem Bildschirm stand und hinter diesen Geboten standen zwei fossile Unternehmen, nämlich Total Energies auf der einen und BP auf der anderen Seite, da war die Überraschung und die Verwirrung in der Branche schon sehr, sehr groß.
1: Warum kaufen die oder bieten die mit bei Windkraftflächen?
0: Also da muss man sich Total Energies erstmal anschauen. Den Konzern gibt es schon seit über 100 Jahren. Das ist ein französischer, also ein sehr großer Konzern, die weltweit aktiv sind. Das ist einer der größten Öl- und Gaskonzerne überhaupt. In 130 Ländern aktiv, mehr als 100.000 Mitarbeiter und 190 Milliarden Dollar Umsatz. Also so viel wie ganze Staaten nicht in ihrem Budget haben. Total Energies hat alleine durch die Förderung von Öl und Gas einen jährlichen CO2-Fußabdruck von ungefähr 450 Millionen Tonnen. Also das ist so viel wie ganz Frankreich. Man muss dazu sagen, das stößt der Konzern natürlich nicht selbst aus, sondern verkauft Öl und Gas weltweit an Endkunden und dann wird das ausgestoßen. Und wenn wir uns einmal zurückerinnern, 2019, 2020, die Fridays for Future-Proteste, weltweit wurde Klimaschutz großgeschrieben. Und viele Unternehmen haben sich auch Klimaziele gegeben. Und so eben auch Total Energies.
4: Klima in den Bundestag! 1,5 Grad! Klima in den Bundestag!
0: Total Energies hat gesagt, bis 2050 wollen wir netto null sein. Ein sehr großes Ziel für ein fossiles Unternehmen. Mhm. Und 2021, im nächsten Jahr, haben sie dann konkrete Ausbauziele für erneuerbare Energien formuliert. und deswegen auch die Unternehmensstrategie.

0: Strategie, sehr gezielt in große erneuerbare Projekte zu investieren. Und Offshore-Wind ist einfach erneuerbare Energie in industriellem Ausmaß sozusagen.
1: Und diese Windkraftflächen, um die es da geht, wo sind die, in was für einer Größenordnung ist das, wie kann man sich das vorstellen?
0: Also 2023 ging es insgesamt um 4 Flächen, das ist schon recht viel. Aber dann in den Jahren danach, 2024, 2025, gab es noch weitere Auktionen, bei denen Total Energies auch immer mitgeboten hat und auch oft gewonnen hat. Also wir hatten am Anfang eben diese beiden fossilen Unternehmen, Total Energies und BP, die 2023 sehr viel Geld investiert haben. BP hat danach aufgehört zu investieren, Total Energies hat weitergemacht. Und das hat dazu geführt, dass Total Energies heute Flächen besitzt im deutschen Bereich der Nord- und Ostsee, auf denen 7,5 Gigawatt Leistung installiert werden könnte. Man muss sagen könnte, weil die noch nicht installiert sind. Also es sind erstmal nur Flächen auf dem Papier. Und um einen Vergleich zu geben, also wir haben aktuell in Deutschland 10 Gigawatt Offshore-Wind installiert. Insgesamt, also alles, was installiert wurde bislang. Der erste Windpark in Deutschland, Offshore-Windpark, ist vor 20 Jahren ans Netz gegangen, Alpha Ventus. Und alles, was in diesen 20 Jahren gebaut wurde, sind 10 Gigawatt. Und Total Energies hat alleine 7,5 Gigawatt Flächen aktuell. Also es ist wirklich, Total Energies ist so zum größten Player im Bereich Offshore-Windkraft in Deutschland aufgestiegen, ohne, wie man dazu sagen muss, bislang einen einzigen Windpark gebaut zu haben.
1: Und wie kommt denn das eigentlich, dass Total Energies plötzlich so groß ins Windgeschäft einsteigen will? Du hast ja eben schon gesagt, die haben sich selber offenbar sehr ambitionierte Klimaziele gesetzt. Ist das der einzige Grund?
0: Ja, da kommt tatsächlich einiges zusammen. Also wir haben die Klimaziele auf der einen Seite, wir haben aber auch im Bereich Offshore-Wind generell so eine Goldgräberstimmung, so eine Aufbruchsstimmung in der Zeit 2023. Die Lieferketten laufen hoch. Es ist auch politisch gewollt, dass gebaut wird. Also die Bundesregierung, die damalige Ampelregierung, hat Ausbauziele formuliert.
2: Wind, Sonne, Erneuerbare. Für die Bundesregierung steht fest, darauf soll Energieversorgung in Deutschland künftig maßgeblich setzen. Mehr erneuerbare Energie und das schneller, auf diese Faustformel kann man das Ziel zusammenfassen.
0: Und zwar sollen bis 2030 30 Gigawatt entstehen. Also das ist schon sehr viel in einem relativ kurzen Zeitraum. Und bis 2045, wenn Deutschland klimaneutral sein will, dann sogar 70 Gigawatt. Also es ist klar, es werden viele Investitionen in diesen Bereich laufen in den nächsten Jahren. Und was dann aber noch hinzukommt, also zusätzlich zu dieser Goldgräberstimmung und den Klimazielen, ist der Angriffskrieg Russlands auf die Ukraine. Denn das führt dazu, wie wir uns erinnern, 2022, 2023, dass die Öl- und Gaspreise weltweit enorm steigen, exorbitant steigen und die großen Unternehmen wahnsinnige Übergewinne machen, Milliardengewinne. Also bis heute auch die historisch größten Gewinne, die die Unternehmen überhaupt gemacht haben.
3: Mitten in der Krise konnte Shell seine Gewinne im Vergleich zum Vorjahr mehr als verdoppeln, BP sogar verdreifachen und Exxon fast vervierfachen.
0: Das heißt, zu dieser Strategie gesellt sich eben das nötige Geld auch dazu. Und die Unternehmen können sagen, okay, wir investieren jetzt einfach mal ein paar Milliarden in den Bereich Offshore-Wind.
1: Und wenn wir uns mal diese Summen anschauen, die Total Energies da geboten hat, hat denn Total Energies einfach so viel Geld auf der hohen Kante?
0: Also da muss man sagen, jein. Also auf der einen Seite natürlich nicht, denn das Geld wird auch nicht sofort gezahlt. Laut Wind auf See-Gesetz, das damals erneuert wurde und in Kraft trat, laut der Novelle, müssen nur 10% sofort gezahlt werden, also nach Auktion. Und der Rest, die restlichen 90%, werden gestreckt über Jahre, über viele, viele Jahre und werden auch dann erst bezahlt, wenn der Windpark dann mal ans Netz geht. Das dauert aber. Also für diese Flächen, die 2023 verauktioniert wurden, fällt die finale Investitionsentscheidung, also die Entscheidung darüber, ob das Unternehmen das tatsächlich dann auch baut oder nicht, erst circa Ende nächsten Jahres. Also es sind alleine 4 Jahre zwischen Auktion und der Investitionsentscheidung. Und dann gehen noch mal ein paar Jahre ins Land, bis tatsächlich gebaut und dann auch ans Netz gegangen wird. Und in dieser Zeit werden die restlichen 90% der Summe gar nicht fällig. Was jetzt für die Offshore-Diskussion in Deutschland sehr relevant ist, ist diese 12,6 Milliarden, die damals auf dem Bildschirm flackerten bei der Auktion der Bundesnetzagentur. Die sind in der Form noch gar nicht geflossen.
1: Bedeutet das, die können sich das jetzt noch irgendwie anders überlegen und das Geld doch nicht zahlen oder doch nicht bauen?
0: Ja, das ist jetzt die große Diskussion, weil eben sich in den letzten Monaten ein bisschen der Verdacht erhärtet hat.

0: hat, dass Total Energies und auch BP, die mittlerweile ihr Offshore-Geschäft in eine Ausgründung, JERA Nex BP, ausgelagert haben, dass die vielleicht gar kein Interesse haben könnten, diese Offshore-Windparks wirklich zu bauen.
1: Ja, woher kommt dieser Verdacht, dass die möglicherweise gar nicht bauen wollen?
0: 2025, letztes Jahr, hat Total Energies von Deutschland eine strategische Neuevaluierung seiner erneuerbaren Projekte angekündigt. Und richtig Schlag auf Schlag ging es dann in den letzten 2 Monaten. Also im April wurde eine Studie veröffentlicht, die Total und BP in Auftrag gegeben hatten beim Fraunhofer-Institut. Da ging es darum, einmal durchzurechnen, was denn passieren würde, wenn man die deutschen Ausbauziele streckt und nicht bis 2045, sondern bis 2057. Also da schon erstmal so ein Rechenmodell, was passiert denn eigentlich, wenn wir nicht bauen, was bedeutet das? Und dann kurze Zeit später kam eine Recherche von NDR und Süddeutscher Zeitung raus.
2: Sie hatten sich für Milliarden einen riesigen Offshore-Windpark an der deutschen Küste gesichert. Doch nun möchte das Unternehmen nach Recherchen von NDR und Süddeutscher Zeitung offenbar aussteigen.
3: In einem internen Positionspapier von Total Energies, das NDR und SZ vorliegt, heißt es, einige der geplanten Offshore-Projekte seien nicht realisierbar.
4: Als Grund nennt das Unternehmen veränderte wirtschaftliche Rahmenbedingungen. Kurzum, alles sei teurer geworden, somit auch die Baukosten.
3: Der überwiegende Teil des Kaufpreises soll, so der Wunsch des Konzerns, dem Unternehmen erlassen werden.
1: Wir haben es gerade gehört, Total Energies nennt als Grund veränderte wirtschaftliche Rahmenbedingungen. Hast du auch mit dem Unternehmen gesprochen?
0: Auch ich hatte im Zuge meiner Recherche schon mit Total Energies gesprochen. Das war im Februar, ein Gespräch mit Stefan Kanzi, dem Offshore-Chef von Total Energies in Deutschland. Und ich wollte von ihm wissen, für wie realistisch er es hält, dass die Projekte tatsächlich kommen.
5: Also niemand bietet Milliarden in Auktionen, wenn er nicht an die Wirtschaftlichkeit der Projekte glauben würde.
0: Auf der anderen Seite kam jetzt vor einigen Tagen raus, dass der Konzern eine Fläche vor Helgoland, die er 2024 ersteigert hat, zurückgeben möchte. Man kann schon seine Zweifel daran haben, wie ernst das der Konzern wirklich meint mit seiner Offshore-Strategie in Deutschland. Man hat noch keine Sicherheit, wie es jetzt weitergehen wird, aber dass da generelle Zweifel angemeldet sind oder berechtigt sind, das kann man schon sagen. Und in der Branche herrscht deswegen auch eine sehr, sehr große Unruhe.
1: Aber das ist ja total krass. Also die bieten Milliarden, stechen alle aus auf Windkraftflächen in Deutschland, in der Nord- und Ostsee, warten irgendwie noch mit den Geldzahlungen und wollen jetzt offenbar diese Windparks gar nicht bauen. Was könnte denn dahinter stecken? Warum haben die dann da überhaupt mitgeboten?
0: Also ich denke tatsächlich, dass der wahrscheinlichste Fall, und das ist jetzt meine persönliche Einschätzung, ein genereller Strategiewechsel auch von ganz, ganz oben ist. Die Strategie der großen Öl- und Gaskonzerne hat sich wieder geändert. Es lohnt sich einfach weiterhin, Öl und Gas zu fördern, Klimaziele hin oder her. Es gibt die politischen Rahmenbedingungen in der Form nicht. Das ist die einfache Antwort. Es lohnt sich nach wie vor mehr, Öl und Gas zu verkaufen weltweit, als in Offshore zu investieren. Offshore braucht auch viel Geld an Investitionen, aber hat am Ende des Tages eine relativ geringe Marge.
1: Und du hast ja aber gesagt, dass Total Energies sich eigentlich zum Ziel gesetzt hat, bis 2050 klimaneutral zu werden. Wie bewertest du deren Rolle mit Blick auf die Klimakrise?
0: Wenn wir jetzt ein paar Jahrzehnte zurückgehen, der ein oder andere hat das in Bezug auf ExxonMobil beispielsweise schon gehört, die großen Öl- und Gaskonzerne, die wussten sehr, sehr früh von der Klimakrise oder vom Klimawandel, vom Einfluss der fossilen Energieträger auf die Erderwärmung. ExxonMobil hatte in Anfang der 70er Jahre, also US-amerikanischer Konzern, sogar eine eigene Wissenschaftler-Unit, die das erforscht hat. Aber die Studien sind dann alle in den Schubladen verschwunden. Und so ähnlich war das mit Total Energies auch. Also die wussten auch sehr, sehr früh Bescheid, aber haben die Öffentlichkeit nicht darüber informiert, sondern stattdessen weitergemacht mit ihrem Geschäftsmodell. Und insofern muss man sich schon die Frage stellen, wie ernst kann es so ein Unternehmen überhaupt meinen mit seinen Klimazielen und mit seinen erneuerbaren Versprechen. Und wenn man sich heute Werbespots anguckt von Total Energies, dann stehen da ganz oft Windräder drin und es wird alles grün und so weiter.
6: We are a world leader in offshore wind technology. We are also a major player in solar energy, onshore wind and storage.
0: Aber es ist halt nach wie vor so, dass 3/4 der Investitionen in fossiles Öl und Gas laufen. Also so wahnsinnig geändert hat sich dieses Unternehmen noch nicht.
1: Und die Windräder, mit denen sie Werbung machen, werden ja auch offenbar dann gar nicht gebaut.

0: Zumindest in Deutschland nicht. Also Total Energies hat schon auch Windparks in anderen Ländern, die das Unternehmen betreibt. Aber in Deutschland sind sie noch nicht gebaut.
1: Und wenn wir jetzt einmal wieder zurück in die Nord- und Ostsee gehen, darf Total Energies diese ersteigerten Windparkflächen überhaupt zurückgeben?
0: Also die Gesetzeslage ist da ziemlich uneindeutig, würde ich sagen. Also laut Wind-auf-See-Gesetz ist keine Rückgabe vorgesehen. Also diese Idee, dass Unternehmen bei der Auktion mitmachen und sich dann am Ende gegen den Bau entscheiden, war damals nicht vorgesehen. Daran hat man nicht gedacht. Es gibt die Möglichkeit, die Unternehmen zu Strafzahlungen zu verpflichten, wenn sie bestimmte Hürden reißen, also wenn sie bestimmte Fristen nicht einhalten. Das wäre eben beispielsweise im Herbst 2027 dann die finale Investitionsentscheidung. Aber auch das sind im Vergleich zur Gesamtsumme im Prinzip nur Peanuts. Und man kann diese Unternehmen nicht verpflichten zu bauen. Gleichzeitig gibt es gar keine rechtliche Möglichkeit für die Unternehmen, die Flächen zurückzugeben. Also wir sind hier in einer sehr komplexen und schwierigen Gemengelage im Moment. Aber so oder so ist die Branche und auch die Politik gerade in einer Zwickmühle. Denn wenn Total Energies die Flächen zurückgeben kann, man beispielsweise das Gesetz novelliert und eine Möglichkeit für Rückgabe integriert in dieses Gesetz, dann ist der Staat ja so ein bisschen den Spekulationsplänen dieser Unternehmen auf den Leim gegangen. Dann sagt man, ihr könnt mal bieten, wie es euch passt und ob ihr es dann baut oder nicht, das ist dann eine andere Frage. Auf der anderen Seite, wenn man diese Möglichkeit zur Rückgabe nicht in eine Novelle des Gesetzes integriert, dann liegen möglicherweise die Flächen brach. Aber es führt ja auch dazu, dass kein anderes Unternehmen darauf bauen kann. Und diese Flächen werden gebraucht, es muss eigentlich gebaut werden. Und jetzt ist die Frage, wie geht man damit um? Was sind die nächsten Schritte? Und das ist aktuell total unklar.
1: Welches Ministerium ist denn dafür zuständig und wie geht das damit um?
0: Das ist das Bundesministerium für Wirtschaft und Energie unter Katharina Reiche. Auf die Anfragen der Journalisten, Kolleginnen und Kollegen in den letzten Wochen hat das Ministerium eigentlich stets darauf reagiert, zu sagen, es gibt diese Rückgabemöglichkeit nicht. Dass das keine Lösung ist, scheint allen Beteiligten klar zu sein. Aber was das dann bedeutet, ist aktuell noch unklar. Es ist sowieso eine Novelle des Wind-auf-See-Gesetzes in Arbeit. Die soll auch in den nächsten Wochen präsentiert werden. Was genau da drin stehen wird, ist Stand jetzt noch unklar.
1: Du hattest ja gesagt, diese Fläche, die Total Energies gekauft hast, das ist wirklich ja, eine sehr, sehr große Fläche. Wenn die jetzt nicht bebaut wird, wo stehen wir denn in Deutschland gerade überhaupt, was den Ausbau von diesen Windkraftflächen angeht? Also können diese ambitionierten Ziele dann überhaupt erreicht werden?
0: Also im Bereich Offshore-Wind ist das gerade mehr als fraglich. Es müsste quasi in den nächsten 4 Jahren mehr als das Doppelte dessen, was in den letzten 20 Jahren installiert wurde, installiert werden. Also es klingt ja schon sehr, sehr unrealistisch. Mhm. Und gleichzeitig ist aber die Bedeutung von Offshore-Wind für die Energiewende in Deutschland schon auch sehr groß. Also wir haben auf der einen Seite Onshore-Wind, also Wind an Land. Und wir alle kennen das ja, die Akzeptanzprobleme, die Windräder an Land haben. Also Abstandsregelungen, Naturschutzauflagen, aber auch Bürgerinitiativen. Und da ist Offshore-Wind einfach ganz anders gelagert. Also Offshore konkurriert nicht mit Wohnbebauung, da ist keine Landwirtschaft.
2: Das heißt, wenn der Offshore-Ausbau scheitert, dann haben wir keine gute Antwort darauf, woher die Grünstrommengen für unsere Industrie kommen sollen.
0: Das hat mir Andreas Mummert gesagt, der für die Stiftung Offshore-Windenergie die Branche beobachtet. Ende Januar diesen Jahres war der Nordseegipfel in Hamburg, wo sich die Nordsee-Anrainerstaaten getroffen haben und wo es auch ganz, ganz stark um Offshore-Wind und transnationale Projekte geht. Weil Offshore-Wind ist halt auch dann ganz schnell ein europäisches Projekt, wenn man das denn möchte. Und bei dem Gipfel hat Friedrich Merz, der Bundeskanzler, gesagt,
3: Windenergie ist wie alles, was wir an Winderzeugung oder Energieerzeugungskapazitäten haben, auch hier eine Übergangstechnologie.
0: Das ist so ein bisschen die Gemengelage, in der wir aktuell sind. Und wenn ich mit BranchenvertreterInnen und Beobachtern spreche, dann wird schon oft der Wunsch geäußert, eigentlich müsste die Politik ja hinter uns stehen. Und ob sie das aktuell tut, das ist fraglich. Ja, wie geht es weiter? Und es hängt viel mit dran. Also es hängen auch viele Arbeitsplätze und andere Unternehmen mit dran.
1: Das heißt, Konzerne wie Ørsted, die jetzt kein Ölkonzern sind, sondern sich voll und ganz auf Windkraft konzentrieren, die versuchen gar nicht wieder bei so Auktionen mitzubieten. Ist dieses Momentum, das du beschrieben hast, viel auf Offshore-Windparks zu setzen, ist das jetzt vorbei?
0: Es sieht gerade danach aus, dass es vorbei ist, aber ich denke, man darf auch nicht den Untergang der Branche beschreien. Wir haben in Deutschland schon mal einen Untergang einer erneuerbaren Branche erlebt, nämlich der Solarbranche. Die ist auch groß gestartet, hatte große Ambitionen und die Unternehmen sind alle pleite gegangen, abgewandert. Und heute haben wir die Tatsache, dass im Prinzip ja jedes Solarmodul, das wir in Deutschland installieren, aus China importiert werden muss. Und es droht schon etwas Ähnliches, aber wir sind noch lange nicht so weit, dass man das beschreien müsste. Und ich glaube, was hier auch nochmal mit reinkommt, ist die geopolitische Situation. Also Offshore-Windräder werden immer öfter auch als kritische Infrastruktur bezeichnet. Dass man da jetzt nicht unbedingt auch aus geopolitischen Gründen chinesische Turbinen installiert, liegt irgendwo auf der Hand. Also es geht da dann nicht mehr nur um Energiefragen, sondern es geht auch um Geopolitik, um Sicherheitspolitik. Und insofern glaube ich schon, dass man weiterhin an diesem Wirtschaftszweig festhalten wird. Aber es wäre jetzt halt wirklich an der Zeit, diese politischen Rahmenbedingungen neu zu schärfen und auf der anderen Seite ja eben auch klar in die Öffentlichkeit zu kommunizieren, wir brauchen das und wir stehen hinter der Energiewende. Und ich glaube, da hat die Politik schon Nachholbedarf.
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0: Der Tankrabatt hat die steigenden Spritpreise zuletzt wieder gesenkt. Doch ab heute gilt er nicht mehr. Was heißt das jetzt für die Preise und was hat der Rabatt wirklich gebracht? Darauf schauen wir gleich. Ebenso wie auf das 16. Finale bei der Fußball-WM Mexiko-Ecuador. Das sollte eigentlich starten, doch der Anpfiff ist wegen Unwettern verschoben worden.
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2: Um 3 Uhr mit Wolfgang Berger. Zum heutigen 1. Juli treten viele Änderungen in Deutschland in Kraft. Unter anderem wird die Rente an die Lohnentwicklung angepasst, in diesem Jahr um 4,24%. Und auch beim Bürgergeld gibt es Änderungen. Aus Berlin, Kim Nadine Schröder.
3: Das Bürgergeld heißt ab Juli Grundsicherungsgeld. Und da sind schärfere Regeln vorgesehen, sogar Totalsanktionen. Und Leistungsbezieher müssen ihr eigenes Vermögen früher einsetzen, bevor es Grundsicherungsgeld gibt. Was sich aber nicht ändert, die Höhe der Sozialleistung. Was auch strenger wird, der Punktehandel bei Verkehrsverstößen. Zu schnell oder bei Rot gefahren und das Punktekonto ist fast voll, die Punkte in Flensburg auf andere abzuwälzen, das klappt ab Juli nicht mehr. Beim Versuch drohen Bußgelder von bis zu 30.000 Euro.
2: Irland hat turnusgemäß den EU-Ratsvorsitz von Zypern übernommen. Damit leitet das Land bis zum Ende des Jahres zahlreiche Ministertreffen und vermittelt bei Meinungsverschiedenheiten zwischen den EU-Staaten. Nach eigenen Angaben legt Irland den Schwerpunkt seiner Ratspräsidentschaft darauf, die Geschlossenheit der Europäischen Union zu stärken und vor allem in Wettbewerbswerte und Sicherheitsfragen Fortschritte zu verzeichnen. Im Fall der tödlichen Schüsse in Stade sitzt der Verdächtige jetzt in Untersuchungshaft. Das Amtsgericht Stade hat Haftbefehl gegen den 45-Jährigen erlassen. Der Mann soll die Schüsse am Montag in einem Mutter-Kind-Heim abgegeben haben. 6 Menschen wurden getötet. Alle Opfer arbeiteten im Jugendamt oder der Einrichtung. Hintergrund soll ein Sorgerechtsstreit sein. Am Abend hat es einen Gedenkgottesdienst in einer Kirche in Stade gegeben. Hunderte Menschen nahmen teil, darunter Niedersachsens Ministerpräsident Lies. Bei der Fußball-WM verzögert sich der Start des 16. Finales zwischen Mexiko und Ecuador. Grund sind Gewitter und heftiger Regen in Mexiko-Stadt. Frankreich hat unterdessen durch ein 3:0 gegen Schweden das Achtelfinale erreicht. Aus dem ARD-WM-Team Hendrik Lückhoff.
4: Es war ein Gala-Auftritt der Franzosen. Das Team war hoch überlegen und hätte noch höher gewinnen können. 2-mal traf Mbappé für Le Bleu, 1-mal Barcola. Im Achtelfinale trifft Frankreich jetzt auf Deutschland-Bezwinger Paraguay. Auch Norwegen ist im Achtelfinale nach einem späten 2:1-Sieg gegen die Elfenbeinküste. Erling Haaland erzielte das entscheidende Tor. Die deutsche Mannschaft ist nach ihrem Aus abgereist. Die Zukunft von Bundestrainer Julian Nagelsmann ist offen. Bei den Niederländern hat Trainer Ronald Koeman

0: dagegen schnell entschieden, zurückzutreten, nach dem Aus im Sechzehntelfinale gegen Marokko.
1: Das waren die Nachrichten. Das Wetter in Deutschland: tagsüber teils kräftiger Schauer und Gewitter, teilweise besteht erhöhte Unwettergefahr, Richtung Westen häufiger trocken, Höchstwerte 20 bis 28 Grad. Am Donnerstag im Südosten heiter, im Nordwesten später Schauer, 20 bis 30 Grad. Am Freitag oft heiter, an den Alpen Gewitter, im Nordosten einzelne Schauer. Es ist 3.03 Uhr.
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3: Wir schauen auf die Straßen, beginnen mit der A14 Magdeburg Richtung Schwerin. Die ist zwischen Kreuz Magdeburg und Dahlen-Warsleben wegen Fahrbahnschäden gesperrt. Die A17 Dresden Richtung Prag ist zwischen Baretal und Bad Gottleuber wegen eines Brandes aktuell gesperrt. Dann die A20 Kreuz Uckermark Richtung Lübeck. Die ist zwischen Dummersdorf und Kreuz Rostock wegen Bauarbeiten noch bis morgen Nachmittag ca. 16 Uhr gesperrt. Der Blick auf die A30 Rheine Amsterdam. Die ist zwischen Salzbergen und Schüttorf Nord in beiden Richtungen noch bis ca. 5 Uhr gesperrt. Eine Umleitung ist hier eingerichtet. Die A71 Erfurt Richtung Schweinfurt ist zwischen Suhl-Zellermelis und dem Dreieck Suhl wegen Tunnelwartungsarbeiten noch bis 6 Uhr, also knapp 3 Stunden gesperrt. Dann die A281 Bremen Airport Stadt Richtung Neustädter Hafen. Die ist zwischen Neustädter Hafen und Bremen-Seehausen bis zum 12. Juli wegen Bauarbeiten gesperrt. Dadurch staut es sich hier. Und eine letzte Meldung von der B10 Stuttgart-Ulm. Der Pragsatteltunnel ist wegen Tunnelwartungsarbeiten in beide Richtungen bis 5 Uhr noch gesperrt. Das war's. Weiterhin gute Fahrt durch diese Nacht.
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3: Und die kommen vom Norddeutschen Rundfunk aus Hamburg. Ich bin Max Seib. Hallo. Wer schafft es ins Achtelfinale der Fußball-WM? Gastgeber Mexiko oder der Deutschland-Schreck Ecuador? Das sollte sich eigentlich ab jetzt klären. Der Anpfiff der Partie ist allerdings fürs Erste verschoben worden, wegen schwerer Gewitter rund um das Stadion in Mexiko-Stadt. Wir halten Sie im Zuge der Infonacht hier natürlich auf dem Laufenden, schalten dann auch immer wieder zu unserem Reporter Jan Wochner, der das Spiel für uns begleitet. Beginnen wollen wir diese Stunde aber mit einem anderen Thema. Wie teuer wird es heute? Das ist ein Gedanke, eine Sorge, die sicher den einen oder anderen umtreibt, wenn er oder sie heute ab 12 Uhr zum Tanken fährt. Denn heute Nacht ist der Tankrabatt ausgelaufen. Bevor wir analysieren, was diese politische Maßnahme in den vergangenen 2 Monaten wirklich gebracht hat, zunächst der Blick auf die Straße. Wie schauen Autofahrer und Tankstellenverkäufer auf das Ende des Rabatts? Und diese Stimmung, die kriegen wir auch von einer Tankstelle in Nordrhein-Westfalen, zusammengetragen von Clara Beuker.
4: Die BTF-Tankstelle in Neunkirchen-Seelscheid im Bergischen, kurz vor 12. In 6 Reihen schieben sich Autos von 2 Seiten an die Zapfsäulen heran. Eine Dame befüllt ihr Cabrio. Gleich daneben lässt ein Landwirt 200 Liter Diesel in seinen Traktor laufen. Ein älterer Herr füllt Super in 2 Kanister ab. Und so unterschiedlich sie alle sind, eines haben sie gemeinsam: schnell noch die günstigen Spritpreise mitnehmen, bevor der Tankrabatt fällt.
5: Ja, so wie ich gelesen habe, geht das natürlich dann in die Höhe. Deshalb habe ich heute getankt.
4: Die Meinungen zum Tankrabatt generell gemischt.
6: Das braucht man nicht mehr. Das kostet nur Geld. Und das haben wir nicht mehr. Unsere Wirtschaftsleistung hast du ja auch nachgelassen.
7: Vor allem bei den hohen Preisen, die man ja eh schon hat, dann kam das einem zugute mit diesen vorher 2 Euro oder höher. Hat halt schon zusätzlich nochmal die Kosten an Öl gesenkt.
8: Man hat auch eher mehr Lebensfreude gehabt, ne? Also wenn man an der Tankstelle gefahren ist. Ne?
9: Hi, hallo. Einmal die 15 mit Karte, bitte.
10: 33,70 €, bitteschön.
4: Jessica von Havermart arbeitet an der Kasse. Vor allem die Zeit zwischen 10 und 12 ist für sie hart. Dann tanken die meisten Kunden, Pausen gibt es nicht. Am schlimmsten findet es die Kassiererin, wenn ein Kunde zu spät kommt und kurz nach der 12 Uhr Preiserhöhung tanken musste.
11: Wir hatten auch natürlich schon Kunden, die sind hier mit Hand gefuchtelt, standen die vor der Kasse und waren hier am Rumbrüllen. Und das ist dann schon so, wo man dann hier steht und sagt, okay, ich habe nichts gemacht. Das ist schon erschreckend.
4: Gleich daneben an der Snackbar belegt Andrea Franken frische Brötchen. Durch die 12-Uhr-Regel tanken die Kunden nun vor allem vormittags. Das Frühstücksgeschäft läuft besser. Dafür ist mittags totale Flaute, sagt die Pächterin.
12: An den Mittagssnacks ist die Pizza, der Burger, Hotdogs, die Bockwurst, das ist alles sehr eingeschlafen. Wird nicht mehr in dem Maße verlangt von der Kundschaft, weil wir einfach auch die Kundschaft dafür gar nicht haben.

0: um diese Uhrzeit.
1: Andrea Franken kann die Umsatzeinbußen mit dem Frühstück einigermaßen ausgleichen. Bei anderen Tankstellenpächtern läuft es nicht so gut.
0: Aber andere Kollegen und Kolleginnen, die haben da schon ordentliche Einbußen durch. Also ich würde mal so tippen, es sind schon so 50 bis 100 Euro am Tag, die da im Mittagsgeschäft auf jeden Fall wegfallen.
1: Carsten Müller ist kein Fan des Tankrabatts. Den Geschäftsführer von Kuttenkeuler Mineralölhandel und Tankstellenbetrieb hat der Rabatt viel Geld gekostet.
2: Zum 1. Mai hatten wir das Problem, dass wir vollversteuerte Ware vergünstigt verkaufen mussten, weil uns der Markt dazu genötigt hat. Zum 1. Juli haben wir nun die Chance, indem wir sehr, sehr hohe Bestände mitnehmen können. Wenn wir das denn schaffen, ist es logistisch schwierig, dass wir dieses Manko, das waren in unserem Falle 290.000 Euro, die wir verloren haben zum 1. Mai, dieses Manko zumindest zu einem Teil wieder wettzumachen.
1: Die Spritpreise werden wohl wieder steigen. Nicht nur wegen der wieder vollständig erhobenen Energiesteuer. Davon gehen die meisten Menschen in Neunkirchen fest aus.
3: Ich habe jetzt gar nicht geguckt, wie heute der Stand ist.
4: 1,66, ja, das wird wieder locker über 2 Euro gehen.
1: Dann ist keine Zeit mehr für Interviews. So kurz vor 12 will niemand zu spät an der Zapfsäule stehen.
5: Und diese Regel, also dass Tankstellen nur einmal am Tag und zwar um 12 Uhr mittags ihre Preise erhöhen dürfen, die bleibt. Der Tankrabatt allerdings, der ist seit heute Geschichte. Für 2 Monate hatte die Bundesregierung die Energiesteuer auf Sprit um rund 17 Cent pro Liter gesenkt. Und das hat ja tatsächlich auch zu sinkenden Preisen an den Zapfsäulen geführt. Doch das Münchner IFO-Institut sagt, in vollem Umfang haben die Mineralölkonzerne die Erleichterung nicht an die Autofahrer weitergegeben, gerade beim Diesel. Einer, der von Anfang an gegen den Tankrabatt war, ist Justus Haukapp. Er ist Professor für VWL an der Heinrich-Heine-Universität in Düsseldorf. Und mein WDR-Kollege Andreas Bursche hat mit ihm gesprochen und ihn gefragt, ob er bei seinem Urteil geblieben ist.
6: Ja, im Grunde schon. Natürlich war es für die Autofahrerinnen und Autofahrer in gewisser Weise ganz angenehm, dass sie ein bisschen weniger zahlen mussten fürs Benzin. Aber es war eben eine sehr teure Angelegenheit. Also die Schätzungen liegen bei ungefähr 1,6 Milliarden Euro, die wir dafür nicht an Steuereinnahmen eingenommen haben. Und die fehlen natürlich an anderen Ecken und Enden, müssen irgendwo anders eingespart werden. Und ich würde sagen, wir haben wichtigere Dinge in Deutschland zu erledigen, als möglichst günstig Auto zu fahren.
7: Ja, aber das Vertrauen in den Staat, auch in die Institutionen, erodiert ja schon in letzter Zeit. Das Signal könnte ja auch, oder das Signal ist definitiv, der Staat lässt euch nicht alleine, der Staat kümmert sich. Würden Sie dieses Argument zulassen?
6: Das würde ich eigentlich nicht zulassen, denn das ist gar nicht die Aufgabe des Staates, sich darum zu kümmern. Der Staat konnte ja an dieser Stelle gar nichts dafür, dass die Spritpreise gestiegen sind. Das war ja letztendlich der Krieg im Nahen Osten, mit dem die Bundesregierung also eigentlich ziemlich wenig zu tun hatte. Und dann ist die Straße von Hormuz geschlossen worden und die Energiepreise sind nach oben gesprungen. Und von daher würde ich sagen, das gehört zu den Risiken des Lebens dazu, denen wir ausgesetzt sind, dass die Benzinpreise tatsächlich mal steigen können, auch wenn das unangenehm ist. Und es ist eigentlich nicht die Aufgabe des Staates, dann so eine Art Vollkaskoversicherung abzuschließen und zu sagen, wir schützen euch vor steigenden Benzinpreisen. Also vor allen Dingen nicht, wenn das Geld dann an anderer Stelle eben fehlt.
7: Wie ist denn das eigentlich mit dem Energiesparen? Wir sollen doch eigentlich Energie sparen. Jetzt wurde ich ja dazu im Prinzip animiert, nicht so sehr darauf zu achten, wie ich in solchen Phasen vielleicht etwas weniger Energie raushaue, oder?
6: Ja, das kommt natürlich dazu. Nun gut, da mag man sagen, Deutschland ist verhältnismäßig klein auf der Welt, aber im Prinzip ist es natürlich richtig, wenn tatsächlich die Treibstoffe knapp werden, also das Rohöl, aber auch Diesel und Benzin, dann ist es natürlich nicht sinnvoll, den Leuten zu sagen, ihr müsst gar nicht Energie sparen. Das ist kontraproduktiv. Sondern dann müsste man eigentlich die Leute dazu anhalten, darüber nachzudenken, dass sie weniger Auto fahren und weniger Benzin benutzen, weil es ja nicht künstlich irgendwie knapp war, sondern es war ja wirklich knapp. Und von daher, das ist genau die Funktion von Preisen. Also das ist im Grunde der Sinn der Marktwirtschaft, dass man sagt, wenn etwas knapp ist, dann wird es eben teurer, damit die Leute sparsam damit umgehen. Und diesen ganzen Anreiz hat man hier konterkariert.
7: Beim Diesel, wir haben nochmal nachgeschaut, wurden gerade mal 3/4 des Rabatts weitergegeben, bei super nahezu 100. Wenn ich irgendwo falsch parke oder meine Steuern später bezahle, als unbescholtener Bürger, wie man so schön sagt, dann sind sie aber sofort da. Wieso lässt sich der Staat das von den Mineralölkonzernen, ja, gefallen am Ende?
6: Diesel war in der Tat besonders knapp, muss man sagen. Wir sind ja ein Land, was Diesel

0: importiert. Und von daher war man immer auch auf Lieferungen aus dem Ausland angewiesen. Und manche mögen sich noch daran erinnern, am Anfang der Krise war tatsächlich zum Beispiel in Frankreich Diesel auch knapp an den Tankstellen und man konnte nicht davon ausgehen, dass man einfach so Diesel bekommt, wenn man dahin fährt. Und dann ist natürlich klar, dass die Dieselpreise, wenn das noch knapper ist, auch noch kräftiger steigen. Und von daher ist das dann nicht ganz weitergegeben worden, dieser Rabatt. Das muss noch nicht mal ein Missbrauch sein. Wenn das aber doch so sein sollte, das Kartellamt guckt sich das ja jetzt doch genauer an, dann wird letztendlich der Vorteil auch wieder abgeschöpft bei den Mineralölkonzernen. Okay. Aber das Bundeskartellamt hat da eben auch eine Aufgabe, die ein bisschen schwieriger ist, als einen Parkschein für falsch parken auszustellen. Das muss man schon ein bisschen gründlicher analysieren und nicht einfach mit der Keule durch die Welt laufen, sozusagen.
1: Ja, aber ist ja gut, dass wir darüber gesprochen haben. Aber schließen wir das Ganze mal ab. Was hätte denn Ihrer Meinung nach mit den 1,6 Milliarden Euro Steuergeld besser passieren können und müssen?
0: Also man kann viele Dinge tun, an denen es hapert. Wir wissen sozusagen, in die Infrastruktur muss Geld gesteckt werden. Das machen wir jetzt zum großen Teil über Schulden. Aber wir sehen, die Zinsen steigen. Das frisst uns auch die Spielräume im Haushalt auf. Man kann das in Bildung investieren, man kann das ins Gesundheitswesen investieren. Also es gibt viele Dinge, die dringend sind. Wir haben zahlreiche große Reformvorhaben vor uns, die Rentenreform etc. Überall geht es darum, Geld einzusparen. Und von daher ist es wirklich eigentlich ziemlich unverständlich, dass man sagt, naja, damit das Autofahren nicht so teuer wird, da können wir mal locker 1,6 Milliarden freimachen.
2: Sagt Justus Haukapp, Professor für Volkswirtschaftslehre an der Uni Düsseldorf, im Gespräch mit meinem WDR-Kollegen Andreas Bursche.
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2: Noch 3 Landtagswahlen stehen in diesem Jahr an und bei 2 von ihnen, in Sachsen-Anhalt und in Mecklenburg-Vorpommern, führt die AfD seit Monaten die Umfragen an. Wie also umgehen mit der Rechtsaußenpartei? Für die demokratischen Parteien ist bisher klar, eine Koalition oder Zusammenarbeit mit der AfD wird es nicht geben. Doch die viel zitierte Brandmauer, die baut zumindest eine Partei jetzt ab, und zwar das BSW. Die amtierende Parteispitze hat einen Brief an die Vorsitzenden der AfD geschrieben und bietet eine spezielle Form der Zusammenarbeit an. Was drinsteht, weiß Frank Eichmann.
4: Deutschland geht es schlecht, Friedrich Merz ist zu Recht unpopulär und die AfD im Aufwind. Mit dieser Bestandsaufnahme beginnen die BSW-Parteichefs Di Masi und Mohammed Ali ihren Brief an die AfD-Spitze, Alice Weidel und Tino Chrupalla. Das Wichtigste in den 2 Seiten des ungewöhnlichen Schreibens fasst BSW-Co-Vorsitzende Amira Mohammed Ali zusammen.
5: Ja, wir als BSW haben die AfD herausgefordert, um genau zu sein. Sarah Wagenknecht hat Alice Weidel herausgefordert zu einem öffentlichen Duell oder gerne auch öffentliche Duelle rund um die Landtagswahlen in Ostdeutschland, also in Sachsen-Anhalt und Mecklenburg-Vorpommern. Wir sind der Auffassung, dass die AfD sich hinter der Brandmauer wirklich sehr gemütlich macht und wir wollen sie in der Öffentlichkeit stellen und auch aufzeigen, was die Unterschiede sind. Und eben damit auch aufzeigen, dass das BSW die vernünftige Alternative ist.
4: Die Brandmauer zur AfD lehnt das BSW erneut ab als undemokratisch und als Ohrfeige für die AfD-Wählerschaft. Im Brief an die AfD beschreibt die BSW-Spitze einmal mehr ihre Idee, nach dem 6. September in Sachsen-Anhalt keinen Politiker, sondern einen überparteilichen Ministerpräsidenten zu wählen, unter Einbindung der AfD. Ebnet das BSW per Tolerierung dem ersten AfD-gestützten Ministerpräsidenten den Weg?
5: Also wir wollen weder den CDU-Ministerpräsidenten noch den AfD-Ministerpräsidenten. Denn wer auch immer von beiden mit einer haarscharfen Mehrheit vielleicht durchkommt, der hätte den Rest der Bevölkerung, nämlich beinahe die komplette andere Hälfte, gegen sich. Und deswegen sagen wir, es braucht einen überparteilichen Ministerpräsidenten, der auf breiteren Füßen steht und der dann auch mit wechselnden Mehrheiten regiert.
4: Dabei mitgedacht vom BSW, das geht natürlich nur, liebe Wählerschaft in Sachsen-Anhalt, wenn ihr uns mindestens 5% Zustimmung gebt. Der Brief und das Angebot des offiziellen BSW-AfD-Duells, ein geschickter Schachzug. Der Politikwissenschaftler Benjamin Höhne von der TU Chemnitz ist skeptisch.
6: Ja, man verspricht sich davon maximale mediale Aufmerksamkeit von diesem Vorstoß, aber auch wenn es zu diesem Duell kommen sollte, auch das würde sicherlich mediale Aufmerksamkeit bescheren, die aber eher auf das Konto der AfD einzahlt. Vielmehr würde das BSW damit auch zur weiteren Normalisierung einer im Kern rechtsextremen Partei beitragen. Und deshalb ist dieser Vorstoß hochproblematisch.
4: In ihrem Brief an die AfD zählen die BSW-Politiker

0: Politiker nehmen Gemeinsamkeiten sehr wohl große politische Unterschiede auf. Hochrüstung oder die Nähe zu US-Präsident Trump lehne das BSW im Unterschied zur AfD ab, wolle eine stärkere Besteuerung der Reichen. Oder für Sachsen-Anhalt, so in ihrem Wahlkampfbüro, die BSW-Spitzenkandidatin Claudia Wittig.
1: Die Bildungsreform, die absolut dringend notwendig ist, die aber natürlich mit der, also das, was die AfD da vorzuweisen hat, ist ja absolut nicht zu gebrauchen. Ist ja das Papier nicht wert, auf das nicht mal gedruckt ist.
0: Einen Marktplatz in Magdeburg oder Schwerin haben die BSW-Wahlkämpfer noch nicht gebucht. Für das Wagenknecht-Weidel-Duell. Denn noch gibt es kein offizielles Antwortschreiben der AfD. BSW-Landeschefin Wittig denkt über AfD-Chefin Weidel.
1: Ich tippe, dass sie es nicht annimmt, weil sie, glaube ich, mehr zu verlieren als zu gewinnen hat dabei.
0: Und so sieht es auch BSW-Chefin Mohammed Ali, Mitunterzeichnerin des Briefs an die AfD.
2: Ich kann mir vorstellen, dass sie sich ehrlich gesagt nicht trauen. Also das wäre meine Prognose. Ich fände es gut, wenn sie es annehmen. Aber ich kann mir vorstellen, dass Alice Weidel sich nicht traut.
3: Sagt die BSW-Co-Vorsitzende Amira Mohammed Ali in einem Beitrag von Frank Eichmann. Gut 2 Monate sind es noch bis zur Landtagswahl in Sachsen-Anhalt. Und dass das eine besondere Wahl ist oder eine Wahl, auf die ein besonders großes Augenmerk gelegt wird, das zeigt sich an der geballten Politprominenz, die in Sachsen-Anhalt vorbeischaut. Von Kanzler Merz bis zur linken Chefin Reichinek, von FDP-Chef Kubicki bis Robert Habeck oder eben auch Wagenknecht und Weidel. Welche Strategien die Parteien damit fahren, das erklärt uns Doreen Jonas.
4: Die Beliebtheitswerte der schwarz-roten Bundesregierung sind alles andere als zum Angeben. Nichtsdestotrotz, im Wahlkampf setzt die Sachsen-Anhalt-CDU auf Friedrich Merz. Generalsekretär Mario Kaschunke.
5: Der Kanzler wird selbstverständlich in Sachsen-Anhalt auch zur Wahlkampfunterstützung herzlich willkommen sein und er wird auch hier sein.
4: Dazu Unionspolitiker aus dem Kabinett wie Gesundheitsministerin Nina Wagen oder Innenminister Alexander Dobrindt. Auch Markus Söder sei angefragt. Ganz anders die SPD. Hier setzt man geradezu auf Abwesenheit der Bundesspitze. Co-Landeschefin Juliane Klemann.
6: Es ist ein Landtagswahlkampf und wir haben, glaube ich, in den Ländern sehr, sehr ähnliche Themen und wir werden uns darauf konzentrieren, wirklich mit uns befreundeten Ministerpräsidenten aus anderen Bundesländern in den Wahlkampf zu gehen.
4: Sie nennt hier Olaf Lies aus Niedersachsen und Anke Rehlinger aus dem Saarland. In Sachsen-Anhalt dürften die weniger bekannt sein. Ein Berliner Promi taucht dennoch auf. Hubertus Heil ist dieser Tage in Halle zu Gast. Dermaßen zurückhaltend ist keine andere Partei im Land. Die AfD erwartet ihre Parteichefs Alice Weidel und Tino Chrupalla mehrfach. Auch Rechtsaußen Björn Höcke aus Thüringen sei willkommen, sagt Co-Fraktionschef Oliver Kirchner.
7: Ich selbst habe Björn im letzten Wahlkampf bei ihm unterstützt und halte es auch für richtig, Leute, die aus anderen Nachbarverbänden eine Strahlkraft haben, hier einzuladen. Und ich kenne keinen aus meinem Umfeld, der gesagt hat, wir wollen den Höcke hier nicht haben.
8: Die Wahl am 6. September ist auch ein Zeugnis für die Regierung Merz.
4: Die Stimme unverkennbar. Gregor Gysi beim Wahlkampfauftakt der Linken in Magdeburg vorige Woche. Eine der Silberlocken, die ja so etwas wie das All-Star-Team der Partei sind. Neben Gysi gehören dazu Bodo Ramelow und Dietmar Bartsch. Sie alle werden in Sachsen-Anhalt unterwegs sein, ebenso wie Heidi Reichinek. Linken-Spitzenkandidatin Eva von Angern.
9: Und ich freue mich, dass auch Ines Schwertner und Jan van Aken gleich zugesagt haben. Wir planen das jetzt seit Monaten, eigentlich schon seit fast einem Jahr, dass auch wirklich viel, viel Politprominenz kommt.
4: Ob allerdings der in die Kritik geratene neue Co-Parteichef Luigi Pantisano kommen wird, man werde abwarten, heißt es diplomatisch. Auch das BSW setzt auf Prominenz mit Gründerin Sarah Wagenknecht und den Parteichefs Amira Mohammed Ali und Fabio Di Masi. Für die FDP geht es um nichts weniger als den Wiedereinzug ins Parlament. Und der neue Parteichef Wolfgang Kubicki ist wohl so etwas wie der Retter in der Not. Parteichefin und Spitzenkandidatin Lydia Hüskens erzählt, nach seiner Wahl hätte sie viele, viele Anfragen bekommen. Und das liege daran,
10: dass Wolfgang Kubicki eine Sprache findet, die die Menschen hier im Land tatsächlich, ich sag mal, anspricht. Also die ganz offensichtlich einen Nerv trifft. Und das ist zurzeit enorm wichtig.
4: Und auch Ex-Parteichef Christian Lindner mischt bei einigen Veranstaltungen im Wahlkampf mit. Bei den Grünen ist Co-Parteichef Felix Banaschage sozusagen im Dauereinsatz. Erst vorige Woche tourte er mit dem Camper durch den Landesnorden. Und auch hier wird sich die Prominenz die Klinke oder vielmehr das Mikro in die Hand geben. Spitzenkandidatin und Co-Parteichefin Susanne Zipora-Seidlitz.
11: Ricarda Lang wird nochmal nach Sachsen-Anhalt kommen. Ich habe mit Robert Habeck gesprochen. Wir haben noch keinen Termin, aber auch da sind wir sehr zuversichtlich, dass er herkommen wird. Das Gleiche gilt für Cem Özdemir.
4: Abgesehen aber von den bekannten Namen gäbe es viel Unterstützung aus anderen Landesverbänden. Die Grünen gehen davon aus, dass sie 70.000 Stimmen brauchen, um erneut in den Landtag einziehen zu können. Noch sehen die Umfragen aber anders aus.

0: Die FIFA-Fußball-WM 2026.
1: Der WM-Gastgeber Mexiko will in die nächste Runde, ins Achtelfinale, ebenso wie der Gegner Ecuador. Doch beide müssen sich noch gedulden, denn der Anpfiff, der hätte eigentlich um 3 Uhr erfolgen sollen, 3 Uhr deutscher Zeit, der wurde allerdings verschoben wegen schwerer Gewitter rund ums Stadion in Mexiko-Stadt. Wir schalten jetzt schon mal zu unserem Reporter Jan Wochner. Wie ist denn die Situation vor Ort? Ist mittlerweile klar, wann es losgehen kann?
2: Ja. Exakt eine Stunde später wird angepfiffen, das heißt 4 Uhr deutscher Zeit, 20 Uhr ist dann die Anschlusszeit in Mexiko-Stadt. Selbst im Aztekenstadion, beide Mannschaften sind auch bereits auf dem Rasen, machen sich warm. Regen hat mittlerweile aufgehört, aber es gab eben diese schweren Gewitter. Die FIFA hat wortwörtlich geschrieben, aufgrund widriger Wetterbedingungen in Mexiko-Stadt, einschließlich der durch Blitzschlag in der Nähe des Stadions verursachten Gefahr, sei eine Verschiebung des Anpfiffs eben unumgänglich gewesen. Der Favorit in dieser Partie, das wird der WM-Co-Gastgeber, das wird Mexiko sein. Die Mannschaft hat in der Geschichte der Fußball-WM noch nie ein Spiel in diesem Stadion, im Aztekenstadion, diesem beeindruckenden Bau verloren und die allermeisten Spiele sogar gewonnen. Heute wird es auf jeden Fall einen Sieger geben, wenn denn dann angepfiffen wird um 4 Uhr deutscher Zeit.
1: Jan Wochner war das. Vielen Dank schon mal an dieser Stelle für die aktuellen Informationen. Das 16. Finale Mexiko-Ecuador startet also eine Stunde später. Einen richtig starken Auftritt hat der Vize-Weltmeister hingelegt, Frankreich. Die Franzosen haben Schweden deutlich und verdient mit 3:0 geschlagen durch 2 Tore von Mbappé und einen Treffer von Bacola. Frankreich trifft im Achtelfinale jetzt also dann auf den Deutschlandbesieger Paraguay. Aber es gibt noch eine weitere WM-Entscheidung und die schildert uns Marcel Stuber.
3: Es gab gestern am Vorabend ja auch schon ein 16. Finale bei dieser WM und da hat es Norwegen geschafft, sich durchzusetzen. Gegen die Elfenbeinküste gab es ein 2:1 und Michael Augustin war bei diesem Match in Dallas dabei.
4: Norwegen sitzt weiter fest im Ruderboot und wieder mal war es Erling Haaland, der ein Spiel entschieden hat. Sein 2:1 in der 86. Minute war schon sein 5. Turniertreffer und das Siegtor in einer ausgeglichenen Partie in Dallas gegen die Elfenbeinküste. Der Leipziger Nusa hatte die Norweger mit einem Traumtor Ende der ersten Halbzeit in Führung gebracht. Diallo traf für die Afrikaner nach Doppelpass und einem Super-Solo in der 74. Minute zum Ausgleich. In der Nachspielzeit scheiterte er noch mit einem Freistoß am norwegischen Torhüter. Die Elfenbeinküste ist ausgeschieden und Norwegen im Achtelfinale gegen Brasilien.
3: Und nach dem deutschen WM-Aus fragt man sich natürlich hierzulande, ja, was passiert denn jetzt mit Julian Nagelsmann? Was passiert jetzt mit Sportdirektor Rudi Völler? Vielleicht hat unser DFB-Reporter Martin Reuter

0: Laschet seine Antwort.
1: DFB-Präsident Bernd Neuendorf ist ja in seinem kurzen vom DFB veröffentlichten Statement vor der Abreise aus den USA schon abgerückt vom Bundestrainer. Nachdem es eine nächtliche Krisensitzung gegeben hatte mit Nagelsmann, Geschäftsführer Andreas Rettig und Sportdirektor Rudi Völler. Völler hatte seinem Ziehsohn Nagelsmann unmittelbar nach dem Spiel noch den Rücken gestärkt. Ich glaube, dass Völler gemeinsam mit Nagelsmann geht. Denn es braucht einen Neuanfang beim DFB. Jürgen Klopp steht bereit. Er wäre auch der Richtige, weil er alles das verkörpert, was Trainer und Mannschaft hier nicht gezeigt haben. Verantwortung übernehmen, Tempo, Leidenschaft, Identifikation, einen Plan haben. Hinzu kommt ja, dass die EM 28 in Klopps Wohnzimmer England stattfindet. Es ist wirklich das perfekte Timing. Nur Klopp und Völler zusammen, aus meiner Sicht kein Perfect Match. Denn anders als Nagelsmann ist Klopp dem Amt auch kommunikativ gewachsen. Dafür braucht er keinen Rudi Völler. Das weiß der noch Sportdirektor selbst am besten.
2: In Wimbledon sind gestern viele Matches der ersten Runde zu Ende gegangen. Nicht alle aber. Zum Teil musste am Abend unterbrochen werden. Da geht's dann eben heute weiter. So auch bei der Partie des Deutschen Daniel Altmaier. Er liegt hinten gegen Alex Molchan aus der Slowakei mit 1:2 Sätzen. Alexander Zverev ist hingegen schon weiter. Er schlug den Belgier Alexander Bloks in 4 Sätzen. Der deutsche Grand Slam-Sieger von Paris ist also gut in sein traditionell schwächstes Grand Slam-Turnier in London gestartet. Und er fühlt sich jetzt mit diesem großen Titel auch nicht wirklich anders als früher.
3: Für mich auch vom Gefühl her war es jetzt nicht kein großer Unterschied. Ich, wie schon gesagt, ich möchte meine Matches immer noch gewinnen. Ich möchte meine Arbeit zu 100% machen und mir die beste Chance geben.
2: Auch bei einem anderen deutschen Spieler gab es großen Jubel. Der Karlsruher Yannick Hanfmann hat nämlich gestern zum ersten Mal es geschafft, in Wimbledon die zweite Runde zu erreichen. Er besiegte den Franzosen Giovanni Pecci-Pericard in 4 Sätzen.
4: Ja, ich war auf jeden Fall sehr emotional nach dem Match. Auch mich sehr mit dem Team gefreut. Ich spiele sehr, sehr gerne auf Rasen. Ich finde, es ist ein schöner Monat, den er natürlich hier ein bisschen fortzusetzen ist. Das ist schon was Besonderes.
2: Keine Fortsetzung gibt es für die drei deutschen Spielerinnen Laura Siegemund, Eva Lüß und Ella Seidel. Sie sind alle in Runde 1 ausgeschieden. Und Gleiches gilt tatsächlich auch für Serena Williams. Die 44-jährige Tennis-Ikone gab ihr viel beachtetes Comeback im Einzel, wurde auch im Match immer besser, verlor aber doch gegen Maya Joint aus Australien in 3 Sätzen.
5: Soweit der sportliche Überblick in dieser Stunde mit Marcel Stober.
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7: Um 3.30 Uhr mit Wolfgang Berger. Mit dem neuen Monat treten heute auch zahlreiche Änderungen in Kraft. So endet etwa der Tankrabatt. Für Verbraucher wird es deshalb an der Zapfsäule wohl wieder teurer werden. Außerdem ersetzt die Grundsicherung das bisherige Bürgergeld, was strengere Regeln mit sich bringt. Und heute ist eine Ausnahmeregelung bei Zollgebühren ausgelaufen. Wer jetzt Pakete von außerhalb der EU bestellt, muss mindestens 3 Euro zusätzlich bezahlen. Bisher blieben Waren im Wert von bis zu 150 Euro zollfrei. Das Bundeskabinett kommt heute zum zweiten Mal im Bendlerblock zusammen, dem Sitz des Verteidigungsministeriums in Berlin. Auf der Tagesordnung steht unter anderem ein Gesetz zur Stärkung der Reserve der Bundeswehr. Benjamin Großkopf aus Berlin erklärt, was genau dahinter steckt.
8: Der Reservedienst soll deutlich verbindlicher und umfangreicher werden. Bisher war es so, dass Reservisten nur zu Übungen herangezogen werden konnten. Die gab es nicht so oft und bisher hat die Bundeswehr hier auf Freiwilligkeit gesetzt. Sowohl bei Reservisten als auch bei ganz wichtig den Arbeitgebern, die ja Reservisten freistellen müssen. Der Gesetzentwurf macht jetzt klar, das soll verbindlich sein und nicht mehr nur für Übungen, sondern auch für, Zitat aus dem Entwurf, Verwendungen von Reservisten, die der Erfüllung des Verfassungsauftrages der Streitkräfte dienen. Also auch für mehr oder weniger normale Dienste in der Truppe.
7: Israels Ministerpräsident Netanyahu hat den Befehl gegeben, die Infrastruktur der Hisbollah im Südlibanon vollständig zu zerstören. Regierungsangaben zufolge bezog sich Netanyahu dabei auf alle ober- und unterirdische Anlagen, die für Angriffe auf Israel genutzt wurden, beispielsweise auch Tunnel. Einen Abzug der Armee aus dem Grenzgebiet schloss Netanyahu aus, solange die Hisbollah nicht vollständig entwaffnet sei. Die libanesische Regierung sowie die Hisbollah-Miliz bezeichnen die von Israel einseitig verfügte Sicherheitszone als völkerrechtswidrige Besetzung. Ab heute kostet der reguläre Eintritt in den Kölner Dom erstmals 12 Euro. Damit sollen die gestiegenen Kosten etwa für den Schutz des Denkmals gedeckt werden, wie das Domkapitel mitteilte. Aus Köln Jochen Hilgers.
9: 16 Millionen Euro jährlich kostet der Erhalt und der Unterhalt des Weltkulturerbes. Der Eintritt könnte aber auch ein Kräftiges

0: kräftiges Zubrot bedeuten. In der Vergangenheit haben jeweils rund 6 Millionen Menschen jährlich den Dom besucht. Die Tickets gibt es online oder an der Tageskasse. Beten bleibt gratis. Allerdings wird zu diesem Zweck nur der Zugang im Nordbereich des Doms gestattet. Gratis dürfen natürlich auch die rund 2000 Messen im Verlauf eines Jahres besucht werden.
1: Und das Wetter in Deutschland. Tagsüber teils kräftige Schauer und Gewitter, teilweise besteht erhöhte Unwettergefahr. Richtung Westen häufiger trocken. Höchstwerte 20 bis 28 Grad. Am Donnerstag im Südosten heiter, im Nordwesten später Schauer, 20 bis 30 Grad. Am Freitag oft heiter, an den Alpen Gewitter, im Nordosten einzelne Schauer, 19 bis 28 Grad. Das waren die Nachrichten.
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3: Der Blick auf die Straßen beginnt mit der A14 Magdeburg Richtung Schwerin. Die ist zwischen Kreuz Magdeburg und Dahlen-Warsleben wegen Fahrbahnschäden aktuell gesperrt. Die A17 Dresden Richtung Prag ist zwischen Baretal und Bad Gottleuba wegen eines Brandes gesperrt. Die A20, Kreuz Uckermark Richtung Lübeck, die ist zwischen Dummerstorf und Kreuz Rostock wegen Bauarbeiten noch bis ca. 16 Uhr morgen, also bis morgen Nachmittag, gesperrt. Die A30, Rheine Amsterdam, ist zwischen Salzbergen und Schüttorf Nord wegen bis in beiden Richtungen bis 5 Uhr gesperrt. Eine Umleitung ist hier eingerichtet. Die A71, Erfurt Richtung Schweinfurt, ist zwischen Suhl-Zeller Mehlis und dem Dreieck Suhl wegen Tunnelwartungsarbeiten noch bis 6 Uhr gesperrt. Dann die A281 Bremen Airport Stadt Richtung Neustädter Hafen. Die ist zwischen Neustädter Hafen und Bremen-Seehausen bis zum 12. Juli wegen Bauarbeiten gesperrt. Dadurch staut es sich hier. Und eine letzte Meldung von der B10 Stuttgart-Ulm. Der Pragsatteltunnel ist wegen Tunnelwartungsarbeiten in beide Richtungen bis ca. 5 Uhr heute gesperrt. Soweit der Blick auf die Straßen. Kommen Sie gut durch diese Nacht. Weiterhin gute Fahrt.
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3: Heute mit Max Seib am Mikrofon. Hallo. Es waren ungewohnte Worte. Ja, wir haben ein Problem. Diese Botschaft hat Russlands Präsident Putin vor laufenden Kameras rausgelassen. Denn die Angriffe der Ukrainer auf Ölraffinerien führen dazu, dass die Russen den Krieg zunehmend auch im Alltag zu spüren bekommen. Ganz besonders bei der Treibstoffversorgung. Genau darüber sprechen Kai Küstner und Stefan Niemann jetzt in der aktuellen Ausgabe des NDR-Info-Podcasts Streitkräfte und Strategien.
4: Geständnisse sind für autoritäre Herrscher immer unangenehm, weil sie ihnen ein Stück ihrer Größe, ihrer Unantastbarkeit, ihrer Stärke nehmen. Wenn der russische Machthaber begleitet von Fernsehkameras eine Krisensitzung einberuft und sich dann noch im Kreml für die Hauptnachrichten befragen lässt, dann muss Bedeutendes im Gange sein. Erstmalig hat Wladimir Putin eingestanden, dass es in Sachen Treibstoff für Normalautofahrer in Russland als auch für Unternehmen Probleme und lange Schlangen vor den Tankstellen gäbe. Die Ukraine trifft nicht nur unablässig russische Treibstofftanks. Nun hat sich offenbar auch der Mitte 2025 vorgestellte FP5 Flamingo Marschflugkörper als treffsicher erwiesen, als er in der Region Wolgograd in einer russischen Rüstungsfabrik einschlug, in dem unter anderem Teile der Oreschnik-Hyperschallwaffe hergestellt werden sollen. Größe kann auch ein Problem werden. Das zeigt sich nicht nur in Bezug auf Machthaber Putin, sondern auch auf die Größe des Landes. Ist doch die Flugabwehr gerade vollauf damit beschäftigt, Moskau und St. Petersburg zu sichern. Und wie sagte es der Heeresinspekteur Christian Freuding in dem Interview, das Anna und ich mit ihm vergangene Woche führten?
5: Wir sehen gerade, dass das Momentum in Richtung Ukraine kippt.
4: Genau dieses Thema, also die aktuelle Lage in der Ukraine, wirst du, Stefan, gleich näher beleuchten. Genau wie die Frage, wie es eigentlich mit den Friedenschancen in Sachen USA-Iran aussieht. Und genau da beginnen wir auch den aktuellen Lageüberblick, wo das Widersprüchliche in Nahost, so kann man es glaube ich sagen, konstant bleibt. Trotz gegenseitiger Angriffe soll es Gespräche zwischen den USA und dem Iran geben, und zwar in Katars Hauptstadt Doha. Wie ist genau die Lage?
6: Wer da mit wem spricht und in welcher Konstellation, das ist noch völlig unklar und ich erspare uns jetzt mal unergiebige Spekulationen. Fest steht, Kai, die Lage ist immer noch angespannt.

0: rechtfertigte das amerikanische Vorgehen an Irans Südküste als direkte Reaktion auf die anhaltende iranische Aggression gegen die Handelsschifffahrt in der Meerenge. Das Regime in Teheran, das antwortete prompt. Die iranische Revolutionsgarde teilte mit, die Marine und Luftwaffe hätten in einem Raketen- und Drohneneinsatz 8 Infrastrukturziele der US-Armee zerstört. Es geht wohl, Kai, um Ziele auf dem US-Luftwaffenstützpunkt Ali al-Salem in Kuwait und der 5. US-Marineflotte in Minas Salman in Bahrain. Dessen Außenministerium bestätigte den iranischen Angriff und sprach von einer gefährlichen Eskalation. Ja, und zur Beruhigung der Lage, da trägt einer bekanntlich besonders wenig bei, du ahnst es, Donald Trump. Der US-Präsident postete, die USA könnten gezwungen sein, den Einsatz doch militärisch zu Ende zu bringen.
1: Es gibt einen Punkt, da können die USA nicht mehr vernünftig sein. Wenn das passiert, wird die Islamische Republik Iran nicht mehr existieren.
2: Das ist eine Wortwahl, Stefan, die mir irgendwie sehr bekannt vorkommt.
0: Ja, und es ist auch kein Wunder, Trump dreht sich offensichtlich im Kreis, weil er keinen Ausweg findet, keinen rettenden Exit. Aus meiner Sicht wird mit jedem Tag offensichtlicher, der Mann hat von erschreckend vielen Dingen einfach erschreckend wenig Ahnung. Ich habe ja in Washington seine gesamte erste Amtszeit begleitet, wo sich im Bereich Außenpolitik und Diplomatie der Dilettantismus des Obama-Nachfolgers besonders rasch offenbart hatte. Aber damals war Trump eben noch der krasse Außenseiter, von dem man Sachkenntnis nicht unbedingt erwarten konnte.
2: Und er hatte noch andere Berater um sich. Jetzt kann man ja nach anderthalb Jahren seiner zweiten Amtszeit feststellen, der inzwischen 80-Jährige hat offenbar wenig dazugelernt auch. Und das zeigt sich eben beim Krieg im Nahen Osten beziehungsweise bei den Verhandlungsbemühungen jetzt, die ja am Ende zu einem stabilen Frieden führen sollen. Stattdessen erleben wir eine äußerst brüchige Waffenruhe, davon hat sie ja gerade berichtet, ein massiv beschädigtes Verhältnis zwischen Israel und den USA und wir sehen, dass 1000 elementare Fragen noch völlig ungelöst sind.
0: Ja, und die ziemlich verfahrene Situation, die ist aus Sicht vieler Experten deshalb auch wenig überraschend. Stellvertretend für andere kritische Stimmen hier der Politikwissenschaftler Johannes Warwick, Präses des Wissenschaftlichen Forums für internationale Sicherheit.
3: Der Versuch ist immer alle Ehren wert, sozusagen militärischer Gewalt etwas Politisches entgegenzustellen. Aber die Trump-Administration und wohl auch Trump persönlich ist, glaube ich, wirklich unfähig beim diplomatischen Handwerk. Und dann muss man sich nicht wundern, wenn nichts dabei rauskommt. Hinzu kommt ja noch, es wird jetzt versucht, Probleme vermeintlich zu lösen, die man selbst geschaffen hat. Also erst bombardiert man den Iran ohne politisches Konzept. Man unterstützt Israel ohne politisches Konzept und wundert sich dann, dass man die Fäden nicht mehr zusammenkriegt. Das ist nicht so überraschend, sondern wirklich ein hohes Maß an Unfähigkeit.
0: Ja, und diese Unfähigkeit, Kai, die kann man auch daraus ableiten, dass die strategisch wichtige und für den Welthandel ja so bedeutsame Straße von Hormus auch nach dem Rahmenabkommen immer noch zentraler Streitpunkt bleibt. Der Iran und die USA sind sich noch nicht mal einig über die exakte Route, die Schiffe bei der Passage der Meerenge nehmen sollen. Das haben wir ja neulich hier in Hamburg bei der Marineschifffahrtleitung auch gehört. Und Irans Außenminister Abbas Araghchi, der wird nicht müde zu betonen, die Wiederherstellung des Schiffsverkehrs auf Vorkriegsniveau, die liege allein in der Verantwortung Teherans, soll heißen, eine Durchfahrt erfordert weiterhin eine Abstimmung mit den Revolutionsgarden. Also beide Konfliktparteien werfen sich gegenseitig den Bruch des vorläufigen Waffenstillstandes vor, Kai.
2: Und es schwelt ja noch ein weiterer Konflikt oder vielleicht es schwelt auch ein zu schwacher Ausdruck, und zwar der im Südlibanon zwischen der dort operierenden pro-iranischen Terrormiliz Hisbollah und den einmarschierten Israelis. Dass die Diplomatie inzwischen die Waffen völlig zum Schweigen gebracht hat, kann man, glaube ich, noch nicht sicher sagen, oder?
0: Ja, tatsächlich wurde am Freitag in Washington unter US-Vermittlung ja eine Waffenruhe für den Libanon vereinbart. Und das ist natürlich auch erstmal begrüßenswert. Aber diese Waffenruhe dürfte brüchig bleiben, solange Israel einen kompletten Abzug seiner Armee ablehnt und solange sich die Hisbollah einer Entwaffnung verweigert. Israels Premier Netanyahu betonte jedenfalls nach der Einigung auf eine Waffenruhe den Begriff Teilabzug.
4: Israel bleibt im Südlibanon, bis die Hisbollah entwaffnet ist und keine Gefahr mehr für Israel darstellt. Das ist ein harter Schlag für die Hisbollah und den Iran.

0: מכה גדולה לאיראן ולחיזבאללה.
1: Gibt's denn auch Reaktionen eigentlich der pro-iranischen Terrormiliz Hisbollah, die ja an dem jüngsten in der US-Hauptstadt geschlossenen Abkommen nicht beteiligt war?
2: Ja, die gibt es. Sie kündigte gleich Widerstand an. Hisbollah-Chef Naim Qassem reagiert auf die Absichtserklärung zwischen Israel und dem Libanon zur Waffenruhe so.
3: Die Rahmenvereinbarung in Washington ist eine Demütigung, eine Schande und die Aufgabe der staatlichen Hoheit im Libanon. Diese Vereinbarung existiert für uns nicht. Den Rückzug der israelischen Armee an die Entwaffnung unserer Bewegung im Libanon zu knüpfen, ist ein gefährlicher Vorschlag, der jede rote Linie überschreitet.
2: Ja, und so müssen wir wohl auch künftig Meldungen wie die am Wochenende erwarten. Kai, da hatte das israelische Militär mitgeteilt, es habe bewaffnete Hisbollah-Kämpfer getötet und eine Raketenabschussrampe zerstört. Teheran erinnerte dann prompt daran, der Abzug Israels und die Einstellung der Angriffe auf Ziele im Libanon seien Teil des Abkommens mit den USA. Es liege in der Verantwortung Washingtons, die Operationen seines Verbündeten zu stoppen. Israel ist bekanntlich nicht Unterzeichner des Rahmenabkommens zwischen dem iranischen Regime und der US-Regierung. Und wir haben ja hier schon mehrfach darüber berichtet, dass Netanyahu von diesem 14-Punkte-Abkommen rein gar nichts hält. Dass eine vielbeschworene Freundschaft mit Trump darüber genauso zerbrechen könnte wie die ungleiche Allianz zwischen Israel und den USA.
1: Dann, Stefan, kommen wir zu Russlands Krieg gegen die Ukraine. Auch da gibt es höchst widersprüchliche Entwicklungen. Es gibt aber auch Konstanten. Und zu letzteren gehört der allnächtliche Terror aus der Luft, dem die Ukrainerinnen und Ukrainer in vielen Landesteilen ausgesetzt sind. Wie ist die aktuelle Lage?
2: Ja, Russlands Angriffe mit ballistischen Raketen und Drohnen haben am Montag nach ukrainischen Angaben 8 Zivilisten getötet und 35 verletzt. Wladimir Selenskyj sprach in dem Zusammenhang von furchtbaren Attacken. Allein beim Einschlag einer Rakete in der Stadt Dnipro seien 5 Menschen getötet und 29 verletzt worden. Und in der südukrainischen Stadt Saporischschja, da wurde ein Kleinbus getroffen. Es gab 3 Tote und 6 Verletzte, darunter ein Kind. Diese Angaben lassen sich nicht unabhängig prüfen, Kai, wir sagen das immer an dieser Stelle. Und während es der ukrainischen Flugabwehr meist gelingt, zwischen 80% und 90% der russischen Drohnen abzufangen, da bleiben die ballistischen Raketen eine große Gefahr für die Zivilbevölkerung, zumal es einen auch durch den Krieg im Nahen Osten verursachten Produktions- und Lieferengpass gibt bei den amerikanischen PAC-3-Abwehrraketen, die zwar ziemlich zuverlässig, aber eben auch sehr kostspielig sind. Der ukrainische Präsident hat deshalb erneut an die EU-Staaten appelliert, rasch eigene Flugabwehrsysteme zu entwickeln, was sich vermutlich leichter sagt, als in die Tat umsetzen lässt. Die russische Flugabwehr hat in der Nacht zu Dienstag nach Angaben des Verteidigungsministeriums landesweit mehr als 400 ukrainische Drohnen abgeschossen. 61 davon hätten auf die Hauptstadt zugesteuert, das erklärte Moskaus Bürgermeister Sergei Sobjanin. Und in einem südwestlich gelegenen Dorf hätten feindliche Drohnen ein Privathaus getroffen, hieß es. Dabei sei ein Baby getötet worden. Auch diese Angaben können wir nicht unabhängig verifizieren.
1: Wir registrieren das ja schon eine Weile, Stefan. Russland hat unübersehbare Probleme mit der Luftverteidigung, auch aufgrund der Größe des Landes. Vor allem bei seiner strategisch wichtigen Energieinfrastruktur zeigt sich das. Allein an diesem Wochenende haben die Ukrainer nach eigenen Angaben 3 Anlagen der russischen Ölindustrie mit Drohnen getroffen.
2: Ja, du hast recht, die ständigen Einschläge offenbaren ja wachsende Schwierigkeiten der russischen Kriegsführung. Allein in der Nacht zum Sonntag will das russische Militär mehr als 200 ukrainische Drohnen abgefangen haben. Allerdings kamen genügend durch, um einen Großbrand in der Raffinerie in Slawjansk nach Kubani anzurichten. Das Feuer in der Anlage bestätigte Gouverneur Benjamin Kondratjew, der auf seinem Telegram-Kanal auch von einem Todesopfer schrieb. Auf den in sozialen Netzwerken verbreiteten Bildern und Videos, da waren Stunden später noch kilometerhohe schwarze Rauchsäulen über der Raffinerie zu sehen. Und wegen ihrer Lage in unmittelbarer Nähe zur von Russland annektierten Halbinsel Krim haben die Ukrainer diese Raffinerie übrigens schon mehrfach attackiert und beschädigt. So eine Anlage ist schwer zu schützen. Und einen ebenso empfindlichen Schlag landete Kiew einen Tag zuvor in Wolgograd. Du hast es zu Beginn dieser Folge ja schon als besonders bemerkenswert herausgestellt.

0: Welt, denn dort in Wolgograd attackierte das ukrainische Militär mit Marschflugkörpern des Typs Flamingo, also aus eigener Produktion, die Rüstungsfabrik Titan Barikadi. Laut Militäranalysten werden dort Raketenanlagen und Geschosse für die Waffensysteme Yars, Sarmat und Iskander sowie für Panzerhaubitzen produziert.
1: Und Yars und Sarmat, das sind nur zur Erläuterung ja strategische Waffen, die prinzipiell auch Atomsprengköpfe tragen können. Daher wird in der Ukraine schon länger gemutmaßt, dass die Fabrik auch für die Mitentwicklung der neuen russischen Mittelstreckenrakete Oreshnik genutzt worden sein könnte. Was wissen wir darüber?
0: Ja, wir können das nicht verifizieren, aber in jedem Fall sind die inzwischen fast täglichen Treffer ukrainischer Drohnen- und Raketenangriffe und die Bilder von Explosionen und Rauchsäulen über Raffinerien ein Problem für Putin. Der zeitweise Ausfall so vieler Ölanlagen führt im Alltag der Russen zu einer inzwischen vielerorts spürbaren Treibstoffkrise. Du hast es eingangs schon erwähnt, in etlichen Regionen bilden sich lange Autoschlangen an den Tankstellen, die noch Benzin verkaufen. Auf der Krim geben die Tankstellen derweil Treibstoff gar nicht mehr an Privatpersonen ab.
1: Nach all den Internetabschaltungen, nach den gestiegenen Lebensmittelpreisen ist das ja nun das dritte offensichtliche Zeichen, auch für große Schichten der Bevölkerung, dass dieser 2022 von Putin befohlene Krieg bei Weitem nicht so läuft wie gedacht. Jetzt kann das zum einen den Effekt haben, dass die Menschen sagen, die Ukraine ist ja wirklich böse, die greifen uns an und dann sagen, wir unterstützen diesen Krieg. Aber die Kritik mehrt sich jedenfalls in Russland, selbst bei eingefleischten Patrioten. Da reden wir jetzt aber, Stefan, nicht von Demos auf der Straße und von Protestplakaten, oder?
0: Nein, eher von mehr oder weniger spektakulären Einzelaktionen, etwa kritischen Wortmeldungen im Internet. Ein Frontsoldat, der wagte sich sozusagen im Digitalen aus der Deckung und forderte in einem Blog auf der in Russland eigentlich verbotenen Plattform Instagram ultimativ ein Treffen mit Putin, um dem, so wörtlich, die ganze Wahrheit über das, was bei uns im Land passiert, zu sagen. An der Front würden Soldaten von ihren Vorgesetzten ausgebeutet, gequält und verheizt, klagte er. Und sollte sich der Kreml-Chef weigern, also einem Treffen verweigern, drohte er mit ernsten Konsequenzen. Die Armee würde dann ihre Waffen auf den Kreml richten, sagte er. Und das System reagierte, wie es autoritäre Unterdrückungsregime tun. Die Polizei durchsuchte das Haus des Militärbloggers und nahm ihn anschließend in Ordnungshaft.
1: Wir wollen das auch nicht überbewerten, aber es gibt ja Russland-Experten, die wie Seismographen durchaus Stimmungsausschläge im fünften Kriegsjahr registrieren. Kann Kremlherrscher Putin das einfach so ignorieren? Kann er das einfach wegdrücken?
0: Kann er nicht. Du hast uns ja schon ein Statement aus seiner Fernsehansprache vom Sonntag eingespielt, in der er einräumen musste, was sich nicht mehr verheimlichen lässt, dass die ukrainischen Luftangriffe auf Russlands Ölanlagen zu diesen erheblichen Treibstoffknappheiten geführt haben. Aber Putin hat Zugeständnisse zur Beendigung des Krieges ziemlich kategorisch ausgeschlossen und darauf beharrt, Russland werde seine Ziele erreichen und den Krieg trotz temporärer Rückschläge gewinnen. Unabhängige Militäranalysten sind da nicht so sicher, Kai. So glaubt das Institute for the Study of War, kurz ISW, also der Think Tank in Washington, den wir hier gern frequentieren, dass die vom Kreml demonstrierte Zuversicht lediglich der Versuch sei, doch noch am Verhandlungstisch irgendwie zu bekommen, was sich militärisch nicht erkämpfen lasse. Das ISW kommt zu dem Schluss, dass Russlands Fähigkeit, auf dem Gefechtsfeld in den Frontabschnitten Fortschritte zu erzielen, in diesem Jahr insgesamt weiter abnimmt.
1: Manche Beobachter glauben ja, das Blatt könne sich für die Ukraine wenden. Von Momentum ist viel die Rede. Das haben wir auch beim Heeresinspekteur Christian Freuding gehört. Wir bleiben aber vorsichtig, weil es von der Front auch ganz andere Meldungen gibt. Im Donbass geraten die Verteidigungslinien zunehmend unter Druck, die ukrainischen. Russland drückt langsam auf das Zentrum von Kostjantiniewka vor, einer wichtigen Bastion ja im östlichen Festungsgürtel der Ukraine. Was hören wir von dort?
0: Ja, erste Angreifer haben inzwischen die Außenbezirke dieser strategisch wichtigen Stadt erreicht. Von deren einst 70.000 Einwohner nur noch etwa 2.000 ausharren. Kleine Gruppen russischer Soldaten versuchten in die Randgebiete

0: einzudringen, erklärten hochrangige ukrainische Kommandanten in der vergangenen Woche. Kostjantynivka ist der südlichste von 4 Schlüsselpunkten, die eine Verteidigungslinie der Ukraine bilden. Diese Linie ist von zentraler Bedeutung für die ukrainische Verteidigung der Industrieregion Donetsk. Der Vorstoß, der verdeutlicht den anhaltenden Vorteil Moskaus bei der Truppenstärke. Dies gilt, obwohl ukrainische Drohnenangriffe mittlerer Reichweite auf die russische Logistik die Kampfkraft der Angreifer geschwächt haben. Emil Kastehelmi vom finnischen Konfliktanalyse-Team Blackbird erklärt das so.
1: Die ukrainischen Angriffe mit mittlerer Reichweite zeigten nicht genügend Wirkung, um die Russen zu zwingen, ihre Offensive einzustellen. Obwohl Russland also im Hinterland immer schwerere Verluste erleidet, ist es noch immer in der Lage, seine Offensiven fortzusetzen, zumindest in bestimmten Sektoren.
0: Ja, und die Einnahme von Kostjantynivka, die würde den russischen Streitkräften als Ausgangspunkt dienen, um entlang des Festungsgürtels nach Norden vorzurücken. Dieser Gürtel bildet mittlerweile so etwas wie die Hauptachse des russischen Feldzugs. Jeder weitere Vormarsch dürfte jedoch langwierig und äußerst verlustreich werden. Wir erinnern uns noch an die Belagerung anderer ostukrainischer Städte wie Pokrowsk.
2: Und wieder kommen ja aus Russland verdächtig schnelle Erfolgsmeldungen. Putin erklärte schon in der vergangenen Woche, Russland stehe kurz vor der Einnahme von Kostjantynivka. Stimmt das so?
0: Es könnte stimmen, aber zumindest in Zweifel beim Zeithorizont angebracht. Hochrangige Kommandanten des 19. ukrainischen Armeekorps wiesen Putins Behauptungen in ukrainischen Medien dann auch erstmal als Übertreibung zurück. Ihre Truppen würden kleine russische Trupps ausschalten, denen das Eindringen gelungen sei. Kostjantynivka kann bei der derzeitigen Truppenstärke und den vorhandenen Ressourcen standhalten, so sagte es Generalmajor Viktor Nikoljuk, dem öffentlich-rechtlichen Rundfunk der Ukraine. Und das unabhängige Institute for the Study of War glaubt, dass die russischen Infiltrationen noch nicht ausreichen für einen schnellen operativen Durchbruch. Die russischen Versuche, die Stadt durch Zangenbewegungen einzukesseln, machen die Verteidigung der Stadt für Kiew dennoch immer verlustreicher. Insofern würde ich sagen, Kai, ist der Fall von Kostjantynivka wohl nur eine Frage der Zeit. Und abschließend noch dies. Die russischen Truppen dringen auch am nördlichen Ende des Festungsgürtels vor. Sie bedrohen die Städte Slowjansk und Kramatorsk mit häufigen Luft- und Drohnenangriffen. Und die ukrainischen Versorgungswege stehen dort also unter anhaltendem Druck, zumal Putin nach wie vor nicht davor zurückschreckt, Tausende und Abertausende russische Soldaten für seinen so verlustreichen Angriffskrieg zu opfern.
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1: Mexiko gegen Ecuador, der Co-Gastgeber gegen den Deutschlandschreck. Eigentlich sollte dieses 16. Finale bei der Fußball-WM schon seit 3 Uhr deutscher Zeit laufen. Doch wegen schwerer Gewitter rund um das Aztekenstadion in Mexiko-Stadt wurde der Anpfiff um eine Stunde verschoben. Jetzt soll es gleich losgehen und wir können zu unserem Reporter schalten, zu Jan Wochner. Vielleicht erstmal der Blick, was ist da in der letzten Stunde los gewesen? Was war die Situation, warum wurde der Anpfiff verschoben?
2: Ja, es gab schwere Gewitter, sehr viel Regen und diverse Blitzeinschläge rund um das Stadion. Die Regularien der FIFA sind dort relativ strikt, sobald dort Gefahr für die Spieler, die Zuschauer und natürlich auch alle Offiziellen, die rund um dieses Spiel beteiligt sind, herrscht, wird eben nicht angepfiffen, gibt es keinen Fußball auf dem Rasen. Das war auch in diesem Fall so. Deswegen hat man sich relativ schnell für diese einstündige Verzögerung oder den verzögerten Anpfiff um eine Stunde entschieden. Mittlerweile kein Regen mehr und die Hymnen sind schon gesungen worden und beide Mannschaften jetzt bereit für den Anpfiff. Auf Trinkpausen, die ja während dieser WM eigentlich obligatorisch sind, wird dagegen verzichtet.
1: Was ist sonst von diesem Spiel zu erwarten? Wer ist für dich der Favorit?
2: Mexiko. Und zwar nicht nur wegen des Heimvorteils, nicht nur wegen des Fakts, dass die Mannschaft in der langen Geschichte der WM noch nie in diesem beeindruckenden Aztekenstadion verloren hat. Nein, auch aufgrund der Eindrücke bei dieser WM selbst. Mexiko mit 3 überzeugenden Siegen in der Vorrunde und das alles ohne ein einziges Gegentor. 6 Tore geschossen, kein einziges kassiert, 3 Siege, das spricht für sich. Ecuador dagegen hatte es auf den letzten Drücker erst in die K.O.-Phase geschafft. Durch den Sieg gegen die deutsche Mannschaft, also spät aufgewacht, sicherlich nicht zu unterschätzen, aber Mexiko ist der Favorit.
1: Vielen Dank, Jan Wochner war das. Gleich geht's also los mit einer Stunde Verzögerung mit dem Spiel 16. Finale Mexiko gegen Ecuador. Jetzt aber erst einmal im Überblick alles, was sonst so wichtig ist.
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3: Um 4 Uhr mit Wolfgang Berger. Zum heutigen 1. Juli treten viele Änderungen in Deutschland in Kraft. Unter anderem wird die Rente an die Lohnentwicklung angepasst, in diesem Jahr um 4,24%. Und auch beim Bürgergeld gibt es Änderungen. Aus Berlin, Kim Nadine Schröder.
4: Das Bürgergeld heißt ab Juli Grundsicherungsgeld. Und da sind schärfere Regeln vorgesehen, sogar Totalsanktionen. Und Leistungsbezieher müssen ihr eigenes Vermögen früher einsetzen, bevor es Grundsicherungsgeld gibt. Was sich aber nicht ändert, die Höhe der Sozialleistung. Was auch strenger wird, der Punktehandel bei Verkehrsverstößen. Zu schnell oder bei Rot gefahren und das Punktekonto ist fast voll, die Punkte in Flensburg auf andere abzuwälzen, das klappt ab Juli nicht mehr. Beim Versuch drohen Bußgelder von bis zu 30.000 Euro.
3: Im Fall der tödlichen Schüsse in Stade sitzt der Verdächtige jetzt in Untersuchungshaft. Das Amtsgericht Stade hat Haftbefehl gegen den 45-Jährigen erlassen. Der Mann soll die Schüsse am Montag in einem Mutter-Kind-Heim abgegeben haben. 6 Menschen wurden getötet. Alle Opfer arbeiteten im Jugendamt oder der Einrichtung. Hintergrund soll ein Sorgerechtsstreit sein. Am Abend hat es einen Gedenkgottesdienst in einer Kirche in Stade gegeben. Hunderte Menschen nahmen teil, darunter Niedersachsens Ministerpräsident Lies. In Venezuela ist ein 3-Jähriger aus den Erdbebentrümmern gerettet worden, 6 Tage nach dem Unglück. Der Junge wurde in ein Krankenhaus gebracht. In dem Erdbebengebiet in Venezuela sind Rettungsteams aus aller Welt im Einsatz. Bislang sind von den Behörden mehr als 1.900 Tote bestätigt worden. Zehntausende Menschen gelten noch als vermisst. Bei der Fußball-WM hat sich das 16. Finale zwischen Mexiko und Ecuador in Mexiko-Stadt wegen Gewitter um eine Stunde verzögert. Frankreich steht nach einem 3:0 gegen Schweden bereits im Achtelfinale. Aus dem ARD-WM-Team Hendrik Lückhoff.
5: Es war ein Gala-Auftritt der Franzosen. Das Team war hoch überlegen und hätte noch höher gewinnen können. Zweimal traf Mbappé für Le Bleu, einmal Barcola. Im Achtelfinale trifft Frankreich jetzt auf Deutschland-Bezwinger Paraguay. Auch Norwegen ist im Achtelfinale nach einem späten 2:1-Sieg gegen die Elfenbeinküste. Erling Haaland erzielte das entscheidende Tor. Die deutsche Mannschaft ist nach ihrem Aus abgereist. Die Zukunft von Bundestrainer Julian Nagelsmann ist offen. Bei den Niederländern hat Trainer Ronald Koeman dagegen schnell entschieden, zurückzutreten, nach dem Aus im 16. Finale gegen Marokko.
3: Das waren die Nachrichten. Das Wetter in Deutschland. Tagsüber teils kräftige Schauer und Gewitter, teilweise besteht erhöhte Unwettergefahr. Richtung Westen häufiger trocken. Höchstwerte 20 bis 28 Grad. Am Donnerstag im Südosten heiter, im Nordwesten später Schauer 20 bis 30 Grad. Am Freitag oft heiter, an den Alpen Gewitter. Im Nordosten einzelne Schauer, 19 bis 28 Grad. Es ist 4:03 Uhr.
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1: Wir schauen auf die Straßen, beginnen mit der

0: A14 Magdeburg Richtung Schwerin. Die ist zwischen Kreuz Magdeburg und Dahlenwarsleben wegen Fahrbahnschäden gesperrt. Die A17 Dresden Richtung Prag ist zwischen Baretal und Bad Gottleuba wegen eines Brandes gesperrt. Die A20 Kreuz Uckermark Richtung Lübeck ist zwischen Dummerstorf und Kreuz Rostock wegen Bauarbeiten noch bis morgen Nachmittag ca. 16 Uhr gesperrt. Die A30 Rheine Amsterdam ist zwischen Salzbergen und Schüttorf Nord in beiden Richtungen bis ca. 5 Uhr gesperrt. Eine Umleitung ist eingerichtet. Die A71 Erfurt Richtung Schweinfurt ist zwischen Suhl-Zellameles und dem Dreieck Suhl wegen Tunnelwartungsarbeiten noch bis 6 Uhr gesperrt. Die A281 Bremen Airport Stadt Richtung Neustädter Hafen ist zwischen Neustädter Hafen und Bremen-Seehausen bis zum 12. Juli wegen Bauarbeiten gesperrt. Dadurch staut es sich hier. Und eine letzte Meldung, die B10 Stuttgart-Ulm. Der Pragsatteltunnel ist wegen Tunnelwartungsarbeiten in beide Richtungen noch eine knappe Stunde bis 5 Uhr gesperrt. Das war's. Weiterhin gute Fahrt durch diese Nacht.
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0: Und die kommt aus dem Studio von NDR Info in Hamburg. Ich bin Max Seib. Schön, dass Sie dabei sind. Gerade eben ist das WM-16-Finale Mexiko-Ecuador gestartet. Mit einer Stunde Verspätung wegen schwerer Gewitter in Mexiko-Stadt musste der Anpfiff verschoben werden. Wir schalten da im Laufe der Infonacht immer wieder auch zu unserem Reporter Jan Wochner, der das Spiel für uns begleitet. Jetzt wollen wir aber erstmal auf das schauen, was viele deutsche Fußballfans wahrscheinlich noch nicht wirklich verarbeitet haben. Das blamable Aus der deutschen Mannschaft im 16-Finale gegen Paraguay gestern Nacht. Die englische Fußballlegende Gary Lineker hat früher mal gesagt, Fußball ist ein einfaches Spiel. 22 Männer jagen 90 Minuten lang den Ball nach und am Ende gewinnen die Deutschen. Dass davon, von diesem Nimbus, nicht mehr viel übrig ist, das merkt man an vielen Stellen, auch bei Gary Lineker. Die aktuelle sei eine der schwächsten deutschen Mannschaften, die er je gesehen habe, sagte Lineker jetzt und das noch vor dem Aus gegen Paraguay. Was ist da also schiefgelaufen bei diesem Turnier? Wie reagieren Spieler und Trainer am Tag nach dem Ausscheiden? Und wie muss es jetzt weitergehen? All das ordnet uns Tabea Kunze ein. Sie hat das DFB-Team in den vergangenen Wochen begleitet. Mein Kollege Klaas Christoffersen hat sie gefragt, was denn aus ihrer Sicht der Grund war für das früher Aus.
2: Ich glaube, das Offensichtliche war, dass das Offensivkonzept von Julian Nagelsmann nicht funktioniert hat. Das Spiel war zu zaghaft, zu behäbig, dass man es in 120 Minuten nicht geschafft hat, ein extrem limitiertes Team aus Paraguay zu bezwingen. Das war wirklich erschreckend. Und im Elfmeterschießen hat man dann auch einfach gesehen, dass das Zutrauen in die eigenen Stärken und das Selbstbewusstsein der Spieler auch nicht da war.
3: Woran hat es der Mannschaft insgesamt gefehlt? Im Kader waren ja durchaus starke Einzelspieler, aber waren das auch 11 Freunde auf dem Platz und auch im Quartier? Du bist ja vor Ort und hast das ganz gut begleitet.
2: Ja, genau. Also diesen Eindruck sollten wir ja gewinnen hier über die letzten Tage. Da hieß es immer wieder, wie gut die Stimmung auch war. Jetzt nach und nach sickert durch, dass es wohl trotzdem alles nicht so harmonisch war. Dass es auch Unmut darüber gab, über Reisepläne von Familienangehörigen der Spieler. Also wer durfte im Privatflieger mitfliegen, wer musste Charter fliegen. Auch das soll ein Thema gewesen sein.
3: Heute haben ja Trainer, Team und Betreuerstab das WM-Quartier in Winston-Salem in den USA geräumt. Einen Sportkollegen hat die Abreise eher an eine Flucht erinnert. Gab es denn so gar keine Aussagen zu der Enttäuschung bei der WM?
2: Es gab nur ein Statement von DFB-Präsident Bernd Neuendorf. Das ist das Einzige, was wir hier gesehen haben. Also es gab keine Abschlusspressekonferenz, keine Möglichkeit für uns, Fragen zu stellen. Deswegen passt dieser Begriff Flucht schon sehr gut. Also es war eher ein Versteckspiel. Die Spieler sind in Jeeps mit verdunkelten Scheiben aus dem Teamquartier losgefahren zum Flughafen hier nach Charlotte und dann ja nach München oder nach Frankfurt geflogen. Da gab es keine gemeinsame Abreise und eben für uns Journalisten auch nicht nochmal die Möglichkeit, Fragen zu stellen, weder an die Spieler noch an den Bundestrainer, aber auch nicht an die Verantwortlichen. Und dieses Statement, was ich angesprochen habe vom DFB-Präsidenten, das besagt halt eigentlich nur, dass man sich nochmal zusammensetzen muss in den kommenden Tagen und dass es aktuell noch keine Entscheidung gibt, vor allen Dingen auch, was die Zukunft von Bundestrainer Nagelsmann angeht.
3: Wie schätzt du das ein? Wann werden wir da mehr wissen?
2: Ja, das ist eine sehr gute Frage. Also klar, es wird jetzt nach der Rückkehr nach Deutschland Gespräche geben zwischen Neuendorf, zwischen Rudi Völler, aber auch der Geschäftsführer Rettig wird mitsprechen. Wahrscheinlich auch Hans-Joachim Watzke, der DFB-Vizepräsident. Ich denke, man sollte sich jetzt nicht zu viel Zeit lassen. Es ist eine tiefgreifende Krise, so muss man das einfach einschätzen jetzt. Die nächste WM, die Deutschland...

0: Deutschland nicht mal im Achtelfinale sieht. Und deswegen sollte man da jetzt auch diese ja relativ schnell entscheiden, ob es eben einen neuen Versuch geben soll mit Julian Nagelsmann oder ob es möglicherweise einen Wechsel auch auf dieser Position braucht.
1: Informationen und Einschätzungen von unserer DFB-Reporterin Tabea Kunze. Dass das ein ganz schwacher Auftritt vom deutschen Team war, da war sich eigentlich ganz Deutschland einig. Nur einer, so schien es, hatte eine andere Wahrnehmung, der Bundeskanzler. Dessen Reaktion nach dem Paraguay-Spiel brachte ihm im Netz eine Menge Spott und Häme ein. Jim Bob Nikschas.
2: Es ging um einen Post heute Nacht auf den Accounts des Bundeskanzlers. Da steht, auch wenn das Ausscheiden schmerzt, liebes DFB-Team, mit eurem Einsatz und Teamgeist habt ihr unser Land begeistert. Wir sind stolz auf euch. Da haben sich zuerst viele User im Netz gefragt, welches Spiel der deutschen Mannschaft Merz und sein Team denn da letzte Nacht gesehen haben. Inzwischen hat das Kanzleramt aber nochmal nachgelegt und ruft jetzt dazu auf, sich lieber nicht über das DFB-Team lustig zu machen. Da heißt es, Erfolge feiern wir gemeinsam und in der Niederlage stehen wir zusammen. Und wer den Adler auf der Brust trägt, hat unseren Rückhalt verdient und nicht unseren Spott. SPD-Co-Chef und Vizekanzler Lars Klingbeil schreibt bei Instagram, verlieren tut weh, jetzt muss die Nationalelf die richtigen Schlüsse ziehen und mit neuer Stärke zurückkommen. Forschungsministerin Dorothee Bär von der CSU zeigt sich auch tief traurig. Vom Team des Außenministers kommt ein Kopf hoch an die Nationalmannschaft. Die haben das Spiel nämlich im Regierungsflieger nach Paraguay ausgerechnet geschaut. Und auch der frühere Gesundheitsminister der SPD, Karl Lauterbach, hat zugesehen. Er findet, Deutschland ist unverdient ausgeschieden, sei das gesamte Spiel über besser gewesen und das 2:1 in der Verlängerung hätte zählen müssen, sagt Lauterbach. Also der Schiri war schuld.
1: Das Argument geht natürlich immer. Aber überlassen wir die Analyse einem, der selbst Weltmeister geworden ist, 2014 in Brasilien, Bastian Schweinsteiger. Anne Hild hat mit ihm gesprochen, um mit ihm zu besprechen oder zu analysieren, was da schiefgegangen ist.
3: Damals, als Deutschland noch K.O.-Spiele gewonnen hat bei einer WM, da stand Bastian Schweinsteiger noch selbst auf dem Platz. Das war 2014 im Finale gegen Argentinien. Seit 2020 ist er Sportschau-Experte und seine Analyse zur aktuellen WM fällt ernüchternd aus.
4: Insgesamt war das zu unpräzise, das Passspiel war nicht sauber, ohne Kreativität.
3: Eigenschaften, die Schweinsteiger während seiner eigenen Karriere ausgezeichnet haben. Bei der WM 2014 dirigierte er das deutsche Team, führte die Mannschaft durch das dramatische Finale inklusive Verlängerung und trug selbst einen Cut unter dem Auge aus einem hart geführten Zweikampf davon. Eigentlich genau die Spielweise, die dem deutschen Team bei dieser WM oft gefehlt hat.
4: Auch die physische Komponente hat man gesehen, wie schwer wir uns getan haben gegen Mannschaften wie die Elfenbeinküste, Ecuador oder auch Paraguay. Und dadurch brauchst du natürlich noch mehr das fußballerische Element. Und wenn du das nicht hast, dann wird es sehr schwer.
3: Ausreden will Schweinsteiger jedenfalls nicht gelten lassen.
4: Natürlich, das Tor von Jonathan Tah wurde uns aberkannt. Aber wir hatten 120 Minuten Zeit, um mehr klarere Chancen rauszuspielen und das haben wir nicht geschafft.
3: Wir haben nicht geschafft, sagt er. Schweinsteiger kennt das Gefühl. 2004 bei seinem ersten großen Turnier im DFB-Trikot war auch in der Vorrunde Schluss. Damals erklärte Rudi Völler unmittelbar nach dem EM-Aus seinen Rücktritt als Bundestrainer. Schweinsteiger will aktuell aber keine Trainerdiskussion führen, obwohl ein möglicher Nachfolger für Julian Nagelsmann schon gehandelt wird.
4: Der Jürgen Klopp ist natürlich ein exzellenter Trainer, der mit Sicherheit auch den Wunsch hat, Bundestrainer mal zu werden. Aber natürlich ist es so, dass Julian Nagelsmann der Bundestrainer ist und wir sollten es respektieren.
3: Nagelsmann hat schon angekündigt, dass er gerne weitermachen will. Und er hat auch unmittelbar nach dem Spiel erst einmal Rückendeckung bekommen. Von Rudi Völler, dem DFB-Sportdirektor.
1: Aber wir haben es gehört, ein möglicher Nachfolger, der wird bereits gehandelt. Die Rede ist von Jürgen Klopp. Die Frage ist nur, wäre er der Richtige?
5: Die Meinung.
1: Jürgen Klopp als Bundestrainer, da haben wir jetzt zwei ganz unterschiedliche Meinungen. Und wir beginnen mit Tim Brockmeier, der ganz klar sagt, nein, Klopp wäre genau der Falsche.
6: Leute, wir diskutieren jetzt über Jürgen Klopp als neuen Bundestrainer. Euer Ernst? Mal ganz abgesehen davon, dass Nagelsmann noch gar nicht weg ist und es sich so schon allein aus Respektsgründen verbietet. Jürgen Klopp, der Typ, der noch bevor die DFB-Elf ein einziges Mal bei dieser WM gegen den Ball getreten hat, mit seinem Noch-Spruch eine Flanke aufgemacht hat, sich in Stellung gebracht hat und so die Position des Bundestrainers des DFB massiv geschwächt hat und damit letztlich auch dem Team geschadet hat, der soll jetzt plötzlich der Heilsbringer sein? Einer, der als RB-Fußballboss nach allem, was man hört, Leipzig-Trainer Ole Werner abgesägt hat, einfach weil er ihn als Typ nicht leiden konnte? Der ach so nette Herr Klopp, der offenbar vor allem mal sich selber sieht, soll jetzt unser liebstes Kind schaukeln? schaukeln. Es braucht jetzt wirklich einen Neuanfang, eine Veränderung beim DFB. Jemanden, der alles umgräbt und in Frage stellt, der Mut hat, vieles anders zu machen, auch gegen Widerstände. Und das ist ganz sicher nicht Jürgen Klopp, der nur den eigenen Erfolg im Auge hat und vor allem eins sein will: Everybody's Darling.
1: Die Meinung von Tim Brockmeier. Ganz anders sieht das Felix Mansel in seinem Kommentar.
5: Also wenn nicht er, wer dann, würde ich sagen, Jürgen Klopp ist jetzt der richtige Mann zur richtigen Zeit. Er ist ein erfahrener Trainer und er hat schon bewiesen, dass er Mannschaften, die am Boden liegen, wieder aufrichten, stabilisieren und zum Erfolg zurückführen kann. Und zwar auf verschiedenen Leistungsebenen. Beispiele sind Mainz, Dortmund und Liverpool. Jürgen Klopp kann Spieler begeistern, Zuschauer elektrisieren, für Hoffnung und Zuversicht sorgen und er kann hervorragend kommunizieren, nach innen, aber auch in die Öffentlichkeit rein. Jürgen Klopp hatte auch schon vor knapp 2 Jahren mal, als man auf der Suche nach einem Nachfolger für Hansi Flick war, angedeutet, dass es für ihn ein Traum wäre, irgendwann mal Bundestrainer zu sein. Der einzige Zusatz war damals, dass der Zeitpunkt nicht passe. Jetzt ist der Zeitpunkt perfekt für Jürgen Klopp und für Deutschland.
1: Die Meinung von Felix Mansel. Wir schauen jetzt auf die Wettervorhersage für Deutschland an diesem 1. Juli, diesem Mittwoch. Heute vom Alpenrand bis zur Oder und Neiße. Anfangs teils heftige Niederschläge, Gewitter, auch Unwettergefahr. Nachmittags lockert es hier aber auf. Sonst heiter bis wolkig und im Tagesverlauf einzelne Schauer und Gewitter. Im Südwesten meist trocken. Dort die Höchsttemperaturen bis 28 Grad, sonst 20 bis 26 Grad. Und jetzt noch der Blick auf einige aktuelle Temperaturen in Deutschland. Aachen meldet 16 Grad, in Berlin haben wir aktuell 19 Grad, in Dresden ebenfalls 19 Grad. In Hamburg sind es 15 Grad, in München 21 Grad und in Rostock 19 Grad. 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
1: Wie stark ist die Demokratie in Deutschland gefährdet? Das beurteilt der Verfassungsschutz in seinem jährlichen Bericht. Und gestern war es wieder soweit, da hat der Chef des Geheimdienstes, Sinan Seelen, die Erkenntnisse für das vergangene Jahr vorgestellt, zusammen mit dem Bundesinnenminister, mit Alexander Dobrindt. Welche Gefahren lauern wo? Das fasst uns Nicole Markwald zusammen.
8: Innenminister Alexander Dobrindt bringt die Ergebnisse des Verfassungsschutzberichts 2025 auf diese kurze Formel.
9: Deutschland steht unter Druck.
8: Dieser Druck kommt zum einen von innen. Radikale Kräfte aus den politisch extremen Lagern, links und rechts.
9: Bei beiden Gruppen sieht man hier sowohl bei den Linksextremisten als auch bei den Rechtsextremisten, dass das gewaltbereite Potenzial deutlich ansteigend ist. Wir sehen das unterschiedliche Niveau von Rechtsextremisten und Linksextremisten. Entscheidend ist aber hier, dass wir in beiden Phänomenbereichen deutlich steigende Zahlen haben.
8: Das Bundesamt für Verfassungsschutz rechnet inzwischen rund 60.000 Menschen in Deutschland der rechtsextremistischen Szene zu. Unter ihnen viele AfD-Mitglieder. In der linken Szene zählten die Verfassungsschützer zuletzt rund 42.000 Personen, rund 4.200 mehr als im Vorjahr. Eine besondere Herausforderung? Die Täter werden immer jünger, sagt der Innenminister. Verfassungsschutzpräsident Sinan Seelen erklärt, rekrutiert und radikalisiert wird besonders im Internet.
10: Online-Radikalisierung wird immer perfider und zielgerichteter. Wir müssen immer schneller entsprechende Radikalisierungsansprachen detektieren und Aktivitäten, die bis zu Anschlagsplanungen reichen, unterbrechen.
8: Zwischen den extremen Lagern gibt es verbindende Elemente wie Israelfeindschaft und Antisemitismus. Antisemitische Hetze habe in sozialen Medien und in extremistischen Netzwerken erschreckende Ausmaße angenommen, beschreibt Dobrindt und erinnert an die Messerattacke auf einen spanischen Touristen am Berliner Holocaust-Mahnmal im vergangenen Jahr. Druck auf Deutschland kommt aber auch von außen, vor allem aus Russland, sagt der CSU-Politiker. Russische Geheimdienste versuchten zum Beispiel, Menschen anzuwerben und gegen Geld im Auftrag Russlands Straftaten zu begehen.
9: Wir stellen fest, dass zunehmend russische Dienste, sogenannte Low-Level-Agenten oder Wegwerfagenten, wie wir dies auch benennen, nutzen, um Sabotageakte oder Spionageaktivitäten

0: Aktivitäten durchzuführen.
1: Neben Russland seien besonders China und der Iran aktiv. Deren Aktionen reichten von Sabotageoperationen, wirtschaftlicher oder politischer Einflussnahme bis hin zu Angriffen auf hier lebende Oppositionelle und andere politische Gegner. Dobrindt sieht Deutschland im Fadenkreuz hybrider Bedrohungen. Daraus folgt für ihn:
0: In Anbetracht der Situation sind wir der Überzeugung, dass wir weiter aufrüsten müssen. Weiter aufrüsten, um unsere Fähigkeiten zu stärken, sowohl in der Technik als auch im Bereich der Ermittlungsbefugnisse.
1: Man wolle nun sehr schnell über die angekündigte Reform der Nachrichtendienste entscheiden. Die Geheimdienste bräuchten zum Beispiel mehr Online-Befugnisse. Nur so könnten Verfassungsschutz und Bundesnachrichtendienst, in Dobrindts Worten, zu echten Geheimdiensten werden.
2: Die Bedrohung durch Extremismus, Spionage und Sabotage ist gewachsen. Nicole Markwald über den Bericht des Verfassungsschutzes für das Jahr 2025. Die Hitzewelle in Deutschland, sie ist fürs Erste überstanden, aber die vergangene Woche hat gezeigt, was auf uns zukommen wird, wenn der Klimawandel voranschreitet. Dabei ist klar, ein Allheilmittel gegen die Klimaerwärmung gibt es nicht. Es braucht eher ein ganzes Portfolio an Instrumenten. Eines davon, also ein Instrument, könnten Feuchtgebiete sein. Moore, Sümpfe oder auch Mangroven, die speichern schon jetzt doppelt so viel Kohlenstoff wie alle Wälder auf der Welt zusammen. Und nicht nur das, sie sind auch wichtig für Biodiversität, Reisanbau oder auch Umweltbildung. Seit genau 50 Jahren ist Deutschland Teil der Ramsar-Konvention, ein internationales Abkommen zum Schutz von Feuchtgebieten. Und genau dieses Jubiläum wurde jetzt in Konstanz gefeiert. Doch wie geht es den Feuchtgebieten in Deutschland und wie machen ihnen Hitze und Trockenheit zu schaffen? Mehr von Friederike Fieler.
3: Das Schilf rauscht im Wind, aus den Bäumen ist ein Teichrohrsänger zu hören, Libellen schwirren über den Wassergräben. Das Wolmertinger Ried am Bodensee wirkt wie eine kleine Naturinsel, direkt zwischen Stadt, Industriegebiet und Bundesstraße. Für Lisa Meyer vom NABU ist genau das Besondere an diesem Ort.
4: Hier gibt es Vogelarten, die gibt es so in Konstanz in der Stadt eben nicht. Die finden genau hier in diesem Feuchtgebiet ihren Lebensraum. Man hört hier im Schilf die Teichrohrsänger zwitschern jetzt zu der Jahreszeit. Mit ein bisschen Glück hört man einen Pirol singen aus den Bäumen entlang des Gottlieber Wegs. Also es ist eben einfach Lebensraum für sehr, sehr viele seltene, auch zum Teil Tierarten, Pflanzenarten etc., die man hier, wenn man eben ein bisschen drauf achtet, auch erleben kann.
3: Doch dieser Lebensraum gerät zunehmend unter Druck. Das zeigt sich inzwischen nicht nur Fachleuten.
4: Wenn wir jetzt durchs Ried laufen würden, dann würden sie das auch wahrnehmen. Einerseits die Gräben, die Tümpel sind alle trocken. Da würde jetzt Wasser drin stehen und das Schilf steht nicht unter Wasser. Davor im Wasser warten Haubentaucher, Blässhühner etc. darauf, dass sie mit dem Brüten starten können. Auch das ist eben eine Folge des Niedrigwassers.
3: Das Wolmertinger Ried ist eines von mehreren bedeutenden Feuchtgebieten in Baden-Württemberg. Auch der Federsee, das Wurzacher Ried oder das Pfrungener Burgweiler Ried gehören dazu. Sie alle sind Hotspots der Artenvielfalt und gleichzeitig wichtige Wasserspeicher. Und was am Bodensee aktuell sichtbar ist, beobachten Naturschützer inzwischen in vielen Feuchtgebieten im Land. Heiße Sommer und ausbleibender Regen setzen Mooren, Auen und Rieden immer stärker zu. Kai-Steffen Frank vom BUND Baden-Württemberg sagt:
5: Feuchtgebietsschutz ist was ganz Wichtiges, gerade in Zeiten, wo es immer trockener wird und die Niederschläge einfach ausbleiben, auch im Winter als Schnee. Man sieht es auch in den Feuchtgebieten, dass auch die immer wieder in den Stress kommen, in den Trockenstress kommen, das heißt oberflächlich abtrocknen und damit auch den Pflanzen und Tieren, die von dem Wasser abhängig sind, einfach wirklich zum Teil schlecht geht.
3: Dabei profitieren nicht nur Tiere und Pflanzen von intakten Feuchtgebieten.
5: Es ist genau wie ein Schwamm. Wenn es viel regnet, nimmt er sehr viel auf. Wenn es austrocknet, behält der Schwamm die Feuchtigkeit und die Landschaft drumherum, das sieht man, wo das Feuchtgebiet aufhört, trocknet allmählich aus, verändert auch seine Farbe. Das sieht man jetzt im Pflanzenkleid im Sommer. Plötzlich werden überall Wiesen gelblich, bräunlich und in den Feuchtgebieten, wenn sie gut wasserversorgt sind, sind die Pflanzen nach wie vor grün.
3: Deshalb helfen sie dabei, Wasser in den Landschaften zu halten, Hochwasser abzumildern und Trockenzeiten besser zu überstehen. Ein trockener Sommer allein ist für ein Feuchtgebiet noch kein Problem. Entscheidend ist, dass solche Jahre immer häufiger werden, erklärt Lisa Meyer vom NABU im Wolmertinger Ried.
4: Wenn es jetzt ein Jahr mal trocken, heiß und so weiter ist, das kann das Ried ab. Das Ried kann auch ab, wenn es ein Jahr komplett unter Wasser steht. Das sind diese amphibischen Lebensräume, die das gut abkönnen. Jetzt haben wir dieses Jahr das heißeste Wochenende seit Beginn der Wetteraufzeichnung. Letztes Wochenende hatten wir den niedrigsten Bodenseepegelstand seit Beginn der Aufzeichnungen für diesen Zeitpunkt. Und das macht dann in Summe gesehen einfach schon was aus. Wenn es jetzt eben nicht nur dieses Jahr ist, letztes Jahr war es beispielsweise auch schon so, dann wird es irgendwann problematisch.
3: Das Wollmatinger Ried ist kein Ort, der laut auf sich aufmerksam macht, aber einer, der zeigt, warum der Schutz von Feuchtgebieten heute wichtiger ist denn je am Bodensee und in ganz Baden-Württemberg.

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1: Es ist der große Traum eines jeden WM-Gastgebers, vor den heimischen Fans möglichst lange mit dabei sein, im Bestfall sogar nach dem WM-Titel greifen. Und diesen Traum hat natürlich auch Mexiko. Und bisher zeigen sich die Co-Gastgeber bei diesem Turnier auch in sehr, sehr guter Form. Nicht nur in der Gruppenphase, jetzt auch im 16-Finale gegen Ecuador, da ist eben die Führung gelungen. Jan Wochner ist unser Reporter. Machen die Mexikaner einfach da weiter, wo sie in der Gruppenphase aufgehört haben?
2: Mehr noch, die Mexikaner begeistern wirklich. Ja, sie waren in der Gruppenphase schon stark, aber dieser Auftritt heute Abend bislang herausragend in einem wirklich euphorisierten Aztekenstadion. 1-0, die hochverdiente Führung gegen Ecuador durch ein Tor von Quiñones. Und das war ein amtliches Geschoss in der 22. Minute nach schöner Finte und vor allem einem tollen Vortrag über den linken Flügel. Dann mit viel Tempo rein in den 16er, einmal kurz abgestoppt und den Ball links oben in den Torwinkel förmlich eingeschweißt zur Freude des mexikanischen Publikums. Mexiko, die bessere Mannschaft, zuvor schon mit vielen, vielen tolle Tormöglichkeiten. Ecuador war einmal wirklich gefährlich vorne, traf dabei durch Yeboah den Außenpfosten. Wir hatten eigentlich die Information, dass auf Trinkpausen während dieses Spiels wegen des um eine Stunde verzögerten Anpfiffs verzichtet werden soll. Aber jetzt ist es doch wieder da. Die Trinkpause obligatorisch bei dieser WM. Die mexikanischen Fans nutzen das für euphorisierte Gesänge. Wer will es ihnen verdenken? Mexiko führt 1-0 gegen Ecuador.
1: Also eine herausragende Stimmung im Aztekenstadion. Soweit Jan Wochner. Vielen Dank an dieser Stelle. Mexiko führt gegen Ecuador mit 1-0. Zur Mitte der ersten Halbzeit. Zuvor hat ein WM-Favorit sich keine Blöße gegeben. Frankreich mit einem klaren 3-0 gegen Schweden. Zwei Tore von Mbappé, ein Treffer von Bakula. Und mehr vom Sport jetzt mit Jan Möller. Da geht es auch nochmal um die WM.
3: Ja, wir gucken nochmal aufs erste Spiel am Abend. Da haben die Norweger gefeiert, wieder mit ihrer berühmten Ruderchoreografie. 2-1 haben sie gewonnen gegen die Elfenbeinküste. Das 1-0 durch Nusa von RB Leipzig. Ein wunderbarer Schlenzer, 39. Minute, aber genauso spektakulär war auch der Ausgleich nach 74 Minuten. Tolles Dribbling von Ahmad, 1-1. Und dann in der 86. Minute war es wieder soweit. Da hat er es wieder getan.
4: Steckpass jetzt rein in den 16er von den Norwegern. Quergelegt, Haaland, Schuss, Tor!
3: Ja, sein fünfter Treffer im dritten WM-Spiel war das. Da hat er einfach wieder richtig gestanden. Und unsere Reporterin Martina Knief findet, dieses Ergebnis, das geht schon irgendwie in Ordnung. 2-1. Auch wenn die Ivorer kurz vor Schluss noch ganz knapp mit einem Freistoß an Norwegens Keeper gescheitert sind.
5: Da wäre natürlich noch was drin gewesen. Sie haben sich am Ende nicht belohnt für ihr technisch feineres Spiel. Und dann hat sich das robuste Spiel der Norweger durchgesetzt. Und wenn du einen Haaland hast, den du kaum siehst, der aber im richtigen Moment weiß, wo er stehen muss, dann macht er dir halt eben auch das Tor.
3: Also Norwegen im Achtelfinale und da geht's am Sonntag dann gegen Brasilien. Die deutschen Spieler, die sind dann alle längst schon wieder zu Hause oder im Urlaub. Am Tag nach dem Aus gegen Paraguay konnte es für die meisten gar nicht schnell genug gehen mit der Abreise aus dem Teamquartier in Winston-Salem. Und die große Frage natürlich, wie geht's jetzt weiter, auch mit Bundestrainer Julian Nagelsmann? Es gab keine Pressekonferenz, es gab nur ein Statement von DFB-Präsident Bernd Neuendorf, das vom DFB-Medienteam per Download-Link zur Verfügung gestellt wurde. Und da sagt er nicht allzu viel.
6: Wir werden gemeinsam darüber sprechen, warum es uns nicht gelungen ist, unser Potenzial abzurufen, was durchaus vorhanden ist, warum wir den Erwartungen nicht gerecht geworden sind, die Fußball-Deutschland an uns hat, die wir an uns selber haben. Und ich glaube, wir können nach so einem Turnier nicht einfach zur Tagesordnung übergehen. Wir müssen darüber sprechen, was die Gründe waren für dieses erneute frühe Ausscheiden bei einer Fußball-Weltmeisterschaft, das uns alle zutiefst bewegt.
3: Ja, erstmal ist also alles noch offen, auch was die Zukunft des Bundestrainers angeht. Das nächste Länderspiel ist erst Ende September in der Nations League gegen die Niederlande, für die die WM ja auch schon vorbei ist. Gerade erst angefangen hat das Tennisturnier in Wimbledon, das dritte Grand-Slam-Turnier des Jahres. Und da hat French-Open-Sieger Alexander Zverev die zweite Runde erreicht. Das war eine knifflige Angelegenheit und direkt danach auf dem Center Court dann das Comeback von Serena Williams. Aus London, Ina Kast.
7: Schon als Serena Williams auf den Center Court kam, gab es Standing Ovations von den Zuschauern. Nach vierjähriger Pause vom Profi-Tennis zeigt zeigte sie alles andere als einen peinlichen Auftritt auf dem Center Court. Auch wenn sie am Ende eine knappe Dreisatzniederlage gegen Maya Joint aus Australien hinnehmen musste, Williams hat das Tennisspielen nicht verlernt. Sie hat immer noch druckvolle Schläge von der Grundlinie und kann sehr gut aufschlagen. Einige Male stand sie aber schlecht zum Ball und auch die läuferischen Defizite waren zu erkennen. Aber ohne jegliche Matchpraxis im Einzelnen Wimbledon nochmal anzutreten, verdient Respekt. Deutschlands bester Tennisprofi Alexander Zverev hatte gegen den guten Aufschläger Alexander Bloks aus Belgien viel Mühe, konnte sich aber anders als vor einem Jahr in der ersten Runde von Wimbledon mit 3:1 Sätzen durchsetzen. Zum ersten Mal überhaupt steht auch Jannik Hanfmann hier in der zweiten Runde. Das deutsche Frauentrio Ella Seidel, Eva Lüß und Laura Siegemund ist dagegen gleich in der ersten Runde ausgeschieden. Alle drei mussten sich in 2 Sätzen geschlagen geben.
3: Damit ist als letzte Deutsche bei den Frauen nur noch Tatjana Maria dabei. Bei den Männern hatte es ja auch schon Lennart Struff in die zweite Runde geschafft und Daniel Altmaier kann es noch schaffen. Sein Match gegen den Slowaken Alex Molčan wurde wegen Dunkelheit unterbrochen und wird heute fortgesetzt.
1: Soweit der sportliche Überblick mit Jan Müller.
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8: Um 4.30 Uhr mit Wolfgang Berger. Mit dem neuen Monat treten heute auch zahlreiche Änderungen in Kraft. So endet etwa der Tankrabatt. Außerdem ersetzt die Grundsicherung das bisherige Bürgergeld, was strengere Regeln mit sich bringt. Und heute ist eine Ausnahmeregelung bei Zollgebühren ausgelaufen. Wer jetzt Pakete von außerhalb der EU bestellt, muss mindestens 3 € zusätzlich bezahlen. Bisher blieben Waren im Wert von bis zu 150 Euro zollfrei. Die EU hofft, dass dadurch weniger Billiggüter aus dem EU-Ausland bestellt werden. Im Koalitionsausschuss heute in Berlin wollen sich Union und SPD bei möglichst vielen Themen auf konkrete Pläne einigen, darunter Rente, Steuern und das Thema Arbeitszeit. Noch vor der Sommerpause wollen die Spitzen der Bundesregierung ein großes Reformpaket auf den Weg bringen. Aus Berlin, Jim Bob Nikschas.
9: Am leichtesten erscheint noch das Thema Rentenreform. Hier wollen Union und SPD die Vorschläge der Rentenkommission übernehmen. Nur über die Abschaffung von Minijobs könnte es beim Treffen im Kanzleramt noch Diskussionen geben. Größeren Redebedarf hat die Koalition beim Thema Steuern. Ab 2027 sollen Menschen mit kleineren und mittleren Einkommen laut Koalitionsvertrag weniger Steuern zahlen. Um das zu finanzieren, will die SPD Spitzenverdiener stärker belasten. CDU und CSU lehnen das ab. Der Kompromiss könnte eine höhere Reichensteuer sein. Die greift bei Einkommen ab rund 250.000 Euro im Jahr.
8: Bundesaußenminister Wadephul setzt heute seine Südamerika-Reise in Argentinien fort. Zuvor hatte er am Mercosur-Gipfel in Asunción, der Hauptstadt von Paraguay, teilgenommen. Dort betonte Wadephul, die Bundesregierung wolle zu den ersten EU-Ländern gehören, die eine Ratifizierung des Mercosur-Abkommens anschiebt. Aus Asunción, Anne Herberg.
10: Die Bundesregierung will mit einer engeren Zusammenarbeit mit den Mercosur-Staaten unter anderem die Abhängigkeit von China bei der Lieferung von sogenannten seltenen Erden und kritischen Mineralien verringern. Diese sind für Zukunftstechnologien zentral. Der EU-Mercosur-Handelsdeal gilt aber auch als Kampfansage an die protektionistische Zollpolitik von US-Präsident Trump. Die riesige Freihandelszone gilt seit Anfang Mai zunächst vorläufig. Das Abkommen soll durch den schrittweisen Abbau von Handelsbarrieren und Zöllen den Austausch von Waren und Dienstleistungen ankurbeln.
8: In Salzburg gelten ab heute strengere Zufahrtsregeln. Tagestouristen dürfen die Innenstadt im Juli und August nicht mehr mit dem Auto anfahren, wie die Stadt mitteilte. Stattdessen sollen große Parkplätze am Stadtrand genutzt werden. Hintergrund sind häufige Staus.

0: aus in der Innenstadt. Das Wetter in Deutschland. Tagsüber teils kräftige Gewitter und Schauer. Teilweise besteht erhöhte Unwettergefahr Richtung Westen, häufiger trocken. Höchstwerte 20 bis 28 Grad. Am Donnerstag im Südosten heiter, im Nordwesten später Schauer 20 bis 30 Grad. Am Freitag oft heiter, an den Alpen Gewitter, im Nordosten einzelne Schauer bei 19 bis 28 Grad. Das waren die Nachrichten.
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2: Der Blick auf die Straßen. Die A1 Blankenheim Richtung Euskirchen ist zwischen Blankenheim und Nettersheim wegen eines Feuerwehreinsatzes aktuell gesperrt. Die A14 Magdeburg Richtung Schwerin ist zwischen Kreuz Magdeburg und Dahlenwarsleben wegen Fahrbahnschäden gesperrt. Die A17 Dresden Richtung Prag ist zwischen Baretal und Bad Gottleuber wegen eines Brandes gesperrt. Die A20 Kreuz Uckermark Richtung Lübeck ist zwischen Dummersdorf und Kreuz Rostock wegen Bauarbeiten noch bis morgen Nachmittag ca. 16 Uhr gesperrt. Die A30 Rheine Amsterdam ist zwischen Salzbergen und Schüttorf Nord in beiden Richtungen bis 5 Uhr, also eine knappe halbe Stunde noch gesperrt. Eine Umleitung, wenn Sie jetzt schon hier unterwegs sind, ist eingerichtet. Die A71 Erfurt Richtung Schweinfurt ist zwischen Suhl-Zellermelis und dem Dreieck Suhl wegen Tunnelwartungsarbeiten noch bis 6 Uhr gesperrt. Und eine Meldung haben wir noch von der A281 Bremen Airport Stadt Richtung Neustädter Hafen. Die ist zwischen Neustädter Hafen und Bremen-Seehausen wegen Bauarbeiten bis zum 12. Juli gesperrt. Dadurch staut es sich hier. Ihnen weiterhin eine gute Fahrt. Kommen Sie gut in diesen Mittwoch.
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2: Heute mit Max Seib am Mikrofon. Guten Morgen. Ärmere und reichere Länder an einem Tisch, um eine bessere Zukunft zusammen zu planen. Das ist das Ziel der neuen Nord-Süd-Kommission. 2 Jahre lang hat das Gremium jetzt Zeit, um konkrete Maßnahmen für eine engere Zusammenarbeit zu entwickeln, für einen faireren Handel zwischen den Ländern oder auch, um zu anderen drängenden Themen wie dem Schutz vor Extremwetter und Pandemien Antworten zu finden. Die Kommission, die unter anderem von Ex-Kanzler Olaf Scholz geleitet wird, wurde auf der Hamburg Sustainability Conference vorgestellt. Jenny Witt berichtet.
3: Im Festsaal des Hamburger Rathauses treten die ersten beiden Kommissionsmitglieder vor ein internationales Publikum, vorgestellt von Entwicklungsministerin Rehm Alabali Radovan.
4: I am deeply grateful that the former German Federal Chancellor Olaf Scholz has accepted the invitation to co-chair the commission.
3: Gemeinsam mit der ehemaligen Präsidentin von Costa Rica, Laura Chinchilla, übernimmt er die Leitung der Kommission. Rund 20 Mitglieder soll sie zukünftig haben, erklärt er später. Ihre Namen würden bald bekannt gegeben.
5: Und die Idee ist, dass die Mehrheit der Kommissare aus den Ländern des globalen Südens kommt, dass es nicht nur Männer sind, sondern auch ein großer Anteil Frauen, dass auch junge Leute dabei sind.
3: Erst dann könne die Kommission entscheiden, welche Themen sie anpacken will. Für Laura Chinchilla sind die Prioritäten klar. Der globale Süden muss ein echter Partner sein. Dort gibt es Rohstoffe, die den weltweiten technologischen Fortschritt erst möglich machen. Und junge Menschen sollten viel bessere Zukunftschancen haben. Denn 90% der unter 24-Jährigen leben in diesen Ländern. Schon nächstes Jahr soll die unabhängige Kommission einen Zwischenbericht abgeben. 2028 dann den Abschlussbericht mit ihren Empfehlungen. Und sie sollte schwierige Themen nicht scheuen, mahnt die Direktorin der Welthandelsorganisation Ngozi Okonjo-Iweala bei der Auftaktveranstaltung. Vor allem, dass Entwicklungsländer im Welthandel massiv benachteiligt werden.
6: And you have to ask the hard question, why?
7: Wir müssen harte Fragen stellen. Wenn unsere Länder ihre Rohstoffe nicht nur liefern, sondern erst verarbeiten wollen, dann müssen sie Zölle zahlen. Warum? So können wir keine Arbeitsplätze schaffen. Wir können nichts produzieren.
3: Genau wie die Kommission ermöglicht auch die Hamburger Nachhaltigkeitskonferenz den direkten Austausch zwischen Nord und Süd, und zwar zu den verschiedensten Themen. Beim Forum zur E-Mobilität in afrikanischen Ländern erklärt BMW-Vertreter Glenn Schmidt, dass der Kontinent ein großer Abnehmer für E-Autos werden könnte. Das sieht eine junge Aktivistin aus Algerien, Selma Bishbish, ganz anders. Sie müssten viel mehr Gespräche führen, sagt sie, und vielleicht über E-Busse nachdenken, anstatt von privaten E-Autos zu sprechen, die sich nur sehr wenige Menschen leisten könnten. Solche Dialoge spielen sich überall im Hamburger Rathaus und der Handelskammer ab. Gleichzeitig werden Erklärungen und Abkommen unterzeichnet. Ein Aufruf des Bundesentwicklungsministeriums und vieler anderer Partner, gegen das Hungerproblem bei Kindern zu handeln. Oder auch ein Abkommen zwischen Deutschland und Partnerländern, die Auswirkungen der Blockade.

0: hat damals reagiert mit dem Tankrabatt, der heute nach 2 Monaten ausgelaufen ist. Und der bis heute dafür gesorgt hat, dass die Spritpreise wieder gesunken sind. Doch haben die Mineralölkonzerne die Steuersenkungen wirklich in Gänze an die Autofahrer weitergegeben? Und was droht ab heute mit Blick auf die Spritpreise, wenn eben der Tankrabatt wegfällt? Das sind Fragen, mit denen sich auch das Bundeskartellamt beschäftigt. Mehr von Jörg Sauerwein.
1: Viele Autofahrer haben wohl einen Verdacht. Die knapp 17 Cent Steuererleichterung beim Sprit wurden gar nicht komplett an uns weitergegeben. Und sie stehen damit nicht alleine da. Das Wirtschaftsinstitut IFO hat in einer Studie errechnet, die Tankstellen hätten beim Diesel beispielsweise eher nur 12 Cent Steuerrabatt an die Verbraucher weitergegeben. Bundeskartellamtspräsident Andreas Mundt bezeichnete diese Studie in Bonn als gar nicht schlecht. Genaueres will er aber noch nicht sagen. Seine Behörde will die Preise auch nach dem Ende der Steuersenkung beobachten und erst dann Ergebnisse präsentieren.
2: Also wir werden ja ohne Zweifel Preiserhöhungen sehen. Auch das muss man dann wiederum einbeziehen in unsere Betrachtungen. Ich glaube, für uns als Autofahrer wird es jetzt spannend zu sehen, wie schnell und in welcher Höhe diese Steuererhöhung dann wieder weitergegeben wird.
1: Im Raum steht die Befürchtung, dass die Spritpreise an mancher Tankstelle möglicherweise auch um mehr als 17 Cent wieder steigen könnten. Das glaubt Daniel Kadig, der Hauptgeschäftsführer des Bundesverbandes Freier Tankstellen in Bonn, allerdings nicht.
3: Die Befürchtung ist unbegründet, denn wir haben gesehen, dass in Deutschland die Preise im europäischen Vergleich, wenn man die Steuer mal rausrechnet, sehr moderat gestiegen sind. Aber natürlich, wenn die Steuer wieder draufkommt, wird es erstmal wieder 17 Cent teurer. Und deswegen rechnen wir auch damit, dass bis 12 Uhr am 1. Juli es doch zu längeren Schlangen an den Tankstellen kommen wird.
1: Er rechnet sogar damit, dass die eine oder andere Tankstelle vor der Steuererhöhung noch leer gekauft werden könnte. Kritisch sieht man beim Verband die im April eingeführte 12-Uhr-Regel. Tankstellen dürfen die Preise nur noch einmal am Mittag erhöhen. Das sei ein Eingriff in die freie Preisgestaltung.
3: Und es sorgt vor allen Dingen dafür, dass Tankstellen, die über Jahre investiert haben in das Mittagsgeschäft, jetzt tote Hose haben zwischen 12 und 14 Uhr. Das heißt, wir halten relativ wenig davon, da sollte man schnell davon wegkommen.
1: Außerdem sei zu befürchten, dass mit der 12-Uhr-Regel die Preise eher steigen und die Tankstellenbetreiber eher 3 bis 4 Cent mehr pro Liter aufschlagen als Sicherheitspuffer. Ob das schon in den vergangenen Monaten der Fall war, auch dazu will Kartellamtschef Mundt noch nichts sagen. Für ihn ist die neue Regel aber trotzdem schon ein Erfolg. Denn vorher hatte das dauernde Auf und Ab der Spritpreise bis zu 50 Mal am Tag dazu geführt, dass Autofahrer nicht mal den Spritpreis-Apps zum Vergleich trauen konnten. Denn wenn man an die vermeintlich günstigste Zapfsäule gefahren war, konnte der Preis gerade schon wieder gestiegen sein. Damit sollte Schluss sein, sagt Mundt.
2: Und genau diese Wirkung, die ist eingetreten. Wir haben heute im Schnitt rund 5 Preisänderungen pro Tag. Mit anderen Worten, die Autofahrerinnen und Autofahrer können sich wieder auf die App verlassen. Das ist für mich der wichtige Punkt. Alles andere wird man sich auch noch mal angucken müssen. Aber dieses Ziel haben wir erstmal erreicht und das finde ich erstmal gut.
0: Sagt der Präsident des Bundeskartellamts Andreas Mundt im Bericht von Jörg Sauerwein.
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0: Die Situation von Kindern verbessern, ihnen zuhören, ein Verständnis von Demokratie vermitteln, das will der WDR Kinderrechtepreis unterstützen. Initiativen in Nordrhein-Westfalen, die sich darum bemühen, Kinderrechte umzusetzen, können sich für diesen Preis bewerben. Er wird alle 2 Jahre verliehen, auch in diesem Jahr wieder. Angelika Böhling ist zum 5. Mal Teil der Jury und außerdem Sprecherin der Kindernothilfe. Meine WDR-Kollegin Anja Backhaus hat mit ihr gesprochen und wollte wissen, was sie am Kinderrechtepreis so schätzt.
5: Genau, ich bin zum 5. Mal dabei und freue mich jedes Mal, wenn ich Teil der Jury sein darf. Erstmal herzlichen Glückwunsch an den Kinderrechtepreis, dass wir jetzt 30 Jahre feiern können. Das ist schon mal ein ganz tolles Jubiläum. Was mag ich besonders an dem Preis? Eigentlich wirklich alles. Kinder und ihre Rechte in den Mittelpunkt zu stellen durch diesen Preis ist einfach jetzt wichtiger und immer wichtiger denn je. Weil wir merken einfach, in der Gesellschaft spielen Kinder und Jugendliche eine immer kleinere Rolle. Dabei sind sie die Zukunft. Das ist eine Floskel, aber sie ist so wahr. Mhm. Kinder sind unsere Zukunft und wir müssen doch ihre Bedürfnisse viel stärker in den Fokus nehmen. Es sind auch Themen bei dem WDR Kinderrechtepreis dabei, die man vielleicht so gar nicht auf dem Schirm hat. Also letztes Jahr ging es bei der Erstplatzierung darum, was brauchen Kinder eigentlich, wenn Mutti oder Vati eine Krebsdiagnose bekommen? Und gibt es da Hilfestellung? Und das Projekt, das wir da ausgezeichnet haben, das war nicht letztes Jahr, sondern letztes Mal, die Familienscouts, genau, der Caritas Aachen, die kümmern sich genau darum und die bringen solche Themen auf die Agenda. Mhm. Es gibt große Projekte, es gibt kleine Initiativen, es gibt

0: Vorschläge von Kindern, von Erwachsenen. Es gibt zwei Jurys, also es gibt wirklich so viel, was ich besonders mag an diesem Preis.
1: Ja, also die Projekte haben Sie jetzt schon einige genannt. Ich habe mir auch natürlich die Preisträger und Nominierten der vergangenen Jahre nochmal angeschaut. Das ist Wahnsinn. Auch, dass eben Kinder so beteiligt sind. Es gibt einen Kinderrechtepark in Altenberge, gab es eine Kinderstadt in Wermelskirchen. Also da lernen Kinder wirklich so viel. Und was ich aber an dem Preis schön finde, dass ja nicht nur Sie, Frau Böhling, und Ihre Kolleginnen und Kollegen in der Jury sitzen, sondern auch Kinder, richtig?
0: Genau, das sind es gibt tatsächlich zwei Jurys und ich liebe diesen Austausch zwischen der sogenannten Erwachsenenjury und der Kinderjury. Und jede Jury hat für sich dann entschieden, welches Projekt auszeichnungswürdig ist. Natürlich sind alle toll, die eingereicht werden, aber man muss sich ja irgendwie entscheiden. Und dann gibt es eben eine Diskussion zwischen den Jurys und das ist wirklich großartig.
1: Wie können wir uns die vorstellen, Frau Böhling, so eine Diskussion zwischen den Jurys, zwischen den Kindern und den Erwachsenen?
0: Die ist ganz schön heftig, muss ich sagen. Also wir Erwachsene stehen da häufig und sind total überrascht, welche Perspektiven, welche Argumente da kommen. Und es ist nicht selten so, dass wir sagen müssen, stimmt, da habt ihr total recht. Da müssen wir unsere Meinung nochmal überdenken. Also es ist wirklich sehr lebhaft.
1: Wer setzt sich eher durch, die Kinder oder die Erwachsenen?
0: Es ist schon ziemlich ausgeglichen, aber ich glaube, die Kinder haben da so ein bisschen die Nase vorne.
1: Jetzt haben Sie vorhin gesagt, dass Sie das Gefühl haben, dass Kinder in unserer Gesellschaft immer weniger eine Rolle spielen. Wenn Sie sich jetzt die vielen Nominierten der vergangenen Jahre mal angucken, was für einen Eindruck haben Sie denn? Wie engagiert sind wir hier in Nordrhein-Westfalen, was die Arbeit mit Kindern und den Schutz von Kinderrechten angeht?
0: Es passiert wirklich viel. Es passiert vor allen Dingen zivilgesellschaftlich sehr viel. Also es sind die großen Wohlfahrtsverbände, die sich einbringen, die Projekte fördern, aber es sind auch wirklich Schulen, kleine Initiativen, die da sehr aktiv werden. Also ich denke da zum Beispiel an Musical-Projekte, die in einem Projekt in Stolberg umgesetzt werden. Oder es gibt auch einen Film gegen Rassismus, der eingereicht und ausgezeichnet wurde von einer Schule in Niederpleis. Das ist einfach eine Klasse, die gesagt hat, wir wollen was machen. Also es passiert tatsächlich im Kleinen sehr viel. Was mir tatsächlich fehlt, ist das Bekenntnis der Politik zu mehr Förderung von Kinder- und Jugendhilfe.
1: Also das heißt, aktuell sind es vor allen Dingen Organisationen, Vereine, Privatinitiativen, Schulen, die sich für die Rechte der Kinder einsetzen.
0: Genau.
1: Und Sie sagen, das reicht nicht.
0: Das reicht absolut nicht. Wir brauchen ein stärkeres Bekenntnis der Politik. Im Moment gibt es Kürzungen. Solche wunderbaren Projekte, von denen ich gerade gesprochen habe, die stehen tatsächlich alle zur Disposition. Es ist nicht sicher, was da noch geht. Wir brauchen diese ganz normalen Jugendclubs. Die dürfen nicht geschlossen werden. Da muss mehr passieren. Gerade präventiv kann so viel Gutes in der Kinder- und Jugendhilfe passieren. Und da ist es so wichtig, dass auch die Politik das erkennt und unsere Gesellschaft. Wir müssen mehr in Kinder investieren, in Bildung und vor allen Dingen eben auch in Angebote für Kinder und Jugendliche, wo sie sich einbringen können.
1: Wir beziehen uns ja immer auch wieder auf die Kinderrechtskonvention der Vereinten Nationen, die Deutschland zwar ratifiziert hat, aber das ist völkerrechtlich nicht bindend. Also Kinderrechte sind bei uns nicht explizit in der Verfassung verankert. Dafür setzen sich seit Jahren sehr viele, auch parteiübergreifend, sehr viele unterschiedliche Organisationen ein. Würden Sie sagen, wir sind ein Land, das seine Kinder politisch nicht schützt?
0: Natürlich haben wir die Kinderrechtskonvention unterschrieben, ratifiziert. Es passiert ganz viel und auch mit Blick auf andere Länder sind wir sicherlich ganz gut aufgestellt in Deutschland. Aber UNICEF hat dieses Jahr nochmal eine Studie im europäischen Umfeld herausgegeben und da sind wir von 37 Ländern auf Platz 25. Und ich finde, das ist nicht besonders gut.
1: Nee.
0: Also wir liegen im Grunde im unteren Mittelfeld und wir bleiben da weit unter unseren Möglichkeiten zurück. Und jetzt mal ganz konkret, nach dieser Studie und nach den Erhebungen, und die sind wirklich sehr breit, lebt jedes siebte Kind in Deutschland, ist von Armut betroffen. Und auch unsere Bildungschancen sind auch nicht die allerbesten. Wir wissen, je besser sozusagen der Haushalt aufgestellt ist, aus dem ein Kind kommt, desto besser sind auch die Kompetenzen, die Kinder mit auf den Weg bekommen. Aber das darf doch wirklich nicht sein. Also nur 60% der 15-Jährigen erreichen die Mindestkompetenzen in Lesen und Mathematik. Und das, finde ich, ist wirklich richtig schlimm. Und auch zur psychischen Gesundheit in Deutschland muss man sagen, jedes fünfte Kind ist tatsächlich von einer psychischen Erkrankung mittlerweile betroffen. Da hat natürlich auch Corona ganz viel mit zu tun und die Auswirkungen aus dieser Zeit. Aber das sind Zustände für Kinder, die werden uns in diesem Land einfach nicht gerecht. Und ich finde, da müssen wir definitiv mehr machen.
1: Ja, und wir müssen Kindern auch mehr zuhören und hinsehen und mit ihnen sprechen. Genau das passiert beim WDR-Kinderrechtepreis. Dieses Jahr wird es erstmal einen Preis geben für das beste Medienkompetenzprojekt. Welche Bedeutung hat dieser besondere Preis, Frau Böhling?
0: Ich finde das besonders toll. Ich bin Pressesprecherin bei der Kindernothilfe. Also Medienkompetenz liegt mir sowieso sehr am Herzen. Aber wir wissen doch alle, dass Kinder und Jugendliche sich eigentlich ihre Informationen und das, was sie interessiert und wie sie sich austauschen, das passiert alles in den sozialen Medien, das passiert digital. Und für diese digitale Welt sind sie aber vielleicht nicht unbedingt aufgestellt. Und dass sie da besser, aktiver sich einbringen können, dass sie geschützt sind auf der einen Seite, aber sich auch eben tatsächlich an Diskussionen beteiligen können, dass sie kritisch mit Medien umgehen, verantwortungsvoll. Das ist doch extrem wichtig und da muss einfach viel passieren. Und deshalb finde ich das toll, dass es jetzt diese neue Kategorie Medienkompetenzpreis gibt und freue mich da natürlich sehr drüber.
2: Sagt Angelika Böhling, Jurymitglied vom Kinderrechtepreis des WDR.
3: Kultur.
2: Es gibt immer weniger, was künstliche Intelligenz nicht weiß. Auch weil sie Informationen aus ganz unterschiedlichen Quellen gewinnt. So bekommen aktuell Antiquariate Großbestellungen von KI-Firmen rein, was erst einmal natürlich für die Buchhändler eine gute Nachricht ist. Aber die Bücher, die sie abgeben und die die KI aufnimmt, die werden wohl anschließend an vielen Fällen einfach zerstört. Jens Büchsenmann berichtet.
4: Urban Zerfass handelt seit Jahrzehnten mit antiquarischen Büchern. Der Berliner ist das, was man einen alten Hasen nennt, spezialisiert auf wissenschaftliche und Fachliteratur. Kunden kommen in seinen Laden und stöbern oder suchen in seiner Online-Kartei. Das aber, was in den vergangenen Wochen passiert ist, war völlig anders. Da trafen in rascher Folge sehr ungewöhnliche Buchbestellungen ein.
5: Es sind ja auch unglaublich viele Ladenhüter gewesen. Bücher, die gut sind, aber die ja seit Jahren keinen interessiert haben. Und plötzlich kommt da jemand und will also Sekundärliteratur zu den absonderlichsten Fragestellungen der Literaturwissenschaft. Also jeder Verkäufer ist glücklich, wenn er für so ein Buch noch Geld bekommt.
4: Noch dazu liefen diese Online-Bestellungen immer nachts ein, immer über das Unternehmen Zoom Books. Lieferadresse Kanada. Steckt vielleicht ein KI-Entwickler dahinter?
5: Der Verdacht war sofort da. Bevor es überhaupt ein Wissen gab, gab es den Verdacht, das kann kein vernünftiger Mensch gemacht haben, weil dafür war die Beliebigkeit der bestellten Titel einfach zu auffällig.
4: Kein vernünftiger Mensch, aber immerhin eine nachvollziehbare Adresse. Erst in Kanada, wo im Vergleich zum Buchpreis von 1 oder 2 Euro enorme Zoll- und Versandkosten anfielen, alles schon im Voraus bezahlt von dem für den Versand von Büchern spezialisierten Unternehmen ABE Books. Dann plötzlich eine neue Lieferadresse, nämlich ins sächsische Kodersdorf in der Nähe von Görlitz. Antiquar Zerfass musste alle Mitarbeiter zusammentrommeln, um die Titel im Keller zusammensuchen, verpacken und versenden zu können.
5: Da wurde auch ein Buch für 5 Euro gekauft, was 40 Euro Versandkosten verursacht hat. In der Summe war das dann bei uns ein mittlerer fünfstelliger Betrag. Ja. Und es war immer wieder, es kam wirklich jeden Tag, kam richtig kontinuierlich ein sehr, sehr beachtlicher Auftrag rein.
4: Für viele Kollegen ein Jahresumsatz oder mehr, viel mehr.
5: Ja, das war ein bisschen Goldgräberstimmung, das kann man gar nicht anders sagen.
4: Wie die Goldgräberstimmung bei KI-Firmen, die kaufen massenhaft Bücher zu Schulungszwecken für ChatGPT und andere, ohne sich um Urheberrechte zu scheren.
5: Das hat dann nicht lange gedauert, bis dann auch irgendwie durch so einen Buschfunk durchgetrommelt hatte, dass da gerade was ganz Außergewöhnliches passiert. Dann war das ein paar Tage lang ein Dauerthema.
4: Die Washington Post hatte berichtet, dass KI alles digitalisierte Textmaterial, das überhaupt im weltweiten Netz steht, bereits erfasst habe, nur analoge Inhalte noch nicht. KI-Entwickler Anthropic habe sein Programm Project Panama am Start. Ein hocheffektiver Scanner, der mit Buchseiten gefüttert wird, die aus gedruckten, gebundenen Büchern herausgetrennt wurden. Die Washington Post nennt das lange geheim gehaltene Panama-Projekt destructive, zerstörerisch also. Und das ist es in der Tat.
5: Wir hatten dann ja erfahren, dass die Bücher nach dem geplanten Digitalisieren als Buchblock geschreddert werden sollen. Da liefert man als Händler natürlich nicht gerne schöne Exemplare, die auch einen Nimbus haben oder die auch eine Patina haben. Das hat wehgetan.
4: Urban Zerfass, der Antiquar aus Berlin, hofft nun darauf, dass Politik und Verbände ebenso alarmiert sind wie er.
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2: Deutschland ist raus und das WM-Aus schon im ersten K.O.-Spiel und dann auch noch gegen Paraguay hat massive Diskussionen ausgelöst über den Trainer und den DFB, aber ebenso, was das generell über die Situation Deutschlands aussagt. Unser heutiger Gastautor ist Mike Koltermann von der Hamburger Morgenpost und er kommentiert sowohl das sportliche Ergebnis als auch den Umgang damit von Kanzler Merz.
3: Es ist ja schon ein bisschen faszinierend, wie tollpatschig der Bundeskanzler bisweilen kommuniziert. Wenn Merz etwa in Sachen Migration den starken Mann markieren wollte, schoss er ja das eine oder andere Mal verbal übers Ziel hinaus und musste sich danach mit allerhand zerbrochenem Porzellan befassen. Mag sein, dass er deswegen zum Aus der deutschen Elf bei der WM in den USA nun extra konstruktiv sein wollte. Was für ein Spiel, ließ er bei X kurz nach Spielende verlauten. Mit eurem Einsatz und eurem Teamgeist bei dieser WM habt ihr unser Land begeistert. Nee, haben sie nicht. Das Spiel gegen Paraguay war vor allem eines, ein furchtbarer Grottenkick. Es gibt in all dem Elend allerdings eine gute Nachricht. Das liegt nicht etwa daran, dass wir Deutschen das Fußballspielen verlernt hätten. Dass diese Mannschaft nie ins Rollen kam, dass sie kein Gesicht und keine Form und keine Philosophie zu haben schien, das liegt in der Verantwortung des Teamchefs Julian Nagelsmann. Hoffentlich ziehen sie daraus beim DFB nun die richtigen Schlüsse. Und hoffentlich zeigt sich Merz bei der Bewertung der politischen Konzepte für die anstehenden Reformen treffsicherer als in Sachen Fußball.
2: Mike Koltermann von der Hamburger Morgenpost. Als möglicher Nachfolger für Bundestrainer Nagelsmann fällt immer wieder ein Name, Jürgen Klopp. Unter anderem der Spiegel hält das aber für keine gute Idee. Und auch der Kommentar bei NTV fällt ähnlich aus.
6: Was Fußball-Deutschland jetzt braucht, ist endlich mal Ruhe. Mit Klopp kommt diese Ruhe nicht. Im Gegenteil, mit Klopp kommt Unruhe und vor allem kommen Erwartungen, überbordende Erwartungen, die Klopp mit der Mannschaft, die ihm jetzt und perspektivisch zur Verfügung stünde, gar nicht erfüllen kann. Jürgen Klopp als Bundestrainer Messias, der Deutschland wieder zur Fußball-Weltmacht macht, dieses Projekt ist zum Scheitern verurteilt. Was Fußball-Deutschland braucht, ist eine radikale Dosis Demut, die mit einem wie Klopp eigentlich undenkbar ist.
2: Die Bild-Zeitung meint, die brutale WM-Niederlage und der Auftritt des Teams stünden symptomatisch für den Zustand des ganzen Landes.
6: Wir sind höchstens noch zweitklassig. Unsere Wirtschaft erlebt eine in jeder Hinsicht beispiellose Abwärtsspirale. Täglich Pleiten, Deindustrialisierung. Und der Fußball in Deutschland lebt nur noch vom Ruf der Vergangenheit. Friedrich Merz lebt wie Julian Nagelsmann, der noch nicht mal den Anstand hat, jetzt zurückzutreten, offenbar in einer Parallelwelt. Beide sind unfähig, ihre Fehler zu sehen und Verantwortung zu übernehmen.
2: Das waren die Standpunkte, heute zusammengestellt von Laura Janke.

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1: Die WM-Begeisterung, die ist bei vielen Deutschland-Fans seit dem Aus gestern Abend gegen Paraguay natürlich deutlich gesunken. Wie viel Freude die WM aber machen kann, das zeigen bisher die Mexikaner. Sowohl das Team als auch die Fans. Im 16. Finale gegen Ecuador führt der Co-Gastgeber zur Halbzeit mit 2:0. Das Spiel musste wegen starken Gewittern um eine Stunde verschoben werden. Also viel los rund ums Aztekenstadion in Mexiko-Stadt. Wie diese erste Halbzeit gelaufen ist, das sagt uns jetzt Jan Wochner.
2: Erst die lange Warterei auf den Anpfiff, der war mächtig verzögert. 60 Minuten insgesamt aufgrund des Gewitters in Mexiko-Stadt. Blitzeinschläge rund um das Stadion. Deswegen entschied man sich eben eine Stunde später loszulegen. Mittlerweile hat auch schon wieder Regen eingesetzt. Aber vor allem, das ist das Wichtigste für alle mexikanischen Fans. Die lange Warterei hat sich gelohnt. Und wie, das war eine brillante erste Hälfte in diesem 16. Finale von WM-Co-Gastgeber Mexiko gegen Ecuador. Hochverdient führt Mexiko zur Pause mit 2:0. Zwei wirklich tolle Tore waren das 1:0 von Julian Quiñones, dem Top-Torjäger der Mexikaner in diesem WM-Turnier. Drittes Turniertor für ihn, war schon ein amtliches Gerät, ein richtiger Ballermann. Links oben rein von der 16er-Kante nach tollem Sprint über die linke Seite und das 2:0 dann wunderbar herausgespielt am Ende. Raúl Jiménez mit seinem Tor, der 35-Jährige, ebenfalls mit einem wuchtigen Schuss in den Torwinkel, oben rechts erfolgreich. Ecuador wehrte sich nach Kräften, kam zu zwei guten Chancen, jeweils durch den in Hamburg geborenen John Yeboah. Einmal traf er den Pfosten, einmal wurde sein Schuss gehalten. So Mexiko zur Pause, 2:0 vorne.
1: Soweit die Einschätzungen von Jan Wochner.

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1: Um 5 Uhr mit Wolfgang Berger. Mit dem Start in den Juli entfällt unter anderem der Tankrabatt und die Zollfreiheit für Waren im Wert von unter 150 Euro aus dem EU-Ausland. Außerdem wird das Bürgergeld in Grundsicherung umbenannt, was strengere Regeln und schnellere Sanktionsmöglichkeiten mit sich bringt. Frank Eichmann aus Berlin erklärt, worum es genau geht.
2: Wer keine Bewerbungen schreibt, wer Förderkurse ablehnt, dem wird die Grundsicherung um 30% gekürzt für 3 Monate. Unentschuldigtes Nichterscheinen im Jobcenter bringt ebenfalls eine vorübergehende Kürzung. Und wer 3-mal nicht auftaucht, der muss mit einer Streichung der Zahlung rechnen. Ebenfalls neu, Vermittlung in Arbeit geht vor Qualifizierung und Fortbildung. Eltern kleiner Kinder müssen weit früher als bisher Kurse oder einen Job annehmen. Und wirklich heftig gesenkt werden die Freibeträge. Also wie viel vom eigenen Vermögen ausgegeben werden muss, bis die staatliche Grundsicherung dann einspringt.
1: Die Spitzen von Union und SPD kommen heute zu den möglicherweise entscheidenden Beratungen über ihr Reformpaket zusammen. Dabei geht es unter anderem um Steuerentlastungen für kleine und mittlere Einkommen, Arbeitsmarktreformen sowie die Bereiche Rente, Gesundheit und Pflege. Die Entscheidungen über die Reformen könnten sich allerdings bis in die Nacht zu Donnerstag ziehen. Bei einem Außeneinsatz haben 2 Besatzungsmitglieder der internationalen Raumstation ISS einen Roboterarm repariert. Dafür waren die NASA-Astronautin Jessica Meir und ihr Kollege Chris Williams rund 7 Stunden lang außerhalb der Raumstation im All unterwegs. Wie die NASA mitteilte, musste ein etwa 90 Kilogramm schweres Gelenk an dem Roboterarm ausgetauscht werden. Die Geräte werden etwa benötigt, um Raumschiffe an der ISS anzudocken. Bei der Fußball-Weltmeisterschaft konnte das 16. Finale zwischen Mexiko und Ecuador in Mexiko-Stadt erst mit 1 Stunde Verspätung angepfiffen werden. Zuvor hatte es gewittert und heftig geregnet. Topfavorit Frankreich hat mit einem 3:0 gegen Schweden bereits das Achtelfinale erreicht. Aus dem ARD-WM-Team Hendrik Lückhoff.
3: Frankreich zeigte eine wahre Offensivshow und hat seine Favoritenrolle eindrucksvoll bestätigt. 2 Treffer erzielte Mbappé, außerdem traf Barcola. Im Achtelfinale wartet Paraguay. Auch Norwegen ist eine Runde weiter nach einem späten 2:1-Sieg gegen die Elfenbeinküste. Unterdessen ist Ronald Koeman als Trainer der Niederlande zurückgetreten, nach dem Aus seines Teams im 16. Finale.
1: Das waren die Nachrichten. Das Wetter in Deutschland. Tagsüber teils kräftige Schauer und Gewitter, teilweise besteht erhöhte Unwettergefahr. Richtung Westen häufiger trocken, Höchstwerte 20 bis 28 Grad. Am Donnerstag im Südosten heiter, im Nordwesten später Schauer, 20 bis 30 Grad. Am Freitag oft heiter, an den Alpen Gewitter, im Nordosten einzelne Schauer. Es ist 5.03 Uhr.
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4: Wir schauen auf die Straßen. Die A1 Blankenheim Richtung Euskirchen ist zwischen Blankenheim und Nettersheim wegen eines Feuerwehreinsatzes aktuell gesperrt. Die B2 Richtung Berlin ist zwischen Irxleben und Kreuz Magdeburg wegen Hitzeschäden gesperrt. Die A14 Magdeburg Richtung Schwerin ist zwischen Kreuz Magdeburg und Dahlenwarsleben wegen Fahrbahnschäden aktuell gesperrt. Die A20, Kreuz Uckermark Richtung Lübeck, ist zwischen Dummersdorf und Kreuz Rostock wegen Bauarbeiten noch bis morgen 16 Uhr, also bis morgen Nachmittag gesperrt. Dann die A27, Bremen Richtung Walsrode in der Einfahrt von der Raststätte Goldbach Süd in der Ausfahrt für Großraum- und Schwertransporte gesperrt oder ist die Ausfahrt gesperrt.

0: Die A30 Rheine Amsterdam, die ist zwischen Salzbergen und Schüttorf Nord in beiden Richtungen noch bis 5 Uhr gesperrt. Also müsste jeden Moment durch sein, die Sperrung. Sollten Sie da aber noch Probleme haben, eine Umleitung ist eingerichtet. A38 Richtung Göttingen zwischen Nordhausen West und Groß-Wechsungen. Gefahr durch Reifenteile auf der Fahrbahn. Ein defekter LKW steht da auf dem Standstreifen. Die A71 Erfurt Richtung Schweinfurt ist zwischen Zeller-Mehlis und dem Dreieck Suhl wegen Tunnelwartungsarbeiten noch bis 6 Uhr, also eine knappe Stunde gesperrt. Und eine letzte Meldung noch, die A281 Bremen Erfurtstadt Richtung Neustädter Hafen ist zwischen Neustädter Hafen und Bremen-Seehausen bis zum 12. Juli noch wegen Bauarbeiten gesperrt. Deswegen staut es sich da. Das war's aber. Jetzt weiterhin gute Fahrt. Kommen Sie gut in diesen Mittwoch.
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0: Und die kommen vom Norddeutschen Rundfunk aus Hamburg. Ich bin Max Seib. Guten Morgen. Wir schauen in der Infonacht natürlich auch weiter auf das 16. Finale der Fußball-WM zwischen Mexiko und Ecuador. Zur Halbzeit führt der Co-Gastgeber Mexiko verdient mit 2:0. Und wir werden das verfolgen mit unserem Reporter unter anderem in gut 20 Minuten. Jetzt aber erst einmal ein anderes Thema. Kinderschuhe für 5 Euro, eine Jeans für 7 und eine Smartwatch für 10 Euro. Mit solchen Dumpingpreisen locken die chinesischen Online-Händler Temu und Shein. Und das mit großem Erfolg. Mehrere Milliarden Pakete liefern sie jedes Jahr nach Europa. Jetzt will die EU dem Einhalt gebieten und so auch europäische Unternehmen schützen. Ab heute müssen Temu, Shein und Co. auch für Bestellungen unter 150 Euro eine Zollabgabe zahlen. Was bedeutet das für Konsumenten? Wird jetzt alles teurer? Dazu Sarah Lopez mit den Einzelheiten.
2: Es sind Massen an Päckchen aus Drittstaaten, die jeden Tag in der Europäischen Union ankommen. Vergangenes Jahr waren es fast 6 Milliarden, die meisten davon aus China. Die EU-Parlamentarierin Anna Cavazzini von den Grünen hat sich diese Paketflut angeschaut.
3: Mit diesen Einzelpäckchen ist es so, dass wegen dieser schieren Menge der Zoll diese Einzelpäckchen einfach gar nicht mehr kontrolliert. Ich habe mir mehrere Zollstationen in Antwerpen zum Beispiel oder auch in Rotterdam, so die größten Häfen auch in der Europäischen Union angeschaut. Und die Beamten sind einfach total überlastet und sagen, sie können einfach nicht mehr gewährleisten, dass noch gescheit kontrolliert wird.
2: Viele der Pakete kommen von chinesischen Billiganbietern wie Temu und Shein. Und zuletzt gab es immer wieder Berichte über qualitativ minderwertige Produkte, die auf den Plattformen verkauft wurden. Von Ladegeräten, die in Flammen aufgehen können, zu Kinderkleidung, die giftige Stoffe enthält. Erst vor wenigen Wochen hat die Europäische Kommission eine 200-Millionen-Euro-Strafe gegen Temu verhängt. Die Begründung, die Plattform gehe nicht ausreichend gegen illegale Produkte auf ihrer Seite vor. Aber das sei nur ein Teil des Problems, sagt Kerstin Petak, Referentin für Zoll- und Außenwirtschaftsrecht bei der Industrie- und Handelskammer Regensburg.
4: Tatsächlich ist das eigentliche Problem nicht die einzelne Plattform, sondern dieses komplette System an Kleinsendungen, die ja viele Probleme mit sich bringen, also sei es die Umgehung der Freigrenzen, dass man die Paketwerte deutlich nach unten deklariert, sei es die Produktsicherheit. Man hat vielleicht in der Vergangenheit EU-seitig auch ein bisschen versäumt, nach und nach mitzuziehen. Und deswegen muss man jetzt sprichwörtlich mit der Abrissbirne kommen.
2: Das heißt, mit einer großen Zollreform, die nach und nach umgesetzt wird. Seit heute dürfen Pakete mit einem Warenwert von bis zu 150 Euro nicht mehr in die EU importiert werden, ohne dass Zoll gezahlt wird. Für 2 Jahre gibt es jetzt eine neue Abgabe, pro Produktkategorie im Paket 3 Euro. Wenn also in dem Paket 3 Hosen und ein paar Schuhe sind, dann sind 6 Euro fällig, 3 Euro für die Hosen und 3 Euro für die Schuhe. Der binnenmarktpolitische Sprecher der CDU-CSU-Gruppe im EU-Parlament, Andreas Schwab, geht davon aus, dass das für weniger kleine Pakete sorgt.
5: Das heißt, es werden wieder mehr Container in die EU reingeliefert. Und die Container sind natürlich einfacher zu prüfen. Weil wenn da 20.000 Maschinen drin sind und Sie stellen bei einer fest, dass sie unsicher ist, dann können Sie den gesamten Container blockieren. Bisher ist es so, dass die Marktaufsichtsbehörden solche Einzelpakete auch kontrolliert haben. Aber selbst wenn sie zum Ergebnis kamen, dass das Paket selber fehlerhaft ist, konnten sie nur dieses eine Päckchen stoppen. Das heißt, die Kontrolle wird damit besser.
2: Kontrolliert wird von den nationalen Zollbehörden. Ab November soll es auch noch eine Bearbeitungsgebühr für die Unternehmen aus den Drittstaaten geben. Wie hoch die sein wird, das steht noch nicht fest. Für die Verbraucher könnten die Änderungen heißen, dass es etwas länger dauert, bis das bestellte Paket zu Hause ankommt. Und die EU sieht die neuen Gebühren zwar bei den Unternehmen, die können die Kosten aber natürlich auf die Käufer umlegen, zum Beispiel über einen höheren Produktpreis oder die Versandkosten. Die größte Änderung der Zollreform steht dann für 2028 an. Eine zentrale digitale Plattform für alle 27 nationalen Zollbehörden unter Aufsicht einer neuen EU-Zollbehörde. Die Plattform sei das Herzstück der Zollreform, sagt die EU-Parlamentarierin Anna Cavazzini.
3: Jetzt fließen alle Daten in Echtzeit zusammen und alle Daten können auch wieder abgerufen werden, sodass der Zoll viel mehr Informationen hat und dann gezielter kontrollieren kann. Und solche Unternehmen, die sich an die Regeln halten, die können dann leichter importieren, also da gibt's weniger Bürokratie. Und die schwarzen Schafe können endlich besser entdeckt werden und gezielter entdeckt werden.
2: Mit diesem System steuere man auf den Zoll der Zukunft hin, sagt Kerstin Petack von der IHK Regensburg.
4: Der Zoll der Zukunft, der kontrolliert nicht einfach nur hauptsächlich Waren, sondern der wird sich wirklich auf diese datenbasierten Lösungen stützen, damit man mit der Geschäftswelt der Zukunft einfach auch anständig mithalten kann.
2: Am Ende will die EU mit ihrer Zollreform zwei Gruppen schützen: die europäischen Unternehmen und die europäischen Verbraucher. Die Unternehmen vor einer unfairen Konkurrenz aus China, die deutlich billigere Produkte herstellen kann. Und die Verbraucher vor unsicheren und minderwertigen Produkten. Die Verbraucherzentrale kritisiert, dass gefährliche Produkte gar nicht erst zum Verkauf angeboten werden dürften. Nach der Zollreform steht in der EU auch ein Update des Produktrechts an. Das Problem ist nur, die Billiganbieter aus China sind bisher deutlich schneller.
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0: Eine EU-Zollabgabe auf Billigpakete. Ist das ein Weckruf auch für Verbraucherinnen und Verbraucher? Dazu ein Kommentar von Katrin Schmidt.
6: 3 Euro Zollabgabe, das ist auf den ersten Blick eine späte Reaktion der EU auf die Flut an Billigpaketen aus China. Und auf den zweiten Blick ein Weckruf für Europas Verbraucherinnen und Verbraucher, die vielleicht jetzt erst zweimal überlegen, bevor sie auf Kaufen klicken, wenn zu den 3 Euro für 3 T-Shirts plus 3 Haargummis künftig noch 3 Euro Paketgebühr obendrauf kommen. Dieses zweimal überlegen ist nämlich im groben Durchschnitt bisher offensichtlich nicht passiert. Trotz aller Erfahrungen mit stinkendem Spielzeug, durchschmorenden Kabeln, Fälschungen oder einfach Produkten, die live so viel schlechter aussehen als auf den blinkenden Angeboten auf der Temu- oder Shein-Website. Nur so konnten die beiden chinesischen Billiganbieter zu solch dominanten Playern in Europa werden und täglich rund 460.000 bestellte Pakete allein nach Deutschland schicken. EU-weit waren es im vergangenen Jahr 12 Millionen. Pakete pro Tag. Und damit soll niemand kritisiert werden, der in schwierigen Zeiten nach den günstigsten Angeboten suchen muss. Aber im Fall der China-Pakete war ja nun hinlänglich bewiesen, was schon zu Großmutters Zeiten ohne Onlinehandel galt: wer zu günstig shoppt, kauft zweimal. Und so sind diese Päckchen für Europa erstens zum enormen Müll-, Recycling- und Umweltproblem geworden und zweitens zum Sicherheitsrisiko, denn groß angelegte Testkäufe von europäischen Verbraucherschutzorganisationen ergeben, dass 60-70% der Produkte gegen EU-Standards verstoßen, wegen Brandgefahr, Stromschlagrisiko, giftigen Chemikalien oder Produkten, an denen Kleinkinder ersticken können. Und die Päckchen sind, drittens, zum Killer für die europäischen Händler geworden, die Mehrwertsteuer abführen, Produktsicherheit nachweisen und Rückgaberechte gewähren müssen, während sich die chinesischen Plattformen diesen Pflichten entziehen konnten. Ist der 3-Euro-Move der EU also ein richtiger Schritt? Ja. Wird er die Wende bringen? Wahrscheinlich nicht. Denn mehrere Online-Händler haben bereits angekündigt, neue Verteilzentren in Europa zu bauen, um die Kleinstbestellungen zuerst gesammelt dorthin zu liefern und so die neue Abgabe zu umgehen. Und werden die Verbraucher den 3-Euro-Aufschlag spüren? Die EU-Kommission hält sich richtigerweise zurück. Es liege allein im Geschäftskalkül der Anbieter, in welchem Umfang sie die Zollgebühren weitergeben. Aber die Idee dahinter scheint klar und auch notwendig. Es ist ein Weckruf.
0: Ein Kommentar von Katrin Schmidt. Und wir schauen jetzt auf die Wettervorhersage für Deutschland an diesem Mittwoch, den 1. Juli. Heute vom Alpenrand bis zur Oder und Neiße anfangs teils heftige Niederschläge, Gewitter mit Unwettergefahr. Nachmittags lockert es hier allerdings auf. Sonst in Deutschland heiter bis wolkig und im Tagesverlauf einzelne Schauer und Gewitter. Im Südwesten meist trocken, dort Höchsttemperaturen bis 28 Grad, sonst 20 bis 26 Grad. Und jetzt noch der Blick auf einige aktuelle Temperaturen in Deutschland. In Bremen aktuell 15 Grad, in Frankfurt am Main 18 Grad, in Hannover 17 Grad. Kiel meldet 14 Grad, Köln 16 Grad, Leipzig 18 Grad und in Stuttgart sind es im Moment 20 Grad. 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
0: Das Bundeskabinett kommt heute für eine Sitzung zusammen, allerdings nicht im Kanzleramt, sondern im Bendlerblock. Das ist ein Ort des Gedenkens, denn hier hat Hitler seine Lebensraum im Osten Rede gehalten. Hier wurde der Widerstand gegen Hitler geplant und hier wurden die, die Hitler töten wollten, hingerichtet. Mittlerweile gehört das Gebäude zum Verteidigungsministerium und schon im vergangenen Jahr hat das Kabinett hier getagt, als es eben um wichtige Verteidigungsfragen ging. Heute ist das nicht anders, denn Bundesverteidigungsminister Pistorius legt seine neue Strategie für die Reserve vor. Was er vorhat und wie das in der Truppe und unter Reservisten ankommt, das schildert uns Katrin Aue.
7: Feierlaune am Berliner Tiergarten. Rund 250 Leute aus Politik, Militär, Wirtschaft und Verbänden sind zu einem Empfang des Reservistenverbands gekommen. Viele in Uniform. Von einer Aufbruchsstimmung schwärmt auch Verbandspräsident Bastian Ernst.
8: Das Motto für den heutigen Abend lautet: Deutschland geht voran. Die Reserve, Stärke, die abschreckt, Resilienz, die trägt.
7: Stärke, Widerstandsfähigkeit, auch dank einer großen Reserve. Warum das nötig sei, begründet beim Empfang Verteidigungsminister Boris Pistorius.
9: Eine moderne Demokratie muss in der Lage sein, ihre Freiheit zu verteidigen. Dafür brauchen wir eine Reserve, die schnell verfügbar, gut ausgebildet und engstens mit der aktiven Truppe verbunden ist.
7: Reservisten, das sind alle, die mal in der Bundeswehr gedient haben, also künftig auch die, die nun den neuen Wehrdienst leisten. Vorausgesetzt, sie wurden nicht unehrenhaft entlassen. Derzeit sind etwa 60.000 Männer und Frauen für die Reserve fest eingeplant. Bis 2035 soll die Zahl auf 200.000 steigen. Damit das klappt, hat der Verteidigungsminister einen Entwurf für das sogenannte Reservestärkungsgesetz schreiben lassen.
9: Wir wissen, wer wirksam abschrecken will, der muss auch üben können. Dafür braucht es verlässliche, rechtliche und organisatorische Rahmenbedingungen.
7: Zentraler Punkt darin ist Verbindlichkeit. Bislang konnten sowohl die Reservistinnen und Reservisten als auch ihre Arbeitgeber ablehnen, wenn die Einladung zur Übung von der Bundeswehr kam. Doppelte Freiwilligkeit nannte sich das. Künftig sollen laut Gesetzentwurf Übungen verpflichtend sein. Heißt, die Unternehmen müssen Einsätze ihrer Mitarbeitenden in der Regel akzeptieren. Rainer Kambeck von der Deutschen Industrie- und Handelskammer betont zunächst mal, dass er das Ziel, die Reserve zu stärken, positiv bewertet und auch ein neues Gesetz dazu. Aber die Verpflichtung zum Reservedienst hält er für falsch.
10: Wir wären dafür, mit Freiwilligkeit mal zu starten. Das haben wir beim Wehrdienstmodernisierungsgesetz auch so gemacht. Dafür gibt es gute Argumente. Es geht ja auch darum, dass man möglichst viele Unternehmen mitnimmt und für sich auch gewinnt in der Gesamtstrategie.
7: Er argumentiert, man könne doch, wie beim neuen Wehrdienst auch, nach einigen Jahren auswerten, ob sich die Zahl der Interessierten nicht auch ohne Pflicht deutlich erhöhen lässt. Der Grünen-Verteidigungspolitiker Niklas Wagener dagegen hält es für zielführend, künftig auch auf Pflicht zu setzen. Er sieht die Bringschuld aber nicht nur bei Reservisten und ihren Arbeitgebern, sondern auch bei der Bundeswehr.
11: Wenn ich mich in meinem eigenen Freundeskreis und Umfeld umhöre, wo viele bereit sind, was für die Bundeswehr zu tun, in die Reserve zu gehen, dann höre ich immer wieder, wie lange man auf Rückmeldungen wartet, wie schwierig es überhaupt ist, ins System reinzukommen.
7: Der Verband der Reservisten ist zuversichtlich, dass ihr Anliegen mit dem neuen Gesetzentwurf gestärkt wird. Präsident Bastian Ernst versucht das auch der Wirtschaft noch mal schmackhaft zu machen.
12: Unternehmen brauchen ein sicheres Umfeld. Und ein sicheres Umfeld haben wir nur, wenn wir eine starke Bundeswehr haben. Und eine starke Bundeswehr braucht eine starke Reserve.
7: Der Entwurf für das Reservestärkungsgesetz kommt heute ins Kabinett. Nach der Sommerpause soll sich dann der Bundestag mit den Plänen befassen.
0: Katrin Aue über die neue Strategie von Bundesverteidigungsminister Pistorius für die Reserve der Bundeswehr. Der Einkauf im Supermarkt, der ist für viele Menschen nicht nur in Deutschland, sondern in ganz Europa mit Sorgen verbunden wegen der teils deutlich gestiegenen Preise. So zum Beispiel auch in Griechenland, wo die Löhne ja deutlich niedriger sind als bei uns in Deutschland. Die Regierung in Athen reagiert darauf unter anderem mit einer App, die übersetzt heißt "Wie viel kostet es?" und dabei helfen soll, Preise zu vergleichen und Geld zu sparen. Doch wie kommt diese App bei den Menschen an? Lucia Hundebiss hat einen Einkauf in Athen begleitet.
13: Später Nachmittag im Athener Stadtviertel Panormo. Draußen hat es über 30 Grad. Drinnen im Supermarkt ist es deutlich frischer.

0: Dort steht Simeon vor dem Kühlregal. Sein Blick wechselt zwischen verschiedenen Joghurtsorten und seinem Handy hin und her. Er sucht ein ganz bestimmtes Produkt.
1: Ich suche meinen High-Protein-Joghurt.
0: Und zwar den günstigsten. Den soll es laut der staatlichen App Bosokani, übersetzt was kostet das, in dieser Supermarktkette geben. Die Plattform ist die Antwort der griechischen Regierung auf gestiegene Lebenshaltungskosten in den letzten Jahren. Auf Instagram stellt Ministerpräsident Mitsotakis die App vor.
2: Lassen Sie uns eines klarstellen. Bosokani allein löst das Problem der Preissteigerungen natürlich nicht. Das Wichtigste ist, dass nun auch die Konzerne wissen, dass Preise täglich genau verglichen werden und dadurch unter Druck stehen, Preise zu senken.
0: Die App soll es Konsumenten wie Simeon erleichtern, Preise zu vergleichen. Von Brot bis Waschmittel, von Marke bis No-Name. Rund 10.000 Produkte von 10 griechischen Supermarktketten wurden dafür erfasst. Die Preise werden täglich aktualisiert. Simeon kann sich per App vor dem Einkauf eine Liste erstellen oder so wie heute die Preise während des Einkaufs vergleichen.
1: Das ist meine Lieblingsbutter. Ich sehe, sie ist nur bei einer anderen Kette, Galaxias, gerade günstiger.
0: Etwa 1 Euro würde er also sparen, wenn er dort einkauft. Die Supermarktkette liegt jedoch ein paar Kilometer entfernt. Dort extra hinzufahren, zu aufwendig und teuer. Er kauft die Butter deshalb trotzdem hier. Die App Bosokani informiert Konsumenten in erster Linie. Eine andere Kundin hält das für einen wichtigen Schritt.
3: Das hilft. Die Bürger können sich über Preise informieren. Auch wir müssen Verantwortung übernehmen, nach dem günstigsten Supermarkt zu suchen.
0: Dass die Verantwortung durch die App auf Konsumenten abgewälzt wird, kritisiert ein anderer Kunde.
4: Ein Mann, der jetzt 70 Jahre alt ist, wie soll der 3 oder 4 Supermärkte abklappern? Das ist unmöglich. Er müsste den ganzen Tag unterwegs sein und schafft das nicht.
0: Dass so viel Verantwortung auf die Kunden übergeht, kritisiert auch Panayota Kalapotharakou vom Verbraucherschutz.
5: Wenn nur 10 Supermarktketten bei dieser Plattform mitmachen und die Kette mit den angeblich günstigeren Preisen nur wenige der Produkte anbietet, aber zum Beispiel 3 oder 4 Kilometer entfernt ist, dann hat man das Ersparte schnell für Benzin ausgegeben oder viel Zeit verloren. Oft liegt die günstigste Kette gar nicht in der Nähe.
0: In Griechenland liegen die Preise für viele Grundnahrungsmittel zum Teil sogar über deutschem Niveau. Gleichzeitig gehören die Löhne im europäischen Vergleich weiterhin zu den niedrigsten. Viele Griechinnen und Griechen sagen, die Regierung müsste deutlich mehr für sie tun als nur eine Einkaufs-App.
6: Wir schauen wieder nach Deutschland. Schock und Trauer sitzen noch immer tief in der Kleinstadt Stade in Niedersachsen. Denn das, was am Montagmittag dort passiert ist, das ist für viele dort kaum greifbar. Ein Mann hatte in einer Mutter-Kind-Einrichtung um sich geschossen und 6 Menschen getötet, alles Mitarbeitende in der Jugendhilfe und vom Jugendamt. Mittlerweile wurde Haftbefehl gegen den Tatverdächtigen erlassen und in Stade gab es eine Trauerfeier für die Opfer. Paul Hinske berichtet.
7: Die Wilhadi-Kirche ist voll geworden. 500 Menschen dürften es sein. Weitere 200 stehen in einer Schlange vor der Kirchentür. Zur Andacht, einen Tag nach der Tat. Vor der Kirche liegt man sich in den Armen. Einige weinen, viele haben Blumen in der Hand.
8: Wir haben gedacht, nachdem das gestern passiert ist und wir alle das mit Schrecken und Entsetzen aufgenommen haben und wahrgenommen haben, wie viel Trauer, wie viel Verzweiflung hier auch in der Stadt ist und das Stade wirklich jetzt im Augenblick wie so eine verwundete Stadt ist, dass wir gesagt haben, es braucht einen Ort, wo Menschen hinkommen können, die nicht allein sein wollen mit all diesen Gefühlen, ob das nun Wut ist oder Ärger oder Trauer, dass sie das mit anderen teilen können.
7: Sagt Regionalbischöfin Sabine Preuschow. Während der Andacht werden Kerzen angezündet. 6 für die Getöteten, 1 für die Einsatzkräfte. 1 grüne für das Baby, um das es bei der Gewalttat mutmaßlich ging. Grün. Als Farbe der Hoffnung. Auch der niedersächsische Ministerpräsident Olaf Lies ist zur Trauerandacht gekommen. Er rief in seiner Rede zu Zusammenhalt auf. Das Böse dürfe niemals siegen. Es sei unerträglich, dass 6 Menschen aus dem Leben gerissen worden seien, die anderen geholfen und sich für ein gutes Miteinander eingesetzt hätten. Weiteren Rednern kommen die Tränen. Wenige Minuten nach der Trauerfeier ergeht gegen den 45-jährigen Verdächtigen ein Haftbefehl wegen 6-fachen Mordes, heißt es von der Staatsanwaltschaft.
9: Die Staatsanwaltschaft bewertet die Taten als Mord aufgrund des Vorliegens von sogenannten Mordmerkmalen. Merkmalen, insbesondere Heimtücke und niedere Beweggründe.
7: Am Tag nach der Tat werden unterdessen immer mehr Hintergründe öffentlich. Demnach kam es am Montag zu einem Treffen in Stade mit Mitarbeitenden des Jugendamtes und der Jugendhilfeeinrichtung. Das Thema des sogenannten Hilfeplangespräches nach NDR-Informationen: das Sorgerecht des Vaters für die 3 Monate alte Tochter. Die Tochter wurde zuvor zusammen mit ihrer Mutter in der Einrichtung in Stade untergebracht. Bei dem Termin am Montag soll der Vater, 45 Jahre alt, in Deutschland geboren, mit türkischen Wurzeln, plötzlich eine Pistole gezückt und die 4 Frauen und 2 Männer erschossen haben. Auf der Flucht mit einem Auto wurde der Mann aus der Region Hannover von Polizisten gestoppt. Während der Flucht soll er nach NDR-Informationen mehrmals auf sie geschossen haben, bis die Munition ausging.
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11: Es ist bisher ein Fußballfesttag für den WM-Co-Gastgeber Mexiko. Im heimischen Aztekenstadion in Mexiko-Stadt lieferte das Team in Hälfte 1 eine furiose Vorstellung gegen Ecuador, führt auch immer noch mit 2:0 nach gut 62 Minuten. Deswegen die Frage an unseren Reporter Jan Wochner bei diesem Spiel: Entwickeln sich die Mexikaner zunehmend zu einer Art WM-Mitfavorit?
12: Ja, also Geheimfavorit allemal, vor allem nach dem Auftritt heute bislang. 63 Minuten um, 2:0 die Führung, in der zweiten Hälfte nicht mehr ganz so viel Druck nach vorne. Mexiko ist mit diesem 2-Tore-Vorsprung für den Moment zufrieden. Ecuador hat viel Ballbesitz in der zweiten Hälfte, weiß damit aber wenig anzufangen. Kommt noch, seit Wiederbeginn, ehrlich gesagt, zu keiner einzigen echten Torchance. Von Topchance will ich gar nicht erst sprechen, vielleicht jetzt nach dieser Ecke, aber erneut ist Mexiko da und das mexikanische Publikum hat sehr viel Freude an dem Auftritt der eigenen Mannschaft. Ja, also der Auftritt vor allem in der ersten Hälfte, der hat Appetit auf mehr gemacht und der lässt natürlich auch die Hoffnungen wachsen, dass es weit gehen kann für das mexikanische Team. In einem möglichen Achtelfinale könnte es zum Duell mit England kommen. In der Runde danach vielleicht gegen Brasilien. Beides starke Mannschaften, aber beides Teams, die bei dieser WM jetzt noch nicht vollkommen geglänzt haben. Also da geht was für das mexikanische Team. Gut möglich, dass das vielleicht die große Überraschung wird. Und vielleicht nehmen wir noch diesen Angriff mit, denn Mexiko kommt über die rechte Seite, passt in den Rückraum. Nee, der Pass ist weg. Bleibt beim 2:0.
11: Vielen Dank, soweit Jan Wochner. Mexiko führt mit 2:0 und wir schauen in der Schlussphase dann auch nochmal live zu dem Spiel. Zuvor hat heute schon WM-Favorit Frankreich einmal mehr seine Stärke gezeigt. Ein souveränes 3:0 im 16. Finale gegen Schweden. 2 Tore Mbappé, 1 Tor von Bakula. Und nun geht es für die Franzosen im Achtelfinale gegen Paraguay. Alles weitere von der WM und auch vom Tennis in Wimbledon hat jetzt Marcel Stober.
13: Es gab gestern am Vorabend ja auch schon ein 16. Finale bei dieser WM und da hat es Norwegen geschafft, sich durchzusetzen. Gegen die Elfenbeinküste gab es ein 2:1 und Michael Augustin war bei diesem Match in Dallas dabei.
14: Norwegen sitzt weiter fest im Ruderboot und wieder mal war es Erling Haaland, der ein Spiel entschieden hat. Sein 2:1 in der 86. Minute war schon sein 5. Turniertreffer und das Siegtor in einer ausgeglichenen Partie in Dallas gegen die Elfenbeinküste. Der Leipziger Nusa hatte die Norweger mit einem Traumtor Ende der ersten Halbzeit in Führung gebracht. Diallo traf für die Afrikaner nach Doppelpass und einem Super Solo in der 74. Minute zum Ausgleich. In der Nachspielzeit scheiterte er noch mit einem Freistoß am norwegischen Torhüter. Die Elfenbeinküste ist ausgeschieden und Norwegen im Achtelfinale gegen Brasilien.
13: Und nach dem deutschen WM-Aus fragt man sich natürlich hierzulande, ja, was passiert denn jetzt mit Julian Nagelsmann? Was passiert jetzt mit Sportdirektor Rudi Völler? Vielleicht hat unser DFB-Reporter Martin Roschitz eine Antwort.
15: DFB-Präsident Bernd Neuendorf ist ja in seinem kurzen vom DFB veröffentlichten Statement vor der Abreise aus den USA schon abgerückt vom Bundestrainer. Nachdem es eine nächtliche Krisensitzung gegeben hatte mit Nagelsmann, Geschäftsführer Andreas Rettig und Sportdirektor Rudi Völler. Völler hatte seinem Ziehsohn Nagelsmann unmittelbar nach dem Spiel noch den Rücken gestärkt. Ich glaube, dass Völler gemeinsam mit Nagelsmann geht. Denn es braucht einen Neuanfang beim DFB. Jürgen Klopp steht bereit. Er wäre auch der Richtige, weil er alles das verkörpert, was Trainer und Mannschaft hier nicht gezeigt haben. Verantwortung übernehmen, Tempo, Leidenschaft, Identifikation, einen Plan haben. Hinzu kommt ja, dass die EM28 in Klopps Wohnzimmer England stattfindet. Es ist wirklich das perfekte Timing. Nur Klopp und Völler zusammen, aus meiner Sicht kein Perfect Match. Denn anders als Nagelsmann ist Klopp dem Amt auch kommunikativ gewachsen. Dafür braucht er keinen Rudi Völler. Das weiß der noch Sportdirektor selbst am besten.
13: In Wimbledon sind gestern viele Matches der ersten Runde zu Ende gegangen. Nicht alle aber. Zum Teil musste am Abend unterbrochen werden. Da geht's dann eben heute weiter. So auch bei der Partie des Deutschen Daniel Altmaier.

0: Ja, er liegt hinten gegen Alex Molchan aus der Slowakei mit 1-2 Sätzen. Alexander Zverev ist hingegen schon weiter. Er schlug den Belgier Alexander Bloks in 4 Sätzen. Der deutsche Grand-Slam-Sieger von Paris ist also gut in sein traditionell schwächstes Grand-Slam-Turnier in London gestartet. Und er fühlt sich jetzt mit diesem großen Titel auch nicht wirklich anders als früher.
1: Für mich, auch vom Gefühl her, war es jetzt nicht kein großer Unterschied. Ich, wie schon gesagt, ich möchte meine Matches immer noch gewinnen. Ich möchte meine Arbeit zu 100% machen und mir die beste Chance geben.
0: Auch bei einem anderen deutschen Spieler gab es großen Jubel. Der Karlsruher Yannick Hanfmann hat nämlich gestern zum ersten Mal es geschafft, in Wimbledon die zweite Runde zu erreichen. Er besiegte den Franzosen Giovanni Pecci-Péricard in 4 Sätzen.
2: Ja, ich war auf jeden Fall sehr emotional nach dem Match. Auch mich sehr mit dem Team gefreut. Ich spiele sehr, sehr gerne auf Rasen. Ich finde, es ist ein schöner Monat. Den er natürlich hier ein bisschen fortzusetzen, das ist schon was Besonderes.
0: Keine Fortsetzung gibt es für die drei deutschen Spielerinnen Laura Siegemund, Eva Lüß und Ella Seidel. Sie sind alle in Runde 1 ausgeschieden. Und Gleiches gilt tatsächlich auch für Serena Williams. Die 44-jährige Tennis-Ikone gab ihr viel beachtetes Comeback im Einzel, wurde auch im Match immer besser, verlor aber doch gegen Maya Joint aus Australien in 3 Sätzen.
3: Soweit der sportliche Überblick mit Marcel Stober.
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5: Um 5.30 Uhr mit Wolfgang Berger. Mit dem neuen Monat treten heute auch zahlreiche Änderungen in Kraft. So endet etwa der Tankrabatt. Außerdem ersetzt die Grundsicherung das bisherige Bürgergeld, was strengere Regeln mit sich bringt. Und heute ist eine Ausnahmeregelung bei Zollgebühren ausgelaufen. Wer jetzt Pakete von außerhalb der EU bestellt, muss mindestens 3 Euro zusätzlich bezahlen. Bisher blieben Waren im Wert von bis zu 150 Euro zollfrei. Das Bundeskabinett kommt heute zum zweiten Mal im Bendlerblock zusammen, dem Sitz des Verteidigungsministeriums in Berlin. Auf der Tagesordnung steht unter anderem ein Gesetz zur Stärkung der Reserve der Bundeswehr. Benjamin Großkopf aus Berlin erklärt, was genau dahinter steckt.
6: Der Reservedienst soll deutlich verbindlicher und umfangreicher werden. Bisher war es so, dass Reservisten nur zu Übungen herangezogen werden konnten. Die gab es nicht so oft und bisher hat die Bundeswehr hier auf Freiwilligkeit gesetzt, sowohl bei Reservisten als auch bei, ganz wichtig, den Arbeitgebern, die ja Reservisten freistellen müssen. Der Gesetzentwurf macht jetzt klar, das soll verbindlich sein und nicht mehr nur für Übungen, sondern auch für, Zitat aus dem Entwurf, Verwendungen von Reservisten, die der Erfüllung des Verfassungsauftrages der Streitkräfte dienen. Also auch für mehr oder weniger normale Dienste in der Truppe.
5: Nach den tödlichen Schüssen im niedersächsischen Stade hat die Staatsanwaltschaft Haftbefehl wegen Mordes erlassen. Der Beschuldigte steht unter Verdacht, aus Heimtücke und niederen Beweggründen 6 Menschen erschossen zu haben. Aus der Nachrichtenredaktion Nina Schön.
7: Der Beschuldigte wurde in eine JVA gebracht. Er soll bei einem Gespräch über das Sorgerecht für seine 3 Monate alte Tochter das Feuer auf 3 Mitarbeiter des Jugendamtes und auf 3 einer Jugendhilfeeinrichtung eröffnet haben. 4 Frauen und 2 Männer. Am Abend gedachten Angehörige, Kollegen, Polizisten und Feuerwehrleute der Opfer in einer Kirche in Stade. Niedersachsens Ministerpräsident Lies sprach den Angehörigen sein Mitgefühl aus. Nichts sei mehr so, wie es war. Das ganze Land sei vereint in der Trauer und auch in der Wut darüber, dass so etwas passieren könne.
5: Die Meeresoberflächen sind in diesem Juni so warm gewesen wie noch nie zu dieser Jahreszeit. Das teilten die EU-Beobachtungsprogramme für Klimawandel und Meeresumweltüberwachung in Bonn mit. Demnach lag die globale Durchschnittstemperatur am Stichtag 21. Juni mit knapp 21 Grad noch über den Höchstwerten von 2023 und 2024. Der neue Rekord dürfte Auswirkungen auf Wetterverläufe und Klima weltweit sowie auf die Ökosysteme der Meere haben. Und das Wetter in Deutschland. Tagsüber teils kräftiger Schauer und Gewitter, teilweise besteht erhöhte Unwettergefahr. Richtung Westen häufiger trocken, Höchstwerte 20 bis 28 Grad. Am Donnerstag im Südosten heiter, im Nordwesten später Schauer, 20 bis 30 Grad. Am Freitag oft heiter, an den Alpen Gewitter, im Nordosten einzelne Schauer bei 19 bis 28 Grad. Das waren die Nachrichten.
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3: Wir schauen auf die Straßen, beginnen mit der A1 Blankenheim Richtung Euskirchen. Zwischen Blankenheim und Nettersheim aktuell 3 Kilometer stockender Verkehr wegen eines Feuerwehreinsatzes. Die A14 Magdeburg Richtung Schwerin ist zwischen Kreuz Magdeburg und Dahlenwarsleben wegen Fahrbahnschäden aktuell gesperrt.

0: Die A20, Kreuz Uckermark Richtung Lübeck, ist zwischen Dummerstorf und Kreuz Rostock wegen Bauarbeiten noch bis morgen ca. 16 Uhr gesperrt. Dann die A281 Bremen Airport Stadt Richtung Neustädter Hafen. Die ist zwischen Neustädter Hafen und Bremen-Seehausen bis zum 12. Juli wegen Bauarbeiten gesperrt. Dadurch staut es sich hier. Und eine letzte Meldung noch aus Berlin, aus der Bundeshauptstadt Prenzlauer Berg. Auf der Danziger Straße in Höhe Windstraße sind die Ampeln aktuell außer Betrieb. Hier also bitte vorsichtig fahren. Das war's. Der Blick auf die Straßen. Kommen Sie weiterhin gut in diesen Mittwoch, den 1. Juli.
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0: Heute mit Max Seib am Mikrofon. Guten Morgen. Ankündigungen gab es viele von Kanzler Merz und seiner Koalition. Der Herbst der Reformen, der Frühling der Reformen. Passiert ist bisher wenig. Bis heute. Jetzt sollen allerdings gleich mehrere große Entscheidungen getroffen werden. Das ist zumindest die Hoffnung der Parteispitzen von Union und SPD vor dem heutigen Koalitionsausschuss in Berlin. Geht es also wirklich voran? Bei der Rente, beim Bürokratieabbau und bei den Steuern? Und wie sieht es mit dem Arbeitsklima in der Koalition aus? Aus Berlin, Sabine Henkel.
2: Die SPD-Co-Vorsitzende Bärbel Baas hat eine unorthodoxe Methode, ihre Erlebnisse zu verarbeiten. Sie bespricht ihren Arbeitstag mit der Jacke ihres verstorbenen Mannes.
3: Dann erzähle ich das halt der Jacke kurz, ne, wie der Tag so war, wer mich wieder irgendwie blöd behandelt hat, und dann ist das weg.
2: Blöd behandeln wird man sie heute im Koalitionsausschuss wohl nicht. Denn die Koalition übt sich in neuer Harmonie. Und daran hat auch Bärbel Baas ihren Anteil, durch Kompromissbereitschaft. Allen Vorschlägen der Rentenkommission will sie zustimmen, obwohl das für die SPD nicht einfach ist. Frühzeitige Rente ohne Abschläge, weg. Renteneintrittsalter, rauf. Baas hat sich überzeugen lassen von der Notwendigkeit. Damit hat sie den Bundeskanzler an ihrer Seite und der drückt jetzt aufs Tempo.
4: Alle Elemente dieses Reformpakets müssen jetzt zügig umgesetzt werden. Wir können es uns nicht erlauben, einzelne Maßnahmen herauszunehmen oder abzulehnen.
2: Merz und Baas in seltener Einigkeit. Es geht also. Zwar gibt es in Union und SPD einzelne Stimmen, die moppern, aber es gibt auch die anderen, so wie Olaf Lies, SPD-Ministerpräsident in Niedersachsen.
5: Das Paket in sich ist geschlossen und muss auch so umgesetzt werden.
2: Rentenpaket und Gesundheitsreform sind Großprojekte, die Jahrzehnte liegen geblieben sind. Die Koalition packt das jetzt an. Und sie will, nein, sie muss noch mehr. Einfach ist das nicht. Wenn es ums Geld geht, droht wieder Ungemach. Alle wollen eine Steuerreform, aber wie sie finanziert werden soll, da liegen Union und SPD auseinander. Sollen Topverdiener mehr zahlen, damit diejenigen mit kleinen und mittleren Einkommen entlastet werden können? Johannes Winkel, Junge Union, meint nein.
6: Topverdiener in Deutschland sind schon sehr, sehr stark belastet. Und das Ziel der Einkommensteuerreform muss ja sein, alle schrittweise zu entlasten.
2: Anders blickt Juso-Chef Philipp Türmer auf Leute mit hohem Einkommen.
7: Die sind in den letzten Jahren immer reicher geworden. Jetzt müssen wir die breite Mehrheit entlasten. Und diejenigen, die ganz, ganz viel haben, müssen endlich ihren gerechten Anteil leisten.
2: Bei denen, die ganz, ganz viel haben, mehr als 270.000 Euro im Jahr verdienen, da könnte sich die Union sogar vorstellen, mitzugehen und mehr Reichensteuer einzuziehen. Aber den Spitzensteuersatz, also für diejenigen mit rund 70.000 Euro jährlich, den will die Union nicht anpacken. Denn das würde auch Handwerksbetriebe belasten. Und die will man ja entlasten, so wie die Wirtschaft insgesamt. Bürokratieabbau ist da das Schlagwort. Was aber wird nun aus einer schlagkräftigen Steuerreform? Am Ende soll sie auf jeden Fall spürbar sein und die Leute zu der Erkenntnis bringen, die tun was. Handlungsfähigkeit beweisen, Vertrauen aufbauen und nicht zuletzt die Demokratie retten. Denn die AfD liegt in Umfragen vorn.
4: Deswegen ist Scheitern keine Option.
2: Die Option ist, verhandeln, bis ein Steuerkompromiss da ist und auch einer beim Arbeitszeitgesetz. Es geht um das Stretching des 8-Stunden-Tages. Die Union will mehr Flexibilität, womit wir wieder bei Bärbel Baas wären, die der Jacke heute Abend Positives berichten will.
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0: Die Inflation sinkt, der Ölpreis fällt, das klingt nach Entwarnung. Doch viele Preise reagieren erst mit Verzögerung auf den jüngsten Energiepreisschock. Angela Köpfert aus der ARD-Finanzredaktion über die Frage, ob bei der Inflation noch etwas nachkommt.
8: Die Inflation in Deutschland ist im Juni auf 2,3% gefallen. Dahinter stehen zwei Entlastungsfaktoren, der Tank-

0: Gemeint ist, höhere Öl- und Energiekosten verteuern nicht nur Benzin, Diesel oder Heizöl, sondern mit etwas Verzögerung auch Waren, Lebensmittel und Dienstleistungen. Jörg Krämer, Chefvolkswirt der Commerzbank.
1: Also grundsätzlich ist diese Gefahr da, denn hinter uns liegt ja ein Ölpreisschock. Das war auch ein Kostenschock, den die Unternehmen so langsam weitergeben an die Verbraucher. Also da kommt noch etwas.
0: Vor diesem Mechanismus warnt auch die Bank für internationalen Zahlungsausgleich. Höhere Kosten und Engpässe bei wichtigen Vorprodukten wie Kunststoffen und Düngemitteln könnten sich über Lieferketten fortpflanzen. Noch gefährlicher wäre es aber, wenn Beschäftigte nun deutlich höhere Löhne fordern und Unternehmen diese steigenden Lohnkosten über höhere Preise weitergeben. Dann könnte sich die Inflation festsetzen. Metzler-Ökonom Walk hält dieses Risiko derzeit aber für begrenzt.
2: Zumal wir ja auch keine Lohnpreisspirale sehen. Die Löhne fallen eher oder die Wachstumsrate der Löhne fällt eher im Moment. Und auch die Unternehmen haben jetzt keine so große Preissetzungsmacht. Also von daher erwarten wir hier keine größeren Probleme.
0: Für Entwarnung reicht das trotzdem nicht. Denn auch der Ölmarkt selbst bleibt anfällig. Die Lage im Mittleren Osten ist weiter fragil. Carsten Przewski, Chefvolkswirt Deutschland und Österreich der ING Bank, warnt daher vor zu viel Optimismus.
3: Nach all dieser Euphorie, die wir vor anderthalb Wochen hatten und der Ölpreis ja eigentlich kurz wieder auf dem Vorkriegsniveau stand, ist doch die geopolitische Lage wieder extrem verschlechtert. Wir haben keinen Deal, wir haben kein Abkommen, es gehen auch noch gar nicht so viele Boote durch die Straße von Hormuz.
0: Für Deutschland kommt noch ein Sonderfaktor hinzu. Mit dem Auslaufen des Tankrabatts zum 1. Juli dürften Benzin und Diesel wieder spürbar teurer werden. Viele Ökonomen rechnen damit, dass die Inflationsrate bis zum Jahreswechsel wieder anzieht. In Deutschland wie im Euroraum. Damit bleibt auch der Druck auf die EZB hoch.
1: Und jetzt sind eben doch die Inflationserwartungen etwas schon gestiegen. Und ich denke, die EZB wird darauf reagieren mit einer weiteren Anhebung der Zinsen, dann auf 2,5%. Aber das war's dann auch, denke ich.
0: Sagt Commerzbank-Ökonom Jörg Krämer. Der direkte Energiepreisschock lässt also nach. Doch seine Folgen könnten Verbraucher in den kommenden Monaten erst noch zu spüren bekommen. Über höhere Preise für Waren, Lebensmittel und Dienstleistungen.
4: Wir schauen nach Venezuela. Fast eine Woche sind sie her, die schweren Erdbeben in dem Land. Und die Folgen sind noch immer an allen Stellen zu spüren, rund um das Epizentrum nahe der Hauptstadt Caracas. Die Naturkatastrophe verschärft die ohnehin schwierige Lage im Gesundheitswesen. Denn tausende Verletzte müssen versorgt werden, doch den Krankenhäusern fehlt das Nötigste. Anne Demmer hat eines dieser Krankenhäuser in Caracas besucht.
5: Vor einem Krankenhaus in Caracas sitzen Patienten auf Plastikstühlen. Eine Frau liegt mit angewinkelten Beinen auf einer Matratze. Ein Arzt im weißen Kittel verteilt Fruchtmus in Quetschbeuteln an die Wartenden. Es ist eine staatliche Einrichtung der höchsten Stufe. Eigentlich sollten hier hochkomplexe chirurgische Eingriffe möglich sein, in der Theorie. Doch der Krankenhausbetrieb stehe kurz vor dem Kollaps, erzählt der leitende Arzt wütend. Er spricht schnell, möchte anonym bleiben, aus Angst vor der Repression der Regierung. Unsere Krise hat nicht mit dem Erdbeben begonnen. Die Katastrophe hat schon viel früher angefangen. Sie ist auf staatliches Unvermögen zurückzuführen. Ein Krankenhaus dieser Kategorie, das eigentlich gut ausgestattet sein sollte, verfügt nicht einmal über ein einfaches Labor. Es gibt keine Röntgengeräte, weder einen Computertomographen noch einen Magnetresonanztomographen. Genau dieser Mangel an grundlegendem Equipment wird bei der Versorgung der Erdbebenopfer zur tödlichen Falle. Denn für eine erfolgreiche Rettung braucht es eine sofortige medizinische Reaktion. Der Arzt nennt ein Beispiel. Wenn eine Person unter Trümmern begraben ist und dem Druck ausgesetzt ist, was wir als Quetschtrauma bezeichnen, werden Substanzen freigesetzt. In dem Moment, in dem man die Person befreit und rettet, glaubt man, dass alles wieder in Ordnung ist. Diese Substanzen schädigen jedoch die Nieren. Die Patienten kommen ohnehin schon in einem sehr späten Stadium hier an. Hier geht es nicht um Minuten, sondern um Sekunden. Die machen den Unterschied. Tausende Menschen wurden in den letzten Tagen in die Gesundheitszentren und Krankenhäuser gebracht. Auch internationale Hilfsorganisationen warnen vor einer Überlastung des angeschlagenen venezolanischen Gesundheitssystems nach den zwei starken Erdbeben in der vergangenen Woche. Laut Angaben der venezolanischen Regierung haben die Erdstöße landesweit 38 Krankenhäuser beschädigt. 3 sind nicht mehr in Betrieb.

0: Die fehlenden Investitionen und das von der Wirtschaftskrise gebeutelte Gesundheitssystem stehe unter extremem Druck. Zudem kämen in der Katastrophensituation nun weitere Risiken hinzu, erklärt der Sprecher der WHO, Christian Lindmeier.
1: Health services are under extreme pressure.
0: Ausbrüche von durch Impfungen vermeidbaren Krankheiten wie Masern, Diphtherie und Keuchhusten sowie für Gelbfieber und andere durch Vektoren oder über das Wasser übertragene Krankheiten, darunter Denguefieber, Chikungunya, Zika, Oropouche und Malaria. Die Ärzte, das Krankenhauspersonal arbeiten am Limit. Die meisten haben in den letzten Tagen nur wenige Stunden geschlafen. Viele haben sich freiwillig gemeldet, um zu unterstützen. Der Arzt winkt eine Kollegin heran. Das hier ist das beste Beispiel. Diese Kollegin hier, sie hat ein privates Labor und führt für uns die Untersuchung durch. Sie kommt vorbei, hilft mit, entnimmt die Proben und wertet sie kostenlos aus. Und das nicht erst seit dem Beben. Wir befinden uns bereits seit 10 Jahren in einer Krise. Nun hat uns das Beben erwischt. Und dann stellt sich natürlich die Frage, woher kommt die Reaktion auf die Katastrophe? Die Antwort kommt von der Zivilbevölkerung, von den Menschen, die sich ihrer Aufgabe verschrieben haben. Das Erdbeben verschärft eine gesundheitliche und strukturelle Krise, die bereits seit Jahren besteht.

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1: So geht das also gegen Ecuador. Die deutsche Nationalmannschaft hat sich in der Gruppenphase an den Südamerikanern ja noch die Zähne ausgebissen. Wie man es besser macht, das zeigt heute der Co-Gastgeber Mexiko. Die Mexikaner führen nach 85 Minuten verdient mit 2:0. Und wir wollen jetzt in der Schlussphase noch einmal zu unserem Reporter schalten, zu Jan Wochner, der uns mitnimmt und sagt, ob bei den Mexikanern da heute noch was anbrennen kann.
2: Wenige Minuten trennen WM-Co-Gastgeber Mexiko von einer Achtelfinalteilnahme. Immer noch die 2:0-Führung für die Mexikaner gegen Ecuador. Ecuador in der zweiten Hälfte im Aztekenstadion. Spielbestimmend, mit deutlich mehr Ballbesitz, mit mehr Offensivdrang, aber ohne echtes Durchkommen gegen sehr gut formierte Mexikaner, die in der ersten Hälfte begeisternden Fußball präsentierten. Tolle Tore schossen durch Quiñones und auch durch Stürmer Jiménez. Beide Male mit wirklich feurigem Abschluss und fulminant und wuchtig jeweils in den Torwinkel hineingefeuert. Also Mexiko mit einer wirklich begeisternden ersten Hälfte und einer zweiten Hälfte, vor allem im Verwaltungsmodus. Aber das wird nach Lage der Dinge reichen, denn es läuft schon die 87. Minute. Das heißt, Ecuador nur noch 3 Minuten plus Nachspielzeit, um hier noch eine nicht für möglich gehaltene Wende zu schaffen.
1: Vielen Dank für diese Information. Jan Wochner war das also. Mexiko führt gegen Ecuador mit 2:0 in diesem 16. Finale, und es ist schon die Schlussphase, gleich 87 Minuten gespielt.
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1: Kein Bundeskanzler verlässt das Kanzleramt so ganz. Selbst wenn die Amtszeit vorbei ist, bleibt zumindest noch ein Porträt des Kanzlers in der Ahnengalerie des Hauses. Und was für alle ihre Vorgänger gilt, gilt in Zukunft auch für die einzige Kanzlerin, die Deutschland bisher hatte. Angela Merkel hat seit gestern auch ihr eigenes Porträt, gemalt von einem bis dahin völlig unbekannten Künstler aus Freiburg. Bevor das Bild im Kanzleramt landet, ist es zunächst aber einige Monate für die Öffentlichkeit zugänglich, und zwar im Berliner Bode-Museum. Aus Berlin, Georg Schwade.
3: So, jetzt machen wir noch eins, nur mit mir.
4: Die Kanzlerin AD gibt Regieanweisungen. Sie hat wie stets das Kommando. Da steht Angela Merkel, türkiser Bläser, schwarze Hose, vor der Frau in Blau. Vor sich gewissermaßen ihrem Kanzlerbild.
3: Sozusagen das Staatsporträt.
4: Sozusagen. Im französischen Saal des Berliner Bode-Museums. Herr Sauer, der Ehemann, sitzt vor ihr. Annette Schavan, ihre alte Vertraute. Die Kanzleramtsminister Braun und Altmaier, Sarah Wiener, Freunde eben. Und die halten dann kurz den Atem an, als Merkel und der junge Künstler Jeremy Keras das unter einem Leintuch verborgene Bild enthüllen. A und O, Staunen und Beifall. Es schaut allen entgegen die Frau in Blau. Sehr blauer Bläser, leicht zerknittert, 4 Knöpfe unruhig verteilt. Der Blick entschlossen, gerade, ernst. Das Gesicht furchig, der Hintergrund goldenbraun, Licht von links. Sie steht und schaut uns an aus blaugrauen Augen.
5: Wir nennen es kunsthistorisch sehr elegant, finde ich, ein Kniestück en face.
4: Erklärt Marion Ackermann, die Präsidentin der Stiftung Preußischer Kulturbesitz. Nur bis zum Knie reicht der Ausschnitt, aber das Bild mächtig. 1,10 Meter breit, 1,40 Meter lang. Das Porträt ihres Vorgängers Schröder, den der Maler Immendorf als Ikone malte, ist 10 Zentimeter kürzer. Zufall?
5: Jedes Detail zählt.
4: Angela Merkel wirkt auf entspannte Art zufrieden. 4 Jahre hatte sie sich Zeit gelassen mit der Auswahl des Künstlers, des Deutsch-Franzosen Jeremy Keras.
3: Er verbindet abstrakte und realistische, ich weiß nicht genau, wie man das sachkundig nennt, Malerei miteinander.
4: Sie brauchte damals nach 16 Jahren Kanzleramt alles, aber erstmal kein Porträt.
3: Und der Grund war ganz einfach, ich brauchte Abstand. Ich wollte das Entstehen eines solchen Porträts nicht einfach wie so ein Punkt auf einer To-Do-Liste abarbeiten, sondern ich wollte Freude an einem solchen Vorgang haben.
4: Der Maler 28 hat sich handschriftlich bei ihr persönlich beworben. Sie fand ihn spannend, aus Gründen.
3: Es hat mich auch gereizt zu schauen, wie jemand, der am Anfang seines Künstlerlebens steht, auf eine Person schaut, die mehr als 70 Lebensjahre und 30 Jahre aktive Politik auf dem Buckel hat.
4: Er hat offenbar sehr genau hingeschaut. Er hat die Merkel-Raute ignoriert, die Falten der Macht nicht. Und sie hat ihm offenbar vertraut.
6: Ein Porträt wie dieses konnte nur da entstehen, wo Vertrauen herrscht und wo sie und wo ich, wo wir uns wohlfühlten,
4: sagt der 28-Jährige, der dann fast ein Jahr mit Merkel verbrachte, Stunden, Tage.
6: Es war ein wirklich ungewöhnliches Jahr für mich, im besten Sinne. Mein Leben hat sich ziemlich verändert.
4: Ihres auch. Und die Zeit des Porträtsitzens ein Genuss, sagt sie.
3: Wir haben uns aufeinander eingelassen, dabei Musik gehört und im wahrsten Sinne des Wortes über Gott und die Welt geredet.
4: Jetzt hängt sie im Bode-Museum. Für 3 Monate, Saal 256.
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1: Deutschland ist raus. Und das WM-Aus schon im ersten K.O.-Spiel und dann auch noch gegen Paraguay hat massive Diskussionen ausgelöst über den Trainer und den DFB, aber ebenso, was das generell über die Situation Deutschlands aussagt. Unser heutiger Gastautor ist Mike Koltermann von der Hamburger Morgenpost und er kommentiert sowohl das sportliche Ergebnis als auch den Umgang damit von Kanzler Merz.
7: Es ist ja schon ein bisschen faszinierend, wie tollpatschig der Bundeskanzler bisweilen kommuniziert. Wenn Merz etwa in Sachen Migration den starken Mann markieren wollte, schoss er ja das eine oder andere Mal verbal übers Ziel hinaus und musste sich danach mit allerhand zerbrochenem Porzellan befassen. Mag sein, dass er deswegen zum Aus der deutschen Elf bei der WM in den USA nun extra konstruktiv sein wollte. Was für ein Spiel, ließ er bei X kurz nach Spielende verlauten. Mit eurem Einsatz und eurem Teamgeist bei dieser WM habt ihr unser Land begeistert. Nee, haben sie nicht. Das Spiel gegen Paraguay war vor allem eines. Ein furchtbarer Grottenkick. Es gibt in all dem Elend allerdings eine gute Nachricht. Das liegt nicht etwa daran, dass wir Deutschen das Fußballspielen verlernt hätten. Dass diese Mannschaft nie ins Rollen kam, dass sie kein Gesicht und keine Form und keine Philosophie zu haben schien, das liegt in der Verantwortung des Teamchefs Julian Nagelsmann. Hoffentlich ziehen sie daraus beim DFB nun die richtigen Schlüsse. Und hoffentlich zeigt sich Merz bei der Bewertung der politischen Konzepte für die anstehenden Reformen treffsicherer als in Sachen Fußball.
1: Sagt Mike Koltermann von der Hamburger Morgenpost. Die Bild-Zeitung meint, die brutale WM-Niederlage und der Auftritt des Teams stünden symptomatisch für den Zustand des ganzen Landes.
8: Wir sind höchstens noch zweitklassig. Unsere Wirtschaft erlebt eine in jeder Hinsicht beispiellose Abwärtsspirale. Täglich Pleiten, Deindustrialisierung. Und der Fußball in Deutschland lebt nur noch vom Ruf der Vergangenheit. Friedrich Merz lebt wie Julian Nagelsmann, der noch nicht mal den Anstand hat, jetzt zurückzutreten, offenbar in einer Parallelwelt. Beide sind unfähig, ihre Fehler zu sehen und Verantwortung zu übernehmen.
1: Das waren die Standpunkte, heute zusammengestellt von Laura Janke.
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1: Die Glashütter Uhrenfabrik in Sachsen ist bekannt für ihre Luxusuhren. Das Handwerk hier hat eine lange Tradition und reicht bis ins 19. Jahrhundert. Heute, vor 75 Jahren, wurde die Glashütter Uhrenindustrie verstaatlicht und die VEB Glashütter Uhrenbetriebe gegründet. Michael Kück blickt zurück.
9: Im Jahr 1845 gründet Ferdinand Adolf Lange die Glashütter Uhrenbetriebe. Ein Lichtblick im damals verarmten Erzgebirge für die Menschen und deshalb vom sächsischen Königshaus mit einem Darlehen gefördert. Lange bildet Mitarbeiter aus. Spezielle Werkzeuge für Zeiger, Zifferblätter und Gläser müssen gebaut werden. Und in den ersten Produktionsjahren noch alles ohne Strom. Aber es klappt. Die Wohlhabenden schmücken sich nur allzu gern mit Uhren aus Glashütte. Mit der Massenproduktion werden die Uhren später weltbekannt. Der Zweite Weltkrieg aber setzt auch Glashütte zu. Und was in den Fabriken nicht bei Luftangriffen zerstört wurde, wurde als Reparationsleistung von den Sowjets in ihre Heimat abtransportiert. Im April 1948 wird das Unternehmen von der DDR-Führung beschlagnahmt. Im Juli 1951 entsteht der volkseigene Betrieb, kurz VEB Glashütter Uhrenbetriebe. Es ist ein staatlicher Großkonzern mit 2000 Beschäftigten aus dem Zusammenschluss mehrerer Firmen. Und die Produkte, wie später auch Automatik und Quarzuhren, bleiben begehrt, auch in der Bundesrepublik.
10: Glashütter Uhren mit automatischem Aufzug.
9: Mit dem Ende der DDR steht auch die Produktion von Uhren im Erzgebirge vor dem Aus. Zu unrentabel für die freie Marktwirtschaft. Doch Walter Lange gibt nicht auf. Er gründet im Dezember 1990 seine Uhrenfertigung in Glashütte. Auf den Tag genau 145 Jahre, nachdem sein Urgroßvater schon dasselbe tat. Die Uhrenproduktion im Erzgebirge blickt auf eine wechselvolle Geschichte voller Höhen und Tiefen zurück. Doch sie hat all das überstanden. Selbst Enteignungen, Verstaatlichungen und Zwangsvereinigungen von Firmen zu DDR-Zeiten. Wie am 1. Juli 1951, als die Uhrenfabrik der Familie Lange Teil der VEB Glashütter Uhrenbetriebe wurde. Das war heute, vor 75 Jahren.
1: Das war der Stichtag von Michael Kück und das war auch die ARD-Infonacht für heute. Ich bin Max Seib, sage vielen Dank fürs Zuhören. Kommen Sie gut in diesen Mittwoch, den 1. Juli. Und an dieser Stelle noch der Blick auf die Uhrzeit. Es ist gleich 5.58 Uhr.

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1: 6 Uhr. Tankrabatt der Bundesregierung ist ausgelaufen. Ozeane sind so warm wie noch nie. Frankreich und Norwegen stehen im WM-Achtelfinale. Das Wetter, Sonne und Wolken, hier und da Gewitter, 22 bis 28 Grad. Mein Name ist Andreas Gerlach. Guten Morgen. Mit dem 1. Juli treten heute einige Änderungen in Kraft. Die 21 Millionen Rentner bekommen mehr Geld, 4,2%. Aus dem Bürgergeld wird die Grundsicherung. Damit verschärfen sich auch die Regeln für die Menschen, die Grundsicherungsgeld bekommen. Und der Tankrabatt in Deutschland gilt nicht mehr. In den vergangenen 2 Monaten hatten die Ölkonzerne pro Liter Benzin und Diesel 17 Cent weniger Steuern zahlen müssen. ARD-Hauptstadtkorrespondent Oliver Neuroth.
2: Heute Mittag wird es für Autofahrer spannend. Um 12 Uhr dürfen die Tankstellen die Preise anheben. Die Frage wird sein, wie hoch fällt der Anstieg aus, wenn die Steuervergünstigung auf Kraftstoff nicht mehr greift. Die Konzerne haben den Rabatt größtenteils an die Kunden weitergegeben. Das zeigen Untersuchungen. Der Tankrabatt sollte die gestiegenen Ölpreise durch den Iran-Krieg abmildern. Konkret durch die Sperrung der Straße von Hormus, eine der wichtigsten Schifffahrtsrouten für den Transport von Öl.
1: Weitere Änderungen, die heute in Kraft treten. Irland übernimmt die rotierende EU-Ratspräsidentschaft von Zypern. Bei Flügen aus Deutschland wird weniger Ticketsteuer fällig. Ob die Fluggesellschaften die Steuersenkung an die Kunden weitergeben, ist aber nicht klar. Und Online-Shopping aus Nicht-EU-Ländern wird teurer. Für Sendungen mit einem Warenwert von unter 150 Euro wird eine pauschale Zollgebühr von mindestens 3 Euro erhoben. Nach den tödlichen Schüssen in einer Jugendhilfeeinrichtung in Stade in Niedersachsen ist Haftbefehl gegen den festgenommenen Mann erlassen worden. Er soll dort vorgestern 4 Frauen und 2 Männer erschossen haben. ARD-Reporter Janis Gulde.
3: Das Motiv der Tat soll laut NDR-Informationen ein Sorgerechtsstreit gewesen sein. Der mutmaßliche Täter, ein 45-jähriger Mann aus Hannover, hatte am Montag einen Termin, um über das Sorgerecht für seine 3 Monate alte Tochter zu sprechen. Während des Termins eskalierte die Situation, es fielen Schüsse. Die 6 Opfer waren Mitarbeiter der Stader Jugendhilfeeinrichtung und des Jugendamts der Region Hannover.
1: Noch nie sind die Ozeane im Juni so warm gewesen. Die Oberflächentemperatur der Weltmeere lag zum Sommerbeginn bei etwa 21 Grad. Nach Angaben des EU-Klimadienstes Copernicus ist das ein neuer Höchstwert. Hintergrund sei, dass der Effekt des Klimawandels gerade noch verstärkt werde durch das Klimaphänomen El Niño, das alle paar Jahre auftritt. Dabei schwächen sich die Passatwinde ab. Die Folge sind veränderte Wettermuster mit Dürren und Überschwemmungen, vor allem auf der Südhalbkugel. Bei der Fußball-WM steht Frankreich im Achtelfinale. Das Team gewann in der Nacht 3:0 gegen Schweden. Außerdem eine Runde weiter ist Norwegen, zum ersten Mal seit 28 Jahren. Das Team besiegte die Elfenbeinküste mit 2:1. ARD-Sportreporter Hendrik Lückhoff.
4: Es war ein Gala-Auftritt der Franzosen. Das Team war hoch überlegen und hätte noch höher gewinnen können. 2-mal traf Mbappé für Le Bleu, 1-mal Barcola. Im Achtelfinale trifft Frankreich jetzt auf Deutschland-Bezwinger Paraguay. Auch Norwegen ist im Achtelfinale nach einem späten 2:1-Sieg gegen die Elfenbeinküste. Erling Haaland erzielte das entscheidende Tor. Die deutsche Mannschaft ist nach ihrem Aus abgereist. Die Zukunft von Bundestrainer Julian Nagelsmann ist offen.
1: Gerade eben hat sich noch Co-Gastgeber Mexiko für die Runde der besten 16 Mannschaften qualifiziert mit einem 2:0 gegen Ecuador. Und das passiert heute noch. Die Spitzen von Union und SPD beraten im Koalitionsausschuss über das Reformpaket der Bundesregierung. Es geht unter anderem um Steuerentlastungen für kleine und mittlere Einkommen sowie um Arbeitsmarktreformen. NATO-Generalsekretär Rutte nimmt als Gast an einer Kabinettssitzung der Bundesregierung teil. Unter anderem ist eine Aussprache geplant vor dem NATO-Gipfel nächste Woche in der Türkei. Und das Verwaltungsgericht München beschäftigt sich ab heute mit der Frage, ob die Kontrollen an der Grenze zwischen Deutschland und Österreich rechtswidrig sind. Geklagt hat ein Mann aus München, der in Österreich arbeitet. Und das waren die Nachrichten. Das Wetter heute erst stark bewölkt mit Schauern, später wechselhaft und meist trocken bei 22 bis 28 Grad.

0: In der kommenden Nacht meist klar oder locker bewölkt mit örtlichen Schauern bei 16 bis 9 Grad. Morgen erst freundlich mit Sonne. Ab dem Nachmittag wechselhaft und einzelne Schauer bei 22 bis 29 Grad. Die weiteren Aussichten: am Freitag mal sonnig, mal wolkig, meist trocken bis 27 Grad. Am Samstag mehr Sonne als Wolken, trocken bis 28 Grad. Die Zeit 6.05 Uhr.
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0: Odenwaldkreis, die Hauptstraße ist zwischen Langenbrombach und Kirchbrombach in beiden Richtungen wegen Löscharbeiten an einem Haus gesperrt. Bitte diesen Bereich weiträumig umfahren.
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2: Guten Morgen an diesem Mittwoch. Schön, dass Sie bei uns sind. Die Erwartungen sind groß, die Probleme allerdings auch. Die Spitzen von Union und SPD treffen sich heute zum Koalitionsausschuss und sie wollen mal wieder die großen Reformen für das Land angehen.
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2: Ja, das kommt uns doch alles bekannt vor. Diesen Reformherbst, den sollte es ja eigentlich schon im vergangenen Jahr geben. Jetzt also ein neuer Anlauf. An blumigen Umschreibungen mangelt es da nicht. Da ist die Rede von der gemeinsamen Kraftanstrengung, vom Gesamtpaket oder eben dem Reformgipfel. Ganz egal, wie man das jetzt nennt, es wird klar, da liegt vieles auf dem Tisch. Der Koalitionsausschuss von Union und SPD will sich da jetzt einigen bei ganz zentralen politischen Themen. Rente, Steuern, Arbeitsmarkt und vieles mehr. Das ist all das, worum es da geht. Unsere Hauptstadtkorrespondentin Sabine Henkel hat festgestellt, jeder geht da auf seine ganz eigene Weise an so ein Treffen ran.
3: Die SPD-Co-Vorsitzende Bärbel Baas hat eine unorthodoxe Methode, ihre Erlebnisse zu verarbeiten. Sie bespricht ihren Arbeitstag mit der Jacke ihres verstorbenen Mannes.
4: Dann erzähle ich das halt der Jacke kurz, ne, wie der Tag so war, wer mich wieder irgendwie blöd behandelt hat, und dann ist das weg.
3: Blöd behandeln wird man sie heute im Koalitionsausschuss wohl nicht. Denn die Koalition übt sich in neuer Harmonie. Und daran hat auch Bärbel Baas ihren Anteil, durch Kompromissbereitschaft. Allen Vorschlägen der Rentenkommission will sie zustimmen, obwohl das für die SPD nicht einfach ist. Frühzeitige Rente ohne Abschläge, weg. Renteneintrittsalter, rauf. Baas hat sich überzeugen lassen von der Notwendigkeit. Damit hat sie den Bundeskanzler an ihrer Seite und der drückt jetzt aufs Tempo.
5: Alle Elemente dieses Reformpakets müssen jetzt zügig umgesetzt werden. Wir können es uns nicht erlauben, einzelne Maßnahmen herauszunehmen oder abzulehnen.
3: Merz und Baas in seltener Einigkeit. Es geht also. Zwar gibt es in Union und SPD einzelne Stimmen, die moppern, aber es gibt auch die anderen, so wie Olaf Lies, SPD-Ministerpräsident in Niedersachsen.
6: Das Paket in sich ist geschlossen und muss auch so umgesetzt werden.
3: Rentenpaket und Gesundheitsreform sind Großprojekte, die Jahrzehnte liegen geblieben sind. Die Koalition packt das jetzt an. Und sie will, nein, sie muss noch mehr. Einfach ist das nicht. Wenn es ums Geld geht, droht wieder Ungemach. Alle wollen eine Steuerreform, aber wie sie finanziert werden soll, da liegen Union und SPD auseinander. Sollen Topverdiener mehr zahlen, damit diejenigen mit kleinen und mittleren Einkommen entlastet werden können? Johannes Winkel, Junge Union, meint, nein.
7: Topverdiener in Deutschland sind schon sehr, sehr stark belastet. Und das Ziel der Einkommensteuerreform muss ja sein, alle schrittweise zu entlasten.
3: Anders blickt Juso-Chef Philipp Türmer auf Leute mit hohem Einkommen.
8: Die sind in den letzten Jahren immer reicher geworden. Jetzt müssen wir die breite Mehrheit entlasten. Und diejenigen, die ganz, ganz viel haben, müssen endlich ihren gerechten Anteil leisten.
3: Bei denen, die ganz, ganz viel haben, mehr als 270.000 Euro im Jahr verdienen, da könnte sich die Union sogar vorstellen, mitzugehen und mehr Reichensteuer einzuziehen. Aber den Spitzensteuersatz, also für diejenigen mit rund 70.000 Euro jährlich, den will die Union nicht anpacken. Denn das würde auch Handwerksbetriebe belasten. Und die will man ja entlasten, so wie die Wirtschaft insgesamt. Bürokratieabbau ist da das Schlagwort. Was aber wird nun aus einer schlagkräftigen Steuerreform? Am Ende soll sie auf jeden Fall spürbar sein und die Leute zu der Erkenntnis bringen, die tun was. Handlungsfähigkeit beweisen, Vertrauen aufbauen und nicht zuletzt die Demokratie retten. Denn die AfD liegt in Umfragen vorn.
5: Deswegen ist Scheitern keine Option.
3: Die Option ist, verhandeln, bis ein Steuerkompromiss da ist und auch einer beim Arbeitszeitgesetz. Es geht um das Stretching des 8-Stunden-Tages. Die Union will mehr Flexibilität, womit wir wieder bei Bärbel Baas wären, die der Jacke heute Abend Positives berichten will.
2: Und ob das Ganze dann was wird zwischen Union und SPD?

0: SPD, wenn es um diese großen Reformvorhaben geht. Das begleiten wir natürlich auch weiterhin hier in HR Info. Und das ist heute Morgen auch unser Thema. Bewährungsprobe für Schwarz-Rot. Letzte Chance für den Reformherbst. So haben wir das Thema heute genannt. Und Sabine Henkel aus unserem Hauptstadtstudio in Berlin war das über die Ausgangslage vor diesem Treffen. Und in etwa einer halben Stunde schauen wir dann gemeinsam mit einer Politikwissenschaftlerin darauf, wie das Ganze gelingen kann und wieso die Aussichten sind.
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0: 6:10 Uhr haben wir es jetzt. Es ist ja kaum zu glauben, wie günstig Waren, Produkte aus China manchmal so sind im Internet. Wenn man da unterwegs ist, dann lässt sich da ja fast alles in den großen Shops bestellen. Da geht es zum Beispiel um Temu oder um Shein. Das sind die großen Player und die machen natürlich auch den europäischen Unternehmen sehr, sehr große Konkurrenz. Und das ist auch ein Thema, das die Europäische Union schon seit langem umtreibt. Und jetzt hat sie reagiert. Bislang galt für kleinere Pakete aus China mit einem Warenwert von weniger als 150 Euro, die sind zollfrei. Das ist seit heute anders. Die EU erhebt nun auch Zölle auf diese kleineren Bestellungen. Wir haben unsere Korrespondentin in Brüssel gefragt, Sarah Lopez, warum macht die Europäische Union das?
2: Weil in der EU gerade einfach Massen von Kleinsendungen aus Drittstaaten ankommen. Also letztes Jahr waren es fast 6 Milliarden. Das sind pro Tag im Durchschnitt 16 Millionen Pakete. Die allermeisten davon, die kommen aus China. Also Plattformen wie Temu, Shein oder AliExpress sind da ja besonders erfolgreich. Und der Zoll, der kommt da mit den Kontrollen einfach nicht mehr hinterher. Die EU, die hat mehrere Ziele da jetzt. Also einmal will sie die Verbraucher vor mangelhaften Produkten schützen. Zuletzt gab es ja Berichte zum Beispiel über Ladegeräte, die in Flammen aufgehen könnten oder Kleidung, die Schadstoffe enthält. Gleichzeitig will die EU europäische Unternehmen schützen vor unfairer Konkurrenz. Also in China können Unternehmen ja einfach viel billiger produzieren und müssen sich ja auch an deutlich weniger Auflagen halten. Und dann muss man aber auch sagen, das System, was wir bisher hier in der EU haben, das konnte auch so ein bisschen ausgetrickst werden. Also Unternehmen haben zum Beispiel größere Sendungen aufgeteilt in mehrere kleine, um dann keinen Zoll zahlen zu müssen. Oder Pakete wurden auch falsch gekennzeichnet, um das halt zu umgehen. Also diese Änderung, die wird jetzt wahrscheinlich dafür sorgen, dass weniger kleine Pakete aus Drittstaaten in die EU kommen.
0: Also die EU will da unter anderem die Verbraucher schützen. Ladegeräte, die in Flammen aufgehen, das ist natürlich nicht so praktisch. Das will keiner haben. Aber das Ganze könnte ja auch was machen, wenn es um die Preise geht.
2: Dass es ein bisschen teurer werden könnte, bei Plattformen wie Temu und Shein zu bestellen. Also bisher gab es ja keinen Zoll bei Paketen von einem Warenwert bis zu 150 Euro. Und jetzt gibt es eine neue Abgabe. Pro Produktkategorie in einem Paket müssen die Unternehmen 3 Euro zahlen. Das heißt, wenn wir zum Beispiel ein Paket haben, da sind 3 Hosen drin und ein paar Schuhe, dann sind 6 Euro fällig. 3 Euro für die Hosen und 3 Euro für die Schuhe. Und diesen Zoll, den sieht die EU bei den Unternehmen, aber es kann natürlich sein, dass die Anbieter das über höhere Preise auf Produkte auf der Website regeln oder dass der Versand teurer wird. Das Ganze, das ist jetzt erstmal eine Übergangslösung und soll gelten, bis die EU mit ihrer großen Zollreform weiterkommt. 2028 ist da so eine große digitale Plattform geplant. Was für uns Verbraucher aber zeitnah noch wichtig wird, ist, ab November soll es auch noch eine Bearbeitungsgebühr geben zusätzlich. Wie hoch die sein wird, das steht noch nicht fest, aber auch dann werden nochmal Kosten auf uns zukommen.
0: Tja, mancher, der schon in China zum Beispiel bestellt hat, fragt sich jetzt vielleicht, was mache ich denn, wenn mein Paket da gerade schon unterwegs ist? Welche Folgen hat das?
2: Dann musst du dich darauf einstellen, dass es länger dauert, bis das Paket bei dir zu Hause ist, weil in den Zollbehörden muss ja jetzt einiges umgestellt werden, um mit diesem neuen System zu arbeiten. Der Zoll, der empfiehlt aber generell am besten mal in die Geschäftsbedingungen des Unternehmens, wo du bestellt hast, reinzuschauen, wie die das so regeln mit dieser neuen Zollabgabe. Also ob das zum Beispiel im Verkaufspreis schon mit drin ist. Da haben die Unternehmen jetzt unterschiedliche Möglichkeiten. Also für uns Verbraucher könnte es jetzt schon etwas komplizierter werden, wenn wir bei Unternehmen außerhalb der EU bestellen.
0: Neue Zollregeln erlassen von der Europäischen Union. Es geht um kleinere Pakete aus Drittstaaten, vor allem aus China. Da gab es bislang eine Freigrenze von 150 Euro Warenwert, aber die gibt es seit heute nicht mehr. Über die Hintergründe war das unsere Korrespondentin Sarah Lopez in Brüssel.
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0: Man ist noch immer fassungslos nach dem, was da in Stade passiert ist in Niedersachsen. 6 Menschen sind getötet worden. Mitarbeitende einer Mutter-Kind-Einrichtung dort, mutmaßlich ermordet von einem Mann, der dort eigentlich zum Gespräch geladen war. Jetzt hat das Amtsgericht Haftbefehl gegen den Mann erlassen und die Menschen in der Region, die trauern um die Opfer. Über den aktuellen Stand, Paul Hinzke.
3: Die Wilhadi-Kirche ist voll geworden. 500 Menschen dürften es sein. Weitere 200 stehen in einer Schlange vor der Kirchentür. Zur Andacht, ein Tag nach der Tat. Vor der Kirche liegt man sich in den Armen. Einige weinen, viele haben Blumen in der Hand.
4: Wir haben gedacht, nachdem das gestern passiert ist und wir alle das mit Schrecken und Entsetzen aufgenommen haben und wahrgenommen haben, wie viel Trauer, wie viel Verzweiflung hier auch in der Stadt ist und dass Stade wirklich jetzt im Augenblick wie so eine verwundete Stadt ist, dass wir gesagt haben, es braucht einen Ort, wo Menschen hinkommen können, die nicht allein sein wollen mit all diesen Gefühlen, ob das nun Wut ist oder Ärger oder Trauer, dass sie das mit anderen teilen können.
3: Sagt Regionalbischöfin Sabine Preuschow. Während der Andacht werden Kerzen angezündet. 6 für die Getöteten, 1 für die Einsatzkräfte, 1 grüne für das Baby, um das es bei der Gewalttat mutmaßlich ging. Grün. Als Farbe der Hoffnung. Auch der niedersächsische Ministerpräsident Olaf Lies ist zur Trauerandacht gekommen. Er rief in seiner Rede zu Zusammenhalt auf. Das Böse dürfe niemals siegen. Es sei unerträglich, dass 6 Menschen aus dem Leben gerissen worden seien, die anderen geholfen und sich für ein gutes Miteinander eingesetzt hätten. Weiteren Rednern kommen die Tränen. Wenige Minuten nach der Trauerfeier ergeht gegen den 45-jährigen Verdächtigen ein Haftbefehl wegen 6-fachen Mordes, heißt es von der Staatsanwaltschaft.
5: Die Staatsanwaltschaft bewertet die Taten als Mord aufgrund des Vorliegens von sogenannten Mordmerkmalen, insbesondere Heimtücke und niedere Beweggründe. Das Amtsgericht hat den Haftbefehl am späten Nachmittag erlassen und verkündet. Der Beschuldigte wurde sodann in die JVA verbracht.
3: Am Tag nach der Tat werden unterdessen immer mehr Hintergründe öffentlich. Demnach kam es am Montag zu einem Treffen in Stade mit Mitarbeitenden des Jugendamtes und der Jugendhilfeeinrichtung. Das Thema des sogenannten Hilfeplangespräches nach NDR-Informationen, das Sorgerecht des Vaters für die 3 Monate alte Tochter. Die Tochter wurde zuvor zusammen mit ihrer Mutter in der Einrichtung in Stade untergebracht. Bei dem Termin am Montag soll der Vater, 45 Jahre alt, in Deutschland geboren, mit türkischen Wurzeln, plötzlich eine Pistole gezückt und die 4 Frauen und 2 Männer erschossen haben. Auf der Flucht mit einem Auto wurde der Mann aus der Region Hannover von Polizisten gestoppt. Während der Flucht soll er nach NDR-Informationen mehrmals auf sie geschossen haben, bis die Munition ausging.
0: Im Fall von Stade hat das Amtsgericht jetzt Haftbefehl erlassen gegen den Mann, der 6 Menschen ermordet haben soll. Mitarbeitende einer Mutter-Kind-Einrichtung und des Jugendamtes der Region Hannover. Über den aktuellen Stand der Dinge war das Paul Hinzke. Eine Woche ist es her, da bebte in Venezuela die Erde gleich mehrfach und so stark, dass tausende Häuser zerstört worden sind. Die Regierung in Caracas spricht von mehr als 1700 Toten, aber zehntausende Menschen werden da auch weiter vermisst und so ist auch damit zu rechnen, dass die Zahl der Opfer nochmal deutlich steigt. Seit einigen Tagen sind auch ausländische Hilfs- und Rettungskräfte im Land und sie helfen mit bei der Suche nach verschütteten Menschen, ihrer Bergung und auch bei der medizinischen Versorgung. Damit dabei ist auch die Hilfsorganisation Ärzte ohne Grenzen. Andreas Speth ist der Projektkoordinator im Land und jetzt organisiert er eben die Hilfe für die Erdbebenopfer. Ich habe mit ihm gesprochen und ihn erstmal gebeten, uns mal mitzunehmen und uns zu beschreiben, was für ein Bild sich da gerade zeigt.
6: Ja, das kann man einfach nur als ein Horrorszenario beschreiben. Es sieht aus wie in einem Kriegsgebiet, wie ich das aus anderen Kontexten kenne. Unheimlich große Zerstörung, unheimlich viele Menschen auf der Straße, die jetzt nicht wissen, wo sie hingehen, weil es sind ja nicht nur Häuser zerstört worden, sondern auch Häuser beschädigt, so groß, dass die Einwohner sie nicht mehr benutzen können. Viel Chaos auf der Straße, das fängt sich an, ein bisschen zu organisieren jetzt, aber alles sehr, sehr schwierig und in einem Ausmaß, was man selten gesehen hat.
0: Jetzt kann ich mir vorstellen, dass es auch sehr, sehr schwer ist zu priorisieren, was ist jetzt am wichtigsten, was machen wir zuerst? Ärzte ohne Grenzen hat natürlich einen medizinischen Fokus. Was können Sie in dieser Situation dort gerade leisten?
6: Unsere erste Reaktion war natürlich, die bestehenden Gesundheitsstrukturen zu unterstützen, die natürlich völlig überlaufen sind von Patienten. Also unsere erste Reaktion war, die mit genügend medizinischem Material zu unterstützen, mit Medikamenten. Wir haben aus zwei existierenden Projekten hier im Land haben wir

0: hier Material abgezogen, das per LKW so schnell wie möglich hingebracht und haben erstmal insgesamt 8 Gesundheitsstrukturen mit verschiedenen Medikamenten und Materialien unterstützt, damit die überhaupt arbeiten können.
1: Jetzt sagen Sie, Sie unterstützen die bestehenden Strukturen. Gibt es da überhaupt etwas, an das man andocken kann? Oder sind das teilweise auch ländlichere Regionen, wo es mit der medizinischen Versorgung überhaupt sehr, sehr schlecht aussieht in Sachen Infrastruktur?
0: Also im Gebiet, im Hauptzentrum der Erdbebenkatastrophe sind die Strukturen vorhanden, weil es quasi ist es die Hauptstadt und das Hauptgebiet La Guaira ist ganz nah an Caracas. Das muss man sich so vorstellen, das ist eigentlich ein Urlaubsgebiet, wo die ganzen Leute aus Caracas das Wochenende normalerweise verbringen, also wo Freude eigentlich mit verbunden ist. Und die sehen jetzt dieses große Leid vor sich und diese Strukturen sind, also wie man sich vorstellt, wie echte Krankenhäuser, natürlich in einem etwas anderen Zustand, als das vielleicht in Europa ist und teilweise auch gelitten haben unter dem Erdbeben. Teilweise sind Teile der Krankenhäuser zerstört und Patienten müssten in einen Bereich konzentriert werden. Also es ist komplex, aber es sind Strukturen vorhanden, die Patienten aufnehmen können.
1: Und wie sieht es aus bei der Versorgung generell? Haben Sie aktuell genügend Material, Verbände, Medikamente, alles, was man eben zur medizinischen Versorgung so braucht, oder mangelt es eigentlich an allem?
0: Nee, wir haben eigentlich alles. Wir haben für solche Dinge sowas, das nennt man ein Notfalllager, schon vorpräpositioniert. Die haben wir komplett geleert, also hier in Caracas und in unseren beiden Projekten in Anzuateki und Delta Amacuro. Es sind zwei Regionen hier im Land. Die haben wir komplett geleert und jeden Tag kaufen, kaufen, kaufen wir. Es kommt jeden Abend hier ein LKW zu uns, den laden wir aus. Ich stehe hier auch gerade in einem eigentlich Büroraum, der voll mit Kartons ist. Und dann morgen wird das Ganze dann verteilt an die Krankenhäuser, die uns kontaktieren und sagen, wir brauchen dies, dies und das. Also es funktioniert ganz gut, der Nachschub klappt.
1: Herr Späth, eine Woche sind diese schweren Erdbeben jetzt her. Noch immer wird ja auch nach Überlebenden gesucht, auch wenn die Chance natürlich klein ist, dass man überhaupt noch jemanden findet. Wie geht es diesen Menschen? Was brauchen die, wenn man tagelang tatsächlich unter Schutt gelegen hat und dann noch rausgezogen wird?
0: Natürlich neben der medizinischen Erstversorgung und der Behandlung der physischen Dinge. Viele von denen haben Multitraumata, also die haben mehrere Dinge gebrochen und so. Aber ein ganz wichtiger Aspekt ist die mentale Gesundheit. Also Traumata entstehen auch im psychologischen Bereich. Also die psychologische Unterstützung, die wird ein ganz großes Thema jetzt werden. Nach der Ersthilfe, wo man Leben rettet, muss man sich eben um diesen Aspekt auch kümmern. Und das ist ein großes Thema auch für uns, was wir aus Erfahrung von anderen Naturkatastrophen haben. Und da versuchen wir jetzt auch, das ein bisschen mehr auszuweiten. Wir haben jetzt schon ein paar Psychologen aktiviert, die wir hier im Land haben und gucken, ob wir noch andere haben, von außerhalb reinbringen können. Das ist ein ganz großes Thema, weil die Menschen auch psychologische Unterstützung brauchen, die ein Drama erlebt haben. Das ist wie Krieg.
1: Sagt Andreas Späth, Projektleiter von Ärzte ohne Grenzen in Venezuela. Eine Woche ist jetzt das schwere Erdbeben oder die schweren Erdbeben, muss man ja sagen, sind jetzt her. Und wie es den Menschen dort geht, hat uns Andreas Späth im Interview geschildert.
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1: Ja, Amerika, das Land der unbegrenzten Möglichkeiten, das gilt übrigens auch für das Bierbrauen. Die Geschichte des Bieres in den USA reicht inzwischen auch mehr als 250 Jahre zurück. Im Krieg gegen die britische Kolonialmacht versorgte damals ein gewisser George Washington, damals Befehlshaber der US-Truppen, seine Soldaten mit einem einfachen Bier, das die dann auch gerne getrunken haben. Später wurde Washington, wir wissen es, der erste Präsident der unabhängigen USA. Und zum 250. Jahrestag dieser Unabhängigkeit hat jetzt eine Brauerei in Brooklyn Washingtons altes Bierrezept nochmal rausgeholt und nachgebraut und unser Korrespondent Martin Ganselmeier hat mal probiert.
3: Im Brauhaus der Talea Brewery in Brooklyn blubbert und dampft es. Überall riecht es leicht süßlich nach Bierwürze, Hopfen und Malz. Doch mit der modernen Braukunst hat das einfache Bierrezept von George Washington nur wenig gemein. Dass der Oberbefehlshaber der US-Truppen und spätere erste Präsident überhaupt eine Anleitung zum Bierbrauen aufschrieb, hatte sehr praktische Gründe. Das Wasser war im 18. Jahrhundert oft mit Bakterien verseucht, was zu Magen- und Darmkrankheiten bei den Soldaten führte, sagt Tara Hankinson, die Chefin der Brauerei.
4: When you're using water in a river, for example, or a pond. sind.
5: Das Wasser aus Flüssen oder Seen war einfach nicht sauber. Dagegen tötet das Gären und Fermentieren beim Bierbrauen die Bakterien. Es war also gesünder, Bier zu trinken als Wasser.
3: Da Washingtons Truppe im Kampf gegen die Briten ständig unterwegs war, durfte er bei den Zutaten nicht wählerisch sein, betont Tara Hankinson.
5: Zum Bierbrauen brauchte man damals einen Zucker, der durch Hefe gärt und zu Alkohol wird. Am leichtesten bekam man Melasse aus Zuckerrohr. Also kein Getreide wurde verwendet, sondern nur Melasse, Wasser, Hefe und etwas Hopfen.
3: Tara Hankinson und ihre Braumeister haben Washingtons Rezept möglichst getreu nachgebraut. Das Resultat sieht ziemlich trübe, wie dunkler Sirup aus und schmeckt ein bisschen wie Lakritze.
5: So, I get a lot of notes of gingerbread. Die Geschmacksnote erinnert mich wegen der Melasse an Lebkuchen. Aber es ist nicht zu süß, weil die Hefe den Zucker umgewandelt hat. Eher schmeckt es wie Karamell mit Gewürzen.
6: So you're just left with a little bit of bitterness and some caramel notes from the molasses, a lot of spice.
3: Auf jeden Fall gut vorstellbar, dass sich Washingtons Truppen mit diesem Dünnbier für die Kämpfe mit den Briten gestärkt haben. Doch die heutigen Nachfahren der damaligen Freiheitskämpfer würden für Washingtons Dünnbier vermutlich nur einmal aus Neugier Geld bezahlen, weshalb die Talea-Brauerei in Brooklyn auch eine moderne Variante von Washingtons Dünnbier gebraut hat. Sie kommt dem heutigen Biergeschmack entgegen.
5: So I'll go ahead and open this can.
3: Auf der Bierdose in den amerikanischen Nationalfarben Rot, Weiß und Blau steht Liberty Lager, Freiheitsbier.
5: For Liberty Lager, we created an amber lager. Es ist ein untergäriges Lagerbier. Der Elfenbeinton ist ähnlich wie die Farbe von Washingtons Bier. Aber durch unsere Zentrifugen ist es klarer geworden. Es schmeckt frisch und spritzig. Nicht nur süß, auch etwas bitter. Passt großartig zum Essen.
6: Very refreshing, great with food.
1: Und das schmeckt offenbar den Amerikanern auch noch heute. Martin Ganselmeier über die Biergeschichte der Vereinigten Staaten.
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1: Woran denken Sie, wenn Sie an Nordhessen denken? Vielleicht an die Stadt Kassel mit Bergpark und Herkules. Aber Nordhessen hat mehr zu bieten. Baunatal zum Beispiel, etwas südwestlich von Kassel. Ein Ort, der vor allem für das große Volkswagenwerk bekannt ist. Und das spielte auch eine maßgebliche Rolle für die Entstehung der Stadt. Denn die ist noch vergleichsweise jung, gerade mal 60 Jahre.
7: Baunatal gab es vor 60 Jahren überhaupt nicht. Es gab 7 einzelne Dörfer, wobei 6 Dörfer unter 1000 Einwohner jeweils waren und ein einziges Dorf in etwa 3.500 Einwohner hatte.
8: Es ist der 1.7.1966. In Nordhessen wird eine neue Stadt gegründet, die Stadt Baunatal in der Nähe von Kassel. Der mittlerweile pensionierte Lehrer Gerhard Krug ist damals 14 Jahre alt, sein Vater gerade Bürgermeister. In seinem Garten erzählt er uns von damals.
7: Was ich mitbekommen habe in der Zeit, eine gewisse Unsicherheit in der Bevölkerung, in unserer Familie, wie das nun mit der Stadt Baunatal laufen wird und ob man auch selbst dazu beitreten sollte und vor allen Dingen, wann man beitreten sollte.
8: Die Stadt Baunatal entsteht aus mehreren Zusammenschlüssen von insgesamt 7 kleinen Dörfern. Zunächst zu einer Gemeinde Baunatal, später zur Stadt. Das damals neu angesiedelte VW-Werk schafft Tausende von Arbeitsplätzen. Die Wirtschaft boomt und die kleinen Gemeinden kommen alleine nicht hinterher. 60 Jahre später zieht Gerhard Krug Bilanz.
7: Insgesamt gesehen von heute aus kann man sagen, es konnte den 7 Gemeinden nichts Besseres passieren als Baunatal.
8: Heute wohnen in Baunatal knapp 30.000 Menschen. Katrin Appel-Göllner ist eine davon. Sie ist Floristmeisterin, hat ein Blumengeschäft und liebt ihre Stadt.
9: Das Tolle am Baunatal sind eigentlich die Menschen. Die Menschen und die Umgebung und das Zusammensein. Also man ist einfach mittendrin, anstatt nur irgendwo dabei zu sein. Und alle sind füreinander da und das ist einfach, das liebe ich an Baunatal.
8: Aber nicht alles ist rosig in Baunatal. Bürgermeister Henry Richter tüftelt gerade am Haushaltsplan. Es ist kompliziert.
10: Wir haben eine Situation wie noch nie da gewesen. Ich bin gerade am Überlegen, wie wir den Haushalt 2027 überhaupt genehmigt bekommen. Das Thema Volkswagenwerk spielt eine ganz große Rolle. Es gab ja in den letzten Tagen unterschiedliche Mitteilungen, wo es eben diverse Pläne gibt, die vielleicht auch unser Volkswagenwerk vor der Haustür betreffen könnte.
8: Trotzdem bleibt der Parteilose zuversichtlich.
10: Wir haben uns in der Sportstadt weiterentwickelt. Wir haben große Veranstaltungen herholen können. Darauf bin ich sehr stolz, weil wir einen besonderen Gemeinschaftssinn haben und viele Menschen immer gesagt haben, wir packen an, wir finden Lösungen und das soll natürlich auch in den nächsten 60 Jahren so weitergehen.
8: Aber erstmal wird das Jubiläum gefeiert. Das ganze Jahr eigentlich schon, aber ab heute so richtig. Mit Konzerten und einem langen Stadtfestwochenende.

0: Ende auf 60 Jahre Stadt Baunatal.
1: Und unser Reporter Jonas Vogt hat mal auf die 60-jährige Geschichte der Stadt Baunatal geschaut.
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6: 6.31 Uhr. Grundsicherung löst Bürgergeld ab. Suche nach Überlebenden in Venezuela geht weiter. Mexiko, Frankreich und Norwegen stehen im Achtelfinale der Fußball-WM. Das Wetter, Sonne und Wolken, hier und da Gewitter, 22 bis 28 Grad. Mein Name ist Andreas Gerlach. Guten Morgen. Zum 1. Juli heute gibt es eine ganze Reihe von Änderungen, die in Kraft treten. Rentner bekommen gut 4,2% mehr Geld. Der Tankrabatt in Deutschland gilt nicht mehr. Damit dürfte der Sprit an den Tankstellen ab 12 Uhr deutlich teurer werden. Und auch das Bürgergeld ist Geschichte. Ab heute gibt es die Grundsicherung, die auch verschärfte Regeln mit sich bringt. ARD-Hauptstadtkorrespondentin Dagmar Pepping.
7: Damit will die Regierung mehr Menschen in Arbeit bringen und den Missbrauch von Sozialleistungen verhindern. Wer keine Bewerbungen schreibt oder eine Fördermaßnahme abbricht, der erhält beispielsweise 3 Monate deutlich weniger Geld. Nur 70% des Regelbetrages. Wer Termine beim Jobcenter wiederholt, ohne triftigen Grund versäumt, muss ebenfalls mit deutlicheren Kürzungen rechnen. Bei 3 verpassten Terminen hintereinander kann der Regelsatz sogar komplett gestrichen werden. Und Vermittlung in Arbeit hat künftig wieder Vorrang vor Qualifizierung.
6: Weitere Änderungen, die heute in Kraft treten, die Mindestlöhne in der Pflege steigen. Fachkräfte verdienen ab jetzt mindestens 21,03 Euro pro Stunde statt vorher 20,50 Euro. Irland übernimmt die rotierende EU-Ratspräsidentschaft von Zypern und Online-Shopping aus Nicht-EU-Ländern wird teurer. Für Sendungen mit einem Warenwert von unter 150 Euro wird eine pauschale Zollgebühr von mindestens 3 Euro erhoben. Heute vor einer Woche ist Venezuela von 2 heftigen Erdbeben erschüttert worden. Noch immer suchen Helfer nach Überlebenden. Rettungskräfte meldeten gestern Abend, dass sie einen 3-jährigen Jungen aus den Trümmern holen konnten. Er wurde in ein Krankenhaus gebracht. Die Zahl der bestätigten Todesopfer liegt bei über 1.900. Tausende Menschen werden noch vermisst. Noch nie sind die Ozeane im Juni so warm gewesen. Die Oberflächentemperatur der Weltmeere lag zum Sommerbeginn bei etwa 21 Grad. Nach Angaben des EU-Klimadienstes Copernicus ist das ein neuer Höchstwert. Hintergrund sei, dass der Effekt des Klimawandels gerade noch verstärkt werde durch das Klimaphänomen El Niño, das alle paar Jahre auftritt. Dabei schwächen sich die Passatwinde ab. Die Folge sind veränderte Wettermuster mit Dürren und Überschwemmungen, vor allem auf der Südhalbkugel. In Bad Soden-Salmünster im Main-Kinzig-Kreis hat am Abend eine ehemalige Reha-Klinik gebrannt. Verletzt wurde niemand, aber der Schaden liegt laut Polizei bei 200.000 Euro. HR-Reporter Rainer Battefeld.
8: Gegen 21 Uhr meldeten Zeugen eine starke Rauchentwicklung. Die Feuerwehr rückte an und begann mit den Löscharbeiten. Wie sich herausstellte, befand sich der Brandherd im 1. Obergeschoss. Wie genau es zu dem Feuer kommen konnte, muss noch ermittelt werden. Erst vor 2 Wochen wurden 2 junge Männer von der Polizei festgenommen, die sich in einer leerstehenden Klinik in Bad Soden-Salmünster aufhielten. Ob es sich um dieselbe Einrichtung handelt, in der es gestern Abend gebrannt hat, ist derzeit noch unklar.
6: Zur Fußball-WM Co-Gastgeber Mexiko hat sich für das Achtelfinale qualifiziert mit einem 2:0 gegen Ecuador. Auch Frankreich steht im Achtelfinale nach einem 3:0 Sieg gegen Schweden. ARD-WM-Reporter Hendrik Lückhoff.
9: Es war ein Gala-Auftritt der Franzosen. Das Team war hoch überlegen und hätte noch höher gewinnen können. Zweimal traf Mbappé für Le Bleu, einmal Barcola. Im Achtelfinale trifft Frankreich jetzt auf Deutschland-Bezwinger Paraguay. Auch

0: Norwegen ist im Achtelfinale nach einem späten 2:1-Sieg gegen die Elfenbeinküste. Erling Haaland erzielte das entscheidende Tor. Die deutsche Mannschaft ist nach ihrem Aus abgereist. Die Zukunft von Bundestrainer Julian Nagelsmann ist offen.
1: Und das passiert heute noch. Die Spitzen von Union und SPD beraten im Koalitionsausschuss über das Reformpaket der Bundesregierung. Es geht unter anderem um Steuerentlastungen für kleine und mittlere Einkommen und um Arbeitsmarktreformen. NATO-Generalsekretär Rutte nimmt als Gast an einer Kabinettssitzung der Bundesregierung teil. Unter anderem ist eine Aussprache geplant vor dem NATO-Gipfel nächste Woche in der Türkei. Und das Verwaltungsgericht München beschäftigt sich ab heute mit der Frage, ob die Kontrollen an der Grenze zwischen Deutschland und Österreich rechtswidrig sind. Geklagt hat ein Mann aus München, der in Österreich arbeitet. Und das waren die Nachrichten. Das Wetter heute erst stark bewölkt mit Schauern, später wechselhaft und meist trocken bei 22 bis 28 Grad. In der kommenden Nacht meist klar oder locker bewölkt mit örtlichen Schauern bei 16 bis 9 Grad. Morgen erst freundlich mit Sonne, ab dem Nachmittag wechselhaft und einzelne Schauer bei 22 bis 29 Grad. Die weiteren Aussichten am Freitag mal sonnig, mal wolkig, meist trocken bis 27 Grad. Am Samstag mehr Sonne als Wolken, trocken bis 28 Grad. Die Zeit 6.36 Uhr.
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1: Odenwaldkreis, die Hauptstraße, ist zwischen Langenbrombach und Kirchbrombach in beiden Richtungen wegen Löscharbeiten an einem Haus gesperrt. Bitte diesen Bereich weiträumig umfahren.
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3: Guten Morgen, ich grüße Sie an diesem Mittwoch. Deutschland ist ein Land mit vielen Baustellen, überall Schlaglöcher, alte Brücken und Warnbaken auf den Straßen. In der Politik ist das nicht anders, auch da jede Menge Baustellen.
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3: Ja, der Reformbedarf ist groß und damit auch der Druck auf die Bundesregierung, endlich voranzukommen. Bislang fiel es Union und SPD ja sehr schwer, sich zu einigen. Jetzt aber soll das gelingen. Die Spitzen der schwarz-roten Regierung kommen heute in Berlin zusammen zum Koalitionsausschuss. Und da will man endlich Nägel mit Köpfen machen, wenn es um Steuern, um die Rente und um Sozialreformen geht. Über die Vorhaben und die Aussichten auf Erfolg habe ich vor der Sendung mit der Politologin Dorothee Deneuve gesprochen. Sie ist Professorin an der Uni in Gießen. Die Koalitionsparteien CDU, CSU und SPD, die ringen ja schon sehr, sehr lange miteinander. Aber jetzt soll endlich der große Wurf kommen, noch vor der Sommerpause. Ich wollte wissen, ist das die letzte Chance für Schwarz-Rote auch zu liefern?
4: Naja, ich weiß nicht, ob es die letzte Chance ist, weil die Regierungsparteien können nicht so richtig ein Interesse daran haben, diese Regierung platzen zu lassen, denn es gibt keine Aussichten darauf, dass nach einer vorgezogenen Neuwahl die Dinge einfacher wären. Mhm. Dieser Zeitdruck ist wahrscheinlich einerseits Antrieb im Moment und erhöht den Druck auf die Koalitionäre, sich zu verständigen. Gleichzeitig ist es aber auch unproduktiv, denn die Probleme sind einfach riesig und die kann man nicht mal ebenso schnell lösen.
3: Schauen wir mal auf die Inhalte. Die Liste der Themen ist ja wirklich sehr, sehr lang. Das sind alles die berühmten dicken Bretter, die man da bohren muss. Bei der Rente ist man sich schon relativ einig. Die Vorschläge der Rentenkommission, die kamen in beiden Regierungslagern gut an. Auch bei der Gesundheitsreform ist man relativ weit. Wo aber wird es denn besonders schwierig zwischen Union und SPD?
4: Ich glaube, ich sehe das ein bisschen anders. Also es gibt durchaus bei diesen beiden Themen noch große Baustellen, die noch zu lösen sind. Also wir haben zum Beispiel in Mecklenburg-Vorpommern demnächst eine Landtagswahl im September. Mhm. Und die dortige Ministerpräsidentin Manuela Schwesig hat schon sehr deutlich gemacht, dass Menschen mit unterbrochenen Erwerbsbiografien, wie es sie in Ostdeutschland sehr oft gibt, von dieser Reform sehr stark betroffen wären und dass sie deshalb diesen Plänen nicht zustimmen. Mhm. Und da ist es natürlich für eine SPD, die an der Bundeskoalition beteiligt ist, ausgesprochen schwer, in dieser politischen Gemengelage ihrer eigenen Ministerpräsidentin in den Rücken zu fallen.
3: Aber wie soll die Bundesregierung dann überhaupt vorankommen? Denn die Rente ist ja zumindest ein Thema, so habe ich es zumindest wahrgenommen, wo es dann eine wirklich lang ersehnte Einigkeit gab, auch in der Kommunikation zum Beispiel zwischen Kanzler Friedrich Merz und der Arbeitsministerin Bärbel Baas von der SPD. Wenigstens ein Konfliktthema, wo man mal zusammengekommen ist. Und wir sehen ja schon, dann kommt von der anderen Seite wieder Kritik. Ist das überhaupt möglich, voranzukommen?
4: Ja, es ist schon möglich, voranzukommen, aber der Rückstau an Reformen, an Investitionen ist eben riesig. Und

0: Ergebnis auch für die Regierung kommen?
1: Im Moment bin ich ehrlich gesagt recht pessimistisch, weil die Regierung ist einfach in einer Art Blockade und gleichzeitig nehmen die Probleme, die international bedingt sind, zu. Und die Regierung kommt im Moment eigentlich über ein Krisenmanagement im Alltag nicht wirklich hinaus. Sie hat dafür weder die Kraft noch den Mut, diese Dinge anzugehen.
0: Aber was heißt denn das dann konkret? Jetzt sagen Sie auch, die letzte Chance ist es eigentlich nicht wirklich, weil eine Neuwahl würde die Lage wahrscheinlich auch nicht wirklich verbessern. Wohin steuert dann diese Regierung, wenn sich diese Blockade noch fortsetzt?
1: Ja, sie verlängert sozusagen die Krise, die wir haben, dass eben Dinge verschoben werden auf einen unbestimmten Zeitpunkt und gleichzeitig die Probleme weiter anwachsen. Was wir brauchen, ist, glaube ich, einen ehrlichen, offenen Diskurs über die Notwendigkeit, bestimmte Probleme zu lösen und dabei eben ein Einbeziehen anderer Akteure und auch ein Mitnehmen der BürgerInnen, die eine andere Bereitschaft entwickeln müssen, Einschnitte in Kauf zu nehmen. Und solange eben immer punktuell einzelne Reformelemente herausgegriffen werden und wieder angegriffen werden und in Frage gestellt werden, gelingt dieser große Wurf nicht. Und gleichzeitig ist es natürlich auch sehr verständlich, dass BürgerInnen und andere politische Akteure versuchen, ihre Partikularinteressen auch durchzusetzen in diesen Prozessen.
0: Sagt die Politikwissenschaftlerin Dorothee Deneuve von der Universität Gießen. Mit ihr habe ich gesprochen über unser Thema heute. Bewährungsprobe für Schwarz-Rot. Letzte Chance für den Reformherbst, so haben wir das Thema genannt. Und in etwa einer halben Stunde schauen wir dann mal, wie das in Sachen Verhandlungsgeschick überhaupt gelingen kann, zusammenzukommen, wenn beide Lager eigentlich nicht so richtig wissen, wo der gemeinsame Nenner denn liegt.
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0: Es geht also um die großen Reformen heute in Berlin. Steuern, Rente, Soziales, all das ist da ein Thema, haben wir gerade gehört. Aber nicht nur das, das Bundeskabinett beschäftigt sich auch mit dem Thema Verteidigung. Denn die Bundeswehr soll ja wehrhafter werden. Bis zum Jahr 2035 soll sie laut Verteidigungsministerium auf 460.000 Männer und Frauen anwachsen, darunter 200.000 Reservistinnen und Reservisten. Um auf diese Zahl zu kommen, will das Kabinett heute das Reservestärkungsgesetz auf den Weg bringen. Und unsere Korrespondentin Katrin Aue hat die Einzelheiten und zu Beginn auch ein bisschen Musik.
3: Feierlaune am Berliner Tiergarten. Rund 250 Leute aus Politik, Militär, Wirtschaft und Verbänden sind zu einem Empfang des Reservistenverbands gekommen. Viele in Uniform. Von einer Aufbruchsstimmung schwärmt auch Verbandspräsident Bastian Ernst.
4: Das Motto für den heutigen Abend lautet: Deutschland geht voran, die Reserve. Stärke, die abschreckt. Resilienz, die trägt.
3: Stärke, Widerstandsfähigkeit, auch dank einer großen Reserve. Warum das nötig sei, begründet beim Empfang Verteidigungsminister Boris Pistorius.
5: Eine moderne Demokratie muss in der Lage sein, ihre Freiheit zu verteidigen. Dafür brauchen wir eine Reserve, die schnell verfügbar, gut ausgebildet und engstens mit der aktiven Truppe verbunden ist.
3: Reservisten, das sind alle, die mal in der Bundeswehr gedient haben, also künftig auch die, die nun den neuen Wehrdienst leisten. Derzeit sind etwa 60.000 Männer und Frauen für die Reserve fest eingeplant. Bis 2035 soll die Zahl auf 200.000 steigen. Damit das klappt, hat der Verteidigungsminister einen Entwurf für das sogenannte Reservestärkungsgesetz schreiben lassen.
5: Wir wissen, wer wirksam abschrecken will, der muss auch üben können.
3: Zentraler Punkt darin ist Verbindlichkeit. Bislang konnten sowohl die Reservistinnen und Reservisten als auch ihre Arbeitgeber ablehnen, wenn die Einladung zur Übung von der Bundeswehr kam. Doppelte Freiwilligkeit nannte sich das. Künftig sollen laut Gesetzentwurf Übungen verpflichtend sein. Heißt, die Unternehmen müssen Einsätze ihrer Mitarbeitenden in der Regel akzeptieren. Rainer Kambeck von der Deutschen Industrie- und Handelskammer betont zunächst mal, dass er das Ziel, die Reserve zu stärken, positiv bewertet und auch ein neues Gesetz dazu. Aber die Verpflichtung zum Reservedienst hält er für falsch.
6: Wir wären dafür, mit Freiwilligkeit mal zu starten. Es geht ja auch darum, dass man möglichst viele Unternehmen mitnimmt und für sich auch gewinnt in der Gesamtstrategie.
3: Er argumentiert, man könne doch, wie beim neuen Wehrdienst auch, nach einigen Jahren auswerten, ob sich die Zahl der Interessierten nicht auch ohne Pflicht deutlich erhöhen lässt. Der Grünen-Verteidigungspolitiker Niklas Wagener dagegen hält es für zielführend, künftig auch auf Pflicht zu setzen. Er sieht die Bringschuld aber nicht nur bei Reservisten und ihren Arbeitgebern, sondern auch bei der Bundeswehr.
7: Wenn ich mich in meinem eigenen Freundes

0: Bekanntenkreis und Umfeld umhöre, wo viele bereit sind, was für die Bundeswehr zu tun, in die Reserve zu gehen, dann höre ich immer wieder, wie lange man auf Rückmeldungen wartet, wie schwierig es überhaupt ist, ins System reinzukommen.
1: Der Verband der Reservisten ist zuversichtlich, dass ihr Anliegen mit dem neuen Gesetzentwurf gestärkt wird. Präsident Bastian Ernst versucht das auch der Wirtschaft noch mal schmackhaft zu machen.
2: Unternehmen brauchen ein sicheres Umfeld. Und ein sicheres Umfeld haben wir nur, wenn wir eine starke Bundeswehr haben. Und eine starke Bundeswehr braucht eine starke Reserve.
3: Und sie soll künftig auch mehr Soldatinnen und Soldaten auf Reserve haben. Und das will das Bundeskabinett heute auf den Weg bringen mit dem Reservestärkungsgesetz. Mal wieder auch ein guter Name für so eine politische Idee. Und Katrin Aue hat darüber berichtet, unsere Hauptstadtkorrespondentin. 6:46 Uhr haben wir es jetzt. Guten Morgen hier bei uns in HR Info. Die Zahl extremistischer Straftäter und Gefährder in Deutschland ist so hoch wie nie. Der neue Verfassungsschutzbericht zeichnet da ein durchaus alarmierendes Bild. Rechtsextremisten bleiben die größte Bedrohung demnach. Gleichzeitig aber wachsen auch Linksextremismus, Islamismus und ausländischer Extremismus. Innenminister Dobrindt will den Verfassungsschutz zu einem echten Geheimdienst mit mehr Befugnissen ausbauen. In den Zeitungen wird heute darüber kontrovers diskutiert.
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3: Die Kollegin Fabienne Haffner aus unserer hr-Info-Redaktion hat sich da einen Überblick verschafft und wir haben sie gefragt, wie kommt der Vorstoß von Innenminister Dobrindt denn so an?
5: Für T-Online zum Beispiel greift die Debatte über neue Befugnisse zu kurz. Wer Extremisten nachhaltig bekämpfen wolle, müsse früher anfangen bei Kindern und Jugendlichen. Gerade sie suchten Anerkennung und Zugehörigkeit und seien deshalb anfällig für Radikalisierung. Zitat: Wo sparen die klammen Kommunen? Bei der Jugendhilfe, bei Jugendeinrichtungen und der sozialen Jugendarbeit. Dabei sind gerade für benachteiligte Kinder und Jugendliche niedrigschwellige, attraktive Freizeitangebote neben der Schule besonders wichtig. Wo es diese nicht gibt, stoßen Extremisten in die Lücke. In der realen Welt und im Netz. Die Rheinpfalz richtet den Blick auf soziale Netzwerke. Es sei absurd, dass Extremisten dort aktiv für ihre Zwecke rekrutierten und wir nichts dagegen unternehmen. Weiter heißt es hier: Soziale Medien sind kein sicherer Ort für Kinder. Sie sind Orte, an denen sich Verbrecher völlig ungehindert auf Kinder stürzen können. Die Altersgrenze für die Nutzung der sozialen Medien muss kommen. Und die Frankfurter Rundschau geht in eine etwas andere Richtung, warnt davor, den Verfassungsschutz immer weiter auszubauen. Hier steht: Die Lösung darf nicht darin bestehen, die Verfassungsschutzbehörden uferlos auszubauen, ihre Überwachungsmöglichkeiten immer mehr zu erweitern und ihnen auch noch die Kompetenz zu erteilen, aktiv einzugreifen. Das muss Aufgabe der Polizei, der Politik und der Zivilgesellschaft bleiben, die, anders als der Verfassungsschutz, unter den wachsamen Augen der Öffentlichkeit handeln.
3: Soweit erstmal Reaktionen auf den Vorstoß von Innenminister Dobrindt. Wir haben Fabienne Haffner auch noch gefragt: Gibt es in diesen Kommentaren auch noch andere Ansätze, wie man vorankommt im Kampf gegen Extremismus?
5: Das Straubinger Tagblatt hält den Vorstoß für richtig. Angesichts wachsender Bedrohungen durch Rechts- und Linksextremisten, Islamisten und ausländische Akteure müsse der Rechtsstaat aufrüsten. Dobrindt habe recht, wenn er den Verfassungsschutz zu einem echten Geheimdienst machen wolle. Zitat: Der Begriff war bisher eher verpönt. Doch es geht nun einmal darum, verdeckt Informationen zu sammeln, Gegner zu beobachten und zu belauschen und nicht nur Zeitungen, Reden und das Internet auszuwerten. Auch die Lausitzer Rundschau hält deutlich mehr Befugnisse für die Nachrichtendienste für unausweichlich. Angesichts von Terroristen, russischer Einflussnahme und neuen Gefahren durch künstliche Intelligenz führe kein Weg daran vorbei, den Geheimdiensten die lange Leine zu geben. Aus den deutschen Schlapphut-Vegetariern würden deshalb zwangsläufig zähnefletschende Fleischfresser. Und die Stuttgarter Zeitung, die schlägt in eine ähnliche Richtung. Sie schreibt, die Demokratie brauche Sicherheitsbehörden, die nicht bloß Buchhalter extremistischer Entwicklungen seien, sondern gegen hybride Angriffe wirksam zurückschlagen könnten.
3: Reaktionen aus den Medien auf den neuen Verfassungsschutzbericht, vorgelegt von Innenminister Alexander Dobrindt. Fabienne Haffner war das aus der hr-Info-Redaktion.
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3: Elfmeterschießen aus gegen Außenseiter Paraguay, und mancher wunderte sich da schon ziemlich, wie Bundestrainer Julian Nagelsmann auf diese Blamage reagierte. Von Demut, von Verantwortungsbewusstsein war da eher wenig zu erkennen. Nagelsmann blieb doch schmallippig, fast trotzig, sagte, er sei keiner, der wegläuft. Das kennen wir auch von der politischen

0: breiten Bühne. Erst vor 3 Wochen zum Beispiel hat Kanzler Merz in seiner Regierungserklärung angekündigt, Vorschläge für die großen Reformaufgaben kämen erst noch. Heute dazu wieder ein großes Treffen der Bundesregierung. Zugleich rief Merz aber uns alle auf, auch zu prüfen, was wir als Bürgerinnen und Bürger selbst beitragen können. Wie steht es also um unser Verantwortungsbewusstsein? Darüber habe ich mit dem Hirnforscher Gerald Hüther gesprochen vor der Sendung. Schauen wir mal also auf Julian Nagelsmann, aber auch auf andere Beispiele. Ich wollte wissen, können Sie nachvollziehen, dass es in der Bevölkerung eine gewisse Irritation darüber gibt, wie man mit der eigenen Verantwortung so umgeht?
1: Ja, hundertprozentig. Wir wünschen uns ja alle Vertreter, die an irgendwelchen Positionen sitzen, die in der Lage sind und das auch aus sich heraus so empfinden, Verantwortung zu übernehmen für das, was sie da tun. Das erwartet man vom Arzt, das erwartet man von einem Politiker, das erwartet man auch von unserem Bundestrainer. Aber in der Praxis sieht es doch so aus, dass das nicht immer der Fall ist. Es gibt da Politiker, die sind nicht automatisch mit dem emotional verbunden, was sie da tun. Die machen einen Job und da gibt es gewisse Pflichten. Und Pflichterfüllung ist was anderes als Verantwortung zu übernehmen. Und das kennt man aus seinem eigenen Leben. Also ein Kind, was ein Meerschweinchen hat, wird sich um das Meerschweinchen kümmern, wenn es sich mit dem Meerschweinchen wirklich emotional verbunden fühlt. Wenn ihm das Meerschweinchen egal ist, wird es die Verantwortung nicht übernehmen. Und wenn man es zwingt und sagt, das ist aber deine Pflicht, jetzt Verantwortung zu übernehmen, dann geht es nicht mehr um Verantwortung, sondern um Pflichterfüllung.
0: Viele würden vielleicht auch sagen, hier geht es auch um ein großes Ego, das manche Leute vor sich herschieben, um ein großes Selbstbewusstsein. Sie sind ja Hirnforscher. Was geht denn da bei uns allen ab, wenn es zum Beispiel darum geht, sich auch selbst Dinge schön zu reden? Sind wir da alle ein Stück weit auch in der Lage, sich manches eben schöner zu reden, als es in der Realität ist?
1: Es gibt 2 Grundbedürfnisse, mit denen wir alle schon auf die Welt kommen. Das eine ist das Bedürfnis nach Verbundenheit. Das heißt, wir wollen gerne irgendwo dazugehören und wollen zweitens, das ist das andere Grundbedürfnis, auch zeigen, dass wir was drauf haben. Das geht dann um Autonomie und Freiheit. Mit diesen beiden Grundbedürfnissen läuft man rum und deshalb versuchen wir das ganze Leben, wenn es nicht richtig geht, man die Verbundenheit vielleicht doch nicht findet oder die Gestaltungsmöglichkeit nicht findet, versucht man ersatzweise auf irgendeine Art und Weise diese Bedürfnisse zu stillen. Das geht natürlich nur dann, wenn ich auch tatsächlich mich in dieser Gemeinschaft, beispielsweise der Fußballer, beheimatet weiß, wenn ich weiß, dass die mich schätzen, wenn ich die mag und die mich mögen, und dann kann ich dann auch Verantwortung übernehmen. Und es gab ja solche Fußballtrainer, die das gekonnt haben, nebenbei gesagt auch manche Politiker. Aber die Mehrzahl der Funktionsträger heutzutage ist nicht bereit, sich emotional so reinzuhängen, sich auch einzulassen auf das, was sie da tun, weil es auch immer ein bisschen gefährlich ist, weil man soll ja optimal funktionieren und das gelingt dann manchmal nicht so gut, wenn man sich dann auch von seinen Emotionen ein bisschen leiten lässt.
0: Weil man sich angreifbar macht?
1: Natürlich, sie können dann plötzlich etwas sagen oder etwas in Gang setzen, was sie dann hinterher wieder bereuen, was ihnen vorgeworfen wird, und dann bleiben sie vorsichtig, lassen sich nicht drauf ein und vermeiden sich mit dem zu verbinden, was sie da tun. Das ist praktisch ein regelrechtes Vermeidungsverhalten in der Absicht, möglichst nichts falsch zu machen.
0: Jetzt haben wir über den Bundestrainer gesprochen, wir haben über die Politik gesprochen, das sind ja Dinge, die in der Öffentlichkeit stattfinden. Färbt sowas unter Umständen auch in die breite Gesellschaft ab, weil diese Menschen eben so viel Aufmerksamkeit bekommen?
1: Das ist mit Sicherheit so, denn wir alle sind ja soziale Wesen. Wir richten uns auch immer ein bisschen nach dem, wie alle anderen das machen. Das kann man ja ständig auch beobachten. Bei Kindern sieht man das wunderbar, wie sehr die bereit sind, sich selbst zu verleugnen und damit sie zu ihrer Peer Group dazugehören. Und Erwachsene machen das eben bisweilen auch noch. Und im Augenblick beobachten wir eine große Verunsicherung in der Gesellschaft. Viele Menschen wissen nicht mehr so richtig, was da alles auf sie zukommt. Die Krisen sind alle übermächtig und die Gestaltungsmöglichkeiten sind gering. Und dann versucht jeder, alles irgendwie so exakt zu machen, alles unter Kontrolle zu behalten, aus Angst, es könnte ihm entgleiten. Und das Ergebnis davon ist eine Gesellschaft, die keine kreativen, spielerischen Lösungen mehr findet, sondern die krampfhaft am bereits Erreichten festhält. Sowas nennt man dann ganz gerne Besitzstandwahrungsgemeinschaft.
0: Sagt der Hirnforscher Gerald Hüther. Vor der Sendung habe ich mit ihm gesprochen. Viel versprechen, wenig liefern. Wie steht es um unser Verantwortungsbewusstsein? Ein Thema, über das wir gesprochen haben nach dem Ausscheiden der Fußballnationalmannschaft bei der Fußballweltmeisterschaft und auch nach der Frage, ob es für Julian Nagelsmann als Bundestrainer weitergehen kann oder nicht. Und jetzt kommen wir zum sportlichen Teil.
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0: Ja, wir schauen gleich noch auch ein bisschen auf das deutsche Team, das ja abreisen muss aus den USA nach der Niederlage gegen Paraguay. Aber wir beginnen mal mit dem aktuellen Teil, denn die Fußball-Weltmeisterschaft, die geht natürlich weiter. Co-Gastgeber Mexiko hat da Ecuador besiegt am Morgen mit 2:0. Norwegen zuvor schon die Elfenbeinküste mit 2:1, steht damit also auch im Achtelfinale, trifft da auf Brasilien. Und Frankreich wurde seiner Favoritenrolle gerecht. Da hat man Schweden geschlagen, ganz klar, in der Nacht mit 3:0. Und damit zu unserem WM-Reporter vor Ort, zu Dirk Walsdorf. Dirk, fangen wir mal an mit Frankreich. Ins Achtelfinale gestürmt, ganz klarer 3:0-Erfolg sind. Und bleiben die Franzosen damit Top-Favorit auf den WM-Sieg?
3: Ja, das muss man so sagen. Was die Franzosen hier abliefern, ist wirklich beeindruckend. Ich habe sie auch selbst in ihrem ersten Gruppenspiel gesehen und man merkt, sie sind immer in der Lage, eine Schippe draufzulegen. Und heute gegen Schweden, da hatten sie richtig Lust und sie haben so eine Klasse. Kylian Mbappé, wieder 2 Tore, aber hinter ihm glänzt der Mann, den wir aus der Bundesliga kennen, Michael Olise, mit einer spielerischen Qualität, die maximal noch Messi ähnlich anbieten kann bei diesem Turnier. Das ist absolute Weltklasse. Frankreich völlig zu Recht mit 3:0 Sieger gegen Schweden, hätte noch viel höher ausfallen können. Und es ist ganz klar, bei diesem Turnier geht der Titel nur über Frankreich.
0: Ein Wort vielleicht auch noch zu den Norwegern. Die haben sich durchgesetzt gegen die Elfenbeinküste mit 2:1. Wie stark ist das Team um Erling Haaland?
3: Die sind schon ganz gut, allerdings gegen die Elfenbeinküste war es eine ausgeglichene Partie und es brauchte dann eben diesen Erling Haaland, der kurz vor Schluss in der 86. Minute sein auch schon 5. Turniertor hier erzielte, um weiterzukommen. Norwegen ist robust, schwimmt auf einer Ruderwelle der Begeisterung, wenn man das so sagen kann. Und jetzt dürfen sie wieder nach New York, wo die Norweger ja schon einmal ein Riesenfest gefeiert haben und den Times Square quasi eingenommen haben. Aber jetzt gibt es einen Härtetest. Im Achtelfinale treffen sie auf Brasilien. Da sind die Norweger Außenseiter. Brasilien hat ein starkes 16. gegen Japan angeboten.
0: Wie all das ausgeht, verfolgen wir natürlich hier bei uns im Programm. Schauen wir auch mal ein bisschen auf die deutsche Mannschaft. Mittlerweile ja auch hat man die Heimreise angetreten, wieder hier in Richtung Bundesrepublik. Sind denn alle schon weg? Was war da noch zu erfahren? Wie lief das ab? War das ein schwerer Abschied?
3: Ja, das war ein privater Abschied und ein schneller Abschied. Sie sind alle weg, sie sind alle getrennt weg. Sie hatten ja teilweise auch ihre Familien mit dabei und sind dann alle zum Flughafen hier, Charlotte heißt der, in North Carolina gefahren und manche dann direkt in den Urlaub, manche nach Hause. Julian Nagelsmann, der Trainer, sitzt jetzt noch in einer Lufthansa-Maschine nach München. Der kommt so in 2,5 Stunden etwa an. Musiala und Pavlovic sitzen in der gleichen Maschine. Die Spieler dürfen Urlaub machen. Nagelsmann hat, das ist klar, Termine, denn die Aufarbeitung beim DFB hat ja noch gar nicht stattgefunden. Bisher gab es nur ein relativ dünnes Statement des Präsidenten per Videobotschaft. Keine Fragemöglichkeiten für die Journalisten, keine Erklärungen außer denen, die wir nach dem Spiel bekommen haben. Da ist noch einiges zu tun.
0: Was ist denn dein Gefühl? Was kommt da so insgesamt bei euch an, wenn es um die Frage geht, ob es für Julian Nagelsmann tatsächlich weitergehen kann oder nicht? Hast du das Gefühl, diese Frage ist tatsächlich noch offen oder will man einfach jetzt erstmal ein bisschen abwarten, bis man dann mit weiterem auch an die Öffentlichkeit geht?
3: Nein, ich glaube, die Frage ist noch offen. Ich glaube auch, dass die Herren, die das im DFB im Wesentlichen entscheiden, der Präsident Bernd Neuendorf, Andreas Rettig und Rudi Völler, vielleicht nicht unbedingt einer Meinung sind. Völler ist ja ein klarer Befürworter und Förderer Nagelsmanns. Die anderen lassen da schon ein bisschen mehr Luft dran. Und natürlich ist die große Frage über allem, was ist denn jetzt mit Jürgen Klopp, dessen Interesse am Amt des Bundestrainers gilt seit Jahrzehnten als hinterlegt. Die Frage war immer, wann kommt der Moment? Jetzt hat er sich auf abenteuerliche Weise schon zu Beginn des Turniers in einem, wie ich finde, sehr verunglückten Fernsehauftritt unter Mithilfe von Thomas Müller dafür ins Gespräch gebracht. Und doch gibt es jetzt eine Situation, in der viele sagen, mit Julian Nagelsmann kann es nicht mehr weitergehen. Also das Thema ist ganz heiß. Noch sind die Fronten nicht klar geklärt, aber ich gehe davon aus, dass der DFB sehr bald hier eine Entscheidung treffen muss.
0: Berichtet unser WM-Reporter Dirk Walsdorf. Wir haben geschaut auf die deutsche Fußballnationalmannschaft, die mittlerweile auf der Heimreise ist nach dem Ausscheiden bei dieser WM. Heute dann weitere 16. Finals, zum Beispiel England gegen Kongo und Belgien gegen Senegal. Aber jetzt erstmal die Nachrichten um 7 hier bei uns in HR Info. Schön, dass Sie da sind.
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4: 7 Uhr. Rentner bekommen ab heute mehr Geld. Suche nach Überlebenden in Venezuela geht weiter. Mexiko, Frankreich und Norwegen stehen im Achtelfinale der Fußball-WM. Das Wetter, Sonne und Wolken, hier und da Gewitter, 22 bis 28 Grad. Mein Name ist Andreas Gerlach. Guten Morgen. Zum 1. Juli heute gibt es eine ganze Reihe von Änderungen, die in Kraft treten. Der Tankrabatt in Deutschland gilt nicht mehr. Damit dürfte der Sprit an den Tankstellen ab 12 Uhr deutlich teurer werden. Denn erst dann dürfen die Tankstellen die Preise anheben. Zu den weiteren Änderungen ARD-Hauptstadtkorrespondentin Kim Nadine Schröder.
5: Zu den positiven Änderungen ab dem 1. Juli zählen unter anderem die höheren Rentenbezüge. Heißt für dieses Jahr 4,24% mehr. Bei 1.000 Euro sind das 42,40 Euro pro Monat. Das Bürgergeld bekommt einen neuen Namen, Grundsicherungsgeld. Und es gelten schärfere Regeln, zum Beispiel dann, wenn jemand unentschuldigt nicht zu Terminen erscheint. In diesem Fall kann die Grundsicherung um 30% gekürzt werden. Was sich aber nicht ändert, ist die Höhe der Sozialleistung.
4: Weitere Änderungen, die heute in Kraft treten, die Mindestlöhne in der Pflege steigen. Fachkräfte verdienen ab jetzt mindestens 21,03 Euro pro Stunde statt vorher 20,50 Euro. Irland übernimmt die rotierende EU-Ratspräsidentschaft von Zypern und Online-Shopping aus Nicht-EU-Ländern wird teurer. Für Sendungen mit einem Warenwert von unter 150 Euro wird eine pauschale Zollgebühr von mindestens 3 Euro erhoben. Heute vor einer Woche ist Venezuela von zwei heftigen Erdbeben erschüttert worden. Noch immer suchen Helfer nach Überlebenden. Rettungskräfte meldeten gestern Abend, dass sie einen 3-jährigen Jungen aus den Trümmern holen konnten. Er wurde in ein Krankenhaus gebracht. Die Zahl der bestätigten Todesopfer liegt bei über 1.900. Tausende Menschen werden noch vermisst. Die Spitzen von Union und SPD treffen sich heute zu den möglicherweise entscheidenden Beratungen über ihr Reformpaket. Dabei geht es unter anderem um Steuerentlastungen für kleine und mittlere Einkommen, Arbeitsmarktreformen sowie Rente, Gesundheit und Pflege. Die konkreten Entscheidungen dazu könnten sich bis in die kommende Nacht ziehen. Zu den Teilnehmern zählen neben Kanzler Merz die Parteichefs der SPD, Klingbeil und Baas, CSU-Chef Söder sowie die Spitzen der Regierungsfraktionen und weitere Partei- und Regierungsmitglieder. Ferienzeit ist Baustellenzeit auf den Autobahnen und betroffen ist auch das Gambacher Kreuz in Mittelhessen. Die Auf- und Abfahrten der A5 und der A45 werden erneuert. HR-Reporterin Lea Schebaum.
6: Ab heute ist erstmal eine Verbindung gesperrt. Die Überleitung, die von der A5 in Richtung Kassel auf die A45 in Richtung Hanau führt. 2 Wochen lang sollen dort Schäden an der Fahrbahn behoben werden. Danach gibt es direkt die nächste Sperrung. Dann wird zwischen der A45 in Richtung Dortmund und der A5 in Richtung Kassel gebaut. Laut der Autobahn GmbH ist die Fahrbahn auf den Verbindungsrampen erheblich beschädigt. Deshalb seien die Bauarbeiten jetzt in den Ferien notwendig.
4: Bei der Fußball-WM hat Co-Gastgeber Mexiko das Achtelfinale erreicht durch ein 2:0 gegen Ecuador. Aus dem ARD-WM-Team Felix Gerhardt.
7: Wegen eines Unwetters hatte das Spiel im Aztekenstadion eine Stunde später begonnen. Die Mexikaner ließen sich davon nicht beirren und spielten in der ersten Hälfte begeisternden Fußball. Julian Quiñones brachte El Tri in der 22. Minute sehenswert in Führung. Keine 10 Minuten später erhöhte Raúl Jiménez auf 2:0. Nach der Pause nahmen die Mexikaner spürbar den Fuß vom Gas, doch Ecuador konnte keiner seiner wenigen Chancen nutzen. Mexiko zieht hochverdient ins Achtelfinale ein und trifft dort auf den Sieger der Partie England gegen die Demokratische Republik Kongo.
4: Auch Frankreich und Norwegen sind eine Runde weiter. Frankreich hat Schweden mit 3:0 besiegt, Norwegen die Elfenbeinküste mit 2:1. Und das passiert heute noch. Außenminister Wadefuhl setzt seine Südamerika-Reise fort. In Buenos Aires will er eine Absichtserklärung unterzeichnen, damit Deutschland und Argentinien im Bereich Rohstoffe enger zusammenarbeiten. Das Verwaltungsgericht München beschäftigt sich ab heute mit der Frage, ob die Kontrollen an der Grenze zwischen Deutschland und Österreich rechtswidrig sind. Geklagt hat ein Mann aus München, der in Österreich arbeitet. Und im Kölner Dom zahlen Touristen ab sofort Eintritt, in der Regel 12 Euro. Damit sollen gestiegene Kosten gedeckt werden, etwa für den Schutz der Weltkulturerbestätte. Und das waren die Nachrichten. Das Wetter heute erst stark bewölkt mit Schauern, später wechselhaft und meist trocken bei 22 bis 28 Grad. In der kommenden Nacht meist klar oder locker bewölkt mit örtlichen Schauern bei 16 bis 9 Grad. Morgen erst freundlich mit Sonne, ab dem Nachmittag wechselhaft und einzelne Schauer bei 22 bis 29 Grad. Die weiteren Aussichten: am Freitag mal sonnig, mal wolkig, meist trocken bis 27 Grad. Am Samstag

0: mehr Sonne als Wolken, trocken bis 28 Grad. Die Zeit 7.05 Uhr.
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0: A643 Mainz Richtung Wiesbaden zwischen Dreieck Mainz und Schiersteiner Kreuz streckenweise stockender Verkehr. A661 Egelsbach Richtung Oberursel zwischen Frankfurt-Eckenheim und Frankfurt-Heddernheim 2 Kilometer stockender Verkehr. Odenwaldkreis, die Hauptstraße ist zwischen Langenbrombach und Kirchbrombach in beiden Richtungen wegen Löscharbeiten an einem Haus gesperrt. Bitte diesen Bereich weiträumig umfahren.
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2: Guten Morgen an diesem Mittwoch. Schön, dass Sie bei uns sind. Der Druck ist enorm. Die schwarz-rote Regierungskoalition will sich unbedingt noch vor der parlamentarischen Sommerpause einigen auf ein großes Paket an Sozialreformen.
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2: Egal ob Gesundheit, Rente oder Steuern, die Themen sind ja durchaus komplex und auch umstritten, so sehr, dass Union und SPD sich seit Monaten nicht einigen konnten, sondern sich stattdessen immer wieder heftig gestritten haben. Es dürfte heute also im Koalitionsausschuss viel Verhandlungsgeschick brauchen, um da Kompromisse zu schließen und so die vielen großen Reformen dann auch endlich auf den Weg zu bringen. Wie das gelingen kann, darüber habe ich vor der Sendung gesprochen mit Thorsten Hofmann. Er ist Verhandlungsexperte und leitet das Institut für Verhandlung und Konfliktmanagement an der Hochschule Quadriga in Berlin. Ich habe ihn gefragt, zuletzt gab es ja seltene Einigkeit zwischen Union und SPD. Die Vorschläge der Rentenkommission haben beide Seiten überzeugt. Die will man jetzt auch geschlossen umsetzen. Wie sehr hilft so ein Erfolgserlebnis?
3: Das ist sicherlich als Auftakt etwas, was den eigentlichen Verhandlungsprozess erstmal positiv befeuert. Das heißt aber nicht, dass die anderen Themen, die auch noch ausstehen, Gesundheit, Arbeitsmarkt und die Steuerreform, jetzt nahtlos auch so gelöst werden. Dafür finden ja jetzt vor diesen Gesprächen auch schon eine Vielzahl von Vorverhandlungen statt, die durch die sogenannten Sherpas auch durchgeführt werden, zu denen Thorsten Frey, Björn Wening, Alexander Dobrindt, Spahn, Hoffmann oder auch Mirsch gehören. Und genau diesen Prozess, wie man jetzt mit den weiteren Themen dann auch umgeht, dann dementsprechend auch zu planen.
2: Das heißt, der Verhandlungserfolg jetzt beim eigentlichen Treffen der Spitzen entscheidet sich eigentlich schon vorab, nämlich bei diesen Vorverhandlungen.
3: Dort wird der Weg auf jeden Fall dorthin gezimmert, weil was dort nicht in einer Weise in einen Prozess überführt wird, wird dann später dann auch dementsprechend schwierig. Diese Sherpa-Runde kann man sich so vorstellen wie den Maschinenraum der Verhandlung. Dort muss aus diesen politischen Reformen, die teilweise auch Wunschlisten enthalten, entscheidungsfähige Optionen werden. Und dort muss geklärt werden, was sofort entschieden werden kann, was fachlich noch nicht reif ist, wo noch Informationen fehlen, aber auch, was vor allem auch Symbolkonflikte sind. Und wenn diese Sherpas ihre Arbeit eben auch gut machen, entsteht ein begehbarer Pfad für die Parteispitzen. Wenn sie scheitern, sitzt der Koalitionsausschuss vor einem Berg ungelöster Einzelkonflikte. Und dann wird es zum Beispiel auch Zeitdruck nicht nur Chance, sondern auch ein ziemliches Risiko.
2: Es gibt da ja ein grundsätzliches Problem, nämlich dass diese Dinge ja durchaus komplex und kleinteilig sind. Zugleich aber gibt es diesen hohen Zeitdruck. Sie haben das schon angesprochen. Kann das am Ende vielleicht aber doch auch zum Erfolg führen, weil man sagt, wir haben jetzt hier einen gewissen Zeitdruck, wir wollen fertig werden und dass es dann auch eher gelingt?
3: Also Zeitdruck ist in Verhandlungen immer beides. Der kann fokussieren, der kann aber auch verengen. So, die Chance liegt daran, dass die Beteiligten nicht mehr endlos vertagen können und irgendwann zwingt dann der Kalender zur Entscheidung. Das kann helfen, Nebenkriegsschauplätze auch mal zur Seite zu legen und Prioritäten zu setzen. Risiko ist allerdings auch da vorhanden, nämlich unter Druck suchen dann Menschen oft nicht mehr die beste Lösung, sondern auch mal die schnellste Entlastung. Und dann entsteht auch sowas, sagt man, so ein Tunnelblick. Und man will aus der Lage raus, man will ein Ergebnis präsentieren, auch in der Öffentlichkeit, und dann steigt eben auch die Gefahr von solchen schlechten Formelkompromissen. Deswegen, Zeitdruck kann eine Verhandlung fokussieren, aber sie darf nicht die heimliche Verhandlungsführerin dann werden.
2: Es geht bei solchen Verhandlungen ja auch immer um Vertrauen, um den Ton, den man untereinander pflegt. Jetzt haben die Koalitionäre da durchaus schlechte Erfahrungen gemacht in der Vergangenheit. Da sind Dinge an die Presse durchgestochen worden. Da hat man sich heftig gestritten. Wie haben Sie das zuletzt beobachtet? Hat sich der Ton zwischen diesen beiden Seiten verbessert?
3: Also ja, das hat er. Aber das sollte man auch nicht überschätzen. Es gab in der Vorzeit eben auch eine Vielzahl von Verletzungen. Und wenn aus dem Verhandlungsraum etwas heraus an die Presse gespielt wird, dann gewinnt vielleicht kurzfristig so die Deutung für eine Seite, aber langfristig zerstört es den Schutzraum, in dem Kompromisse und Lösungen entstehen. Jetzt ist der Ton ruhiger, aber ein ruhiger Ton ist ein gutes Vorzeichen, weil erstmal weniger öffentliche Zuspitzung und mehr vertrauliche Bewegung ermöglicht wird. Aber ein guter Ton ersetzt jetzt keine Einigung. Man kann sehr höflich aneinander vorbeireden. Und entscheidend ist nicht, ob man sich sympathisch findet. Entscheidend ist, ob man berechenbar miteinander umgeht. Und Vertrauen heißt in der Politik nicht, ich mag dich. Vertrauen heißt, ich weiß, woran ich bei dir bin. Und das ist jetzt das Entscheidende, das wirklich herzustellen und das dann auch in Lösungen zu überführen.
2: Viel Verhandlungsgeschick wird heute wohl nötig sein beim Koalitionsausschuss, wo es dann um die großen Reformen geht, die sich die Bundesregierung schon so lange vorgenommen hat. Wie das gelingen kann, das habe ich besprochen mit Thorsten Hofmann. Er ist Verhandlungsexperte und leitet das Institut für Verhandlung und Konfliktmanagement an der Hochschule Quadriga in Berlin. Und das ist auch unser Thema heute, Bewährungsprobe für Schwarz-Rot. Letzte Chance für den Reformherbst, so haben wir es genannt. Und in etwa einer halben Stunde schauen wir dann nochmal mit einer Politikwissenschaftlerin genau drauf, wie die Ausgangslage für diese Verhandlungen heute aussieht.
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2: Adenauer, Brandt, Kohl und bald eben auch Merkel. Die Ahnengalerie im Bundeskanzleramt zeigt die Kanzler der Republik und jetzt bekommt da auch die Kanzlerin ihr Porträt. Lange hatte Angela Merkel geheim gehalten, wer sie für diese Ahnengalerie im Kanzleramt malen darf. Monatelang stand sie einem bisher unbekannten jungen Künstler Modell. Jetzt ist klar, wer es ist. Jetzt ist klar, wie das Bild aussieht, denn das Porträt wurde gestern Abend im Bode-Museum in Berlin vorgestellt. Bis Anfang Oktober wird es dort ausgestellt und kommt dann in die Ahnengalerie im Kanzleramt. Georg Schwarte hat diese Vorstellung verfolgt.
4: So, jetzt machen wir noch eins, nur mit mir.
5: Die Kanzlerin AD gibt Regieanweisungen. Sie hat wie stets das Kommando. Da steht Angela Merkel, türkiser Bläser, schwarze Hose, vor der Frau in Blau. Vor sich gewissermaßen ihrem Kanzlerbild.
4: Sozusagen das Staatsporträt.
5: Sozusagen. Im französischen Saal des Berliner Bode-Museums. Herr Sauer, der Ehemann, sitzt vor ihr. Annette Schavan, ihre alte Vertraute. Die Kanzleramtsminister Braun und Altmaier, Sarah Wiener, Freunde eben. Und die halten dann kurz den Atem an, als Merkel und der junge Künstler Jérémy Kerras das unter einem Leintuch verborgene Bild enthüllen. A und O, Staunen und Beifall. Es schaut allen entgegen, die Frau in Blau. Sehr blauer Bläser, leicht zerknittert, vier Knöpfe unruhig verteilt. Der Blick entschlossen, gerade, ernst. Das Gesicht furchig, der Hintergrund goldenbraun, Licht von links. Sie steht und schaut uns an aus blaugrauen Augen.
6: Wir nennen es kunsthistorisch, sehr elegant, finde ich, ein Kniestück en face.
5: Erklärt Marion Ackermann, die Präsidentin der Stiftung Preußischer Kulturbesitz. Nur bis zum Knie reicht der Ausschnitt, aber das Bild mächtig. 1,10 Meter breit, 1,40 Meter lang. Das Porträt ihres Vorgängers Schröder, den der Maler Immendorf als Ikone malte, ist 10 Zentimeter kürzer. Zufall?
6: Jedes Detail zählt.
5: Angela Merkel wirkt auf entspannte Art zufrieden. 4 Jahre hatte sie sich Zeit gelassen mit der Auswahl des Künstlers, des Deutsch-Franzosen Jérémy Kerras.
4: Er verbindet abstrakte und realistische, ich weiß nicht genau, wie man das sachkundig nennt, Malerei miteinander.
5: Sie brauchte damals nach 16 Jahren Kanzleramt alles, aber erstmal kein Porträt.
4: Und der Grund war ganz einfach, ich brauchte Abstand. Ich wollte das Entstehen eines solchen Porträts nicht einfach wie so ein Punkt auf einer To-Do-Liste abarbeiten, sondern ich wollte Freude an einem solchen Vorgang haben.
5: Der Maler 28 hat sich handschriftlich bei ihr persönlich beworben. Sie fand ihn spannend, aus Gründen.
4: Es hat mich auch gereizt zu schauen, wie jemand, der am Anfang seines Künstlerlebens steht, auf eine Person schaut, die mehr als 70 Lebensjahre und 30 Jahre aktive Politik auf dem Buckel hat.
5: Er hat offenbar sehr genau hingeschaut. Er hat die Merkel-Raute ignoriert, die Falten der Macht nicht. Und sie hat ihm offenbar vertraut.
7: Ein Porträt wie dieses konnte nur da entstehen, wo Vertrauen herrscht. Und wo sie und wo ich, wo wir uns wohlfühlten.
5: Sagt der 28-Jährige, der dann fast ein Jahr mit Merkel verbrachte. Stunden, Tage.
7: Es war ein wirklich ungewöhnliches Jahr für mich. Im besten Sinne. Mein Leben hat sich ziemlich verändert.
5: Ein Herrscherporträt in demokratischer Zeit. Zeit, sagt die Präsidentin der Stiftung Preußischer Kulturbesitz. 14 Euro kostet das Ticket, dafür gibt es dann dort viele Porträts zu sehen.
8: Könige, Päpste, Fürstinnen und Fürsten, Kaufleute, Gelehrte und Künstler.
5: Und eben auch sie, die Kanzlerin.

0: die Frau in Blau.
1: Und sie stand Modell und das Porträt ist fertig und hängt dann auch bald in der Ahnengalerie im Bundeskanzleramt. Georg Schwarte hat sich das Bild schon mal angeschaut. Ein Jumbojet voller Pakete, etliche solcher Flieger landen jeden Tag hier bei uns in der Europäischen Union, vollgepackt mit Waren aus China. Da bestellt man aber nicht etwas, was es hier nicht geben würde, sondern die Menschen bestellen vor allem in China, weil vieles dort einfach billiger ist, billiger produziert ist, zum Beispiel bei den großen Anbietern Temu oder Shein. Die EU hat aber auch erkannt, für die europäische Konkurrenz ist das durchaus ein Problem und man hat jetzt reagiert. Ab heute fallen auch Zölle auf die Waren an, die einen Wert haben, der weniger ist als 150 Euro. Manchen mag das vielleicht abschrecken, künftig noch in China zu bestellen. Ein Weckruf sei das für die Konsumenten, kommentiert unsere Korrespondentin Katrin Schmidt.
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3: 3 Euro Zollabgabe, das ist auf den ersten Blick eine späte Reaktion der EU auf die Flut an Billigpaketen aus China. Und auf den zweiten Blick ein Weckruf für Europas Verbraucherinnen und Verbraucher, die vielleicht jetzt erst zweimal überlegen, bevor sie auf Kaufen klicken, wenn zu den 3 Euro für 3 T-Shirts plus 3 Haargummis künftig noch 3 Euro Paketgebühr obendrauf kommen. Dieses zweimal Überlegen ist nämlich im groben Durchschnitt bisher offensichtlich nicht passiert, trotz aller Erfahrungen mit stinkendem Spielzeug, durchschmorenen Kabeln, Fälschungen oder einfach Produkten, die live so viel schlechter aussehen als auf den blinkenden Angeboten auf der Temu oder Shein-Website. Nur so konnten die beiden chinesischen Billiganbieter zu solch dominanten Playern in Europa werden und täglich rund 460.000 bestellte Pakete allein nach Deutschland schicken. EU-weit waren es im vergangenen Jahr 12 Millionen Pakete pro Tag. Und damit soll niemand kritisiert werden, der in schwierigen Zeiten nach den günstigsten Angeboten suchen muss. Aber im Fall der China-Pakete war ja nun hinlänglich bewiesen, was schon zu Großmutters Zeiten ohne Onlinehandel galt. Wer zu günstig shoppt, kauft zweimal. Und so sind diese Päckchen für Europa erstens zum enormen Müll-, Recycling- und Umweltproblem geworden und zweitens zum Sicherheitsrisiko, denn groß angelegte Testkäufe von europäischen Verbraucherschutzorganisationen ergeben, dass 60-70% der Produkte gegen EU-Standards verstoßen, wegen Brandgefahr, Stromschlagrisiko, giftigen Chemikalien oder Produkten, an denen Kleinkinder ersticken können. Und die Päckchen sind, drittens, zum Killer für die europäischen Händler geworden, die Mehrwertsteuer abführen, Produktsicherheit nachweisen und Rückgaberechte gewähren müssen, während sich die chinesischen Plattformen diesen Pflichten entziehen konnten. Ist der 3-Euro-Move der EU also ein richtiger Schritt? Ja. Wird er die Wende bringen? Wahrscheinlich nicht. Denn mehrere Online-Händler haben bereits angekündigt, neue Verteilzentren in Europa zu bauen, um die Kleinstbestellungen zuerst gesammelt dorthin zu liefern und so die neue Abgabe zu umgehen. Und werden die Verbraucher den 3-Euro-Aufschlag spüren? Die EU-Kommission hält sich richtigerweise zurück. Es liege allein im Geschäftskalkül der Anbieter, in welchem Umfang sie die Zollgebühren weitergeben. Aber die Idee dahinter scheint klar und auch notwendig. Es ist ein Weckruf.
1: Die Europäische Union verhängt auch Zölle auf Pakete aus Drittstaaten wie China, wenn der Warenwert weniger als 150 Euro beträgt. Das war bislang die Grenze für so einen Zoll. Und Katrin Schmidt, unsere Korrespondentin in Brüssel, hat das kommentiert. In Frankreich ist die Flut an Billigprodukten auch ein großes Thema. Das Land hat gerade ein Gesetz verabschiedet, das die Produktion von solcher Wegwerfmode eindämmen soll. Damit sollen eben die chinesischen Riesen, wir haben es gerade gehört, wie zum Beispiel Shein oder Temu, reguliert werden. Sie überschwemmen Europa jedes Jahr mit Millionen von Billigklamotten. Julia Borutta.
4: Frankreich, das kleine gallische Dorf, wehrt sich gegen die Übermacht der chinesischen Billiganbieter. Diese Lesart sei etwas zu rosig, finden Kritiker des neuen Gesetzes. Aber selbst sie erkennen an, dass das Parlament einen wichtigen Schritt getan hat. Flore Berlingen, Ökoaktivistin und Spezialistin für Recyclingfragen in der Modebranche, lobt im ARD-Interview:
5: Cette loi, c'est une avancée en termes de culturel.
4: Das Gesetz ist ein kultureller Fortschritt, weil der Regulierungsbedarf anerkannt wurde und die Tatsache, dass die Geschäftspraktiken der Ultra-Fast-Fashion schädlich sind, für die Umwelt, aber auch für die heimische Produktion.
5: Made in France ou du Made in Europe.
4: Schädlich, weil nach Angaben des französischen Modefachverbandes jedes Jahr 828 Millionen Ultra-Fast-Fashion-Kleidungsstücke den französischen Markt überschwemmen. Hosen, T-Shirts, Pullis, die im Schnitt nur 6 Euro kosten und oftmals ungetragen im Müll landen. Schädlich aber auch, weil die Billigstoffe, aus denen die Billigklamotten gefertigt sind,

0: die Gesundheit gefährden. Das betonte im Vorfeld der Abstimmung der französische Handelsminister Serge Papin. Unsere Behörden haben 700 Produkte getestet. 70% davon entsprachen nicht unseren Normen. 45% waren sogar gefährlich. Diese Praktiken sollen nun bestraft werden. Mit einem sogenannten Produktionsmalus. Wenn die Modelabels zu viele Produkte so billig anbieten, dass sich eine Reparatur nicht lohnt, werden sie zur Kasse gebeten. Das solle die Produzenten abschrecken, weiter in Hochfrequenz zu produzieren, erklärt Flore Berlingen. Sie können den Strafzahlungen entkommen, wenn sie ihre Arbeitsweise ändern. Die zweite zentrale Maßnahme des Gesetzes sieht ein Werbeverbot für Ultra-Fast Fashion vor. Aber was ist mit herkömmlicher Fast Fashion von Zara, H&M, Primark und anderen? Öko-Aktivistin Berlingen kritisiert, die Lobby war hier sehr erfolgreich. Sie haben erreicht, dass beide Regulierungskriterien, also die Breite des Sortiments und der Anreiz zur Reparatur, greifen müssen, damit die Ware als Ultra-Fast-Fashion eingestuft wird. Der Vorsitzende des französischen Bekleidungsverbandes Talamont verteidigt diesen Ansatz. Unternehmen wie Zara, H&M oder Primark sind ja physisch vor Ort. Sie bezahlen Miete, beschäftigen Menschen, sie deklarieren, was sie verkaufen, sie bezahlen Umsatzsteuer und Importsteuer und auf diese Weise tragen sie zum Volksvermögen bei. Chinesische Produzenten wie Shein bekämpfen, ohne europäische Unternehmen zu bestrafen. Frankreich ist dieser Spagat vorerst gelungen.
1: Wegwerfmode aus China überschwemmt jedes Jahr Frankreich, aber natürlich auch andere Staaten in der EU. Aber Frankreich hat jetzt reagiert mit einem Gesetz, das diese Schwemme etwas eindämmen soll. Julia Brutter war das aus Paris um 7.22 Uhr.
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1: Genau eine Woche ist es jetzt her. Da bebte in Venezuela die Erde gleich mehrfach und so stark, dass tausende Häuser zerstört worden sind. Die Regierung in Caracas, der Hauptstadt von Venezuela, spricht aktuell von mehr als 1700 toten Menschen. Aber Zehntausende sind weiter vermisst und damit ist zu rechnen, dass die Zahl der Opfer auch nochmal deutlich steigt. Seit einigen Tagen sind auch ausländische Hilfs- und Rettungskräfte im Land unterwegs und sie helfen bei der Suche nach verschütteten Menschen, ihrer Bergung und auch bei der medizinischen Versorgung. Mit dabei ist auch die Hilfsorganisation Ärzte ohne Grenzen. Und Andreas Speth ist da der Projektleiter, der Projektkoordinator im Land. Und nun organisiert er eben die Hilfe für die Erdbebenopfer. Ich habe mit ihm gesprochen und ihn erstmal gebeten, uns mal mitzunehmen. Was für ein Bild zeigt sich gerade in Venezuela?
3: Ja, das kann man einfach nur als ein Horrorszenario beschreiben. Es sieht aus wie in einem Kriegsgebiet, wie ich das aus anderen Kontexten kenne. Unheimlich große Zerstörung, unheimlich viele Menschen auf der Straße, die jetzt nicht wissen, wo sie hingehen, weil es sind ja nicht nur Häuser zerstört worden, sondern auch Häuser beschädigt, so groß, dass die Einwohner sie nicht mehr benutzen können. Viel Chaos auf der Straße, das fängt sich an, ein bisschen zu organisieren jetzt, aber alles sehr, sehr schwierig und in einem Ausmaß, was man selten gesehen hat.
1: Jetzt kann ich mir vorstellen, dass es auch sehr, sehr schwer ist zu priorisieren, was ist jetzt am wichtigsten, was machen wir zuerst? Ärzte ohne Grenzen hat natürlich einen medizinischen Fokus. Was können Sie in dieser Situation dort gerade leisten?
3: Unsere erste Reaktion war natürlich, die bestehenden Gesundheitsstrukturen zu unterstützen, die natürlich völlig überlaufen sind von Patienten. Also unsere erste Reaktion war, die mit genügend medizinischem Material zu unterstützen, mit Medikamenten. Wir haben aus zwei existierenden Projekten hier im Land haben wir Material abgezogen, das per LKW so schnell wie möglich hingebracht und haben erstmal insgesamt 8 Gesundheitsstrukturen mit verschiedenen Medikamenten und Materialien unterstützt, damit überhaupt arbeiten können.
1: Jetzt sagen Sie, Sie unterstützen die bestehenden Strukturen. Gibt es da überhaupt etwas, an das man andocken kann? Oder sind das teilweise auch ländlichere Regionen, wo es mit der medizinischen Versorgung überhaupt sehr, sehr schlecht aussieht in Sachen Infrastruktur?
3: Also im Gebiet, im Hauptzentrum der Erdbebenkatastrophe sind die Strukturen vorhanden, weil es quasi ist es die Hauptstadt und das Hauptgebiet La Guaira ist ganz nah an Caracas. Das muss man sich so vorstellen, das ist eigentlich ein Urlaubsgebiet, wo die ganzen Leute aus Caracas das Wochenende normalerweise verbringen, also wo Freude eigentlich mit verbunden ist. Und die sehen jetzt dieses große Leid vor sich und diese Strukturen sind, also wie man sich vorstellt, wie echte Krankenhäuser, natürlich in einem etwas anderen Zustand, als das vielleicht in Europa ist und teilweise auch gelitten haben unter dem Erdbeben. Teilweise sind Teile der Krankenhäuser zerstört und Patienten müssten in einen Bereich konzentriert werden. Also es ist komplex, aber es sind Strukturen vorhanden, die Patienten aufnehmen können.
1: Und wie sieht es aus bei der Versorgung generell? Haben Sie aktuell genügend Material, Verbände, Medikamente, alles, was man eben zur medizinischen Versorgung so braucht oder mangelt es eigentlich an allem?
3: Nee, wir haben eigentlich alles. Wir haben für solche Dinge sowas, das nennt man ein Notfalllager, schon vorpräpositioniert. Die haben wir komplett geleert, also hier in Caracas und in unseren beiden Projekten in Anzuateki und Delta Amacuro. Das sind zwei Regionen hier im Land. Die haben wir komplett geleert und jeden Tag kaufen wir. Es kommt jeden Abend hier ein LKW zu uns, den laden wir aus. Ich stehe hier auch gerade in einem eigentlich Büroraum, der voll mit Kartons ist. Und dann morgens wird das Ganze dann verteilt an die Krankenhäuser, die uns kontaktieren und sagen, wir brauchen dies, dies und das. Also es funktioniert ganz gut, der Nachschub klappt.
1: Herr Späth, eine Woche sind diese schweren Erdbeben jetzt her. Noch immer wird ja auch nach Überlebenden gesucht, auch wenn die Chance natürlich klein ist, dass man überhaupt noch jemanden findet. Wie geht es diesen Menschen? Was brauchen die, wenn man tagelang tatsächlich unter Schutt gelegen hat und dann noch rausgezogen wird?
3: Natürlich neben der medizinischen Erstversorgung und der Behandlung der physischen Dinge. Viele von denen haben Multitraumata, also die haben mehrere Dinge gebrochen und so. Aber ein ganz wichtiger Aspekt ist die mentale Gesundheit. Also Traumata entstehen auch im psychologischen Bereich. Also die psychologische Unterstützung, die wird ein ganz großes Thema jetzt werden. Nach der Ersthilfe, wo man Leben rettet, muss man sich eben um diesen Aspekt auch kümmern. Und das ist ein großes Thema auch für uns, was wir aus Erfahrung von anderen Naturkatastrophen haben und da versuchen wir jetzt auch, das ein bisschen mehr auszuweiten. Wir haben jetzt schon ein paar Psychologen aktiviert, die wir hier im Land haben und gucken, ob wir noch andere haben, von außerhalb reinbringen können. Das ist ein ganz großes Thema, weil die Menschen auch psychologische Unterstützung brauchen, die ein Drama erlebt haben. Das ist wie Krieg.
1: Sagt Andreas Späth, Einsatzleiter der deutschen Truppe von Ärzte ohne Grenzen. Die Helfer sind gerade in Venezuela im Einsatz und helfen dort bei der medizinischen Versorgung eine Woche nach dem schweren Erdbeben in Venezuela.
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1: Ja, die Sportwelt dreht sich gerade natürlich hauptsächlich um die Fußball-Weltmeisterschaft in Kanada, den USA und Mexiko. Aber es gibt noch Events abseits dieser WM, die jedes Jahr einfach spannend sind. Wimbledon zum Beispiel, der Tennisklassiker. Bestenfalls läuft es für die deutschen Athleten auf diesem Rasen dann besser als bei der Fußball-Weltmeisterschaft. Heute am frühen Nachmittag greift das deutsche Erfolgsduo ein im Wimbledon-Turnier. Der Frankfurter Tim Pütz ist dabei mit seinem Doppelpartner Kevin Krawitz und unser Reporter Robin Niehaus hat mit Tim Pütz gesprochen.
4: Beim ältesten Grand-Slam-Turnier zu spielen, ist für Tim Pütz jedes Mal aufs Neue ein Highlight.
5: Es ist was ganz Besonderes, hier in Wimbledon zu spielen, jedes Mal wieder hierher zu kommen, die Anlage zu sehen.
4: Für Pütz ist es beim prestigeträchtigen Rasenklassiker in London die 9. Teilnahme im Doppel. Gewinnen konnte der gebürtige Frankfurter das Turnier bisher noch nicht. Für das beste Duo gibt es in diesem Jahr ein Preisgeld von umgerechnet knapp 880.000 Euro. Zusammen mit seinem Partner Kevin Krawitz will Tim Pütz wieder angreifen, nach zuletzt teils ausbaufähigen Resultaten.
5: Ja, wir haben die letzten 5-6 Grand Slams nicht sehr erfolgreich gespielt für unsere Verhältnisse. Und von daher wollen wir da irgendwie den Bann brechen, aber halt versuchen, jetzt hier erfolgreicher zu spielen, als wir das jetzt im letzten Jahr oder anderthalb Jahren tun konnten.
4: Dass Pütz und Krawitz zusammen große Titel gewinnen können, haben die beiden schon 2024 unter Beweis gestellt. Damals gewann das Duo die ATP Finals, quasi die inoffizielle Tennis-WM. Das gelang keinem deutschen Doppel zuvor.
6: Aus! Der ist weg! Krawitz, Pütz sind Weltmeister!
4: Und trotzdem, Wimbledon wird alles andere als ein Selbstläufer. Schon in der ersten Runde steht mit dem belgischen Duo Blocks-Berchs ein echter Härtetest an.
5: Ja, unsere Gegner sind mit Sicherheit nicht einfach. Das sind sehr gute Spieler beide, sehr gute Einzelspieler. die auch auf Rasen spielen können. Und von daher, ja, werden wir da sicherlich eine Top-Leistung brauchen, um da durchzukommen durch die erste Runde.
4: Auf dem Rasen dürfte es also heiß zur Sache gehen, zum Glück ohne die große Hitze.
5: Ich bin auf jeden Fall sehr froh, dass es nicht mehr ganz so heiß ist. Das war schon sehr unangenehm letzte Woche zu Hause und ich bin eh nicht so der Hitzemensch. Von daher ist es jetzt zum Glück hier mit irgendwie Mitte 20 Grad sehr angenehm in London.
4: Also Top-Temperaturen und Top-Atmosphäre.

0: Hamilton kann für Tim Pütz kommen.
1: Der Frankfurter Tim Pütz also im Doppel, im Duo mit Kevin Krawitz mit dabei in Wimbledon. Und Robin Niehaus, unser Sportreporter, hat vor dem Turnier mit ihm gesprochen.
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3: 7.31 Uhr. Tankrabatt der Bundesregierung ist ausgelaufen. Koalitionsausschuss diskutiert über wichtige Reformen. Mexiko, Frankreich und Norwegen stehen im Achtelfinale der Fußball-WM. Das Wetter, Sonne und Wolken, hier und da Gewitter, 22 bis 28 Grad. Mein Name ist Andreas Gerlach. Guten Morgen. Mit dem 1. Juli treten heute einige Änderungen in Kraft. Die 21 Millionen Rentner bekommen mehr Geld, 4,2%. Aus dem Bürgergeld wird die Grundsicherung. Damit verschärfen sich auch die Regeln für die Menschen, die Grundsicherungsgeld bekommen. Und der Tankrabatt in Deutschland gilt nicht mehr. In den vergangenen zwei Monaten hatten die Ölkonzerne pro Liter Benzin und Diesel 17 Cent weniger Steuern zahlen müssen. ARD-Hauptstadtkorrespondent Oliver Neuroth.
4: Heute Mittag wird es für Autofahrer spannend. Um 12 Uhr dürfen die Tankstellen die Preise anheben. Die Frage wird sein, wie hoch fällt der Anstieg aus, wenn die Steuervergünstigung auf Kraftstoff nicht mehr greift. Die Konzerne haben den Rabatt größtenteils an die Kunden weitergegeben. Das zeigen Untersuchungen. Der Tankrabatt sollte die gestiegenen Ölpreise durch den Iran-Krieg abmildern. Konkret durch die Sperrung der Straße von Hormus, eine der wichtigsten Schifffahrtsrouten für den Transport von Öl.
3: Weitere Änderungen, die heute in Kraft treten. Irland übernimmt die rotierende EU-Ratspräsidentschaft von Zypern. Bei Flügen aus Deutschland wird weniger Ticketsteuer fällig. Ob die Fluggesellschaften die Steuersenkung an die Kunden weitergeben, ist aber nicht klar. Und Online-Shopping aus Nicht-EU-Ländern wird teurer. Für Sendungen mit einem Warenwert von unter 150 Euro wird eine pauschale Zollgebühr von mindestens 3 Euro erhoben. Die Spitzen von Union und SPD treffen sich heute zu den möglicherweise entscheidenden Beratungen über ihr Reformpaket. Dabei geht es unter anderem um Steuerentlastungen für kleine und mittlere Einkommen, Arbeitsmarktreformen sowie Rente, Gesundheit und Pflege. Die konkreten Entscheidungen dazu könnten sich bis in die kommende Nacht ziehen. Zu den Teilnehmern zählen neben Kanzler Merz die Parteichefs der SPD, Klingbeil und Baas, CSU-Chef Söder sowie die Spitzen der Regierungsfraktionen und weitere Partei- und Regierungsmitglieder. Nach den tödlichen Schüssen in einer Jugendhilfeeinrichtung in Stade in Niedersachsen ist Haftbefehl gegen den festgenommenen Mann erlassen worden. Er soll dort vorgestern 4 Frauen und 2 Männer erschossen haben. ARD-Reporter Janis Gulde.
5: Das Motiv der Tat soll laut NDR-Informationen ein Sorgerechtsstreit gewesen sein. Der mutmaßliche Täter, ein 45-jähriger Mann aus Hannover, hatte am Montag einen Termin, um über das Sorgerecht für seine 3 Monate alte Tochter zu sprechen. Während des Termins eskalierte die Situation, es fielen Schüsse. Die 6 Opfer waren Mitarbeiter der Stader Jugendhilfeeinrichtung und des Jugendamts der Region Hannover.
3: Noch nie sind die Ozeane im Juni so warm gewesen. Die Oberflächentemperatur der Weltmeere lag zum Sommerbeginn bei etwa 21 Grad. Nach Angaben des EU-Klimadienstes Copernicus ist das ein neuer Höchstwert. Hintergrund sei, dass der Effekt des Klimawandels gerade noch verstärkt werde durch das Klimaphänomen El Niño, das alle paar Jahre auftritt. Dabei schwächen sich die Passatwinde ab. Die Folge sind veränderte Wettermuster mit Dürren und Überschwemmungen, vor allem auf der Südhalbkugel. Zur Fußball-WM. Co-Gastgeber Mexiko hat sich für das Achtelfinale qualifiziert mit einem 2:0 gegen Ecuador. Auch Frankreich steht im Achtelfinale nach einem 3:0-Sieg gegen Schweden. ARD-WM-Reporter Hendrik Lückhoff.
6: Es war ein Gala-Auftritt der Franzosen. Das Team war hoch überlegen und hätte noch höher gewinnen können. 2-mal traf Mbappé für Le Bleu, 1-mal Barcola. Im Achtelfinale trifft Frankreich jetzt auf Deutschland-Bezwinger Paraguay. Auch Norwegen ist im Achtelfinale nach einem späten 2:1-Sieg gegen die Elfenbeinküste. Erling Haaland erzielte das entscheidende Tor. Die deutsche Mannschaft ist nach ihrem Aus abgereist. Die Zukunft von Bundestrainer Julian Nagelsmann ist offen.
3: Und das passiert heute noch. Außenminister Wadefuhl setzt seine Südamerika-Reise fort. In Buenos Aires will er eine Absichtserklärung unterzeichnen, damit Deutschland und Argentinien im Bereich Rohstoffe enger zusammenarbeiten. Das Verwaltungsgericht München beschäftigt sich ab heute mit der Frage, ob die Kontrollen an der Grenze zwischen Deutschland und Österreich rechtswidrig sind. Geklagt hat ein Mann aus München, der in Österreich arbeitet. Und im Kölner Dom zahlen Touristen ab sofort Eintritt. In der Regel 12 Euro. Damit sollen gestiegene Kosten gedeckt werden, etwa für den Schutz der Weltkulturerbestätte. Und das waren die Nachrichten. Das Wetter. Heute erst stark bewölkt mit Schauern, später wechselhaft und meist trocken bei 22 bis 28 Grad. In der kommenden Nacht meist klar oder locker bewölkt mit örtlichen Schauern bei 16 bis 9 Grad. Morgen erst freundlich mit Sonne, ab dem Nachmittag wechselhaft und einzelne Schauer bei 22 bis 29 Grad. Die weiteren Aussichten: am Freitag mal sonnig, mal wolkig, meist trocken bis 27 Grad. Am Samstag mehr Sonne als Wolken, trocken bis 28 Grad. Die Zeit 7.36 Uhr.
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3: A5 Heidelberg Richtung Darmstadt zwischen Zwingenberg und Seeheim-Jugenheim. Stockender Verkehr nach einem Unfall auf dem linken Fahrstreifen. A60 Mainz Richtung Rüsselsheim zwischen Ginsheim-Gustavsburg und Bischofsheim. 2 Kilometer Stau und stockender Verkehr. A643 Mainz Richtung Wiesbaden zwischen Dreieck Mainz und Schiersteiner Kreuz. Streckenweise stockender Verkehr. A661 Egelsbach Richtung Oberursel zwischen Preungesheimer Dreieck und Frankfurt-Heddernheim. 4 Kilometer stockender Verkehr. Die B43 Kelsterbach Richtung Rüsselsheim ist zwischen Okriftler Straße in Kelsterbach und Raunheim nach einem Unfall gesperrt. Odenwaldkreis, die Hauptstraße, ist zwischen Langenbrombach und Kirchbrombach in beiden Richtungen wegen Löscharbeiten an einem Haus gesperrt. Bitte diesen Bereich weiträumig umfahren.
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1: Guten Morgen, ich grüße Sie an diesem Mittwoch. Deutschland ist ja ein Land mit vielen Baustellen, überall Schlaglöcher, alte Brücken, Warnbaken auf den Straßen. In der Politik ist das nicht anders, auch da jede Menge Baustellen.
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1: Ja, denn der Reformbedarf, der ist groß und auch der Druck auf die Bundesregierung, da endlich voranzukommen. Bislang fiel es Union und SPD ja sehr schwer, sich da zu einigen. Jetzt aber soll das gelingen. Die Spitzen der schwarz-roten Regierung kommen heute in Berlin zum Koalitionsausschuss zusammen. Und da wollen sie dann Nägel mit Köpfen machen, wenn es um Steuern, um die Rente und um Sozialreformen insgesamt geht. Über die Vorhaben und die Aussichten auf Erfolg habe ich vor der Sendung gesprochen mit der Politologin Dorothee Deneef. Sie ist Professorin an der Uni in Gießen. Die Koalitionsparteien CDU, CSU und SPD, sie ringen ja schon lange miteinander. Jetzt also soll der berühmte große Wurf kommen, noch vor der Sommerpause. Ich habe Sie gefragt, ist das die letzte Chance für Schwarz-Rote auch zu liefern?
7: Naja, ich weiß nicht, ob es die letzte Chance ist, weil die Regierungsparteien können nicht so richtig ein Interesse daran haben, diese Regierung platzen zu lassen, denn es gibt keine Aussichten darauf, dass nach einer vorgezogenen Neuwahl die Dinge einfacher wären. Mhm. Dieser Zeitdruck ist wahrscheinlich einerseits Antrieb im Moment und erhöht den Druck auf die Koalitionäre, sich zu verständigen. Gleichzeitig ist es aber auch unproduktiv, denn die Probleme sind einfach riesig und die kann man nicht mal ebenso schnell lösen.
1: Schauen wir mal auf die Inhalte. Die Liste der Themen ist ja wirklich sehr, sehr lang. Das sind alles die berühmten dicken Bretter, die man da bohren muss. Bei der Rente ist man sich schon relativ einig. Die Vorschläge der Rentenkommission, die kamen in beiden Regierungslagern gut an. Auch bei der Gesundheitsreform ist man relativ weit. Wo aber wird es denn besonders schwierig zwischen Union und SPD?
7: Ich glaube, ich sehe das ein bisschen anders. Also es gibt durchaus bei diesen beiden Themen noch große Baustellen, die noch zu lösen sind. Also wir haben zum Beispiel in Mecklenburg-Vorpommern demnächst eine Landtagswahl im September. Mhm. Und die dortige Ministerpräsidentin Manuela Schwesig hat schon sehr deutlich gemacht, dass Menschen mit unterbrochenen Erwerbsbiografien, wie es sie in Ostdeutschland sehr oft gibt, von dieser Reform sehr stark betroffen wären und dass sie deshalb diesen Plänen nicht zustimmen. Mhm. Und da ist es natürlich für eine SPD, die an der Bundeskoalition beteiligt ist, ausgesprochen schwer, in dieser politischen Gemengelage ihrer eigenen Ministerpräsidentin in den Rücken zu fallen.
1: Aber wie soll also die Bundes- Bundesregierung dann überhaupt vorankommen? Denn die Rente ist ja zumindest ein Thema, so habe ich es zumindest wahrgenommen, wo es dann eine wirklich lang ersehnte Einigkeit gab, auch in der Kommunikation zum Beispiel zwischen Kanzler Friedrich Merz und der Arbeitsministerin Bärbel Baas von der SPD. Wenigstens ein Konfliktthema, wo man mal zusammengekommen ist. Und wir sehen ja schon, dann kommt von der anderen Seite wieder Kritik. Ist das überhaupt möglich, voranzukommen?
7: Ja, es ist schon möglich voranzukommen, aber der Rückstau an Reformen, an Investitionen ist eben riesig und die Ziele, die erreicht werden müssen, sind sehr, sehr ambitioniert.

0: können.
1: Man sieht ja, dass die politisch Verantwortlichen immer wieder versuchen, sich am Riemen zu reißen und konstruktiv zusammenzuarbeiten, trotz der Widersprüche, die da sind. Aber es lässt sich nicht vom Tisch wischen, dass eben Parteien eine Koalition bilden, die nicht so richtig zusammenpassen. Also die eben in ihren Zugängen, wie sie politische Probleme lösen wollen, sehr, sehr unterschiedlich sind. Und das macht es extrem schwierig, gemeinsame Lösungen zu finden. Und gleichzeitig ist eben der Handlungsdruck so groß, weil die Probleme so gravierend sind. Es sind einfach viele Probleme jahrelang verschlammt worden und das rächt sich jetzt.
0: Über die Rente haben wir schon ein bisschen gesprochen, aber es gibt ja auch noch ganz andere Bereiche, um die es gehen soll. Steuern zum Beispiel oder der Arbeitsmarkt in Deutschland. Sehen Sie da auch einen Bereich, wo Sie sagen würden, da könnte tatsächlich jetzt mal ein Erfolgserlebnis auch für die Regierung kommen?
1: Im Moment bin ich ehrlich gesagt recht pessimistisch, weil die Regierung ist einfach in einer Art Blockade und gleichzeitig nehmen die Probleme, die international bedingt sind, zu. Und die Regierung kommt im Moment eigentlich über ein Krisenmanagement im Alltag nicht wirklich hinaus. Sie hat dafür weder die Kraft noch den Mut, diese Dinge anzugehen.
0: Aber was heißt denn das dann konkret? Jetzt sagen Sie auch, die letzte Chance ist es eigentlich nicht wirklich, weil eine Neuwahl würde die Lage wahrscheinlich auch nicht wirklich verbessern. Wohin steuert dann diese Regierung, wenn sich diese Blockade noch fortsetzt?
1: Ja, sie verlängert sozusagen die Krise, die wir haben, dass eben Dinge verschoben werden auf einen unbestimmten Zeitpunkt und gleichzeitig die Probleme weiter anwachsen. Was wir brauchen, ist, glaube ich, einen ehrlichen, offenen Diskurs über die Notwendigkeit, bestimmte Probleme zu lösen und dabei eben ein Einbeziehen anderer Akteure und auch ein Mitnehmen der BürgerInnen, die eine andere Bereitschaft entwickeln müssen, Einschnitte in Kauf zu nehmen. Und solange eben immer punktuell einzelne Reformelemente herausgegriffen werden und wieder angegriffen werden und in Frage gestellt werden, gelingt dieser große Wurf nicht. Und gleichzeitig ist es natürlich auch sehr verständlich, dass BürgerInnen und andere politische Akteure versuchen, ihre Partikularinteressen auch durchzusetzen in diesen Prozessen.
0: Sagt die Politikwissenschaftlerin Dorothee Dene von der Universität Gießen. Mit ihr habe ich gesprochen über unser heutiges Thema hier in HR Info. Bewährungsprobe für Schwarz-Rot. Letzte Chance für den Reformherbst. Und in etwa einer halben Stunde schauen wir dann nochmal genau auf die Themenliste heute und auf die Ausgangslage gemeinsam mit unserer Hauptstadtkorrespondentin.
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0: Man ist noch immer fassungslos nach dem, was da in dieser Woche in Stade passiert ist in Niedersachsen. 6 Menschen sind tot, Mitarbeitende einer Mutter-Kind-Einrichtung und des Jugendamtes der Region Hannover. Mutmaßlich ermordet von einem Mann, der dort zum Gespräch geladen war. Jetzt hat das Amtsgericht Haftbefehl gegen den Mann erlassen. Und die Menschen in der Region, die trauern um die Opfer. Über den aktuellen Stand Paul Hinske.
3: Die Wilhadi-Kirche ist voll geworden. 500 Menschen dürften es sein. Weitere 200 stehen in einer Schlange vor der Kirchentür. Zur Andacht, ein Tag nach der Tat. Vor der Kirche liegt man sich in den Armen. Einige weinen, viele haben Blumen in der Hand.
4: Wir haben gedacht, nachdem das gestern passiert ist und wir alle das mit Schrecken und Entsetzen aufgenommen haben und wahrgenommen haben, wie viel Trauer, wie viel Verzweiflung hier auch in der Stadt ist und dass Stade wirklich jetzt im Augenblick wie so eine verwundete Stadt ist, dass wir gesagt haben, es braucht einen Ort, wo Menschen hinkommen können, die nicht allein sein wollen mit all diesen Gefühlen, ob das nun Wut ist oder Ärger oder Trauer, dass sie das mit anderen teilen können.
3: Sagt Regionalbischöfin Sabine Preuschow. Während der Andacht werden Kerzen angezündet. 6 für die Getöteten, 1 für die Einsatzkräfte, 1 grüne für das Baby, um das es bei der Gewalttat mutmaßlich ging. Grün. Als Farbe der Hoffnung. Auch der niedersächsische Ministerpräsident Olaf Lies ist zur Trauerandacht gekommen. Er rief in seiner Rede zu Zusammenhalt auf. Das Böse dürfe niemals siegen. Es sei unerträglich, dass 6 Menschen aus dem Leben gerissen worden seien, die anderen geholfen und sich für ein gutes Miteinander eingesetzt hätten. Weiteren Rednern kommen die Tränen. Wenige Minuten nach der Trauerfeier ergeht gegen den 45-jährigen Verdächtigen ein Haftbefehl wegen 6-fachen Mordes, heißt es von der Staatsanwaltschaft.
5: Die Staatsanwaltschaft bewertet die Taten als Mord aufgrund des Vorliegens von sogenannten Mordmerkmalen, insbesondere Heimtücke und niedere Beweggründe. Das Amtsgericht hat den Haftbefehl am späten Nachmittag erlassen und verkündet. Der

0: Beschuldigte wurde Susanne in die JVA verbracht.
1: Am Tag nach der Tat werden unterdessen immer mehr Hintergründe öffentlich. Demnach kam es am Montag zu einem Treffen in Stade mit Mitarbeitenden des Jugendamtes und der Jugendhilfeeinrichtung. Das Thema des sogenannten Hilfeplangespräches nach NDR-Informationen: das Sorgerecht des Vaters für die 3 Monate alte Tochter. Die Tochter wurde zuvor zusammen mit ihrer Mutter in der Einrichtung in Stade untergebracht. Bei dem Termin am Montag soll der Vater, 45 Jahre alt, in Deutschland geboren, mit türkischen Wurzeln, plötzlich eine Pistole gezückt und die 4 Frauen und 2 Männer erschossen haben. Auf der Flucht mit einem Auto wurde der Mann aus der Region Hannover von Polizisten gestoppt. Während der Flucht soll er nach NDR-Informationen mehrmals auf sie geschossen haben, bis die Munition ausging.
2: Haftbefehl gegen den mutmaßlichen Täter von Stade. Ihm wird vorgeworfen, 6 Menschen ermordet zu haben. Über den aktuellen Stand der Dinge war das Paul Hinske aus Stade. Die Zahl extremistischer Straftäter und Gefährder in Deutschland, die ist so hoch wie noch nie. Der neue Verfassungsschutzbericht zeichnet da ein durchaus alarmierendes Bild. Rechtsextremisten bleiben demnach die größte Bedrohung. Zugleich aber wachsen auch Linksextremismus, Islamismus und ausländischer Extremismus. Bundesinnenminister Alexander Dobrindt will den Verfassungsschutz jetzt zu einem echten Geheimdienst mit mehr Befugnissen ausbauen. In den Zeitungen wird darüber heute kontrovers diskutiert.
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2: Meine Kollegin Fabienne Hafner aus der HR Info Redaktion hat sich da einen Überblick verschafft und wir haben sie gefragt, wie kommt der Vorstoß von Dobrindt denn an?
4: Für T-Online zum Beispiel greift die Debatte über neue Befugnisse zu kurz. Wer Extremisten nachhaltig bekämpfen wolle, müsse früher anfangen bei Kindern und Jugendlichen. Gerade sie suchten Anerkennung und Zugehörigkeit und seien deshalb anfällig für Radikalisierung. Zitat: Wo sparen die klammen Kommunen? Bei der Jugendhilfe, bei Jugendeinrichtungen und der sozialen Jugendarbeit. Dabei sind gerade für benachteiligte Kinder und Jugendliche niedrigschwellige, attraktive Freizeitangebote neben der Schule besonders wichtig. Wo es diese nicht gibt, stoßen Extremisten in die Lücke. In der realen Welt und im Netz. Die Rheinpfalz richtet den Blick auf soziale Netzwerke. Es sei absurd, dass Extremisten dort aktiv für ihre Zwecke rekrutierten und wir nichts dagegen unternehmen. Weiter heißt es hier: Soziale Medien sind kein sicherer Ort für Kinder. Sie sind Orte, an denen sich Verbrecher völlig ungehindert auf Kinder stürzen können. Die Altersgrenze für die Nutzung der sozialen Medien muss kommen. Und die Frankfurter Rundschau geht in eine etwas andere Richtung, warnt davor, den Verfassungsschutz immer weiter auszubauen. Hier steht: Die Lösung darf nicht darin bestehen, die Verfassungsschutzbehörden uferlos auszubauen, ihre Überwachungsmöglichkeiten immer mehr zu erweitern und ihnen auch noch die Kompetenz zu erteilen, aktiv einzugreifen. Das muss Aufgabe der Polizei, der Politik und der Zivilgesellschaft bleiben, die, anders als der Verfassungsschutz, unter den wachsamen Augen der Öffentlichkeit handeln.
2: Soweit erstmal Reaktionen auf den Vorstoß von Innenminister Dobrindt. Wir haben Fabienne Hafner auch noch gefragt: Gibt es in diesen Kommentaren auch noch andere Ansätze, wie man vorankommt im Kampf gegen Extremismus?
4: Das Straubinger Tagblatt hält den Vorstoß für richtig. Angesichts wachsender Bedrohungen durch Rechts- und Linksextremisten, Islamisten und ausländische Akteure müsse der Rechtsstaat aufrüsten. Dobrindt habe recht, wenn er den Verfassungsschutz zu einem echten Geheimdienst machen wolle. Zitat: Der Begriff war bisher eher verpönt. Doch es geht nun einmal darum, verdeckt Informationen zu sammeln, Gegner zu beobachten und zu belauschen und nicht nur Zeitungen, Reden und das Internet auszuwerten. Auch die Lausitzer Rundschau hält deutlich mehr Befugnisse für die Nachrichtendienste für unausweichlich. Angesichts von Terroristen, russischer Einflussnahme und neuen Gefahren durch künstliche Intelligenz führe kein Weg daran vorbei, den Geheimdiensten die lange Leine zu geben. Aus den deutschen Schlapphut-Vegetariern würden deshalb zwangsläufig zähnefletschende Fleischfresser. Und die Stuttgarter Zeitung, die schlägt in eine ähnliche Richtung. Sie schreibt, die Demokratie brauche Sicherheitsbehörden, die nicht bloß Buchhalter extremistischer Entwicklungen seien, sondern gegen hybride Angriffe wirksam zurückschlagen könnten.
2: Reaktionen auf den aktuellen Verfassungsschutzbericht. Die HR Info Medienschau war das von und mit Fabienne Hafner aus der HR Info Redaktion.
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2: Es ist ja kaum zu glauben, wie günstig Waren aus China manchmal angeboten werden im Internet. Da lässt sich fast alles in den großen Shops bestellen. Temu und Shein zum Beispiel, das sind die

0: großen Player und die machen den europäischen Unternehmen auch ganz schön Konkurrenz. Und das ist auch ein Thema, das die Europäische Union schon seit langer Zeit umtreibt und jetzt hat sie reagiert. Bislang galt für Pakete mit einem Warenwert von weniger als 150 Euro, die sind zollfrei. Das ist aber seit heute anders. Die EU erhebt künftig auch Zölle auf diese kleineren Bestellungen. Wir haben unsere Korrespondentin in Brüssel gefragt, Sarah Lopez, warum macht die EU das?
1: Weil in der EU gerade einfach Massen von Kleinsendungen aus Drittstaaten ankommen. Also letztes Jahr waren es fast 6 Milliarden. Das sind pro Tag im Durchschnitt 16 Millionen Pakete. Die allermeisten davon, die kommen aus China. Also Plattformen wie Temu, Shein oder AliExpress sind da ja besonders erfolgreich. Und der Zoll, der kommt da mit den Kontrollen einfach nicht mehr hinterher. Die EU, die hat mehrere Ziele da jetzt. Also einmal will sie die Verbraucher vor mangelhaften Produkten schützen. Zuletzt gab es ja Berichte zum Beispiel über Ladegeräte, die in Flammen aufgehen könnten oder Kleidung, die Schadstoffe enthält. Gleichzeitig will die EU europäische Unternehmen schützen vor unfairer Konkurrenz. Also in China können Unternehmen ja einfach viel billiger produzieren und müssen sich ja auch an deutlich weniger Auflagen halten. Und dann muss man aber auch sagen, das System, was wir bisher hier in der EU haben, das konnte auch so ein bisschen ausgetrickst werden. Also Unternehmen haben zum Beispiel größere Sendungen aufgeteilt in mehrere kleine, um dann keinen Zoll zahlen zu müssen. Oder Pakete wurden auch falsch gekennzeichnet, um das halt zu umgehen. Also diese Änderung, die wird jetzt wahrscheinlich dafür sorgen, dass weniger kleine Pakete aus Drittstaaten in die EU kommen.
0: Also die EU will da unter anderem die Verbraucher schützen. Ladegeräte, die in Flammen aufgehen, das ist natürlich nicht so praktisch, das will keiner haben. Aber das Ganze könnte ja auch was machen, wenn es um die Preise geht.
1: Dass es ein bisschen teurer werden könnte, bei Plattformen wie Temu und Shein zu bestellen. Also bisher gab es ja keinen Zoll bei Paketen von einem Warenwert bis zu 150 Euro. Und jetzt gibt es eine neue Abgabe. Pro Produktkategorie in einem Paket müssen die Unternehmen 3 Euro zahlen. Das heißt, wenn wir zum Beispiel ein Paket haben, da sind 3 Hosen drin und ein paar Schuhe, dann sind 6 Euro fällig. 3 Euro für die Hosen und 3 Euro für die Schuhe. Und diesen Zoll, den sieht die EU bei den Unternehmen, aber es kann natürlich sein, dass die Anbieter das über höhere Preise auf Produkte auf der Website regeln oder dass der Versand teurer wird. Das Ganze, das ist jetzt erstmal eine Übergangslösung und soll gelten, bis die EU mit ihrer großen Zollreform weiterkommt. 2028 ist da so eine große digitale Plattform geplant. Was für uns Verbraucher aber zeitnah noch wichtig wird, ist, ab November soll es auch noch eine Bearbeitungsgebühr geben, zusätzlich. Wie hoch die sein wird, das steht noch nicht fest, aber auch dann werden nochmal Kosten auf uns zukommen.
0: Tja, mancher, der schon in China zum Beispiel bestellt hat, fragt sich jetzt vielleicht, was mache ich denn, wenn mein Paket da gerade schon unterwegs ist? Welche Folgen hat das?
1: Dann musst du dich darauf einstellen, dass es länger dauert, bis das Paket bei dir zu Hause ist, weil in den Zollbehörden muss ja jetzt einiges umgestellt werden, um mit diesem neuen System zu arbeiten. Der Zoll, der empfiehlt aber generell am besten mal in die Geschäftsbedingungen des Unternehmens, wo du bestellt hast, reinzuschauen, wie die das so regeln mit dieser neuen Zollabgabe. Also ob das zum Beispiel im Verkaufspreis schon mit drin ist. Da haben die Unternehmen jetzt unterschiedliche Möglichkeiten. Also für uns Verbraucher könnte es jetzt schon etwas komplizierter werden, wenn wir bei Unternehmen außerhalb der EU bestellen.
0: Egal wie wenig wert oder egal wie klein ein Paket ist, künftig erhebt die Europäische Union darauf zumindest einen kleinen Zollsatz und damit will man die Flut an Paketen, die vor allem aus China kommt, künftig ein bisschen eindämmen. Informationen waren das dazu von Sarah Lopez, unserer Korrespondentin in Brüssel. 7:55 Uhr haben wir es jetzt.
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0: Amerika, Land der unbegrenzten Möglichkeiten, das gilt auch für das Brauen von Bier. Immerhin auch die Geschichte des Bieres in den USA reicht inzwischen mehr als 250 Jahre zurück. Im Krieg gegen die britische Kolonialmacht versorgte ein gewisser George Washington, damals Befehlshaber der US-Truppen, die Soldaten mit einem einfachen Bier, das die dann auch gerne getrunken haben. Später wurde Washington, das wissen wir, der erste Präsident der unabhängigen USA und zum 250. Geburtstag dieser Unabhängigkeit hat eine Brauerei in Brooklyn jetzt Washingtons altes Bierrezept nochmal rausgekramt und das Bier nachgebraut. Martin Ganselmeier hat mal probiert.
3: Im Brauhaus der Talea Brewery in Brooklyn blubbert und dampft es. Überall riecht es leicht süßlich nach Bierwürze, Hopfen und Malz. Doch mit der modernen Braukunst hat das

0: einfache Bierrezept von George Washington nur wenig gemein. Dass der Oberbefehlshaber der US-Truppen und spätere erste Präsident überhaupt eine Anleitung zum Bierbrauen aufschrieb, hatte sehr praktische Gründe. Das Wasser war im 18. Jahrhundert oft mit Bakterien verseucht, was zu Magen- und Darmkrankheiten bei den Soldaten führte, sagt Tara Hankinson, die Chefin der Brauerei.
1: When you're using water in a river, for example, or a pond,
2: das Wasser aus Flüssen oder Seen war einfach nicht sauber. Dagegen tötet das Gären und Fermentieren beim Bierbrauen die Bakterien. Es war also gesünder, Bier zu trinken als Wasser.
0: Da Washingtons Truppe im Kampf gegen die Briten ständig unterwegs war, durfte er bei den Zutaten nicht wählerisch sein, betont Tara Hankinson.
1: At that time, to make beer, you need a
2: zum Bierbrauen brauchte man damals einen Zucker, der durch Hefe gärt und zu Alkohol wird. Am leichtesten bekam man Melasse aus Zuckerrohr. Also kein Getreide wurde verwendet, sondern nur Melasse, Wasser, Hefe und etwas Hopfen.
0: Tara Hankinson und ihre Braumeister haben Washingtons Rezept möglichst getreu nachgebraut. Das Resultat sieht ziemlich trübe, wie dunkler Sirup aus und schmeckt ein bisschen wie Lakritze.
1: So, I get a lot of notes of gingerbread.
2: Die Geschmacksnote erinnert mich wegen der Melasse an Lebkuchen. Aber es ist nicht zu süß, weil die Hefe den Zucker umgewandelt hat. Eher schmeckt es wie Karamell mit Gewürzen.
1: So you're just left with a little bit of bitterness and some caramel notes from the molasses, a lot of spice.
0: Auf jeden Fall gut vorstellbar, dass sich Washingtons Truppen mit diesem Dünnbier für die Kämpfe mit den Briten gestärkt haben. Doch die heutigen Nachfahren der damaligen Freiheitskämpfer würden für Washingtons Dünnbier vermutlich nur einmal aus Neugier Geld bezahlen, weshalb die Talea-Brauerei in Brooklyn auch eine moderne Variante von Washingtons Dünnbier gebraut hat. Sie kommt dem heutigen Biergeschmack entgegen.
1: So, I'll go ahead and open this can.
0: Auf der Bierdose in den amerikanischen Nationalfarben Rot, Weiß und Blau steht Liberty Lager, Freiheitsbier.
1: For Liberty Lager, we created an amber lager.
2: Es ist ein untergäriges Lagerbier. Der Elfenbeinton ist ähnlich wie die Farbe von Washingtons Bier, aber durch unsere Zentrifugen ist es klarer geworden. Es schmeckt frisch und spritzig, nicht nur süß, auch etwas bitter. Passt großartig zum Essen.
1: Very refreshing, great with food.
3: Er war nicht nur der erste Präsident der Vereinigten Staaten, sondern auch einer, der Bier gebraut hat für die Soldaten im Unabhängigkeitskrieg. Und Martin Ganselmeier, unser Bierkorrespondent, wenn man so will, in New York, hat sich dieses alte Washington-Bier mal genauer angeschaut.
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1: 8 Uhr. Grundsicherung löst Bürgergeld ab. Suche nach Überlebenden in Venezuela geht weiter. Mexiko, Frankreich und Norwegen stehen im Achtelfinale der Fußball-WM. Das Wetter, Sonne und Wolken, hier und da Gewitter, 22 bis 28 Grad. Mein Name ist Andreas Gerlach. Guten Morgen. Zum 1. Juli heute gibt es eine ganze Reihe von Änderungen, die in Kraft treten. Rentner bekommen gut 4,2% mehr Geld. Der Tankrabatt in Deutschland gilt nicht mehr. Damit dürfte der Sprit an den Tankstellen ab 12 Uhr deutlich teurer werden. Und auch das Bürgergeld ist Geschichte. Ab heute gibt es die Grundsicherung, die auch verschärfte Regeln mit sich bringt. ARD-Hauptstadtkorrespondentin Dagmar Pepping.
2: Damit will die Regierung mehr Menschen in Arbeit bringen und den Missbrauch von Sozialleistungen verhindern. Wer keine Bewerbungen schreibt oder eine Fördermaßnahme abbricht, der erhält beispielsweise 3 Monate deutlich weniger Geld. Nur 70% des Regelbetrages. Wer Termine beim Jobcenter wiederholt, ohne triftigen Grund versäumt, muss ebenfalls mit deutlicheren Kürzungen rechnen. Bei 3 verpassten Terminen hintereinander kann der Regelsatz sogar komplett gestrichen werden. Und Vermittlung in Arbeit hat künftig wieder Vorrang vor Qualifizierung.
1: Weitere Änderungen, die heute in Kraft treten, die Mindestlöhne in der Pflege steigen. Fachkräfte verdienen ab jetzt mindestens 21,03 Euro pro Stunde statt vorher 20,50 Euro. Irland übernimmt die rotierende EU-Ratspräsidentschaft von Zypern. Und Online-Shopping aus Nicht-EU-Ländern wird teurer. Für Sendungen mit einem Warenwert von unter 150 Euro wird eine pauschale Zollgebühr von mindestens 3 Euro erhoben. Heute vor einer Woche ist Venezuela von 2 heftigen Erdbeben erschüttert worden. Noch immer suchen Helfer nach Überlebenden. Rettungskräfte meldeten gestern Abend, dass sie einen 3-jährigen Jungen aus den Trümmern holen konnten. Er wurde in ein Krankenhaus gebracht. Die Zahl der bestätigten Todesopfer liegt bei über 1.900. Tausende Menschen werden noch vermisst. In Bad Sodensalmünster im Main-Kinzig-Kreis hat am Abend eine ehemalige Reha-Klinik gebrannt. Verletzt wurde niemand, aber der Schaden liegt laut Polizei bei 200.000 Euro. HR-Reporter Rainer Battefeld.
3: Gegen 21 Uhr meldeten Zeugen eine starke Rauchentwicklung. Die Feuerwehr rückte an und begann mit den Löscharbeiten. Wie sich herausstellte, befand sich der Brandherd im 1. Obergeschoss. Wie genau es zu dem Feuer kommen konnte, muss noch ermittelt werden. Erst vor 2 Wochen wurden 2 junge Männer von der Polizei festgenommen, die sich in einer leerstehenden Klinik in Bad Sodensalmünster aufhielten. Ob es sich um dieselbe Einrichtung handelt, in der es gestern Abend gebrannt hat, ist derzeit noch unklar.
1: Die Städte und Gemeinden in Hessen müssen wegen des Klimawandels immer mehr Geld ausgeben, um Bäume zu gießen. So haben sich die Kosten in Frankfurt innerhalb von 5 Jahren verdoppelt, auf fast 450.000 Euro im letzten Jahr. Laut Grünflächenamt werden ohnehin nur junge Bäume gegossen, weil sie ohne Wasser nicht überleben würden. Früher reichten 2 Jahre, inzwischen sei es nötig, sie bis zum 5. Jahr zu gießen. Auch in Kassel ist der Bewässerungsbedarf deutlich gestiegen. Bei der Fußball-WM hat Co-Gastgeber Mexiko das Achtelfinale erreicht durch ein 2:0 gegen Ecuador. Aus dem ARD-WM-Team Felix Gerhardt.
4: Wegen eines Unwetters hatte das Spiel im Aztekenstadion 1 Stunde später begonnen. Die Mexikaner ließen sich davon nicht beirren und spielten in der ersten Hälfte begeisternden Fußball. Julian Quiñones brachte El Tri in der 22. Minute sehenswert in Führung. Keine 10 Minuten später erhöhte Raúl Jiménez auf 2:0. Nach der Pause nahmen die Mexikaner spürbar den Fuß vom Gas, doch Ecuador konnte keiner seiner wenigen Chancen nutzen. Mexiko zieht hochverdient ins Achtelfinale ein und trifft dort auf den Sieger der Partie England gegen die Demokratische Republik Kongo.
1: Auch Frankreich und Norwegen sind 1 Runde weiter. Frankreich hat Schweden mit 3:0 besiegt, Norwegen die Elfenbeinküste mit 2:1. Und das passiert heute noch. Die Spitzen von Union und SPD beraten im Koalitionsausschuss über das Reformpaket der Bundesregierung. Es geht unter anderem um Steuerentlastungen für kleine und mittlere Einkommen und um Arbeitsmarktreformen. NATO-Generalsekretär Rutte nimmt als Gast an einer Kabinettssitzung der Bundesregierung teil. Unter anderem ist eine Aussprache geplant vor dem NATO-Gipfel nächste Woche in der Türkei. Und das Verwaltungsgericht München beschäftigt sich ab heute mit der Frage, ob die Kontrollen an der Grenze zwischen Deutschland und Österreich rechtswidrig sind. Geklagt hat ein Mann aus München, der in Österreich arbeitet. Und das waren die Nachrichten. Das Wetter. Heute erst stark bewölkt mit Schauern, später wechselhaft und meist trocken bei 22 bis 28 Grad. In der kommenden Nacht meist klar oder locker bewölkt mit örtlichen Schauern bei 16 bis 9 Grad. Morgen erst freundlich mit Sonne. Ab dem Nachmittag wechselhaft und einzelne Schauer bei 22 bis 29 Grad. Die weiteren Aussichten: am Freitag mal sonnig, mal wolkig, meist trocken bis 27 Grad. Am Samstag mehr Sonne als Wolken, trocken bis 28 Grad. Die Zeit 8.05 Uhr.
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1: A3 Würzburg Richtung Frankfurt. Zwischen Hanau und Offenbacher Kreuz streckenweise stockender Verkehr. A5 Heidelberg Richtung Darmstadt. Zwischen Bensheim und Seeheim-Jugenheim 5 Kilometer stockender Verkehr an einer geräumten Unfallstelle. A45 Gießen Richtung Aschaffenburg. Zwischen Alzenau-Mitte und Karlstein 2 Kilometer Stau und stockender Verkehr. A67 Darmstadt Richtung Mönchhof-Dreieck, zwischen Rüsselsheimer Dreieck und Rüsselsheim-Ost 2 Kilometer stockender Verkehr. A643 Mainz Richtung Wiesbaden.

0: zwischen Dreieck Mainz und Schiersteiner Kreuz streckenweise stockender Verkehr. A661 Egelsbach Richtung Oberursel zwischen Preungesheimer Dreieck und Frankfurt-Heddernheim 4 Kilometer stockender Verkehr.
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2: Schönen guten Morgen an diesem Mittwoch. Die Erwartungen sind groß, die Probleme allerdings auch. Die Spitzen von Union und SPD kommen heute zusammen zum Koalitionsausschuss und sie wollen mal wieder, muss man ja sagen, die großen Reformen angehen.
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2: Reformherbst, kommt Ihnen das vielleicht bekannt vor? Macht es da Klick? Ja, der sollte eigentlich ja im letzten Jahr schon stattfinden. Das hat aber nicht geklappt. Jetzt also ein neuer Anlauf. An blumigen Umschreibungen mangelt es vorher nicht. Da ist die Rede von der gemeinsamen Kraftanstrengung vom Gesamtpaket oder eben dem Reformgipfel. Und ganz egal, wie man das jetzt nennen will, es wird klar, da liegt einfach viel auf dem Tisch. Der Koalitionsausschuss von Union und SPD will sich einigen bei ganz zentralen Themen. Rente, Steuern, Arbeitsmarkt und viele mehr. Unsere Hauptstadtkorrespondentin Sabine Henkel hat festgestellt, jeder geht da auf seine Weise ran.
3: Die SPD-Co-Vorsitzende Bärbel Baas hat eine unorthodoxe Methode, ihre Erlebnisse zu verarbeiten. Sie bespricht ihren Arbeitstag mit der Jacke ihres verstorbenen Mannes.
4: Dann erzähle ich das halt der Jacke kurz, ne, wie der Tag so war, wer mich wieder irgendwie blöd behandelt hat, und dann ist das weg.
3: Blöd behandeln wird man sie heute im Koalitionsausschuss wohl nicht. Denn die Koalition übt sich in neuer Harmonie. Und daran hat auch Bärbel Baas ihren Anteil, durch Kompromissbereitschaft. Allen Vorschlägen der Rentenkommission will sie zustimmen, obwohl das für die SPD nicht einfach ist. Frühzeitige Rente ohne Abschläge, weg. Renteneintrittsalter, rauf. Baas hat sich überzeugen lassen von der Notwendigkeit. Damit hat sie den Bundeskanzler an ihrer Seite und der drückt jetzt aufs Tempo.
5: Alle Elemente dieses Reformpakets müssen jetzt zügig umgesetzt werden. Wir können es uns nicht erlauben, einzelne Maßnahmen herauszunehmen oder abzulehnen.
3: Merz und Baas in seltener Einigkeit. Es geht also. Zwar gibt es in Union und SPD einzelne Stimmen, die moppern, aber es gibt auch die anderen, so wie Olaf Lies, SPD-Ministerpräsident in Niedersachsen.
6: Das Paket in sich ist geschlossen und muss auch so umgesetzt werden.
3: Rentenpaket und Gesundheitsreform sind Großprojekte, die Jahrzehnte liegen geblieben sind. Die Koalition packt das jetzt an. Und sie will, nein, sie muss noch mehr. Einfach ist das nicht. Wenn es ums Geld geht, droht wieder Ungemach. Alle wollen eine Steuerreform, aber wie sie finanziert werden soll, da liegen Union und SPD auseinander. Sollen Topverdiener mehr zahlen, damit diejenigen mit kleinen und mittleren Einkommen entlastet werden können? Johannes Winkel, Junge Union, meint, nein.
7: Topverdiener in Deutschland sind schon sehr, sehr stark belastet. Und das Ziel der Einkommensteuerreform muss ja sein, alle schrittweise zu entlasten.
3: Anders blickt Juso-Chef Philipp Türmer auf Leute mit hohem Einkommen.
8: Die sind in den letzten Jahren immer reicher geworden. Jetzt müssen wir die breite Mehrheit entlasten. Und diejenigen, die ganz, ganz viel haben, müssen endlich ihren gerechten Anteil leisten.
3: Bei denen, die ganz, ganz viel haben, mehr als 270.000 Euro im Jahr verdienen, da könnte sich die Union sogar vorstellen, mitzugehen und mehr Reichensteuer einzuziehen. Aber den Spitzensteuersatz, also für diejenigen mit rund 70.000 Euro jährlich, den will die Union nicht anpacken. Denn das würde auch Handwerksbetriebe belasten. Und die will man ja entlasten, so wie die Wirtschaft insgesamt. Bürokratieabbau ist da das Schlagwort. Was aber wird nun aus einer schlagkräftigen Steuerreform? Am Ende soll sie auf jeden Fall spürbar sein und die Leute zu der Erkenntnis bringen, die tun was. Handlungsfähigkeit beweisen, Vertrauen aufbauen und nicht zuletzt die Demokratie retten. Denn die AfD liegt in Umfragen vorn.
9: Deswegen ist Scheitern keine Option.
3: Die Option ist, verhandeln, bis ein Steuerkompromiss da ist und auch einer beim Arbeitszeitgesetz. Es geht um das Stretching des 8-Stunden-Tages. Die Union will mehr Flexibilität, womit wir wieder bei Bärbel Baas wären, die der Jacke heute Abend Positives berichten will.
2: Soweit also Sabine Henkel aus Berlin. Und das ist unser Thema auch heute. Bewährungsprobe für Schwarz-Rot. Letzte Chance für den Reformherbst. So haben wir das Thema heute genannt. Und wir bleiben natürlich dran, was sich da den Tag über so passiert und was wir vielleicht dann auch schon hören von diesem Koalitionsausschuss, der heute stattfindet in Berlin.
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1: Adenauer, Brandt, Kohl und bald auch Merkel. Die Ahnengalerie im Bundeskanzleramt zeigt die Kanzler der Republik. Und jetzt bekommt da eben auch die Kanzlerin ihr Porträt. Lange hatte Angela Merkel geheim gehalten, wer sie für diese Ahnengalerie im Kanzleramt malen darf. Monatelang stand sie einem bisher unbekannten jungen Künstlermodell. Es ist Jérémy Kerras. Das Porträt wurde gestern Abend im Bode-Museum in Berlin vorgestellt. Bis Anfang Oktober bleibt es da erstmal. Danach wird es dann aufgehängt in der Ahnengalerie im Kanzleramt. Georg Schwarte berichtet.
2: So, jetzt machen wir noch eins, nur mit mir.
3: Die Kanzlerin AD gibt Regieanweisungen. Sie hat wie stets das Kommando. Da steht Angela Merkel, türkiser Bläser, schwarze Hose, vor der Frau in Blau. Vor sich gewissermaßen ihrem Kanzlerbild.
2: Sozusagen das Staatsporträt.
3: Sozusagen. Im französischen Saal des Berliner Bode-Museums. Herr Sauer, der Ehemann, sitzt vor ihr. Annette Schavan, ihre alte Vertraute. Die Kanzleramtsminister Braun und Altmaier, Sarah Wiener, Freunde eben. Und die halten dann kurz den Atem an, als Merkel und der junge Künstler Jérémy Kerras das unter einem Leintuch verborgene Bild enthüllen. A und O, Staunen und Beifall. Es schaut allen entgegen, die Frau in Blau. Sehr blauer Bläser, leicht zerknittert, vier Knöpfe unruhig verteilt, der Blick entschlossen, gerade, ernst, das Gesicht furchig, der Hintergrund goldenbraun, Licht von links. Sie steht und schaut uns an aus blaugrauen Augen.
4: Wir nennen es kunsthistorisch, sehr elegant, finde ich, ein Kniestück en face.
3: Erklärt Marion Ackermann, die Präsidentin der Stiftung Preußischer Kulturbesitz. Nur bis zum Knie reicht der Ausschnitt, aber das Bild mächtig. 1,10 Meter breit, 1,40 Meter lang. Das Porträt ihres Vorgängers Schröder, den der Maler Immendorf als Ikone malte, ist 10 Zentimeter kürzer. Zufall?
4: Jedes Detail zählt.
3: Angela Merkel wirkt auf entspannte Art zufrieden. 4 Jahre hatte sie sich Zeit gelassen mit der Auswahl des Künstlers, des Deutsch-Franzosen Jérémy Kerras.
2: Er verbindet abstrakte und realistische, ich weiß nicht genau, wie man das sachkundig nennt, Malerei miteinander.
3: Sie brauchte damals nach 16 Jahren Kanzleramt alles, aber erstmal kein Porträt.
2: Und der Grund war ganz einfach, ich brauchte Abstand. Ich wollte das Entstehen eines solchen Porträts nicht einfach wie so einen Punkt auf einer To-Do-Liste abarbeiten, sondern ich wollte Freude an einem solchen Vorgang haben.
3: Der Maler 28 hat sich handschriftlich bei ihr persönlich beworben. Sie fand ihn spannend, aus Gründen.
2: Es hat mich auch gereizt zu schauen, wie jemand, der am Anfang seines Künstlerlebens steht, auf eine Person schaut, die mehr als 70 Lebensjahre und 30 Jahre aktive Politik auf dem Buckel hat.
3: Er hat offenbar sehr genau hingeschaut. Er hat die Merkel-Raute ignoriert, die Falten der Macht nicht. Und sie hat ihm offenbar vertraut.
5: Ein Porträt wie dieses konnte nur da entstehen, wo Vertrauen herrscht. Und wo sie und wo ich, wo wir uns wohlfühlten.
3: Sagt der 28-Jährige, der dann fast ein Jahr mit Merkel verbrachte. Stunden, Tage.
5: Es war ein wirklich ungewöhnliches Jahr für mich. Im besten Sinne. Mein Leben hat sich ziemlich verändert.
3: Ihres auch. Und die Zeit des Porträtsitzens ein Genuss, sagt sie.
2: Wir haben uns aufeinander eingelassen, dabei Musik gehört und im wahrsten Sinne des Wortes über Gott und die Welt geredet.
3: Jetzt hängt sie im Bode-Museum für 3 Monate, Saal 256. Der wird bald sicher Merkel-Saal heißen. Das Bode-Museum für Merkel, eine Kindheitserinnerung. Und sie erzählt, wie Merkel eben erzählt, von ihrer Oma aus Pankow.
2: Die leider weder Opern noch Museumsfreundin war. In die Oper habe ich sie mal gekriegt. Dritter Rang und zu spät weggefahren von Pankow, fürchterlich. Jedenfalls, ins Museum ist sie mit mir nie gegangen.
3: Aber sie, die junge Angela, ging ins Bode-Museum. Heute wohnt sie schräg gegenüber und hängt dort jetzt als Frau in Blau. Ein Herrscherporträt in demokratischer Zeit, sagt die Präsidentin der Stiftung Preußischer Kulturbesitz. 14 Euro kostet das Ticket, dafür gibt es dann dort viele Porträts zu sehen.
4: Könige, Päpste, Fürstinnen und Fürsten, Kaufleute, Gelehrte, und Künstler.
3: Und eben auch sie, die Kanzlerin, die Frau in Blau.
1: Handschriftliche Bewerbung und jetzt ein handgemaltes Bild. Der Künstler Jérémy Kerras hat Ex-Kanzlerin Angela Merkel gemalt für die Galerie der Kanzler oder eben der Kanzlerinnen im Bundeskanzleramt. Und das ist eine gute Gelegenheit, sich auch mal näher kennenzulernen für Merkel und den Künstler. Das haben wir im Beitrag von Georg Schwarte erfahren. Und für uns gibt es jetzt Gelegenheit, das Porträt kennenzulernen. Zunächst mal im Bode-Museum und dann in ein paar Monaten auch im Bundeskanzleramt. 8 Uhr und gleich 16 Minuten haben wir es jetzt. Woran denken Sie, wenn Sie an Nordhessen denken? Vielleicht an die Stadt Kassel mit Bergpark und Herkules. Aber Nordhessen hat mehr zu bieten. Baunatal zum Beispiel, etwas südwestlich von Kassel. Ein Ort, der vor allem für das große Volkswagenwerk dort bekannt ist. Und da spielt er auch eine maßgebliche Rolle für die Entstehung dieser Stadt. Denn die ist noch vergleichsweise jung, gerade mal 60 Jahre.
6: Baunatal gab es vor 60 Jahren überhaupt nicht. Es gab 7 einzelne Dörfer, wobei 6 Dörfer unter 1000 Einwohner jeweils waren und ein einziges Dorf in etwa 3.500 Einwohner hatte.
7: Es ist der 1.7.1966. In Nordhessen wird eine neue Stadt gegründet, die Stadt Baunatal in der Nähe von Kassel. Der mittlerweile pensionierte Lehrer Gerhard Krug ist damals 14 Jahre alt, sein Vater gerade Bürgermeister. In seinem Garten erzählt er uns von damals.
6: Was ich mitbekommen habe in der Zeit, eine gewisse Unsicherheit in der Bevölkerung, in unserer Familie, wie das nun mit der Stadt Baunatal laufen wird und ob man auch selbst dazu beitreten sollte und vor allen Dingen, wann man beitreten sollte.
7: Die Stadt Baunatal entsteht aus mehreren Zusammenschlüssen von insgesamt 7 kleinen Dörfern. Zunächst zu einer Gemeinde Baunatal, später zur Stadt. Das damals neu angesiedelte VW-Werk schafft Tausende von Arbeitsplätzen. Die Wirtschaft boomt und die kleinen Gemeinden kommen alleine nicht hinterher. 60 Jahre später zieht Gerhard Krug Bilanz.
6: Insgesamt gesehen von heute aus kann man sagen, es konnte den 7 Gemeinden nichts Besseres passieren als Baunatal.
7: Heute wohnen in Baunatal knapp 30.000 Menschen. Katrin Appel-Göllner ist eine davon. Sie ist Floristmeisterin, hat ein Blumengeschäft und liebt ihre Stadt.
8: Das Tolle am Baunatal sind eigentlich die Menschen und die Umgebung und das Zusammensein. Also man ist einfach mittendrin, anstatt nur irgendwo dabei zu sein und alle sind füreinander da und das ist einfach, das liebe ich an Baunatal.
7: Die 45-Jährige lebt seit ihrer Geburt in Baunatal. Sie sagt, die Stadt entwickelt sich seit langem in die richtige Richtung.
8: Ich erinnere mich noch an ein ganz tolles Ding, das war damals, als auf einmal die Straßenbahn zu uns nach Baunatal kam. Das war total verrückt. Wir konnten auf einmal mit der Straßenbahn in die Schule fahren und das war sowas. Baunatal hat sich einfach wirklich zum Positiven entwickelt. Mit allem drumherum, mit den Menschen, mit der Umgebung. Wir sind größer geworden generell. Es sind viele neue Kulturen auch dazugekommen.
7: Aber nicht alles ist rosig in Baunatal. Bürgermeister Henry Richter tüftelt gerade am Haushaltsplan. Es ist kompliziert.
9: Wir haben eine Situation wie noch nie da gewesen. Ich bin gerade am Überlegen, wie wir den Haushalt 2027 überhaupt genehmigt bekommen. Das Thema Volkswagenwerk spielt eine ganz große Rolle. Es gab ja in den letzten Tagen unterschiedliche Mitteilungen, wo es eben diverse Pläne gibt, die vielleicht auch unser Volkswagenwerk vor der Haustür betreffen könnte.
7: Trotzdem bleibt der Parteilose zuversichtlich.
9: Wir haben uns in der Sportstadt weiterentwickelt. Wir haben große Veranstaltungen herholen können. Darauf bin ich sehr stolz, weil wir einen besonderen Gemeinschaftssinn haben und viele Menschen immer gesagt haben, wir packen an, wir finden Lösungen und das soll natürlich auch in den nächsten 60 Jahren so weitergehen.
7: Aber erstmal wird das Jubiläum gefeiert, das ganze Jahr eigentlich schon, aber ab heute so richtig. Mit Konzerten und einem langen Stadtfestwochenende auf 60 Jahre Stadt Baunatal.
1: Und das ist eine Stadt, die mehr zu bieten hat als einfach nur ein großes Volkswagenwerk. Das hat der Bericht von unserem Reporter Jonas Vogt gezeigt zum 60-jährigen Bestehen der Stadt Baunatal.
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1: Wann waren Sie das letzte Mal so richtig ausgiebig shoppen? In die Stadt muss man dafür ja nicht mehr. Das geht sehr bequem auch von zu Hause online natürlich. Und wenn die Sachen dann im Internet unfassbar günstig sind, dann ist es natürlich verlockend, auch etwas mehr einzukaufen und etwas mehr zu bestellen. Ganz unabhängig davon, wo die Sachen am Ende auch herkommen mögen. Das ist das Konzept von Temu oder Shein. Anbieter sind das aus Fernost, vor allem aus China. Die sind da sehr stark vertreten, massenweise kommen die Billigklamotten dann zu uns in vielen Millionen Paketen. In Frankreich will man diese Flut an Paketen jetzt nicht mehr einfach so hinnehmen. Das Land hat ein Gesetz verabschiedet, das die Produktion von Wegwerfmode eindämmen soll. Julia Borutta.
10: Frankreich, das kleine gallische Dorf, wehrt sich gegen die Übermacht der chinesischen Billiganbieter. Diese Lesart sei etwas zu rosig, finden Kritiker des neuen Gesetzes. Aber selbst sie erkennen an, dass das Parlament einen wichtigen Schritt getan hat. Flor Berlingen, Ökoaktivistin und Spezialistin für Recyclingfragen in der Modebranche, lobt im ARD-Interview:
11: Cette loi, c'est une avancée en termes de culturel.
10: Das Gesetz ist ein kultureller Fortschritt, weil der Regulierungsbedarf anerkannt wurde und die Tatsache, dass die Geschäftspraktiken der Ultra-Fast-Fashion schädlich sind, für die Umwelt, aber auch für die heimische Produktion. Made in France oder Made in Europe.

0: Schädlich, weil nach Angaben des französischen Modefachverbandes jedes Jahr 828 Millionen Ultra-Fast-Fashion-Kleidungsstücke den französischen Markt überschwemmen. Hosen, T-Shirts, Pullis, die im Schnitt nur 6 Euro kosten und oftmals ungetragen im Müll landen. Schädlich aber auch, weil die Billigstoffe, aus denen die Billigklamotten gefertigt sind, die Gesundheit gefährden. Das betonte im Vorfeld der Abstimmung der französische Handelsminister Serge Papin. Unsere Behörden haben 700 Produkte getestet. 70% davon entsprachen nicht unseren Normen. 45% waren sogar gefährlich. Diese Praktiken sollen nun bestraft werden. Mit einem sogenannten Produktionsmalus. Wenn die Modelabels zu viele Produkte so billig anbieten, dass sich eine Reparatur nicht lohnt, werden sie zur Kasse gebeten. Das solle die Produzenten abschrecken, weiter in Hochfrequenz zu produzieren, erklärt Flore Berlingen. Sie können den Strafzahlungen entkommen, wenn sie ihre Arbeitsweise ändern. Die zweite zentrale Maßnahme des Gesetzes sieht ein Werbeverbot für Ultra-Fast-Fashion vor. Der Vorsitzende des Nationalen Bekleidungsverbandes in Frankreich, Pierre Talamont, begrüßt diesen Vorstoß. Das Gesetz war notwendig und wir können stolz sein, weil Frankreich eine Pionierin bei der Bekämpfung von Ultra-Fast-Fashion ist. Aber was ist mit herkömmlicher Fast-Fashion von Zara, H&M, Primark und anderen? Öko-Aktivistin Berlingen kritisiert, die Lobby war hier sehr erfolgreich. Sie haben erreicht, dass beide Regulierungskriterien, also die Breite des Sortiments und der Anreiz zur Reparatur, greifen müssen, damit die Ware als Ultra-Fast-Fashion eingestuft wird. Der Vorsitzende des französischen Bekleidungsverbandes Talamont verteidigt diesen Ansatz. Unternehmen wie Zara, H&M oder Primark sind ja physisch vor Ort. Sie bezahlen Miete, beschäftigen Menschen, sie deklarieren, was sie verkaufen, sie bezahlen Umsatzsteuer und Importsteuer und auf diese Weise tragen sie zum Volksvermögen bei. Chinesische Produzenten wie Shein bekämpfen, ohne europäische Unternehmen zu bestrafen. Frankreich ist dieser Spagat vorerst gelungen.
1: Billigklamotten aus China überschwemmen den französischen Markt. Das Land will jetzt etwas tun. Das Parlament hat ein Gesetz verabschiedet, das die Produktion von solchen Billigklamotten künftig eindämmen soll. Über die Hintergründe war das unsere Korrespondentin in Paris, Julia Borutta.
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1: Ja, für die deutsche Nationalmannschaft ist diese Fußball-WM schon wieder vorbei. Man ist ja ausgeschieden im 16. Finale gegen Paraguay. Da schauen wir auch gleich noch drauf. Beginnen aber erstmal mit dem, was sich aktuell getan hat, denn diese Fußball-WM geht natürlich weiter. Co-Gastgeber Mexiko hat Ecuador am Morgen besiegt mit 2:0. Norwegen die Elfenbeinküste geschlagen gestern Abend mit 2:1. Und Frankreich wurde seiner Favoritenrolle gerecht. Da hat man Schweden geschlagen, ganz klar mit 3:0. Damit zu unserem WM-Reporter vor Ort in den USA, zu Dirk Walzdorf. Ich habe ihn eben gefragt, Dirk, Frankreich stürmt mit einem 3:0 ins Achtelfinale. Sind und bleiben die Franzosen damit der Top-Favorit auf den WM-Titel?
3: Ja, das muss man so sagen. Was die Franzosen hier abliefern, ist wirklich beeindruckend. Ich habe sie auch selbst in ihrem ersten Gruppenspiel gesehen und man merkt, sie sind immer in der Lage, eine Schippe draufzulegen. Und heute gegen Schweden, da hatten sie richtig Lust und sie haben so eine Klasse. Kylian Mbappé, wieder 2 Tore, aber hinter ihm glänzt der Mann, den wir aus der Bundesliga kennen, Michael Olise, mit einer spielerischen Qualität, die maximal noch Messi ähnlich anbieten kann bei diesem Turnier. Das ist absolute Weltklasse. Frankreich völlig zu Recht mit 3:0 Sieger gegen Schweden, hätte noch viel höher ausfallen können. Und es ist ganz klar, bei diesem Turnier geht der Titel nur über Frankreich.
1: Ein Wort vielleicht auch noch zu den Norwegern. Die haben sich durchgesetzt gegen die Elfenbeinküste mit 2:1. Wie stark ist das Team um Erling Haaland?
3: Die sind schon ganz gut, allerdings gegen die Elfenbeinküste war es eine ausgeglichene Partie und es brauchte dann eben diesen Erling Haaland, der kurz vor Schluss in der 86. Minute sein auch schon 5. Turniertor hier erzielte, um weiterzukommen. Norwegen ist robust, schwimmt auf einer Ruderwelle der Begeisterung, wenn man das so sagen kann. Und jetzt dürfen sie wieder nach New York, wo die Norweger ja schon einmal ein Riesenfest gefeiert haben und den Times Square quasi eingenommen haben. Aber jetzt gibt es einen Härtetest. Im Achtelfinale treffen sie auf Brasilien. Da sind sind die Norweger. Außenseiter Brasilien hat ein starkes 16. Finale gegen Japan angeboten.
1: Wie all das ausgeht, verfolgen wir natürlich hier bei uns im Programm. Schauen wir auch mal ein bisschen auf die deutsche Mannschaft. Mittlerweile ja auch hat man die Heimreise angetreten, wieder hier in Richtung Bundesrepublik. Sind denn alle schon weg? Was war da noch zu erfahren? Wie lief das ab? War das ein schwerer Abschied?
3: Ja, das war ein privater Abschied und ein schneller Abschied. Sie sind alle weg, sie sind alle getrennt weg. Sie hatten ja teilweise auch ihre Familien mit dabei und sind dann alle zum Flughafen hier, Charlotte heißt der, in North Carolina gefahren und manche dann direkt in den Urlaub, manche nach Hause. Julian Nagelsmann, der Trainer, sitzt jetzt noch in einer Lufthansa-Maschine nach München. Der kommt so in 2,5 Stunden etwa an. Musiala und Pavlovic sitzen in der gleichen Maschine. Die Spieler dürfen Urlaub machen. Nagelsmann hat, das ist klar, Termine, denn die Aufarbeitung beim DFB hat ja noch gar nicht stattgefunden. Bisher gab es nur ein relativ dünnes Statement des Präsidenten per Videobotschaft. Keine Fragemöglichkeiten für die Journalisten, keine Erklärungen außer denen, die wir nach dem Spiel bekommen haben. Da ist noch einiges zu tun.
1: Was ist denn dein Gefühl? Was kommt da so insgesamt bei euch an, wenn es um die Frage geht, ob es für Julian Nagelsmann tatsächlich weitergehen kann oder nicht? Hast du das Gefühl, diese Frage ist tatsächlich noch offen oder will man einfach jetzt erstmal ein bisschen abwarten, bis man dann mit weiterem auch an die Öffentlichkeit geht?
3: Nein, ich glaube, die Frage ist noch offen. Ich glaube auch, dass die Herren, die das im DFB im Wesentlichen entscheiden, der Präsident Bernd Neuendorf, Andreas Rettich und Rudi Völler, vielleicht nicht unbedingt einer Meinung sind. Völler ist ja ein klarer Befürworter und Förderer Nagelsmanns. Die anderen lassen da schon ein bisschen mehr Luft dran. Und natürlich ist die große Frage über allem, was ist denn jetzt mit Jürgen Klopp, dessen Interesse am Amt des Bundestrainers gilt seit Jahrzehnten als hinterlegt. Die Frage war immer, wann kommt der Moment? Jetzt hat er sich auf abenteuerliche Weise schon zu Beginn des Turniers in einem, wie ich finde, sehr verunglückten Fernsehauftritt unter Mithilfe von Thomas Müller dafür ins Gespräch gebracht. Und doch gibt es jetzt eine Situation, in der viele sagen, mit Julian Nagelsmann kann es nicht mehr weitergehen. Also das Thema ist ganz heiß. Noch sind die Fronten nicht klar geklärt, aber ich gehe davon aus, dass der DFB sehr bald hier eine Entscheidung treffen muss.
1: Der Blick auf die Fußball-Weltmeisterschaft mit unserem WM-Reporter vor Ort, mit Dirk Walzdorf, und auch dann heute und im Laufe der Nacht wieder 3 Sechzehntelfinals. Da steht auf dem Programm England gegen Kongo, Belgien, Senegal und USA, Bosnien-Herzegowina.
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6: 8.30 Uhr. Grundsicherung löst Bürgergeld ab. Koalitionsausschuss diskutiert über wichtige Reformen. Mexiko, Frankreich und Norwegen stehen im Achtelfinale der Fußball-WM. Das Wetter, Sonne und Wolken, hier und da Gewitter, 22 bis 28 Grad. Mein Name ist Andreas Gerlach. Guten Morgen. Zum 1. Juli heute gibt es eine ganze Reihe von Änderungen, die in Kraft treten. Der Tankrabatt in Deutschland gilt nicht mehr. Damit dürfte der Sprit an den Tankstellen ab 12 Uhr deutlich teurer werden. Denn erst dann dürfen die Tankstellen die Preise anheben. Zu den weiteren Änderungen ARD-Hauptstadtkorrespondentin Kim Nadine Schröder.
7: Zu den positiven Änderungen ab dem 1. Juli zählen unter anderem die höheren Rentenbezüge. Heißt für dieses Jahr 4,24% mehr.

0: Bei 1000 Euro sind das 42,40 Euro pro Monat. Das Bürgergeld bekommt einen neuen Namen, Grundsicherungsgeld. Und es gelten schärfere Regeln, zum Beispiel dann, wenn jemand unentschuldigt nicht zu Terminen erscheint. In diesem Fall kann die Grundsicherung um 30% gekürzt werden. Was sich aber nicht ändert, ist die Höhe der Sozialleistung.
1: Weitere Änderungen, die heute in Kraft treten, die Mindestlöhne in der Pflege steigen. Fachkräfte verdienen ab jetzt mindestens 21,03 Euro pro Stunde statt vorher 20,50 Euro. Irland übernimmt die rotierende EU-Ratspräsidentschaft von Zypern. Und Online-Shopping aus Nicht-EU-Ländern wird teurer. Für Sendungen mit einem Warenwert von unter 150 Euro wird eine pauschale Zollgebühr von mindestens 3 Euro erhoben. Rente, Steuern, Arbeitszeit. In Berlin beraten die Spitzen von Union und SPD heute weiter über ihr Reformpaket. Ziel ist es, sich beim Koalitionsausschuss im Kanzleramt auf konkrete Pläne zu einigen. ARD-Hauptstadtkorrespondent Jim Bob Nikschas.
2: Am leichtesten erscheint noch das Thema Rentenreform. Hier wollen Union und SPD die Vorschläge der Rentenkommission übernehmen. Nur über die Abschaffung von Minijobs könnte es beim Treffen im Kanzleramt noch Diskussionen geben. Größeren Redebedarf hat die Koalition beim Thema Steuern. Ab 2027 sollen Menschen mit kleineren und mittleren Einkommen laut Koalitionsvertrag weniger Steuern zahlen. Um das zu finanzieren, will die SPD Spitzenverdiener stärker belasten. CDU und CSU lehnen das ab.
1: Noch nie sind die Ozeane im Juni so warm gewesen. Die Oberflächentemperatur der Weltmeere lag zum Sommerbeginn bei etwa 21 Grad. Nach Angaben des EU-Klimadienstes Copernicus ist das ein neuer Höchstwert. Hintergrund sei, dass der Effekt des Klimawandels gerade noch verstärkt werde. Durch das Klimaphänomen El Niño, das alle paar Jahre auftritt. Dabei schwächen sich die Passatwinde ab. Die Folge sind veränderte Wettermuster mit Dürren und Überschwemmungen, vor allem auf der Südhalbkugel. In Rottgau im Kreis Offenbach haben Unbekannte heute früh einen Geldautomaten gesprengt. Gegen 16:30 hörten Anwohner im Stadtteil Niederroden einen lauten Knall und informierten die Polizei. Mindestens 2 Täter wurden demnach beobachtet, sie konnten flüchten. Bei der Fahndung setzte die Polizei auch einen Hubschrauber ein. Ob und wie viel Geld die Täter erbeutet haben, ist noch nicht bekannt. Zur Fußball-WM. Co-Gastgeber Mexiko hat sich für das Achtelfinale qualifiziert mit einem 2:0 gegen Ecuador. ARD-WM-Reporter Michael Küster.
3: In den heutigen WM-Abend startet England gegen die Demokratische Republik Kongo. Das Star-Ensemble um Bayern-Stürmer Harry Kane ist dabei klarer Favorit. Der Ball rollt um 18 Uhr. 3 Stunden später kämpfen die Belgier um den Einzug ins Achtelfinale. Gegner ist mit dem Senegal ein Gruppendritter der Vorrunde. Und in der Nacht bekommt es Co-Gastgeber USA mit Bosnien-Herzegowina zu tun. Der Ball rollt in San Francisco um 2 Uhr.
1: Das war leider der falsche Beitrag des Kollegen Michael Küster. Das war nämlich schon die Vorschau auf den heutigen Abend. Und wir wollen natürlich noch einen kleinen Rückblick machen auf die Spiele der letzten Nacht. Hier ist der richtige Michael Küster.
3: Mexiko steht verdient im Achtelfinale. Beide Treffer sind bereits in der ersten Halbzeit gefallen. Das Spiel wurde wegen eines schweren Gewitters eine Stunde später angepfiffen. Schon zuvor hat Frankreichs Offensive Schweden mit 3:0 abgefertigt. Zweifacher Torschütze war Kylian Mbappé. Gegner im Achtelfinale ist Deutschland-Bezwinger Paraguay. Schon am Abend hat sich Norwegen mit 2:1 gegen die Elfenbeinküste durchgesetzt. Der Siegtreffer von Superstar Erling Haaland fiel 4 Minuten vor dem Ende.
1: Soweit der Rückblick von Michael Küster auf die Fußball-WM-Spiele der vergangenen Nacht. Und das passiert heute noch. Außenminister Wadefuhl setzt seine Südamerika-Reise fort. In Buenos Aires will er eine Absichtserklärung unterzeichnen, damit Deutschland und Argentinien im Bereich Rohstoffe enger zusammenarbeiten. Das Verwaltungsgericht München beschäftigt sich ab heute mit der Frage, ob die Kontrollen an der Grenze zwischen Deutschland und Österreich rechtswidrig sind. Geklagt hat ein Mann aus München, der in Österreich arbeitet. Und im Kölner Dom zahlen Touristen ab sofort Eintritt. In der Regel 12 Euro. Damit sollen gestiegene Kosten gedeckt werden, etwa für den Schutz der Weltkulturerbestätte. Und das waren die Nachrichten. Das Wetter heute erst stark bewölkt mit Schauern, später wechselhaft und meist trocken bei 22 bis 28 Grad. Morgen erst freundlich mit Sonne, ab dem Nachmittag wechselhaft und einzelne Schauer bei 22 bis 29 Grad. Die weiteren Aussichten: am Freitag mal sonnig, mal wolkig, meist trocken bis 27 Grad. Am Samstag mehr Sonne als Wolken, trocken bis 28 Grad. Die Zeit 8:36 Uhr.
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1: Vorsicht auf der A66 Wiesbaden Richtung Frankfurt. Zwischen Hattersheim und Krifteler Dreieck liegen Metallteile auf der Fahrbahn. A3 Würzburg Richtung Frankfurt. Zwischen Hanau und Offenbacher Kreuz streckenweise stockender Verkehr. A5 Frankfurt Richtung Kassel. Zwischen Alsfeld West und Alsfeld Ost 2 Kilometer Stau wegen Löscharbeiten an einem brennenden Fahrzeug. Der rechte Fahrstreifen ist gesperrt. A643 Mainz Richtung Wiesbaden. Zwischen Dreieck Mainz und Schiersteiner Kreuz 5 Kilometer stockender Verkehr. A661 Egelsbach Richtung Oberursel. Zwischen Preungesheimer Dreieck und Frankfurt-Heddernheim 5 Kilometer Stau im Baustellenbereich. Hochtaunuskreis, die L3004 ist zwischen Oberursel und dem Abzweig nach Oberreifenberg nach einem Unfall in beiden Richtungen gesperrt. Der Rettungshubschrauber ist im Einsatz. Bitte diesen Bereich weiträumig umfahren.
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5: Guten Morgen, ich grüße Sie. Können Sie gut verhandeln? Genau das wird jetzt wieder passieren zwischen Union und SPD. Heute kommen die Spitzen der Fraktionen zum Koalitionsausschuss zusammen. Und da geht es mal wieder um die großen Reformen im Land.
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5: Der Druck ist groß. Die schwarz-rote Regierungskoalition will sich unbedingt noch vor der parlamentarischen Sommerpause einigen auf ein Paket an Sozialreformen. Aber egal ob Gesundheit, Rente oder Steuer, die Themen sind ja komplex und umstritten. So sehr nämlich, dass Union und SPD sich seit Monaten nicht einigen konnten, sondern sich stattdessen immer wieder heftig gestritten haben. Es dürfte heute also viel Verhandlungsgeschick notwendig sein, um Kompromisse zu schmieden und so die vielen großen Reformen dann auch endlich auf den Weg zu bringen. Wie das gelingen kann, darüber habe ich vor der Sendung gesprochen mit Thorsten Hofmann. Er ist Verhandlungsexperte und leitet das Institut für Verhandlung und Konfliktmanagement an der Hochschule Quadriga in Berlin. Ich habe ihn gefragt, zuletzt gab es ja seltene Einigkeit zwischen Union und SPD. Die Vorschläge der Rentenkommission haben beide Seiten überzeugt. Die will man jetzt auch geschlossen umsetzen. Wie sehr hilft so ein Erfolgserlebnis?
6: Das ist sicherlich als Auftakt etwas, was den eigentlichen Verhandlungsprozess erstmal positiv befeuert. Das heißt aber nicht, dass die anderen Themen, die auch noch ausstehen, Gesundheit, Arbeitsmarkt und die Steuerreform, jetzt nahtlos auch so gelöst werden. Dafür finden ja jetzt vor diesen Gesprächen auch schon eine Vielzahl von Vorverhandlungen statt, die durch die sogenannten Sherpas auch durchgeführt werden, zu denen Thorsten Frey, Björn Bening, Alexander Dobrindt, Spahn, Hoffmann oder auch Mirsch gehören. Und genau diesen Prozess, wie man jetzt mit den weiteren Themen dann auch umgeht, dann dementsprechend auch zu planen.
5: Das heißt, der Verhandlungserfolg jetzt beim eigentlichen Treffen der Spitzen entscheidet sich eigentlich schon vorab, nämlich bei diesen Vorverhandlungen.
6: Dort wird der Weg auf jeden Fall dorthin gezimmert, weil was dort nicht in einer Weise in einen Prozess überführt wird, wird dann später dann auch dementsprechend schwierig. Diese Sherpa-Runde kann man sich so vorstellen wie den Maschinenraum der Verhandlung. Dort muss aus diesen politischen Reformen, die teilweise auch Wunschlisten enthalten, entscheidungsfähige Optionen werden. Und dort muss geklärt werden, was sofort entschieden werden kann, was fachlich noch nicht reif ist, wo noch Informationen fehlen, aber auch, was vor allem auch Symbolkonflikte sind. Und wenn diese Sherpas ihre Arbeit eben auch gut machen, entsteht ein begehbarer Pfad für die Parteispitzen. Wenn sie scheitern, sitzt der Koalitionsausschuss vor einem Berg ungelöster Einzelkonflikte. Und dann wird es zum Beispiel auch Zeitdruck nicht nur Chance, sondern auch ein ziemliches Risiko.
5: Es gibt da ja ein grundsätzliches Problem, nämlich dass diese Dinge ja durchaus komplex und kleinteilig sind. Zugleich aber gibt es diesen hohen Zeitdruck. Sie haben das schon angesprochen. Kann das am Ende vielleicht aber doch auch zum Erfolg führen, weil man sagt, wir haben jetzt hier einen gewissen Zeitdruck, wir wollen fertig werden und dass es dann auch eher gelingt?
6: Also Zeitdruck ist in Verhandlungen immer beides. Der kann fokussieren, der kann aber auch verengen. So die Chance liegt daran, dass die Beteiligten nicht mehr endlos vertagen können und irgendwann zwingt dann der Kalender zur Entscheidung. Das kann helfen, Nebenkriegsschauplätze auch mal zur Seite zu legen und Prioritäten zu setzen. Risiko ist allerdings auch da vorhanden, nämlich unter Druck suchen dann Menschen oft nicht mehr die beste Lösung, sondern auch mal die schnellste Entlastung. Und dann entsteht auch sowas, man sagt immer so ein Tunnelblick. Und man will aus der Lage raus, man will ein Ergebnis präsentieren, auch in der Öffentlichkeit. Und dann steigt eben auch die Gefahr von solchen schlechten Formelkompromissen. Deswegen, Zeitdruck kann eine Verhandlung fokussieren, aber sie darf nicht die heimliche Verhandlungsführerin dann werden.
5: Es geht bei solchen Verhandlungen ja auch immer um Vertrauen, um den Ton, den man untereinander pflegt. Jetzt haben die Koalitionäre da durchaus schlechte Erfahrungen gemacht in der Vergangenheit. Da sind Dinge an die Presse durchgestochen worden. Da hat man sich heftig gestritten. Wie haben Sie das zuletzt beobachtet? Hat sich der Ton

0: ist, ob man berechenbar miteinander umgeht. Und Vertrauen heißt in der Politik nicht, ich mag dich. Vertrauen heißt, ich weiß, woran ich bei dir bin. Und das ist jetzt das Entscheidende, das wirklich herzustellen und das dann auch in Lösungen zu überführen.
1: Sagt Thorsten Hofmann. Er ist Verhandlungsexperte und leitet das Institut für Verhandlungen und Konfliktmanagement an der Hochschule Quadriga in Berlin. Mit ihm habe ich gesprochen über unser Thema heute. Bewährungsprobe für Schwarz-Rot. Letzte Chance für den Reformherbst. Da schauen wir darauf, was da alles heute besprochen werden soll zwischen Union und SPD und wie schwierig es eben auch sein dürfte, bei diesen Verhandlungen dann am Ende auch zu einem Ergebnis zu kommen. Das begleiten wir heute Morgen weiterhin, aber auch den ganzen Tag über. Sobald es was Neues gibt aus Berlin, erfahren Sie das natürlich hier bei uns im Programm.
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1: Es geht also um die großen Reformen im Sozialbereich heute in Berlin. Das Kabinett befasst sich aber auch noch mit einem anderen großen Thema, nämlich mit der Verteidigung. Die Bundeswehr soll ja wehrhafter werden, das ist das erklärte Ziel. Und das bedeutet auch, sie soll größer werden. Bis 2035 soll sie laut Verteidigungsministerium anwachsen auf 460.000 Männer und Frauen, darunter aber auch 200.000 Reservistinnen und Reservisten. Und um auf diese Zahl zu kommen, will das Kabinett heute das Reserve-Stärkungsgesetz auf den Weg bringen. Was sich dahinter verbirgt, weiß Katrin Aue.
3: Feierlaune am Berliner Tiergarten. Rund 250 Leute aus Politik, Militär, Wirtschaft und Verbänden sind zu einem Empfang des Reservistenverbands gekommen. Viele in Uniform. Von einer Aufbruchsstimmung schwärmt auch Verbandspräsident Bastian Ernst.
4: Das Motto für den heutigen Abend lautet: Deutschland geht voran, die Reserve, Stärke, die abschreckt, Resilienz, die trägt.
3: Stärke, Widerstandsfähigkeit, auch dank einer großen Reserve. Warum das nötig sei, begründet beim Empfang Verteidigungsminister Boris Pistorius.
5: Eine moderne Demokratie muss in der Lage sein, ihre Freiheit zu verteidigen. Dafür brauchen wir eine Reserve, die schnell verfügbar, gut ausgebildet und engstens mit der aktiven Truppe verbunden ist.
3: Reservisten, das sind alle, die mal in der Bundeswehr gedient haben, also künftig auch die, die nun den neuen Wehrdienst leisten. Derzeit sind etwa 60.000 Männer und Frauen für die Reserve fest eingeplant. Bis 2035 soll die Zahl auf 200.000 steigen. Damit das klappt, hat der Verteidigungsminister einen Entwurf für das sogenannte Reservestärkungsgesetz schreiben lassen.
5: Wir wissen, wer wirksam abschrecken will, der muss auch üben können.
3: Zentraler Punkt darin ist Verbindlichkeit. Bislang konnten sowohl die Reservistinnen und Reservisten als auch ihre Arbeitgeber ablehnen, wenn die Einladung zur Übung von der Bundeswehr kam. Doppelte Freiwilligkeit nannte sich das. Künftig sollen laut Gesetzentwurf Übungen verpflichtend sein. Heißt, die Unternehmen müssen Einsätze ihrer Mitarbeitenden in der Regel akzeptieren. Rainer Kambeck von der Deutschen Industrie- und Handelskammer betont zunächst mal, dass er das Ziel, die Reserve zu stärken, positiv bewertet und auch ein neues Gesetz dazu. Aber die Verpflichtung zum Reservedienst hält er für falsch.
6: Wir wären dafür, mit Freiwilligkeit mal zu starten. Es geht ja auch darum, dass man möglichst viele Unternehmen mitnimmt und für sich auch gewinnt in der Gesamtstrategie.
3: Er argumentiert, man könne doch, wie beim neuen Wehrdienst auch, nach einigen Jahren auswerten, ob sich die Zahl der Interessierten nicht auch ohne Pflicht deutlich erhöhen lässt. Der grünen Verteidigungspolitiker Niklas Wagener dagegen hält es für zielführend, künftig auch auf Pflicht zu setzen. Er sieht die Bringschuld aber nicht nur bei Reservisten und ihren Arbeitgebern, sondern auch bei der Bundeswehr.
7: Wenn ich mich in meinem eigenen Freundeskreis und Umfeld umhöre, wo viele bereit sind, was für die Bundeswehr zu tun, in die Reserve zu gehen, dann höre ich immer wieder, wie lange man auf Rückmeldungen wartet, wie schwierig es überhaupt ist, ins System reinzukommen.
3: Der Verband der Reservisten ist zuversichtlich, dass ihr Anliegen mit dem neuen Gesetzentwurf gestärkt wird. Präsident Bastian Ernst versucht das auch der Wirtschaft nochmal schmackhaft zu machen.
8: Unternehmen brauchen ein sicheres Umfeld. Und ein sicheres Umfeld haben wir nur, wenn wir eine starke Bundeswehr haben. Und eine starke Bundeswehr braucht eine starke Reserve.
1: Die Bundeswehr soll wachsen und die Reservisten spielen dabei eine große Rolle. Das Kabinett will heute dafür auch den gesetzlichen Rahmen schaffen. Und Katrin Aue hat aus Berlin darüber berichtet. 8.46 Uhr haben wir es jetzt.
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1: Ein Jumbojet voller Pakete, das reicht bei weitem nicht. Bei dem, was jeden Tag so nach Deutschland und auch in die Europäische Union kommt, aus China. Dort bestellen die Leute nicht etwa das, was es hier nicht gibt, sondern die Menschen bestellen in China, weil es dort schlicht und ergreifend

0: übergreifend oft einfach billiger ist. Zum Beispiel bei den großen Anbietern Temu oder Shein oder andere. Die Europäische Union hat erkannt, für die europäische Konkurrenz ist das Ganze ein großes Problem. Und so hat man sich was überlegt. Ab heute fallen auch Zölle auf die Waren an, die einen Wert haben von weniger als 150 Euro. Zuletzt waren diese günstigeren Waren zollfrei. Aber das hat sich geändert. Manchen mag das vielleicht abschrecken, in China zu bestellen. Jedenfalls ist es ein Weckruf für die Konsumenten, kommentiert Katrin Schmidt.
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2: 3 Euro Zollabgabe, das ist auf den ersten Blick eine späte Reaktion der EU auf die Flut an Billigpaketen aus China. Und auf den zweiten Blick ein Weckruf für Europas Verbraucherinnen und Verbraucher, die vielleicht jetzt erst zweimal überlegen, bevor sie auf Kaufen klicken, wenn zu den 3 Euro für 3 T-Shirts plus 3 Haargummis künftig noch 3 Euro Paketgebühr obendrauf kommen. Dieses zweimal Überlegen ist nämlich im groben Durchschnitt bisher offensichtlich nicht passiert. Trotz aller Erfahrungen mit stinkendem Spielzeug, durchschmorenden Kabeln, Fälschungen oder einfach Produkten, die live so viel schlechter aussehen als auf den blinkenden Angeboten auf der Temu- oder Shein-Website. Nur so konnten die beiden chinesischen Billiganbieter zu solch dominanten Playern in Europa werden und täglich rund 460.000 bestellte Pakete allein nach Deutschland schicken. EU-weit waren es im vergangenen Jahr 12 Millionen Pakete pro Tag. Und damit soll niemand kritisiert werden, der in schwierigen Zeiten nach den günstigsten Angeboten suchen muss. Aber im Fall der China-Pakete war ja nun hinlänglich bewiesen, was schon zu Großmutters Zeiten ohne Onlinehandel galt. Wer zu günstig shoppt, kauft zweimal. Und so sind diese Päckchen für Europa erstens zum enormen Müll-, Recycling- und Umweltproblem geworden und zweitens zum Sicherheitsrisiko, denn groß angelegte Testkäufe von europäischen Verbraucherschutzorganisationen ergeben, dass 60-70% der Produkte gegen EU-Standards verstoßen, wegen Brandgefahr, Stromschlagrisiko, giftigen Chemikalien oder Produkten, an denen Kleinkinder ersticken können. Und die Päckchen sind, drittens, zum Killer für die europäischen Händler geworden, die Mehrwertsteuer abführen, Produktsicherheit nachweisen und Rückgaberechte gewähren müssen, während sich die chinesischen Plattformen diesen Pflichten entziehen konnten. Ist der 3-Euro-Move der EU also ein richtiger Schritt? Ja. Wird er die Wende bringen? Wahrscheinlich nicht. Denn mehrere Online-Händler haben bereits angekündigt, neue Verteilzentren in Europa zu bauen, um die Kleinstbestellungen zuerst gesammelt dorthin zu liefern und so die neue Abgabe zu umgehen. Und werden die Verbraucher den 3-Euro-Aufschlag spüren? Die EU-Kommission hält sich richtigerweise zurück. Es liege allein im Geschäftskalkül der Anbieter, in welchem Umfang sie die Zollgebühren weitergeben. Aber die Idee dahinter scheint klar und auch notwendig. Es ist ein Weckruf.
0: Die Europäische Union verlangt ab heute auch Zollgebühren auf Pakete, zum Beispiel aus China. Die Waren enthalten, die weniger wert sind als 150 Euro. Bislang waren diese Waren zollfrei, aber jetzt wird eben was verlangt und das Ganze soll diese Flut an Waren, an Billigprodukten, die aus China zu uns kommen, etwas eindämmen. Katrin Schmidt war das also mit ihrem Kommentar dazu. 8.50 Uhr ist es jetzt gleich. Die Tat von Stade, die hat viele Menschen in Deutschland bewegt. 6 Menschen sind da gestorben, Mitarbeitende einer Mutter-Kind-Einrichtung und des Jugendamtes der Region Hannover, vermutlich ermordet von einem Mann im Streit um das Sorgerecht um sein Kind. Die Menschen in Stade trauern um die Opfer.
3: Die Wilhadi-Kirche ist voll geworden. 500 Menschen dürften es sein. Weitere 200 stehen in einer Schlange vor der Kirchentür. Zur Andacht, einen Tag nach der Tat. Vor der Kirche liegt man sich in den Armen. Einige weinen, viele haben Blumen in der Hand.
4: Wir haben gedacht, nachdem das gestern passiert ist und wir alle das mit Schrecken und Entsetzen aufgenommen haben und wahrgenommen haben, wie viel Trauer, wie viel Verzweiflung hier auch in der Stadt ist und dass Stade wirklich jetzt im Augenblick wie so eine verwundete Stadt ist, dass wir gesagt haben, es braucht einen Ort, wo Menschen hinkommen können, die nicht allein sein wollen mit all diesen Gefühlen, ob das nun Wut ist oder Ärger oder Trauer, dass sie das mit anderen teilen können.
3: Sagt Regionalbischöfin Sabine Preuschow. Während der Andacht werden Kerzen angezündet. 6 für die Getöteten, 1 für die Einsatzkräfte, 1 grüne für das Baby, um das es bei der Gewalttat mutmaßlich ging. Grün, als Farbe der Hoffnung. Auch der niedersächsische Ministerpräsident Olaf Lies ist zur Trauerandacht gekommen. Er rief in seiner Rede zu Zusammenhalt auf. Das Böse dürfe niemals siegen. Es sei unerträglich, dass 6 Menschen aus dem Leben gerissen worden seien, die anderen geholfen und sich für ein gutes Miteinander eingesetzt hätten. Weiteren Rednern kommen die Tränen. Wenige Minuten nach der Trauerfeier ergeht gegen den 45-jährigen Verdächtigen ein Haftbefehl wegen 6-fachen Mordes, heißt es von der Staatsanwaltschaft.
5: Die Staatsanwaltschaft bewertet die Taten als Mord aufgrund des Vorliegens von sogenannten Mordmerkmalen, insbesondere Heimtücke und niedere Beweggründe. Das Amtsgericht hat den Haftbefehl am späten Nachmittag erlassen und verkündet. Der Beschuldigte wurde sodann in die JVA verbracht.
3: Am Tag nach der Tat werden unterdessen immer mehr Hintergründe öffentlich. Demnach kam es am Montag zu einem Treffen in Stade mit Mitarbeitenden des Jugendamtes und der Jugendhilfeeinrichtung. Das Thema des sogenannten Hilfeplangespräches nach NDR-Informationen: das Sorgerecht des Vaters für die 3 Monate alte Tochter. Die Tochter wurde zuvor zusammen mit ihrer Mutter in der Einrichtung in Stade untergebracht. Bei dem Termin am Montag soll der Vater, 45 Jahre alt, in Deutschland geboren, mit türkischen Wurzeln, plötzlich eine Pistole gezückt und die 4 Frauen und 2 Männer erschossen haben. Auf der Flucht mit einem Auto wurde der Mann aus der Region Hannover von Polizisten gestoppt. Während der Flucht soll er nach NDR-Informationen mehrmals auf sie geschossen haben, bis die Munition ausging.
0: Haftbefehl gegen den Mann, der 6 Menschen in Stade ermordet haben soll. Paul Hinske war das mit dem aktuellen Stand der Dinge.
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0: Amerika, Land der unbegrenzten Möglichkeiten, das gilt auch für das Thema Bierbrauen. Immerhin, die Geschichte des Bieres reicht inzwischen auch mehr als 250 Jahre in den USA zurück. Im Krieg gegen die britische Kolonialmacht versorgte ein gewisser George Washington, damals Befehlshaber der US-Truppen, seine Soldaten mit einem einfach gebrauten Bier, das die dann auch gerne getrunken haben. Später, das wissen wir, wurde Washington der erste Präsident der unabhängigen USA, und jetzt zum 250. Geburtstag dieser Unabhängigkeit hat eine Brauerei in Brooklyn Washingtons uraltes Bierrezept mal wieder rausgekramt und nachgebraut. Martin Ganselmeier hat es probiert.
6: Im Brauhaus der Talea Brewery in Brooklyn blubbert und dampft es. Überall riecht es leicht süßlich nach Bierwürze, Hopfen und Malz. Doch mit der modernen Braukunst hat das einfache Bierrezept von George Washington nur wenig gemein. Dass der Oberbefehlshaber der US-Truppen und spätere erste Präsident überhaupt eine Anleitung zum Bierbrauen aufschrieb, hatte sehr praktische Gründe. Das Wasser war im 18. Jahrhundert oft mit Bakterien verseucht, was zu Magen- und Darmkrankheiten bei den Soldaten führte, sagt Tara Hankinson, die Chefin der Brauerei.
7: When you're using water in a river, for example, or a pond.
8: Das Wasser aus Flüssen oder Seen war einfach nicht sauber. Dagegen tötet das Gären und Fermentieren beim Bierbrauen die Bakterien. Es war also gesünder, Bier zu trinken als Wasser.
6: Da Washingtons Truppe im Kampf gegen die Briten ständig unterwegs war, durfte er bei den Zutaten nicht wählerisch sein, betont Tara Hankinson.
8: Zum Bierbrauen brauchte man damals einen Zucker, der durch Hefe gärt und zu Alkohol wird. Am leichtesten bekam man Melasse aus Zuckerrohr. Also kein Getreide wurde verwendet, sondern nur Melasse, Wasser, Hefe und etwas Hopfen.
6: Tara Hankinson und ihre Braumeister haben Washingtons Rezept möglichst getreu nachgebraut. Das Resultat sieht ziemlich trübe, wie dunkler Sirup aus und schmeckt ein bisschen wie Lakritze.
7: So, I get a lot of notes of gingerbread.
8: Die Geschmacksnote erinnert mich wegen der Melasse an Lebkuchen. Aber es ist nicht zu süß, weil die Hefe den Zucker umgewandelt hat. Eher schmeckt es wie Karamell mit Gewürzen.
7: So you're just left with a little bit of bitterness and some caramel notes from the molasses, a lot of spice.
6: Auf jeden Fall gut vorstellbar, dass sich Washingtons Truppen mit diesem Dünnbier für die Kämpfe mit den Briten gestärkt haben. Doch die heutigen Nachfahren der damaligen Freiheitskämpfer würden für Washingtons Dünnbier vermutlich nur einmal aus Neugier Geld bezahlen, weshalb die Talea Brauerei in Brooklyn auch eine moderne Variante von Washingtons Dünnbier gebraut hat. Sie kommt dem heutigen Biergeschmack entgegen.
7: So I'll go ahead and open this can.
6: Auf der Bierdose in den amerikanischen Nationalfarben Rot, Weiß und Blau steht Liberty Lager, Freiheitsbier.
7: For Liberty Lager, we created an amber lager.
8: Es ist ein untergäriges Lagerbier. Der Elfenbeinton ist ähnlich wie die Farbe von Washingtons Bier. Aber durch unsere Zentrifugen ist es klarer geworden. Es schmeckt frisch und spritzig. Nicht nur süß, auch etwas bitter. Passt großartig zum Essen.
7: Very refreshing, great with food.
0: Blick zurück in eine Zeit, in der Bier tatsächlich gesünder war als Wasser. Also das ist heute sicher nicht mehr so. Aber das

0: Das alte Bierrezept von George Washington feiert jetzt zum 250-Jahr-Jubiläum der amerikanischen Unabhängigkeit trotzdem nochmal ein Revival. Martin Ganselmeier war das aus New York.
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0: Die Sportwelt dreht sich weiterhin um die Fußball-Weltmeisterschaft in Kanada, den USA und Mexiko. Aber es gibt da durchaus noch andere Events abseits dieser WM, die jedes Jahr spannend sind. Wimbledon zum Beispiel, der Tennisklassiker, hat jetzt wieder begonnen. Bestenfalls läuft es da für die deutschen Athleten besser auf diesem Rasen, dem Rasen von Wimbledon, als auf dem Rasen der Fußball-Weltmeisterschaft. Heute am frühen Nachmittag greift auch das deutsche Erfolgsduo ein. Der Frankfurter Tim Pütz ist da am Start mit seinem Doppelpartner Kevin Krawitz. Und unser Reporter Robin Niehaus hat vor dem Turnier mit Tim Pütz gesprochen.
2: Beim ältesten Grand-Slam-Turnier zu spielen, ist für Tim Pütz jedes Mal aufs Neue ein Highlight.
3: Es ist was ganz Besonderes, hier in Wimbledon zu spielen, jedes Mal wieder hierher zu kommen, die Anlage zu sehen.
2: Für Pütz ist es beim prestigeträchtigen Rasenklassiker in London die 9. Teilnahme im Doppel. Gewinnen konnte der gebürtige Frankfurter das Turnier bisher noch nicht. Für das beste Duo gibt es in diesem Jahr ein Preisgeld von umgerechnet knapp 880.000 Euro. Zusammen mit seinem Partner Kevin Krawitz will Tim Pütz wieder angreifen, nach zuletzt teils ausbaufähigen Resultaten.
3: Ja, wir haben die letzten 5-6 Grand Slams nicht sehr erfolgreich gespielt für unsere Verhältnisse. Und von daher wollen wir da irgendwie den Bann brechen, aber halt versuchen, jetzt hier erfolgreicher zu spielen, als wir das jetzt im letzten Jahr oder anderthalb Jahren tun konnten.
2: Dass Pütz und Krawitz zusammen große Titel gewinnen können, haben die beiden schon 2024 unter Beweis gestellt. Damals gewann das Duo die ATP Finals, quasi die inoffizielle Tennis-WM. Das gelang keinem deutschen Doppel zuvor.
4: Aus! Der ist weg! Krawitz, Pütz sind Weltmeister!
2: Und trotzdem, Wimbledon wird alles andere als ein Selbstläufer. Schon in der ersten Runde steht mit dem belgischen Duo Blocks-Berchs ein echter Härtetest an.
3: Und ja, unsere Gegner sind mit Sicherheit nicht einfach. Das sind sehr gute Spieler beide, sehr gute Einzelspieler, die auch auf Rasen spielen können. Und von daher, ja, werden wir da sicherlich eine Top-Leistung brauchen, um da durchzukommen durch die erste Runde.
2: Auf dem Rasen dürfte es also heiß zur Sache gehen, zum Glück ohne die große Hitze.
3: Ich bin auf jeden Fall sehr froh, dass es nicht mehr ganz so heiß ist. Das war schon sehr unangenehm letzte Woche zu Hause und ich bin eh nicht so der Hitzemensch. Von daher ist es jetzt zum Glück hier mit irgendwie Mitte 20 Grad sehr angenehm in London.
2: Also Top-Temperaturen und Top-Atmosphäre. Wimbledon kann für Tim Pütz kommen.
0: Also heute am frühen Nachmittag greifen dann auch die Erfolgsspieler Tim Pütz und Kevin Krawitz ein im Turnier von Wimbledon, wie immer im Doppel am Start. Und unser Reporter Robin Niehaus hat vor dem Beginn des Turniers mal mit Tim Pütz gesprochen. Jetzt übernimmt hier der Kollege Riccardo Mastrocola. Bleiben Sie also gerne noch ein bisschen bei uns hier in HR Info.

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1: 9 Uhr. Siemens plant Großinvestitionen im Rhein-Main-Gebiet. Zweimonatiger Tankrabatt ist ausgelaufen. Mexiko, Frankreich und Norwegen stehen im Achtelfinale der Fußball-WM. Das Wetter, Sonne und Wolken, hier und da Gewitter, 22 bis 28 Grad. Mein Name ist Andreas Gerlach. Guten Morgen. Der Siemens-Konzern will in den nächsten Jahren 300 Millionen Euro im Rhein-Main-Gebiet investieren. Dafür sollen zwei Werke in Frankfurt erweitert und in Offenbach eine neue Zulieferfabrik gebaut werden. Nach Angaben des Konzerns entstehen dadurch insgesamt 700 neue Arbeitsplätze. Hintergrund ist der Boom der künstlichen Intelligenz, aber auch der Elektromobilität. Dafür werden Schaltanlagen gebraucht, die künftig in Frankfurt und Offenbach gebaut werden. Mit dem 1. Juli treten heute einige Änderungen in Kraft. Die 21 Millionen Rentner bekommen mehr Geld, 4,2%. Aus dem Bürgergeld wird die Grundsicherung. Damit verschärfen sich auch die Regeln für die Menschen, die Grundsicherungsgeld bekommen. Und der Tankrabatt in Deutschland gilt nicht mehr. In den vergangenen zwei Monaten hatten die Ölkonzerne pro Liter Benzin und Diesel 17 Cent weniger Steuern zahlen müssen. ARD-Hauptstadtkorrespondent Oliver Neuroth.
2: Heute Mittag wird es für Autofahrer spannend. Um 12 Uhr dürfen die Tankstellen die Preise anheben. Die Frage wird sein, wie hoch fällt der Anstieg aus, wenn die Steuervergünstigung auf Kraftstoff nicht mehr greift. Die Konzerne haben den Rabatt größtenteils an die Kunden weitergegeben, das zeigen Untersuchungen. Der Tankrabatt sollte die gestiegenen Ölpreise durch den Iran-Krieg abmildern.

0: konkret durch die Sperrung der Straße von Hormus, eine der wichtigsten Schifffahrtsrouten für den Transport von Öl.
1: Weitere Änderungen, die heute in Kraft treten. Irland übernimmt die rotierende EU-Ratspräsidentschaft von Zypern. Bei Flügen aus Deutschland wird weniger Ticketsteuer fällig. Ob die Fluggesellschaften die Steuersenkung an die Kunden weitergeben, ist aber nicht klar. Und Online-Shopping aus Nicht-EU-Ländern wird teuer. Für Sendungen mit einem Warenwert von unter 150 Euro wird eine pauschale Zollgebühr von mindestens 3 Euro erhoben. Rente, Steuern, Arbeitszeit. In Berlin beraten die Spitzen von Union und SPD heute weiter über ihr Reformpaket. Ziel ist es, sich beim Koalitionsausschuss im Kanzleramt auf konkrete Pläne zu einigen. ARD-Hauptstadtkorrespondent Jim Bobnikschas.
2: Am leichtesten erscheint noch das Thema Rentenreform. Hier wollen Union und SPD die Vorschläge der Rentenkommission übernehmen. Nur über die Abschaffung von Minijobs könnte es beim Treffen im Kanzleramt noch Diskussionen geben. Größeren Redebedarf hat die Koalition beim Thema Steuern. Ab 2027 sollen Menschen mit kleineren und mittleren Einkommen laut Koalitionsvertrag weniger Steuern zahlen. Um das zu finanzieren, will die SPD Spitzenverdiener stärker belasten. CDU und CSU lehnen das ab.
1: Am Landgericht Darmstadt beginnt heute ein Missbrauchsprozess gegen eine 31-jährige Mutter aus Schafheim. Die Staatsanwaltschaft wirft ihr zwei Fälle aus dem Jahr 2020 vor. Ihr Kind war im Jahr davor zur Welt gekommen. Sie habe auch Videos von den Taten einem Bekannten geschickt. Bei ihm waren Speichermedien sichergestellt und ausgewertet worden, so kamen die Ermittler auf die Spur der Frau. Sie hat bisher zu den Tatvorwürfen geschwiegen. Bei der Fußball-WM hat Co-Gastgeber Mexiko das Achtelfinale erreicht durch ein 2:0 gegen Ecuador. Aus dem ARD-WM-Team Felix Gerhardt.
3: Wegen eines Unwetters hatte das Spiel im Aztekenstadion eine Stunde später begonnen. Die Mexikaner ließen sich davon nicht beirren und spielten in der ersten Hälfte begeisternden Fußball. Julian Quiñones brachte El Tri in der 22. Minute sehenswert in Führung. Keine 10 Minuten später erhöhte Raúl Jiménez auf 2:0. Nach der Pause nahmen die Mexikaner spürbar den Fuß vom Gas, doch Ecuador konnte keiner seiner wenigen Chancen nutzen. Mexiko zieht hochverdient ins Achtelfinale ein und trifft dort auf den Sieger der Partie England gegen die Demokratische Republik Kongo.
1: Auch Frankreich und Norwegen sind eine Runde weiter. Frankreich hat Schweden mit 3:0 besiegt, Norwegen die Elfenbeinküste mit 2:1. Und das waren die Nachrichten. Das Wetter heute erst stark bewölkt mit Schauern, später wechselhaft und meist trocken bei 22 bis 28 Grad. In der kommenden Nacht meist klar und locker bewölkt mit örtlichen Schauern bei 16 bis 9 Grad. Morgen erst freundlich mit Sonne, ab dem Nachmittag wechselhaft und einzelne Schauer bei 22 bis 29 Grad. Die weiteren Aussichten: am Freitag mal sonnig, mal wolkig, meist trocken bis 27 Grad. Am Samstag mehr Sonne als Wolken, trocken bis 28 Grad. Die Zeit 9.05 Uhr.
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1: A3 Würzburg Richtung Frankfurt, zwischen Hanau und Offenbacher Kreuz streckenweise stockender Verkehr. A5 Kassel Richtung Frankfurt, zwischen Reiskirchen und Fernwald 2 Kilometer stockender Verkehr. A49 Gießen Richtung Kassel, zwischen Felsberg und Baunatal Süd 2 Kilometer Stau wegen Reinigungsarbeiten auf dem rechten Fahrstreifen. A643 Mainz Richtung Wiesbaden, zwischen Dreieck Mainz und Schiersteiner Kreuz streckenweise stockender Verkehr. A661 Egelsbach Richtung Oberursel, zwischen Preungesheimer Dreieck und Frankfurt-Heddernheim 4 Kilometer Stau und stockender Verkehr im Baustellenbereich. Hochtaunuskreis, die L3004 ist zwischen Oberursel und dem Abzweig nach Oberreifenberg. Nach einem Unfall in beiden Richtungen gesperrt, der Rettungshubschrauber ist dort im Einsatz. Bitte diesen Bereich weiträumig umfahren.
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5: Ich grüße Sie. Knappes Benzin, lange Schlangen an den Tankstellen, Probleme bei der Stromversorgung. In einigen russischen Regionen ist das gerade Realität. Grund sind offensichtlich die ukrainischen Angriffe auf die russische Energieinfrastruktur. Auf Raffinerien, Treibstofflager, Pipelines. Der Kreml stellt da keinen direkten Zusammenhang her, aber spricht von Problemen, die gelöst werden müssten. Schon seit Monaten greift die ukrainische Armee immer erfolgreicher Ziele in Russland an und vor allem auch auf der von Russland besetzten Krim. Und jetzt haben sich in Kiew nationale und auch internationale Fachleute getroffen, die sogenannte Kiew-Plattform, und darüber gesprochen, ob und wie die aktuellen Entwicklungen den Krieg verändern könnten. Unser Korrespondent Frederik Rother ist in Kiew, hat das Ganze für uns verfolgt.

0: Wer genau hat sich da getroffen?
1: Die Krim-Plattform, das ist eine politische Initiative der ukrainischen Regierung, gibt es seit 2021 und das Ziel ist, die illegale Annexion der Krim auf der Agenda zu halten, die Menschenrechtsverletzungen, die dort durch Russland begangen werden, auf der Agenda zu halten und die Sicherheitsprobleme im Schwarzen Meer, die durch die Annexion entstanden sind, eben zu thematisieren. Das alles mit dem Fernziel, die Krim zurück in die Ukraine zu holen. Und im Rahmen dieser Plattform haben sich in Kiew gestern ukrainische und auch internationale Experten getroffen. Das Thema dieses Mal natürlich die aktuellen Entwicklungen auf der Halbinsel. Und das Ganze war übrigens auch ganz bewusst als Präsenzveranstaltung geplant, meinten die Veranstalter, weil man sich nicht abschrecken lassen möchte vom Krieg. Es fand in einem Tagungsraum im Keller statt, der auch alle Kriterien erfüllt hat für einen Schutzraum, sodass man bei Luftalarm weiter tagen kann. Das haben sie auch noch gesagt.
0: Die Ukraine greift ja in den letzten Wochen gezielt russische Infrastruktur an. Auch auf der Krim, Benzin ist da jetzt Mangelware, Stromausfälle an der Tagesordnung. Ziel ist es offenbar, die Krim zu isolieren. Warum ist das gerade so wichtig für die Ukraine?
1: Einer der anwesenden Experten gestern bei dieser Konferenz, er sprach davon, dass die Krim das Gravitationszentrum des Krieges sei. Was meint er damit? Er meinte damit, wer die Krim kontrolliert, kann dort Militär stationieren, Macht ausüben im Schwarzen Meer. Er kann Druck auf den Süden der Ukraine ausüben und deswegen ist es eben für die Ukraine da auch so wichtig, die russische Armee hier weiter zurückzudrängen. Wie weit ist die Ukraine da schon gekommen? Das wurde auf der Konferenz auch intensiv besprochen und einer der Experten, Ilya Pavlenko, ehemals hoher Mitarbeiter des Militärgeheimdienstes, der sagte, dass die Ukraine mittlerweile nicht mehr nur individuelle Ziele angreift, sondern systematisch Druck ausübt, sodass Russland die Krim eben aktuell nicht mehr als militärische Basis nutzen kann und dass es auch kein sicheres Rückzugsgebiet mehr ist für die russischen Truppen. Das Ziel laut dem Experten Pavlenko ist es eben, die russische Armee daran zu hindern, weiter Öl, Treibstoff und Waffen über die Krim zu transportieren und auch einen Hebel zu haben bei möglichen Verhandlungen, zu denen es einmal kommen könnte mit Russland.
0: Wie sehr setzt das alles denn, wie sehr setzt das denn Wladimir Putin im Kreml unter Druck? Es werden ja auch Raffinerien in Russland im Hinterland angegriffen.
1: Genau, das ist eine weitere Dimension der ukrainischen Strategie. Also Putin sah sich jetzt am Wochenende offenbar gezwungen, sich zu äußern und Schwierigkeiten einzuräumen. Er sprach davon, dass die Angriffe der Ukraine auf die Energieinfrastruktur wie Raffinerien zum Beispiel, dass die Probleme verursachen. Und er bemühte sich dann um Schadensbegrenzung. Also das habe keine Auswirkungen auf die Front. Man werde Abhilfe schaffen, man werde auch die Krim weiter über den See- und Landweg versorgen. Aber wie, das hat er nicht gesagt. Also man kann auf jeden Fall wahrnehmen, dass die Folgen der ukrainischen Angriffe in Russland spürbar sind. Der Treibstoffmangel dort hat jetzt zum Beispiel auch Sibirien erreicht und dass das Unzufriedenheit hervorruft. Aber ist schwer zu sagen, ab welchem Punkt der Druck auf Putin deswegen wirklich nachhaltig steigt.
0: Aber das ist wahrscheinlich ein Riesenthema auch gewesen auf dieser Krim-Plattform bei den Gesprächen zwischen den Fachleuten. Und die Frage auch, welche Wirkung diese ukrainische Strategie hat auf den Fortgang der Kämpfe und es vielleicht auch ja die Möglichkeit gibt, dass der Kreml tatsächlich so ins Grübeln kommt, dass eine Waffenruhe oder ein Frieden näher kommt. Wie weit, darüber hat man vermutlich auch gesprochen.
1: Ja, das war natürlich Thema. Es ist eine Doppelstrategie der Ukraine, also auf die Krim anzugreifen, wie auch in Russland selbst wichtige militärische Ziele. Und deutlich wurde unter den Experten gestern, dass das zusammen mit noch anderen Faktoren eine wirklich neue Situation jetzt ist, eine neue Dynamik. Da gab es durchaus Konsens. Es war auch in der politischen Sphäre Optimismus spürbar. Politiker waren auch da. Und man glaubt hier schon, dass eine Entwicklung angestoßen wurde, um die Halbinsel langsam in ukrainisches Einflussgebiet zurückholen zu können und den Krieg auch einem Ende näher bringen zu können, ja. Aber allen ist klar, dass das sehr langfristige Entwicklungen sein können, die eben nur jetzt Schritt für Schritt den Druck auf Russland auch erhöhen. Und allen ist klar, dass es auch in Kiew spürbar, dass sich die Lage zügig ändern kann. Es ist ein Land im Krieg und Russland ist es immer wieder gelungen, sich auch kurzfristig anzupassen. Das kann auch hier passieren, sodass die Lage vielleicht demnächst etwas anders aussieht.
0: Frederik Rother, unser Korrespondent in Kiew, wo ein wichtiges Treffen der sogenannten Krim-Plattform stattgefunden hat. Viele Fachleute haben da miteinander diskutiert über die aktuelle Lage in der Ukraine und vor allem auch auf der Krim.
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0: Letzte Chance für den Reformherbst?
1: Das ist die Frage. Die Erwartungen sind jedenfalls hoch, wenn nicht gar riesig, aber die Herausforderungen eben auch. Wie reformiert man ein Land, an dem man an allen Ecken und Enden eigentlich reparieren müsste, teilweise auch Sanierungsbedarf besteht, in dem aber seit Jahren nicht mehr viel gemacht wurde. Und jetzt alles auf einmal. Das hat sich jedenfalls die Bundesregierung so vorgenommen. Heute trifft sich der Koalitionsausschuss, um bei den Reformen weiterzukommen, bestenfalls weitere Entscheidungen zu treffen, bei der Rente, bei Steuern, im Arbeitsmarkt, in der Pflege und so weiter. Aber viele Fragen sind da auch noch offen. Und es ist auch ganz interessant, wie sich einige Minister und Ministerinnen darauf vorbereiten, auf diese Gespräche. Sabine Henkel.
2: Die SPD-Co-Vorsitzende Bärbel Baas hat eine unorthodoxe Methode, ihre Erlebnisse zu verarbeiten. Sie bespricht ihren Arbeitstag mit der Jacke ihres verstorbenen Mannes.
3: Dann erzähle ich das halt der Jacke kurz, ne, wie der Tag so war, wer mich wieder irgendwie blöd behandelt hat, und dann ist das weg.
2: Blöd behandeln wird man sie heute im Koalitionsausschuss wohl nicht. Denn die Koalition übt sich in neuer Harmonie. Und daran hat auch Bärbel Baas ihren Anteil, durch Kompromissbereitschaft. Allen Vorschlägen der Rentenkommission will sie zustimmen, obwohl das für die SPD nicht einfach ist. Frühzeitige Rente ohne Abschläge? Weg. Renteneintrittsalter? Rauf. Baas hat sich überzeugen lassen von der Notwendigkeit. Damit hat sie den Bundeskanzler an ihrer Seite und der drückt jetzt aufs Tempo.
4: Alle Elemente dieses Reformpakets müssen jetzt zügig umgesetzt werden. Wir können es uns nicht erlauben, einzelne Maßnahmen herauszunehmen oder abzulehnen.
2: Merz und Baas in seltener Einigkeit. Es geht also. Zwar gibt es in Union und SPD einzelne Stimmen, die moppern, aber es gibt auch die anderen, so wie Olaf Lies, SPD-Ministerpräsident in Niedersachsen.
5: Das Paket in sich ist geschlossen und muss auch so umgesetzt werden.
2: Rentenpaket und Gesundheitsreform sind Großprojekte, die Jahrzehnte liegen geblieben sind. Die Koalition packt das jetzt an. Und sie will, nein, sie muss noch mehr. Einfach ist das nicht. Wenn es ums Geld geht, droht wieder Ungemach. Alle wollen eine Steuerreform, aber wie sie finanziert werden soll, da liegen Union und SPD auseinander. Sollen Topverdiener mehr zahlen, damit diejenigen mit kleinen und mittleren Einkommen entlastet werden können? Johannes Winkel, Junge Union, meint nein.
6: Topverdiener in Deutschland sind schon sehr, sehr stark belastet. Und das Ziel der Einkommensteuerreform muss ja sein, alle schrittweise zu entlasten.
2: Anders blickt Juso-Chef Philipp Türmer auf Leute mit hohem Einkommen.
7: Die sind in den letzten Jahren immer reicher geworden. Jetzt müssen wir die breite Mehrheit entlasten. Und diejenigen, die ganz, ganz viel haben, müssen endlich ihren gerechten Anteil leisten.
2: Bei denen, die ganz, ganz viel haben, mehr als 270.000 Euro im Jahr verdienen, da könnte sich die Union sogar vorstellen, mitzugehen und mehr Reichensteuer einzuziehen. Aber den Spitzensteuersatz, also für diejenigen mit rund 70.000 Euro jährlich, den will die Union nicht anpacken. Denn das würde auch Handwerksbetriebe belasten. Und die will man ja entlasten, so wie die Wirtschaft insgesamt. Bürokratieabbau ist da das Schlagwort. Was aber wird nun aus einer schlagkräftigen Steuerreform? Am Ende soll sie auf jeden Fall spürbar sein und die Leute zu der Erkenntnis bringen, die tun was. Handlungsfähigkeit beweisen, Vertrauen aufbauen und nicht zuletzt die Demokratie retten. Denn die AfD liegt in Umfragen vorn.
4: Deswegen ist Scheitern keine Option.
2: Die Option ist, verhandeln, bis ein Steuerkompromiss da ist und auch einer beim Arbeitszeitgesetz. Es geht um das Stretching des 8-Stunden-Tages. Die Union will mehr Flexibilität, womit wir wieder bei Bärbel Baas wären, die der Jacke heute Abend Positives berichten will.
1: Steuern, Rente, Arbeitsmarkt, alles reformieren und nebenbei noch die Demokratie retten. Ganz schön viel vor hat dieser Koalitionsausschuss ab heute Nachmittag. Ein Bericht war das von Sabine Henkel.
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1: Deutschland hat etwa 185.000 aktive Soldaten, mehr als doppelt so viele sollen es werden. Aber solange noch rekrutiert wird, sollen die Reservisten und Reservistinnen stärker in die Pflicht genommen werden. Das Bundeskabinett kommt heute deswegen zum zweiten Mal zusammen im Bendlerblock, dem Sitz des Verteidigungsministeriums in Berlin. Und auf der Tagesordnung steht unter anderem ein Gesetz zur Stärkung der Reserve der Bundeswehr. Benjamin Großkopf aus unserem Hauptstadtstudio weiß, worum es da genau geht.
8: Der Reservedienst soll deutlich verbindlicher und umfangreicher werden. Bisher war es so, dass Reservisten nur zu Übungen herangezogen werden konnten. Die gab es nicht so oft und bisher hat die Bundeswehr hier auf Freiwilligkeit gesetzt. Sowohl bei Reservisten als auch bei, ganz wichtig, den Arbeitgebern, die ja Reservisten freistellen müssen. Der Gesetzentwurf macht jetzt klar, das soll verbindlich sein und nicht mehr nur für Übungen, sondern auch für, Zitat aus dem Entwurf, Verwendungen von Reservisten, die der Erfüllung des Verfassungsauftrages der Streitkräfte dienen. Also auch für mehr oder weniger normale Dienste in der Truppe. Das Ziel ist klar, Reservisten sollen im Prinzip wie aktive Soldaten ein fester Bestandteil der Bundeswehr werden. Oder, so hat es Verteidigungsminister Pistorius formuliert, wir sehen die neue Reserve ausdrücklich auf Augenhöhe mit der aktiven Truppe. Das wird schwer, das sieht man allein beim Blick auf den Fahrplan. Die Zahl der Reservisten soll parallel zur erheblichen Verstärkung der aktiven Soldaten deutlich wachsen. Von bislang etwa 60.000 auf dann 200.000 Männer und Frauen.
1: Und dieser Entwurf zur Stärkung der Reserve der Bundeswehr, der ist natürlich schon länger bekannt und es gibt entsprechend auch die Reaktionen dazu.
8: Gemischt. Der Verband der Reserve sagt zum Beispiel, richtiger Schritt in die richtige Richtung. Aber wer vor allem skeptisch ist, das sind die Arbeitgeber, die nämlich nicht mehr so einfach wie bislang sagen können, nein, das geht nicht, ich stelle meinen Mitarbeiter nicht frei, für eine Übung zum Beispiel. Das nennt man bislang das Prinzip der doppelten Freiwilligkeit. Also Reservist kann sagen, ja oder nein, und Arbeitgeber kann sagen, ja oder nein. Diese doppelte Freiwilligkeit, die würde nun wegfallen und das Ministerium argumentiert, nur durch klare Verbindlichkeit und eine große einsatzfähige Reserve erreichen wir eine glaubhafte Abschreckung gegenüber unseren Gegnern. Damit ist zurzeit vor allem Russland gemeint.
1: Ja, und auch diese Bedrohung durch Russland und die Außenpolitik dürften eine große Rolle spielen bei dem Kabinettstreffen.
8: Einmal, ziemlich symbolhaft, das Treffen findet nicht wie sonst üblich im Kanzleramt statt, sondern im Verteidigungsministerium. Und es ist ein besonderer Gast dabei, nämlich Mark Rutte, der NATO-Generalsekretär. Er und die Bundesregierung wollen den Gipfel des Verteidigungsbündnisses kommende Woche in der Türkei vorbereiten. Und ein wichtiges Thema dabei wiederum ist natürlich Russlands Krieg gegen die Ukraine und die Frage, wie geschlossen die NATO hinter der Ukraine steht.
1: Und dann soll heute auch noch das sogenannte Infrastrukturbeschleunigungsgesetz beschlossen werden für die Bundeswehr. Benjamin Großkopf kann uns auch das nochmal genauer erklären.
8: Kurz gesagt darum, die Bundeswehr wächst enorm und dafür braucht es eben Infrastruktur, also Neu- oder Ausbau von Kasernen, Übungs- oder Flugplätzen zum Beispiel. Dafür steht viel Geld zur Verfügung, durch die Sondervermögen der Bundesregierung vor allem. Aber das muss eben auch schnell verbaut werden können. Und deswegen, ähnlich wie bei der Schieneninfrastruktur zum Beispiel, also bei der Bahn, soll es künftig möglich sein, ein überragendes öffentliches Interesse für diesen Neubau oder Ausbau zu erklären und dadurch schnellere Genehmigungen zu bekommen.
1: In Berlin kommt das Kabinett also heute zusammen im Verteidigungsministerium. Neue Gesetze sollen da beschlossen werden. Außerdem wird NATO-Chef Mark Rutte auch zu Gast sein. Nächste Woche findet dann in Ankara der NATO-Gipfel statt.
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1: Es ist einfach zu viel geworden mit den Kisten und Kartons, schon rein logistisch. Jeden Tag kommen Millionen Pakete aus China nach Deutschland, teilweise mit Produkten, die nicht lange halten, die nicht nach Umweltstandards produziert worden sind, bei denen man schlicht nicht weiß, was drinsteckt, wie sie gemacht wurden und wer sie gemacht hat. Es geht vor allem um die Portale Temu und Shein. Ab heute gelten da neue Zollregeln. Sarah Lopez berichtet.
9: Es sind Massen an Päckchen aus Drittstaaten, die jeden Tag in der Europäischen Union ankommen. Vergangenes Jahr waren es fast 6 Milliarden, die meisten davon aus China. Die EU-Parlamentarierin Anna Cavazzini von den Grünen hat sich diese Paketflut angeschaut.
10: Mit diesen Einzelpäckchen ist es so, dass wegen dieser schieren Menge der Zoll diese Einzelpäckchen einfach gar nicht mehr kontrolliert. Ich habe mir mehrere Zollstationen angeschaut und die Beamten sind einfach total überlastet. und sagen, sie können einfach nicht mehr gewährleisten, dass noch gescheit kontrolliert wird.
9: Viele der Pakete kommen von chinesischen Billiganbietern wie Temu und Shein. Und zuletzt gab es immer wieder Berichte über qualitativ minderwertige Produkte, die auf den Plattformen verkauft wurden. Von Ladegeräten, die in Flammen aufgehen können, zu Kinderkleidung, die giftige Stoffe enthält. Aber das sei nur ein Teil des Problems, sagt Kerstin Petak, Referentin für Zoll- und Außenwirtschaftsrecht bei der Industrie- und Handelskammer Regensburg.
11: Tatsächlich ist das

0: eigentliche Problem nicht die einzelne Plattform, sondern dieses komplette System an Kleinsendungen, die ja viele Probleme mit sich bringen. Also sei es die Umgehung der Freigrenzen, dass man die Paketwerte deutlich nach unten deklariert, sei es die Produktsicherheit. Man hat vielleicht in der Vergangenheit EU-seitig auch ein bisschen versäumt, nach und nach mitzuziehen. Und deswegen muss man jetzt mit der Abrissbirne kommen.
1: Das heißt, mit einer großen Zollreform, die nach und nach umgesetzt wird. Seit heute dürfen Pakete mit einem Warenwert von bis zu 150 € nicht mehr in die EU importiert werden, ohne dass Zoll gezahlt wird. Für 2 Jahre gibt es jetzt eine neue Abgabe, pro Produktkategorie im Paket 3 €. Wenn also in dem Paket 3 Hosen und ein paar Schuhe sind, dann sind 6 € fällig, 3 € für die Hosen und 3 € für die Schuhe. Der Binnenmarkt politische Sprecher der CDU-CSU-Gruppe im EU-Parlament, Andreas Schwab, geht davon aus, dass das für weniger kleine Pakete sorgt.
2: Das heißt, es werden wieder mehr Container in die EU reingeliefert. Und die Container sind natürlich einfacher zu prüfen. Weil wenn da 20.000 Maschinen drin sind und Sie stellen bei einer fest, dass sie unsicher ist, dann können Sie den gesamten Container blockieren. Bisher ist es so, dass die Marktaufsichtsbehörden solche Einzelpakete auch kontrolliert haben. Aber selbst wenn Sie zum Ergebnis kamen, dass das Paket selber fehlerhaft ist, konnten Sie nur dieses eine Päckchen stoppen.
1: Ab November soll es auch noch eine Bearbeitungsgebühr für die Unternehmen aus den Drittstaaten geben. Wie hoch die sein wird, das steht noch nicht fest. Für die Verbraucher könnten die Änderungen heißen, dass es etwas länger dauert, bis das bestellte Paket zu Hause ankommt. Und die EU sieht die neuen Gebühren zwar bei den Unternehmen, die können die Kosten aber natürlich auf die Käufer umlegen, zum Beispiel über einen höheren Produktpreis oder die Versandkosten. Die größte Änderung der Zollreform steht dann für 2028 an. Eine zentrale digitale Plattform für alle 27 nationalen Zollbehörden unter Aufsicht einer neuen EU-Zollbehörde.
3: Neue Zollgesetze in der EU sollen also dafür sorgen, dass die Paketflut vor allem aus China begrenzt wird. Ein Bericht war das von unserer Korrespondentin aus Brüssel, Sarah Lopez.
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3: Ja, die läuft natürlich weiter, auch ohne Deutschland. Viele spüren ihn noch, diesen Fußballkater nach dem Aus. Die Stimmung in Deutschland ist ein bisschen verpufft, die Enttäuschung groß. Die Suche nach den Gründen ist in vollem Gang, ein möglicher Neuanfang noch nicht richtig greifbar, aber irgendwas muss ja passieren, denn im September geht's schon weiter mit den Spielen in der Nations League. Und allen voran steht im Moment der Trainer in Frage. Julian Nagelsmann zumindest wird über ihn viel geredet. Und der, so sieht's unser Sportreporter Burkhard Hupe, hat in den letzten Monaten oft auch nicht wirklich klar gewirkt in seinen Entscheidungen.
5: Früher war es einfach und eindeutig beim DFB. Da hieß es im Kurvengesang so schlicht wie richtig, es gibt nur einen Rudi Völler, auch auf der Trainerbank, zum Beispiel bei der WM 2002. Heute ist das komplizierter, denn heute müsste es heißen, es gibt nur 2 Julian Nagelsmann, mindestens. Nehmen wir die Personalie Said Elmaler vom 1. FC Köln, dem ein Platz im WM-Kader versagt blieb, obwohl er die Forderung des Bundestrainers nach deutlich mehr Startelf-Einsätzen und Netto-Spielzeit in der Rückrunde eindrücklich erfüllte.
6: Ich sage jetzt mal, Said, der natürlich eine tolle Rückrunde gespielt hat, der in der Rückrunde gut gescored hat, der natürlich aber auch zu der Spielidee von Köln sehr gut passt. Wenn man die Heatmap sieht in Köln, ist die schon sehr nah am eigenen Tor, die eigenen Spieler, er hat viel Konterraum.
5: Und obwohl mit Lennart Kahl ein junger Außenspieler mit einem ähnlichen Profil kurzfristig ausfiel, kam Elmaler nicht zum Zug. Dafür aber Jamal Musiala, von dem Nagelsmann ursprünglich 100%ige Leistungskraft verlangt hatte, am Ende aber mit 90% zufrieden war. Oder nehmen wir die Personalie Manuel Neuer.
6: Jeder weiß, glaube ich, welche Aura in Manu gibt, welche Qualitäten er hat, was auch einer Mannschaft gibt.
5: 2 Jahre lang ließ Nagelsmann keine Gelegenheit aus, die Gelegenheitsnummer 1, Oliver Baumann, in den höchsten Tönen abzufeiern, um ihn dann nach der gelungenen Qualifikation ohne Not in die zweite Reihe zu setzen, mit fadenscheinigen Argumenten.
6: Das sportliche Qualifizieren steht über allem. Dann natürlich auch, wie sieht es mit seiner Vertragssituation aus, spielt er überhaupt weiter? Hat sich ja relativ spät entschieden, dass er bei Bayern verlängert. Auch das war schon eine Voraussetzung, dass wir Klarheit haben, wie es bei ihm dann auch weitergeht.
5: Nehmen wir Leon Goretzka, den Nagelsmann bei der Europameisterschaft komplett aussparte. dann im Brustton der Überzeugung zurückholte, um ihn in der WM-Quali als zentralen Spieler einzusetzen. Bei der WM selbst saß Goretzka dann größtenteils auf der Bank. Den Vorzug bekamen Pavlovic und Metscher, obwohl gerade Pavlovic phasenweise komplett überfordert wirkte.
6: Aber ich finde, Felix und Pavlo passen gut zusammen, machen es gut. Und ich will weder auf Felix noch auf Pavlo verzichten, ehrlich gesagt. Und demnach, im Fußball darf man nie was ausschließen, aber ich habe es jetzt akut nicht geplant zumindest.
5: Ein Wechsel kam für Nagelsmann nicht in Frage. Rund um das sportlich bedeutungslose Gruppenspiel gegen Ecuador behauptete er sogar, Rotation wäre Gift.
6: Unsere letzten Turniere waren es nicht so, dass wir super Erfahrungen gemacht haben, sowohl mit zu großer Rotation und auch nicht mit irgendwelche Dinge auf die leichte Schulter nehmen. Von daher werden wir das Spiel ganz mal so angehen, wie wenn es um den Gruppensieg geht.
5: Und der andere Nagelsmann erzählte dann nach dem Spiel das genaue Gegenteil.
6: Da waren sicherlich auch Wechsel dabei, die hätten wir jetzt bei einem Pflichtergebnis, was wir hätten erzielen müssen, vielleicht nicht gemacht.
5: Und schließlich das Thema Dennis Undaf. Den wollte Nagelsmann unbedingt im Joker-Kostüm sehen.
7: Wir haben jetzt nicht allzu viele Spieler im Kader mit der Quote von Dennis. Wir brauchen auch einen, der die Dinge, die andere vorbereiten, am Ende auch zum Abschluss bringt. Und dieser klassische Finisher ist im Kader nur er.
5: Dass zum Kader mit Nick Woltemade auch der Stürmer gehörte, dessen Qualitore die Reise über den Atlantik erst möglich gemacht hatten, dürfte noch bekannt und erinnerlich sein. Dass dieser Woltemade trotz der mehr oder minder deutlichen Geringschätzung seines Trainers dann im Elfmeterschießen gegen Paraguay ran musste und versagte, sollte niemanden verwundern. Eine Mitschuld daran wollte Nagelsmann allerdings nicht auf sich nehmen, weder der eine noch der andere.
3: Burkhard Hupe, einer unserer WM-Reporter, über die zwei Nagelsmanns. Seine Einordnung war das zur Performance des Bundestrainers.
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12: 9.29 Uhr. Siemens plant Großinvestitionen im Rhein-Main-Gebiet. Grundsicherung löst Bürgergeld ab. Mexiko, Frankreich und Norwegen stehen im Achtelfinale der Fußball-WM. Das Wetter, Sonne und Wolken und einzelne Gewitter bis 28 Grad. Mein Name ist Andreas Gerlach. Siemens investiert Millionen in das Rhein-Main-Gebiet und baut die Fertigung von Schaltanlagen aus. Wie der Technologiekonzern mitteilte, werden die beiden Werke in Frankfurt erweitert und in Offenbach entsteht ein neues Zulieferwerk. HR-Reporter Wolfgang Hettfleisch.
13: Siemens will in Frankfurt und Offenbach insgesamt 300 Millionen Euro investieren. Bis 2030 sollen an den insgesamt drei Standorten 700 neue Arbeitsplätze entstehen. Siemens produziert in Frankfurt elektrische Schaltanlagen, die in Fabriken oder Rechenzentren den Strom verteilen und regulieren. Nach Angaben des Unternehmens wächst die Nachfrage nach den Systemen weltweit. Dafür sorgen vor allem der Ausbau der E-Mobilität und der zunehmende Einsatz künstlicher Intelligenz.
12: Zum 1. Juli heute gibt es eine ganze Reihe von Änderungen, die in Kraft treten. Rentner bekommen gut 4,2% mehr Geld. Der Tankrabatt in Deutschland gilt nicht mehr. Damit dürfte der Sprit an den Tankstellen ab 12 Uhr deutlich teurer werden. Und auch das Bürgergeld ist Geschichte. Ab heute gibt es die Grundsicherung, die auch verschärfte Regeln mit sich bringt. ARD-Hauptstadtkorrespondentin Dagmar Pepping.
14: Damit will die Regierung mehr Menschen in Arbeit bringen und den Missbrauch von Sozialleistungen verhindern. Wer keine Bewerbungen schreibt oder eine Fördermaßnahme abbricht, der erhält beispielsweise 3 Monate deutlich weniger Geld. Nur 70% des Regelbetrages. Wer Termine beim Jobcenter wiederholt, ohne triftigen Grund versäumt, muss ebenfalls mit deutlicheren Kürzungen rechnen. Bei 3 verpassten Terminen hintereinander kann der Regelsatz sogar komplett gestrichen werden. Und Vermittlung in Arbeit hat künftig wieder Vorrang vor Qualifizierung.
11: Die Spitzen von Union und SPD treffen sich heute zu den möglicherweise entscheidenden Beratungen über ihr Reformpaket. Dabei geht es unter anderem um Steuerentlastungen für kleine und mittlere Einkommen, Arbeitsmarktreformen sowie

0: Rente, Gesundheit und Pflege. Die konkreten Entscheidungen dazu könnten sich bis in die kommende Nacht ziehen. Zu den Teilnehmern zählen neben Kanzler Merz die Parteichefs der SPD, Klingbeil und Baas, CSU-Chef Söder sowie die Spitzen der Regierungsfraktionen und weitere Partei- und Regierungsmitglieder. Die Städte und Gemeinden in Hessen müssen wegen des Klimawandels immer mehr Geld ausgeben, um Bäume zu gießen. So haben sich die Kosten in Frankfurt innerhalb von 5 Jahren verdoppelt, auf fast 450.000 Euro im Jahr. Laut Grünflächenamt werden ohnehin nur junge Bäume gegossen, weil sie ohne Wasser nicht überleben würden. Früher reichten 2 Jahre, inzwischen sei es nötig, sie bis zum 5. Jahr zu gießen. Auch in Kassel ist der Bewässerungsbedarf deutlich gestiegen. Geldautomatensprengung im Kreis Offenbach in Rottgau-Niederroden sind Anwohner heute früh von einem lauten Knall geweckt worden. HR-Reporter Heiko Schneider.
1: Laut Polizei haben Zeugen nach der Sprengung um 4:45 2 Menschen mit Taschenlampen in der Volksbank-Filiale gesehen. Sie seien anschließend in ihren Fluchtwagen gestiegen und davongerast. Die Polizei verfolgte die Täter auch mit einem Hubschrauber, bisher ohne Erfolg. Ob und wie viel Geld sie erbeutet haben, ist noch nicht klar. Auch Schäden am Gebäude der Bank müssten noch untersucht werden. Die Polizei sucht jetzt nach Zeugen, vor allem wenn sie Fotos oder Videos gemacht haben.
0: Zur Fußball-WM. Co-Gastgeber Mexiko hat sich für das Achtelfinale qualifiziert mit einem 2:0 gegen Ecuador. ARD-WM-Reporter Michael Küster.
2: Mexiko steht verdient im Achtelfinale. Beide Treffer sind bereits in der ersten Halbzeit gefallen. Das Spiel wurde wegen eines schweren Gewitters 1 Stunde später angepfiffen. Schon zuvor hat Frankreichs Offensive Schweden mit 3:0 abgefertigt. Zweifacher Torschütze war Kylian Mbappé. Gegner im Achtelfinale ist Deutschland-Bezwinger Paraguay. Schon am Abend hat sich Norwegen mit 2:1 gegen die Elfenbeinküste durchgesetzt. Der Siegtreffer von Superstar Erling Haaland fiel 4 Minuten vor dem Ende.
0: Und das waren die Nachrichten. Das Wetter heute erst stark bewölkt mit Schauern, später wechselhaft und meist trocken bei 22 bis 28 Grad. In der kommenden Nacht meist klar oder locker bewölkt mit örtlichen Schauern bei 16 bis 9 Grad. Morgen erst freundlich mit Sonne, ab dem Nachmittag wechselhaft und einzelne Schauer bei 22 bis 29 Grad. Die weiteren Aussichten: am Freitag mal sonnig, mal wolkig, meist trocken bis 27 Grad. Am Samstag mehr Sonne als Wolken, trocken bis 28 Grad. Die Zeit 9.34 Uhr.
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0: A5 Heidelberg Richtung Darmstadt. Zwischen Heppenheim und Zwingenberg 4 Kilometer stockender Verkehr wegen einer Tagesbaustelle auf dem linken Fahrstreifen. A49 Gießen Richtung Kassel, zwischen Gudensberg und Baunatal Süd 3 Kilometer stockender Verkehr wegen Reinigungsarbeiten auf dem rechten Fahrstreifen. A661 Egelsbach Richtung Oberursel, zwischen Frankfurt-Eckenheim und Frankfurt-Heddernheim 3 Kilometer stockender Verkehr. Hochtaunuskreis, die L3004 ist zwischen Oberursel und dem Abzweig nach Oberreifenberg. Nach einem Unfall in beiden Richtungen gesperrt, der Rettungshubschrauber ist im Einsatz, bitte diesen Bereich weiträumig umfahren.
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4: Grüße Sie. Der Juli hat begonnen, der Hochsommer hat längst Hallo gesagt. Für viele steht eine Sommerpause an. Für die Bundesregierung wird sie vermutlich recht kurz ausfallen, denn sie will noch sehr viel erledigen. Stichwort Reformpaket.
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4: Dieses Paket hat jedenfalls Übergröße und CDU, CSU und SPD haben unterschiedliche Ideen, was da noch alles rein soll, wie viel Entlastung, wie viel Belastung, und dann muss es noch fertig gepackt und abgegeben werden. Beim Thema Gesundheit und Rente ist man schon vorangekommen. Jetzt geht es noch um Steuern, es geht um die Arbeitswelt, es geht um Pflege, Bürokratieabbau und so weiter. Also da steckt noch eine Menge Arbeit drin, und wenn man das alles so hört, eigentlich bräuchte man dafür ja Ruhe und Zeit, aber die hat die Koalition offenbar nicht. Heute treffen sich die Spitzen der Koalition im Ausschuss, um zu beraten und im Idealfall auch zu entscheiden. Darüber habe ich mit unserem Korrespondenten Tim Aßmann gesprochen und ihn erstmal gefragt, wie sehr sich die Koalition da jetzt selbst unter Druck setzt, um dieses Paket fertig zu packen.
5: Erheblich, würde ich sagen. Also zum einen ist ja in den letzten Wochen und Monaten sogar die Notwendigkeit von Sozialreformen immer wieder unterstrichen worden. Auch die Notwendigkeit, Wachstumsimpulse für die Wirtschaft zu setzen, zum Beispiel über Bürokratieabbau und Ähnliches. Und eben auch darüber, dass man die Menschen beim Thema Steuern entlastet, damit die dann mehr im Geldbeutel haben. Und dann gibt es ja auch noch den Druck von außen an die Koalition, dass da jetzt geliefert werden müssen.

0: Und bei CDU, CSU und SPD weiß man eben auch, dass das letzte Jahr Große Koalition nicht so richtig gut lief. Man will das jetzt besser machen und deswegen soll von diesem Koalitionsausschuss nun in Sachen Reformen wirklich ein ziemlich zentrales Signal ausgehen.
1: Und an einigen Stellen, das haben wir schon gehört, in den vergangenen Wochen ist man sich ja schon mehr oder weniger einig. Also Stichwort Gesundheit und Rente, da ist schon einiges passiert. Aber gerade bei der Steuerreform und beim Thema Arbeit, da ist noch viel offen. Wir können ja beides kurz durchgehen. Wo liegen die Streitpunkte bei den Steuern, also beim Geld?
0: Einig ist man sich, dass man entlasten will, die mittleren und die niedrigen Einkommen, aber wo genau werden die Grenzen gezogen und wie sollen die Entlastungen aussehen? Die SPD hat ja in Person von Arbeitsministerin und Co-Parteichefin Bärbel Baas die Erwartungshaltung 500 Euro Entlastung pro Jahr formuliert. Finanzminister Klingbeil, der andere Parteichef der SPD, hat zwei Vorlagen gemacht für die Einkommensteuerreform. Die sind im Umfang unterschiedlich. Eine große Reform mit viel Entlastung, eine kleine mit weniger Entlastung. Und die Frage ist eben, wie wird man das Ganze gegenfinanzieren? Da gibt es von der SPD-Seite die Erwartung, dass man bei den Spitzenverdienern etwas macht, den Spitzensteuersatz anheben. Das war bisher für die Union eher etwas, was man nicht machen will. Auch keine Änderung bei der Erbschaftssteuer. Dagegen vielleicht bei der Reichensteuer. Also das Steuerthema ist sicherlich das dickste Brett bei diesen Verhandlungen. Und auch deswegen wird ja vorher ein bisschen angedeutet, dass das sehr lange gehen kann. Und das Ganze könnte eben zusammenhängen mit dem anderen schwierigen Thema, der Frage der Arbeitszeit. Die Union wünscht sich schon lange zusammen mit den Arbeitgebern hier eine Flexibilisierung, eher weg vom 8-Stunden-Tag, eher hin zur flexiblen Wochenarbeitszeit. Die SPD sagt, da gehen wir mit, aber eigentlich nur da, wo Tarifbindung besteht. Und das müssen Arbeitgeber und Arbeitnehmer miteinander aushandeln. Das wiederum ist der Union zu starr. Also es könnte natürlich sein, dass da das große Geben und Nehmen stattfindet. Zum Beispiel die Union zeigt sich beweglich bei der Steuerreform und die SPD dann bei der Arbeitszeit. Auch das kann ja gehen, wenn man sagt, wir verhandeln hier alles im Paket.
1: Ja, und dazu nehmen sich jetzt die Spitzen der Koalition den Nachmittag und den Abend Zeit. Und wie ist dann der weitere Zeitplan? Das ist wahrscheinlich auch nicht so auf die Schnelle zu entscheiden, oder?
0: Deswegen ist so ein bisschen die Erwartungshaltung hier von den Beobachtern, dass man sich auch noch die ganze Nacht mindestens Zeit nimmt und das Ganze auch morgen noch länger dauern könnte. Da wurden zumindest Terminpläne seitens der Handelnden freigeräumt beim Bundeskanzler, bei der Bundesarbeitsministerin. Also das kann schon sein, dass dann morgen erst vielleicht im Tagesverlauf oder später eine Pressekonferenz angesetzt wird, in der man dann Einigung verkündet. Auf dem Tisch liegen eben konkret die Vorhaben Steuerreform, Arbeitszeit und Bürokratieabbau.
1: Was steht da auf dem Spiel, Herr Aßmann, falls sich die Koalition nicht einigen sollte?
0: Ja, die Glaubwürdigkeit. Mal wieder, muss man schon fast sagen. Denn es sollte mal einen Sommer geben, in dem man etwas spürt. Das war der letzte Sommer. Es sollte den Herbst der Reform geben, war der letzte Herbst. Und jetzt aber soll es wirklich klappen mit Sozialreformen zum einen, Rente, Gesundheit, Pflege und aber eben auch mit Reformen, die zentrale Wachstumsimpulse setzen. Zum einen durch Erleichterungen für die Wirtschaft an sich und zum anderen dadurch, dass die Verbraucher mehr im Geldbeutel haben. Das muss jetzt gelingen. Man hat selber diese Messlatte so hoch gesetzt und wenn man die jetzt eben nicht reißt, wird die Enttäuschung groß sein.
1: Wie sehen Sie es als Beobachter, der schon lange in Berlin sitzt und berichtet? Gehen Sie davon aus, dass da morgen tatsächlich eine Einigung auf dem Tisch liegt?
0: Ich glaube schon, dass wir in diesen zentralen Feldern zumindest Eckpunkte für eine Einigung haben werden. Dann allerdings kommt natürlich die Frage, und das gilt eben auch für Rente, Gesundheit und Pflege, was macht der Bundestag damit? Denn die Zeit drängt ja, man will vieles davon noch in diesem Jahr auf den Weg bringen. Aber ja, dass die Koalitionsspitzen morgen vielleicht irgendwann, vielleicht auch schon ein bisschen eher oder so, da weißen Rauch vermelden und sagen, so, wir haben jetzt zumindest bei der Steuerreform einen Weg, wie wir das machen wollen und bei der Arbeitszeit auch. Bürokratieabbau ist sowieso eher nicht das strittige Thema. Ja, davon gehe ich schon aus.
1: Sagt Tim Aßmann, Hauptstadtkorrespondent, über das wichtige Treffen der Koalitionsspitzen heute, bei dem es um die Reformen gehen soll. Bewährungsprobe für Schwarz-Rot, letzte Chance für den Reformherbst? Fragezeichen. Das Thema heute.
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1: Die Zahl der Todesopfer in Venezuela steigt, liegt offiziell jetzt bei knapp 2000. Und die beiden Erdbeben, die haben ja die sowieso schon schwierige Lage im Land, vor allem auch im Gesundheitswesen, nochmal verschärft. Es gibt schlicht nicht genug Platz und ordentliche Versorgung für tausende Verletzte. Den Krankenhäusern fehlt das Nötigste. Anne Demmer hat sich das mal genauer

0: aus Angst vor der Repression der Regierung. Unsere Krise hat nicht mit dem Erdbeben begonnen. Die Katastrophe hat schon viel früher angefangen. Sie ist auf staatliches Unvermögen zurückzuführen. Ein Krankenhaus dieser Kategorie, das eigentlich gut ausgestattet sein sollte, verfügt nicht einmal über ein einfaches Labor. Es gibt keine Röntgengeräte, weder einen Computertomographen noch einen Magnetresonanztomographen. Genau dieser Mangel an grundlegendem Equipment wird bei der Versorgung der Erdbebenopfer zur tödlichen Falle. Denn für eine erfolgreiche Rettung braucht es eine sofortige medizinische Reaktion. Der Arzt nennt ein Beispiel. Wenn eine Person unter Trümmern begraben ist und dem Druck ausgesetzt ist, was wir als Quetschtrauma bezeichnen, werden Substanzen freigesetzt. In dem Moment, in dem man die Person befreit und rettet, glaubt man, dass alles wieder in Ordnung ist. Diese Substanzen schädigen jedoch die Nieren. Die Patienten kommen ohnehin schon in einem sehr späten Stadium hier an. Hier geht es nicht um Minuten, sondern um Sekunden. Die machen den Unterschied. Tausende Menschen wurden in den letzten Tagen in die Gesundheitszentren und Krankenhäuser gebracht. Auch internationale Hilfsorganisationen warnen vor einer Überlastung des angeschlagenen venezolanischen Gesundheitssystems nach den zwei starken Erdbeben in der vergangenen Woche. Laut Angaben der venezolanischen Regierung haben die Erdstöße landesweit 38 Krankenhäuser beschädigt. Drei sind nicht mehr in Betrieb. Die fehlenden Investitionen und das von der Wirtschaftskrise gebeutelte Gesundheitssystem stehe unter extremem Druck. Zudem kämen in der Katastrophensituation nun weitere Risiken hinzu, erklärt der Sprecher der WHO, Christian Lindmeier. Ausbrüche von durch Impfungen vermeidbaren Krankheiten wie Masern, Diphtherie und Keuchhusten sowie für Gelbfieber und andere durch Vektoren oder über das Wasser übertragene Krankheiten, darunter Denguefieber, Chikungunya, Zika, Oropouche und Malaria. Die Ärzte, das Krankenhauspersonal, arbeiten am Limit. Die meisten haben in den letzten Tagen nur wenige Stunden geschlafen. Viele haben sich freiwillig gemeldet, um zu unterstützen. Der Arzt winkt eine Kollegin heran. Das hier ist das beste Beispiel. Diese Kollegin hier, sie hat ein privates Labor und führt für uns die Untersuchung durch. Sie kommt vorbei, hilft mit, entnimmt die Proben und wertet sie kostenlos aus. Und das nicht erst seit dem Beben. Wir befinden uns bereits seit 10 Jahren in einer Krise. Nun hat uns das Beben erwischt. Und dann stellt sich natürlich die Frage, woher kommt die Reaktion auf die Katastrophe? Die Antwort kommt von der Zivilbevölkerung, von den Menschen, die sich ihrer Aufgabe verschrieben haben. Das Erdbeben verschärft eine gesundheitliche und strukturelle Krise, die bereits seit Jahren besteht.
1: Unsere Korrespondentin Anne Demmer über eine Katastrophe, die schon lange vor dem Erdbeben begonnen hat in Venezuela, sprich die Mangelwirtschaft, die Probleme im Gesundheitswesen und aktuell sieht man das eben auch an den schlecht ausgestatteten Krankenhäusern.
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1: Steuererklärung machen? Ach nee. Wenn das Ihr erster Gedanke ist, dann teile ich Ihr Leid und wir sind nicht alleine. Rund 12 Millionen Menschen in Deutschland verzichten sogar darauf, eine Steuererklärung zu machen und dabei verschenken sie dann viel Geld. Fast immer gibt es ja Geld zurück und ab heute wird es mit der Steuererklärung auch leichter. Die Funktion OK Elster startet nämlich in der offiziellen Steuer-App der Finanzämter Mein Elster Plus. Alexander Winkler aus der ARD-Verbraucherredaktion hat sich das angeschaut und hat die Steuererklärung mit einem Klick mal ausprobiert.
3: Ab heute bekommen registrierte Nutzerinnen und Nutzer bei Mein Elster Plus eine vorausgefüllte Steuererklärung direkt aufs Smartphone. Da sind dann schon einige zentrale Punkte angegeben, etwa das Gehalt und die bereits einbehaltene Lohnsteuer, abgeführte Beiträge zu den Sozialversicherungen, Informationen zu Riester- oder Rürup-Verträgen oder Lohnersatzleistungen wie Eltern- oder Kurzarbeitergeld. Theoretisch kann diese schon ausgefüllte Steuererklärung dann mit einem Klick abgegeben werden, fertig. In der Praxis lohnen sich aber oft noch ein paar Klicks mehr, denn bei Mein Elster Plus sind standardmäßig vor allem Zusatzausgaben nicht berücksichtigt, die oft Steuererstattungen mit sich bringen. Etwa Werbungskosten wie die Pendlerpauschale, Kosten für die Kinderbetreuung oder außergewöhnliche Belastungen wie Pflegekosten. Kommen hier besonders viele Zusatzangaben zusammen, dann ist oft eine kommerzielle Steuersoftware komfortabel.

0: rentabler als die App vom Finanzamt.
1: Nur registrierte Nutzerinnen und Nutzer bekommen die Möglichkeit zur Steuererklärung mit einem Klick und registrieren. Das können sich auch gar nicht alle. Die Steuererklärung mit einem Klick können also nur bestimmte Leute.
0: Es ist tatsächlich nur ein bestimmter Kreis von Menschen, die vor allem keine, naja, sonderlich komplexen Steuererklärungen haben. Konkret geht es um Arbeitnehmerinnen und Arbeitnehmer bzw. Menschen in Rente, die nicht verheiratet sind, keine Kinder haben und auch ansonsten keine weiteren Einkünfte, etwa aus Vermietungen. Das sind insgesamt rund 11,5 Millionen Menschen in Deutschland, schreiben die Finanzämter. Allerdings braucht man für die Steuererklärung mit einem Klick einen Elster-Zugang. Und dieses Nutzerkonto ist tatsächlich nicht einfach mal so angelegt. Denn das muss natürlich rechtssicher sein, das heißt, wir müssen uns entweder mit dem elektronischen Personalausweis identifizieren oder wir brauchen einen Code, der mit der Post verschickt wird. Wer die Steuererklärung also spontan mit einem Klick abgeben will und noch keinen Account hat, der sollte sich schnell darum kümmern, damit es in den nächsten Wochen noch was wird. Denn Abgabefrist für die Steuererklärung vom vergangenen Jahr ist für die meisten am 31. Juli und das gilt auch für die Steuererklärung mit einem Klick.
1: Und der Rest, also verheiratete Menschen mit Kindern, Selbstständige, sollen die auch irgendwann die Steuererklärung mit nur einem Klick machen können?
0: Perspektivisch sollen die Funktionen auf jeden Fall auf eine größere Gruppe von Menschen ausgeweitet werden. Konkret Verheiratete und Menschen mit Kindern halte ich da für eine naheliegende Zielgruppe, solange die Steuererklärung ansonsten nicht wesentlich komplexer ist als die der bisherigen Zielgruppe. Für alle anderen ist zumindest bisher die Einklicklösung ausgeschlossen, denn wer beispielsweise Einkommen aus einer Vermietung hat oder selbstständig ist, der muss ja zwangsläufig noch weitere Angaben machen, die dem Finanzamt nicht automatisch vorliegen. Auch da wird sicher in den kommenden Jahren noch mehr Digitalisierung kommen. Die Steuererklärung mit einem Klick sehe ich da in absehbarer Zeit aber noch nicht.
1: Klingt ein bisschen ernüchternd. Nur ganz bestimmte Menschen können den Service nutzen. Für viele bleiben kommerzielle Steuerprogramme womöglich sogar besser. Alexander Winkler bewertet die neue Funktion deshalb so.
0: Naja, ich kann alle verstehen, die womöglich enttäuscht sind, finde die Herangehensweise aber genau richtig. Die klar umrissene Nutzergruppe, die sollte eine gute Basis sein, damit die App mit möglichst geringem Fehlerpotenzial an den Start gehen kann. Wenn der Service gut angenommen wird, dann kann er nach und nach für immer komplexere Steuererklärungen freigegeben werden, etwa eben für Verheiratete oder Menschen mit Kindern. Jetzt profitieren aber erstmal vor allem junge Menschen davon, frisch im Berufsleben, ohne Familie und auch ansonsten komplett in der digitalen Welt zu Hause. Und da ist es völlig richtig, dass die Steuererklärung für genau diese Zielgruppe zuallererst deutlich vereinfacht und digitalisiert wird und der Rest profitiert dann von deren Erfahrungen.
1: Also der Anfang ist schon mal gemacht. Die Steuererklärung mit nur einem Klick ist da. Alexander Winkler hat uns informiert, wer sie überhaupt nutzen kann und wie sie funktionieren soll. Alexander Winkler aus unserer ARD-Verbraucherredaktion.
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1: Die weiß noch nicht so richtig, wohin die Börse bzw. die Kurse, aber Detlef Landmesser kann uns erklären.
3: Der deutsche Aktienmarkt startet ohne rechte Orientierung ins zweite Halbjahr. Im frühen Handel notiert der DAX mit einem leichten Minus knapp unter 25.000 Punkten. Die Vorgaben sind uneinheitlich. Während der New Yorker Technologieindex Nasdaq 100 gestern um weitere 1,7% zugelegt hatte, gab der südkoreanische Kospi, der auch als eine Art Technologiebarometer gilt, heute um 2% nach. In Tokio stieg der Nikkei-Index dagegen um 0,6%. Dabei sorgen sich die Anleger vor Interventionen der japanischen Notenbank. Grund ist die anhaltende Schwäche des Yen, der auf ein neues 40-Jahrestief gefallen ist. Das liegt vor allem am Zinsgefälle zwischen Japan und anderen großen Wirtschaftsräumen. Die Geldpolitik spielt heute auch in Europa eine große Rolle. Um 11 Uhr werden die Verbraucherpreise in der Eurozone veröffentlicht. Die bereits bekannten nationalen Daten deuten auf einen leichten Rückgang der Teuerung hin. Auch die im portugiesischen Sintra versammelte Prominenz der Zentralbanken aus aller Welt dürfte ein Auge auf die Veröffentlichung haben. Dort diskutiert EZB-Präsidentin Christine Lagarde mit den Chefs der Notenbanken von Kanada, Großbritannien und den USA. Besonders gespannt sind die Investoren dabei auf den Auftritt des neuen Chefs der US-Notenbank Fed, Kevin Warsh. Dieser betonte, die Fed werde ihrem Auftrag zur Sicherung der Preisstabilität nachkommen. Das wurde als Wink für eine Zinserhöhung interpretiert, die schon im September kommen könnte.
1: Acht Minuten vor zehn und wir schauen nochmal in Richtung WM.
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1: Auch in der Niederlage ist Anstand gefragt, Abklatschen des Gegners, gratulieren, auch wenn es schwerfällt. Das sieht man auch bei der Fußball-WM und auch aus dem deutschen Team haben sich ja einige noch zum Interview gestellt, kurz nach der Niederlage. Der Kapitän, der Stürmer, der Trainer, der Sportdirektor, auch wenn es sichtbar schwer fiel. Und am Tag danach haben dann alle eigentlich wie üblich eine Pressekonferenz erwartet, ausgerichtet vom DFB, noch vor Ort im Hotel des Teams. Gab's aber nicht. Warum und welche Wirkung das hat, davon berichtet Felix Mansel, einer unserer WM-Reporter in den USA.
2: Am Tag nach dem emotionalen deutschen WM-Aus, die DFB-Führung nimmt erstmals Stellung in Person von Präsident Bernd Neuendorf.
3: Wir sind alle sehr enttäuscht. Wir wissen, dieses Abschneiden bei dieser Weltmeisterschaft entspricht nicht den Ansprüchen, die wir uns vor dem Turnier gegeben haben.
2: Klingt nüchtern und glatt, distanziert und auswendig gelernt. Der DFB-Präsident stellt sich nicht. Den Journalisten steht nicht Rede und Antwort. Nein, Bernd Neuendorf lässt ein vom DFB aufgezeichnetes Video veröffentlichen. Er steht vor dem Mannschaftsquartier in Winston-Salem allein. Auf diese Art und Weise umgeht er möglichen kritischen Fragen. Stattdessen spricht er wie ein Politiker, während die Fußballfans in Deutschland leiden. Was bleibt, ist ein klägliches WM-Aus, so wie schon 2018 und 2022.
3: In den kommenden Tagen haben wir deswegen besprochen, werden wir uns zusammensetzen. Wir werden gemeinsam darüber sprechen, warum es uns nicht gelungen ist, unser Potenzial abzurufen, warum wir den Erwartungen nicht gerecht geworden sind.
2: Die Mannschaft versagt auf dem Platz. Die DFB-Führung am Tag danach bei dem Erklärungsversuch für das Geschehene. Kein Wort der Selbstkritik, kein Wort über den Trainer, über eine Vision für die Zukunft. Stattdessen leere Worthülsen. Lediglich vage Absichtserklärungen. Der Deutsche Fußballbund gibt im Moment der Niederlage erneut kein gutes Bild ab.
3: Ich glaube, wir können nach so einem Turnier nicht einfach zur Tagesordnung übergehen. Wir müssen darüber sprechen, was die Gründe waren für dieses erneute frühe Ausscheiden bei einer Fußball-Weltmeisterschaft, das uns alle zutiefst bewegt.
2: Der Auftritt von DFB-Präsident Bernd Neuendorf wirkt einstudiert, nicht authentisch und deshalb auch wenig glaubhaft. Auf diese Art und Weise ist ein Kurswechsel bei der Nationalmannschaft nur schwer vorstellbar. Und der wäre bitter nötig, und zwar in allen Bereichen.
1: Die Einschätzung unseres WM-Reporters Felix Mansel war das. Das Interesse an der WM ist natürlich weiter riesig, die Einschaltquoten gut und die letzten News aus der Nacht. Norwegen hat sich weiter qualifiziert, ist im Achtelfinale genauso wie Frankreich und Mexiko dann heute Morgen im Spiel gegen Ecuador hat das Spiel 2:0 gewonnen. In Deutschland ist die Stimmung natürlich raus nach dem Ausscheiden. Gleichzeitig passiert trotzdem noch viel, nicht nur in Nordamerika, sondern auch bei den Vereinsmannschaften hier in Deutschland. Denn es ist ja auch die Zeit der Transfers und der Wechsel, zum Beispiel auch bei Eintracht Frankfurt. Und da passiert gerade besonders viel. Carsten Schellhorn aus der Sportredaktion schaut sich das für uns genauer an, verfolgt das. Wie sehr wird sich die Eintracht denn in diesem Sommer verändern?
4: Also das Erscheinungsbild der Mannschaft, das wird sich grundlegend ändern, zu Recht, denn die abgelaufene Saison war insgesamt eine große Enttäuschung ohne Qualifikation für den Europapokal. Von der Elf, die am letzten Bundesligaspieltag der vergangenen Spielzeit für die Eintracht auf dem Platz stand, werden nach der Wechselperiode, die heute beginnt und am 1. September endet, nur noch 4 oder 5 Spieler übrig bleiben. Also die Eintracht wird ein ganz, ganz neues Gesicht bekommen.
1: Und welchen Mannschaftsteil trifft das besonders?
4: Ganz klar die Abwehr, die in der vergangenen Saison ja auch nicht funktionierte, die viel zu viele Gegentreffer kassierte. In der Abwehr bleibt wahrscheinlich nur Robin Koch, alle anderen gehen. Nene Brown wechselt zu Bayern München für 55 Millionen Euro. Ich denke, dass der Wechsel jetzt, da Brown mit Deutschland nicht mehr bei der WM aktiv ist, auch zeitnah offiziell gemacht wird. Dann geht Abwehrhühne Rasmus Christensen zurück nach Dänemark aus familiären Gründen. Den hätte die Eintracht gerne behalten, aber er geht. Und auch Ariel Amenda wird gehen. Der Schweizer, der aktuell noch mit seinem Team bei der WM weilt, wechselt ziemlich sicher zur Premier League-Aufsteiger Coventry City. Hier sind 20 Millionen Euro Ablösesumme im Gespräch. Und da auch Arthur Thuat als Wechselkandidat gilt, könnte nicht mehr viel von der Eintracht-Abwehr der vergangenen Saison übrig bleiben. Viele Fans werden sagen, gut so.
1: Und gleichzeitig muss dann aber auch viel passieren. Welche neuen Spieler sind denn schon verpflichtet worden?
4: Also bislang nur einer, aber wie gesagt, die Wechselfrist beginnt ja auch erst heute. Der wurde schon verpflichtet, der schnelle Athlet.

0: Britischer Nachwuchsstürmer mit dem Namen Malik Pimpong, der wechselt vom dänischen Club FC Midtjylland zur Eintracht, also von dem Club in Dänemark, zu dem es Eintracht-Abwehrspieler Rasmus Christensen jetzt wieder zurückzieht. Viele weitere Spieler wird die Eintracht holen, viel Arbeit für Sportvorstand Markus Krösche, viele neue Spieler sind im Gespräch, zum Beispiel Mittelfeldspieler Noel Aseko von Bayern München. Da soll es laut Bild schon fortgeschrittene Gespräche mit der Eintracht gegeben haben. Kostenpunkt etwa 10 bis 12 Millionen Euro Ablösesumme. Aber wie gesagt, in Sachen Neuzugänge wird sich noch viel, viel tun.
1: Aber für die Abwehr offenbar, da sieht es noch ein bisschen lückenhaft aus, wenn ich dich gehört habe. Vor allem Offensiv-Mittelfeldkräfte waren da jetzt im Blick. Vielleicht noch ein kurzer Blick auf die Bundesliga insgesamt. Welche Topstars kommen da und welche könnten die Liga vielleicht auch verlassen?
0: Ja, prominentester Neuzugang ist bislang Bilal Elkanous. Der steht mit Marokko im WM-Achtelfinale, war bislang an den VfB Stuttgart ausgeliehen und die Stuttgarter haben ihn jetzt vom Premier League Club Leicester für 15 Millionen Euro fest verpflichtet. Das war auch so abgemacht. Die höchste Transfersumme kommt bislang von Bayer Leverkusen, die knapp 30 Millionen Euro für den portugiesischen Offensivspieler Moreira von Olympique Lyon hinblättern. Aber der Transfermarkt wird erst nach der WM so richtig in Gang kommen. Dann wird Bayern München auch seinen überragenden Offensivspieler Mikkel Olise gut festhalten müssen, der sowohl von Real Madrid als vor allem von Saint-Germain Paris ganz groß gibt es dort ein Interesse dieser Clubs. Also dieser Olise, der beim 3:0 seiner Franzosen bei der WM gestern gegen Schweden wieder mal eine Weltklasseleistung zeigte, der könnte den Bayern verloren gehen.
1: Carsten Schellhorn aus der HR Sportredaktion und Fachmann für die Eintracht über ein Team, das gerade neu aufgestellt wird.
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5: 10 Uhr. Siemens plant Großinvestitionen im Rhein-Main-Gebiet. Koalitionsausschuss diskutiert über wichtige Reformen. Rentner bekommen ab heute mehr Geld. Das Wetter, Sonne und Wolken, einzelne Gewitter bis 28 Grad. Mein Name ist Andreas Gerlach. Weltweit werden immer mehr Rechenzentren gebraucht, vor allem wegen der Entwicklung der künstlichen Intelligenz. Davon profitiert jetzt das Rhein-Main-Gebiet, denn der Siemens-Konzern will Millionen investieren, um seine Produktion hochzufahren. ARD-Korrespondent Stefan Liener.
6: In den kommenden Jahren sollen 300 Millionen Euro in eine neue Zulieferfabrik in Offenbach sowie den Ausbau zweier bestehender Werke in Frankfurt fließen. Dort sollen dann neue Generationen von Schaltanlagen gebaut werden, die auf den enormen Energiebedarf von Rechenzentren, aber auch von Elektromobilität und zunehmend digitalisierten Fabriken ausgerichtet sind. Kaum ein Marktsegment von Siemens wächst derzeit so rasant und ein Ende dieses Booms sei nicht abzusehen. So Siemens-Vorstand Peter Körte.
5: Rente, Steuern, Arbeitszeit. In Berlin beraten die Spitzen von Union und SPD heute weiter über ihr Reformpaket. Ziel ist es, sich beim Koalitionsausschuss im Kanzleramt auf konkrete Pläne zu einigen. ARD-Hauptstadtkorrespondent Jim Bobnik-Schass.
7: Am leichtesten erscheint noch das Thema Rentenreform. Hier wollen Union und SPD die Vorschläge der Rentenkommission übernehmen. Nur über die Abschaffung von Minijobs könnte es beim Treffen im Kanzleramt noch Diskussionen geben. Größeren Redebedarf hat die Koalition beim Thema Steuern. Ab 2027 sollen Menschen mit kleineren und mittleren Einkommen laut Koalitionsvertrag weniger Steuern zahlen. Um das zu finanzieren, will die SPD Spitzenverdiener stärker belasten. CDU und CSU lehnen das ab. Der Kompromiss könnte eine höhere Reichensteuer sein. Die greift bei Einkommen ab rund 250.000 Euro im Jahr.
5: Viele Änderungen zum heutigen 1. Juli. Die 21 Millionen Rentner bekommen mehr Geld, 4,2%. Aus dem Bürgergeld wird die Grundsicherung. Damit verschärfen sich auch die Regeln für die Menschen, die Grundsicherungsgeld bekommen. Und der Tankrabatt in Deutschland gilt.

0: Nicht mehr. Damit dürfte der Sprit an den Tankstellen ab 12 Uhr deutlich teurer werden. In den vergangenen zwei Monaten hatten die Ölkonzerne pro Liter Benzin und Diesel 17 Cent weniger Steuern zahlen müssen. Noch nie sind die Ozeane im Juni so warm gewesen. Die Oberflächentemperatur der Weltmeere lag zum Sommerbeginn bei etwa 21 Grad. Nach Angaben des EU-Klimadienstes Copernicus ist das ein neuer Höchstwert. Hintergrund sei, dass der Effekt des Klimawandels gerade noch verstärkt werde durch das Klimaphänomen El Niño, das alle paar Jahre auftritt. Dabei schwächen sich die Passatwinde ab. Die Folge sind veränderte Wettermuster mit Dürren und Überschwemmungen, vor allem auf der Südhalbkugel. Das Vertrauen der Europäer in die EU ist momentan auf einem Höchststand. Das ist das Ergebnis des aktuellen Eurobarometers. Darin werden halbjährlich Menschen in allen 27 EU-Staaten zu ihren Erwartungen befragt. Aus Brüssel, Katrin Schmidt.
1: Laut aktueller Eurobarometer-Umfrage betrachten 75% der Europäerinnen und Europäer die EU als sicheren Hafen. Ein deutlicher Anstieg um 8% gegenüber dem Herbst 2025 und der zweithöchste Wert der letzten 10 Jahre. Gleichzeitig wächst generell der Pessimismus. 6 von 10 Befragten glauben, dass sich die Welt insgesamt in die falsche Richtung entwickelt. Mit Blick auf die Zukunft liegen deshalb laut Eurobarometer Verunsicherung und Hoffnung mit 44% und 43% nahezu gleich auf. Besonders junge Menschen bleiben demnach aber optimistisch.
0: Bei der Fußball-Weltmeisterschaft steht Mexiko im Achtelfinale. Der Co-Gastgeber gewann am frühen Morgen unserer Zeit gegen Ecuador mit 2:0. Heute Abend und in der Nacht stehen insgesamt 3 weitere K.O.-Spiele auf dem Plan. ARD-WM-Reporter Michael Küster.
2: In den heutigen WM-Abend startet England gegen die Demokratische Republik Kongo. Das Star-Ensemble um Bayern-Stürmer Harry Kane ist dabei klarer Favorit. Der Ball rollt um 18 Uhr. 3 Stunden später kämpfen die Belgier um den Einzug ins Achtelfinale. Gegner ist mit dem Senegal ein Gruppendritter der Vorrunde. Und in der Nacht bekommt es Co-Gastgeber USA mit Bosnien-Herzegowina zu tun. Der Ball rollt in San Francisco um 2 Uhr.
0: Und das waren die Nachrichten. Das Wetter, heute erst stark bewölkt mit Schauern, später wechselhaft und meist trocken bei 22 bis 28 Grad. In der kommenden Nacht meist klar oder locker bewölkt mit örtlichen Schauern bei 16 bis 9 Grad. Morgen erst freundlich mit Sonne, ab dem Nachmittag wechselhaft und einzelne Schauer bei 22 bis 29 Grad. Die weiteren Aussichten: am Freitag mal sonnig, mal wolkig, meist trocken bis 27 Grad. Am Samstag mehr Sonne als Wolken, trocken bis 28 Grad. Die Zeit 10.05 Uhr.
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0: Vorsicht auf der A3 Frankfurt Richtung Würzburg. Zwischen Frankfurt Süd und Offenbacher Kreuz liegen Reifenteile auf der Fahrbahn. Vorsicht auf der A5 Frankfurt Richtung Kassel. Zwischen Bad Homburger Kreuz und Friedberg liegt eine blaue Paketbox auf dem mittleren Fahrstreifen. A5 Heidelberg Richtung Darmstadt. Zwischen Bensheim und Zwingenberg 2 Kilometer stockender Verkehr wegen einer Tagesbaustelle auf dem linken Fahrstreifen. A49 Gießen Richtung Kassel. Zwischen Felsberg und Edermünde stockender Verkehr wegen Reinigungsarbeiten auf dem rechten Fahrstreifen. A661 Egelsbach Richtung Oberursel. Zwischen Frankfurt-Eckenheim und Frankfurt-Heddernheim 2 Kilometer Stau und stockender Verkehr. A5 Kassel Richtung Frankfurt zwischen Reiskirchen und Fernwald 1 Kilometer Stau nach einem Unfall auf dem rechten Fahrstreifen.
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4: Ich grüße Sie. Der Druck ist sehr hoch. Die schwarz-rote Regierungskoalition will sich unbedingt noch vor der Sommerpause einigen auf ein Paket an Sozialreformen. Aber ob Gesundheit oder Rente oder auch Steuer, die Themen sind komplex und umstritten so sehr, dass Union und SPD sich seit Monaten nicht einigen konnten, sondern sich stattdessen immer wieder heftig gestritten haben. Es dürfte also heute viel Verhandlungsgeschick notwendig sein, um Kompromisse zu schließen und so die vielen großen Reformen noch vor der Sommerpause auf den Weg zu bringen. Wie das gelingen kann, darüber hat mein Kollege Sebastian Schreiber heute Morgen mit Thorsten Hofmann gesprochen. Er ist Verhandlungsexperte und leitet das Institut für Verhandlung und Konfliktmanagement an der Hochschule Quadriga in Berlin.
5: Zuletzt gab es ja seltene Einigkeit zwischen Union und SPD. Die Vorschläge der Rentenkommission haben beide Seiten überzeugt. Die will man jetzt auch geschlossen umsetzen. Wie sehr hilft so ein Erfolgserlebnis?
6: Das ist sicherlich als Auftakt etwas, was den eigentlichen Verhandlungsprozess erstmal positiv befeuert. Das heißt aber nicht, dass die anderen Themen, die auch noch ausstehen,

0: Gesundheit, Arbeitsmarkt und die Steuerreform jetzt nahtlos auch so gelöst werden. Dafür finden ja jetzt vor diesen Gesprächen auch schon eine Vielzahl von Vorverhandlungen statt, die durch die sogenannten Sherpas auch durchgeführt werden, zu denen Thorsten Frey, Björn Wening, Alexander Dobrindt, Spahn, Hoffmann oder auch Mirsch gehören. Und genau diesen Prozess, wie man jetzt mit den weiteren Themen dann auch umgeht, dann dementsprechend auch zu planen.
1: Das heißt, der Verhandlungserfolg jetzt beim eigentlichen Treffen der Spitzen entscheidet sich eigentlich schon vorab, nämlich bei diesen Vorverhandlungen.
0: Dort wird der Weg auf jeden Fall dorthin gezimmert, weil was dort nicht in einer Weise in einen Prozess überführt wird, wird dann später dann auch dementsprechend schwierig. Diese Sherpa-Runde kann man sich so vorstellen wie den Maschinenraum der Verhandlung. Dort muss aus diesen politischen Reformen, die teilweise auch Wunschlisten enthalten, entscheidungsfähige Optionen werden. Und dort muss geklärt werden, was sofort entschieden werden kann, was fachlich noch nicht reif ist, wo noch Informationen fehlen, aber auch, was vor allem auch Symbolkonflikte sind. Und wenn diese Sherpas ihre Arbeit eben auch gut machen, entsteht ein begehbarer Pfad für die Parteispitzen. Wenn sie scheitern, sitzt der Koalitionsausschuss vor einem Berg ungelöster Einzelkonflikte. Und dann wird es zum Beispiel auch Zeitdruck nicht nur Chance, sondern auch ein ziemliches Risiko.
1: Es gibt da ja ein grundsätzliches Problem, nämlich dass diese Dinge ja durchaus komplex und kleinteilig sind. Zugleich aber gibt es diesen hohen Zeitdruck. Sie haben das schon angesprochen. Kann das am Ende vielleicht aber doch auch zum Erfolg führen, weil man sagt, wir haben jetzt hier einen gewissen Zeitdruck, wir wollen fertig werden und dass es dann auch eher gelingt?
0: Also Zeitdruck ist in Verhandlungen immer beides. Der kann fokussieren, der kann aber auch verengen. So die Chance liegt daran, dass die Beteiligten nicht mehr endlos vertagen können und irgendwann zwingt dann der Kalender zur Entscheidung. Das kann helfen, Nebenkriegsschauplätze auch mal zur Seite zu legen und Prioritäten zu setzen. Risiko ist allerdings auch da vorhanden, nämlich unter Druck suchen dann Menschen oft nicht mehr die beste Lösung, sondern auch mal die schnellste Entlastung. Und dann entsteht auch sowas, sagt man, so ein Tunnelblick. Und man will aus der Lage raus, man will ein Ergebnis präsentieren, auch in der Öffentlichkeit, und dann steigt eben auch die Gefahr von solchen schlechten Formelkompromissen. Deswegen, Zeitdruck kann eine Verhandlung fokussieren, aber sie darf nicht die heimliche Verhandlungsführerin dann werden.
1: Es geht bei solchen Verhandlungen ja auch immer um Vertrauen, um den Ton, den man untereinander pflegt. Jetzt haben die Koalitionäre da durchaus schlechte Erfahrungen gemacht in der Vergangenheit. Da sind Dinge an die Presse durchgestochen worden. Da hat man sich heftig gestritten. Wie haben Sie das zuletzt beobachtet? Hat sich der Ton zwischen diesen beiden Seiten verbessert?
0: Also ja, das hat er. Aber das sollte man auch nicht überschätzen. Es gab in der Vorzeit eben auch eine Vielzahl von Verletzungen. Und wenn aus dem Verhandlungsraum etwas heraus an die Presse gespielt wird, dann gewinnt vielleicht kurzfristig so die Deutung für eine Seite, aber langfristig zerstört es den Schutzraum, in dem Kompromisse und Lösungen entstehen. Jetzt ist der Ton ruhiger, aber ein ruhiger Ton ist ein gutes Vorzeichen, weil erstmal weniger öffentliche Zuspitzung und mehr vertrauliche Bewegung ermöglicht wird. Aber ein guter Ton ersetzt jetzt keine Einigung. Man kann sehr höflich aneinander vorbeireden. Und entscheidend ist nicht, ob man sich sympathisch findet. Entscheidend ist, ob man berechenbar miteinander umgeht. Und Vertrauen heißt in der Politik nicht, ich mag dich. Vertrauen heißt, ich weiß, woran ich bei dir bin. Und das ist jetzt das Entscheidende, das wirklich herzustellen und das dann auch in Lösungen zu überführen.
2: Thorsten Hoffmann war das, Verhandlungsexperte vom Institut für Verhandlung und Konfliktmanagement an der Hochschule Quadriga in Berlin. Er hat mit meinem Kollegen Sebastian Schreiber heute Morgen gesprochen, und zwar über das Treffen der Koalitionsspitzen heute Abend in Berlin, bei dem die großen Reformen nochmal diskutiert werden und im besten Fall auch wichtige Entscheidungen getroffen werden, noch vor der Sommerpause. Kaum zu fassen, diese Tat in Stade in Niedersachsen. 6 Menschen sind tot, Menschen, die helfen wollten, schwierige familiäre Entscheidungen zu treffen. Mitarbeitende einer Mutter-Kind-Einrichtung und des Jugendamtes der Region Hannover waren das, mutmaßlich ermordet von einem Mann, der dort zum Gespräch geladen war. Jetzt hat das Amtsgericht Haftbefehl erlassen gegen den Mann. Über den aktuellen Stand berichtet Paul Hinske.
3: Die Wilhadi-Kirche ist voll geworden. 500 Menschen dürften es sein. Weitere 200 stehen in einer Schlange vor der Kirchentür. Zur Andacht, einen Tag nach der Tat. Vor der Kirche liegt man sich in den Armen. Einige weinen, viele haben Blumen in der Hand.
4: Wir haben gedacht, nachdem das gestern passiert ist und wir alle das mit Schrecken und Entsetzen aufgenommen haben und wahrgenommen haben, wie viel Trauer, wie viel Verzweiflung hier auch in der Stadt ist und dass Stade wirklich jetzt im Augenblick wie so eine verwundete Stadt ist, dass wir gesagt haben, es braucht einen Ort, wo Menschen hinkommen können, die nicht allein sein wollen mit all diesen Gefühlen, ob das nun Wut ist oder Ärger oder Trauer, dass sie das mit anderen teilen können.
3: Sagt Regionalbischöfin Sabine Preuschow. Während der Andacht werden Kerzen angezündet. 6 für die Getöteten, 1 für die Einsatzkräfte, 1 grüne für das Baby, um das es bei der Gewalttat mutmaßlich ging. Grün als Farbe der Hoffnung. Auch der niedersächsische Ministerpräsident Olaf Lies ist zur Trauerandacht gekommen. Er rief in seiner Rede zu Zusammenhalt auf. Das Böse dürfe niemals siegen. Es sei unerträglich, dass 6 Menschen aus dem Leben gerissen worden seien, die anderen geholfen und sich für ein gutes Miteinander eingesetzt hätten. Weiteren Rednern kommen die Tränen. Wenige Minuten nach der Trauerfeier ergeht gegen den 45-jährigen Verdächtigen ein Haftbefehl wegen 6-fachen Mordes, heißt es von der Staatsanwaltschaft.
5: Die Staatsanwaltschaft bewertet die Taten als Mord aufgrund des Vorliegens von sogenannten Mordmerkmalen, insbesondere Heimtücke und niedere Beweggründe. Das Amtsgericht hat den Haftbefehl am späten Nachmittag erlassen und verkündet. Der Beschuldigte wurde sodann in die JVA verbracht.
3: Am Tag nach der Tat werden unterdessen immer mehr Hintergründe öffentlich. Demnach kam es am Montag zu einem Treffen in Stade mit Mitarbeitenden des Jugendamtes und der Jugendhilfeeinrichtung. Das Thema des sogenannten Hilfeplangespräches nach NDR-Informationen, das Sorgerecht des Vaters für die 3 Monate alte Tochter. Die Tochter wurde zuvor zusammen mit ihrer Mutter in der Einrichtung in Stade untergebracht. Bei dem Termin am Montag soll der Vater, 45 Jahre alt, in Deutschland geboren, mit türkischen Wurzeln, plötzlich eine Pistole gezückt und die 4 Frauen und 2 Männer erschossen haben. Auf der Flucht mit einem Auto wurde der Mann aus der Region Hannover von Polizisten gestoppt. Während der Flucht soll er nach NDR-Informationen mehrmals auf sie geschossen haben, bis die Munition ausging.
2: Paul Hinze über diesen 6-fach Mord im niedersächsischen Stade und wie die Menschen dort gedenken.
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2: Knappes Benzin und lange Schlangen an den Tankstellen, Probleme bei der Stromversorgung. In einigen russischen Regionen ist das gerade Realität. Grund sind offensichtlich die ukrainischen Angriffe auf die russische Energieinfrastruktur. Auf Raffinerien, Treibstofflager, Pipelines. Der Kreml stellt da keinen direkten Zusammenhang her, spricht eher von Problemen, die gelöst werden müssen. Schon seit Monaten greift die ukrainische Armee ja immer erfolgreicher Ziele in Russland und auf der von Russland besetzten Krim an. Und jetzt haben sich in Kiew nationale und auch internationale Fachleute getroffen und darüber gesprochen, ob und wie diese aktuellen Entwicklungen den Krieg verändern könnten. Unser Korrespondent Frederik Rother war dabei, ist im Moment noch in Kiew, hat das Ganze verfolgt. Ich habe ihn gefragt, wer genau hat sich da getroffen.
7: Die Krim-Plattform, das ist eine politische Initiative der ukrainischen Regierung, gibt es seit 2021 und das Ziel ist, die illegale Annexion der Krim auf der Agenda zu halten, die Menschenrechtsverletzungen, die dort durch Russland begangen werden, auf der Agenda zu halten und die Sicherheitsprobleme im Schwarzen Meer, die durch die Annexion entstanden sind, eben zu thematisieren. Das alles mit dem Fernziel, die Krim zurück in die Ukraine zu holen. Und im Rahmen dieser Plattform haben sich in Kiew gestern ukrainische und auch internationale Experten getroffen. Das Thema dieses Mal natürlich die aktuellen Entwicklungen auf der Halbinsel. Und das Ganze war übrigens auch ganz bewusst als Präsenzveranstaltung geplant, meinten die Veranstalter, weil man sich nicht abschrecken lassen möchte vom Krieg. Es fand in einem Tagungsraum im Keller statt, der auch alle Kriterien erfüllt hat für einen Schutzraum, sodass man bei Luftalarm weiter tagen kann. Das haben sie auch noch gesagt.
2: Mhm. Die Ukraine greift ja in den letzten Wochen gezielt russische Infrastruktur an. Auch auf der Krim Benzin ist da jetzt Mangelware, Stromausfälle an der Tagesordnung. Ziel ist es offenbar, die Krim zu isolieren. Warum ist das gerade so wichtig für die Ukraine?
7: Einer der anwesenden Experten gestern bei dieser Konferenz, er sprach davon, dass die Krim das Gravitationszentrum des Krieges sei. Was meint er damit? Er meinte damit, wer die Krim kontrolliert, kann dort Militär stationieren, Macht ausüben im Schwarzen Meer. Er kann Druck auf den Süden der Ukraine ausüben und deswegen ist es eben für die Ukraine da auch so wichtig, die russische Armee hier weiter zurückzudrängen. Wie weit ist die Ukraine da schon gekommen? Das wurde auf der Konferenz auch intensiv besprochen und einer der Experten, Ilya Pavlenko, ehemals hoher Mitarbeiter des Militärgeheimdienstes, Der sagte, dass die Ukraine mittlerweile nicht mehr nur individuelle Ziele angreift, sondern systematisch Druck ausübt, sodass Russland die Krim eben aktuell nicht mehr als militärische Basis nutzen kann und dass es auch kein sicheres Rückzugsgebiet mehr ist für die russischen Truppen. Das Ziel laut dem Experten Pawlenko ist es eben, die russische Armee daran zu hindern, weiter Öl, Treibstoff und Waffen über die Krim zu transportieren und auch einen Hebel zu haben bei möglichen Verhandlungen, zu denen es einmal kommen könnte mit Russland.
2: Wie sehr setzt das alles Wladimir Putin im Kreml unter Druck? Es werden ja auch Raffinerien in Russland im Hinterland angegriffen.
7: Genau, das ist eine weitere Dimension der ukrainischen Strategie. Also Putin sah sich jetzt am Wochenende offenbar gezwungen, sich zu äußern und Schwierigkeiten einzuräumen. Er sprach davon, dass die Angriffe der Ukraine auf die Energieinfrastruktur, wie Raffinerien zum Beispiel, dass die Probleme verursachen. Und er bemühte sich dann um Schadensbegrenzung. Also das habe keine Auswirkungen auf die Front. Man werde Abhilfe schaffen, man werde auch die Krim weiter über den See- und Landweg versorgen. Aber wie, das hat er nicht gesagt. Also man kann auf jeden Fall wahrnehmen, dass die Folgen der ukrainischen Angriffe in Russland spürbar sind. Der Treibstoffmangel dort hat jetzt zum Beispiel auch Sibirien erreicht und dass das Unzufriedenheit hervorruft. Aber ist schwer zu sagen, ab welchem Punkt der Druck auf Putin deswegen wirklich nachhaltig steigt.
2: Aber das ist wahrscheinlich ein Riesenthema auch gewesen auf dieser Krim-Plattform bei den Gesprächen zwischen den Fachleuten. Und die Frage auch, welche Wirkung diese ukrainische Strategie hat auf den Fortgang der Kämpfe und es vielleicht auch ja die Möglichkeit gibt, dass der Kreml tatsächlich so ins Grübeln kommt, dass eine Waffenruhe oder ein Frieden näher kommt. Darüber hat man vermutlich auch gesprochen.
7: Ja, das war natürlich Thema. Es ist eine Doppelstrategie der Ukraine, die Krim anzugreifen, wie auch in Russland selbst wichtige militärische Ziele. Und deutlich wurde unter den Experten gestern, dass das zusammen mit noch anderen Faktoren eine wirklich neue Situation jetzt ist, eine neue Dynamik. Da gab es durchaus Konsens. Es war auch in der politischen Sphäre Optimismus spürbar, Politiker waren auch da und man glaubt hier schon, dass eine Entwicklung angestoßen wurde, um die Halbinsel langsam in ukrainisches Einflussgebiet zurückholen zu können und den Krieg auch einem Ende näher bringen zu können, ja. Aber allen ist klar, dass das sehr langfristige Entwicklungen sein können, die eben nur Schritt für Schritt den Druck auf Russland auch erhöhen. Und allen ist klar, das ist auch in Kiew spürbar, dass sich die Lage zügig ändern kann. Es ist ein Land im Krieg und Russland ist es immer wieder gelungen, sich auch kurzfristig anzupassen. Das kann auch hier passieren, sodass die Lage vielleicht demnächst etwas anders aussieht.
2: Die Einschätzung von Frederik Rother, unser Korrespondent in Kiew, wo ein wichtiges Treffen der sogenannten Krim-Plattform stattgefunden hat und die aktuelle Lage diskutiert wurde.

0: Adenauer, Brandt, Kohl und bald auch Merkel. Das ist die Ahnengalerie im Bundeskanzleramt. Sie zeigt die Kanzler der Republik und jetzt bekommt eben auch die Kanzlerin da ihr Porträt. Lange hatte Angela Merkel geheim gehalten, wer sie für die Ahnengalerie im Kanzleramt malen darf. Monatelang stand sie jetzt Modell einem bisher unbekannten jungen Künstler. Es ist Jérémy Queyras. Das Porträt wurde gestern Abend in einem Museum in Berlin vorgestellt, im Bode-Museum.
1: So, jetzt machen wir noch eins, nur mit mir.
2: Die Kanzlerin AD gibt Regieanweisungen. Sie hat wie stets das Kommando. Da steht Angela Merkel, türkiser Bläser, schwarze Hose, vor der Frau in Blau. Vor sich gewissermaßen ihrem Kanzlerbild.
1: Sozusagen das Staatsporträt.
2: Sozusagen. Im französischen Saal des Berliner Bode-Museums. Herr Sauer, der Ehemann, sitzt vor ihr. Annette Schavan, ihre alte Vertraute. Die Kanzleramtsminister Braun und Altmaier, Sarah Wiener, Freunde eben. Und die halten dann kurz den Atem an, als Merkel und der junge Künstler Jérémy Queyras das unter einem Leintuch verborgene Bild enthüllen. A und O, Staunen und Beifall. Es schaut allen entgegen, die Frau in Blau. Sehr blauer Bläser, leicht zerknittert, vier Knöpfe unruhig verteilt, der Blick entschlossen, gerade, ernst, das Gesicht furchig, der Hintergrund goldenbraun, Licht von links. Sie steht und schaut uns an aus blaugrauen Augen.
3: Wir nennen es kunsthistorisch sehr elegant, finde ich, ein Kniestück en face.
2: Erklärt Marion Ackermann, die Präsidentin der Stiftung Preußischer Kulturbesitz. Nur bis zum Knie reicht der Ausschnitt, aber das Bild mächtig. 1,10 Meter breit, 1,40 Meter lang. Das Porträt ihres Vorgängers Schröder, den der Maler Immendorf als Ikone malte, ist 10 Zentimeter kürzer. Zufall?
3: Jedes Detail zählt.
2: Angela Merkel wirkt auf entspannte Art zufrieden. 4 Jahre hatte sie sich Zeit gelassen mit der Auswahl des Künstlers, des Deutsch-Franzosen Jérémy Queyras.
1: Er verbindet abstrakte und realistische, ich weiß nicht genau, wie man das sachkundig nennt, Malerei miteinander.
2: Sie brauchte damals nach 16 Jahren Kanzleramt alles, aber erstmal kein Porträt.
1: Und der Grund war ganz einfach, ich brauchte Abstand. Ich wollte das Entstehen eines solchen Porträts nicht einfach wie so einen Punkt auf einer To-Do-Liste abarbeiten, sondern ich wollte Freude an einem solchen Vorgang haben.
2: Der Maler 28 hat sich handschriftlich bei ihr persönlich beworben. Sie fand ihn spannend, aus Gründen.
1: Es hat mich auch gereizt zu schauen, wie jemand, der am Anfang seines Künstlerlebens steht, auf eine Person schaut, die mehr als 70 Lebensjahre und 30 Jahre aktive Politik auf dem Buckel hat.
2: Er hat offenbar sehr genau hingeschaut. Er hat die Merkel-Raute ignoriert, die Falten der Macht nicht. Und sie hat ihm offenbar vertraut.
4: Ein Porträt wie dieses konnte nur da entstehen, wo Vertrauen herrscht. Und wo sie und wo ich, wo wir uns wohlfühlten.
2: Sagt der 28-Jährige, der dann fast ein Jahr mit Merkel verbrachte. Stunden, Tage.
4: Es war ein wirklich ungewöhnliches Jahr für mich, im besten Sinne. Mein Leben hat sich ziemlich verändert.
2: Ein Herrscherporträt in demokratischer Zeit. Zeit, sagt die Präsidentin der Stiftung Preußischer Kulturbesitz. 14 Euro kostet das Ticket. Dafür gibt es dann dort viele Porträts zu sehen.
5: Könige, Päpste, Fürstinnen und Fürsten, Kaufleute, Gelehrte und Künstler.
2: Und eben auch sie, die Kanzlerin, die Frau in Blau.
0: Georg Schwarte über die Frau in Blau, über das Porträt der Kanzlerin, das jetzt auch in der Ahnengalerie im Bundeskanzleramt gezeigt werden wird.
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0: Viele spüren ihn wahrscheinlich noch, diesen Fußballkater nach dem Aus bei der WM. Die Stimmung in Deutschland ist etwas verpufft, die Enttäuschung groß und die Suche nach den Gründen ist in vollem Gang. Ein möglicher Neuanfang noch nicht richtig greifbar. Aber irgendwas muss ja passieren, denn im September geht's ja schon weiter mit den ersten Spielen, Pflichtspielen in der Nations League. Und allen voran steht im Moment der Trainer in Frage, Julian Nagelsmann, der, so sieht's unser Sportreporter Burkhard Hupe, in den letzten Monaten oft nicht klar war in seinen Entscheidungen.
7: Früher war es einfach und eindeutig beim DFB. Da hieß es im Kurvengesang so schlicht wie richtig, es gibt nur ein Rudi Völler, auch auf der Trainerbank, zum Beispiel bei der WM 2002. Heute ist das komplizierter, denn heute müsste es heißen, es gibt nur zwei Julian Nagelsmann, mindestens. Nehmen wir die Personalie Said El-Mala vom 1. FC Köln, dem ein Platz im WM-Kader versagt blieb, obwohl er die Forderung des Bundestrainers nach deutlich mehr Startelf-Einsätzen und Nettospielzeit in der Rückrunde eindrücklich erfüllte.
8: Ich sage jetzt mal Said, der natürlich eine tolle Rückrunde gespielt hat, der in der Rückrunde gut gescored hat, der natürlich aber auch zu der Spielidee von Köln sehr gut passt. Wenn man die Heatmap sieht in Köln, ist sie schon sehr nah am eigenen Tor, die eigenen Spieler, er hat viel Konterraum.
7: Und obwohl mit Lennart Karl ein junger Außenspieler mit einem ähnlichen Profil kurzfristig ausfiel, kam El-Mala nicht zum Zug. Dafür aber Jamal Musiala, von dem Nagelsmann ursprünglich 100%ige Leistungskraft verlangt hatte, am Ende aber mit 90% zufrieden war. Oder nehmen wir die Personalie Manuel Neuer.
8: Jeder weiß, glaube ich, welche Aura Emanuel gibt, welche Qualitäten er hat, was auch einer Mannschaft gibt.
7: 2 Jahre lang ließ Nagelsmann keine Gelegenheit aus, die Gelegenheitsnummer 1, Oliver Baumann, in den höchsten Tönen abzufeiern, um ihn dann nach der gelungenen Qualifikation ohne Not in die zweite Reihe zu setzen, mit fadenscheinigen Argumenten.
8: Das sportliche Qualifizieren steht über allem. Dann natürlich auch, wie sieht es mit seiner Vertragssituation aus, spielt er überhaupt weiter? Er hat sich ja relativ spät entschieden, dass er bei Bayern verlängert. Auch das war schon eine Voraussetzung, dass wir Klarheit haben, wie es bei ihm dann auch weitergeht.
7: Nehmen wir Leon Goretzka, den Nagelsmann bei der Europameisterschaft komplett aussparte, dann im Brustton der Überzeugung zurückholte, um ihn in der WM-Quali als zentralen Spieler einzusetzen. Bei der WM selbst saß Goretzka dann größtenteils auf der Bank. Den Vorzug bekamen Pavlovic und Metscher, obwohl gerade Pavlovic phasenweise komplett überfordert wirkte.
8: Aber ich finde, Felix und Pavlo passen gut zusammen, machen es gut. Und ich will weder auf Felix noch auf Pavlo verzichten, ehrlich gesagt. Und demnach, im Fußball darf man nie was ausschließen, aber ich habe es jetzt akut nicht geplant zumindest.
7: Ein Wechsel kam für Nagelsmann nicht in Frage. Rund um das sportlich bedeutungslose Gruppenspiel gegen Ecuador behauptete er sogar, Rotation wäre Gift.
8: Unsere letzten Turniere waren es nicht so, dass wir super Erfahrungen gemacht haben, sowohl mit zu großer Rotation und auch nicht mit irgendwelchen Dingen auf die leichte Schulter nehmen, von daher werden wir das Spiel

0: ganz mal so angehen, wie wenn es um den Gruppensieg geht.
1: Und der andere Nagelsmann erzählte dann nach dem Spiel das genaue Gegenteil.
0: Da waren sicherlich auch Wechsel dabei, die hätten wir jetzt bei einem Pflichtergebnis, was wir hätten erzielen müssen, vielleicht nicht gemacht.
1: Und schließlich das Thema Dennis Undaff. Den wollte Nagelsmann unbedingt im Joker-Kostüm sehen.
2: Wir haben jetzt nicht allzu viele Spieler im Kader mit der Quote von Dennis. Wir brauchen auch einen, der die Dinge, die andere vorbereiten, am Ende auch zum Abschluss bringt. Und dieser klassische Finisher ist im Kader nur er.
1: Dass zum Kader mit Nick Woltemade auch der Stürmer gehörte, dessen Quali-Tore die Reise über den Atlantik erst möglich gemacht hatten, dürfte noch bekannt und erinnerlich sein. Dass dieser Woltemade trotz der mehr oder minder deutlichen Geringschätzung seines Trainers dann im Elfmeterschießen gegen Paraguay ran musste und versagte, sollte niemanden verwundern. Eine Mitschuld daran wollte Nagelsmann allerdings nicht auf sich nehmen, weder der eine noch der andere.
3: Eine Einordnung zur Performance des Bundestrainers. Burkhard Hupe, unser WM-Reporter, hat zwei Nagelsmanns gesehen.
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10: 10.30 Uhr. Koalitionsausschuss diskutiert über wichtige Reformen. Siemens plant Großinvestitionen im Rhein-Main-Gebiet. Frankfurter Staatsanwaltschaft erhebt Anklage gegen Pflegerin. Das Wetter, Sonne, Wolken und einzelne Gewitter bis 28 Grad. Mein Name ist Daniel Skondo. Wie geht es weiter mit dem großen Reformpaket der Bundesregierung? Heute wollen sich die Spitzen von Union und SPD beim Koalitionsausschuss in Berlin auf konkrete Pläne einigen, etwa bei der Einkommensteuerreform. Es gibt aber noch unterschiedliche Vorstellungen, wie die finanziert werden soll. Der parlamentarische Geschäftsführer der Unionsfraktion Bilger sagte dazu in der ARD:
11: Man sollte nicht nur an eine Gegenfinanzierung über höhere Steuern denken. Wir brauchen auch Einsparungen im Haushalt, das muss auch dazu gehören. Und da gibt es aus unserer Sicht ganz klar noch erhebliches Potenzial.
10: Sein Kollege aus der SPD-Fraktion Wiese rief zu einer Einigung noch vor der Sommerpause auf.
12: Dass wir manchmal auch unterschiedliche Schwerpunkte haben und unterschiedliche Ansätze, das ist doch ganz normal. Am Ende muss man miteinander ringen, aber dann zu Ergebnissen kommen und Dinge diese Woche über die Ziellinie bringen. Und das ist unser Anspruch, mit dem gehen wir in die heutigen Gespräche.
10: Siemens investiert Millionen in das Rhein-Main-Gebiet und baut die Fertigung von Schaltanlagen aus. Wie der Technologiekonzern mitteilte, werden die beiden Werke in Frankfurt erweitert und in Offenbach entsteht ein neues Zulieferwerk. HR-Reporter Wolfgang Hetfleisch.
13: Siemens will in Frankfurt und Offenbach insgesamt 300 Millionen Euro investieren. Bis 2030 sollen an den insgesamt drei Standorten 700 neue Arbeitsplätze entstehen. Siemens produziert in Frankfurt elektrische Schaltanlagen, die in Fabriken oder Rechenzentren den Strom verteilen und regulieren. Nach Angaben des Unternehmens wächst die Nachfrage nach den Systemen weltweit. Dafür sorgen vor allem der Ausbau der E-Mobilität und der zunehmende Einsatz künstlicher Intelligenz.
10: Die Frankfurter Staatsanwaltschaft hat eine ehemalige Pflegerin wegen versuchten Mordes und gefährlicher Körperverletzung angeklagt. Die 53-Jährige war in einem Seniorenheim im Main-Taunus-Kreis beschäftigt und auf einer Station mit Wachkoma-Patienten eingeteilt. Während ihrer Nachtdienste im Februar des letzten Jahres soll sie Überwachungsgeräte abgeschaltet haben. Drei Patienten gerieten dadurch zum Teil in einen kritischen Zustand. Die Frau sitzt seit Anfang des Jahres in Untersuchungshaft. Viele Änderungen zum heutigen 1. Juli. Die 21 Millionen Rentnerinnen und Rentner bekommen mehr Geld, 4,2%. Aus dem Bürgergeld wird die Grundsicherung. Damit

0: schärfen sich auch die Regeln für die Menschen, die Grundsicherungsgeld bekommen. Und der Tankrabatt in Deutschland gilt nicht mehr. Damit dürfte der Sprit an den Tankstellen ab 12 Uhr deutlich teurer werden. In den vergangenen 2 Monaten hatten die Ölkonzerne pro Liter Benzin und Diesel 17 Cent weniger Steuern zahlen müssen. Im Kölner Dom zahlen Touristen ab heute Eintritt. Der Normalpreis liegt bei 12 Euro. Damit sollen gestiegene Kosten gedeckt werden. ARD-Reporter Jochen Hilgers.
1: 16 Millionen Euro jährlich kostet der Erhalt und der Unterhalt des Weltkulturerbes. Der Eintritt könnte aber auch ein kräftiges Zubrot bedeuten. In der Vergangenheit haben jeweils rund 6 Millionen Menschen jährlich den Dom besucht. Die Tickets gibt es online oder an der Tageskasse. Beten bleibt gratis. Allerdings wird zu diesem Zweck nur der Zugang im Nordbereich des Doms gestattet. Gratis dürfen natürlich auch die rund 2000 Messen im Verlauf eines Jahres besucht werden.
0: Bei der Fußball-Weltmeisterschaft steht Mexiko im Achtelfinale. Der Co-Gastgeber gewann am frühen Morgen unserer Zeit gegen Ecuador mit 2:0. Heute Abend und in der Nacht stehen insgesamt 3 weitere K.O.-Spiele auf dem Plan. ARD-WM-Reporter Michael Küster.
2: In den heutigen WM-Abend startet England gegen die Demokratische Republik Kongo. Das Star-Ensemble um Bayern-Stürmer Harry Kane ist dabei klarer Favorit. Der Ball rollt um 18 Uhr. 3 Stunden später kämpfen die Belgier um den Einzug ins Achtelfinale. Gegner ist mit dem Senegal ein Gruppendritter der Vorrunde. Und in der Nacht bekommt es Co-Gastgeber USA mit Bosnien-Herzegowina zu tun. Der Ball rollt in San Francisco um 2 Uhr.
0: Das waren die Nachrichten. Das Wetter. Sonne und Wolken, dazu oft freundlich und meist trocken. Die Höchstwerte liegen zwischen 22 und 28 Grad. In der Nacht nur locker bewölkt oder klar. Es kühlt ab auf 16 bis 9 Grad. Und morgen erst freundlich und sonnig. Am Nachmittag wechselhafter mit einigen Schauern bis 29 Grad. Die weiteren Aussichten. Am Freitag wird es im Süden sonnig. Ansonsten gibt es auch ein paar Wolken bei bis zu 27 Grad. Und am Samstag mehr Sonne als Wolken bis 28 Grad. Die Zeit 10.34 Uhr.
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0: Vorsicht auf der A3 Köln-Frankfurt. Zwischen Kelsterbach und dem Frankfurter Kreuz sind Menschen auf der Fahrbahn. Vorsicht auf der A5 Darmstadt Richtung Heidelberg. Zwischen Zwingenberg und Bensheim mehrere Pylonen auf der Fahrbahn. Und Vorsicht auf der B26 Darmstadt Richtung Aschaffenburg. Zwischen Rossdorf-Gundernhausen und dem Dieburger Dreieck. Hier liegen Schrottteile auf dem linken Fahrstreifen. A5 Kassel-Frankfurt. Zwischen Reiskirchen und Fernwald 3 Kilometer Stau nach einem Unfall auf dem rechten Fahrstreifen. A6 Mannheim-Heilbronn zwischen dem Kreuz Mannheim und Schwetzingen-Hockenheim. Hier 4 Kilometer Stau wegen eines defekten LKW auf dem rechten Fahrstreifen. Und die A643 Mainz-Wiesbaden zwischen Mainz-Mombach und dem Schiersteiner Kreuz. 2 Kilometer stockender Verkehr.
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4: Schönen guten Tag Ihnen. Der Juli hat begonnen, der Hochsommer hat längst Hallo gesagt. Für viele steht eine Sommerpause an. Für die Bundesregierung wird sie vermutlich recht kurz ausfallen, denn sie will noch sehr viel erledigen. Stichwort Reformpaket. Und dieses Paket, das hat Übergröße und CDU, CSU und SPD haben unterschiedliche Ideen, was da noch alles rein soll, wie viel Entlastung, wie viel Belastung und dann muss es auch noch fertig gepackt und abgegeben werden. Beim Thema Gesundheit und Rente ist man schon vorangekommen, jetzt geht's noch um Steuern, es geht um die Arbeitswelt, es geht um Pflege, um Bürokratieabbau und so weiter. Also da steckt noch eine Menge Arbeit drin und wenn man das alles hört, eigentlich bräuchte man dafür viel Ruhe und auch viel Zeit, um zu diskutieren. Aber die Zeit nimmt sich die Regierung nicht mehr. Heute treffen sich die Spitzen der Koalition, um zu beraten und im Idealfall auch zu entscheiden. Darüber habe ich gesprochen mit Tim Aßmann, einem unserer Korrespondenten in Berlin. Wie sehr setzt sich die Koalition da jetzt unter Druck, um dieses Paket fertig zu packen?
5: Erheblich, würde ich sagen. Also zum einen ist ja in den letzten Wochen und Monaten sogar die Notwendigkeit von Sozialreformen immer wieder unterstrichen worden. Auch die Notwendigkeit, Wachstumsimpulse für die Wirtschaft zu setzen, zum Beispiel über Bürokratieabbau und ähnliches. Und eben auch darüber, dass man die Menschen beim Thema Steuern entlastet, damit die dann mehr im Geldbeutel haben. Und dann gibt es ja auch noch den Druck von außen an die Koalition, dass da jetzt geliefert werden müsse. Und bei CDU, CSU und SPD weiß man eben auch, dass das letzte Jahr große Koalition nicht so richtig gut lief. Man will das jetzt besser machen und von deswegen soll von diesem Koalitionsausschuss nun in Sachen Reformen wirklich ein ziemlich zentrales Signal ausgehen.
4: Und an einigen Stellen, das haben wir schon gehört, in den vergangenen Wochen ist man sich ja schon mehr oder weniger einig. Also Stichwort Gesundheit und Rente, da ist schon einiges passiert. Aber gerade bei der Steuerreform und beim Thema Arbeit, da ist noch viel offen. Wir können ja beides kurz durchgehen. Wo liegen die Streitpunkte bei den Steuern, also beim Geld?
5: Einig ist man sich, dass man entlasten will, die mittleren und die niedrigen Einkommen, aber wo genau werden die Grenzen gezogen und wie sollen die Entlastungen aussehen? Die SPD hat ja in Person von Arbeitsministerin und Co-Parteichefin Bärbel Baas die Erwartungshaltung 500 Euro Entlastung pro Jahr formuliert. Finanzminister Klingbeil, der andere Parteichef der SPD, hat zwei Vorlagen gemacht für die Einkommensteuerreform. Die sind im Umfang unterschiedlich. Eine große Reform mit viel Entlastung, eine kleine mit weniger Entlastung und die Frage ist eben, wie wird man das Ganze gegenfinanzieren. Da gibt es von der SPD-Seite die Erwartung, dass man bei den Spitzenverdienern etwas macht, den Spitzensteuersatz anheben. Das war bisher für die Union eher etwas, was man nicht machen will. Auch keine Änderung bei der Erbschaftssteuer. Dagegen vielleicht bei der Reichensteuer. Also das Steuerthema ist sicherlich das dickste Brett bei diesen Verhandlungen und auch deswegen wird ja vorher ein bisschen angedeutet, dass das sehr lange gehen kann. Und das Ganze könnte eben zusammenhängen mit dem anderen schwierigen Thema, der Frage der Arbeitszeit. Die Union wünscht sich schon lange zusammen mit den Arbeitgebern hier eine Flexibilisierung, eher weg vom 8-Stunden-Tag, eher hin zur flexiblen Wochenarbeitszeit. Die SPD sagt, da gehen wir mit, aber eigentlich nur da, wo Tarifbindung besteht und das müssen Arbeitgeber und Arbeitnehmer miteinander aushandeln. Das wiederum ist der Union zu starr. Also es könnte natürlich sein, dass da das große Geben und Nehmen stattfindet. Zum Beispiel die Union zeigt sich beweglich bei der Steuerreform und die SPD dann bei der Arbeitszeit. Auch das kann ja gehen, wenn man sagt, wir verhandeln hier alles im Paket.
4: Ja, und dazu nehmen sich jetzt die Spitzen der Koalition den Nachmittag und den Abend Zeit. Und wie ist dann der weitere Zeitplan? Das ist wahrscheinlich auch nicht so auf die Schnelle zu entscheiden, oder?
5: Deswegen ist so ein bisschen die Erwartungshaltung hier von den Beobachtern, dass man sich auch noch die ganze Nacht mindestens Zeit nimmt und das Ganze auch morgen noch länger dauern könnte. Da wurden zumindest Terminpläne seitens der Handelnden freigeräumt beim Bundeskanzler, bei der Bundesarbeitsministerin. Also das kann schon sein, dass dann morgen erst vielleicht im Tagesverlauf oder später eine Pressekonferenz angesetzt wird, in der man dann Einigung verkündet. Auf dem Tisch liegen eben konkret die Vorhaben Steuerreform, Arbeitszeit und Bürokratieabbau.
4: Was steht da auf dem Spiel, Herr Aßmann, falls sich die Koalition nicht einigen sollte?
5: Ja, die Glaubwürdigkeit. Mal wieder, muss man schon fast sagen. Denn es sollte mal einen Sommer geben, in dem man etwas spürt. Das war der letzte Sommer. Es sollte den Herbst der Reform geben, war der letzte Herbst. Und jetzt aber soll es wirklich klappen mit Sozialreformen. Zum einen Rente, Gesundheit, Pflege und aber eben auch mit Reformen, die zentrale Wachstumsimpulse setzen. Zum einen durch Erleichterungen für die Wirtschaft an sich und zum anderen dadurch, dass die Verbraucher mehr im Geldbeutel haben. Das muss jetzt gelingen. Man hat selber diese Messlatte so hoch gesetzt. Und wenn man die jetzt eben nicht reißt, wird die Enttäuschung groß sein.
4: Wie sehen Sie es als Beobachter, der schon lange in Berlin sitzt und berichtet? Gehen Sie davon aus, dass da morgen tatsächlich eine Einigung auf dem Tisch liegt?
5: Ich glaube schon, dass wir in diesen zentralen Feldern zumindest Eckpunkte für eine Einigung haben werden. Dann allerdings kommt natürlich die Frage, und das gilt eben auch für Rente, Gesundheit und Pflege, was macht der Bundestag damit? Denn die Zeit drängt ja, man will vieles davon noch in diesem Jahr auf den Weg bringen. Aber ja, dass die Koalitionsspitzen morgen vielleicht irgendwann, vielleicht auch schon ein bisschen eher oder so, da weißen Rauch vermelden und sagen, so, wir haben jetzt zumindest bei der Steuerreform einen Weg, wie wir das machen wollen und bei der Arbeitszeit auch. Bürokratieabbau ist sowieso eher nicht das strittige Thema. Ja, davon gehe ich schon aus.
4: Tim Aßmann, Hauptstadtkorrespondent über das wichtige Treffen der Koalitionsspitzen heute, bei dem es um die Reformen gehen soll, beziehungsweise um das große Reformpaket. Eine kurze Meldung von der Straße. Vorsicht auf der A5 Darmstadt Richtung Frankfurt. Zwischen Frankfurter Kreuz und Frankfurt Niederrad befindet sich ein Fahrradfahrer auf der Fahrbahn. Bitte fahren Sie dort vorsichtig. Apropos Pakete, um viele kleine, leichte Pakete geht's jetzt auch, von denen wir mittlerweile zu viele bekommen haben oder einfach auch zu viele im Umlauf sind. Das ist schon eine logistische Frage. Jeden Tag kommen Millionen Pakete aus China nach Europa und teilweise mit Produkten, die nicht lange halten, die nicht nach Umweltstandards produziert worden sind, bei denen man schlicht nicht weiß, was drinsteckt, wie sie gemacht wurden, wer sie gemacht hat. Es geht vor allem um die Portale Temu und Shein. Ab heute gelten EU-weit deshalb neue, strengere Zollregelungen. Und Frankreich ist da schon ein Schrittchen weitergegangen, hat ein Gesetz verabschiedet, das die Produktion von Wegwerfmode eindämmen soll. Auch damit sollen die chinesischen Riesen wie Shein oder Temu reguliert werden.
6: Frankreich, das kleine

0: des französischen Modefachverbandes jedes Jahr 828 Millionen Ultra-Fast-Fashion-Kleidungsstücke den französischen Markt überschwemmen. Hosen, T-Shirts, Pullis, die im Schnitt nur 6 Euro kosten und oftmals ungetragen im Müll landen. Schädlich aber auch, weil die Billigstoffe, aus denen die Billigklamotten gefertigt sind, die Gesundheit gefährden. Das betonte im Vorfeld der Abstimmung der französische Handelsminister Serge Papin. Unsere Behörden haben 700 Produkte getestet. 70% davon entsprachen nicht unseren Normen. 45% waren sogar gefährlich. Diese Praktiken sollen nun bestraft werden. Mit einem sogenannten Produktionsmalus. Wenn die Modelabels zu viele Produkte so billig anbieten, dass sich eine Reparatur nicht lohnt, werden sie zur Kasse gebeten. Das solle die Produzenten abschrecken, weiter in Hochfrequenz zu produzieren, erklärt Flor Berlingen. Sie können den Strafzahlungen entkommen, wenn sie ihre Arbeitsweise ändern. Die zweite zentrale Maßnahme des Gesetzes sieht ein Werbeverbot für Ultra-Fast Fashion vor. Aber was ist mit herkömmlicher Fast Fashion von Zara, H&M, Primark und anderen? Öko-Aktivistin Berlingen kritisiert, die Lobby war hier sehr erfolgreich. Sie haben erreicht, dass beide Regulierungskriterien, also die Breite des Sortiments und der Anreiz zur Reparatur, greifen müssen, damit die Ware als Ultra-Fast-Fashion eingestuft wird. Der Vorsitzende des französischen Bekleidungsverbandes Talamont verteidigt diesen Ansatz. Unternehmen wie Zara, H&M oder Primark sind ja physisch vor Ort. Sie bezahlen Miete, beschäftigen Menschen, sie deklarieren, was sie verkaufen, sie bezahlen Umsatzsteuer und Importsteuer und auf diese Weise tragen sie zum Volksvermögen bei. Chinesische Produzenten wie Shein bekämpfen, ohne europäische Unternehmen zu bestrafen. Frankreich ist dieser Spagat vorerst gelungen.
1: Nur also zu Fast Fashion in Frankreich. Ein Bericht war das von unserer Korrespondentin Julia Borutta.
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1: US-Präsident Donald Trump hat vor dem obersten Gerichtshof eine wichtige Schlappe erlitten. Das Gericht hat nämlich entschieden, dass Kinder, die in den USA geboren werden, automatisch die amerikanische Staatsbürgerschaft haben. Genauso steht es übrigens auch in der Verfassung. Worum es da geht, kann unser US-Korrespondent Carsten Kühntop genauer erklären. Warum schlägt dieses Urteil denn so hohe Wellen?
3: Trump wettert gegen den 14. Verfassungszusatz, in dem das festgelegt ist, seit mindestens 10 Jahren. Vergangenes Jahr hat er als eine seiner ersten Amtshandlungen eine Exekutivanordnung unterzeichnet, mit der er dieses Recht aushöhlen wollte. Das war ein Grundstein seiner Migrationspolitik. Und damit jetzt so auf die Nase zu fallen, das gilt als schwerer Rückschlag für den Präsidenten. Bevor die Sache vor den obersten Richterinnen und Richtern landete, war Trump bereits in allen Instanzen davor krachend gescheitert. Das Urteil kam gestern also nicht überraschend. Überraschend war lediglich, dass die Entscheidung nicht einstimmig fiel, sondern mit 6-3 Stimmen. Das bedeutet, selbst dann, wenn Trump mit einer Amtshandlung gegen den klaren Text der Verfassung verstößt, finden sich Richter am obersten Gerichtshof, die ihn dabei stützen. Und das findet manch ein Amerikaner beunruhigend.
1: Jetzt könnte man ja denken, dass diese Sache mit dem gestrigen Urteil des obersten Gerichtshofs auch tatsächlich entschieden ist und vom Tisch ist. Ist das denn so?
3: Trump hat gestern gesagt, jetzt muss der Kongress das in die Hand nehmen und dieses Recht auf Staatsbürgerschaft durch ein Gesetz abschaffen. Das geht aber nicht. Stattdessen müsste die Verfassung geändert werden. Aber das ist faktisch unmöglich, weil es keine Mehrheiten dafür gibt im Kongress und im Kreis der Bundesstaaten. Eigentlich könnten die Republikaner das jetzt ruhen lassen. Schließlich waren sie früher vor Trump diejenigen, die immer gesagt haben, die Verfassung und Entscheidungen der Justiz sind uns heilig. Aber Trump hat seinen Republikanern, den Konservativen, alles Konservative ausgetrieben. Deshalb ist es wahrscheinlicher, dass er versucht, dieses Thema für die weitere Mobilisierung

0: Regierung seiner Anhänger zu nutzen. Das ist völlig legitim. Aber eine Mehrheit der Amerikaner wird ihm dabei nicht folgen. Sie sehen dieses Recht auf Staatsbürgerschaft als zutiefst amerikanisch und als Teil der DNA Amerikas als Einwanderungsnation.
1: Dieses Urteil zum Recht auf Staatsbürgerschaft, das war jetzt das letzte des obersten Gerichtshofs in dieser Sitzungsperiode. Die ist vorbei. Derzeit gibt es eine konservative 6-3 Mehrheit an diesem Gericht. Wie fällt denn überhaupt die Bilanz aus? Kann Donald Trump mit den Richterinnen und Richtern denn zufrieden sein?
0: Ja und nein. In etwa 80% der Fälle, wo Trumps Regierung im Eilverfahren das Gericht angerufen hatte, hat sie gewonnen. Vereinfacht gesagt ist es letztlich so, bei klassischen Themen, die Konservativen schon lange unter den Nägeln gebrannt haben, schon vor Trump, hat der Präsident meistens gewonnen. Aber bei vielen Sachen, die für Trump persönlich ganz besonders wichtig sind, bis zur Besessenheit, da ist er häufig baden gegangen. Einige Beispiele: Nein, Trumps Zollpolitik geht so nicht. Nein, Trump darf eine Gouverneurin der Notenbank nicht einfach so feuern. Nein, die Praxis der Briefwahl darf Trump nicht einschränken. Nein, Trump darf das Militär nicht nach Belieben auf heimischem Boden einsetzen. Aber ja, Trump darf das Personal in unabhängigen Bundesbehörden nach Belieben entlassen. Ja, Trump darf Ausgaben, die der Kongress beschlossen hat, zurückhalten. Und ja, Trump darf humanitäre Hilfe fürs Ausland stoppen.
1: Also gemischtes Fazit. Das klingt aber so, als wenn der oberste Gerichtshof längst nicht so häufig auf der Seite von Donald Trump steht, wie es einige vielleicht erwartet hätten oder wie Donald Trump es sich gewünscht hätte.
0: Auch wenn das Gericht Trumps Wünschen nicht immer entsprach, hat es dennoch die Machtfülle des Präsidenten massiv erweitert. Sehr wichtig war hier zum Beispiel die Entscheidung von vorgestern, dass Trump das Personal in unabhängigen Bundesbehörden feuern darf. Dazu hieß es im Minderheitsvotum: Jetzt hat ein US-Präsident mehr Macht als damals der britische König, als wir noch Kolonie waren. Dazu kommen einige Entscheidungen in der jüngeren Zeit, wo die Richter den Verfassungstext und seinen Geist zu ignorieren schienen oder wo sie uralte Präzedenzfälle über den Haufen geworfen haben. Berüchtigt auch die Entscheidung von vor 2 Jahren, dass ein Präsident praktisch völlige Immunität vor Strafverfolgung genießt für alles, was er in Ausübung seines Amtes tut. Dafür findet sich in der Verfassung keine Grundlage. Nirgendwo ist das so vorgesehen. Sondern das haben die 6 konservativen Richter praktisch frei erfunden zugunsten von Trump.
1: Und vor diesem Hintergrund, wie sehen die Amerikaner und Amerikanerinnen den obersten Gerichtshof im Moment?
0: Meinungsumfragen zeigen, grundsätzlich haben die meisten Amerikaner noch immer Respekt für die Rolle des obersten Gerichtshofes. Aber die Zustimmung zu seiner Arbeit sinkt. Vor 5 Jahren hatten noch 70% eine gute Meinung zum Gericht. Vergangenen September waren es nur noch 48%, so das Institut Pew. Dem Gericht nicht geholfen haben, dürfte da auch das Verhalten von 2 Richtern am Gerichtshof. Da ging es um Vorwürfe rund um Korruption und Unparteilichkeit. Mittlerweile sehen viele Amerikaner dieses Gericht nicht mehr als neutral, sondern eher als eine politische Einrichtung. Und es gibt deutliche Mehrheiten, die sich dafür aussprechen, das Gericht zu reformieren, indem man beispielsweise die Amtszeit der Richter begrenzt oder indem man Ethikregeln aufstellt.
1: Der oberste Gerichtshof der USA hat also ein Dekret von Präsident Donald Trump gekippt, das die automatische Staatsbürgerschaft für im Land geborene Kinder eigentlich einschränken sollte. Carsten Kühntop hat uns dazu ein paar Antworten gegeben und auch die Arbeit des obersten Gerichtshofs insgesamt für uns eingeschätzt.
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1: Es gibt Krach in der katholischen Kirche. Die Pius-Bruderschaft will heute in der Schweiz 4 neue Bischöfe weihen. Darunter ist auch Pascal Schreiber aus der Oberpfalz. Er leitet dort das Priesterseminar Herz Jesu. Papst Leo XIV. Ist nicht begeistert. Er hat diese Bischofsweihen ausdrücklich untersagt. Und jetzt haben die Pius-Brüder darum gebeten, dass der Papst sich diese Entscheidung nochmal überlegt. Und wenn die Pius-Brüder gegen den Willen des Papstes handeln, dann droht ihnen tatsächlich die Exkommunikation. Stefan Detjen mit den Hintergründen, er ist für uns in der Schweiz.
2: Schon seit Anfang der Woche versammeln sich die Anhänger der ultrakonservativen Pius-Bruderschaft auf einer Bergwiese in Ikern im schweizerischen Kanton Wallis. Sie kommen aus aller Welt, die meisten aus Frankreich, wo die Bewegung besonders stark ist und wachsenden Zulauf hat. Bis zu 20.000 sollen es werden, wenn heute unter einem großen Zeltdach 4 Bischöfe geweiht werden, gegen den Willen des Papstes. Bis zuletzt hatte Leo XIV. An die Pius-Brüder appelliert, vergeblich.
3: Non fate questo.
2: Tut das nicht, aber es ist Ihre Entscheidung. Sie müssen sich darüber im Klaren sein, was das für Sie und die Kirche bedeutet. Die Konsequenz der Bischofsweihe ohne Zustimmung des Papstes: Exkommunikation, der Ausschluss aller Beteiligten aus der katholischen Kirche. Doch Michel Rion, Theologe im Priesterseminar der Pius-Brüder in Ikern, sieht seine Bewegung als die wirklichen Hüter des einzig wahren Katholizismus gegen den Vatikan. Die Kirche ist wie ein sinkendes Schiff, weil es lecksert und überall Wasser eindringt. Der Papst bemerkt das ja selbst. Man sieht ja, welche Schwierigkeiten er zum Beispiel in Deutschland hat, die Bischöfe dort auf den richtigen Kurs zu bringen. Wir sind als Pius-Brüder nur eine kleine Armee. Wir versuchen einfach in aller Treue, die Lecks im Schiff abzudichten. Der Konflikt macht sich an Reformen fest, die Anfang der 1960er Jahre mit dem Zweiten Vatikanischen Konzil eingeführt wurden. Die katholische Kirche öffnete sich damit für einen Dialog mit anderen Religionen auf Augenhöhe, bezog die Gläubigen stärker in die Feier der Messe ein. Marcel Lefebvre, der 1991 verstorbene Gründer der Pius-Brüderschaft, höhnte über eine evangelische Messe und ein Bastardritual. Die Pius-Brüder feiern ihre Messen nach alter Liturgie, ganz auf Lateinisch, und ziehen damit gerade auch junge Menschen an, erklärt der Religionswissenschaftler Jan-Heiner Tück.
4: Man kann sie nicht mehr einfach als traditionalistische Splittergruppe abtun, wie man das noch vor 10 Jahren innerhalb der Theologie gemacht hat. Sie ist international vernetzt. Sie sind auf den sozialen Medien sehr umtriebig und auch perfekt organisiert.
2: Auch in Deutschland hat die Bewegung Zulauf. Am vergangenen Wochenende weihte die Pius-Bruderschaft vor rund 2000 Anhängern im bayerischen Zeitzkofen bei Regensburg 5 junge Männer zu Priestern. Sie sollen unter anderem wachsende Gemeinden in Baden-Württemberg betreuen und eine Grundschule der Gemeinschaft im oberschwäbischen Memmingen leiten.
1: Die Pius-Bruderschaft, eine sehr konservative katholische Gemeinschaft, weiht heute 4 Bischöfe in der Schweiz gegen den Willen des Vatikan. Es droht, wie wir gehört haben, die Exkommunikation. Was da los ist, das hat uns Stefan Detjen nochmal genauer erklärt. 11:04, Sie hören HR Info und wir schauen ins Kino. Ich einfach unverbesserlich. Seit 2010 begeistert diese Filmreihe das Kinopublikum weltweit. Und längst sind aus diesen kleinen gelben Minions zuvor noch in einer wichtigen Nebenrolle Hauptfiguren geworden in der neuen Filmreihe Minions and Monsters. Und wer das nicht mitbekommen hat, da gibt's jetzt schon den 3. Teil. Und diese kleinen gelben Chaos-Männchen, die haben wieder prominente Stimmen in der deutschen Synchronisation bekommen. Bill und Tom Kaulitz sind ebenso zu hören wie Oscar-Preisträger Christoph Waltz. Passend dazu spielt die Geschichte natürlich in Hollywood.
5: Okay, Action!
6: Durch Zufall geraten die Minions in eine Filmproduktion und Christoph Waltz spricht Regisseur Max, der ihnen zum Durchbruch verhilft.
7: In Hollywood haben die neuen Leinwandstars das Gesicht der Filmindustrie für alle Zeiten verändert.
6: Minions und Monster zeigt die kleine gelbe Chaostruppe in erfolgreichen Stummfilmklassikern. Aber dann kommt der Tonfilm. Die Spur des Falken in Minionsprache.
8: Buddy.
9: Oh, Humphrey.
8: Pignata. Carbonara. Lasagna.
6: Die Karriere ist zu Ende. Die Minions machen sich wieder auf die Suche nach dem größten Schurken der Welt, um ihm zu dienen. Nur nicht das Trio James, Henry und Ed. Sie träumen davon, einen Monsterfilm zu drehen und den Oscar zu gewinnen. Per Zauberspruch rufen sie ein Monster herbei, doch das winzige grüne Wesen sieht erstmal gar nicht nach krassem Monster aus, stellt James enttäuscht fest.
10: Ja, ja, ja! Ja, ich bin frei! Ich bin frei!
11: Das ist ein super niedlicher, kleiner, frecher Bösewicht. Aber das Böse, das brodelt auf jeden Fall in ihm drin.
6: Bill Kaulitz spricht den Gumi, sein Bruder Tom, einen Roboter namens Dort. Angelehnt an den Roboter Gord aus dem 50er-Jahre-Science-Fiction, der Tag, an dem die Erde stillstand.

0: Achtung, Bewohner der Erde! Dort erhebt offiziell Anspruch auf euren Planeten!
1: Für ihn das erste Mal, dass er im Studio mit der Stimme arbeitet. Größtes Problem, er musste
2: aus Leib und Seele lachen, weil ich danach einfach meine Stimme dann weg war.
1: Ja, Minions und Monster macht wirklich gute Laune. Überdreht wie immer Slapstick-Humor, aber auch ein bisschen was fürs Herz. Und für die Erwachsenen im Publikum eben ein verrückter Ritt durch die Filmgeschichte, in dem einem wohl Dutzende Klassiker begegnen. Die Geschichte ist simpel gestrickt, aber das ist kein Schaden. Wer zwischendurch mal raus muss, der kommt hinterher problemlos wieder mit. Klar natürlich, dass Bill Kaulitz vor allem Werbung machen will, wenn er seine drei Gründe nennt, warum man dafür ins Kino gehen sollte.
2: Ein Grund ist natürlich, weil ich den Gummi so toll spreche. Der zweite Grund ist natürlich, weil Tom den dort ganz toll spricht. Und der dritte Grund ist natürlich, weil es ein wahnsinnig lustiger Entertainment Film ist, der, glaube ich, jedem Spaß macht.
1: Fakt ist aber, wer in diesem Film nicht loslachen muss, der ist schon ein ziemlich schwerer Fall. Und wer offen ist für 1,5 Stunden Spaß, der kann ihn haben.
3: Gloria, Halleluja!
4: Das war perfekt!
5: Minions and Monsters, der dritte Teil, ab jetzt im Kino. Reinhard Spiegelhauer, unser Korrespondent in Los Angeles, hat ihn aus dienstlichen Gründen angesehen und hat offenbar Spaß dabei gehabt. Gleich 11 Uhr.

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1: 11 Uhr. Land Hessen stellt vorerst kein Extrageld für Hitzeschutz zur Verfügung. Koalitionsausschuss diskutiert über wichtige Reformen. Siemens plant Großinvestitionen im Rhein-Main-Gebiet. Das Wetter: Sonne, Wolken und meist trocken bis 28 Grad. Mein Name ist Daniel Skondo. Das Land Hessen stellt Kliniken und Pflegeheimen vorerst keine zusätzlichen Mittel für Hitzeschutz bereit. Nach der extremen Hitze der letzten Woche hatte unter anderem die Deutsche Krankenhausgesellschaft gefordert, in Klimaanlagen zu investieren. HR-Reporter Tobias Lübben.
2: Das hessische Gesundheitsministerium verweist auf die Krankenhäuser und auf die Kommunen. Die bekämen in Hessen 4,7 Milliarden Euro aus dem Sondervermögen des Bundes und könnten das Geld flexibel und unbürokratisch nutzen, auch für Klimatechnik. Am Montag hatte schon die Bundesregierung erklärt, dass sie keine zusätzlichen Mittel für den Hitzeschutz in Krankenhäusern und Pflegeheimen bereitstellen werde und hatte auf die Länder verwiesen. In der vergangenen Woche war es in vielen Einrichtungen unerträglich heiß geworden, teilweise mussten Patienten deswegen verlegt werden.
1: Korruptionsverdacht bei der Fußball-EM 2024. Bundesweit haben Ermittler heute viele Stadtverwaltungen durchsucht. Das hat das zuständige Landeskriminalamt Nordrhein-Westfalen mitgeteilt. Es geht unter anderem darum, dass städtische Mitarbeiter tausende EM-Tickets zu Vorzugspreisen erhalten haben sollen. Die Bild-Zeitung berichtet, dass auch die Zentrale des Deutschen Fußballbunds in Frankfurt durchsucht worden sei. Das wurde bisher nicht bestätigt. Rente, Steuern, Arbeitszeit. In Berlin beraten die Spitzen von Union und SPD heute weiter über ihr Reformpaket. Ziel ist es, sich beim Koalitionsausschuss im Kanzleramt auf konkrete Pläne zu einigen. Die Hauptstadtkorrespondent Jim Bob Nikschas.
3: Am leichtesten erscheint noch das Thema Rentenreform. Hier wollen Union und SPD die Vorschläge der Rentenkommission übernehmen. Nur über die Abschaffung von Minijobs könnte es beim Treffen im Kanzleramt noch Diskussionen geben. Größeren Redebedarf hat die Koalition beim Thema Steuern. Ab 2027 sollen Menschen mit kleineren und mittleren Einkommen laut Koalitionsvertrag weniger Steuern zahlen. Um das zu finanzieren, will die SPD Spitzenverdiener stärker belasten. CDU und CSU lehnen das ab. Der Kompromiss könnte eine höhere Reichensteuer sein. Die greift bei Einkommen ab rund 250.000 Euro im Jahr.
1: Siemens investiert Millionen in das Rhein-Main-Gebiet und baut die Fertigung von Schaltanlagen aus. Wie der Technologiekonzern mitteilte, werden die beiden Werke in Frankfurt erweitert. Und in Offenbach entsteht ein neues Zulieferwerk. HR-Reporter Wolfgang Hetfleisch.
4: Siemens will in Frankfurt und Offenbach insgesamt 300 Millionen Euro investieren. Bis 2030 sollen an den insgesamt drei Standorten 700

0: neue Arbeitsplätze entstehen. Siemens produziert in Frankfurt elektrische Schaltanlagen, die in Fabriken oder Rechenzentren den Strom verteilen und regulieren. Nach Angaben des Unternehmens wächst die Nachfrage nach den Systemen weltweit. Dafür sorgen vor allem der Ausbau der E-Mobilität und der zunehmende Einsatz künstlicher Intelligenz.
1: Die Geburtenrate in Deutschland ist weiter zurückgegangen. Nach Berechnungen des Statistischen Bundesamts hat im letzten Jahr jede Frau statistisch gesehen 1,32 Kinder zur Welt gebracht. Das ist ein Rückgang von 2,7% im Vergleich zum Jahr davor. Ähnlich niedrig war die Geburtenrate vor rund 30 Jahren. Die Kinder bilden heute die relativ kleine Generation potenzieller Eltern. Geldautomatensprengung im Kreis Offenbach. In Rottgau-Niederroden sind Anwohner heute früh von einem lauten Knall geweckt worden. Heiko Schneider.
2: Laut Polizei haben Zeugen nach der Sprengung um kurz vor 16:30 zwei Menschen mit Taschenlampen in der Volksbank-Filiale gesehen. Sie seien anschließend in ihren Fluchtwagen gestiegen und davongerast. Die Polizei verfolgte die Täter auch mit einem Hubschrauber, bisher ohne Erfolg. Ob und wie viel Geld sie erbeutet haben, ist noch nicht klar. Auch Schäden am Gebäude der Bank müssten noch untersucht werden. Die Polizei sucht jetzt nach Zeugen, vor allem wenn sie Fotos oder Videos gemacht haben.
1: Das waren die Nachrichten. Das Wetter. Sonne und Wolken, dazu oft freundlich und meist trocken. Die Höchstwerte liegen zwischen 22 und 28 Grad. In der Nacht nur locker bewölkt oder klar, dann kühlt es ab auf 16 bis 9 Grad. Und morgen beginnt der Tag freundlich und sonnig. Am Nachmittag wird es wechselhafter mit einigen Schauern bei bis zu 29 Grad. Die weiteren Aussichten: am Freitag im Süden Sonne, sonst auch ein paar Wolken bis 27 Grad. Und am Samstag mehr Sonne als Wolken bis 28 Grad. Die Zeit 11.05 Uhr.
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1: Vorsicht auf der A5 Darmstadt-Frankfurt. Zwischen dem Frankfurter Kreuz und Frankfurt-Niederrad befindet sich ein Radfahrer auf der Fahrbahn. A3 Frankfurt Richtung Köln. Zwischen Kelsterbach und dem Wiesbadener Kreuz 5 Kilometer Stau nach einem Unfall im Baustellenbereich. Der linke Fahrstreifen ist gesperrt. Bitte vor der Baustelle den rechten Fahrstreifen nutzen. Außerdem ist auch der linke Fahrstreifen in der Gegenrichtung gesperrt. Dadurch gibt es 2 Kilometer Stau zwischen dem Wiesbadener Kreuz und Raunheim. Und die A5 Kassel-Frankfurt zwischen Reiskirchen und Fernwald 4 Kilometer Stau nach einem Unfall auf dem rechten Fahrstreifen.
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4: Grüße Sie. Deutschland hat etwa 185.000 aktive Soldaten und Soldatinnen. Mehr als doppelt so viele sollen es werden. Aber solange noch rekrutiert wird, sollen die Reservisten stärker in die Pflicht genommen werden. Deshalb kommt das Bundeskabinett heute zum zweiten Mal zusammen im Bendlerblock, dem Sitz des Verteidigungsministeriums in Berlin. Auf der Tagesordnung steht unter anderem ein Gesetz zur Stärkung der Reserve der Bundeswehr. Und Benjamin Großkopf aus unserem ARD-Hauptstadtstudio kann uns genauer erklären, worum es da geht.
5: Der Reservedienst soll deutlich verbindlicher und umfangreicher werden. Bisher war es so, dass Reservisten nur zu Übungen herangezogen werden konnten. Die gab es nicht so oft und bisher hat die Bundeswehr hier auf Freiwilligkeit gesetzt. Sowohl bei Reservisten als auch bei, ganz wichtig, den Arbeitgebern, die ja Reservisten freistellen müssen. Der Gesetzentwurf macht jetzt klar, das soll verbindlich sein und nicht mehr nur für Übungen, sondern auch für, Zitat aus dem Entwurf, Verwendungen von Reservisten, die der Erfüllung des Verfassungsauftrages der Streitkräfte dienen. Also auch für mehr oder weniger normale Dienste in der Truppe. Das Ziel ist klar, Reservisten sollen im Prinzip wie aktive Soldaten ein fester Bestandteil der Bundeswehr werden. Oder, so hat es Verteidigungsminister Pistorius formuliert, wir sehen die neue Reserve ausdrücklich auf Augenhöhe mit der aktiven Truppe. Das wird schwer, das sieht man allein beim Blick auf den Fahrplan. Die Zahl der Reservisten soll parallel zur erheblichen Verstärkung der aktiven Soldaten deutlich wachsen. Von bislang etwa 60.000 auf dann 200.000 Männer und Frauen.
4: Und dieser Entwurf zur Stärkung der Reserve der Bundeswehr, der ist natürlich schon länger bekannt und es gibt entsprechend auch die Reaktionen dazu.
5: Gemischt. Der Verband der Reserve sagt zum Beispiel, richtiger Schritt in die richtige Richtung. Aber wer vor allem skeptisch ist, das sind die Arbeitgeber, die nämlich nicht mehr so einfach wie bislang sagen können, nein, das geht nicht, ich stelle meinen Mitarbeiter nicht frei, für eine Übung zum Beispiel. Das nennt man bislang das Prinzip der doppelten Freiwilligkeit. Also Reservist kann sagen, ja oder nein, und Arbeitgeber kann sagen, ja oder nein. Diese doppelte Freiwilligkeit, die würde nun wegfallen und das Ministerium argumentiert, nur durch klare Verbindlichkeit und eine große einsatzfähige Reserve erreichen wir eine glaubhafte Abschreckung

0: gegenüber unseren Gegnern. Damit ist zurzeit vor allem Russland gemeint.
1: Ja, und auch diese Bedrohung durch Russland und die Außenpolitik dürften eine große Rolle spielen bei dem Kabinettstreffen.
0: Einmal ziemlich symbolhaft, das Treffen findet nicht wie sonst üblich im Kanzleramt statt, sondern im Verteidigungsministerium. Und es ist ein besonderer Gast dabei, nämlich Mark Rutte, der NATO-Generalsekretär. Er und die Bundesregierung wollen den Gipfel des Verteidigungsbündnisses kommende Woche in der Türkei vorbereiten. Und ein wichtiges Thema dabei wiederum ist natürlich Russlands Krieg gegen die Ukraine und die Frage, wie geschlossen die NATO hinter der Ukraine steht.
1: Und dann soll heute auch noch das sogenannte Infrastrukturbeschleunigungsgesetz beschlossen werden für die Bundeswehr. Benjamin Großkopf kann uns auch das nochmal genauer erklären.
0: Die Bundeswehr wächst enorm und dafür braucht es eben Infrastruktur, also Neu- oder Ausbau von Kasernen, Übungs- oder Flugplätzen zum Beispiel. Dafür steht viel Geld zur Verfügung, durch die Sondervermögen der Bundesregierung vor allem. Aber das muss eben auch schnell verbaut werden können. Und deswegen, ähnlich wie bei der Schieneninfrastruktur zum Beispiel, also bei der Bahn, soll es künftig möglich sein, ein überragendes öffentliches Interesse für diesen Neubau oder Ausbau zu erklären und dadurch schnellere Genehmigungen zu bekommen.
1: In Berlin trifft sich heute also das Kabinett im Verteidigungsministerium. Neue Gesetze sollen beschlossen werden, unter anderem das Gesetz zur Stärkung der Reserve der Bundeswehr. Benjamin Großkopf hat uns das Wichtigste dazu erklärt. Und heute Abend gibt es noch ein weiteres wichtiges Treffen, und zwar das der Spitzenkoalitionäre. Die Erwartungen sind hoch, wenn nicht gar riesig, aber die Herausforderungen eben auch. Wie reformiert man ein Land, an dem an allen Ecken und Enden Reparatur, teilweise auch Sanierungsbedarf besteht, in dem aber seit Jahren nicht mehr viel gemacht wurde? Und jetzt alles auf einmal. Das hat sich jedenfalls die Bundesregierung so vorgenommen. Und heute trifft sich der Koalitionsausschuss, um bei den Reformen weiterzukommen und um bestenfalls weitere Entscheidungen zu treffen. Bei der Rente, bei Steuern, im Arbeitsmarkt, in der Pflege und so weiter. Viele Fragen sind da noch offen. Und es ist auch ganz interessant, wie sich einige Minister und Ministerinnen darauf vorbereiten.
2: Die SPD-Co-Vorsitzende Bärbel Baas hat eine unorthodoxe Methode, ihre Erlebnisse zu verarbeiten. Sie bespricht ihren Arbeitstag mit der Jacke ihres verstorbenen Mannes.
3: Dann erzähle ich das halt der Jacke kurz, ne, wie der Tag so war, wer mich wieder irgendwie blöd behandelt hat, und dann ist das weg.
2: Blöd behandeln wird man sie heute im Koalitionsausschuss wohl nicht. Denn die Koalition übt sich in neuer Harmonie. Und daran hat auch Bärbel Baas ihren Anteil, durch Kompromissbereitschaft. Allen Vorschlägen der Rentenkommission will sie zustimmen, obwohl das für die SPD nicht einfach ist. Frühzeitige Rente ohne Abschläge, weg. Renteneintrittsalter, rauf. Baas hat sich überzeugen lassen von der Notwendigkeit. Damit hat sie den Bundeskanzler an ihrer Seite und der drückt jetzt aufs Tempo.
4: Alle Elemente dieses Reformpakets müssen jetzt zügig umgesetzt werden. Wir können es uns nicht erlauben, einzelne Maßnahmen herauszunehmen oder abzulehnen.
2: Merz und Baas in seltener Einigkeit. Es geht also. Zwar gibt es in Union und SPD einzelne Stimmen, die moppern, aber es gibt auch die anderen, so wie Olaf Lies, SPD-Ministerpräsident in Niedersachsen.
5: Das Paket in sich ist geschlossen und muss auch so umgesetzt werden.
2: Rentenpaket und Gesundheitsreform sind Großprojekte, die Jahrzehnte liegen geblieben sind. Die Koalition packt das jetzt an. Und sie will, nein, sie muss noch mehr. Einfach ist das nicht. Wenn es ums Geld geht, droht wieder Ungemach. Alle wollen eine Steuerreform, aber wie sie finanziert werden soll, da liegen Union und SPD auseinander. Sollen Topverdiener mehr zahlen, damit diejenigen mit kleinen und mittleren Einkommen entlastet werden können? Johannes Winkel, Junge Union, meint nein.
6: Topverdiener in Deutschland sind schon sehr, sehr stark belastet. Und das Ziel der Einkommensteuerreform muss ja sein, alle schrittweise zu entlasten.
2: Anders blickt Juso-Chef Philipp Türmer auf Leute mit hohem Einkommen.
7: Die sind in den letzten Jahren immer reicher geworden. Jetzt müssen wir die breite Mehrheit entlasten. Und diejenigen, die ganz, ganz viel haben, müssen endlich ihren gerechten Anteil leisten.
2: Bei denen, die ganz, ganz viel haben, mehr als 270.000 Euro im Jahr verdienen, da könnte sich die Union sogar vorstellen, mitzugehen und mehr Reichensteuer einzuziehen. Aber den Spitzensteuersatz, also für diejenigen mit rund 70.000 Euro jährlich, den will die Union nicht anpacken. Denn das würde auch Handwerksbetriebe belasten. Und die will man ja entlasten, so wie die Wirtschaft insgesamt. Die Option ist, verhandeln, bis ein Steuerkompromiss da ist und auch einer beim Arbeitszeitgesetz. Es geht um das Stretching des 8-Stunden-Tages. Die Union will mehr Flexibilität.

0: Flexibilität, womit wir wieder bei Bärbel Baas wären, die der Jacke heute Abend Positives berichten will.
1: Steuern, Rente, Arbeitsmarkt, ganz viel soll heute erledigt werden, entschieden werden. Es sind die Stunden vor dem wichtigen Koalitionsausschuss heute Abend und nebenbei will man auch noch die Demokratie retten. Also, große Herausforderung. Ein Bericht war das von Sabine Henkel.
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1: Steuererklärung machen? Ach, lieber nicht. Wenn das Ihr erster Gedanke ist, dann teile ich Ihr Leid und wir sind nicht alleine. Rund 12 Millionen Menschen in Deutschland verzichten sogar darauf, eine Steuererklärung zu machen. Und dabei verschenken sie oft Geld. Fast immer gibt es ja Geld zurück. Und ab heute wird es mit der Steuererklärung etwas leichter. Die Funktion Okay Elster startet nämlich in der offiziellen Steuer-App der Finanzämter, mein Elster Plus. Und mein Kollege Alexander Winkler aus der ARD-Verbraucherredaktion hat diese Steuererklärung mit einem Klick mal ausprobiert.
3: Ab heute bekommen registrierte Nutzerinnen und Nutzer bei Mein Elster Plus eine vorausgefüllte Steuererklärung direkt aufs Smartphone. Da sind dann schon einige zentrale Punkte angegeben, etwa das Gehalt und die bereits einbehaltene Lohnsteuer, abgeführte Beiträge zu den Sozialversicherungen, Informationen zu Riester- oder Rürup-Verträgen oder Lohnersatzleistungen wie Eltern- oder Kurzarbeitergeld. Theoretisch kann diese schon ausgefüllte Steuererklärung dann mit einem Klick abgegeben werden. Fertig. In der Praxis lohnen sich aber oft noch ein paar Klicks mehr, denn bei Mein Elster Plus sind standardmäßig vor allem Zusatzausgaben nicht berücksichtigt, die oft Steuererstattungen mit sich bringen. Etwa Werbungskosten wie die Pendlerpauschale, Kosten für die Kinderbetreuung oder außergewöhnliche Belastungen wie Pflegekosten. Kommen hier besonders viele Zusatzangaben zusammen, dann ist oft eine kommerzielle Steuersoftware komfortabler als die App vom Finanzamt.
1: Nur registrierte Nutzerinnen und Nutzer bekommen die Möglichkeit zur Steuererklärung mit einem Klick und registrieren. Das können sich auch gar nicht alle. Die Steuererklärung mit einem Klick können also nur bestimmte Leute.
3: Es ist tatsächlich nur ein bestimmter Kreis von Menschen, die vor allem keine, naja, sonderlich komplexen Steuererklärungen haben. Konkret geht es um Arbeitnehmerinnen und Arbeitnehmer bzw. Menschen in Rente, die nicht verheiratet sind, keine Kinder haben und auch ansonsten keine weiteren Einkünfte, etwa aus Vermietungen. Das sind insgesamt rund 11,5 Millionen Menschen in Deutschland, schreiben die Finanzämter. Allerdings braucht man für die Steuererklärung mit einem Klick einen Elster-Zugang und dieses Nutzerkonto ist tatsächlich nicht einfach mal so angelegt. Denn das muss natürlich rechtssicher sein, das heißt, wir müssen uns entweder mit dem elektronischen Personalausweis identifizieren oder wir brauchen einen Code, der mit der Post verschickt wird. Wer die Steuererklärung also spontan mit einem Klick abgeben will und noch keinen Account hat, der sollte sich schnell darum kümmern, damit es in den nächsten Wochen noch was wird. Denn Abgabefrist für die Steuererklärung vom vergangenen Jahr ist für die meisten am 31. Juli und das gilt auch für die Steuererklärung mit einem Klick.
1: Und der Rest, also verheiratete Menschen mit Kindern, Selbstständige, sollen die auch irgendwann die Steuererklärung mit nur einem Klick machen können?
3: Perspektivisch sollen die Funktionen auf jeden Fall auf eine größere Gruppe von Menschen ausgeweitet werden. Konkret Verheiratete und Menschen mit Kindern halte ich da für eine naheliegende Zielgruppe, solange die Steuererklärung ansonsten nicht wesentlich komplexer ist als die der bisherigen Zielgruppe. Für alle anderen ist zumindest bisher die Einklicklösung ausgeschlossen, denn wer beispielsweise Einkommen aus einer Vermietung hat oder selbstständig ist, der muss ja zwangsläufig noch weitere Angaben machen, die dem Finanzamt nicht automatisch vorliegen. Auch da wird sicher in den kommenden Jahren noch mehr Digitalisierung kommen. Die Steuererklärung mit einem Klick sehe ich da in absehbarer Zeit aber noch nicht.
1: Klingt ein bisschen ernüchternd. Nur ganz bestimmte Menschen können den Service nutzen. Für viele bleiben kommerzielle Steuerprogramme womöglich sogar besser. Alexander Winkler bewertet die neue Funktion deshalb so.
3: Naja, ich kann alle verstehen, die womöglich enttäuscht sind, finde die Herangehensweise aber genau richtig. Die klar umrissene Nutzergruppe, die sollte eine gute Basis sein, damit die App mit möglichst geringem Fehlerpotenzial an den Start gehen kann. Wenn der Service gut angenommen wird, dann kann er nach und nach für immer komplexere Steuererklärungen freigegeben werden, etwa eben für Verheiratete oder Menschen mit Kindern. Jetzt profitieren aber erstmal vor allem junge Menschen davon, frisch im Berufsleben, ohne Familie und auch ansonsten komplett in der digitalen Welt zu Hause. Und da ist es völlig richtig, dass die Steuererklärung für genau diese Zielgruppe zuallererst deutlich vereinfacht und digitalisiert wird und der Rest profitiert dann von deren Erfahrungen.
1: Die Steuererklärung mit nur einem Klick ist also da, aber noch nicht für alle nutzbar oder sinnvoll. Alexander Winkler hat uns informiert, wie sie funktioniert und was da noch kommen könnte.
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1: Die Zahl der Todesopfer in Venezuela steigt weiter, liegt offiziell im Moment bei knapp 2000. Und die beiden Erdbeben letzte Woche, die haben sowieso schon die schwierige Lage im Land, vor allem im Gesundheitswesen, nochmal verschärft. Es gibt schlicht nicht genug Platz und ordentliche Versorgung für tausende Verletzte. Den Krankenhäusern fehlt das Nötigste. Anne Demmer hat ein Krankenhaus in der Hauptstadt besucht.
4: Vor einem Krankenhaus in Caracas sitzen Patienten auf Plastikstühlen. Eine Frau liegt mit angewinkelten Beinen auf einer Matratze. Ein Arzt im weißen Kittel verteilt Fruchtmus in Quetschbeuteln an die Wartenden. Es ist eine staatliche Einrichtung der höchsten Stufe. Eigentlich sollten hier hochkomplexe chirurgische Eingriffe möglich sein, in der Theorie. Doch der Krankenhausbetrieb stehe kurz vor dem Kollaps, erzählt der leitende Arzt wütend. Er spricht schnell, möchte anonym bleiben, aus Angst vor der Repression der Regierung. Unsere Krise hat nicht mit dem Erdbeben begonnen. Die Katastrophe hat schon viel früher angefangen. Sie ist auf staatliches Unvermögen zurückzuführen. Ein Krankenhaus dieser Kategorie, das eigentlich gut ausgestattet sein sollte, verfügt nicht einmal über ein einfaches Labor. Es gibt keine Röntgengeräte, weder einen Computertomographen noch einen Magnetresonanztomographen. Genau dieser Mangel an grundlegendem Equipment wird bei der Versorgung der Erdbebenopfer zur tödlichen Falle. Denn für eine erfolgreiche Rettung braucht es eine sofortige medizinische Reaktion. Tausende Menschen wurden in den letzten Tagen in die Gesundheitszentren und Krankenhäuser gebracht. Auch internationale Hilfsorganisationen warnen vor einer Überlastung des angeschlagenen venezolanischen Gesundheitssystems nach den zwei starken Erdbeben in der vergangenen Woche. Laut Angaben der venezolanischen Regierung haben die Erdstöße landesweit 38 Krankenhäuser beschädigt. Drei sind nicht mehr in Betrieb. Die fehlenden Investitionen und das von der Wirtschaftskrise gebeutelte Gesundheitssystem stehe unter extremem Druck. Die Ärzte, das Krankenhauspersonal, arbeiten am Limit. Die meisten haben in den letzten Tagen nur wenige Stunden geschlafen. Viele haben sich freiwillig gemeldet, um zu unterstützen. Der Arzt winkt eine Kollegin heran. Das hier ist das beste Beispiel. Diese Kollegin hier, sie hat ein privates Labor und führt für uns die Untersuchung durch. Sie kommt vorbei, hilft mit, entnimmt die Proben und wertet sie kostenlos aus. Und das nicht erst seit dem Beben. Wir befinden uns bereits seit 10 Jahren in einer Krise. Nun hat uns das Beben erwischt. Und dann stellt sich natürlich die Frage, woher kommt die Reaktion auf die Katastrophe? Die Antwort kommt von der Zivilbevölkerung, von den Menschen, die sich ihrer Aufgabe verschrieben haben. Das Erdbeben verschärft eine gesundheitliche und strukturelle Krise, die bereits seit Jahren besteht.
1: Unsere Korrespondentin Anne Demmer über eine Krise, die schon lange vor dem Erdbeben begonnen hat in Venezuela, sprich die Mangelwirtschaft, die Probleme im Gesundheitswesen und die man jetzt ganz besonders sieht bei den schlecht ausgestatteten Krankenhäusern.
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1: Viele spüren es bestimmt noch, also diesen Fußballkater nach dem Aus bei der WM. Die Stimmung in Deutschland ist verpufft, die Enttäuschung groß und die Suche nach den Gründen ist in vollem Gang. Ein möglicher Neuanfang noch nicht richtig greifbar, aber irgendwas muss ja passieren. Denn im September geht es ja schon weiter mit den Spielen in der Nations League. Und allen voran steht im Moment der Trainer in Frage, Julian Nagelsmann. Der, so sieht's unser Sportreporter Burkhard Hupe, in den letzten Monaten oft nicht klar war in seinen Entscheidungen und oft widersprüchlich.
5: Früher war es einfach und eindeutig beim DFB. Da hieß es im Kurvengesang so schlicht wie richtig, es gibt nur einen Rudi Völler, auch auf der Trainerbank, zum Beispiel bei der WM 2002. Heute ist das komplizierter, denn heute müsste es heißen, es gibt nur zwei Julian Nagelsmann, mindestens. Nehmen wir die Personalie Said Elmaler vom 1. FC Köln, dem ein Platz im WM-Kader versagt blieb, obwohl er die Forderung des Bundestrainers nach deutlich mehr Startelf-Einsätzen und Netto-Spielzeit in der Rückrunde eindrücklich erfüllte.
6: Ich sage jetzt mal Said, der natürlich eine tolle Rückrunde gespielt hat, der in der Rückrunde gut gescored hat, der natürlich aber auch zu der Spielidee von Köln sehr gut passt. Wenn man die Heatmap sieht in Köln, ist die schon sehr nah am eigenen Tor, die eigenen Spieler, er hat viel Konterraum.
5: Und obwohl mit Lennart Karl ein junger Außenspieler mit einem einem ähnlichen Profil

0: kurzfristig ausfiel, kam El Mala nicht zum Zug. Dafür aber Jamal Musiala, von dem Nagelsmann ursprünglich 100%ige Leistungskraft verlangt hatte, am Ende aber mit 90% zufrieden war. Oder nehmen wir die Personalie Manuel Neuer.
1: Jeder weiß, glaube ich, welche Aura Emanuel gibt, welche Qualitäten er hat, was auch eine Mannschaft gibt.
0: 2 Jahre lang ließ Nagelsmann keine Gelegenheit aus, die Gelegenheitsnummer 1, Oliver Baumann, in den höchsten Tönen abzufeiern, um ihn dann nach der gelungenen Qualifikation ohne Not in die zweite Reihe zu setzen, mit fadenscheinigen Argumenten.
1: Das sportliche Qualifizieren steht über allem. Dann natürlich auch, wie sieht es mit seiner Vertragssituation aus, spielt er überhaupt weiter? Er hat sich ja relativ spät entschieden, dass er bei Bayern verlängert. Auch das war schon eine Voraussetzung, dass wir Klarheit haben, wie es bei ihm dann auch weitergeht.
0: Nehmen wir Leon Goretzka, den Nagelsmann bei der Europameisterschaft komplett aussparte, dann im Brustton der Überzeugung zurückholte, um ihn in der WM-Quali als zentralen Spieler einzusetzen. Bei der WM selbst saß Goretzka dann größtenteils auf der Bank. Den Vorzug bekamen Pavlovic und Metscher, obwohl gerade Pavlovic phasenweise komplett überfordert wirkte.
1: Aber ich finde, Felix und Pavlo passen gut zusammen, machen es gut. Und ich will weder auf Felix noch auf Pavlo verzichten, ehrlich gesagt. Und demnach, im Fußball darf man nie was ausschließen, aber ich habe es jetzt akut nicht geplant zumindest.
0: Ein Wechsel kam für Nagelsmann nicht in Frage. Rund um das sportlich bedeutungslose Gruppenspiel gegen Ecuador behauptete er sogar, Rotation wäre Gift.
1: Unsere letzten Turniere waren es nicht so, dass wir super Erfahrungen gemacht haben, sowohl mit zu großer Rotation und auch nicht mit irgendwelchen Dingen auf die leichte Schulter nehmen. Von daher werden wir das Spiel ganz mal so angehen, wie wenn es um den Gruppensieg geht.
0: Und der andere Nagelsmann erzählte dann nach dem Spiel das genaue Gegenteil.
1: Da waren sicherlich auch Wechsel dabei, die hätten wir jetzt bei einem Pflichtergebnis, was wir hätten erzielen müssen, vielleicht nicht gemacht.
0: Und schließlich das Thema Dennis Undaf. Den wollte Nagelsmann unbedingt im Joker-Kostüm sehen.
2: Wir haben jetzt nicht allzu viele Spieler im Kader mit der Quote von Dennis. Wir brauchen auch einen, der die Dinge, die andere vorbereiten, am Ende auch zum Abschluss bringt. Und dieser klassische Finisher ist im Kader nur er.
0: Dass zum Kader mit Nick Woltemade auch der Stürmer gehörte, dessen Qualitore die Reise über den Atlantik erst möglich gemacht hatten, dürfte noch bekannt und erinnerlich sein. Dass dieser Woltemade trotz der mehr oder minder deutlichen Geringschätzung seines Trainers dann im Elfmeterschießen gegen Paraguay ran musste und versagte, sollte niemanden verwundern. Eine Mitschuld daran wollte Nagelsmann allerdings nicht auf sich nehmen, weder der eine noch der andere.
3: Also 2 Julian Nagelsmanns sieht unser WM-Reporter Burkhard Hupe. Er hat die Kommunikation und die Entscheidungen des Bundestrainers nochmal eingeordnet. Das Interesse an der WM ist natürlich trotzdem groß, die Einschaltquoten gut, aber in Deutschland ist die Stimmung raus nach dem Ausscheiden. Gleichzeitig passiert trotzdem noch viel im Fußball, nicht nur in Nordamerika, sondern auch bei den Vereinsmannschaften hier in Deutschland, denn es ist ja die Zeit der Transfers und der Wechsel und die Zeit vor der neuen Saison. Zum Beispiel auch bei Eintracht Frankfurt, da passiert gerade besonders viel. Ich habe darüber mit Carsten Schellhorn gesprochen aus der HR Sportredaktion. Wie sehr wird sich denn Eintracht Frankfurt in diesem Sommer verändern?
4: Also das Erscheinungsbild der Mannschaft, das wird sich grundlegend ändern, zu Recht, denn die abgelaufene Saison war insgesamt eine große Enttäuschung, ohne Qualifikation für den Europapokal. Von der 11, die am letzten Bundesligaspieltag der vergangenen Spielzeit für die Eintracht auf dem Platz stand, werden nach der Wechselperiode, die heute beginnt und am 1. September endet, nur noch 4 oder 5 Spieler übrig bleiben. Also die Eintracht wird ein ganz, ganz neues Gesicht bekommen.
3: Und welchen Mannschaftsteil trifft das besonders?
4: Ganz klar die Abwehr, die in der vergangenen Saison ja auch nicht funktionierte, die viel zu viele Gegentreffer kassierte. In der Abwehr bleibt wahrscheinlich nur Robin Koch, alle anderen gehen. Nene Brown wechselt zu Bayern München für 55 Millionen Euro. Ich denke, dass der Wechsel jetzt, da Brown mit Deutschland nicht mehr bei der WM aktiv ist, auch zeitnah offiziell gemacht wird. Dann geht Abwehrhühne Rasmus Christensen zurück nach Dänemark aus familiären Gründen. Den hätte die Eintracht gerne behalten, aber er geht. Und auch Ariel Amenda wird gehen, der Schweizer, der aktuell noch mit seinem Team bei der WM weilt, wechselt ziemlich sicher zur Premier League-Aufsteiger Coventry City. Hier sind 20 Millionen Euro Ablösesumme im Gespräch. Und da auch Arthur Thuat als Wechselkandidat gilt, könnte nicht mehr viel von der Eintracht-Abwehr der vergangenen Saison übrig bleiben. Viele Fans werden sagen, gut so.
3: Und gleichzeitig muss dann aber auch viel passieren. Welche neuen Spieler sind denn schon verpflichtet worden?
4: Also bislang nur einer, aber wie gesagt, die Wechselfrist beginnt ja auch erst heute. Der wurde schon verpflichtet, der schnelle athletische Nachwuchsstürmer mit dem Namen Malik Pimpong. Der wechselt vom dänischen Club FC Midtjylland zur Eintracht, also von dem Club in Dänemark, zu dem es Eintracht-Abwehrspieler Rasmus Christensen jetzt wieder zurückkommt.

0: zurückzieht. Viele weitere Spieler wird die Eintracht holen. Viel Arbeit für Sportvorstand Markus Krösche. Viele neue Spieler sind im Gespräch, zum Beispiel Mittelfeldspieler Noel Aseko von Bayern München. Da soll es laut Bild schon fortgeschrittene Gespräche mit der Eintracht gegeben haben. Kostenpunkt etwa 10 bis 12 Millionen Euro Ablösesumme. Aber wie gesagt, in Sachen Neuzugänge wird sich noch viel, viel tun.
1: Aber für die Abwehr, da sieht's noch ein bisschen lückenhaft aus, wenn ich dich gehört habe. Vor allem Offensiv-Mittelfeldkräfte waren da jetzt im Blick. Vielleicht noch ein kurzer Blick auf die Bundesliga insgesamt. Welche Topstars kommen da und welche könnten die Liga vielleicht auch verlassen?
0: Ja, prominentester Neuzugang ist bislang Bilal Elkanous. Der steht mit Marokko im WM-Achtelfinale, war bislang an den VfB Stuttgart ausgeliehen und die Stuttgarter haben ihn jetzt vom Premier League Club Leicester für 15 Millionen Euro fest verpflichtet. Das war auch so abgemacht. Die höchste Transfersumme kommt bislang von Bayer Leverkusen, die knapp 30 Millionen Euro für den portugiesischen Offensivspieler Moreira von Olympique Lyon hinblättern. Aber der Transfermarkt wird erst nach der WM so richtig in Gang kommen. Dann wird Bayern München auch seinen überragenden Offensivspieler Mikel Olise gut festhalten müssen. Sowohl von Real Madrid als vor allem von Saint-Germain Paris gibt es dort ein Interesse dieser Clubs. Also dieser Olise, der beim 3:0 seiner Franzosen bei der WM gestern gegen Schweden wieder mal eine Weltklasseleistung zeigte, der könnte den Bayern verloren gehen.
1: Carsten Jellon aus der hr-Sportredaktion über die Bundesliga-Tauschbörse und auch über Eintracht Frankfurt, ein Team, das gerade komplett neu aufgestellt wird. Nicht komplett, aber in weiten Teilen.
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5: 11.30 Uhr. Land Hessen stellt vorerst kein Extrageld für Hitzeschutz zur Verfügung. Koalitionsausschuss diskutiert über wichtige Reformen. Siemens plant Großinvestitionen im Rhein-Main-Gebiet. Das Wetter, Sonne, Wolken und meist trocken bis 28 Grad. Mein Name ist Daniel Skondo. Das Land Hessen stellt Kliniken und Pflegeheimen vorerst keine zusätzlichen Mittel für Hitzeschutz bereit. Nach der extremen Hitze der letzten Woche hatte unter anderem die Deutsche Krankenhausgesellschaft gefordert, in Klimaanlagen zu investieren. HR-Reporter Tobias Lübben.
6: Das hessische Gesundheitsministerium verweist auf die Krankenhäuser und auf die Kommunen. Die bekämen in Hessen 4,7 Milliarden Euro aus dem Sondervermögen des Bundes und könnten das Geld flexibel und unbürokratisch nutzen, auch für Klimatechnik. Am Montag hatte schon die Bundesregierung erklärt, dass sie keine zusätzlichen Mittel für den Hitzeschutz in Krankenhäusern und Pflegeheimen bereitstellen werde und hatte auf die Länder verwiesen. In der vergangenen Woche war es in vielen Einrichtungen unerträglich heiß geworden, teilweise mussten Patienten deswegen verlegt werden.
5: Korruptionsverdacht bei der Fußball-EM 2024. Bundesweit haben Ermittler heute viele Stadtverwaltungen sowie die DFB-Zentrale in Frankfurt durchsucht. Das hat das zuständige Landeskriminalamt Nordrhein-Westfalen mitgeteilt. Es geht unter anderem darum, dass städtische Mitarbeiter tausende EM-Tickets zu Vorzugspreisen erhalten haben sollen. In der DFB-Zentrale sitzt die Euro 2024 GmbH, die solche Großveranstaltungen ausrichtet. Wie geht es weiter mit dem großen Reformpaket der Bundesregierung? Heute wollen sich die Spitzen von Union und SPD beim Koalitionsausschuss in Berlin auf konkrete Pläne einigen, etwa bei der Einkommensteuerreform. Allerdings gibt es noch unterschiedliche Vorstellungen, wie die finanziert werden soll. Der parlamentarische Geschäftsführer der Unionsfraktion Bilger sagte dazu in der ARD:
7: Man sollte nicht nur an eine Gegenfinanzierung über höhere Steuern denken. Wir brauchen auch Einsparungen im Haushalt, das muss auch dazu gehören. Und da gibt es aus unserer Sicht ganz klar noch erhebliches Potenzial.
5: Sein Kollege aus der SPD-Fraktion Wiese rief zu einer Einigung noch vor der Sommerpause auf.
8: Dass wir manchmal auch unterschiedliche Schwerpunkte haben und unterschiedliche Ansätze, das ist doch ganz normal. Am Ende muss man miteinander ringen, aber dann zu Ergebnissen kommen und Dinge diese Woche über die Ziellinie bringen. Und das ist unser Anspruch, mit dem gehen wir in die heutigen Gespräche.
5: Der Siemens-Konzern will in den nächsten Jahren 300 Millionen Euro im Rhein-Main-Gebiet investieren. Dafür sollen zwei Werke in Frankfurt erweitert und in Offenbach eine neue Zulieferfabrik gebaut werden. Nach Angaben des Konzerns entstehen dadurch insgesamt 700 neue Arbeitsplätze. Hintergrund ist der Boom der künstlichen Intelligenz, aber auch der Elektromobilität. Dafür werden Schaltanlagen gebraucht, die künftig in Frankfurt und Offenbach gebaut werden. Im Kölner Dom zahlen Touristen ab heute Eintritt. Der Normalpreis liegt bei 12 Euro. Damit sollen gestiegene Kosten gedeckt werden. ARD-Reporter Jochen Hilgers.
3: 16 Millionen Euro jährlich kostet der Erhalt und der Unterhalt des Weltkulturerbes. Der Eintritt könnte aber auch ein kräftiges Zubrot bedeuten. In der Vergangenheit haben jeweils rund 6 Millionen Menschen jährlich den Dom besucht. Die Tickets gibt es online oder an der Tageskasse. Beten bleibt gratis. Allerdings wird zu diesem Zweck nur der Zugang im Nordbereich des Doms gestattet. Gratis dürfen natürlich auch die rund 2000 Messen im Verlauf eines Jahres besucht werden.
5: Viele Änderungen zum heutigen 1. Juli. Die 21 Millionen Rentnerinnen und Rentner bekommen mehr Geld, 4,2%. Aus dem Bürgergeld wird die Grundsicherung. Damit verschärfen sich auch die Regeln für die Menschen, die Grundsicherungsgeld bekommen. Und der Tankrabatt in Deutschland gilt nicht mehr. Damit dürfte der Sprit an den Tankstellen ab 12 Uhr deutlich teurer werden. In den vergangenen zwei Monaten hatten die Ölkonzerne pro Liter Benzin und Diesel 17 Cent weniger Steuern zahlen müssen. Das waren die Nachrichten. Das Wetter. Sonne und Wolken, dazu oft freundlich und meist trocken. Die Höchstwerte liegen zwischen 22 und 28 Grad. In der Nacht nur locker bewölkt oder klar, es kühlt ab auf 16 bis 9 Grad. Und morgen erst freundlich und sonnig, der Nachmittag dann wechselhafter mit einigen Schauern bei bis zu 29 Grad. Die weiteren Aussichten am Freitag im Süden sonnig, sonst auch ein paar Wolken bis 27 Grad. Und am Samstag mehr Sonne als Wolken bis 28 Grad. Die Zeit 11.35 Uhr.
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5: A3 Frankfurt Richtung Köln. Zwischen Kelsterbach und Wiesbadener Kreuz 7 Kilometer Stau. Hier ist die Unfallstelle geräumt. Dadurch gibt es aber auch noch 4 Kilometer stockenden Verkehr in der Gegenrichtung zwischen dem Wiesbadener Kreuz und Raunheim. Die A5 Heidelberg-Darmstadt zwischen Bensheim und Zwingenberg 3 Kilometer stockend wegen einer Tagesbaustelle auf dem linken Fahrstreifen. A5 Kassel-Frankfurt zwischen Reiskirchen und Fernwald 4 Kilometer Stau nach einem Unfall auf dem rechten Fahrstreifen. Und die A7 Fulda-Würzburg zwischen dem Fuldaer Dreieck und Bad Brückenau-Volkers 1 Kilometer Stau.
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1: Einen guten Tag Ihnen. Es ist kaum zu fassen, was diese Woche in Niedersachsen passiert ist. In Stade 6 Menschen sind gestorben, die helfen wollten, die schwierige familiäre Entscheidungen treffen mussten. Mitarbeitende einer Mutter-Kind-Einrichtung und des Jugendamtes der Region Hannover, alle erschossen. Mutmaßlich ermordet von einem Mann, der dort zum Gespräch geladen war. Jetzt hat das Amtsgericht Haftbefehl gegen ihn erlassen. Paul Hinze, über das, was bisher bekannt geworden ist, über diese Tat und wie die Menschen in der Stadt an der Elbe gedenken und Halt suchen.
9: Die Wilhadi-Kirche ist voll geworden. 500 Menschen dürften es sein. Weitere 200 stehen in einer Schlange vor der Kirchentür. Zur Andacht, einen Tag nach der Tat. Vor der Kirche liegt man sich in den Armen. Einige weinen, viele haben Blumen in der Hand.
10: Wir haben gedacht, nachdem das gestern passiert ist und wir alle das mit Schrecken und Entsetzen aufgenommen haben und wahrgenommen haben, wie viel Trauer, wie viel Verzweiflung hier auch in der Stadt ist und dass Stade wirklich jetzt im Augenblick wie so eine verwundete Stadt ist, dass wir gesagt haben, es braucht einen Ort, wo Menschen hinkommen können, die nicht allein sein wollen mit all diesen Gefühlen, ob das nun Wut ist oder Ärger oder Trauer, dass sie das mit anderen teilen können.
9: Sagt Regionalbischöfin Sabine Preuschow. Während der Andacht werden Kerzen angezündet. 6 für die Getöteten, 1 für die Einsatzkräfte. 1 grüne für das Baby, um das es bei der Gewalttat mutmaßlich ging. Grün, als Farbe der Hoffnung. Auch der niedersächsische Ministerpräsident Olaf Lies ist zur Trauerandacht gekommen. Er rief in seiner Rede zu Zusammenhalt auf. Das Böse dürfe niemals siegen. Es sei unerträglich, dass 6 Menschen aus dem Leben gerissen worden seien, die anderen geholfen und sich für ein gutes Miteinander eingesetzt hätten. Weiteren Rednern kommen die Tränen. Wenige Minuten nach der Trauerfeier ergeht gegen den 45-jährigen Verdächtigen ein Haftbefehl wegen 6-fachen Mordes, heißt es von der Staatsanwaltschaft.
11: Die Staatsanwaltschaft bewertet die Taten als Mord aufgrund des Vorliegens von sogenannten Mordmerkmalen, insbesondere Heimtücke und niedere Bewegungen.

0: Gründe. Das Amtsgericht hat den Haftbefehl am späten Nachmittag erlassen und verkündet, der Beschuldigte wurde sodann in die JVA verbracht.
1: Am Tag nach der Tat werden unterdessen immer mehr Hintergründe öffentlich. Demnach kam es am Montag zu einem Treffen in Stade mit Mitarbeitenden des Jugendamtes und der Jugendhilfeeinrichtung. Das Thema des sogenannten Hilfeplangespräches nach NDR-Informationen, das Sorgerecht des Vaters für die 3 Monate alte Tochter. Die Tochter wurde zuvor zusammen mit ihrer Mutter in der Einrichtung in Stade untergebracht. Bei dem Termin am Montag soll der Vater, 45 Jahre alt, in Deutschland geboren, mit türkischen Wurzeln, plötzlich eine Pistole gezückt und die 4 Frauen und 2 Männer erschossen haben. Auf der Flucht mit einem Auto wurde der Mann aus der Region Hannover von Polizisten gestoppt. Während der Flucht soll er nach NDR-Informationen mehrmals auf sie geschossen haben, bis die Munition ausging.
2: Paul Hinske über die Tat am vergangenen Montag, vorgestern, und das Gedenken und den Haftbefehl in Stade.
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2: Der Druck ist enorm. Die schwarz-rote Regierungskoalition will sich unbedingt noch vor der Sommerpause einigen auf ein Paket an Reformen. Aber ob Gesundheit, Rente, Steuer, die Themen sind komplex und sie sind auch umstritten. So sehr, dass Union und SPD sich seit Monaten nicht einigen konnten, sondern sich stattdessen immer wieder heftig gestritten haben. Es dürfte also viel Verhandlungsgeschick notwendig sein, um Kompromisse zu schließen und so die vielen großen Reformen endlich auf den Weg zu bringen. Wie das gelingen kann, darüber hat mein Kollege Sebastian Schreiber heute Morgen gesprochen mit Thorsten Hoffmann. Er ist Verhandlungsexperte und leitet das Institut für Verhandlungsexperte und Konfliktmanagement an der Hochschule Quadriga in Berlin.
4: Zuletzt gab es ja seltene Einigkeit zwischen Union und SPD. Die Vorschläge der Rentenkommission haben beide Seiten überzeugt. Die will man jetzt auch geschlossen umsetzen. Wie sehr hilft so ein Erfolgserlebnis?
5: Das ist sicherlich als Auftakt etwas, was den eigentlichen Verhandlungsprozess erstmal positiv befeuert. Das heißt aber nicht, dass die anderen Themen, die auch noch ausstehen, Gesundheit, Arbeitsmarkt und die Steuerreform, jetzt nahtlos auch so gelöst werden. Dafür finden ja jetzt vor diesen Gesprächen auch schon eine Vielzahl von Vorverhandlungen statt, die durch die sogenannten Sherpas auch durchgeführt werden, zu denen Thorsten Frey, Björn Bening, Alexander Dobrindt, Spahn, Hoffmann oder auch Mirsch gehören. Und genau diesen Prozess, wie man jetzt mit den weiteren Themen dann auch umgeht, dann dementsprechend auch zu planen.
4: Das heißt, der Verhandlungserfolg jetzt beim eigentlichen Treffen der Spitzen entscheidet sich eigentlich schon vorab, nämlich bei diesen Vorverhandlungen.
5: Dort wird der Weg auf jeden Fall dorthin gezimmert, weil was dort nicht in einer Weise in einen Prozess überführt wird, wird dann später dann auch dementsprechend schwierig. Diese Sherpa-Runde kann man sich so vorstellen wie den Maschinenraum der Verhandlung. Dort muss aus diesen politischen Reformen, die teilweise auch Wunschlisten enthalten, entscheidungsfähige Optionen werden. Und dort muss geklärt werden, was sofort entschieden werden kann, was fachlich noch nicht reif ist, wo noch Informationen fehlen, aber auch, was vor allem auch Symbolkonflikte sind. Und wenn diese Sherpas ihre Arbeit eben auch gut machen, entsteht ein begehbarer Pfad für die Parteispitzen. Wenn sie scheitern, sitzt der Koalitionsausschuss vor einem Berg ungelöster Einzelkonflikte. Und dann wird es zum Beispiel auch Zeitdruck nicht nur Chance, sondern auch ein ziemliches Risiko.
4: Es gibt da ja ein grundsätzliches Problem, nämlich dass diese Dinge ja durchaus komplex und kleinteilig sind. Zugleich aber gibt es diesen hohen Zeitdruck. Sie haben das schon angesprochen. Kann das am Ende vielleicht aber doch auch zum Erfolg führen, weil man sagt, wir haben jetzt hier einen gewissen Zeitdruck, wir wollen fertig werden und dass es dann auch eher gelingt?
5: Also Zeitdruck ist in Verhandlungen immer beides. Der kann fokussieren, der kann aber auch verengen. So die Chance liegt daran, dass die Beteiligten nicht mehr endlos vertagen können und irgendwann zwingt dann der Kalender zur Entscheidung. Das kann helfen, Nebenkriegsschauplätze auch mal zur Seite zu legen und Prioritäten zu setzen. Risiko ist allerdings auch da vorhanden, nämlich unter Druck suchen dann Menschen oft nicht mehr die beste Lösung, sondern auch mal die schnellste Entlastung. Und dann entsteht auch sowas, sagt man, so ein Tunnelblick. Und man will aus der Lage raus, man will ein Ergebnis präsentieren, auch in der Öffentlichkeit, und dann steigt eben auch die Gefahr von solchen schlechten Formelkompromissen. Deswegen, Zeitdruck kann eine Verhandlung fokussieren, aber sie darf nicht die heimliche Verhandlungsführerin dann werden.
4: Es geht bei solchen Verhandlungen ja auch immer um Vertrauen, um den Ton, den man untereinander pflegt. Jetzt haben die Koalitionäre da durchaus schlechte Erfahrungen gemacht in der Vergangenheit. Da sind Dinge an die Presse durchgestochen worden. Da hat man sich heftig gestritten. Wie haben Sie das zuletzt beobachtet? Hat sich der Ton zwischen diesen beiden Seiten verbessert?
5: Also ja, das hat er. Aber das sollte man

0: Und Vertrauen heißt in der Politik nicht, ich mag dich. Vertrauen heißt, ich weiß, woran ich bei dir bin. Und das ist jetzt das Entscheidende, das wirklich herzustellen und das dann auch in Lösungen zu überführen.
1: Das sagt der Verhandlungsexperte Thorsten Hofmann im Gespräch mit meinem Kollegen Sebastian Schreiber heute Morgen. Sie haben gesprochen über das Treffen der Koalitionsspitzen heute Abend in Berlin, bei dem die Regierung die anstehenden Reformen voranbringen will und idealerweise auch die Entscheidungen dazu treffen will.

0: US-Präsident Donald Trump hat sich das wahrscheinlich anders vorgestellt. Er hat vor dem obersten Gerichtshof jetzt eine wichtige Schlappe erlitten. Das Gericht hat nämlich entschieden, dass Kinder, die in den USA geboren werden, automatisch die amerikanische Staatsbürgerschaft haben. Und das soll auch so bleiben. Genauso steht es in der Verfassung. Worum es da geht, kann uns US-Korrespondent Carsten Kühntop noch mal genauer erklären. Warum schlägt dieses Urteil dennoch so hohe Wellen in den USA?
1: Trump wettert gegen den 14. Verfassungszusatz, in dem das festgelegt ist, seit mindestens 10 Jahren. Vergangenes Jahr hat er als eine seiner ersten Amtshandlungen eine Exekutivanordnung unterzeichnet, mit der er dieses Recht aushöhlen wollte. Das war ein Grundstein seiner Migrationspolitik. Und damit jetzt so auf die Nase zu fallen, das gilt als schwerer Rückschlag für den Präsidenten. Bevor die Sache vor den obersten Richterinnen und Richtern landete, war Trump bereits in allen Instanzen davor krachend gescheitert. Das Urteil kam gestern also nicht überraschend. Überraschend war lediglich, dass die Entscheidung nicht einstimmig fiel, sondern mit 6-3 Stimmen. Das bedeutet, selbst dann, wenn Trump mit einer Amtshandlung gegen den klaren Text der Verfassung verstößt, finden sich Richter am obersten Gerichtshof, die ihn dabei stützen. Und das findet mancher Amerikaner beunruhigend.
0: Jetzt könnte man ja denken, dass diese Sache mit dem gestrigen Urteil des obersten Gerichtshofs auch tatsächlich entschieden ist und vom Tisch ist. Ist das denn so?
1: Trump hat gestern gesagt, jetzt muss der Kongress das in die Hand nehmen und dieses Recht auf Staatsbürgerschaft durch ein Gesetz abschaffen. Das geht aber nicht. Stattdessen müsste die Verfassung geändert werden. Aber das ist faktisch unmöglich, weil es keine Mehrheiten dafür gibt im Kongress und im Kreis der Bundesstaaten. Eigentlich könnten die Republikaner das jetzt ruhen lassen. Schließlich waren sie früher vor Trump diejenigen, die immer gesagt haben, die Verfassung und Entscheidungen der Justiz sind uns heilig. Aber Trump hat seinen Republikanern, den Konservativen, alles Konservative ausgetrieben. Deshalb ist es wahrscheinlicher, dass er versucht, dieses Thema für die weitere Mobilisierung seiner Anhänger zu nutzen. Das ist völlig legitim. Aber eine Mehrheit der Amerikaner wird ihm dabei nicht folgen. Sie sehen dieses Recht auf Staatsbürgerschaft als zutiefst amerikanisch und als Teil der DNA Amerikas als Einwanderungsnation.
0: Dieses Urteil zum Recht auf Staatsbürgerschaft, das war jetzt das letzte des obersten Gerichtshofs in dieser Sitzungsperiode. Die ist vorbei. Derzeit gibt es eine konservative 6-3 Mehrheit an diesem Gericht. Wie fällt denn überhaupt die Bilanz aus? Kann Donald Trump mit den Richterinnen und Richtern denn zufrieden sein?
1: Ja und nein. In etwa 80% der Fälle, wo Trumps Regierung im Eilverfahren das Gericht angerufen hatte, hat sie gewonnen. Vereinfacht gesagt ist es letztlich so, bei klassischen Themen, die Konservativen schon lange unter den Nägeln gebrannt haben, schon vor Trump, hat der Präsident meistens gewonnen. Aber bei vielen Sachen, die für Trump persönlich ganz besonders wichtig sind, bis zur Besessenheit, da ist er häufig baden gegangen. Einige Beispiele: Nein, Trumps Zollpolitik geht so nicht. Nein, Trump darf eine Gouverneurin der Notenbank nicht einfach so feuern. Nein, die Praxis der Briefwahl darf Trump nicht einschränken. Nein, Trump darf das Militär nicht nach Belieben auf heimischem Boden einsetzen. Aber ja, Trump darf das Personal in unabhängigen Bundesbehörden nach Belieben entlassen. Ja, Trump darf Ausgaben, die der Kongress beschlossen hat, zurückhalten. Und ja, Trump darf

0: humanitäre Hilfe fürs Ausland stoppen.
1: Also gemischtes Fazit. Das klingt aber so, als wenn der oberste Gerichtshof längst nicht so häufig auf der Seite von Donald Trump steht, wie es einige vielleicht erwartet hätten oder wie Donald Trump es sich gewünscht hätte.
0: Auch wenn das Gericht Trumps Wünschen nicht immer entsprach, hat es dennoch die Machtfülle des Präsidenten massiv erweitert. Sehr wichtig war hier zum Beispiel die Entscheidung von vorgestern, dass Trump das Personal in unabhängigen Bundesbehörden feuern darf. Dazu hieß es im Minderheitsvotum. Jetzt hat ein US-Präsident mehr Macht als damals der britische König, als wir noch Kolonie waren. Dazu kommen einige Entscheidungen in der jüngeren Zeit, wo die Richter den Verfassungstext und seinen Geist zu ignorieren schienen oder wo sie uralte Präzedenzfälle über den Haufen geworfen haben. Berüchtigt auch die Entscheidung von vor 2 Jahren, dass ein Präsident praktisch völlige Immunität vor Strafverfolgung genießt für alles, was er in Ausübung seines Amtes tut. Dafür findet sich in der Verfassung keine Grundlage. Nirgendwo ist das so vorgesehen. Sondern das haben die 6 konservativen Richter praktisch frei erfunden zugunsten von Trump.
1: Und vor diesem Hintergrund, wie sehen die Amerikaner und Amerikanerinnen den obersten Gerichtshof im Moment?
0: Meinungsumfragen zeigen, grundsätzlich haben die meisten Amerikaner noch immer Respekt für die Rolle des obersten Gerichtshofes. Aber die Zustimmung zu seiner Arbeit sinkt. Vor 5 Jahren hatten noch 70% eine gute Meinung zum Gericht. Vergangenen September waren es nur noch 48%, so das Institut Pew. Dem Gericht nicht geholfen haben dürfte da auch das Verhalten von 2 Richtern am Gerichtshof. Da ging es um Vorwürfe rund um Korruption und Unparteilichkeit. Mittlerweile sehen viele Amerikaner dieses Gericht nicht mehr als neutral, sondern eher als eine politische Einrichtung. Und es gibt deutliche Mehrheiten, die sich dafür aussprechen, das Gericht zu reformieren, indem man beispielsweise die Amtszeit der Richter begrenzt oder indem man Ethikregeln aufstellt.
1: Der oberste Gerichtshof der USA hat also aktuell ein Dekret von Präsident Donald Trump gekippt, das die automatische Staatsbürgerschaft für im Land geborene Kinder einschränken sollte. Carsten Kühntorp hat uns dazu ein paar Antworten gegeben und auch die Arbeit des obersten Gerichtshofs für uns nochmal eingeschätzt und die Rolle, die dieser Gerichtshof im Moment spielt und wie er agiert.
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1: Auch in der Niederlage, klar, ist Anstand gefragt. Abklatschen des Gegners, gratulieren, auch wenn es schwerfällt. Das sieht man auch bei der Fußball-WM. Und auch aus dem deutschen Team haben sich ja einige noch zum Interview gestellt und auch gequält, kurz nach der Niederlage. Der Kapitän, der Stürmer, der Trainer, der Sportdirektor Rudi Völler. Entschuldigung, musste mich kurz räuspern. Und auch wenn das sichtbar schwer fiel und am Tag danach haben eigentlich alle wie üblich eine Pressekonferenz erwartet, ausgerichtet vom Deutschen Fußballbund noch vor Ort im Hotel des Teams. Das alles hat es aber nicht gegeben. Warum und welche Wirkung das hat, davon berichtet Felix Mansel, einer unserer WM-Reporter in den USA.
3: Am Tag nach dem emotionalen deutschen WM-Aus, die DFB-Führung nimmt erstmals Stellung in Person von Präsident Bernd Neuendorf.
4: Wir sind alle sehr enttäuscht. Wir wissen, dieses Abschneiden bei dieser Weltmeisterschaft entspricht nicht den Ansprüchen, die wir uns vor dem Turnier gegeben haben.
3: Klingt nüchtern und glatt, distanziert und auswendig gelernt. Der DFB-Präsident stellt sich nicht. Den Journalisten steht nicht Rede und Antwort. Nein, Bernd Neuendorf lässt ein vom DFB aufgezeichnetes Video veröffentlichen. Er steht vor dem Mannschaftsquartier in Winston-Salem allein. Auf diese Art und Weise umgeht er möglichen kritischen Fragen. Stattdessen spricht er wie ein Politiker, während die Fußballfans in Deutschland leiden. Was bleibt, ist ein klägliches WM-Aus, so wie schon 2018 und 2022.
4: In den kommenden Tagen, haben wir deswegen besprochen, werden wir uns zusammensetzen. Wir werden gemeinsam darüber sprechen, warum es uns nicht gelungen ist, unser Potenzial abzurufen, warum wir den Erwartungen nicht gerecht geworden sind.
3: Die Mannschaft versagt auf dem Platz. Die DFB-Führung am Tag danach bei dem Erklärungsversuch für das Geschehene. Kein Wort der Selbstkritik, kein Wort über den Trainer, über eine Vision für die Zukunft. Stattdessen leere Worthülsen. Lediglich vage Absichtserklärungen. Der Deutsche Fußballbund gibt im Moment der Niederlage erneut kein gutes Bild ab.
4: Ich glaube, wir können nach so einem Turnier nicht einfach zur Tagesordnung übergehen. Wir müssen darüber sprechen, was die Gründe waren für dieses erneute frühe Ausscheiden bei einer Fußball-Weltmeisterschaft, das uns alle zutiefst bewegt.
3: Der Auftritt von DFB-Präsident Bernd Neuendorf wirkt einstudiert, nicht authentisch und deshalb auch wenig glaubhaft. Auf diese Art und Weise ist ein Kurswechsel bei der Nationalmannschaft nur schwer vorstellbar. Und der wäre bitter nötig, und zwar in allen Bereichen.
1: WM-Reporter Felix Mansel und die Performance der DFB-Führung nach der Niederlage gegen Paraguay und dem frühen WM-Aus. Das waren seine Eindrücke dazu.
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0: Ich einfach unverbesserlich. Kennen Sie vielleicht? Seit 2010 begeistert diese Filmreihe das Kinopublikum. Längst sind aus den kleinen gelben Minions aus diesen Filmen zuvor noch in einer wichtigen Nebenrolle jetzt Hauptfiguren geworden in der neuen Filmreihe. Die heißt Minions and Monsters und wer das nicht mitbekommen hat, es gibt jetzt schon den dritten Teil. Und diese kleinen gelben Chaos-Kreaturen, die haben wieder prominente Stimmen in der deutschen Synchronisation bekommen. Bill und Tom Kaulitz sind ebenso zu hören wie Oscar-Preisträger Christoph Waltz. Passend dazu spielt die Geschichte in Hollywood.
1: Okay, Action!
2: Durch Zufall geraten die Minions in eine Filmproduktion und Christoph Waltz spricht Regisseur Max, der ihnen zum Durchbruch verhilft.
3: In Hollywood haben die neuen Leinwandstars das Gesicht der Filmindustrie für alle Zeiten verändert.
2: Minions und Monster zeigt die kleine gelbe Chaos-Truppe in erfolgreichen Stummfilmklassikern. Aber dann kommt der Tonfilm. Die Spur des Falken in Minion-Sprache.
4: Bobby.
5: Oh, Humphrey.
4: Pignata. Carbonara. Lasagna.
2: Die Karriere ist zu Ende. Die Minions machen sich wieder auf die Suche nach dem größten Schurken der Welt, um ihm zu dienen. Nur nicht das Trio James, Henry und Ed. Sie träumen davon, einen Monsterfilm zu drehen und den Oscar zu gewinnen. Per Zauberspruch rufen sie ein Monster herbei, doch das winzige grüne Wesen sieht erstmal gar nicht nach krassem Monster aus, stellt James enttäuscht fest.
6: Ja, ja, ja! Ja, ich bin frei!
7: Lollipika Monstra.
8: Das ist ein super niedlicher, kleiner, frecher Bösewicht. Aber das Böse, das brodelt auf jeden Fall in ihm drin.
2: Bill Kaulitz spricht den Gumi, sein Bruder Tom, einen Roboter namens Dort. Angelehnt an den Roboter Gord aus dem 50er-Jahre Science-Fiction, der Tag, an dem die Erde stillstand.
9: Achtung, Bewohner der Erde! Dort erhebt offiziell Anspruch auf euren Planeten!
2: Für ihn das erste Mal, dass er im Studio mit der Stimme arbeitet. Größtes Problem, er musste
8: aus Leib und Seele lachen, weil ich danach einfach meine Stimme dann weg war.
2: Ja, Minions und Monster macht wirklich gute Laune. Überdreht wie immer Slapstick-Humor, aber auch ein bisschen was fürs Herz. Und für die Erwachsenen im Publikum eben ein verrückter Ritt durch die Filmgeschichte, in dem einem wohl Dutzende Klassiker begegnen. Die Geschichte ist simpel gestrickt, aber das ist kein Schaden. Wer zwischendurch mal raus muss, der kommt hinterher problemlos wieder mit. Klar natürlich, dass Bill Kaulitz vor allem Werbung machen will, wenn er seine drei Gründe nennt, warum man dafür ins Kino gehen sollte.
8: Ein Grund ist natürlich, weil ich den Gumi so toll spreche. Der zweite Grund ist natürlich, weil Tom den Dort ganz toll spricht. Und der dritte Grund ist natürlich, weil es ein wahnsinnig lustiger Entertainment-Film ist, der, glaube ich, jedem Spaß macht.
2: Fakt ist aber, wer in diesem Film nicht loslachen muss, der ist schon ein ziemlich schwerer Fall. Und wer offen ist für 1,5 Stunden Spaß, der kann ihn haben.
6: Gloria!
10: Das war perfekt!
0: Minions and Monster, der dritte Teil, ab jetzt im Kino. Reinhard Spiegelhauer, unser Korrespondent in L.A., hat ihn sich dienstlich angeschaut, hat aber offenbar auch viel Spaß gehabt.
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1: 12 Uhr. Land Hessen stellt vorerst kein Extrageld für Hitzeschutz zur Verfügung. Korruptionsverdacht bei Ticketvergabe für Fußball-EM 2024. Sänger der Village People ist gestorben. Das Wetter, Sonne, Wolken und meist trocken bis 28 Grad. Mein Name ist Daniel Skondo. Das Land Hessen stellt Kliniken und Pflegeheimen vorerst keine zusätzlichen Mittel für Hitzeschutz bereit. Nach der extremen Hitze der letzten Woche hatte unter anderem die Deutsche Krankenhausgesellschaft gefordert, in Klimaanlagen zu investieren. Tobias Lübben.
2: Das hessische Gesundheitsministerium verweist auf die Krankenhäuser und auf die Kommunen. Die bekämen in Hessen 4,7 Milliarden Euro aus dem Sondervermögen des Bundes und könnten das Geld flexibel und unbürokratisch nutzen, auch für Klimatechnik. Am Montag hatte schon die Bundesregierung erklärt, dass sie keine zusätzlichen Mittel für den Hitzeschutz in Krankenhäusern und Pflegeheimen bereitstellen werde und hatte auf die Länder verwiesen. In der vergangenen Woche war es in vielen Einrichtungen unerträglich heiß geworden, teilweise mussten Patienten deswegen verlegt werden.
1: Korruptionsverdacht bei der Fußball-EM 2024. Bundesweit gab es Razzien bei vielen Stadtverwaltungen. Das Landeskriminalamt Nordrhein-Westfalen ermittelt gemeinsam mit der Staatsanwaltschaft Bochum. Im Visier war auch die DFB-Zentrale in Frankfurt. ARD-Reporterin Mara Tellmann.
3: Demnach geht es um Eintrittskarten für die EM 2024 und um die Euro 2024 GmbH, ein Joint Venture, das von DFB und UEFA gemeinsam gegründet worden war. Es ist bis heute für die Ausrichtung von Veranstaltungen zuständig. Es sollen exklusive Vorkaufsrechte für Eintrittskarten angeboten worden sein und auch von Gastgeberstätten zum Teil in Anspruch genommen worden sein.
1: Die Geburtenrate in Deutschland ist weiter zurückgegangen. Nach Berechnungen des Statistischen Bundesamts hat im letzten Jahr jede Frau statistisch gesehen 1,32 Kinder zur Welt gebracht. Das ist ein Rückgang von 2,7% im Vergleich zum Jahr davor. Ähnlich niedrig war die Geburtenrate vor rund 30 Jahren. Die Kinder bilden heute die relativ kleine Generation potenzieller Eltern. Am Nachmittag treffen sich die Spitzen der schwarz-roten Regierung. Es geht darum, vor der Sommerpause die großen Reformvorhaben festzuzurren. Zum Beispiel die Erneuerung des Renten-, Gesundheits- und Pflegesystems. Außerdem eine Steuerreform. Das Treffen wird seit Wochen vorbereitet. Die Themenliste ist aber lang und Union und SPD sind sich in einigen Punkten noch nicht einig. Daher könnte es sein, dass der Termin länger dauert als einen Tag. Wird es an der Uni Kassel künftig auch wieder militärische Forschung geben? Darüber entscheidet heute der Senat der Uni. Es geht um eine Änderung der sogenannten Zivilklausel. HR-Reporter Marcel Ruge.
4: Seit 2013 ist militärische Forschung an der Uni per Selbstverpflichtung ausgeschlossen. Forschung und Entwicklung, Lehre und Studium seien ausschließlich friedlichen Zielen verpflichtet, heißt es da. Doch seit dem Ukraine-Krieg hat sich die Lage geändert. Rüstungskonzerne auch in Kassel wachsen und damit der Forschungsbedarf. SPD-Wissenschaftsminister Gremmels setzt sich schon länger für ein Umdenken ein. Viele Studierende, aber auch Professoren sehen die Entwicklung kritisch.
1: Der Sänger der Band Village People, Victor Willis, ist tot. Seine Frau teilte heute mit, er sei

0: gestern im Alter von 74 Jahren nach kurzer, schwerer Krankheit gestorben. Willis gehörte 1977 zu den Gründungsmitgliedern der Village People. Er sang auch den Weltdisco-Hit YMCA. Willis war bei Auftritten immer als Polizist verkleidet. Das waren die Nachrichten. Das Wetter: sonnig und nur selten Schauer, die Höchstwerte zwischen 22 und 28 Grad. Morgen erst freundlich, am Nachmittag wechselhafter bis 29 Grad. Die weiteren Aussichten: am Freitag im Süden Sonne, sonst auch ein paar Wolken bis 27 Grad und am Samstag mehr Sonne als Wolken bis 28 Grad.
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0: A5 Kassel-Frankfurt zwischen Reiskirchen und Fernwald, 4 Kilometer Stau, hier ist die Unfallstelle geräumt. Und A7 Fulda-Würzburg zwischen dem Fuldaer Dreieck und Bad Brückenau-Volkers 1 Kilometer Stau.
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2: Einen schönen guten Tag, schön, dass Sie mit dabei sind. Ältere Jahrgänge, die werden sich vermutlich noch daran erinnern, sofern sie mal Wehrdienst geleistet haben, als die Wehrpflicht noch angewendet wurde. Irgendwann, lange nachdem man seinen eigentlichen Wehrdienst hinter sich gebracht hatte, lag ein Brief im Briefkasten mit der Mitteilung, wann man sich wo zu einer Reserveübung einzufinden habe. Seitdem die Wehrpflicht ausgesetzt ist, gibt es diese verpflichtenden Reserveübungen in dieser Form jedenfalls nicht mehr. Übungen schon noch, aber nur dann, wenn Arbeitgeber und Reservist beide damit einverstanden waren. Heute hat das Bundeskabinett beschlossen, Pflichtübungen wieder einzuführen. Christina Nagel in unserem Hauptstadtstudio in Berlin. Und dafür ist ein eigenes Gesetz notwendig?
3: Ja, durchaus, weil man natürlich einiges neu regeln musste. Zum einen hat man natürlich den neuen freiwilligen Wehrdienst eingeführt. Also ist da eben auch die Frage, wie geht man mit diesen Wehrdienstleistenden um? Wer muss da möglicherweise zu Reserveübungen und wer nicht? Und dann, und das ist ein zentraler Baustein bei diesem neuen Gesetz, ist eben klar geworden, dass diese doppelte Freiwilligkeit, von der immer die Rede ist, dass die nun abgeschafft wird. Das heißt, wenn die Bundeswehr ruft und man mehr als 6 Monate bei der Bundeswehr gewesen ist, auch als Wehrdienstleistender, dann muss man tatsächlich zu dieser Übung gehen. Und auch der Arbeitgeber kann nicht einfach sagen, nein. Natürlich gibt es auch wie immer bei solchen Regelungen sehr viele Ausnahmen. In besonderen Härtefällen kann man das natürlich dann trotzdem verschieben oder auch aussetzen. Und man hat weiterhin die Möglichkeit, Kriegsdienst zu verweigern. Dann muss man natürlich auch nicht mehr. Aber die Voraussetzungen sind jetzt erstmal geschaffen, dass diese Reserveübung wieder ein Teil für alle diejenigen sind im Leben, die bei der Bundeswehr waren.
2: Und was ist die Idee, die grundsätzliche Idee dahinter?
3: Die grundsätzliche Idee ist eigentlich, dass man sagt, die Bundeswehr soll ja wachsen, soll stärker werden. Und da bietet die Reserve natürlich einen großen Pool von Leuten, die schon mal Ahnung haben, die schon mal wissen, was macht man eigentlich bei der Bundeswehr, was macht man im Ernstfall. Und das soll enger zusammengebunden werden. Das heißt, Leute sollen regelmäßig üben, Leute sollen dabei bleiben, sollen wissen, was sie zu tun haben, wenn der Ernstfall kommt. Und es sollen eben deutlich mehr Reservisten werden, bis zu 200.000. Und da muss man natürlich jetzt wirklich auch zusehen, dass man die Infrastruktur dafür schafft, dass Leute dann auch wieder regelmäßig üben können, dass dafür entsprechend Kasernen da sind. Also, dass das alles reibungslos funktioniert. Dafür hat man jetzt so ein bisschen die Weichen gestellt, die Grundlagen gelegt. Aber bis das dann alles ins Laufen kommt, wird es natürlich trotzdem noch dauern.
2: Betrifft das denn jetzt nur die künftigen Soldatinnen und Soldaten und die, die zurzeit ihren Dienst in den Streitkräften leisten? Anders gefragt, was ist mit denen, die seit 2011, seit Aussetzen der Wehrpflicht bei der Bundeswehr waren?
3: Es gibt ja durchaus auch jetzt schon Reservisten, auch Leute, die seit 2011 mit dabei waren. Die gehen auch zum Teil regelmäßig in Übungen rein. Jetzt setzt man erstmal darauf, dass man vor allen Dingen die Weichen dafür stellt, dass die neueren Leute mit dazukommen, also die Wehrdienstleistenden eingebunden werden, zusätzlich zu denen, die sich eh schon engagieren. Dann muss man mal sehen, es kann gut sein, dass man dann, weil einem ja auch die Daten fehlen bei der Bundeswehr, wer eigentlich mal gedient hat und wer vielleicht als Reservist in Frage käme, dass man da erst guckt, vielleicht schreibt man die dann nochmal an, wenn man denn Meldedaten findet, vielleicht appelliert man auch nochmal, um den Pool größer zu machen. Aber es geht jetzt erstmal darum, wirklich wieder die Meldeinfrastruktur auch dafür aufzubauen, und insofern werden diejenigen natürlich jetzt erstmal eher eingebunden, von denen man weiß, wo sie sind und dass sie bei der Bundeswehr aktiv waren, beziehungsweise jetzt gerade sind oder sich verpflichten, dass man die erstmal damit einbezieht.
2: Also es wird wieder, wenn es nach dem Willen der Bundesregierung geht, verpflichtende Wehrübungen geben für all diejenigen, die bereits in der Bundeswehr gedient haben. Vielen Dank für diese Erläuterungen an Christina Nagel in unserem Hauptstadtstudio in Berlin.
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0: Die Zahl der Menschen in Deutschland, die voraussichtlich die AfD wählen würden, die ist in den vergangenen Monaten weiter gestiegen. Zuletzt kam die Partei bei den Umfragen zur Bundestagswahl auf knapp unter 30%. Die AfD gilt im Verfassungsschutz als in Teilen gesichert rechtsextrem. AfD-Politiker, die versuchen sich dennoch ein Image aufzubauen, um in der Breite der Gesellschaft wirklich anzukommen. Das gilt auch für die Sportvereine und das sorgt dort durchaus auch für Aufregung.
1: Das Sportheim des TSV Bogen in Niederbayern, gerade erst im Mai. In der Sportgaststätte findet eine AfD-Veranstaltung statt. Der Raum ist mit rund 60 Leuten voll besetzt.
2: Ja, wunderschönen guten Abend von meiner Seite aus. Ich freue mich, dass Sie...
1: Der AfD-Politiker und Bundestagsabgeordnete Martin Hess ist da, hält einen Vortrag, kritisiert dabei die sogenannten Altparteien und macht unter anderem kriminelle Zuwanderer zum Thema.
3: Ich bereise das ganze Bundesgebiet und bin schon des Öfteren in Sportgaststätten gewesen. Wir müssen selbstverständlich auch außerhalb von Wahlkampfzeiten bei den Bürgern vor Ort sein. Und dann schauen wir, wo sich uns die Möglichkeiten bieten. Und die, die sich bieten, die nutzen wir. Wir müssen stärker in die Fläche kommen.
1: Auftritte wie dieser in Bogen, kein Einzelfall. AfD-Veranstaltungen in Vereinsheimen und Sportgaststätten gab es in den vergangenen Monaten auch in Markdorf in Baden-Württemberg, in Offheim in Hessen oder in Nürnberg. Zum Teil unter großem Protest der betroffenen Vereine. In Nürnberg wehrte sich die Eintracht Falkenheim mit Vorstand Felix Steinbach vergeblich.
4: Unsere Vereinsgaststätte ist verpachtet und wir haben das tatsächlich erstmals nur über Dritte mitbekommen. Und wir sind dann den Pachtvertrag durchgegangen und haben dann gesagt, also juristisch haben wir da wirklich leider echt keine Handhabe, dagegen vorzugehen.
1: Die Eintracht Falkenheim organisierte dann eine Protestaktion. Und auch in Polling bei Mühldorf in Oberbayern gab es bei einer AfD-Veranstaltung im Sportheim des örtlichen Sportvereins eine Demonstration.
5: Auf die Barrikaden, wir rollen.
6: Diese Demo war halt wie andere Demos auch, sondern natürlich laut, mit Schildern, mit vielen Menschen.
7: So das offene, tolerante, positive vom Sportverein, der ja eben auch die Verantwortung für Kinder und Jugendliche hat, also ist einfach unvereinbar mit den Positionen der AfD, die halt einfach Ausgrenzung betreibt. Und da wollen wir einfach darauf aufmerksam machen.
1: Sagen Andrea Moser und Andrea Müller, beide bei den Grünen und in der Bürgerinitiative Polling miteinander engagiert. Dass der Sport und die AfD, die in Teilen als gesichert rechtsextrem gilt, nicht zusammenpassen, diesen Vorwurf weisen AfD-Vertreter vor Ort zurück. Für viele Sportvereine in Deutschland stellt sich derzeit die Frage, wie umgehen mit AfD-Veranstaltungen und AfD-Wählern in den eigenen Reihen. Nina Reib, Referentin für Demokratieförderung beim DOSB und der Deutschen Sportjugend, bestätigt,
8: dass das Thema doch verstärkt an uns herangetragen wird. Über Mitgliedsorganisationen, die sich damit auseinandersetzen und auch über Sportvereine, die auf uns zukommen.
1: Vor diesem Hintergrund haben sich der DOSB und die Deutsche Sportjugend gerade noch einmal klar positioniert. Gegen politischen Extremismus, gruppenbezogene Menschenfeindlichkeit und Diskriminierung. Der Dachverband bezeichnet in dem Zusammenhang unter anderem die AfD als relevante antidemokratische Gruppierung.
8: Wir erwarten nicht, dass jeder Verein sich positioniert. Was wir uns aber erhoffen, ist, dass Vereine sich mit gesellschaftspolitischen Themen auseinandersetzen. Dass Sportvereine sich widerständig machen, indem sie zum Beispiel gute Satzungen haben. Und das ist etwas, wozu wir aufrufen.
1: Oft sind die Satzungen von Vereinen veraltet. Aber tatsächlich, sagt Nina Reib, würden sich derzeit auch viele Sportvereine vornehmen, ihre Satzungen zu ändern, um bei Vorfällen rechtssicher durchgreifen zu können.
0: Die AfD und die Sportvereine. Ein Bericht war das von Sebastian Krause.
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0: Das soll aufgearbeitet werden. Man werde nicht einfach zur Tagesordnung übergehen, sondern nach den Gründen suchen, warum die Mannschaft ihr Potenzial bei der WM nicht abrufen konnte. Keine Schnellschüsse. So heißt es, verkürzt gesagt, beim DFB, wenn es um das frühe Aus, das wieder mal frühe Aus für eine DFB-Auswahl bei einer Fußball-Weltmeisterschaft geht. Seit der Niederlage gegen Paraguay wird darüber diskutiert, woran und an wem es gelegen hat.
10: Ja, schon traurig irgendwie.
11: Deutschland ist aus!
10: Frustrierend.
12: Deutschland ist ausgeschieden!
10: Aber irgendwie hat es auch was Gutes, so ein blamables WM aus der DFB 11.
13: Das

0: Jeder, wirklich jeder hat jetzt eine Meinung dazu. Die 80 Millionen Bundestrainer zum Beispiel. User Bo Illinger schreibt bei Social Media:
1: Schlechtester Bundestrainer seit 48 Jahren.
2: Ich war schon immer sehr direkt.
0: Ja, und natürlich sind das jetzt auch die ganzen offiziellen Experten überall. Weltmeister Chris Kramer:
3: Man muss sagen, es war unterm Strich in allen Teilen einfach zu wenig.
0: Weltmeister Lothar Matthäus beim Boulevard:
4: Es war eine Leistung, die unterirdisch war.
5: Das ist nur meine Meinung.
0: Und andere haben die auch und sagen die auch. Werder-Trainerin Fritzi Kromm zum Beispiel hat sie zum Bundestrainer Julian Nagelsmann:
6: Ich glaube, mit bisschen Abstand betrachtet wird sowohl er als auch der DFB merken, dass das vermutlich nicht mehr so viel Sinn macht.
0: Ex-Bundestrainer Jürgen Klinsmann geht im US-Fernsehen ebenfalls hart ins Gericht mit Nagelsmann:
7: It seemed like the team was not prepared.
0: Es sah so aus, als wäre die Mannschaft überhaupt nicht richtig vorbereitet gewesen für dieses Spiel. Deutschland fällt in ein tiefes Loch, sagt Klinsmann.
7: A huge hole.
2: Ich war schon immer sehr direkt.
0: Genauso wie Didi Hamann, Experte im irischen TV, der richtig in Richtung Nagelsmann keilt.
8: I've got no sympathy for him.
0: Ich habe keine Sympathie für ihn. Er und das Team haben bekommen, was sie verdienen. Sie fliegen nach Hause.
8: They're going home tomorrow.
0: Irgendwie schon traurig, so ein blamables deutsches WM-Aus.
9: Deutschland ist ausgeschieden!
0: Aber meinungstechnisch hat es irgendwie auch was Gutes.
10: Tja, nach dem Ausscheiden der deutschen Fußballnationalmannschaft aus der Fußball-Weltmeisterschaft haben nun wirklich beinahe alle eine Meinung dazu. Tim Brockmeier war das dazu.
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10: Die deutsche Stahlindustrie, die befindet sich schon lange in einer Dauerkrise. Da kommen dann hohe Energiekosten und eine wachsende Konkurrenz zusammen, die es den Unternehmen schwer machen. Hinzu kommen neue amerikanische Zölle auf europäischen Stahl, die heute in Kraft treten, an diesem 1. Juli. Ja, und trotzdem glänzten Stahlaktien zuletzt doch mit steigenden Kursen. Wie kann das sein? Wie passt das zusammen? Stefan Wolf ist dem mal nachgegangen.
12: Hohe Verluste, Personalabbau, weniger Aufträge. Die deutsche Stahlindustrie sticht nicht gerade mit guten Nachrichten hervor. Ganz im Gegenteil, durchläuft die Branche eine tiefe Krise. Europas Industrie braucht zwar sehr viel Stahl, doch kommt dieser mehr und mehr aus dem Ausland. Warum, weiß Martin Brückner vom Rohstoffportal Madflex.
13: Schlichtweg, weil er billiger ist, das ist der erste Punkt. Und schlichtweg, weil die Energiekosten im Ausland, insbesondere im asiatischen Ausland, eben deutlich niedriger sind. Das können bis zu 50% sein.
12: Ein klares Argument für ausländischen Stahl, zumal die Unternehmen zusätzlich ein weiteres Projekt verfolgen, nämlich den Umbau hin zu grüner, also nachhaltiger Stahlerzeugung, was die Produkte erst einmal teurer, also weniger wettbewerbsfähig macht. Sich andere Märkte zu suchen, erscheint da wenig sinnvoll, zumal einer der wichtigsten Abnehmer, die USA, erneut die Zollschrauben angezogen haben. Je nach Warenkategorie fallen ab heute Zusatzzölle zwischen 15% und 50% an. Für die Unternehmen wird es nun noch schwerer, seriös zu kalkulieren. Denn bei der Maßnahme geht es nicht mehr nur um Stahl.
14: Sie richtet sich aber auch nicht mehr gegen den Metallanteil, sondern gegen den Warenwert. Und das ist natürlich für die Unternehmen eine erneute Anpassung der Bedingungen,
12: sagt Ascani Redi von der Plutos Vermögensverwaltung. Auch wenn die Europäische Union ebenfalls Zölle gegen billige Stahlimporte eingeführt hat, sind die US-Zölle also ein herber Schlag für die Branche. Und trotzdem sind die Kurse der Stahlkocher an der Börse durchaus gefragt. Papiere von Salzgitter oder Thyssen legten in den vergangenen 3 Monaten zweistellig zu.
14: Der Erfolg hat aktuell verschiedene Eltern,
12: sagt Ascani Redi.
14: Denn es ist zum einen die Diskussion um den vergünstigten Industriestrompreis. Es ist sicherlich auch, dass die Kapazitäten mittlerweile sehr gut der Nachfrage angepasst worden sind. Und ja, insgesamt man ja die nächsten Jahre schon mit stabiler Nachfrage rechnen kann.
12: Die Unternehmen sind also schon schlanker geworden, auch auf Kosten von Beschäftigung. Außerdem orientieren sich viele Anbieter um, spezialisieren sich, zum Beispiel auf Rüstung. Die Rettung ist das nicht, urteilt Martin Brückner.
13: Also diese Spezialstähle, damit kann man viel mehr Geld verdienen, teilweise das 5- bis 7-fache im Vergleich zu so normalen 0815 Autostählen. Und insofern kann es natürlich auf der Ergebnisseite sich positiv auswirken oder wirkt es sich auch schon aus, aber von den Mengen her sicherlich nicht.
12: Die Probleme bleiben also bestehen, die Stahlindustrie eine Baustelle, weshalb zum Beispiel Thyssen seit einiger Zeit versucht, das Stahlgeschäft ganz zu verkaufen und damit ein Drittel des gesamten Konzernumsatzes. Der ist allerdings verlustreich.
14: Natürlich ist das alles am Ende nicht befriedigend,
12: sagt Askaniredi. Doch die Börse neigt gern auch mal dazu, nach einem Strohhalm zu greifen.
10: Warum Stahlaktien so gut dastehen, während die Stahlbranche eigentlich nicht so gut dasteht, Stefan Wolf berichtete aus unserem Frankfurter Börsenstudio.

0: Diese Frau hieß Aumontine Aurore Lucille Dupin de Franqueuil, besser bekannt unter ihrem Pseudonym, nämlich Jean Sand, war in vielerlei Hinsicht eine Revolutionärin des 19. Jahrhunderts. Sie trug damals Männerkleidung, geradezu unerhört, liebte, wen sie wollte, mindestens genauso unerhört, ließ sich scheiden, ebenfalls unerhört, und schrieb Romane und kämpfte obendrein als Essayistin für Frauenrechte und soziale Gerechtigkeit. Der deutsche Dichter Heinrich Heine, der nannte sie den besten Schriftsteller, den das moderne Frankreich hervorgebracht hat. 2026, in diesem Jahr, jährt sich Jean Sands Todestag zum 150. Mal und am 1. Juli 1804, also heute genau vor 222 Jahren, wurde sie geboren. Caroline Diller, unsere Frankreich-Korrespondentin, mit einer Annäherung an diese Figur, angefangen mit der Popkultur der Gegenwart.
1: Georges Sand war das, was man heute wohl eine Boss-Lady nennen würde, in Anlehnung an die französische Musikerin und Gen-Z-Ikone Theodora. Es ist zugegeben ein absoluter Anachronismus, aber auch eine Verneigung vor einer der schillerndsten Französinnen des 19. Jahrhunderts. Spurensuche im Pariser Musée de la Vie Romantique, in dem eines der berühmtesten Porträts von Georges Sand hängt.
2: Oui, c'est une image très, très iconique.
1: Es ist ein ikonisches Bild, mit den Haaren, die ihr auf die Schultern hängen, und den Blumen darin. Es wirkt sehr feminin, bildet einen gewissen Gegensatz zu den typischen Darstellungen von Georges Sand. Eine Frau in Hosen, die Zigarre raucht und eben dieses männliche Pseudonym nutzt.
2: Qui fume le cigare, qui a ce nom justement de plume masculin.
1: Sagt Gaëlle Rio, die Direktorin des Museums. Aumontine Aurore Lucille Dupin de Franqueuil, alias Georges Sand, trug Männerkleidung, wofür damals eine Extraerlaubnis nötig war. Sie rauchte, trennte sich rechtlich von ihrem Ehemann und finanzierte sich eigenständig durch ihre Arbeit als Schriftstellerin. Ihre Romane handelten oft von Menschen, die in der Literatur bis dahin keinen Platz hatten. Nicht selbstverständlich, wenn man bedenkt, dass Georges Sand bei ihren väterlicherseits adligen Verwandten in einem Landschloss aufwuchs.
2: Elle va mettre en scène des paysans, des laboureurs, des personnes de conditions sociales plutôt basses.
1: Sie setzt Bauern in Szene, Arbeiter, Menschen aus den unteren sozialen Schichten und macht sie zu wirklichen Heldinnen und Helden. Allein das ist eine Erneuerung der literarischen Themen. Und dann spricht sie in ihren Werken von Frauen, aber nicht als Objekte oder passive Wesen, die Situationen einfach über sich ergehen lassen. Sie spricht von Frauen, die ihr Schicksal in die Hand nehmen, sich engagieren.
2: Mettre en scène des femmes qui vivent leur destin, qui sont engagées en fait.
1: Viele sehen Georges Sand deshalb noch heute als feministische Ikone, obwohl das schon wieder ein Anachronismus ist, denn der Begriff Feminismus entstand erst nach dem Tod der Schriftstellerin. Trotzdem sei die Bezeichnung alles andere als absurd, findet Gaëlle Rio.
2: Et en effet, je pense qu'elle prenait la liberté des femmes et elle prenait l'égalité aussi.
1: Sie sprach sich für die Freiheit der Frauen aus, genauso wie für Gleichheit. Außerdem engagierte sie sich für Bildung von Kindern, aber auch von Frauen und für soziale Gerechtigkeit. Vor diesem Hintergrund erscheint es mir nicht völlig abwegig zu sagen, dass Georges Sand Feministin war.
2: Ça me semble pas complètement incroyable de dire que Georges Sand est féministe pour ces raisons-là.
1: Berühmt, bisweilen berüchtigt, war Georges Sand auch für die lange Liste ihrer Liebhaber. Neben Alfred de Musset, mit dem sie eine ebenso leidenschaftliche wie turbulente Beziehung verband, war sie auch mit Frédéric Chopin liiert. Eine intellektuelle und kreative Verbundenheit teilte sie außerdem mit dem Maler Eugène Delacroix und den Schriftstellern Gustave Flaubert und Victor Hugo.
2: Elle a été souvent réduite à ses frasques amoureuses, puisqu'elle a eu plusieurs amants, mais pour moi c'est assez réducteur.
1: Georges Sand auf ihre zahlreichen Liebschaften zu reduzieren, wie es oft passiert sei, würde ihrer vielschichtigen Persönlichkeit nicht gerecht, findet Gaëlle Rio. Denn Georges Sand war literarische Vielschreiberin, politische Essayistin, kluge Netzwerkerin, kurz eine zentrale Figur für die Epoche der Romantik.

0: oder eben die Boss Lady des 19. Jahrhunderts.
1: Ja, das Ganze mit Einfluss bis 100. George Sand, eine Feministin, bevor der Feminismus überhaupt ein Begriff war, Caroline Diller aus Paris, über die französische Schriftstellerin, die heute vor 222 Jahren geboren wurde. Es gibt Krach, mal wieder in der katholischen Kirche. Diesmal geht es um die Pius-Bruderschaft. Die will heute in der Schweiz 4 neue Bischöfe weihen. Darunter ist auch Pascal Schreiber aus der Oberpfalz. Der leitet dort das Priesterseminar Herz Jesu. Und Papst Leo, der ist alles andere als begeistert. Er hat diese Bischofsweihen ausdrücklich untersagt. Nun haben die Pius-Brüder darum gebeten, dass der Papst sich diese Entscheidung nochmal überlegt. Falls die Pius-Brüder gegen den Willen des Papstes handeln, dann droht ihnen die Exkommunikation, der Ausschluss aus der katholischen Kirche. Stefan Dietjen ist für uns in die Schweiz gereist.
2: Schon seit Anfang der Woche versammeln sich die Anhänger der ultrakonservativen Pius-Bruderschaft auf einer Bergwiese in Ikern im schweizerischen Kanton Wallis. Sie kommen aus aller Welt, die meisten aus Frankreich, wo die Bewegung besonders stark ist und wachsenden Zulauf hat. Bis zu 20.000 sollen es werden, wenn heute unter einem großen Zeltdach 4 Bischöfe geweiht werden, gegen den Willen des Papstes. Bis zuletzt hatte Leo XIV. An die Pius-Brüder appelliert, vergeblich. Tut das nicht, aber es ist Ihre Entscheidung. Sie müssen sich darüber im Klaren sein, was das für Sie und die Kirche bedeutet. Die Konsequenz der Bischofsweihe ohne Zustimmung des Papstes: Exkommunikation, der Ausschluss aller Beteiligten aus der katholischen Kirche. Doch Michel Rion, Theologe im Priesterseminar der Pius-Brüder in Ikon, sieht seine Bewegung als die wirklichen Hüter des einzig wahren Katholizismus gegen den Vatikan. Die Kirche ist wie ein sinkendes Schiff, weil es Lecks hat und überall Wasser eindringt. Der Papst bemerkt das ja selbst. Man sieht ja, welche Schwierigkeiten er zum Beispiel in Deutschland hat, die Bischöfe dort auf den richtigen Kurs zu bringen. Wir sind als Pius-Brüder nur eine kleine Armee. Wir versuchen einfach in aller Treue, die Lecks im Schiff abzudichten. Der Konflikt macht sich an Reformen fest, die Anfang der 1960er Jahre mit dem Zweiten Vatikanischen Konzil eingeführt wurden. Die katholische Kirche öffnete sich damit für einen Dialog mit anderen Religionen auf Augenhöhe, bezog die Gläubigen stärker in die Feier der Messe ein. Marcel Lefebvre, der 1991 verstorbene Gründer der Pius-Brüderschaft, höhnte über eine evangelische Messe und ein Bastardritual. Die Pius-Brüder feiern ihre Messen nach alter Liturgie, ganz auf Lateinisch, und ziehen damit gerade auch junge Menschen an, erklärt der Religionswissenschaftler Jan-Heiner Tück.
3: Man kann sie nicht mehr einfach als traditionalistische Splittergruppe abtun, wie man das noch vor 10 Jahren innerhalb der Theologie gemacht hat. Sie ist international vernetzt. Sie sind auf den sozialen Medien sehr umtriebig und auch perfekt organisiert.
2: Auch in Deutschland hat die Bewegung Zulauf. Am vergangenen Wochenende weihte die Pius-Bruderschaft vor rund 2000 Anhängern im bayerischen Zeitzkofen bei Regensburg 5 junge Männer zu Priestern. Sie sollen unter anderem wachsende Gemeinden in Baden-Württemberg betreuen und eine Grundschule der Gemeinschaft im oberschwäbischen Memmingen leiten.
1: Und die Pius-Brüder wollen Bischöfe weihen und das gegen den Willen des Papstes. Auch einen Bischof, der aus Deutschland kommt, Stefan Dietjen berichtete.
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1: 12.29 Uhr. Land Hessen stellt vorerst kein Extrageld für Hitzeschutz zur Verfügung. Korruptionsverdacht bei Ticketvergabe für Fußball-EM 2024. Sänger der Village People ist gestorben. Das Wetter, Sonne und Wolken bis 28 Grad. Mein Name ist Daniel Skondo. Das Land Hessen stellt Kliniken und Pflegeheimen vorerst keine zusätzlichen Mittel für Hitzeschutz bereit. Auf HR-Anfrage verwies das Gesundheitsministerium in Wiesbaden auf bestehende Investitionspläne und auf die Kommunen. Diese würden in Hessen 4,7 Milliarden Euro aus dem Sondervermögen des Bundes erhalten und könnten das Geld bei Bedarf auch für Hitzeschutz einsetzen. Nach der Extremhitze der vergangenen Woche hatte unter anderem die Deutsche Krankenhausgesellschaft gefordert, in Klimaanlagen zu investieren. Für mehr Sicherheit kommen demnächst auch im Fernverkehr der Deutschen Bahn Bodycams zum Einsatz. Wie der Konzern mitteilte, werden die ersten Mitarbeiter im Umgang mit den Geräten geschult. Die Nutzung ist dann freiwillig. HR-Reporterin Anne-Kathrin Hochstraat.
2: 2000 Beschäftigte, wie Zugbegleiter und Zugbegleiterinnen in ICEs und ICs, sollen im ersten Schritt mit den Kameras ausgestattet werden. Im Regionalverkehr gibt es das Angebot schon länger. Bisher nutzen es dort aber nur 30% der Mitarbeitenden. Die Praxis zeigt, dass die Bodycams präventiv wirken und Übergriffe auf das Personal verhindern können. Hintergrund für die Maßnahmen ist der Tod eines Zugbegleiters in Rheinland-Pfalz Anfang des Jahres.
1: Korruptionsverdacht bei der Fußball-EM 2024. Bundesweit gab es Razzien bei vielen Stadtverwaltungen. Das Landeskriminalamt Nordrhein-Westfalen ermittelt gemeinsam mit der Staatsanwaltschaft Bochum. Im Visier war auch die DFB-Zentrale in Frankfurt. ARD-Reporterin Mara Tellmann.
3: Demnach geht es um Eintrittskarten für die EM 2024 und um die Euro 2024 GmbH, ein Joint Venture, das von DFB und UEFA gemeinsam gegründet worden war. Es ist bis heute für die Ausrichtung von Veranstaltungen zuständig. Es sollen exklusive Vorkaufsrechte für Eintrittskarten angeboten worden sein und auch von Gastgeberstätten zum Teil in Anspruch genommen worden sein.
1: Vor 9 Monaten war das Reifenwerk in Fulda geschlossen worden. Jetzt hat die Stadt das Goodyear-Gelände endgültig gekauft. Wie der Magistrat mitteilte, sind die Verträge unterschrieben. Über die Einzelheiten wurde Stillschweigen vereinbart. Die Stadt hatte für den Kauf und die Nebenkosten 18 Millionen Euro im Haushalt bereitgestellt. Geplant ist, dass auf dem Gelände Gewerbeflächen entstehen und neue nachhaltige Arbeitsplätze. Immer mehr Städte versuchen, den Autoverkehr zu reduzieren. Auch in Salzburg in Österreich gelten jetzt neue Regeln. Allerdings nur vorübergehend bis Ende August. ARD-Korrespondent Oliver Schosch.
4: Ab heute dürfen Tagestouristen nicht mehr mit ihren Autos in den Altstadtkern hineinfahren. Ausnahmen gibt es für Arbeitspendler, Menschen, die zum Arzt müssen oder Besucher der Salzburger Festspiele. Die Stadt Salzburg hat Personal im Einsatz, das die Autofahrer frühzeitig informieren soll, wo es Park-and-Ride-Möglichkeiten gibt. Der Grund für die Aktion ist der regelmäßige Stau in Salzburg, besonders an Regentagen durch tausende Tagestouristen.
1: Der Sänger der Band Village People, Victor Willis, ist tot. Seine Frau teilte heute mit, er sei gestern im Alter von 74 Jahren nach kurzer, schwerer Krankheit gestorben. Willis gehörte 1977 zu den Gründungsmitgliedern der Village People. Er sang auch den Weltdisco-Hit YMCA. Willis war bei Auftritten immer als Polizist verkleidet. Das waren die Nachrichten. Das Wetter. Sonnig heute, nur selten Schauer, die Höchstwerte zwischen 22 und 28 Grad. Morgen erst freundlich und sonnig, Nachmittag wird es dann wechselhafter mit einigen Schauern bei bis zu 29 Grad. Am Freitag im Süden Sonne, sonst auch ein paar Wolken bis 27 Grad und am Samstag mehr Sonne als Wolken bis 28 Grad. Die Zeit 12.33 Uhr.
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1: Vorsicht, auf der A4 Erfurt Richtung Kirchheimer Dreieck zwischen Herleshausen und Wommen ein Metallteil auf dem linken Fahrstreifen. Vorsicht, auf der A5 Frankfurt-Kassel zwischen Frankfurt-Westhafen und dem Westkreuz Frankfurt mehrere Holzbalken auf dem mittleren Fahrstreifen. Die A7 Fulda-Würzburg zwischen dem Fuldaer Dreieck und Bad Brückenau-Volkers 1 Kilometer Stau. Und die B456 Usingen-Weilburg ist zwischen dem Abzweig nach Schardeck und der B49 wegen Bergungsarbeiten gesperrt.
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5: Einen schönen Mittwochmittag wünsche ich Ihnen. Und wir sprechen jetzt zu Beginn dieser halben Stunde über den Deutschen Fußballbund. Und Sie werden es nicht glauben, es geht nicht um die Fußballweltmeisterschaft. Erst das frühe Aus bei der Fußball-WM für den DFB und jetzt das eine Razzia, unter anderem in der Zentrale des Deutschen Fußballbundes in Frankfurt. Über 100 Ermittler sind da offenbar im Einsatz. Diese Nachricht sorgt seit heute Morgen für ziemliches Aufsehen. Bastian Gerling aus unserer Sportredaktion ist bei mir im Studio und hat Informationen zusammengetragen. Was weiß man denn genau bisher über diese bundesweite Razzia?
6: Insgesamt noch gar nicht so viel. Was klar ist, es gibt einen Zusammenhang mit der Europameisterschaft 2024. Die hat ja hier in Deutschland stattgefunden. Und der Grund für diese Razzia sind, Zitat, mutmaßlich gewährte, nicht genehmigte Vorteile, unter anderem in Form eines Fußball-Länderspielbesuchs. So steht es in der Pressemitteilung des Landeskriminalamts NRW. Um das Ganze mal runterzubrechen, es geht also wohl um tausende EM-Tickets. Die sollen Stadtverwaltungen zu Vorteilspreisen erhalten haben. Und deswegen wurden eben Stadtverwaltungen verschiedener EM-Spielorte und die DFB-Zentrale durchsucht, mit wohl mehr als 100 Beamten. Und zumindest hier in Frankfurt gab es drumherum aber kein großes Getöse, kein Blaulichtgewitter. Wir haben mit Anwohnern gesprochen, die haben von dieser Razzia beim DFB gar nichts mitbekommen. Und jetzt gerade ist davon auch nichts mehr zu sehen.
5: Und gegen wen genau richten sich nun die Ermittlungen?
6: Da steht die Euro 2024 GmbH im Fokus. Das ist ein gemeinsames Unternehmen, das vom DFB und der UEFA gegründet worden war und auch heute noch Veranstaltungen ausrichtet. Und diese GmbH soll eben tausende Tickets zur internen Verwendung an die 10 Austragungsorte vergeben haben. Und das ist dann womöglich eine Vorteilsgewährung. Ob die Tickets angenommen wurden und wenn ja, in welchem Umfang, das wird noch ermittelt. Außerdem, so heißt es aus Sicherheitskreisen, sind 2 Personen beschuldigt, nämlich ein 46-jähriger Franzose und ein 66-jähriger Deutscher. Und der soll als Beschäftigter der Stadt Gelsenkirchen zum EM-Halbfinale nach München eingeladen worden sein und hätte dadurch einen finanziellen Vorteil von rund 2.400 Euro erlangt. Er konnte sich bisher aber noch nicht zu diesen Vorwürfen äußern. Es gelte deshalb auch die Unschuldsvermutung, sagt das LKA.
5: Wie geht's in der Sache jetzt nach der Razzia denn weiter?
6: Das ist im Detail nicht bekannt. Die verantwortliche Staatsanwaltschaft hat sich auf ARD-Anfrage auch nicht dazu geäußert. Aber die Ermittlungen werden natürlich weitergehen. Das hat auch nochmal NRW-Innenminister Herbert Reul von der CDU betont. Und er hat gesagt, Großveranstaltungen wie die Fußball-Europameisterschaft würden vom Vertrauen der Menschen in den Sport und in die Behörden, die ihn möglich machen, leben. Und der Verdacht wiege deshalb schwer und werde konsequent aufgeklärt.
5: Razzia also beim Deutschen Fußballbund bzw. im Umfeld des DFB. Es geht um den Verdacht der Vorteilsgewährung oder Vorteilsannahme im Zusammenhang mit der zurückliegenden Europameisterschaft. Vielen Dank für diese Informationen an Bastian Gerling aus der hr-info-Sportredaktion.
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5: Von Krise zu Krise wächst ja hier bei uns in Deutschland dieses Gefühl, dieser Eindruck, wir sind schon ganz schön abhängig von anderen. Vom Öl, vom Gas, von Warenlieferungen haben wir zuletzt gemerkt im Zuge des Iran-Krieges, Stichwort Spritpreise. Nun gibt es Fachleute, die sagen, wir müssten in Deutschland auch das sogenannte Fracking wieder erlauben. Damit wird Gas ja aus sehr tiefen Gesteinsschichten gefördert, in dem mit hohem Druck Wasser, Sand und Chemikalien in den Boden gepumpt werden. Aber wie gut ist diese Idee, jetzt Fracking in Deutschland doch anzugehen? Was gäbe es da überhaupt zu holen? Ralf Geißler ist dem nachgegangen.
7: Der Letzte, der in Ostdeutschland auf Fracking-Gas gehofft hat, war ein Österreicher. Klaus Angerer suchte 2012 auf der Fahnerhöhe in Thüringen nach Gas und er erklärte, wie er es für die Firma BNK Petroleum aus 1000 Metern Tiefe holen will.
8: Um diese Durchlässigkeit zu verbessern, muss das Gestein aufgebrochen werden, müssen künstliche Risse erzeugt werden. Um diese künstlichen Risse offen zu halten, muss ein Sand eingelagert werden.
7: Doch aus dem Fracking-Projekt wurde nichts. Nach Protesten von Anwohnern gab Angerer auf und 2017 verbot die Bundesregierung Fracking generell. Das war ein Fehler, findet heute der Geophysiker Hans-Joachim Kümpel, der fast 10 Jahre Präsident der Bundesanstalt für Geowissenschaften und Rohstoffe war.
9: Das Fracking-Verfahren ist mittlerweile weltweit millionenfach erprobt. Unterm Strich ist es so, dass das Verbot bei uns aus politischen Gründen erlassen worden ist.
7: Die Sorge vor verseuchtem Grundwasser, die Bilder brennender Wasserhähne, nennt Kümpel Mythen und Märchen. Angesichts weltweiter Krisen sollte sich Deutschland unabhängiger von Importen machen. Jährlich benötige das Land 80 Milliarden Kubikmeter Gas.
9: Das wird in den nächsten Jahren weniger werden, weil wir ja aus Gründen des Klimaschutzes 2045 aus der energetischen Nutzung ausgestiegen sein wollen. Förderbar wären aber ohnehin nur 20 Milliarden Kubikmeter bei uns, aber immerhin ein Viertel unseres derzeitigen Bedarfs. Und das hätten wir zur Verfügung auf viele Jahrzehnte hinaus.
7: Kümpel argumentiert, Deutschland kaufe Fracking-Gas aus Amerika, beim Transport ginge aber viel Energie verloren. Eine Förderung in Deutschland wäre deshalb sogar klimafreundlicher. Ähnlich argumentiert auch Karin Pittel, Leiterin des IFO-Zentrums für Energie, Klima und Ressourcen.
10: Ich wäre da schon dafür, dass man dieses Verbot aufheben sollte.
7: Eine rasche Förderung hält Pittel dennoch für unrealistisch, denn schon die Aufhebung des Verbots im Bundestag dürfte dauern.
10: Und dann ist natürlich der nächste Aspekt auch, es braucht eine ganze Reihe von verschiedenen Genehmigungen, ob die jetzt bergrechtlicher Art sind, ob die umweltrechtlicher Art sind. Das heißt also, die Branchenvertreter meinten, bei der heutigen Ausgestaltung der Regulierung und der Abfolge quasi der Genehmigung kann das durchaus 8 Jahre dauern.
7: Das ließe sich verkürzen, sagt Pittel, vielleicht auf 6 Jahre. Die zuständigen Behörden in Sachsen, Thüringen und Sachsen-Anhalt sind allerdings zurückhaltend. Fragt man sie nach Fracking-Potenzialen in ihren Ländern, bekommt man keine konkreten Regionen genannt. Ein Sprecher des Thüringer Umweltministeriums schreibt, dass es im Land keine bekannten Erdgaslagerstätten mehr gäbe.
11: Unabhängig davon ist Fracking nach dem Thüringer Wassergesetz rechtlich ausgeschlossen zum Schutz des Grundwassers.
7: Tatsächlich hat Thüringen das Fracking-Verbot mit eigenen Regeln verschärft. Bei Geologen stehen die ostdeutschen Länder aber ohnehin nicht oben auf der Liste, weil kaum etwas zu holen sein dürfte. Genaues weiß man aufgrund mangelnder Probebohrungen allerdings nicht. Hans-Joachim Kümpel sagt, nennenswerte Erdgasressourcen gäbe es vor allem in Niedersachsen, Nordrhein-Westfalen und im Saarland.
5: Würde es sich rentieren, in Deutschland das Thema Fracking nochmal anzugehen, Ralf Geißler berichtete. Die Vereine, gerade auch die Sportvereine, die sind oft ein Spiegel unserer Gesellschaft. Mit der Konsequenz, dass mit der wachsenden Zahl an AfD-Anhängern diese eben auch in den Vereinen aktiv sind, ob als einfache Mitglieder oder auch als Übungsleiter etwa. Außerdem gehört es nach Recherchen von ARD Sport auch zur Strategie der AfD, mit Vereinsmitgliedern dort präsent und aktiv zu sein und sich auch in die Vorstände wählen zu lassen. Viele Vereine sehen sich da offenbar etwas überfordert, wie man damit nun umgehen soll. Darüber habe ich mit Angelika Riebler gesprochen. Sie ist Referatsleiterin der Jugend- und Sportpolitik im Landessportbund Hessen, und zwar im Bereich Jugendsport. Und ich habe sie gefragt, und sie beobachten das ganze Geschehen ja schon seit Jahren. Zunächst mal, wenn jemand eine Fußballmannschaft trainiert oder beim Vereinsfest am Grill steht und zuletzt AfD gewählt hat oder vielleicht auch in einem Ortsbeirat sitzt für die AfD, wo ist denn das Problem?
12: Solange jemand nicht sich menschenfeindlich oder gegen die Werte des Sports oder gegen unsere freiheitlich-demokratische Grundordnung äußert oder konkrete Handlungen vollzieht, ist das erstmal kein Problem, weil wir machen jetzt im Sport keine Gesinnungsüberprüfung. Menschen können wählen, was sie wollen. Es wird dann ein Problem, wenn sozusagen die Person, die am Grill steht oder die eine Fußballmannschaft leitet, also gerade in natürlich pädagogischen Situationen, wo auch vielleicht auch Kinder und Jugendliche die Zielgruppe sind, wenn dann Äußerungen fallen oder wenn dann konkrete Maßnahmen vorgenommen werden, um strategisch vorzugehen und dann tatsächlich zu werben für die Werte der AfD. Das könnte übrigens auch jede andere Partei sein oder jede andere Organisation. Es geht immer darum, dass wenn gegen die Werte des Sports verstoßen wird und gegen unsere freiheitlich-demokratische und liberale Demokratie-Grundordnung, dass es dann erst ein Problem wird.
5: Haben Sie denn den Eindruck gewinnen können, dass es gerade zu einem Problem wird, wenn eben AfD-Mitglieder in Sportvereinen sind, dass die hier eben diese Regeln verletzen?
12: Also es gibt Regelverletzungen, diese Fälle beraten wir von der Sportjugend aus und es wird dann ein Problem eben, wenn genau solche Situationen auftauchen, wo jemand entweder im Verein oder auch außerhalb des Vereins, wie zum Beispiel jetzt bei der Kommunalwahl eben auftritt für die AfD, aber eben auch für andere Organisationen, die eben die Werte verletzen. Und dann wird es tatsächlich ein Problem, weil die Vereinsverantwortlichen fragen sich auch, wann muss ich eingreifen? Muss ich überhaupt eingreifen? Und welche Wirkung hat jemand, der sich auch nach außen so zeigt, auf Mitglieder, die schon in meinem Verein sind? Also das hat ja auch Rückwirkungen durch die Thematik, die die AfD auch aufruft, dass sich andere Menschen, die durch die AfD auch gekennzeichnet werden, eben vielleicht auch nicht mehr so wohl und nicht mehr so sicher fühlen. Insofern ist es eine Aufgabe,

0: Und dann geht es natürlich darum, dass der Verein sich überlegt, durch meine Beratung, was können wir jetzt tun?
1: So. Was kann man denn tun? Da geben die Satzungen dann das überhaupt her, dass man etwas tun kann?
0: Ja, das ist ein weiteres Anliegen oder auch ein Problem. Viele Satzungen, nicht nur von Sportvereinen, noch von vielen, vielen anderen Vereinen, sind veraltet. Das heißt, in den Satzungen steht dann drin, wir sind der TSV so und so und wir sind für den Sport zuständig und wir sind ansässig im Ort XY. Da steht aber nicht drin, diese Grundsätze. Da steht vielleicht noch drin, wir sind parteipolitisch neutral. Klammer auf, ja, Ausrufezeichen, das sind wir im Sport. Aber wir sind eben nicht politisch neutral im Sinne von Werte neutral. Und das steht häufig nicht in den Satzungen drin. Das heißt, ich begleite die Vereine dann eben auch einmal in dem konkreten Umgang mit dem Fall. Da kann man ja nicht warten, bis eine Satzung ergänzt wurde. Und dann aber auch in der Organisationsentwicklung. Und dazu gehört eben auch, dass eine Satzung perspektivisch erweitert wird, dass die freiheitlich-demokratische Grundordnung, die Kinder- und Menschenrechte da reingeschrieben werden, die liberale Demokratie mit der ganzen Haltung zum Thema Rassismus, Fremdenfeindlichkeit, Sexismus und so weiter. Aber übrigens auch Kinder- und Jugendschutz. Und dann eben aber auch Ausschluss vereinbart wird. Also welche Sanktionen mache ich wann als Vorstand gegen ein antidemokratisches Verhalten und wie kommt das in die Satzung? Und wann muss ich vielleicht auch ein Mitglied tatsächlich ausschließen, wenn es eben zu mehrfachen Handlungen kommt oder auch härteren Vorgehensweisen, wo man sagt, das können wir nicht mehr halten, weil es eben unseren Verein schädigt. Und wir wissen eben auch durch Rechtsgutachten, dass auch ein Verhalten außerhalb des Vereins einen Verein schädigen kann, wenn eben jemand wie im Kommunalwahlkampf zum Beispiel am Stand steht oder ein anderer Fall sich sogar auf die Kommunalwahlliste der AfD stellt.
1: Was würden Sie denn sagen, wenn Kritiker Sie angehen mit dem Vorwurf, Sie würden die Vereine hier politisieren, gezielt eine Agenda auflegen, kontra AfD und damit den Verein letzten Endes etwas auflasten, was sie vielleicht gar nicht tragen können?
0: Ich sag mal so, die Vereine sind ja Orte, wo man zusammenkommt. Vereine sind wichtige Treffpunkte, wo Menschen in einem Dorf, in einem Stadtteil, auch übrigens sehr unterschiedlicher Couleur, auch sehr unterschiedlicher Haltung, Vorbildung und. Und deswegen ist es so wichtig, dass die Vereine, und das merken sie ja dann aber auch, in ihrem konkreten Tun mit den TrainerInnen, mit den Mitgliedern, da merkt man ja, wenn es Konflikte gibt. Das heißt, sie sind auch aufgefordert, obwohl sie vielleicht ursprünglich nur in Anführungsstrichen Sport organisieren wollten, dass sie da was tun müssen, weil die Mitglieder kommen ja, die Eltern kommen ja, die sagen ja dann was und sagen hier, das geht das, das kann man doch nicht machen, mein Junge ist diskriminiert worden, das geht doch nicht und könnt ihr da nicht was machen, habt ihr Regeln? Also das heißt, die sind auch aufgefordert und merken, dass sie selbst etwas tun sollten und dann im schlimmsten Fall auch müssen. Es geht vor allen Dingen um das gute Zusammenleben im Verein und dazu gehört halt eine Haltung.
1: Sagt Angelika Riebler vom Landessportbund Hessen. Gesprochen haben wir über die AfD und die Sportvereine.
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1: Es war so eine Art Abflug ins Ungewisse, mutmaßlich. Julian Nagelsmann hat die Vereinigten Staaten nach dem doch für viele blamablen deutschen WM-Aus Richtung München verlassen. Nach einer letzten Ansprache Nagelsmann hatten die Nationalspieler das WM-Camp in Winston-Salem verlassen. Viele sind von dort aus gleich in den Urlaub geflogen. Nagelsmann, der fliegt nach Deutschland zurück, wo es weitere Gespräche mit dem DFB geben wird. Seine Ablösung, die erscheint vielen als eine Option, als sogar wahrscheinlich. Offiziell entschieden ist aber da noch nichts. Über Nachfolger aber wird schon heftig spekuliert und da fällt auch immer wieder der Name Jürgen Klopp. Erfolgstrainer in Deutschland und in England. Warum also nicht bei der Nationalmannschaft? Was sagt der Mann eigentlich selbst dazu? War da nicht mal was?
3: Das Internet vergisst nicht. Und so spült der Algorithmus ein Video von Jürgen Klopp aus dem März in den Feed. Ein Statement, das man zeitlich einordnen muss, aber das grundlegend sehr viel aussagt. Denn vor 3 Monaten redet Klopp über Klopp und darüber, ob die immer wiederkehrenden Fragen nach dem Bundestrainerjob nicht nerven.
4: Nervig ist gar nicht. Ich war mein Leben lang Trainer und das, oder nicht mein Leben, mein Berufsleben lang Trainer. Und das ist ein fantastischer Job. So, da muss man einfach mal sagen. Und es ist besser, habe ich auch schon ein paar Mal gesagt, die Leute denken, unter Umständen irgendwann in der Zukunft könnte das Jürgen Klopp machen. Als das alle denken würden, so der Letzte, der das machen sollte, ist Jürgen Klopp.
3: Unter Umständen ist die Zukunft jetzt die aktuelle Gegenwart. Auch wenn der TV-Experte Klopp direkt nach dem WM aus der deutschen Mannschaft verlauten ließ, dass das nicht der Moment sei, darüber zu sprechen.

0: vor allem nicht mit ihm. Doch bewusst oder unbewusst hat Klopp die Diskussion selbst schon vorher forciert. Dafür reichten 4 Buchstaben aus, dieses kurze Noch, als es um die Aufstellung der deutschen Mannschaft für das Auftaktspiel ging. Jürgen Klopps flapsiger Schlagabtausch mit seinem Expertenkollegen Thomas Müller hinterließ ein merkwürdiges Gefühl. Witzelte er live on air über die Zukunft des Bundestrainers, bevor die WM überhaupt begonnen hatte. Klopp entschuldigte sich bei Julian Nagelsmann, aber dieses Noch war schon in der Fußballwelt und in der Welt des Internets, das nicht vergisst. Und so kommen wir zurück zum nur 42 Sekunden langen Videoschnipsel aus dem März und der Frage, nervt die Frage nach dem Bundestrainerjob eigentlich?
1: Aber mich nervt das null. Ich kann das halbwegs nachvollziehen, aber ich kann euch halt auch keine besseren Antworten liefern. Also das tut mir halt auch leid für euch. Und mir persönlich ist das völlig wurscht.
0: Und damit hat Klopp dann sehr viel über Klopp gesagt.
2: Anna van Eickels war das über Jürgen Klopp und die vielen Spekulationen über eine mögliche Zukunft als Bundestrainer.
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2: 12.50 Uhr ist es mittlerweile, 10 Minuten vor 1.
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2: Vor 80 Jahren wurde unser Bundesland, wurde Hessen in seiner heutigen Form aus der Taufe gehoben. Im Juni 1946 waren Menschen aus ganz Hessen gewählt worden, die die neue Verfassung für unser Bundesland erarbeiten sollten. Das waren dann 86 Männer und 4 Frauen. 4 Frauen, die in dieser Versammlung ganz unterschiedliche Themen eingebracht haben und die auch sehr verschiedene Leben gelebt hatten. Maria Meyer-Sevenich war eine von ihnen, auch wenn sie von ihrer Partei ja quasi ein Sprechverbot bekommen hatte.
4: Es ist 1965. Fast 20 Jahre sind vergangen, seit Maria Meyer-Sevenich in Hessen an der Verfassung mitgearbeitet hat. Jetzt steht sie vor der Krönung ihrer bisherigen Karriere.
5: So wahr mir Gott helfe.
4: Maria Meyer-Sevenich wird in Niedersachsen Ministerin. Wie ist sie da gelandet? Sie hat eine ungewöhnliche politische Laufbahn hinter sich, voller Wendungen. Aber was sie von Anfang an kann, ist reden. Sie ist schlagfertig. Zum Beispiel, wenn Journalisten meinen, sie können nicht 2 Ämter gleichzeitig ausüben.
6: Man muss sich so einteilen, dass beides klappt. Und es ist durchaus möglich, wenn man es richtig organisiert.
7: Sie hat sich nicht die Butter vom Brot nehmen lassen, in keinster Weise. Und sie wusste, was sie kann. Sie war intellektuell, von der Rhetorik her, den Männern mindestens gleich, ich würde sagen, den meisten überlegen.
4: Sagt Susanne Sander. Sie hat mit ihrer Kollegin Ulrike Ley zu den Frauen geforscht, die 1946 an der hessischen Verfassung mitgearbeitet haben. Und die beiden sind bei Maria Meyer-Sevenich über etwas Spannendes gestolpert.
8: Ihr Ausschluss durch die Partei, das ist die erste veritable Intrige, die wir gefunden haben.
4: Obwohl Maria Meyer-Sevenich rhetorisch extrem stark ist, spricht sie in der verfassungsgebenden Versammlung in Hessen kein einziges Mal. Die CDU Hessen, die sie mitgegründet hat, stellt sie mit einem Redeverbot kalt, weil sie zu kritisch gegenüber der amerikanischen Entnazifizierungspolitik ist.
7: Die ist nicht zu Kreuze gekrochen. Die hat ganz klar gesagt, nein, ich habe recht. Und sie hatte recht. Ja, sie lässt sich von ihrem politischen Kontrahenten nicht kleinkriegen.
4: Mit dem hessischen CDU-Chef Werner Hilpert liefert sie sich eine heftige Diskussion. Per Briefwechsel. Über 200 Mal schreiben sich die beiden. Macht Spaß zu lesen, behauptet Ulrike Ley.
8: Das Vergnügen ist auch gewesen, dass sie unglaublich sprachmächtig war.
7: Ja.
8: Und rhetorisch unwahrscheinlich gut. Und Herr Hilpert war auch nicht schlecht, aber ihr auf keinen Fall gewachsen.
4: Für die hessische Verfassung spielt Maria Meyer-Sevenich also keine große Rolle. Kurz darauf verlässt sie Hessen auch und geht nach Niedersachsen, wo sie 1965 Ministerin für Bundesangelegenheiten, Vertriebene und Flüchtlinge wird.
9: Ich bin entschlossen, mich sehr genau mit diesen Dingen zu befassen, bevor ich mich zu irgendwelchen Entscheidungen durchringe, weil ich meine, das kann man gar nicht anders machen.
4: Es ist der Höhepunkt einer langen Politikerinnenkarriere. Maria Meyer-Sevenich war als junge Frau in der kommunistischen Partei, wurde von den Nazis verfolgt und ins Zuchthaus gesteckt, gründete die CDU in Hessen mit, wechselte zur SPD und dann wieder zurück, weil sie immer zu ihren eigenen Überzeugungen stand. Historikerin Susanne Sander nochmal.
5: Sie hat sich eben nicht unterkriegen lassen.
8: Ja.
5: Das ist genau das, was uns auch damals sehr positiv beeindruckt hat.
4: Drei Wochen, nachdem sie das letzte Mal die Partei gewechselt hat, stirbt Maria Meyer-Sevenich. Eine der spannendsten Politikerinnen der Nachkriegszeit, auch wenn sie in Hessen ausgebremst wurde.
2: Johann Gallwitz war das mit einem Porträt zu Maria Meyer-Sevenich. Und morgen geht's hier bei uns im Programm weiter mit der wohl bekanntesten der vier Frauen, die an der hessischen Verfassung mitgearbeitet hatten, Elisabeth Selbert nämlich. Eine brillante Politikerin, die, wie viele sagen, manchmal auch eine Diva sein konnte.
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2: Und um 12.55 Uhr haben wir eine Warnmeldung aus unserem Verkehrszentrum. Vorsicht bitte auf der A3 Köln Richtung Frankfurt zwischen Bad Camberg und Idstein. Eine ungesicherte Unfallstelle auf der linken Spur. Und es sind Personen auf der Fahrbahn. Fahren Sie dort bitte ganz besonders vorsichtig. Und wir schauen jetzt nach Westafrika. Starke Regenfälle haben in den Hauptstädten Ghanas und der Elfenbeinküste in Westafrika für Überschwemmungen und Erdrutsche gesorgt. Es hat Tote gegeben und viele, viele Menschen gelten immer noch als vermisst. Hunderte Menschen saßen in überschwemmten Gebäuden fest. Die Rettungsarbeiten dauern immer noch an. Karin Bensch berichtet.
10: Ein Kran zieht ein verbeultes Autowrack aus einem überfluteten Kanal. Möbel, Matratzen, Kleidungsstücke liegen vor Häusern ausgebreitet zum Trocknen. Menschen retten, was noch zu retten ist. Bilder der Nachrichtenagentur Reuters von den Aufräumarbeiten in Accra, der Hauptstadt des westafrikanischen Landes Ghana. Gleichzeitig wird noch immer nach Vermissten gesucht. Der ghanaische Innenminister Mohamed Mubarak Muntaka spricht von den schwersten Überschwemmungen in Ghana seit Jahren. Es sind nahezu 8000 Haushalte betroffen. Fast 40.000 Menschen haben ihr Zuhause verloren. Noch werden einige Menschen vermisst. Bislang sind mindestens 12 Personen ums Leben gekommen. Die Regierung hat eine Nothilfe in Höhe von umgerechnet rund 17 Millionen Euro zugesagt, um Menschen in Not zu unterstützen und Häuser wieder aufzubauen. Starke Regenfälle hatten die Überflutung ausgelöst. Hunderte Menschen saßen in Gebäuden fest. In der Hauptstadt Accra standen ganze Straßenzüge unter Wasser. Zufahrtsstraßen zu mehreren Stadtteilen waren unterbrochen. Accra wird während der Regenzeit regelmäßig überflutet. Ein großes Problem in der Hauptstadt ist eine schlechte Entwässerung. Deshalb laufen Straßen und Stadtviertel bei Starkregen schnell voll. Zudem gibt es viele illegal gebaute Wohnhäuser ganz in der Nähe von Kanälen und Wasserwegen. Sie sind bei Überschwemmungen besonders stark betroffen. Auch im Nachbarland Elfenbeinküste haben tagelange Regenfälle für Überschwemmungen gesorgt. In der Hauptstadt Abidjan kamen mehr als ein Dutzend Menschen ums Leben. Die Überflutungen, sie sind möglicherweise noch nicht vorbei. Die Wetterbehörde in Ghana warnt vor weiteren Regenfällen im Laufe der Woche.
2: Starke Regenfälle haben in den Hauptstädten Ghanas und der Elfenbeinküste in Westafrika für Überschwemmungen und Erdrutsche gesorgt. Es hat Todesopfer gegeben. Viele Menschen gelten noch als vermisst. Informationen zur Lage dort waren das von unserer Korrespondentin Karin Bensch.
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1: 13 Uhr. Kabinett bringt Gesetze für stärkere Bundeswehr auf den Weg. Land Hessen stellt vorerst kein Extrageld für Hitzeschutz zur Verfügung. Korruptionsverdacht bei Ticketvergabe für Fußball-EM 2024. Das Wetter: Sonne, Wolken und meist trocken bis 28 Grad. Mein Name ist Daniel Skondo. Deutschland soll besser für den Krisenfall gerüstet sein. Die Bundesregierung hat im Kabinett entsprechende Gesetzesvorhaben auf den Weg gebracht. Bundeskanzler Merz hat gesagt, zum einen solle der Ausbau der Infrastruktur der Bundeswehr beschleunigt werden. Außerdem habe man ein Gesetz beschlossen, um die Reserve zu stärken.
2: Wir brauchen Reservisten in der Bundeswehr. Wir machen unsere Reserve einsatzbereit und wir vergrößern sie zugleich. Sie wird ein integraler Bestandteil der Bundeswehr. Und schließlich drittens haben wir Eckpunkte zur Erneuerung der Sicherstellungs- und Vorsorgegesetze vereinbart. Das klingt etwas sperrig, ist aber in Wahrheit das, was wir als umfassendes Sicherheitskonzept verstehen für die Einbeziehung auch der Bevölkerung in den Zivilschutz, in den Bevölkerungsschutz und dies auch für die Streitkräfte im Krisenfall.
1: Gast in Berlin war NATO-Generalsekretär Rütte, auch mit Blick auf den NATO-Gipfel nächste Woche. Das Land Hessen stellt Kliniken und Pflegeheimen vorerst keine zusätzlichen Mittel für Hitzeschutz bereit. Auf HR-Anfrage verwies das Gesundheitsministerium in Wiesbaden auf bestehende Investitionspläne und auf die Kommunen. Die würden in Hessen 4,7 Milliarden Euro aus dem Sondervermögen des Bundes erhalten und könnten das Geld bei Bedarf auch für Hitzeschutz einsetzen. Nach der Extremhitze der vergangenen Woche hatte unter anderem die Deutsche Krankenhausgesellschaft gefordert, in Klimaanlagen zu investieren. Die Bundesregierung hatte bei dem Thema auf die Länder verwiesen. Für mehr Sicherheit kommen demnächst auch im Fernverkehr der Deutschen Bahn Bodycams zum Einsatz. Wie der Konzern mitteilte, werden die ersten Mitarbeiter im Umgang mit den Geräten geschult. Die Nutzung ist dann freiwillig. HR-Reporterin Anne-Kathrin Hochstrat.
3: 2000 Beschäftigte, wie Zugbegleiter und Zugbegleiterinnen in ICEs und ICs, sollen im ersten Schritt mit den Kameras ausgestattet werden. Im Regionalverkehr gibt es das Angebot schon länger. Bisher nutzen es dort aber nur 30% der Mitarbeitenden. Die Praxis zeigt, dass die Bodycams präventiv wirken und Übergriffe auf das Personal verhindern können. Hintergrund für die Maßnahmen ist der Tod eines Zugbegleiters in Rheinland-Pfalz Anfang des Jahres.
1: Korruptionsverdacht bei der Fußball-EM 2024. Bundesweit haben Ermittler heute viele Stadtverwaltungen und die DFB-Zentrale in Frankfurt durchsucht. Das hat das zuständige Landeskriminalamt Nordrhein-Westfalen mitgeteilt. Es geht unter anderem darum, dass städtische Mitarbeiter tausende EM-Tickets zu Vorzugspreisen erhalten haben sollen. In der DFB-Zentrale sitzt die Euro 2024 GmbH, die solche Großveranstaltungen ausrichtet. Vor 9 Monaten war das Reifenwerk in Fulda geschlossen worden. Jetzt hat die Stadt das Goodyear-Gelände endgültig gekauft. Wie der Magistrat mitteilte, sind die Verträge unterschrieben. Über die Einzelheiten wurde Stillschweigen vereinbart. Die Stadt hatte für den Kauf und die Nebenkosten 18 Millionen Euro im Haushalt bereitgestellt. Geplant ist, dass auf dem Gelände Gewerbeflächen entstehen und neue nachhaltige Arbeitsplätze. Das waren die Nachrichten. Das Wetter: sonnig heute, nur selten Schauer bei Höchstwerten zwischen 22 und 28 Grad. Morgen erst freundlich und sonnig, am Nachmittag wechselhafter mit einigen Schauern bis 29 Grad. Die weiteren Aussichten: am Freitag im Süden Sonne, sonst auch ein paar Wolken bis 27 Grad und am Samstag mehr Sonne als Wolken bis 28 Grad. Die Zeit 13.04 Uhr.
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1: Vorsicht auf der A3 Köln-Frankfurt zwischen Bad Camberg und Itzstein, eine ungesicherte Unfallstelle auf dem linken Fahrstreifen und Menschen auf der Fahrbahn. Und die A7 Fulda-Würzburg zwischen dem Fulda Dreieck und Bad Brückenau-Volkers 1 Kilometer Stau.
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0: Einen schönen guten Tag. Schön, dass Sie dabei sind an diesem Mittwochmittag. Ja, wer mit dem Zug reist innerhalb Deutschlands, der nimmt ja meistens einen ICE der Deutschen Bahn für die langen Strecken. Außer dem Flixtrain gibt es da aktuell kaum noch Konkurrenz im Fernverkehr. Das könnte sich bald ändern. Und zwar in 2 Jahren. Dann will nämlich der italienische Anbieter Italo Züge bei uns fahren lassen und damit sollen auch die Preise fallen. Mit der Deutschen Bahn gab es da zuletzt richtig Streit. Der gefällt das ganz und gar nicht. Jetzt aber ist eine wichtige Entscheidung dazu gefallen. Jim Bob Nikschas in Berlin hat sich mit dem Thema beschäftigt und wir wollten von ihm wissen, bekommt die Bahn denn jetzt tatsächlich bald mehr Konkurrenz?
1: Ja, es sieht sehr danach aus. Die Bundesnetzagentur nämlich hat jetzt beschlossen, dass die Bahn auch auf ihren beliebten, stark ausgelasteten Strecken Platz machen soll für andere Anbieter, sprich für die Italiener. Die wollen ab 2028 zwischen München, Berlin und Hamburg fahren und auch zwischen München, Frankfurt und dem Ruhrgebiet. Bisher fährt auf diesen Hochgeschwindigkeitstrassen nur die Bahn selbst und würde das auch gern weiter so machen natürlich, weil sie damit viel Geld verdient. Die Bundesnetzagentur aber sagt, mindestens ein Viertel der Slots auf diesen Strecken soll die Bahn künftig abgeben. In Summe würden dann nicht mehr Züge fahren als jetzt, aber eben verschiedene. In 2 Wochen soll darüber die endgültige Entscheidung fallen.
0: Ja, was haben die Bahnkunden denn genau davon, wenn bei uns italienische Züge fahren?
1: Ja, die Erwartung der Bundesnetzagentur ist, dass die Ticketpreise auf längere Sicht runtergehen und die Qualität insgesamt steigt, wenn sich mehrere Anbieter auf derselben Strecke Konkurrenz machen, also um uns Kunden werben. Italo will ja fast 30 neue Züge kaufen für den deutschen Markt und verspricht auch schon günstigere Preise. Und dann kann die Bahn tatsächlich in Zugzwang kommen, sich da anzupassen. Die Erfahrung auch in anderen Ländern zeigt, das kann funktionieren. An der Pünktlichkeit aber dürfte das nicht viel ändern, weil das deutsche Schienennetz ja die nächsten Jahre noch eine große Baustelle bleibt. Und das würde natürlich auch andere Anbieter genauso treffen wie die Bahn selbst.
0: Klingt ja alles erstmal gut soweit, dieses Konzept und die Idee dahinter. Aber gibt es auch einen Haken?
1: Ja, nicht alle sind begeistert, wenn das jetzt tatsächlich so kommt. Die Bahn selbst droht damit, dass sie auf anderen ICE-Strecken dann vielleicht Züge streichen muss, wenn sie auf den großen Strecken weniger Geld verdient. Denn damit würde sie die weniger ausgelasteten Verbindungen ja finanzieren. Das ist natürlich ein großes Druckmittel der Bahn, auch gegen die Politik, weil ja niemand will, dass Bahnverbindungen irgendwo gestrichen werden. Die Grünen im Bundestag sagen trotzdem, das ist eine gute Entscheidung, wenn es endlich mehr Konkurrenz für die Bahn gibt. Welche Folgen das dann genau hat, positiv wie negativ, das sehen wir womöglich schon in 2 Jahren.
0: Die Deutsche Bahn soll auch auf der Fernstrecke Konkurrenz bekommen. Die Bundesnetzagentur will dafür künftig begrenzen, wie viele Verbindungen auf dem Schienennetz die Bahn für sich selbst beanspruchen darf. Das nutzt dann Wettbewerbern wie etwa Italo oder auch Flix. Flixtrain bestellt für 1 Milliarde Euro neue Züge und auch der italienische Anbieter Italo will dem deutschen Staatskonzern ab 2028 lukrative Städteverbindungen streitig machen. Informationen dazu waren das von Jim Bob Nikschas.
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0: Sinkende Inflation, fallender Ölpreis, das klingt nach Entwarnung, doch viele Preise, die reagieren erst mit einer ziemlichen Verzögerung auf die jüngsten Preisentwicklungen auf dem Energiesektor. Angela Göpfert aus der ARD-Finanzredaktion zur Frage, ob bei der Inflation womöglich noch was nachkommt.
3: Die Inflation in Deutschland ist im Juni auf 2,3% gefallen. Dahinter stehen 2 Entlastungsfaktoren, der Tankrabatt und der kräftige Rückgang beim Ölpreis. Für Edgar Walk, Chefvolkswirt von Metzler Asset Management, ist vor allem der Ölpreis entscheidend.
4: Wir sehen, dass der Ölpreis in den vergangenen Wochen deutlich gefallen ist. Also hier dieser merkliche Rückgang, was natürlich sich auch direkt auf die Inflation auswirken wird.
3: Die Hoffnung, dass billigere Energie die Inflation drückt, ist inzwischen auch an den Finanzmärkten angekommen. Die Renditen 10-jähriger Bundesanleihen sind wieder deutlich unter die Marke von 3% gefallen. Ganz ausgestanden ist der Inflationsschub aber noch nicht. Ökonomen warnen vor sogenannten indirekten Effekten. Gemeint ist, höhere Öl- und Energiekosten verteuern nicht nur Benzin, Diesel oder Heizöl, sondern mit etwas Verzögerung auch Waren, Lebensmittel und Dienstleistungen. Jörg Krämer, Chefvolkswirt der Commerzbank.
5: Also grundsätzlich ist diese Gefahr da, denn hinter uns liegt ja ein Ölpreisschock. Das war auch ein Kostenschock, den die Unternehmen so langsam weitergeben an die Verbraucher. Also da kommt noch etwas.
3: Vor diesem Mechanismus warnt auch die Bank für internationalen Zahlungsausgleich. Höhere Kosten und Engpässe bei wichtigen Vorprodukten wie Kunststoffen und Düngemitteln könnten sich über Lieferketten fortpflanzen. Noch gefährlicher wäre es aber, wenn Beschäftigte nun deutlich höhere Löhne fordern und Unternehmen diese steigenden Lohnkosten über höhere Preise weitergeben. Dann könnte sich die Inflation festsetzen. Metzler-Ökonom Walk hält dieses Risiko derzeit aber für begrenzt.

0: Zumal wir ja auch keine Lohnpreisspirale sehen. Die Löhne fallen eher oder die Wachstumsrate der Löhne fällt eher im Moment. Und auch die Unternehmen haben jetzt keine so große Preissetzungsmacht. Also von daher erwarten wir hier keine größeren Probleme.
1: Für Entwarnung reicht das trotzdem nicht. Denn auch der Ölmarkt selbst bleibt anfällig. Die Lage im Mittleren Osten ist weiter fragil. Carsten Przeszki, Chefvolkswirt Deutschland und Österreich der ING Bank, warnt daher vor zu viel Optimismus.
2: Nach all dieser Euphorie, die wir vor anderthalb Wochen hatten und der Ölpreis ja eigentlich kurz wieder auf dem Vorkriegsniveau stand, ist doch die geopolitische Lage wieder extrem verschlechtert. Wir haben keinen Deal, wir haben kein Abkommen, es gehen auch noch gar nicht so viele Boote durch die Straße von Hormuz.
1: Für Deutschland kommt noch ein Sonderfaktor hinzu. Mit dem Auslaufen des Tankrabatts zum 1. Juli dürften Benzin und Diesel wieder spürbar teurer werden. Viele Ökonomen rechnen damit, dass die Inflationsrate bis zum Jahreswechsel wieder anzieht. In Deutschland wie im Euroraum. Damit bleibt auch der Druck auf die EZB hoch.
3: Und jetzt sind eben doch die Inflationserwartungen etwas schon gestiegen. Und ich denke, die EZB wird darauf reagieren mit einer weiteren Anhebung der Zinsen. Dann auf 2,5%. Aber das war's dann auch, denke ich.
1: Sagt Commerzbank-Ökonom Jörg Krämer. Der direkte Energiepreisschock lässt also nach. Doch seine Folgen könnten Verbraucher in den kommenden Monaten erst noch zu spüren bekommen. Über höhere Preise für Waren, Lebensmittel und Dienstleistungen.
4: Zuletzt ist die Inflation gesunken, aber könnte das dicke Ende da noch kommen? Angela Göpfert berichtete.
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4: Immer mehr Menschen zahlen ja schon lange bargeldlos. Dass in Schweden fast jeder nur noch mit dem Handy oder mit der Karte bezahlt, das könnte dort offenbar zu so einem Problem werden, dass jetzt der Gesetzgeber gefordert ist. Ein neues Gesetz in Schweden soll jetzt dafür sorgen, dass tatsächlich wieder mehr Bargeld genutzt wird. Charlotte Littgen dazu aus Stockholm.
6: Dieses Geräusch hört man in Schweden kaum noch, denn hier wird fast alles mit der Karte bezahlt, selbst das Eis am Kiosk um die Ecke. Viele zahlen digital, die meisten direkt mit dem Handy. Anders geht es oft gar nicht, denn in vielen Geschäften hängt ein Hinweisschild: VR Kontantfrei, wir sind bargeldlos. Björn Eriksson sieht darin ein Problem.
7: Ich finde, dass die Verbraucher selbst entscheiden sollten. Wer digital bezahlen will, soll das gerne tun. Aber es muss doch trotzdem möglich sein, mit Bargeld zu bezahlen, wenn man das möchte.
6: Der Stockholmer kämpft mit seiner Initiative schon lange für den Erhalt des Bargelds. Seit neuestem ist das auch ein Anliegen der schwedischen Regierung. Seit dem 1. Juli ist ein neues Bargeldgesetz in Kraft. Es verpflichtet Lebensmittelgeschäfte und Apotheken dazu, wieder Münzen und Scheine anzunehmen. Gerade jetzt ein wichtiger Schritt, sagt Elin Ritola von der schwedischen Zentralbank.
8: Durch die neue geopolitische Lage hat Bargeld wieder eine größere Bedeutung. Es geht dabei um Sicherheit, darum, dass es Bezahlmöglichkeiten gibt, die auch dann funktionieren, wenn beispielsweise das Internet oder die Stromversorgung ausfällt.
6: Zurück zum Bargeld. Auch die schwedische Regierung sieht darin eine Art Krisenvorsorge. Die Zivilschutzbehörde empfiehlt, alle Erwachsenen sollen immer etwa um die 1.000 Kronen in Bar zu Hause liegen haben. Das sind etwa 90 €. Im Krisenfall würde das reichen, um zumindest das Nötigste einzukaufen. Viele Schweden haben nicht mal das, denn sie haben seit Jahren nicht mehr mit Bargeld bezahlt, sondern ausschließlich mit der Karte oder per Swish, einem rein schwedischen Online-Bezahlsystem. Elin Ritola von der schwedischen Zentralbank.
8: Ich würde sagen, dass Schweden ein Land mit einer Bevölkerung ist, die Technik gegenüber recht positiv eingestellt ist. Viele haben diese neuen praktischen Lösungen begeistert angenommen.
6: Doch sich allein auf das digitale Bezahlen zu verlassen, kann auch ein Risiko sein. Das haben die Schweden 2021 gemerkt, als nach einem Cyberangriff insgesamt 800 Supermarktfilialen im ganzen Land lahmgelegt waren. Björn Eriksson und seiner Initiative zum Erhalt von Bargeld geht es nicht nur um die Sicherheit, sondern auch um die Inklusion.
7: Es gibt viele Menschen, die Probleme mit dem digitalen Bezahlen haben. Etwa Menschen mit einer Behinderung und ältere Menschen.
6: Für Björn ist das neue Gesetz ein erster Schritt in die richtige Richtung. Er freut sich, dass er zumindest im Supermarkt und in der Apotheke jetzt wieder ohne Probleme mit Bargeld bezahlen kann.
4: Warum der Gesetzgeber in Schweden dafür sorgen will, dass das Bargeld nicht ganz verschwindet, aus Schweden berichtet.

0: berichtete Charlotte Littgen.
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0: Zu träge, zu schlaff, zu eindimensional. Die deutsche Nationalmannschaft bekommt mit dem WM aus im Elfmeterschießen die Quittung für den Abwärtstrend bei dieser WM. So jedenfalls die Meinung vieler Fußballbegeisterter. Nach diesem Aus bei der Fußball-Weltmeisterschaft beginnt beim DFB nun die Suche nach Erklärungen. Vor allem Bundestrainer Julian Nagelsmann steht da im Zentrum der Kritik. Doch was bedeutet das Scheitern eigentlich für den deutschen Fußball insgesamt? Dazu Felix Mansel.
2: Der deutsche Fußball liegt am Boden. Ist nur noch zweitklassig. Das ist eine Riesenschlagzeile. Stimmt aber nicht. Was stimmt ist, dass die deutsche Nationalmannschaft im dritten WM-Turnier hintereinander massiv enttäuscht hat. Rudi Völler stellt sich in dem Moment, in dem sich andere gerne wegducken.
3: Ja, ob jetzt zweitklassig, das kann ich jetzt nicht beurteilen, in dem Sinne, ob das richtige Wort ist oder der richtige Begriff. Fakt ist, wir sind gegen eine Mannschaft ausgeschieden, die man normalerweise schlagen kann.
2: Stimmt, normalerweise. Oder besser gesagt, früher geschlagen hätte. Denn das WM-Aus 2018 gegen Südkorea oder das 2022 gegen Japan, Spanien und Costa Rica war auch eines, was wunderbar zu erklären und rechtfertigen war. Es waren Warnsignale, die anscheinend vom DFB nicht richtig erkannt wurden. Geändert wurde nur wenig. Weltmeister wolle Julian Nagelsmann werden, hat er vor dem Turnier verkündet. Ehrenwert aber unrealistisch. Dieser deutsche Fußballanspruch stammt noch aus einer Zeit, die lange vergangen ist. 2014 Weltmeister, 2016 nochmal Halbfinale bei der Euro. Das ist aber schon 10 bis 12 Jahre her. Es wird Zeit, sich der Gegenwart zu stellen.
3: Natürlich ist grundsätzlich zu wenig. Wenn man die letzten 3 Weltmeisterschaften nimmt, ist es natürlich für so ein Fußballland wie Deutschland schwer zu ertragen, muss man ganz klar sagen.
2: Aber nur sagen reicht nicht. Jetzt einfach nur den Bundestrainer auswechseln, auch nicht. Der deutsche Fußball in der Nationalmannschaft braucht eine Veränderung, denn so wie gesehen kann die nächste Dekade nicht gestaltet werden. Der Anspruch, Weltmeister werden zu wollen, muss erst wieder erarbeitet werden. Wir waren Fußball-Deutschland, nun müssen wir wieder Fußball-Deutschland werden. Riesentalente, die ihre Leistung nicht auf den Rasen bringen, das ist nur ein Beispiel. Charisma, Führungsqualitäten, Körperlichkeit, auch mal dazwischenhauen. Sogenannte alte deutsche Tugenden.
4: Ihr wollt doch keine böse Jungs, oder? Komm, du weißt selber, was vorher los war. Böse Jungs.
2: Antonio Rüdiger wurde unter anderem für sein überhartes Spiel vor der WM kritisiert. Gegen Paraguay hätte die deutsche Mannschaft vielleicht mehr böse Jungs gebraucht. Das DFB-Team wollte gegen Paraguay. Es konnte aber in einigen Bereichen nicht. Jetzt muss ein Generationswechsel her. Es müssen viele Dinge verändert werden, auf und neben dem Platz, mit oder ohne neuen Bundestrainer. Nur so kann der deutsche Fußball auf Nationalmannschaftsebene wieder auferstehen. Nur so.
0: Sagt Felix Mansel. Er berichtete über den deutschen Fußball und seine Situation nach dem Aus der DFB-Auswahl bei der Fußball-Weltmeisterschaft.
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0: Die mittlerweile 38 Jahre alte Tatjana Maria gilt als Rasentennis-Spezialistin. Vor 4 Jahren stand sie sensationell im Halbfinale von Wimbledon. In diesem Jahr ist sie wieder mit ihrem Trainer und Mann und den beiden Töchtern angereist. Die ältere Tochter, Charlotte nämlich, die gilt als ein großes Tennistalent und spielt mittlerweile so gut, dass sie Trainingspartnerin ihrer Mutter ist. Und die beiden, die haben ein ziemlich großes Ziel. In 2 Jahren gemeinsam bei Profiturnieren Doppelspielen. Ina Kast.
5: Tatjana Maria ist gefürchtet für ihre angeschnittenen Bälle. Selbst mit der Vorhand spielt sie oft Slice. Hat sie ihrer Tochter dieses Markenzeichen beigebracht?
6: Ja, sie kann auch Slice spielen. Sie liebt es, ans Netz zu kommen, aber sie spielt anders als ich.
5: Mittlerweile ist Charlotte so gut, dass Tatjana Maria mit ihrer Tochter voll trainieren kann. Und den Tennisstars ist die 12-Jährige längst aufgefallen. Selbst die Weltranglisten-Erste Arina Sabalenka wollte schon mit Charlotte Bälle schlagen.
6: Also es fragen immer mehr und mehr und sehen auch, dass ich natürlich mit ihr jetzt komplett normal trainiere. Und sie ist ja auch ein nettes Mädchen, also deswegen, die lieben ja alle und fragen Charlotte, hey Charlotte, bist du gerade frei? Komm mit mir mit und wir trainieren, deswegen ist es echt super.
5: Charlotte trainiert also schon mit Profis, obwohl sie selbst noch gar keine professionelle Tennisspielerin ist. Das will sie unbedingt werden. In 1,5 Jahren wird sie 14 und darf dann bei 5 WTA-Turnieren im Jahr an den Start gehen. Charlottes großer Wunsch, an der Seite ihrer Mutter spielen.
6: Das ist unser Ziel, dass wir die 5 Turniere aussuchen und dann auch doppelt spielen. Und alles ist gut, ihr macht Spaß, das ist das Wichtigste. der Plan läuft.
5: Die Marias setzen voll auf eine Profikarriere ihrer Tochter. Ein eigener Fitnesstrainer begleitet die Familie von Turnier zu Turnier. Die 38-jährige Tatjana denkt noch nicht ans Aufhören, weil sie das Gefühl hat, ihre beiden Töchter lieben das Leben auf der Tennistour.
6: Ich spiele sehr gerne Tennis, aber ich bin eine Mama an erster Stelle und meine Kinder sind mir wichtiger und mir macht das auch super Spaß, dass ich sehe, wie es denen gefällt, dass wir auf der Tour sind, dass wir auf Reisen, dass sie immer wieder die gleichen Freunde sehen, dass sie wirklich das genießen und dann geht es mir auch gut.
5: Ehemann Charles trainiert seine Frau und seine Tochter. Er ist Franzose. Deshalb wird die 12-Jährige wohl für Frankreich starten. Oder gibt es vielleicht noch eine Restchance für den Deutschen Tennisbund, dass Charlotte für das Heimatland ihrer Mutter spielen wird?
6: Ich glaube, dass Charlotte für Frankreich spielen wird und ich glaube, das wird auch so bleiben.
5: Schade, denn eine so talentierte Tennisspielerin könnte das deutsche Damentennis wirklich gut gebrauchen.
0: Tja, da war wohl der Wunsch der Vater des Gedanken, als ich den Namen der Tochter deutsch ausgesprochen habe und eben nicht französisch. Innercast über die Tennisfamilie Maria. Und wir schauen jetzt um 13.20 Uhr nach Südamerika, die Lage in Venezuela. Das Doppelerdbeben dort hat ein besonders geschundenes Land getroffen. Die Naturkatastrophe verschärft die ohnehin schwierige Lage, zum Beispiel im Gesundheitswesen dort. Abertausende Verletzte müssen nun versorgt werden. Dort in Krankenhäusern in Venezuela, denen fehlt wirklich das Nötigste. Anne Demmer, unsere Korrespondentin, hat eines dieser Krankenhäuser in Caracas für uns besucht.
7: Vor einem Krankenhaus in Caracas sitzen Patienten auf Plastikstühlen. Eine Frau liegt mit angewinkelten Beinen auf einer Matratze. Ein Arzt im weißen Kittel verteilt Fruchtmus in Quetschbeuteln an die Wartenden. Es ist eine staatliche Einrichtung der höchsten Stufe. Eigentlich sollten hier hochkomplexe chirurgische Eingriffe möglich sein, in der Theorie. Doch der Krankenhausbetrieb stehe kurz vor dem Kollaps, erzählt der leitende Arzt wütend. Er spricht schnell, möchte anonym bleiben, aus Angst vor der Repression der Regierung. Unsere Krise hat nicht mit dem Erdbeben begonnen. Die Katastrophe hat schon viel früher angefangen. Sie ist auf staatliches Unvermögen zurückzuführen. Ein Krankenhaus dieser Kategorie, das eigentlich gut ausgestattet sein sollte, verfügt nicht einmal über ein einfaches Labor. Es gibt keine Röntgengeräte, weder einen Computertomographen noch einen Magnetresonanztomographen. Genau dieser Mangel an grundlegendem Equipment wird bei der Versorgung der Erdbebenopfer zur tödlichen Falle. Denn für eine erfolgreiche Rettung braucht es eine sofortige medizinische Reaktion. Tausende Menschen wurden in den letzten Tagen in die Gesundheitszentren und Krankenhäuser gebracht. Auch internationale Hilfsorganisationen warnen vor einer Überlastung des angeschlagenen venezolanischen Gesundheitssystems nach den zwei starken Erdbeben in der vergangenen Woche. Laut Angaben der venezolanischen Regierung haben die Erdstöße landesweit 38 Krankenhäuser beschädigt. Drei sind nicht mehr in Betrieb. Die fehlenden Investitionen und das von der Wirtschaftskrise gebeutelte Gesundheitssystem stehe unter extremem Druck. Die Ärzte, das Krankenhauspersonal arbeiten am Limit. Die meisten haben in den letzten Tagen nur wenige Stunden geschlafen. Viele haben sich freiwillig gemeldet, um zu unterstützen. Der Arzt winkt eine Kollegin heran. Das hier ist das beste Beispiel. Diese Kollegin hier, sie hat ein privates Labor und führt für uns die Untersuchung durch. Sie kommt vorbei, hilft mit, entnimmt die Proben und wertet sie kostenlos aus. Und das nicht erst seit dem Beben. Wir befinden uns bereits seit 10 Jahren in einer Krise. Nun hat uns das Beben erwischt. Und dann stellt sich natürlich die Frage, woher kommt die Reaktion auf die Katastrophe? Die Antwort kommt von der Zivilbevölkerung, von den Menschen, die sich ihrer Aufgabe verschrieben haben. Das Erdbeben verschärft eine gesundheitliche und strukturelle Krise, die bereits seit Jahren besteht.
0: Und diese Krise, die zeigt sich gerade in den Krankenhäusern, die teilweise selbst getroffen wurden von diesem Doppelerdbeben in Venezuela. Aus Venezuela, aus Caracas, berichtete unsere Korrespondentin Anne Demmer. 13.24 Uhr wird es gleich, 6 Minuten vor 13:30 Uhr. 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Schätzungsweise 3,8 Millionen Frauen in Deutschland leiden unter einem Lipödem. 3,8 Millionen. Das ist eine chronische und schmerzhafte Störung, bei der das Fett ungleichmäßig verteilt ist und sich vor allem an Beinen und Armen ansammelt. Als Ursache werden genetische oder hormonelle Einflüsse angenommen. Seit Januar zahlen die gesetzlichen Krankenkassen nur noch unabhängig vom Schweregrad eine Absaugung des entzündlichen Fettgewebes, wenn bestimmte Kriterien erfüllt sind. Eine Erleichterung für viele Betroffene, auch wenn die Wartelisten vor der Operation sehr lang sind. Und gerade jetzt im Sommer ist das Leiden besonders spürbar. Rebecca Bahr aus der ARD-Gesundheitsredaktion hat eine Patientin begleitet.

0: Wenn Svenja Kaufhold unterwegs ist, fällt ihr Treppensteigen besonders schwer. Ihre Beine sind geschwollen und schmerzen bei jeder Bewegung, Lipödem. Jahrelang wusste die 40-Jährige nicht, dass sie unter dieser Krankheit leidet. Niemand nahm sie ernst.
1: Also ich habe, seit ich Teenager bin, dicke Beine. Ich habe für mich das immer so erklärt, dass das in der Familie liegt. Meine Mutter und meine Großmutter und auch die Urgroßmutter haben dicke Beine. Das heißt, es war relativ schnell klar, dass es eine erbliche Geschichte ist. Habe mich damit arrangiert.
0: Nach ihrer ersten Schwangerschaft wurde das Lipödem schlimmer, trotz gesunder Ernährung und Sport. Wegen der Schmerzen geht Svenja Kaufhold 3-mal pro Woche zur Lymphdrainage. Mit sanften Bewegungen leitet Physiotherapeutin Elisabeth Jede die Lymphflüssigkeit aus. Diese Wassereinlagerungen tun weh und sind typisch beim Lipödem.
2: Das Einzige, was helfen kann, ist die OP, ganz klar. Das ist quasi wie eine Fettabsaugung, unter dem Namen kennen es ja viele. Was wir machen, ist, dass wir ihr eben so ein bisschen die Schmerzen nehmen, sie entlasten, das Spannungsgefühl ein bisschen verändern.
0: Das Lipödem ist eine chronische Fettverteilungsstörung, die fast nur Frauen betrifft. Entzündliches Fettgewebe lagert sich vor allem an Armen und Beinen ab. Neu ist, dass die Krankenkassen seit Januar die Kosten für die Operation nun unabhängig vom Schweregrad übernehmen. Der Grund? Eine neue Studie, die das Bundesgesundheitsministerium in Auftrag gegeben hatte. 3 Jahre lang wurden Frauen mit Lipödem untersucht. Eine Gruppe, die nur mit Lymphdrainage und Kompression behandelt wurde, und eine, bei der eine Fettabsaugung durchgeführt wurde. Das Ergebnis, eine deutlich lang anhaltende Schmerzreduktion, wurde nur bei den operierten Frauen beobachtet. Svenja Kaufhold bekommt erst mit 32 Jahren die Diagnose von Dr. Pierre-Hendrik Lange. Er ist Allgemeinmediziner und Chirurg. Svenja ist eine von 2500 Lipödem-Patientinnen in dieser Praxis.
3: Und die Frauen kommen zu uns und berichten über ihre Beschwerden, über ihre Symptome. Und können das gar nicht richtig zuordnen, haben dann auch schon eine Odyssee hinter sich, waren bei verschiedenen Ärzten gewesen und sie schämen sich dafür. Die meisten Frauen, die zu uns kommen, sagen, Mensch, jetzt habe ich endlich eine Diagnose, jetzt kann ich was dagegen tun.
0: Bei Svenja übernimmt die Krankenkasse die Kosten. Das gilt allerdings nicht für jede Lipödem-Betroffene.
3: Die Voraussetzungen sind nicht so ganz einfach. Also es muss eine nicht operative Therapie im Vorfeld durchgeführt werden. Das heißt also Lymphdrainage machen die Frauen, Kompressionswäsche tragen die Frauen. Es gibt eine Obergrenze, was das Gewicht anbetrifft. Und wenn das alles ausgereizt ist und weiterhin Beschwerden bestehen, also Schmerzen, Druckgefühl, Brennen und Kribbeln, dann kann man diese Frauen operieren.
0: Eine Woche später, Dietrich Bonhoeffer Klinikum Neubrandenburg.
4: Wie geht's Ihnen erstmal?
1: Ich bin sehr aufgeregt.
4: Das brauchen Sie.
0: Pierre-Hendrik Lange und der plastische Chirurg Ali Sultan bereiten die OP vor.
4: Wenn wir über Lipödem-Chirurgie Stadium 2 oder 3 reden, wir müssen immer mit der Patienten klar sagen, das ist nicht einseitige OP, sondern wir reden über mehrzeitige Operationen. Vielleicht brauchen wir 2 oder 3 OP.
0: Der Eingriff erfolgt in Vollnarkose. Über winzige Schnitte entlang der Ober- und Unterschenkel wird mit einer langen Kanüle eine Mischung aus Medikamenten und Wasser eingespritzt.
5: Und die Fettzelle nimmt diese Flüssigkeit auf und geht kaputt. Dann können wir sie absaugen.
0: Bei dieser Liposuktion wird das krankhafte Fettgewebe gezielt entfernt, aber maximal nur 10% des Körpergewichts.
6: Wenn Sport und Diäten einfach nicht helfen, Rebecca Bahr war das über das chronische Lipödem, eine Fettverteilungsstörung. Jetzt werden Fettabsaugungen dieses entzündlichen Gewebes seit Anfang des Jahres unter bestimmten Umständen auch von den Krankenkassen bezahlt.
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2: 13.30 Uhr. Kabinett bringt Gesetz für stärkere Bundeswehr auf den Weg. Bahn weitet Bodycams auf Fernverkehr aus. Siemens investiert in Standorte in Frankfurt und Offenbach. Das Wetter, Sonne und Wolken und meist trocken bis 28 Grad. Mein Name ist Katja Irle. Die Bundeswehr soll aufgestockt und gestärkt werden. Außerdem soll Deutschland für den Krisenfall besser aufgestellt sein. Die Bundesregierung hat dazu drei Gesetzesvorhaben auf den Weg gebracht. Kanzler Merz und Verteidigungsminister Pistorius haben sie gemeinsam vorgestellt. Ein zentraler Punkt: Die Bundeswehr soll bis zum Jahr 2035 mindestens 200.000 Reservisten haben. Pistorius sagte, diese sollten sich auf Augenhöhe mit der aktiven Truppe befinden.
3: Unsere Reservistinnen und Reservisten am Ball zu halten, also sie auch weiterentwickeln zu können in ihren Qualifikationen, damit sie dann eben im Ernstfall auch Systeme, auch die neuen Systeme beherrschen können. All dafür dient dieses Gesetz. Und wir brauchen eben, die Zahl habe ich genannt, mehr Reservistinnen und Reservisten.
2: Mit dem Programm Demokratieleben unterstützt der Bund seit rund 10 Jahren Projekte für demokratische Teilhabe und gegen Extremismus, Rassismus und Antisemitismus. Jetzt hat Bundesbildungsministerin Priem dazu neue Regeln veröffentlicht. Aus dem ARD-Hauptstadtstudio Dietrich Kallmeurer.
4: Die neuen Regeln für das Bundesprogramm Demokratie leben sind strenger als bisher. Bewerber können künftig im sogenannten Haber-Verfahren überprüft werden. Dabei kann der Verfassungsschutz eingeschaltet werden, wenn Anhaltspunkte für verfassungsfeindliche Bestrebungen vorliegen. Bildungs- und Familienministerin Karin Prien von der CDU begründete den Umbau damit, die Mittel stärker auf wirksame Projekte zu konzentrieren und mehr Menschen in der gesellschaftlichen Mitte zu erreichen. Kritiker halten die Sicherheitsprüfung für zu wenig transparent.
2: Die Deutsche Bahn stattet ab jetzt auch Beschäftigte im Fernverkehr mit Bodycams aus. Ziel ist, die Sicherheit zu erhöhen. Wie der Konzern mitteilte, sollen in einem ersten Schritt 2000 Mitarbeitende wie Zugbegleiter im Umgang mit den Geräten geschult werden. Die Nutzung ist freiwillig. Im Regionalverkehr sind schon länger Bodycams im Einsatz. Hintergrund ist der tödliche Angriff auf einen Zugbegleiter im Februar in Rheinland-Pfalz. Siemens investiert Millionen in das Rhein-Main-Gebiet und baut die Fertigung von Schaltanlagen aus. Wie der Technologiekonzern mitteilte, werden die beiden Werke in Frankfurt erweitert und in Offenbach entsteht ein neues Zulieferwerk. HR-Reporter Wolfgang Hetfleisch.
5: Siemens will in Frankfurt und Offenbach insgesamt 300 Millionen Euro investieren. Bis 2030 sollen an den insgesamt 3 Standorten 700 neue Arbeitsplätze entstehen. Siemens produziert in Frankfurt elektrische Schaltanlagen, die in Fabriken oder Rechenzentren den Strom verteilen und regulieren. Nach Angaben des Unternehmens wächst die Nachfrage nach den Systemen weltweit. Dafür sorgen vor allem der Ausbau der E-Mobilität und der zunehmende Einsatz künstlicher Intelligenz.
2: Immer mehr junge Erwachsene wohnen noch bei ihren Eltern. Laut Statistischem Bundesamt haben 30% der 25-Jährigen im letzten Jahr noch im Elternhaus gewohnt. Das waren 2 Prozentpunkte mehr als im Vorjahr. Das liegt laut Statistikern vor allem an den Söhnen. Während mehr als jeder dritte 25-Jährige noch bei den Eltern gewohnt hatte, war es bei den Töchtern im gleichen Alter nur knapp jede vierte. Das waren die Nachrichten. Das Wetter. Sonnig und nur selten Schauer bei Höchstwerten zwischen 22 und 28 Grad. In der Nacht oft klar, es kühlt ab auf 16 bis 9 Grad. Morgen erst freundlich und sonnig, am Nachmittag wechselhafter mit einigen Schauern bis 29 Grad. Und die weiteren Aussichten, am Freitag im Süden Sonne, sonst auch ein paar Wolken bis 27 Grad und am Samstag mehr Sonne als Wolken bis 28 Grad. Die Zeit, es ist 13.34 Uhr.
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2: Mit 2 Meldungen A3 Köln Richtung Frankfurt zwischen Bad Camberg und Idstein. 2 Kilometer stockender Verkehr nach einem Unfall. Und A7 Fulda Richtung Würzburg zwischen Fulda Dreieck und Bad Brückenau-Volkers. 1 Kilometer Stau.
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6: Hallo und willkommen bei uns an diesem Mittwochmittag. Ältere Jahrgänge, die werden sich vermutlich noch daran erinnern können, sofern sie mal Wehrdienst geleistet haben, als die Wehrpflicht noch angewendet wurde. Irgendwann, lange nachdem man seinen eigentlichen Wehrdienst hinter sich gebracht hatte, lag dann ein Brief im Briefkasten mit der Mitteilung, wann man sich wohl zu einer Reserveübung einzufinden habe.

0: Ausnahmen gab es da kaum. Seitdem die Wehrpflicht ausgesetzt ist, gibt es solche verpflichtenden Reserveübungen, in dieser Form aber nicht mehr Reserveübungen, denen man sich nicht entziehen kann. Nur dann, wenn Arbeitgeber und Reservist beide damit einverstanden sind, so war es jetzt in den letzten Jahren, dann konnte eine Reserveübung durchgeführt werden. Heute hat das Bundeskabinett nun beschlossen, dass diese Pflichtübungen wieder kommen sollen. Christina Nagel in unserem Hauptstadtstudio habe ich heute Mittag gefragt, und dafür ist ein eigenes Gesetz nötig?
1: Ja, durchaus, weil man natürlich einiges neu regeln musste. Zum einen hat man natürlich den neuen freiwilligen Wehrdienst eingeführt. Also ist da eben auch die Frage, wie geht man mit diesen Wehrdienstleistenden um? Wer muss da möglicherweise zu Reserveübungen und wer nicht? Und dann, und das ist ein zentraler Baustein bei diesem neuen Gesetz, ist eben klar geworden, dass diese doppelte Freiwilligkeit, von der immer die Rede ist, dass die nun abgeschafft wird. Das heißt, wenn die Bundeswehr ruft und man mehr als 6 Monate bei der Bundeswehr gewesen ist, auch als Wehrdienstleistender, dann muss man tatsächlich zu dieser Übung gehen. Und auch der Arbeitgeber kann nicht einfach sagen, nein. Natürlich gibt es auch wie immer bei solchen Regelungen sehr viele Ausnahmen. In besonderen Härtefällen kann man das natürlich dann trotzdem verschieben oder auch aussetzen. Und man hat weiterhin die Möglichkeit, Kriegsdienst zu verweigern. Dann muss man natürlich auch nicht mehr. Aber die Voraussetzungen sind jetzt erstmal geschaffen, dass diese Reserveübung wieder ein Teil für alle diejenigen sind im Leben, die bei der Bundeswehr waren.
0: Und was ist die Idee, die grundsätzliche Idee dahinter?
1: Die grundsätzliche Idee ist eigentlich, dass man sagt, die Bundeswehr soll ja wachsen, soll stärker werden, und da bietet die Reserve natürlich einen großen Pool von Leuten, die schon mal Ahnung haben, die schon mal wissen, was macht man eigentlich bei der Bundeswehr, was macht man im Ernstfall, und das soll enger zusammengebunden werden. Das heißt, Leute sollen regelmäßig üben, Leute sollen dabei bleiben, sollen wissen, was sie zu tun haben, wenn der Ernstfall kommt. Und es sollen eben deutlich mehr Reservisten werden, bis zu 200.000. Und da muss man natürlich jetzt wirklich auch zusehen, dass man die Infrastruktur dafür schafft, dass Leute dann auch wieder regelmäßig üben können, dass dafür entsprechend Kasernen da sind. Also, dass das alles reibungslos funktioniert. Dafür hat man jetzt so ein bisschen die Weichen gestellt, die Grundlagen gelegt. Aber bis das dann alles ins Laufen kommt, wird es natürlich trotzdem noch dauern.
0: Betrifft das denn jetzt nur die künftigen Soldatinnen und Soldaten und die, die zurzeit ihren Dienst in den Streitkräften leisten? Anders gefragt, was ist mit denen, die seit 2011, seit Aussetzen der Wehrpflicht bei der Bundeswehr waren?
1: Es gibt ja durchaus auch jetzt schon Reservisten, auch Leute, die seit 2011 mit dabei waren, die gehen auch zum Teil regelmäßig in Übungen rein. Jetzt setzt man erstmal darauf, dass man vor allen Dingen die Weichen dafür stellt, dass die neueren Leute mit dazukommen, also die Wehrdienstleistenden eingebunden werden, zusätzlich zu denen, die sich eh schon engagieren. Dann muss man mal sehen, es kann gut sein, dass man dann, weil einem ja auch die Daten fehlen bei der Bundeswehr, wer eigentlich mal gedient hat und wer vielleicht als Reservist in Frage käme, dass man da erst guckt, vielleicht schreibt man die dann nochmal an, wenn man denn Meldedaten findet, vielleicht appelliert man auch nochmal, um den Pool größer zu machen. Aber es geht jetzt erstmal darum, wirklich wieder die Meldeinfrastruktur auch dafür aufzubauen, und insofern werden diejenigen natürlich jetzt erstmal eher eingebunden, von denen man weiß, wo sie sind und dass sie bei der Bundeswehr aktiv waren bzw. jetzt gerade sind oder sich verpflichten, dass man die erstmal damit einbezieht.
0: Die Bundesregierung hat beschlossen, dass es wieder verpflichtende Reserveübungen bei der Bundeswehr geben soll. Dazu war das unsere Hauptstadtkorrespondentin Christina Nagel.
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0: Die deutsche Stahlindustrie, die befindet sich ja schon seit vielen Jahren in der Dauerkrise. Hohe Energiekosten und wachsende Konkurrenz machen es den Unternehmen ziemlich schwer. Hinzu kommen neue US-Zölle auf europäischen Stahl, die heute in Kraft treten. Trotzdem glänzten Stahlaktien zuletzt mit steigenden Kursen. Wie das alles zusammenpasst, dazu Stefan Wolf aus unserem Frankfurter Börsenstudio.
3: Hohe Verluste, Personalabbau, weniger Aufträge. Die deutsche Stahlindustrie sticht nicht gerade mit guten Nachrichten hervor. Ganz im Gegenteil, durchläuft die Branche eine tiefe Krise. Europas Industrie braucht zwar sehr viel Stahl, doch kommt dieser mehr und mehr aus dem Ausland. Warum, weiß Martin Brückner vom Rohstoffportal Madflex.
4: Schlichtweg, weil er billiger ist, das ist der erste Punkt. Und schlichtweg, weil die Energiekosten im Ausland, insbesondere im asiatischen Ausland, eben deutlich niedriger sind. Das können bis zu 50% sein.
3: Ein klares Argument für ausländischen Stahl, zumal die Unternehmen zusätzlich ein weiteres Projekt verfolgen, nämlich den Umbau hin zu grüner, also nachhaltiger Stahlerzeugung, was die Produkte erst einmal teurer, also weniger wettbewerbsfähig macht. Sich andere Märkte zu suchen, erscheint da wenig sinnvoll, zumal einer der wichtigsten Abnehmer, die USA, erneut die Zollschrauben angezogen haben. Je nach Warenkategorie fallen ab heute Zusatzzölle zwischen 15 und 50%.

0: an. Für die Unternehmen wird es nun noch schwerer, seriös zu kalkulieren. Denn bei der Maßnahme geht es nicht mehr nur um Stahl.
1: Sie richtet sich aber auch nicht mehr gegen den Metallanteil, sondern gegen den Warenwert. Und das ist natürlich für die Unternehmen eine erneute Anpassung der Bedingungen,
0: sagt Ascani Redi von der Plutos Vermögensverwaltung. Auch wenn die Europäische Union ebenfalls Zölle gegen billige Stahlimporte eingeführt hat, sind die US-Zölle also ein herber Schlag für die Branche. Und trotzdem sind die Kurse der Stahlkocher an der Börse durchaus gefragt. Papiere von Salzgitter oder Thyssen legten in den vergangenen 3 Monaten zweistellig zu.
1: Der Erfolg hat aktuell verschiedene Eltern,
0: sagt Ascani Redi.
1: Denn es ist zum einen die Diskussion um den vergünstigten Industriestrompreis. Es ist sicherlich auch, dass die Kapazitäten mittlerweile sehr gut der Nachfrage angepasst worden sind. Und ja, insgesamt man ja die nächsten Jahre schon mit stabiler Nachfrage rechnen kann.
0: Die Unternehmen sind also schon schlanker geworden, auch auf Kosten von Beschäftigung. Außerdem orientieren sich viele Anbieter um, spezialisieren sich zum Beispiel auf Rüstung. Die Rettung ist das nicht, urteilt Martin Brückner.
2: Also diese Spezialstähle, damit kann man viel mehr Geld verdienen teilweise und das 5- bis 7-fache im Vergleich zu so normalen 0815 Autostählen. Und insofern kann es natürlich auf der Ergebnisseite sich positiv auswirken oder wirkt es sich auch schon aus, aber von den Mengen her sicherlich nicht.
0: Die Probleme bleiben also bestehen, die Stahlindustrie eine Baustelle, weshalb zum Beispiel Thyssen seit einiger Zeit versucht, das Stahlgeschäft ganz zu verkaufen und damit ein Drittel des gesamten Konzernumsatzes. Der ist allerdings verlustreich.
1: Natürlich ist das alles am Ende nicht befriedigend,
0: sagt Ascani Redi. Doch die Börse neigt gern auch mal dazu, nach einem Strohhalm zu greifen.
3: Stefan Wolf war das. Zur Frage, wie kann es sein, dass die Stahlindustrie eigentlich relativ schlecht dasteht in Deutschland, dass die Aktien der Stahlindustrie dennoch vergleichsweise gut laufen. 13.41 Uhr ist es. Und wir schauen jetzt nach Nordhessen, an die Uni Kassel. Dort entscheidet der Senat heute über eine Grundsatzfrage. Soll sich die Hochschule auch künftig ausdrücklich zu ausschließlich nicht militärischer Forschung verpflichten? Genau das sieht bislang die sogenannte Zivilklausel vor. Die Hochschulleitung will diese Formulierung ändern, die Zivilklausel also letztlich abschaffen in der bisherigen Form. Kritiker sprechen von einer Aufweichung und warnen davor, dass militärische Forschung dadurch leichter möglich werden könnte. Robin Lenz ist wissenschaftlicher Mitarbeiter für politische Theorie an der Uni Kassel und setzt sich für den Erhalt der Zivilklausel in der bisherigen Form ein. Einen schönen guten Tag, Herr Lenz. Hallo, schön, dass Sie da sind.
4: Ja, hallo Herr Schlierke, vielen Dank.
3: Sie sprechen von der Aufweichung der Zivilklausel. Nun bleibt ja doch im neuen Text ausdrücklich das Ziel erhalten, zum friedlichen Zusammenleben der Menschen beizutragen. Warum reicht Ihnen das nicht?
4: Ja, genau, das ist eine gute Frage. Also natürlich ist zunächst einmal zu sagen, dass festzuhalten ist, dass der Beitrag zum friedlichen Zusammenleben total wünschenswert ist. Da würde ich auf jeden Fall nicht widersprechen. Der Kritikpunkt, der sich an dieser Formulierung entfaltet hat, ist vor allem, dass diese ausschließliche Verpflichtung auf die zivilen Zwecke wegfällt. Ja, das heißt, wenn Sie sozusagen die gesellschaftlichen Diskurse auch verfolgen, dann ist es ja offenbar sozusagen, dass die Frage, wie schließlich ein friedliches Zusammenleben von Menschen erreicht werden kann, total umstritten ist, ja, politisch, gesellschaftlich, auch wissenschaftlich eben. Und im aktuellen gesellschaftlichen Diskurs wird diese Frage eben vor allem auch so beantwortet, dass mehr Aufrüstung sozusagen Frieden schaffen soll. Und unserer Ansicht nach würde diese neue Formulierung sozusagen in diesen Tenor einsteigen und ihr durch den Wegfall auf die ausschließlichen zivilen Zwecke sozusagen einen Möglichkeitsraum eröffnen, um auch für Rüstung forschen zu können und so eben eine Abkehr zu nehmen von der Förderung von Frieden über ausschließlich zivile Zwecke.
3: Nun ist ja so der Zustand der deutschen Bundeswehr, dass sie nun für niemanden eine wirkliche Bedrohung darstellt. Sie soll dann in einen Zustand versetzt werden, um unser Land verteidigen zu können. Und wir sehen es jetzt auch in der Ukraine, wie dramatisch technologisch sich dieser Krieg in den vergangenen Jahren verändert hat, dass man die Soldatinnen und Soldaten auch in einer ganz besonderen Art und Weise schützen muss. Wenn sie sich jetzt einer solchen Forschung verweigern, verweigern sie sich nicht letztlich damit auch dem Schutz unserer Freiheit, unserer Demokratie und auch dem Schutz der Soldatinnen und Soldaten im Fall des Falles?
4: Naja, ich würde sagen, auch hier wieder ist die Frage, wie eigentlich langfristig Frieden und Sicherheit geschaffen werden kann. Ja, und ich denke eben, als Universität ist es unsere Aufgabe auch, da einen Schritt zurückzudenken, einen Schritt zurückzutreten sozusagen und uns Gedanken darüber zu machen, wie eben ja stabiler und langfristiger Frieden gelingen kann. Ja, und meines Erachtens ist es eben so, dass das langfristig auch nur durch Kooperation erreicht werden kann und nicht immer durch immer mehr Aufrüstung und Forschung sozusagen zur Rüstung. Ja, und das ist sozusagen führt im Zweifel dann eben zu einer

0: die total drängend sind für unsere Gesellschaft, ausgeblendet, ja, wie beispielsweise die Klimakrise. Also auch das ist ja sozusagen eine Frage auch von Sicherheit, wenn Sie über sozusagen die Entwicklung, die klimatischen Entwicklungen nachdenken. Und da ist es sozusagen mein Argument zu sagen, wir dürfen Sicherheit nicht auf Aufrüstung und Militärforschung sozusagen verengen.
1: Wenn ich Sie da kurz unterbrechen darf, ich meine, Willy Brandt war ja nun jemand, ein Kanzler, der sehr auf Verständigung gesetzt hat, der sehr darauf gesetzt hat, auf die anderen zuzugehen, der viel zur Völkerverständigung in Europa über den Eisernen Vorhang hinweg beigetragen hatte, hatte aber gleichzeitig eine Bundeswehr im Rücken, von der er wusste, die so stark, ich kann mich von niemandem bedrohen und niemandem erpressen lassen. Man kann doch das eine tun, ohne das andere zu lassen. Oder sehen Sie das anders?
0: Das stimmt. Andererseits muss ich ganz ehrlich sagen, wenn ich mir sozusagen aktuelle Entwicklungen anschaue, dann ist mein Eindruck nicht, dass es der Rüstungsindustrie gerade sehr stark an Innovationspotenzial mangelt. Ja, also ich sehe ehrlich gesagt nicht ein, oder ich kann nicht ganz verstehen, warum jetzt Rüstungsforschung an den Unis so essentiell sein soll, wenn wir insbesondere seit dem Krieg in der Ukraine auch erleben, wie sich sozusagen im andauernd sozusagen diese Potenziale verändern und dauernd sozusagen Kriegsgerät sozusagen mehr Innovation erfährt. Und ich würde eben denken, die Aufgabe von Universitäten sollte eben sein, sozusagen so einen Schritt zurückzutreten und sich nicht von dieser sehr eindimensionalen Sicherheitslogik vereinnahmen zu lassen.
1: Dann klingt es ja so ein bisschen danach, als ob Sie durchaus im Einklang sind mit Menschen, die sagen, man muss eigentlich nur mit Putin reden, das kriegen wir schon hin mit Verhandlungen. Nun haben viele versucht, mit ihm zu reden, und es hat nicht funktioniert. Also dieses Setzen auf Perspektiven, auf Entwicklungen eines Friedens, der eine Win-Win-Situation für beide Seiten darstellt, das erfordert ja doch immer, dass zwei, die an einem Tisch sitzen, dasselbe Ziel haben. Wenn das nun nicht der Fall sein sollte, was denn dann?
0: Das ist vollkommen richtig. Ne? Und ich glaube auch, wir können das gut sehen, dass Putin da gerade nicht zu Verhandlungen bereit ist. Dennoch ist es meines Erachtens wichtig, und das ist, würde ich denken, auch eine Erfahrung aus dem Kalten Krieg, dass solche Kommunikationskanäle immer offen gehalten werden. Ja? Und da ist es, glaube ich, aktuell in Deutschland, aber in Europa nicht der Fall einfach. Ja? Es ist, glaube ich, eine Lehre aus dem Kalten Krieg auch, dass man solche Kommunikationskanäle immer offen hält, ja, und gleichzeitig würde ich denken, ja, jetzt habe ich meinen zweiten Punkt ehrlich gesagt ein bisschen vergessen.
1: Aber ich glaube, Ihr Punkt ist deutlich geworden, den Sie gemacht haben. Sie sagen, also die Rüstungsindustrie ist ohnehin nicht angewiesen auf unsere Forschung, und man sollte eben die anderen Themen durchaus auch nicht aus dem Blick verlieren, wenn ich das so zusammenfassen darf. Also andere Wege, die ein friedliches Zusammenleben ermöglichen. Und Herr Lenz, ich weiß nicht, ob Sie es schon gesehen haben, aber wir bekommen gerade die Meldung, dass die Uni Kassel jetzt die Entscheidung über die Zivilklausel vertagt hat. Also offenbar scheint ja die Diskussion da noch im Gange zu sein. Und insofern, vielleicht sprechen wir bei Gelegenheit wieder darüber und setzen die Diskussion dann fort.
0: Für heute ist natürlich sehr erfreulich.
1: Herr Lenz, für heute danke ich Ihnen auf jeden Fall für Ihre Zeit heute Nachmittag. Vielen Dank.
0: Ja, ich danke Ihnen auch. Schönen Nachmittag noch.
1: Ihnen auch. Robin Lenz war das, wissenschaftlicher Mitarbeiter für politische Theorie an der Uni Kassel. Er setzt sich für den Erhalt der sogenannten Zivilklausel ein, dass also keine militärische Forschung an der Uni betrieben wird. Heute sollte eigentlich eine Entscheidung dazu fallen. Ich habe es gerade gesagt, diese Entscheidung an der Uni Kassel, die ist jetzt erstmal vertagt worden.
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1: Die Zahl der Menschen in Deutschland, die voraussichtlich die AfD wählen würden, die ist ja in den vergangenen Monaten weiter angestiegen. Zuletzt kommt die Partei bei den Umfragen zur Bundestagswahl auf knapp unter 30%. Nun gilt die AfD auch von Seiten des Verfassungsschutzes als in Teilen gesichert rechtsextrem. Und AfD-Politiker, die versuchen auch in Sportvereinen Präsenz zu zeigen, dort vertreten zu sein. Und das sorgt wiederum in den Vereinen selbst durchaus auch für eine gewisse Aufregung und auch Verunsicherung.
3: Das Sportheim des TSV Bogen in Niederbayern. Gerade erst im Mai. In der Sportgaststätte findet eine AfD-Veranstaltung statt. Der Raum ist mit rund 60 Leuten voll besetzt.
4: Ja, wunderschönen guten Abend von meiner Seite aus. Ich freue mich, dass Sie...
3: Der AfD-Politiker und Bundestagsabgeordnete Martin Hess ist da, hält einen Vortrag, kritisiert dabei die sogenannten Altparteien und macht unter anderem kriminelle Zuwanderer zum Thema.
4: Ich bereise das ganze Bundesgebiet und bin schon des Öfteren in Sportgaststätten gewesen. Wir müssen selbstverständlich auch außerhalb von Wahlkampfzeiten bei den Bürgern vor Ort sein. Und dann schauen wir, wo sich

0: uns die Möglichkeiten bieten. Und die, die sich bieten, die nutzen wir. Wir müssen stärker in die Fläche kommen.
1: Auftritte wie dieser in Bogen, kein Einzelfall. AfD-Veranstaltungen in Vereinsheimen und Sportgaststätten gab es in den vergangenen Monaten auch in Markdorf in Baden-Württemberg, in Offheim in Hessen oder in Nürnberg. Zum Teil unter großem Protest der betroffenen Vereine. In Nürnberg wehrte sich die Eintracht Falkenheim mit Vorstand Felix Steinbach vergeblich.
2: Unsere Vereinsgaststätte ist verpachtet und wir haben das tatsächlich erstmals nur über Dritte mitbekommen. Und wir sind dann den Pachtvertrag durchgegangen und haben dann gesagt, also juristisch haben wir da wirklich leider echt keine Handhabe, dagegen vorzugehen.
1: Die Eintracht Falkenheim organisierte dann eine Protestaktion. Und auch in Polling bei Mühldorf in Oberbayern gab es bei einer AfD-Veranstaltung im Sportheim des örtlichen Sportvereins eine Demonstration.
3: Auf die Barrikaden, wir rollen.
4: Diese Demo war halt wie andere Demos auch, sondern natürlich laut, mit Schildern, mit vielen Menschen.
5: So das offene, tolerante, positive vom Sportverein, der ja eben auch die Verantwortung für Kinder und Jugendliche hat, also ist einfach unvereinbar mit den Positionen der AfD, die halt einfach Ausgrenzung betreibt. Und da wollen wir einfach darauf aufmerksam machen.
1: Sagen Andrea Moser und Andrea Müller, beide bei den Grünen und in der Bürgerinitiative Polling miteinander engagiert. Dass der Sport und die AfD, die in Teilen als gesichert rechtsextrem gilt, nicht zusammenpassen, diesen Vorwurf weisen AfD-Vertreter vor Ort zurück. Für viele Sportvereine in Deutschland stellt sich derzeit die Frage, wie umgehen mit AfD-Veranstaltungen und AfD-Wählern in den eigenen Reihen. Nina Reib, Referentin für Demokratieförderung beim DOSB und der Deutschen Sportjugend, bestätigt,
6: dass das Thema doch verstärkt an uns herangetragen wird. Über Mitgliedsorganisationen, die sich damit auseinandersetzen, und auch über Sportvereine, die auf uns zukommen.
1: Vor diesem Hintergrund haben sich der DOSB und die Deutsche Sportjugend gerade noch einmal klar positioniert. Gegen politischen Extremismus, gruppenbezogene Menschenfeindlichkeit und Diskriminierung. Der Dachverband bezeichnet in dem Zusammenhang unter anderem die AfD als relevante antidemokratische Gruppierung.
6: Wir erwarten nicht, dass jeder Verein sich positioniert. Was wir uns aber erhoffen, ist, dass Vereine sich mit gesellschaftspolitischen Themen auseinandersetzen. Dass Sportvereine sich widerständig machen, indem sie zum Beispiel gute Satzungen haben. Und das ist etwas, wozu wir aufrufen.
1: Oft sind die Satzungen von Vereinen veraltet. Aber tatsächlich, sagt Nina Reib, würden sich derzeit auch viele Sportvereine vornehmen, ihre Satzungen zu ändern, um bei Vorfällen rechtssicher durchgreifen zu können.
7: Also Präsenz der AfD in Sportvereinen, was das für Vereine bedeutet, wie sie damit umgehen. Ein Bericht war das von Sebastian Krause. Wir schauen jetzt nach Griechenland. Die Supermarktpreise, die sind ja für viele Menschen in Europa zum Stressfaktor geworden. Besonders in Griechenland, wo die Löhne deutlich niedriger sind als hier bei uns in Deutschland. Die Regierung setzt nun dort auf Digitalisierung. Die App Posokani, auf Deutsch, wie viel kostet es, soll helfen, Preise zu vergleichen und Geld zu sparen. Aber wie kommt das bei den Menschen an? Nutzen die das? Funktioniert das? Unsere Reporterin Lucia Hundbis in Athen hat einen Einkauf begleitet.
8: Später Nachmittag im Athener Stadtviertel Panormou. Draußen hat es über 30 Grad. Drinnen im Supermarkt ist es deutlich frischer. Dort steht Simeon vor dem Kühlregal. Sein Blick wechselt zwischen verschiedenen Joghurtsorten und seinem Handy hin und her. Er sucht ein ganz bestimmtes Produkt.
9: Ich suche meinen High-Protein-Joghurt.
8: Und zwar den günstigsten. Den soll es laut der staatlichen App Posokani, übersetzt was kostet das, in dieser Supermarktkette geben. Die Plattform ist die Antwort der griechischen Regierung auf gestiegene Lebenshaltungskosten in den letzten Jahren. Auf Instagram stellt Ministerpräsident Mitsotakis die App vor.
10: Lassen Sie uns eines klarstellen. Posokani allein löst das Problem der Preissteigerungen natürlich nicht. Das Wichtigste ist, dass nun auch die Konzerne wissen, dass Preise täglich genau verglichen werden und dadurch unter Druck stehen, Preise zu senken.
8: Die App soll es Konsumenten wie Simeon erleichtern, Preise zu vergleichen. Von Brot bis Waschmittel, von Marke bis No-Name. Rund 10.000 Produkte von 10 griechischen Supermarktketten wurden dafür erfasst. Die Preise werden täglich aktualisiert. Simeon kann sich per App vor dem Einkauf eine Liste erstellen oder so wie heute die Preise während des Einkaufs vergleichen.
9: Das ist meine Lieblingsbutter. Ich sehe, sie ist nur bei einer anderen Kette, Galaxias, gerade günstiger.
8: Etwa 1 Euro würde er also sparen, wenn er dort einkauft. Die Supermarktkette liegt jedoch ein paar Kilometer entfernt. Dort extra hinzufahren, zu aufwendig und teuer.

0: Er kauft die Butter deshalb trotzdem hier. Die App Posukani informiert Konsumenten in erster Linie. Eine andere Kundin hält das für einen wichtigen Schritt.
1: Das hilft. Die Bürger können sich über Preise informieren. Auch wir müssen Verantwortung übernehmen, nach dem günstigsten Supermarkt zu suchen.
0: Dass die Verantwortung durch die App auf Konsumenten abgewälzt wird, kritisiert ein anderer Kunde.
2: Ein Mann, der jetzt 70 Jahre alt ist, wie soll der 3 oder 4 Supermärkte abklappern? Das ist unmöglich. Er müsste den ganzen Tag unterwegs sein und schafft das nicht.
0: Dass so viel Verantwortung auf die Kunden übergeht, kritisiert auch Panayota Kalapotharakou vom Verbraucherschutz.
3: Wenn nur 10 Supermarktketten bei dieser Plattform mitmachen und die Kette mit den angeblich günstigeren Preisen nur wenige der Produkte anbietet, aber zum Beispiel 3 oder 4 Kilometer entfernt ist, dann hat man das Ersparte schnell für Benzin ausgegeben oder viel Zeit verloren. Oft liegt die günstigste Kette gar nicht in der Nähe.
0: Simeon hat die App vor allem mehr Zeit gekostet. Er lädt seine Sachen nacheinander auf das Band und beendet damit seinen ersten Einkauf mit der App etwas ernüchtert.
4: Ich habe gekauft, was ich sowieso kaufen wollte, mit oder ohne App. Sie hilft mir, die Marktpreise zu sehen. So kann ich hier und da etwas günstiger einkaufen. Doch das ist kein Schritt, der unserer Gesellschaft weiterhilft.
5: Eine staatliche App, die helfen soll, in Griechenland beim Einkauf im Supermarkt zu sparen. Also eine App durchaus mit einigen Hürden, wie wir gerade gehört haben, im Bericht von Lucia Hundbiss.
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5: Das soll alles aufgearbeitet werden. Man werde nicht zur Tagesordnung übergehen, sondern nach den Gründen suchen, warum die Mannschaft ihr Potenzial bei der WM nicht abrufen konnte. Keine Schnellschüsse. So heißt es verkürzt gesagt beim DFB, wenn es um das frühe Aus, das wieder mal frühe Aus für eine DFB-Auswahl bei einer Fußball-Weltmeisterschaft der Männer geht. Seit der Niederlage gegen Paraguay wird darüber diskutiert, woran und an wem es wohl gelegen hat.
7: Ja, schon traurig irgendwie.
8: Deutschland ist aus!
7: Frustrierend.
9: Deutschland ist ausgeschieden!
7: Aber irgendwie hat es auch was Gutes, so ein blamables WM aus der DFB 11.
10: Das ist meine Meinung!
7: Jeder, wirklich jeder hat jetzt eine Meinung dazu. Die 80 Millionen Bundestrainer zum Beispiel. User Bo Illinger schreibt bei Social Media:
11: Schlechtester Bundestrainer seit 48 Jahren.
12: Ich war schon immer sehr direkt.
7: Ja, und natürlich sind das jetzt auch die ganzen offiziellen Experten überall. Weltmeister Chris Kramer.
13: Man muss sagen, es war unterm Strich in allen Teilen einfach zu wenig.
7: Weltmeister Lothar Matthäus beim Boulevard.
14: Es war eine Leistung, die unterirdisch war.
15: Das ist nur meine Meinung.
7: Und andere haben die auch und sagen die auch. Werder-Trainerin Fritzi Kromm zum Beispiel hat sie zum Bundestrainer Julian Nagelsmann.
16: Ich glaube, mit bisschen Abstand betrachtet wird sowohl er als auch der DFB merken, dass es vermutlich nicht mehr so viel Sinn macht.
7: Ex-Bundestrainer Jürgen Klinsmann geht im US-Fernsehen ebenfalls hart ins Gericht mit Nagelsmann.
17: It seemed like the team was not prepared.
7: Es sah so aus, als wäre die Mannschaft überhaupt nicht richtig vorbereitet gewesen für dieses Spiel. Deutschland fällt in ein tiefes Loch, sagt Klinsmann.
17: A huge hole.
12: Ich war schon immer sehr direkt.
7: Genauso wie Didi Hamann, Experte im irischen TV, der richtig in Richtung Nagelsmann keilt.
18: I've got no sympathy for him.
7: Ich habe keine Sympathie für ihn. Er und das Team haben bekommen, was sie verdienen. Sie fliegen nach Hause.
18: They're going home tomorrow.
7: Irgendwie schon traurig, so ein blamables deutsches WM aus.
9: Deutschland ist ausgeschieden!
7: Aber meinungstechnisch hat es irgendwie auch was Gutes.
12: Oh.

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1: 14 Uhr. Kabinett bringt Gesetz zur Stärkung der Bundeswehr auf den Weg. Bahn weitet Bodycams auf Fernverkehr aus. Ticketvergabe der Fußball-EM 2024 unter Korruptionsverdacht. Das Wetter, Sonne, Wolken und meist trocken bis 28 Grad. Mein Name ist Katja Ehrle. Die Bundeswehr soll aufgestockt und gestärkt werden. Außerdem soll Deutschland für den Krisenfall besser aufgestellt sein. Die Bundesregierung hat dazu drei Gesetzesvorhaben auf den Weg gebracht. Kanzler Merz und Verteidigungsminister Pistorius haben sie gemeinsam vorgestellt. Ein zentraler Punkt: Die Bundeswehr soll bis zum Jahr 2035 mindestens 200.000 Reservisten haben. Pistorius sagte, diese sollten auf Augenhöhe mit der aktiven Truppe sein.
2: Unsere Reservistinnen und Reservisten am Ball zu halten, also sie auch weiterentwickeln zu können in ihren Qualifikationen, damit sie dann eben im Ernstfall auch Systeme, auch die neuen Systeme beherrschen können. All dafür dient dieses Gesetz. Und wir brauchen eben, die Zahl habe ich genannt, mehr Reservistinnen und Reservisten.
1: Synthetischer Flugkraftstoff aus dem Industriepark Frankfurt-Höchst. Damit ist zum ersten Mal ein reguläres Passagierflugzeug geflogen. HR-Reporter Tobias Häuser.
3: Das sogenannte Power-to-Liquid-Kerosin kam auf einem Flug einer niederländischen Airline von Amsterdam nach Hamburg zum Einsatz. Der neue Kraftstoff stammt aus der weltweit ersten EU-zertifizierten Anlage für erneuerbare Kraftstoffe nicht biologischen Ursprungs. Hessens Wirtschaftsminister Mansouri sagte, das sei ein wichtiger Meilenstein für die klimafreundliche Luftfahrt und unterstreiche die Innovationskraft des Industriestandorts Hessen. Die Landesregierung fördert den Aufbau einer klimafreundlichen Kraftstoffwirtschaft seit mehreren Jahren.
1: Für mehr Sicherheit kommen demnächst auch im Fernverkehr der Deutschen Bahn Bodycams zum Einsatz. Wie der Konzern mitteilte, werden die ersten Mitarbeiter im Umgang mit den Geräten geschult. Die Nutzung ist dann freiwillig. HR-Reporterin Anne-Kathrin Hochstrat.
4: 2000 Beschäftigte, wie Zugbegleiter und Zugbegleiterinnen in ICEs und ICs, sollen im ersten Schritt mit den Kameras ausgestattet werden. Im Regionalverkehr gibt es das Angebot schon länger. Bisher nutzen es dort aber nur 30% der Mitarbeitenden. Die Praxis zeigt, dass die Bodycams präventiv wirken und Übergriffe auf das Personal verhindern können. Hintergrund für die Maßnahmen ist der Tod eines Zugbegleiters in Rheinland-Pfalz Anfang des Jahres.
1: Korruptionsverdacht bei der Fußball-EM 2024. Bundesweit gab es Razzien bei vielen Stadtverwaltungen. Das Landeskriminalamt Nordrhein-Westfalen ermittelt, gemeinsam mit der Staatsanwaltschaft Bochum. Im Visier war auch die DFB-Zentrale in Frankfurt. ARD-Reporterin Mara Tellmann.
5: Demnach geht es um Eintrittskarten für die EM 2024 und um die Euro 2024 GmbH, ein Joint Venture, das von DFB und UEFA gemeinsam gegründet worden war. Es ist bis heute für die Ausrichtung von Veranstaltungen zuständig. Es sollen exklusive Vorkaufsrechte für Eintrittskarten angeboten worden sein und auch von Gastgeberstätten zum Teil in Anspruch genommen worden sein.
1: Im Erzgebirge hat ein junges Paar Vierlinge bekommen. Am Klinikum Chemnitz sind die Jungs per Kaiserschnitt auf die Welt gekommen. Sie wurden in der 29. Schwangerschaftswoche geboren und wiegen zwischen 835 und 1350 Gramm. Jetzt werden sie erst einmal in der Klinik versorgt. Zu ihrem errechneten Geburtstermin im September sollen sie dann nach Hause entlassen werden. Das waren die Nachrichten. Das Wetter. Auch am Nachmittag meist sonnig, in Osthessen auch mal Schauer. Die Höchstwerte 22 bis 28 Grad. In der Nacht oft klar, es kühlt ab auf 16 bis 9 Grad. Morgen erst viel Sonne, am Nachmittag von Nordwesten her wechselhafter, örtlich Schauer, maximal 29 Grad. Die weiteren Aussichten: Am Freitag im Süden sonnig, sonst auch ein paar Wolken bis 27 Grad. Und am Samstag mehr Sonne als Wolken bis 29 Grad. Die Zeit, es ist 2:04.
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1: Vorsicht auf der A7 Hannover Richtung Kassel. Zwischen Kassel-Nord und Kassel-Ost liegt ein Gegenstand auf dem linken und dem mittleren Fahrstreifen. A3 Köln Richtung Frankfurt. Zwischen Bad Camberg und Edstein 3 Kilometer stockend. A7 Fulda Richtung Würzburg. Zwischen Fulda, Dreieck und Bad Brückenau-Volkers 1 Kilometer Stau. Und die A643 Wiesbaden Richtung Mainz. Zwischen Wiesbaden-Eppelallee und Mainz-Gonsenheim 2 Kilometer Stau.
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6: Einen schönen guten Tag. Schön, dass Sie eingeschaltet haben. Und wir sprechen jetzt zum Beginn dieser Stunde über den DFB. Jetzt aber mal nicht über die Weltmeisterschaft.

0: Dass das früher aus bei dieser Fußball-Weltmeisterschaft ja für den DFB und nun das eine Razzia. Sie haben es vielleicht auch gerade bei uns in den Nachrichten gehört, unter anderem in der Zentrale des DFB in Frankfurt. Über 100 Ermittler deutschlandweit im Einsatz. Diese Schlagzeile sorgt seit dem Morgen für einiges Aufsehen. Bastian Gerling aus unserer Sportredaktion hat da die vorhandenen Informationen zusammengetragen. Und ich habe ihn heute Mittag gefragt, also allzu viel weiß man im Moment ja noch nicht. Was genau weiß man denn über diese bundesweite Razzia?
1: Was klar ist, es gibt einen Zusammenhang mit der Europameisterschaft 2024. Die hat ja hier in Deutschland stattgefunden. Und der Grund für diese Razzia sind, Zitat, mutmaßlich gewährte, nicht genehmigte Vorteile, unter anderem in Form eines Fußball-Länderspielbesuchs. So steht es in der Pressemitteilung des Landeskriminalamts NRW. Um das Ganze mal runterzubrechen, es geht also wohl um tausende EM-Tickets. Die sollen Stadtverwaltungen zu Vorteilspreisen erhalten haben. Und deswegen wurden eben Stadtverwaltungen verschiedener EM-Spielorte und die DFB-Zentrale durchsucht. Mit wohl mehr als 100 Beamten. Und zumindest hier in Frankfurt gab es drumherum aber kein großes Getöse, kein Blaulichtgewitter. Wir haben mit Anwohnern gesprochen, die haben von dieser Razzia beim DFB gar nichts mitbekommen. Und jetzt gerade ist davon auch nichts mehr zu sehen.
0: Und gegen wen genau richten sich nun die Ermittlungen?
1: Da steht die Euro 2024 GmbH im Fokus. Das ist ein gemeinsames Unternehmen, das vom DFB und der UEFA gegründet worden war und auch heute noch Veranstaltungen ausrichtet. Und diese GmbH soll eben tausende Tickets zur internen Verwendung an die 10 Austragungsorte vergeben haben. Und das ist dann womöglich eine Vorteilsgewährung. Ob die Tickets angenommen wurden und wenn ja, in welchem Umfang, das wird noch ermittelt. Außerdem, so heißt es aus Sicherheitskreisen, sind zwei Personen beschuldigt, nämlich ein 46-jähriger Franzose und ein 66-jähriger Deutscher. Und der soll als Beschäftigter der Stadt Gelsenkirchen zum EM-Halbfinale nach München eingeladen worden sein und hätte dadurch einen finanziellen Vorteil von rund 2.400 Euro erlangt. Er konnte sich bisher aber noch nicht zu diesen Vorwürfen äußern. Es gelte deshalb auch die Unschuldsvermutung, sagt das LKA.
0: Wie geht's in der Sache jetzt nach der Razzia denn weiter?
1: Das ist im Detail nicht bekannt. Die verantwortliche Staatsanwaltschaft hat sich auf ARD-Anfrage auch nicht dazu geäußert. Aber die Ermittlungen werden natürlich weitergehen. Das hat auch nochmal NRW-Innenminister Herbert Reul von der CDU betont. Und er hat gesagt, Großveranstaltungen wie die Fußball-Europameisterschaft würden vom Vertrauen der Menschen in den Sport und in die Behörden, die ihn möglich machen, leben. Und der Verdacht wiege deshalb schwer und werde konsequent aufgeklärt.
0: Razzia beim DFB und im Umfeld des DFB. Es geht um die Europameisterschaft. Die zuletzt in Deutschland stattgefunden hat. Und der Verdacht der Vorteilsnahme, da geht es um Eintrittskarten, die verteilt worden sind. Bastian Gerling war das zum Stand der Dinge über das, was man im Augenblick weiß.
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0: Von Krise zu Krise wächst bei vielen in Deutschland auch die Erkenntnis, wir sind ganz schön abhängig von anderen. Von deren Öl, Gas, von Warenlieferungen aus dem Ausland, haben wir ja zuletzt gemerkt im Zuge des Iran-Krieges, Stichwort Spritpreise. Nun gibt es Fachleute, die sagen, wir müssen in Deutschland einfach das sogenannte Fracking wieder erlauben. Damit wird Gas aus sehr tiefen Gesteinsschichten gefördert, indem mit hohem Druck Wasser, Sand und Chemikalien so ein Cocktail in den Boden gepumpt wird. Aber wie gut ist diese Idee? Gibt es da wirklich viel zu holen? Ralf Geißler ist dem nachgegangen.
3: Der Letzte, der in Ostdeutschland auf Fracking-Gas gehofft hat, war ein Österreicher. Klaus Angerer suchte 2012 auf der Fahnerhöhe in Thüringen nach Gas und er erklärte, wie er es für die Firma BNK Petroleum aus 1000 Metern Tiefe holen will.
4: Um diese Durchlässigkeit zu verbessern, muss das Gestein aufgebrochen werden, müssen künstliche Risse erzeugt werden. Um diese künstlichen Risse offen zu halten, muss ein Sand eingelagert werden.
3: Doch aus dem Fracking-Projekt wurde nichts. Nach Protesten von Anwohnern gab Angerer auf und 2017 verbot die Bundesregierung Fracking generell. Das war ein Fehler, findet heute der Geophysiker Hans-Joachim Kümpel, der fast 10 Jahre Präsident der Bundesanstalt für Geowissenschaften und Rohstoffe war.
5: Das Fracking-Verfahren ist mittlerweile weltweit millionenfach erprobt. Unterm Strich ist es so, dass das Verbot bei uns aus politischen Gründen erlassen worden ist.
3: Die Sorge vor verseuchtem Grundwasser, die Bilder brennender Wasserhähne, nennt Kümpel Mythen und Märchen. Angesichts weltweiter Krisen sollte sich Deutschland unabhängiger von Importen machen. Jährlich benötige das Land 80 Milliarden Kubikmeter Gas.
5: Das wird in den nächsten Jahren weniger werden, weil wir ja aus Gründen des Klimaschutzes 2045 aus der energetischen Nutzung ausgestiegen sein wollen. Förderbar wären aber ohnehin nur 20 Milliarden Kubikmeter bei uns, aber immerhin ein Viertel unseres derzeitigen Bedarfs. Und das hätten wir zur Verfügung auf viele Jahrzehnte hinaus.
3: Kümpel argumentiert, Deutschland kaufe Fracking-Gas aus Amerika,

0: Beim Transport ginge aber viel Energie verloren. Eine Förderung in Deutschland wäre deshalb sogar klimafreundlicher. Ähnlich argumentiert auch Karin Pittel, Leiterin des IFO-Zentrums für Energie, Klima und Ressourcen.
1: Ich wäre da schon dafür, dass man dieses Verbot aufheben sollte.
0: Eine rasche Förderung hält Pittel dennoch für unrealistisch, denn schon die Aufhebung des Verbots im Bundestag dürfte dauern.
1: Und dann ist natürlich der nächste Aspekt auch, es braucht eine ganze Reihe von verschiedenen Genehmigungen, ob die jetzt bergrechtlicher Art sind, ob die umweltrechtlicher Art sind. Das heißt also, die Branchenvertreter meinten, bei der heutigen Ausgestaltung der Regulierung und der Abfolge quasi der Genehmigung kann das durchaus 8 Jahre dauern.
0: Das ließe sich verkürzen, sagt Pittel, vielleicht auf 6 Jahre. Die zuständigen Behörden in Sachsen, Thüringen und Sachsen-Anhalt sind allerdings zurückhaltend. Fragt man sie nach Fracking-Potenzialen in ihren Ländern, bekommt man keine konkreten Regionen genannt. Ein Sprecher des Thüringer Umweltministeriums schreibt, dass es im Land keine bekannten Erdgaslagerstätten mehr gäbe.
2: Unabhängig davon ist Fracking nach dem Thüringer Wassergesetz rechtlich ausgeschlossen zum Schutz des Grundwassers.
0: Tatsächlich hat Thüringen das Fracking-Verbot mit eigenen Regeln verschärft. Bei Geologen stehen die ostdeutschen Länder aber ohnehin nicht oben auf der Liste, weil kaum etwas zu holen sein dürfte. Genaues weiß man aufgrund mangelnder Probebohrungen allerdings nicht. Hans-Joachim Kümpel sagt, nennenswerte Erdgasressourcen gäbe es vor allem in Niedersachsen, Nordrhein-Westfalen und im Saarland.
3: Ralf Geißler ist uns der Frage nachgegangen, welche Möglichkeiten Fracking, Erdgasfracking in Deutschland bieten würde. Das Ganze vor dem Hintergrund der immer deutlich sichtbareren Abhängigkeit Deutschlands von Ressourcen aus dem Ausland, auch aus Krisenregionen. Die Vereine, die sind ja oft ein Spiegel unserer Gesellschaft. Mit der Konsequenz, dass mit der wachsenden Zahl an AfD-Anhängern diese eben auch in den Vereinen aktiv sind, ob als einfache Mitglieder oder auch als Übungsleiter. Außerdem gehört es nach Recherchen von ARD Sport auch zur Strategie der AfD, mit Vereinsmitgliedern präsent und aktiv zu sein, sich auch die Vorstände wählen zu lassen. Viele Vereine sind offenbar mit der Situation etwas überfordert. Darüber habe ich mit Angelika Riebler gesprochen. Sie ist Referatsleiterin im Bereich Jugend- und Sportpolitik beim Landessportbund Hessen. Und ich habe sie gefragt, zunächst mal, wenn jemand eine Fußballmannschaft trainiert oder beim Vereinsfest am Grill steht und zuletzt AfD gewählt hat oder vielleicht auch in einem Ortsbeirat sitzt für die AfD, wo ist denn da eigentlich das Problem?
4: Solange jemand nicht sich menschenfeindlich oder gegen die Werte des Sports oder gegen unsere freiheitlich-demokratische Grundordnung äußert oder konkrete Handlungen vollzieht, ist das erstmal kein Problem, weil wir machen jetzt im Sport keine Gesinnungsüberprüfung. Menschen können wählen, was sie wollen. Es wird dann ein Problem, wenn sozusagen die Person, die am Grill steht oder die eine Fußballmannschaft leitet, also gerade in natürlich pädagogischen Situationen, wo auch vielleicht auch Kinder und Jugendliche die Zielgruppe sind, wenn dann Äußerungen fallen oder wenn dann konkrete Maßnahmen vorgenommen werden, um strategisch vorzugehen und dann tatsächlich zu werben für die Werte der AfD. Das könnte übrigens auch jede andere Partei sein oder jede andere Organisation. Es geht immer darum, dass wenn gegen die Werte des Sports verstoßen wird und gegen unsere freiheitlich-demokratische und liberale Demokratie-Grundordnung, dass es dann erst ein Problem wird.
3: Haben Sie denn den Eindruck gewinnen können, dass es gerade zu einem Problem wird, wenn eben AfD-Mitglieder in Sportvereinen sind, dass die hier eben diese Regeln verletzen?
4: Also es gibt Regelverletzungen, diese Fälle beraten wir von der Sportjugend aus und es wird dann ein Problem eben, wenn genau solche Situationen auftauchen, wo jemand entweder im Verein oder auch außerhalb des Vereins, wie zum Beispiel jetzt bei der Kommunalwahl eben auftritt für die AfD, aber eben auch für andere Organisationen, die eben die Werte verletzen. Und dann wird es tatsächlich ein Problem, weil die Vereinsverantwortlichen fragen sich auch, wann muss ich eingreifen? Muss ich überhaupt eingreifen? Und welche Wirkung hat jemand, der sich auch nach außen so zeigt, auf Mitglieder, die schon in meinem Verein sind? Also das hat ja auch Rückwirkung durch die Thematik, die die AfD auch aufruft, dass sich andere Menschen, die durch die AfD auch gekennzeichnet werden, eben vielleicht auch nicht mehr so wohl und nicht mehr so sicher fühlen. Insofern ist es eine Aufgabe der Führungskräfte im Verein, da auch etwas zu tun. Und da fragen sie natürlich nach, weil man da unsicher ist. Das ist ja nicht das Tagesgeschäft eines Vereinsvorstandes, mit so etwas umzugehen, weil normalerweise organisiert man Sport, vielleicht auch ein Grillfest, aber nicht den Umgang mit rechtsextremen Personen.
3: Während der Kommunalwahl etwa hier bei uns in Hessen, womit haben sich denn Vereine ganz konkret an Sie gewendet?
4: Also wir hatten mehrere Fälle im Vorfeld der Kommunalwahl. Ein Fall war zum Beispiel, dass ein Vereinsmitglied

0: auf einmal mit der Vereinskleidung an einem Werbestand für die AfD stand und eben auch gesehen wurde in dem Ort und dann eben andere Vereinsmitglieder den Vorstand darauf aufmerksam gemacht haben und sagen, was machen wir denn jetzt? Also das passt doch nicht zu uns. Und dann geht es natürlich darum, dass der Verein sich überlegt, durch meine Beratung, was können wir jetzt tun?
1: Was kann man denn tun? Geben die Satzungen dann das überhaupt her, dass man etwas tun kann?
0: Ja, das ist ein weiteres Anliegen oder auch ein Problem. Viele Satzungen, nicht nur von Sportvereinen, noch von vielen, vielen anderen Vereinen, sind veraltet. Das heißt, in den Satzungen steht dann drin, wir sind der TSV so und so und wir sind für den Sport zuständig und wir sind ansässig im Ort XY. Da steht aber nicht drin, diese Grundsätze. Da steht vielleicht noch drin, wir sind parteipolitisch neutral. Klammer auf, ja, Ausrufezeichen, das sind wir im Sport. Aber wir sind eben nicht politisch neutral im Sinne von Werte neutral. Und das steht häufig nicht in den Satzungen drin. Das heißt, ich begleite die Vereine dann eben auch einmal in dem konkreten Umgang mit dem Fall. Also da kann man ja nicht warten, bis eine Satzung ergänzt wurde. Und dann aber auch in der Organisationsentwicklung. Und dazu gehört eben auch, dass eine Satzung perspektivisch erweitert wird, dass die freiheitlich-demokratische Grundordnung, die Kinder- und Menschenrechte da reingeschrieben werden, die liberale Demokratie mit der ganzen Haltung zum Thema Rassismus, Fremdenfeindlichkeit, Sexismus und so weiter, aber übrigens auch Kinder- und Jugendschutz. Und dann eben aber auch Ausschluss vereinbart wird, also welche Sanktionen mache ich wann als Vorstand gegen ein antidemokratisches Verhalten und wie kommt das in die Satzung und wann muss ich vielleicht auch ein Mitglied tatsächlich ausschließen, wenn es eben zu mehrfachen Handlungen kommt oder auch härteren Vorgehensweisen, wo man sagt, das können wir nicht mehr halten, weil es eben unseren Verein schädigt. Und wir wissen eben auch durch Rechtsgutachten, dass auch ein Verhalten außerhalb des Vereins einen Verein schädigen kann, wenn eben jemand wie im Kommunalwahlkampf zum Beispiel am Stand steht oder ein anderer Fall sich sogar auf die Kommunalwahlliste der AfD stellt.
1: Was würden Sie denn sagen, wenn Kritiker Sie angehen mit dem Vorwurf, Sie würden die Vereine hier politisieren, gezielt eine Agenda auflegen kontra AfD und damit den Verein letzten Endes etwas auflasten, was sie vielleicht gar nicht tragen können?
0: Ich sag mal so, die Vereine sind ja Orte, wo man zusammenkommt. Vereine sind wichtige Treffpunkte, wo Menschen in einem Dorf, in einem Stadtteil, auch übrigens sehr unterschiedlicher Couleur, auch sehr unterschiedlicher Haltung, Vorbildung und. Und deswegen ist es so wichtig, dass die Vereine, und das merken sie ja dann aber auch, in ihrem konkreten Tun mit den TrainerInnen, mit den Mitgliedern, da merkt man ja, wenn es Konflikte gibt. Das heißt, sie sind auch aufgefordert, obwohl sie vielleicht ursprünglich nur in Anführungsstrichen Sport organisieren wollten, dass sie da was tun müssen, weil die Mitglieder kommen ja, die Eltern kommen ja, die sagen ja dann was und sagen hier, das geht das, das kann man doch nicht machen, mein Junge ist diskriminiert worden, das geht doch nicht und könnt ihr da nicht was machen, habt ihr Regeln? Also das heißt, die sind auch aufgefordert und merken, dass sie selbst etwas tun sollten und dann im schlimmsten Fall auch müssen. Es geht vor allen Dingen um das gute Zusammenleben im Verein und dazu gehört halt eine Haltung.
1: Angelika Riebler war das vom Landessportbund Hessen. Gesprochen haben wir über die Vereine in Hessen, vor allem eben die Sportvereine und den Umgang mit der AfD.
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1: Es war so eine Art Abflug ins Ungewisse wohl. Julian Nagelsmann hat die Vereinigten Staaten nach dem deutschen WM-Aus Richtung München verlassen. Nach einer letzten Ansprache des Bundestrainers hatten die Nationalspieler das WM-Camp in Winston-Salem verlassen. Viele sind von dort aus direkt in den Urlaub geflogen. Nagelsmann, der fliegt zurück nach Deutschland, wo es weitere Gespräche mit dem Deutschen Fußballbund geben wird. Seine Ablösung, die scheint für viele schon wahrscheinlich zu sein. Offiziell entschieden ist aber noch nichts. Über Nachfolger wird allerdings spekuliert. Und da fällt immer wieder mal der Name Jürgen Klopp. Erfolgstrainer in Deutschland und in England. Warum also nicht auch bei der Nationalmannschaft? Und was sagt der Mann eigentlich selbst dazu? War da nicht mal was?
3: Das Internet vergisst nicht. Und so spült der Algorithmus ein Video von Jürgen Klopp aus dem März in den Feed. Ein Statement, das man zeitlich einordnen muss, aber das grundlegend sehr viel aussagt. Denn vor 3 Monaten redet Klopp über Klopp und darüber, ob die immer wiederkehrenden Fragen nach dem Bundestrainerjob nicht nerven.
4: Nervig ist gar nicht. Ich war mein Leben lang Trainer und das, oder nicht mein Leben, mein Berufsleben lang Trainer. Und das ist ein fantastischer Job. So, da muss man einfach mal sagen. Und es ist besser, habe ich

0: Auch schon ein paar Mal gesagt, die Leute denken unter Umständen irgendwann in der Zukunft könnte das Jürgen Klopp machen. Das heißt, also alle denken würden, der Letzte, der das machen sollte, ist Jürgen Klopp.
1: Unter Umständen ist die Zukunft jetzt die aktuelle Gegenwart. Auch wenn der TV-Experte Klopp direkt nach dem WM aus der deutschen Mannschaft verlauten ließ, dass das nicht der Moment sei, darüber zu sprechen, vor allem nicht mit ihm. Doch bewusst oder unbewusst hat Klopp die Diskussion selbst schon vorher forciert. Dafür reichten 4 Buchstaben aus, dieses kurze Noch, als es um die Aufstellung der deutschen Mannschaft für das Auftaktspiel ging. Jürgen Klopps flapsiger Schlagabtausch mit seinem Expertenkollegen Thomas Müller hinterließ ein merkwürdiges Gefühl. Witzelte er live on air über die Zukunft des Bundestrainers, bevor die WM überhaupt begonnen hatte? Klopp entschuldigte sich bei Julian Nagelsmann. Aber dieses Noch war schon in der Fußballwelt und in der Welt des Internets, das nicht vergisst. Und so kommen wir zurück zum nur 42 Sekunden langen Videoschnipsel aus dem März. Und der Frage, nervt die Frage nach dem Bundestrainerjob eigentlich?
0: Aber mich nervt das null. Ich kann das halbwegs nachvollziehen, aber ich kann euch halt auch keine besseren Antworten liefern. Also das tut mir halt auch leid für euch. Und mir persönlich ist das völlig wurscht.
1: Und damit hat Klopp dann sehr viel über Klopp gesagt.
2: Ein Bericht war das von Anne van Eickels.
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2: Vor 80 Jahren, damals wurde unser Bundesland in der heutigen Form aus der Taufe gehoben. Im Juni 1946 wurden Menschen aus Hessen gewählt, die die neue Verfassung für unser Bundesland erarbeiten sollten. Das waren dann am Ende 86 Männer und 4 Frauen. 4 Frauen, die in dieser Versammlung ganz unterschiedliche Themen eingebracht haben damals und die auch sehr unterschiedliche Leben gelebt haben. Maria Meyer-Sevenich, das war eine von ihnen, auch wenn sie von ihrer eigenen Partei quasi ein Sprechverbot bekommen hatte.
4: Es ist 1965. Fast 20 Jahre sind vergangen, seit Maria Meyer-Sevenich in Hessen an der Verfassung mitgearbeitet hat. Jetzt steht sie vor der Krönung ihrer bisherigen Karriere.
5: So wahr mir Gott helfe.
4: Maria Meyer-Sevenich wird in Niedersachsen Ministerin. Wie ist sie da gelandet? Sie hat eine ungewöhnliche politische Laufbahn hinter sich, voller Wendungen. Aber was sie von Anfang an kann, ist reden. Sie ist schlagfertig. Zum Beispiel, wenn Journalisten meinen, sie können nicht 2 Ämter gleichzeitig ausüben.
6: Man muss sich so einteilen, dass beides klappt. Und es ist durchaus möglich, wenn man es richtig organisiert.
7: Sie hat sich nicht die Butter vom Brot nehmen lassen, in keinster Weise. Und sie wusste, was sie kann. Sie war intellektuell von der Rhetorik her den Männern mindestens gleich, ich würde sagen, den meisten überlegen.
4: Sagt Susanne Sander. Sie hat mit ihrer Kollegin Ulrike Ley zu den Frauen geforscht, die 1946 an der hessischen Verfassung mitgearbeitet haben. Und die beiden sind bei Maria Meyer-Sevenich über etwas Spannendes gestolpert.
8: Ihr Ausschluss durch die Partei, das ist die erste veritable Intrige, die wir gefunden haben.
4: Obwohl Maria Meyer-Sevenich rhetorisch extrem stark ist, spricht sie in der verfassungsgebenden Versammlung in Hessen kein einziges Mal. Die CDU Hessen, die sie mitgegründet hat, stellt sie mit einem Redeverbot kalt, weil sie zu kritisch gegenüber der amerikanischen Entnazifizierungspolitik ist.
7: Die ist nicht zu Kreuze gekrochen. Die hat ganz klar gesagt, nein, ich habe recht. Und sie hatte recht. Ja, sie lässt sich von ihrem politischen Kontrahenten nicht kleinkriegen.
4: Mit dem hessischen CDU-Chef Werner Hilpert liefert sie sich eine heftige Diskussion. Per Briefwechsel. Über 200 Mal schreiben sich die beiden. Macht Spaß zu lesen, behauptet Ulrike Ley.
8: Das Vergnügen ist auch gewesen, dass sie unglaublich sprachmächtig war.
7: Ja.
8: Und rhetorisch unwahrscheinlich gut. Und Herr Hilpert war auch nicht schlecht, aber ihr auf keinen Fall gewachsen.
4: Für die hessische Verfassung spielt Maria Meyer-Sevenich also keine große Rolle. Kurz darauf verlässt sie Hessen auch und geht nach Niedersachsen, wo sie 1965 Ministerin für Bundesangelegenheiten, Vertriebene und Flüchtlinge wird.
9: Ich bin entschlossen, mich sehr genau mit diesen Dingen zu befassen, bevor ich mich zu irgendwelchen Entscheidungen durchringe, weil ich meine, das kann man gar nicht anders machen.
4: Es ist der Höhepunkt einer langen Politikerinnenkarriere. Maria Meyer-Sevenich war als junge Frau in der kommunistischen Partei, wurde von den Nazis verfolgt und ins Zuchthaus gesteckt, gründete die CDU in Hessen mit, wechselte zur SPD und dann wieder zurück, weil sie immer zu ihren eigenen Überzeugungen stand. Historikerin Susanne Sander nochmal.
7: Sie hat sich eben nicht unterkriegen lassen.
8: Ja.
7: Das ist genau das, was uns auch damals sehr positiv beeindruckt hat.
4: 3 Wochen, nachdem sie das letzte Mal die Partei gewechselt hat, stirbt Maria Meyer-Sevenich. Eine der spannendsten Politikerinnen der Nachkriegszeit auch wenn sie in Hessen ausgebremst wurde.
2: Johann Gallwitz war das mit einem Porträt zu Maria Meyer-Sevenich. Morgen geht es dann weiter mit der bekanntesten der vier Frauen, die an der hessischen Verfassung vor 80 Jahren mitgearbeitet haben. Elisabeth Selbert nämlich, eine brillante Politikerin und wie manche sagen, manchmal eben auch eine Diva. Dazu also morgen mehr. Fast Fashion. Das gilt als eine der Umweltsünden dieser Zeit. Mal abgesehen von den Folgen für die Beschäftigten in den Textilfabriken Asiens und der oft fragwürdigen Chemie, die darin verarbeitet wird. Frankreich hat nun ein Gesetz verabschiedet, das die Produktion von Wegwerfmode eindämmen soll. Damit sollen chinesische Riesen wie Shein oder Temu reguliert werden. Sie überschwemmen ja Europa geradezu jedes Jahr mit Millionen von Billigklamotten. Ein Bericht von Julia Borutta.
5: Frankreich, das kleine gallische Dorf, wehrt sich gegen die Übermacht der chinesischen Billiganbieter. Diese Lesart sei etwas zu rosig, finden Kritiker des neuen Gesetzes. Aber selbst sie erkennen an, dass das Parlament einen wichtigen Schritt getan hat. Flore Berlingen, Ökoaktivistin und Spezialistin für Recyclingfragen in der Modebranche, lobt im ARD-Interview:
10: Cette loi, c'est une avancée en termes de culturel.
5: Das Gesetz ist ein kultureller Fortschritt, weil der Regulierungsbedarf anerkannt wurde und die Tatsache, dass die Geschäftspraktiken der Ultra-Fast-Fashion schädlich sind. Für die Umwelt, aber auch für die heimische Produktion.
10: Made in France ou du Made in Europe.
5: Schädlich, weil nach Angaben des französischen Modefachverbandes jedes Jahr 828 Millionen Ultra-Fast-Fashion-Kleidungsstücke den französischen Markt überschwemmen. Hosen, T-Shirts, Pullis, die im Schnitt nur 6 Euro kosten und oftmals ungetragen im Müll landen. Schädlich aber auch, weil die Billigstoffe, aus denen die Billigklamotten gefertigt sind, die Gesundheit gefährden. Das betonte im Vorfeld der Abstimmung der französische Handelsminister Serge Papin. Unsere Behörden haben 700 Produkte getestet. 70% davon entsprachen nicht unseren Normen. 45% waren sogar gefährlich. Diese Praktiken sollen nun bestraft werden. Mit einem sogenannten Produktionsmalus. Wenn die Modelabels zu viele Produkte so billig anbieten, dass sich eine Reparatur nicht lohnt, werden sie zur Kasse gebeten. Das solle die Produzenten abschrecken, weiter in Hochfrequenz zu produzieren, erklärt Flore Berlingen. Sie können den Strafzahlungen entkommen, wenn sie ihre Arbeitsweise ändern. Die zweite zentrale Maßnahme des Gesetzes sieht ein Werbeverbot für Ultra-Fast-Fashion vor. Der Vorsitzende des Nationalen Bekleidungsverbandes in Frankreich, Pierre Talamont, begrüßt diesen Vorstoß. Das Gesetz war notwendig und wir können stolz sein, weil Frankreich eine Pionierin bei der Bekämpfung von Ultra-Fast-Fashion ist. Aber was ist mit herkömmlicher Fast-Fashion von Zara, H&M, Primark und anderen? Ökoaktivistin Berlingen kritisiert: Die Lobby war hier sehr erfolgreich. Sie haben erreicht, dass beide Regulierungskriterien, also die Breite des Sortiments und der Anreiz zur Reparatur, greifen müssen, damit die Ware als Ultra-Fast-Fashion eingestuft wird. Der Vorsitzende des französischen Bekleidungsverbandes Talamont verteidigt diesen Ansatz. Unternehmen wie Zara, H&M oder Primark sind ja physisch vor Ort. Sie bezahlen Miete, beschäftigen Menschen, sie deklarieren, was sie verkaufen, sie bezahlen Umsatzsteuer und Importsteuer und auf diese Weise tragen sie zum Volksvermögen bei. Chinesische Produzenten wie Shein bekämpfen, ohne europäische Unternehmen zu bestrafen. Frankreich ist dieser Spagat vorerst gelungen.
2: Frankreich hat ein Gesetz verabschiedet, um die Produktion von Wegwerfmode, Ultra-Fast-Fashion und Fast-Fashion einzudämmen. Aus Frankreich berichtete Julia Borutta.
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3: 14.30 Uhr. Kabinett bringt Gesetze zur Stärkung der Bundeswehr auf den Weg. Bahn weitet Bodycams auf Fernverkehr aus. Stadt Fulda bringt Kauf des früheren Goodyear-Geländes unter Dach und Fach. Das Wetter, Sonne, Wolken und meist trocken bis 28 Grad. Mein Name ist Katja Irle. Deutschland soll besser für den Krisenfall gerüstet sein. Die Bundesregierung hat im Kabinett entsprechende Gesetzesvorhaben auf den Weg gebracht. Bundeskanzler Merz hat gesagt, zum einen solle der Ausbau der Infrastruktur der Bundeswehr beschleunigt werden. Außerdem habe man ein Gesetz beschlossen, um die Reserve zu stärken.
4: Und schließlich drittens haben wir Eckpunkte zur Erneuerung der Sicherstellungs- und Vorsorgegesetze vereinbart. Das klingt etwas sperrig, ist aber in Wahrheit das, was wir als umfassendes Sicherheitskonzept verstehen für die Einbeziehung auch der Bevölkerung in den Zivilschutz, in den Bevölkerungsschutz und dies auch für die Streitkräfte im Krisenfall.
3: Am Nachmittag treffen sich die Spitzen der schwarz-roten Regierung. Es geht darum, vor der Sommerpause die großen Reformvorhaben festzuzurren. Zum Beispiel die Erneuerung des Renten-, Gesundheits- und Pflegesystems, außerdem eine Steuerreform. Das Treffen wird seit Wochen vorbereitet. Die Themenliste ist aber lang und SPD und Union sind sich in einigen Punkten noch nicht einig. Da könnte es sein, dass das Treffen länger dauert als einen Tag. Die Deutsche Bahn stattet ab jetzt auch Beschäftigte im Fernverkehr mit Bodycams aus. Ziel ist es, die Sicherheit zu erhöhen. Wie der Konzern mitteilte, sollen in einem ersten Schritt 2000 Mitarbeitende wie Zugbegleiter im Umgang mit den Geräten geschult werden. Die Nutzung ist freiwillig. Im Regionalverkehr sind schon länger Bodycams im Einsatz. Hintergrund ist der tödliche Angriff auf einen Zugbegleiter im Februar in Rheinland-Pfalz. Synthetischer Flugkraftstoff aus dem Industriepark Frankfurt-Höchst. Damit ist zum ersten Mal ein reguläres Passagierflugzeug geflogen. HR-Reporter Tobias Häuser.
5: Das sogenannte Power-to-Liquid-Kerosin kam auf einem Flug einer niederländischen Airline von Amsterdam nach Hamburg zum Einsatz. Der neue Kraftstoff stammt aus der weltweit ersten EU-zertifizierten Anlage für erneuerbare Kraftstoffe nicht biologischen Ursprungs. Hessens Wirtschaftsminister Mansouri sagte, das sei ein wichtiger Meilenstein für die klimafreundliche Luftfahrt und unterstreiche die Innovationskraft des Industriestandorts Hessen. Die Landesregierung fördert den Aufbau einer klimafreundlichen Kraftstoffwirtschaft seit mehreren Jahren.
3: Im Main-Kinzig-Kreis ist ein Mann aus Ruanda im Zusammenhang mit dem Völkermord in den 90er Jahren festgenommen worden. Die Bundesanwaltschaft wirft ihm vor, er sei in seinem Heimatland am Völkermord gegen die Tutsi-Minderheit 1994 beteiligt gewesen. Es gehe insgesamt um 25 Fälle. Der Mann sei damals Assistent des Bürgermeisters in einem Dorf gewesen. Dort habe er zur Vernichtung der Tutsi aufgerufen, habe Tötungen angeordnet und in einem Fall habe er sich selbst daran beteiligt. Vor 9 Monaten war das Reifenwerk in Fulda geschlossen worden. Jetzt hat die Stadt das Goodyear-Gelände endgültig gekauft. Wie der Magistrat mitteilte, sind die Verträge unterschrieben. Über die Details wurde Stillschweigen vereinbart. Die Stadt hatte für den Kauf und die Nebenkosten 18 Millionen Euro im Haushalt bereitgestellt. Geplant ist, dass auf dem Gelände Gewerbeflächen entstehen und neue, nachhaltige Arbeitsplätze. Das waren die Nachrichten. Das Wetter. Auch am Nachmittag meist sonnig. In Osthessen kann es ab und zu mal Schauer geben. Die Höchstwerte 22 bis 28 Grad. In der Nacht oft klar. Es kühlt ab auf 16 bis 9 Grad. Morgen erst viel Sonne. Am Nachmittag von Nordwesten her wechselhafter, örtlich Schauer, maximal 29 Grad. Die weiteren Aussichten. Am Freitag im Süden sonnig, sonst auch ein paar Wolken bis 27 Grad. Und am Samstag mehr Sonne als Wolken bis 29 Grad. Die Zeit 14.34 Uhr.
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3: Bitte Vorsicht auf der A4 Kirchheimer Dreieck Richtung Erfurt. Zwischen Friedewald und Wildeck-Hönebach liegen Reifenteile auf der Fahrbahn. Vorsicht auch auf der A66 Gießen Richtung Aschaffenburg. Zwischen Langenselbolder Dreieck und Hanauer Kreuz eine ungesicherte Unfallstelle auf dem mittleren Fahrstreifen. A3 Köln Richtung Frankfurt. Zwischen Bad Camberg und Idstein 5 Kilometer Stau.

0: und stoppend. A3 Frankfurt Richtung Würzburg, zwischen Frankfurt Süd und Obertshausen 7 Kilometer Stau nach einem Unfall. A5 Frankfurt Richtung Kassel, zwischen Alsfeld Ost und Hattenbacher Dreieck steht ein brennender LKW auf dem Verzögerungsstreifen. Die A480 Reiskirchen Richtung Gießen ist zwischen Gießener Nordkreuz und Wettenberg nach einem Unfall blockiert. Dadurch gibt es 2 Kilometer Stau. Und zuletzt noch die A643 Wiesbaden Richtung Mainz. Zwischen Schiersteiner Kreuz und Dreieck Mainz 5 Kilometer stockender Verkehr.
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2: Willkommen bei uns an diesem Mittwochnachmittag. Ja, wenn man mit dem Zug innerhalb Deutschlands verreisen will, längere Strecken, nimmt der meist einen ICE der Deutschen Bahn. Außer dem Flixtrain gibt es aktuell sonst kaum Konkurrenz für die DB im Fernverkehr. Das aber könnte sich schon in 2 Jahren ändern. Dann will der italienische Anbieter Italo nämlich Züge bei uns fahren lassen. Und damit sollen dann auch die Preise fallen. Mit der Deutschen Bahn gab es da zuletzt richtig Streit. Der gefällt das alles natürlich gar nicht. Jetzt ist aber erst eine wichtige Entscheidung dazu gefallen. Jim Bobnikschas in Berlin. Bekommt die Bahn jetzt tatsächlich bald mehr Konkurrenz auch auf den Fernstrecken?
3: Ja, es sieht sehr danach aus. Die Bundesnetzagentur nämlich hat jetzt beschlossen, dass die Bahn auch auf ihren beliebten, stark ausgelasteten Strecken Platz machen soll für andere Anbieter, sprich für die Italiener. Die wollen ab 2028 zwischen München, Berlin und Hamburg fahren und auch zwischen München, Frankfurt und dem Ruhrgebiet. Bisher fährt auf diesen Hochgeschwindigkeitstrassen nur die Bahn selbst und würde das auch gern weiter so machen, natürlich, weil sie damit viel Geld verdient. Die Bundesnetzagentur aber sagt, mindestens ein Viertel der Slots auf diesen Strecken soll die Bahn künftig abgeben. In Summe würden dann nicht mehr Züge fahren als jetzt, aber eben verschiedene. In 2 Wochen soll darüber die endgültige Entscheidung fallen.
2: Ja, was haben die Bahnkunden denn genau davon, wenn bei uns italienische Züge fahren?
3: Ja, die Erwartung der Bundesnetzagentur ist, dass die Ticketpreise auf längere Sicht runtergehen und die Qualität insgesamt steigt, wenn sich mehrere Anbieter auf derselben Strecke Konkurrenz machen, also um uns Kunden werben. Italo will ja fast 30 neue Züge kaufen für den deutschen Markt und verspricht auch schon günstigere Preise. Und dann kann die Bahn tatsächlich in Zugzwang kommen, sich da anzupassen. Die Erfahrung auch in anderen Ländern zeigt, das kann funktionieren. An der Pünktlichkeit aber dürfte das nicht viel ändern, weil das deutsche Schienennetz ja die nächsten Jahre noch eine große Baustelle bleibt. Und das würde natürlich auch andere Anbieter genauso treffen wie die Bahn selbst.
2: Klingt ja alles erstmal gut soweit, dieses Konzept und die Idee dahinter. Aber gibt es auch einen Haken?
3: Ja, nicht alle sind begeistert, wenn das jetzt tatsächlich so kommt. Die Bahn selbst droht damit, dass sie auf anderen ICE-Strecken dann vielleicht Züge streichen muss, wenn sie auf den großen Strecken weniger Geld verdient. Denn damit würde sie die weniger ausgelasteten Verbindungen ja finanzieren. Das ist natürlich ein großes Druckmittel der Bahn, auch gegen die Politik, weil ja niemand will, dass Bahnverbindungen irgendwo gestrichen werden. Die Grünen im Bundestag sagen trotzdem, das ist eine gute Entscheidung, wenn es endlich mehr Konkurrenz für die Bahn gibt. Welche Folgen das dann genau hat, positiv wie negativ, das sehen wir womöglich schon in 2 Jahren.
2: Dann nämlich soll es eine neue Konkurrenz geben für die Deutsche Bahn, auch auf den Fernstrecken in Deutschland. Informationen waren das von Jim Bobnikschas.
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2: Wir schauen jetzt auf die Situation in Venezuela nach den schweren Erdbeben dort. Die Naturkatastrophe hat die ohnehin schwierige Lage im Gesundheitswesen dort nochmal verschärft. Tausende Verletzte müssen versorgt werden, aber in den Krankenhäusern, da fehlt es schlicht am nötigsten. Unsere Korrespondentin Anne Demme hat eines der Krankenhäuser in Caracas in der Hauptstadt besucht.
4: Vor einem Krankenhaus in Caracas sitzen Patienten auf Plastikstühlen. Eine Frau liegt mit angewinkelten Beinen auf einer Matratze. Ein Arzt im weißen Kittel verteilt Fruchtmus in Quetschbeuteln an die Wartenden. Es ist eine staatliche Einrichtung der höchsten Stufe. Eigentlich sollten hier hochkomplexe chirurgische Eingriffe möglich sein, in der Theorie. Doch der Krankenhausbetrieb stehe kurz vor dem Kollaps, erzählt der leitende Arzt wütend. Er spricht schnell, möchte anonym bleiben, aus Angst vor der Repression der Regierung. Unsere Krise hat nicht mit dem Erdbeben begonnen. Die Katastrophe hat schon viel früher angefangen. Sie ist auf staatliches Unvermögen zurückzuführen. Ein Krankenhaus dieser Kategorie, das eigentlich gut ausgestattet sein sollte, verfügt nicht einmal über ein einfaches Labor. Es gibt keine Röntgengeräte, weder einen Computertomographen noch einen Magnetresonanztomographen. Genau dieser Mangel an grundlegendem Equipment wird bei der Versorgung der Erdbebenopfer zur tödlichen Falle. Denn für eine erfolgreiche Rettung braucht es eine sofortige medizinische Reaktion. Der Arzt nennt ein Beispiel. Wenn eine Person unter Trümmern begraben ist und dem Druck ausgesetzt ist, was wir als Quetschtrauma bezeichnen,

0: werden Substanzen freigesetzt. In dem Moment, in dem man die Person befreit und rettet, glaubt man, dass alles wieder in Ordnung ist. Diese Substanzen schädigen jedoch die Nieren. Die Patienten kommen ohnehin schon in einem sehr späten Stadium hier an. Hier geht es nicht um Minuten, sondern um Sekunden. Die machen den Unterschied. Tausende Menschen wurden in den letzten Tagen in die Gesundheitszentren und Krankenhäuser gebracht. Auch internationale Hilfsorganisationen warnen vor einer Überlastung des angeschlagenen venezolanischen Gesundheitssystems nach den zwei starken Erdbeben in der vergangenen Woche. Laut Angaben der venezolanischen Regierung haben die Erdstöße landesweit 38 Krankenhäuser beschädigt. Drei sind nicht mehr in Betrieb. Die fehlenden Investitionen und das von der Wirtschaftskrise gebeutelte Gesundheitssystem stehe unter extremem Druck. Zudem kämen in der Katastrophensituation nun weitere Risiken hinzu, erklärt der Sprecher der WHO, Christian Lindmeier. Ausbrüche von durch Impfungen vermeidbaren Krankheiten wie Masern, Diphtherie und Keuchhusten sowie für Gelbfieber und andere durch Vektoren oder über das Wasser übertragene Krankheiten, darunter Denguefieber, Chikungunya, Zika, Oropouche und Malaria. Die Ärzte, das Krankenhauspersonal arbeiten am Limit. Die meisten haben in den letzten Tagen nur wenige Stunden geschlafen. Viele haben sich freiwillig gemeldet, um zu unterstützen. Der Arzt winkt eine Kollegin heran. Das hier ist das beste Beispiel. Diese Kollegin hier, sie hat ein privates Labor und führt für uns die Untersuchung durch. Sie kommt vorbei, hilft mit, entnimmt die Proben und wertet sie kostenlos aus. Und das nicht erst seit dem Beben. Wir befinden uns bereits seit 10 Jahren in einer Krise. Nun hat uns das Beben erwischt. Und dann stellt sich natürlich die Frage, woher kommt die Reaktion auf die Katastrophe? Die Antwort kommt von der Zivilbevölkerung, von den Menschen, die sich ihrer Aufgabe verschrieben haben. Das Erdbeben verschärft eine gesundheitliche und strukturelle Krise, die bereits seit Jahren besteht.
1: Anne Demmer berichtete aus Venezuela über die kritische Lage in den Krankenhäusern dort nach dem schweren Doppelerdbeben.
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1: Immer mehr Menschen bezahlen ja nicht mehr mit Bargeld, sondern eben bargeldlos. Schon lange auch in Skandinavien, dass in Schweden fast jeder nur noch mit dem Handy oder mit der Karte bezahlt, könnte allerdings auch zu einem Problem werden. Ein neues Gesetz sorgt nun dafür in Schweden, dass wieder mehr Bargeld genutzt wird. Charlotte Littgen berichtet aus Stockholm, warum das so ist, welche Hintergründe dieses Gesetz hat.
3: Dieses Geräusch hört man in Schweden kaum noch, denn hier wird fast alles mit der Karte bezahlt, selbst das Eis am Kiosk um die Ecke. Viele zahlen digital, die meisten direkt mit dem Handy. Anders geht es oft gar nicht, denn in vielen Geschäften hängt ein Hinweisschild: VR kontantfrei. Wir sind bargeldlos. Björn Eriksson sieht darin ein Problem.
4: Ich finde, dass die Verbraucher selbst entscheiden sollten. Wer digital bezahlen will, soll das gerne tun. Aber es muss doch trotzdem möglich sein, mit Bargeld zu bezahlen, wenn man das möchte.
3: Der Stockholmer kämpft mit seiner Initiative schon lange für den Erhalt des Bargelds. Seit neuestem ist das auch ein Anliegen der schwedischen Regierung. Seit dem 1. Juli ist ein neues Bargeldgesetz in Kraft. Es verpflichtet Lebensmittelgeschäfte und Apotheken dazu, wieder Münzen und Scheine anzunehmen. Gerade jetzt ein wichtiger Schritt, sagt Elin Ritola von der schwedischen Zentralbank.
5: Durch die neue geopolitische Lage hat Bargeld wieder eine größere Bedeutung. Es geht dabei um Sicherheit, darum, dass es Bezahlmöglichkeiten gibt, die auch dann funktionieren, wenn beispielsweise das Internet oder die Stromversorgung ausfällt.
3: Zurück zum Bargeld. Auch die schwedische Regierung sieht darin eine Art Krisenvorsorge. Die Zivilschutzbehörde empfiehlt, alle Erwachsenen sollen immer etwa um die 1.000 Kronen in bar zu Hause liegen haben. Das sind etwa 90 Euro. Im Krisenfall würde das reichen, um zumindest das Nötigste einzukaufen. Viele Schweden haben nicht mal das, denn sie haben seit Jahren nicht mehr mit Bargeld bezahlt, sondern ausschließlich mit der Karte oder per Swish, einem

0: Sicherheit, sondern auch um die Inklusion.
1: Es gibt viele Menschen, die Probleme mit dem digitalen Bezahlen haben. Etwa Menschen mit einer Behinderung und ältere Menschen.
0: Für Björn ist das neue Gesetz ein erster Schritt in die richtige Richtung. Er freut sich, dass er zumindest im Supermarkt und in der Apotheke jetzt wieder ohne Probleme mit Bargeld bezahlen kann.
2: Charlotte Littgen berichtete aus Stockholm darüber, warum ein neues Gesetz in Schweden nun dafür sorgt, dass wieder mehr Bargeld von den Bürgerinnen und Bürgern genutzt wird.
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2: Ja, die Kritik war schon vielfältig, zu träge, zu schlaff, zu eindimensional. Die deutsche Nationalmannschaft bekommt mit dem WM aus im Elfmeterschießen die Quittung für den Abwärtstrend bei dieser WM. So jedenfalls die Meinung vieler Fußballbegeisterter. Nach dem Aus bei der Fußball-Weltmeisterschaft beginnt beim DFB nun die Suche nach den Erklärungen. Vor allem Bundestrainer Julian Nagelsmann steht da ja im Zentrum der Kritik. Doch was bedeutet das Scheitern für den deutschen Fußball eigentlich insgesamt? Bedeutet es überhaupt etwas? Dazu jetzt Felix Mansel.
4: Der deutsche Fußball liegt am Boden, ist nur noch zweitklassig. Das ist eine Riesenschlagzeile. Stimmt aber nicht. Was stimmt ist, dass die deutsche Nationalmannschaft im dritten WM-Turnier hintereinander massiv enttäuscht hat. Rudi Völler stellt sich in dem Moment, in dem sich andere gerne wegducken.
5: Ja, ob jetzt zweitklassig, das kann ich jetzt nicht beurteilen, in dem Sinne, ob das richtige Wort ist oder der richtige Begriff. Fakt ist, wir sind gegen eine Mannschaft ausgeschieden, die man normalerweise schlagen kann.
4: Stimmt, normalerweise. Oder besser gesagt, früher geschlagen hätte. Denn das WM-Aus 2018 gegen Südkorea oder das 2022 gegen Japan, Spanien und Costa Rica war auch eines, was wunderbar zu erklären und rechtfertigen war. Es waren Warnsignale, die anscheinend vom DFB nicht richtig erkannt wurden. Geändert wurde nur wenig. Weltmeister wolle Julian Nagelsmann werden, hat er vor dem Turnier verkündet. Ehrenwert aber unrealistisch.
2: Wir müssen diesen Bericht für eine kurze Warnmeldung, eine aktuelle Warnmeldung aus unserem Verkehrszentrum unterbrechen. Vorsicht bitte auf der A671. Wiesbaden-Mainz, zwischen Mainz-Kastell und Hochheim-Nord werden Steine auf die Fahrbahn geworfen. Vorsicht bitte auf der A671. Wiesbaden-Mainz, zwischen Mainz-Kastell und Hochheim-Nord werden Steine auf die Fahrbahn geworfen. Und damit weiter mit dem Bericht von Felix Mansel über das Aus der deutschen Fußballnationalmannschaft bei der WM und was das für den deutschen Fußball insgesamt bedeutet.
4: Dieser deutsche Fußballanspruch stammt noch aus einer Zeit, die lange vergangen ist. 2014 Weltmeister, 2016 nochmal Halbfinale bei der Euro. Das ist aber schon 10 bis 12 Jahre her. Es wird Zeit, sich der Gegenwart zu stellen.
5: Natürlich ist grundsätzlich zu wenig. Wenn man die letzten 3 Weltmeisterschaften nimmt, ist es natürlich für so ein Fußballland wie Deutschland schwer zu ertragen, muss man ganz klar sagen.
4: Aber nur sagen reicht nicht. Jetzt einfach nur den Bundestrainer auswechseln, auch nicht. Der deutsche Fußball in der Nationalmannschaft braucht eine Veränderung, denn so wie gesehen kann die nächste Dekade nicht gestaltet werden. Der Anspruch, Weltmeister werden zu wollen, muss erst wieder erarbeitet werden. Wir waren Fußball-Deutschland, nun müssen wir wieder Fußball-Deutschland werden. Riesentalente, die ihre Leistung nicht auf den Rasen bringen, das ist nur ein Beispiel. Charisma, Führungsqualitäten, Körperlichkeit, auch mal dazwischenhauen. Sogenannte alte deutsche Tugenden.
6: Ihr wollt doch keine böse Jungs, oder? Komm, du weißt selber, was vorher los war. Böse Jungs.
4: Antonio Rüdiger wurde unter anderem für sein überhartes Spiel vor der WM kritisiert. Gegen Paraguay hätte die deutsche Mannschaft vielleicht mehr böse Jungs gebraucht. Das DFB-Team wollte gegen Paraguay, es konnte aber in einigen Bereichen nicht. Jetzt muss ein Generationswechsel her. Es müssen viele Dinge verändert werden, auf und neben dem Platz, mit oder ohne neuen Bundestrainer. Nur so kann der deutsche Fußball auf Nationalmannschaftsebene wieder auferstehen. Nur so.
2: So die Analyse unseres Sportkollegen Felix Mansel.
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2: Die mittlerweile 38-jährige Tatjana Maria gilt als Rasentennisspezialistin. Vor 4 Jahren stand sie ja sensationell im Halbfinale von Wimbledon. In diesem Jahr ist sie wieder mit ihrem Trainer, ihrem Mann und den beiden Töchtern angereist. Die ältere Tochter Charlotte gilt als großes Tennistalent und spielt mittlerweile so gut, dass sie Trainingspartnerin ihrer Mutter ist. Die beiden haben auch ein großes Ziel, in 2 Jahren gemeinsam bei Profiturnieren Doppel spielen.
7: Tatjana Maria ist gefürchtet für ihre angeschnittenen Bälle. Selbst mit der Vorhand spielt sie oft slice.

0: Hat sie ihrer Tochter dieses Markenzeichen beigebracht?
1: Ja, sie kann auch Fly spielen. Sie liebt es, ans Netz zu kommen, aber sie spielt anders als ich.
0: Mittlerweile ist Charlotte so gut, dass Tatjana Maria mit ihrer Tochter voll trainieren kann. Und den Tennisstars ist die 12-Jährige längst aufgefallen. Selbst die Weltranglistenerste Arina Sabalenka wollte schon mit Charlotte Bälle schlagen.
1: Also es fragen immer mehr und mehr und sehen auch, dass ich natürlich mit ihr jetzt komplett normal trainiere. Und sie ist ja auch nettes Mädchen, also deswegen, die lieben ja alle und fragen Charlotte, hey Charlotte, bist du gerade frei? Komm mit mir mit und wir trainieren, deswegen ist es echt super.
0: Charlotte trainiert also schon mit Profis, obwohl sie selbst noch gar keine professionelle Tennisspielerin ist. Das will sie unbedingt werden. In anderthalb Jahren wird sie 14 und darf dann bei 5 WTA-Turnieren im Jahr an den Start gehen. Charlottes großer Wunsch, an der Seite ihrer Mutter spielen.
1: Das ist unser Ziel, dass wir die 5 Turniere aussuchen und dann auch doppelt spielen. Und alles ist gut, ihr macht Spaß. Das ist das Wichtigste. Der Plan läuft.
0: Die Marias setzen voll auf eine Profikarriere ihrer Tochter. Ein eigener Fitnesstrainer begleitet die Familie von Turnier zu Turnier. Die 38-jährige Tatjana denkt noch nicht ans Aufhören, weil sie das Gefühl hat, ihre beiden Töchter lieben das Leben auf der Tennistour.
1: Ich spiele sehr gerne Tennis, aber ich bin eine Mama an erster Stelle und meine Kinder sind mir wichtiger. Und mir macht das auch super Spaß, dass ich sehe, wie es denen gefällt, dass wir auf der Tour sind, dass wir auf Reisen, dass sie immer wieder die gleichen Freunde sehen, dass sie wirklich das genießen und dann geht es mir auch gut.
0: Ehemann Charles trainiert seine Frau und seine Tochter. Er ist Franzose. Deshalb wird die 12-Jährige wohl für Frankreich starten. Oder gibt es vielleicht noch eine Restchance für den Deutschen Tennisbund, dass Charlotte für das Heimatland ihrer Mutter spielen wird?
1: Ich glaube, dass Charlotte für Frankreich spielen wird und ich glaube, das wird auch so bleiben.
0: Schade, denn eine so talentierte Tennisspielerin könnte das deutsche Damentennis wirklich gut gebrauchen.
2: Ina Kast war das über die Tennisfamilie von Tatjana Maria.
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2: Ein ziemlich langer Name. Amantine Aurore Lucille Dupin de Franqueuil, bekannt besser unter dem Pseudonym Jean Sand. Sie war in vielerlei Hinsicht eine Revolutionärin des 19. Jahrhunderts. Sie trug Männerkleidung, unerhört damals, liebte, wen sie wollte, noch unerhörter, ließ sich scheiden, damals auch nicht gerade üblich, und schrieb Romane und kämpfte obendrein als Essayistin für Frauenrechte und soziale Gerechtigkeit. Der deutsche Dichter Heinrich Heine nannte sie den besten Schriftsteller, den das moderne Frankreich hervorgebracht hat. In diesem Jahr jährt sich Jean Sands Todestag zum 150. Mal und am 1. Juli 1804, also heute genau vor 222 Jahren, wurde sie geboren. Caroline Diller mit einer Annäherung, angefangen in der Popkultur der Gegenwart.
4: Georges Sand war das, was man heute wohl eine Bosslady nennen würde. In Anlehnung an die französische Musikerin und Gen Z-Ikone Theodora. Es ist zugegeben ein absoluter Anachronismus, aber auch eine Verneigung vor einer der schillerndsten Französinnen des 19. Jahrhunderts. Spurensuche im Pariser Musée de la Vie Romantique, in dem eines der berühmtesten Porträts von Georges Sand hängt.
5: Oui, c'est une image très, très iconique.
4: Es ist ein ikonisches Bild, mit den Haaren, die ihr auf die Schultern hängen und den Blumen darin. Es wirkt sehr feminin, bildet einen gewissen Gegensatz zu den typischen Darstellungen von Georges Sand. Eine Frau in Hosen, die Zigarre raucht und eben dieses männliche Pseudonym nutzt.
5: Qui fume le cigare, qui a ce nom justement de plume masculin.
4: Sagt Gaël Riot, die Direktorin des Museums. Amantine Aurore Lucille Dupin de Franqueuil, alias Georges Sand, trug Männerkleidung, wofür damals eine Extraerlaubnis nötig war. Sie rauchte, trennte sich rechtlich von ihrem Ehemann und finanzierte sich eigenständig durch ihre Arbeit als Schriftstellerin. Ihre Romane handelten oft von Menschen, die in der Literatur bis dahin keinen Platz hatten. Nicht selbstverständlich, wenn man bedenkt, dass Georges Sand bei ihren väterlicherseits adligen Verwandten in einem Landschloss aufwuchs.
5: Elle va mettre en scène des paysans, des laboureurs, des personnes de conditions sociales plutôt basses.
4: Sie setzt Bauern in Szene, Arbeiter, Menschen aus den unteren sozialen Schichten und macht sie zu wirklichen Heldinnen und Helden. Allein das ist eine Erneuerung der literarischen Themen. Und dann spricht sie in ihren Werken von Frauen, aber nicht als Objekte oder passive Wesen, die Situationen einfach über sich ergehen lassen. Sie spricht von Frauen, die ihr Schicksal in die Hand nehmen, sich engagieren. Viele sehen Georges Sand deshalb noch heute als feministische Ikone. Obwohl das schon wieder ein Anachronismus ist, denn der Begriff Feminismus entstand erst nach dem Tod der Schriftstellerin.

0: Schriftstellerin. Trotzdem sei die Bezeichnung alles andere als absurd, findet Gaëlle Riault.
1: Et en effet, je pense qu'elle prenait la liberté des femmes et elle prenait l'égalité aussi.
0: Sie sprach sich für die Freiheit der Frauen aus, genauso wie für Gleichheit. Außerdem engagierte sie sich für Bildung von Kindern, aber auch von Frauen und für soziale Gerechtigkeit. Vor diesem Hintergrund erscheint es mir nicht völlig abwegig zu sagen, dass George Sand Feministin war.
1: Ça me semble pas complètement incroyable de dire que George Sand est féministe pour ces raisons-là.
0: Berühmt, bisweilen berüchtigt, war George Sand auch für die lange Liste ihrer Liebhaber. Neben Alfred de Musset, mit dem sie eine ebenso leidenschaftliche wie turbulente Beziehung verband, war sie auch mit Frédéric Chopin liiert. Eine intellektuelle und kreative Verbundenheit teilte sie außerdem mit dem Maler Eugène Delacroix und den Schriftstellern Gustave Flaubert und Victor Hugo.
1: Elle a été souvent réduite à ses frasques amoureuses, puisqu'elle a eu plusieurs amants, mais pour moi c'est assez réducteur.
0: George Sand auf ihre zahlreichen Liebschaften zu reduzieren, wie es oft passiert sei, würde ihrer vielschichtigen Persönlichkeit nicht gerecht, findet Gaëlle Riault. Denn George Sand war literarische Vielschreiberin, politische Essayistin, kluge Netzwerkerin, kurz eine zentrale Figur für die Epoche der Romantik. Oder eben die Boss Lady des 19. Jahrhunderts.
2: George Sand, eine Feministin, bevor der Feminismus überhaupt ein Begriff war. Caroline Diller war das aus Frankreich über diese französische Schriftstellerin, die heute vor genau 222 Jahren geboren wurde.
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2: Noch eine gute Minute, bis unsere 15 Uhr Nachrichten beginnen. Und im Anschluss an die Nachrichten sprechen wir über eine neue Regelung, die bald in Kraft treten wird, aller Voraussicht nach. Die betrifft ehemalige Soldatinnen und Soldaten der Bundeswehr. Und zwar geht es um die Reserveübungen, die künftig wieder verpflichtend werden sollen, anders als bisher mit dieser doppelten Freiwilligkeit. Also wenn die Reservisten und die Arbeitgeber einverstanden waren, nur dann konnte jemand zur Reserveübung einberufen werden. Das wird sich wohl wieder ändern. Darüber sprechen wir gleich hier ausführlich.

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1: 15 Uhr. Kabinett verabschiedet Gesetz zur Bundeswehr. Kanzleramt spricht nach WM-Post von Kommunikationspanne. Mehr als jeder dritte 25-Jährige wohnt noch bei den Eltern. Das Wetter, Wolken und Sonne, meist trocken bis 28 Grad. Mein Name ist Katja Irle. Die Bundeswehr will bei den Reservisten deutlich aufstocken. Von jetzt rund 60.000 auf mindestens 200.000 bis zum Jahr 2035. Das Bundeskabinett hat das Gesetz dazu auf den Weg gebracht. ARD-Hauptstadtkorrespondentin Katrin Aue.
2: Dieser Plan aus dem Verteidigungsministerium könnte das Leben vieler Ex-Soldatinnen und Soldaten verändern. Bisher gilt, wer die aktive Bundeswehrzeit hinter sich hat, ist in der Regel Teil der Reserve und kann zum Beispiel zu Übungen einberufen werden. Allerdings ist das freiwillig. Laut Gesetzentwurf sollen Übungen und Reservedienste aber künftig im Bedarfsfall verpflichtend werden. Demnach können sowohl die Reservistinnen und Reservisten als auch ihre Arbeitgeber nur noch in Ausnahmefällen Nein sagen, wenn die Einberufung kommt.
1: Synthetischer Flugkraftstoffe aus dem Industriepark Frankfurt-Höchst. Damit ist zum ersten Mal ein reguläres Passagierflugzeug geflogen. HR-Reporter Tobias Häuser.
3: Das sogenannte Power-to-Liquid-Kerosin kam auf einem Flug einer niederländischen Airline von Amsterdam nach Hamburg zum Einsatz. Der neue Kraftstoff stammt aus der weltweit ersten EU-zertifizierten Anlage für erneuerbare Kraftstoffe nicht biologischen Ursprungs. Hessens Wirtschaftsminister Mansouri sagte, das sei ein wichtiger Meilenstein für die klimafreundliche Luftfahrt und unterstreiche die Innovationskraft des Industriestandorts Hessen. Die Landesregierung fördert den Aufbau einer klimafreundlichen Kraftstoffwirtschaft seit mehreren Jahren.
1: Bundeskanzler Merz hatte kurz nach dem Ausscheiden der Fußballnationalmannschaft eine Mitteilung verschickt, in der es hieß, das Team habe das Land begeistert. Die Äußerung hatte viele irritiert. Jetzt hat sie das Kanzleramt als Ergebnis einer Kommunikationspanne bezeichnet. Aus Regierungskreisen hieß es, man habe Botschaften für soziale Medien vorbereitet und zur falschen Zeit eine falsche Meldung herausgegeben. Eklat in der katholischen Kirche. Die ultrakonservative Pius-Bruderschaft hat in der Schweiz 4 neue Bischöfe geweiht und sich damit über Papst Leo XIV. Hinweggesetzt. Der hatte die Pius-Brüder vorher mehrfach aufgefordert, niemanden zu weihen. ARD-Schweiz-Korrespondentin Katrin Hondl.
4: Die feierliche Zeremonie vor tausenden Gläubigen dauerte mehrere Stunden. Der Gottesdienst wurde auch live auf dem YouTube-Kanal der Pius-Bruderschaft übertragen. Nach dem Kirchenrecht hat die vom Papst verbotene Bischofsweihe harte Konsequenzen. Sie gilt als schismatischer Akt, der automatisch den Kirchenausschluss der an der Weihe Beteiligten nach sich zieht. Die Pius-Brüder lehnen bis heute Reformen ab, zum Beispiel Gottesdienste in anderen Sprachen als Latein.
1: Immer mehr junge Erwachsene wohnen noch bei ihren Eltern. Laut Statistischem Bundesamt haben 30% der 25-Jährigen im letzten Jahr noch im Elternhaus gewohnt. Das waren 2 Prozentpunkte mehr als im Vorjahr. Das liegt laut Statistikern vor allem an den Söhnen. Während mehr als jeder dritte 25-Jährige noch bei den Eltern gewohnt hatte, war es bei den Töchtern im gleichen Alter nur knapp jede vierte. Das waren die Nachrichten. Das Wetter. Am Nachmittag meist sonnig, in Osthessen auch mal Schauer. Die Höchstwerte 22 bis 28 Grad. In der kommenden Nacht oft klar, es kühlt ab auf 16 bis 9 Grad. Morgen erst viel Sonne, am Nachmittag von Nordwesten her wechselhafter, örtlich Schauer, maximal 29 Grad. Die weiteren Aussichten, am Freitag im Süden sonnig, sonst noch ein paar Wolken bis 27 Grad und am Samstag mehr Sonne als Wolken bis 29 Grad. Die Zeit, es ist 15.04 Uhr.
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1: Vorsicht auf der A671 Wiesbaden-Mainz. Zwischen Mainz-Kastell und Hochheim-Nord werden Steine auf die Fahrbahn geworfen. A3 Köln Richtung Frankfurt. Zwischen Bad Camberg und Idstein 3 Kilometer Stau und stockend. A3 Frankfurt Richtung Würzburg. Zwischen Frankfurt Süd und Obertshausen 9 Kilometer Stau nach einem Unfall. A5 Frankfurt Richtung Kassel. Zwischen Alsfeld Ost und Hattenbacher Dreieck 3 Kilometer Stau. A45 Dortmund Richtung Gießen. Zwischen Herborn Süd und Iringshausen 3 Kilometer Stau. Und die A480 Reiskirchen Richtung Gießen. Zwischen Gießener Nordkreuz und Wettenberg nach einem Unfall blockiert. Dadurch 4 Kilometer Stau ab dem Reiskirchener Dreieck.
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5: Einen schönen Mittwochnachmittag wünsche ich Ihnen. Schön, dass Sie eingeschaltet haben. Ältere Jahrgänge, die werden sich vermutlich noch daran erinnern können, sofern sie mal Wehrdienst geleistet hatten, als die Wehrpflicht noch angewendet wurde. Irgendwann, lange nachdem man seinen eigentlichen Wehrdienst hinter sich gebracht hatte, lag dann schon mal ein Brief im Briefkasten mit der Mitteilung, wann man sich wo zu einer Reserveübung einzufinden habe. Seitdem die Wehrpflicht ausgesetzt ist, gibt es solche verpflichtenden Reserveübungen in dieser Form nicht mehr. Reserveübungen nur noch dann, wenn Arbeitgeber und Reservist beide damit einverstanden sind. Heute hat das Bundeskabinett in Berlin nun beschlossen, dass diese Pflichtübungen in etwa alten Typs wieder kommen sollen. Christian Nagel in unserem Hauptstadtstudio habe ich heute Mittag gefragt, und dafür ist ein eigenes Gesetz nötig?
6: Ja, durchaus, weil man natürlich einiges neu regeln musste. Zum einen hat man natürlich den neuen freiwilligen Wehrdienst eingeführt. Also ist da eben auch die Frage, wie geht man mit diesen Wehrdienstleistenden um? Wer muss da möglicherweise zu Reserveübungen und wer nicht? Und dann, und das ist ein zentraler Baustein bei diesem neuen Gesetz, ist eben klar geworden, dass diese doppelte Freiwilligkeit, von der immer die Rede ist, dass die nun abgeschafft wird. Das heißt, wenn die Bundeswehr ruft und man mehr als 6 Monate bei der Bundeswehr gewesen ist, auch als Wehrdienstleistender, dann muss man tatsächlich zu dieser Übung gehen. Und auch der Arbeitgeber kann nicht einfach sagen, nein. Natürlich gibt es auch wie immer bei solchen Regelungen sehr viele Ausnahmen. In besonderen Härtefällen kann man das natürlich dann trotzdem verschieben oder auch aussetzen. Und man hat weiterhin die Möglichkeit, Kriegsdienst zu verweigern. Dann muss man natürlich auch nicht mehr. Aber die Voraussetzungen sind jetzt erstmal geschaffen, dass diese Reserveübung wieder ein Teil für alle diejenigen sind im Leben, die bei der Bundeswehr waren.
5: Und was ist die Idee, die grundsätzliche Idee dahinter?
6: Die grundsätzliche Idee ist eigentlich, dass man sagt, die Bundeswehr soll ja wachsen, soll stärker werden, und da bietet die Reserve natürlich einen großen Pool von Leuten, die schon mal Ahnung haben, die schon mal wissen, was macht man eigentlich bei der Bundeswehr, was macht man im Ernstfall, und das soll enger zusammengebunden werden. Das heißt, Leute sollen regelmäßig üben, Leute sollen dabei bleiben, sollen wissen, was sie zu tun haben, wenn der Ernstfall kommt. Und es sollen eben deutlich mehr Reservisten werden, bis zu 200.000. Und da muss man natürlich jetzt wirklich auch zusehen, dass man die Infrastruktur dafür schafft, dass Leute dann auch wieder regelmäßig üben können, dass dafür entsprechend Kasernen da sind. Also, dass das alles reibungslos funktioniert. Dafür hat man jetzt so ein bisschen die Weichen gestellt, die Grundlagen gelegt. Aber bis das dann alles ins Laufen kommt, wird es natürlich trotzdem noch dauern.
5: Betrifft das denn jetzt nur die künftigen Soldatinnen und Soldaten und die, die zurzeit ihren Dienst in den Streitkräften leisten? Anders gefragt, was ist mit denen, die seit 2011, seit Aussetzen der Wehrpflicht bei der Bundeswehr waren?
6: Es gibt ja durchaus auch jetzt schon Reservisten, auch Leute, die seit 2011 mit dabei waren. Die gehen auch zum Teil regelmäßig in Übungen rein. Jetzt setzt man erstmal darauf, dass man vor allen Dingen die Weichen dafür stellt, dass die neueren Leute mit dazukommen, also die Wehrdienstleistenden eingebunden werden, zusätzlich zu denen, die sich eh schon engagieren. Dann muss man mal sehen, es kann gut sein, dass man dann, weil einem ja auch die Daten fehlen bei der Bundeswehr, wer eigentlich mal gedient hat und wer vielleicht als Reservist in Frage käme, dass man da erst guckt, vielleicht schreibt man die dann nochmal an, wenn man denn Meldedaten findet, vielleicht appelliert man auch nochmal, um den Pool größer zu machen. Aber es geht jetzt erstmal darum, wirklich wieder die Meldeinfrastruktur auch dafür aufzubauen, und insofern werden diejenigen natürlich jetzt erstmal eher eingebunden, von denen man weiß, wo sie sind und dass sie bei der Bundeswehr aktiv waren bzw. jetzt gerade sind oder sich verpflichten, dass man die erstmal damit einbezieht.
5: Die Bundesregierung also will Bundeswehrreservisten wieder zu Übungen verpflichten. Christina Nagel war das dazu mit Informationen aus Berlin.
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5: Das soll aufgearbeitet werden. Man werde nicht einfach zur Tagesordnung übergehen, sondern nach den Gründen suchen, warum die Mannschaft ihr Potenzial bei der WM nicht abrufen konnte. Keine Schnellschüsse. So heißt es verkürzt gesagt beim Deutschen Fußballbund, wenn es um das frühe Aus, das wieder mal früher aus für eine DFB-Auswahl bei einer Fußball-Weltmeisterschaft geht. Seit der Niederlage gegen Paraguay wird darüber diskutiert, woran und an wem es wohl gelegen hat.
7: Ja, schon traurig irgendwie.
8: Deutschland ist aus!
7: Frustrierend.
9: Deutschland ist ausgeschieden!
7: Aber irgendwie hat es auch was Gutes, so ein blamables WM aus der DFB 11.
10: Das ist meine Meinung!
7: Jeder, wirklich jeder hat jetzt eine Meinung dazu. Die 80 Millionen Bundestrainer zum Beispiel. User Bo Illinger schreibt bei Social Media:
10: Schlechtester Bundestrainer seit 48 Jahren.
11: Ich war schon immer sehr direkt.
7: Ja, und natürlich sind das jetzt auch die ganzen offiziellen Experten überall. Weltmeister Chris Kramer.
12: Man muss sagen, es war unterm Strich in allen Teilen einfach zu wenig.
7: Weltmeister Lothar Matthäus beim Boulevard.
13: Es war eine Leistung, die unterirdisch war.
14: Das ist nur meine Meinung.
7: Und andere haben die auch und sagen die auch. Werder-Trainerin Fritzi Kromm zum Beispiel hat sie zum Bundestrainer Julian Nagelsmann.
15: Ich glaube, mit bisschen Abstand betrachtet wird sowohl er als auch der DFB merken, dass das vermutlich nicht mehr so viel Sinn macht.
7: Ex-Bundestrainer Jürgen Klinsmann geht im US-Fernsehen ebenfalls hart ins Gericht mit Nagelsmann.
16: It seemed like that the team was not prepared.
7: Es sah so aus, als wäre die Mannschaft überhaupt nicht richtig vorbereitet gewesen für dieses Spiel. Deutschland fällt in ein tiefes Loch, sagt Klinsmann.
16: A huge hole.
11: Ich

0: sehr direkt.
1: Genauso wie Didi Hamann, Experte im irischen TV, der richtig in Richtung Nagelsmann keilt.
2: I've got no sympathy for him.
1: Ich habe keine Sympathie für ihn. Er und das Team haben bekommen, was sie verdienen. Sie fliegen nach Hause.
2: They're going home tomorrow.
1: Irgendwie schon traurig, so ein blamables deutsches WM-Aus.
3: Deutschland ist ausgeschieden!
1: Aber meinungstechnisch hat es irgendwie auch was Gutes. Oh.

0: Tja, beim Fußball, gerade beim Ausscheiden einer Nationalmannschaft aus einem großen Turnier, da haben ja beinahe alle irgendeine Meinung, Tim Brockmeier berichtete.
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0: Tja, erst das frühe Aus bei der Fußball-Weltmeisterschaft für den Deutschen Fußballbund, aber geht der Ärger auch noch auf einer anderen Ebene weiter. Eine Razzia, unter anderem in der Zentrale des DFB in Frankfurt heute. Deutschlandweite Ermittlungen hat es hier gegeben, 100 Ermittler im Einsatz. Bastian Gerling aus unserer Sportredaktion hat die Informationen, die wir dazu haben, zusammengetragen, hat das Ganze recherchiert und ich habe ihn heute Mittag gefragt, ja, allzu viel weiß man ja noch nicht, was aber weiß man dann über diese bundesweite Razzia bisher? Was konntest du zusammentragen?
2: Was klar ist, es gibt einen Zusammenhang mit der Europameisterschaft 2024. Die hat ja hier in Deutschland stattgefunden. Und der Grund für diese Razzia sind, Zitat, mutmaßlich gewährte, nicht genehmigte Vorteile, unter anderem in Form eines Fußball-Länderspielbesuchs. So steht es in der Pressemitteilung des Landeskriminalamts NRW. Um das Ganze mal runterzubrechen, es geht also wohl um tausende EM-Tickets. Die sollen Stadtverwaltungen zu Vorteilspreisen erhalten haben und deswegen wurden eben Stadtverwaltungen verschiedener EM-Spielorte und die DFB-Zentrale durchsucht mit wohl mehr als 100 Beamten. Und zumindest hier in Frankfurt gab es drumherum aber kein großes Getöse, kein Blaulichtgewitter. Wir haben mit Anwohnern gesprochen, die haben von dieser Razzia beim DFB gar nichts mitbekommen und jetzt gerade ist davon auch nichts mehr zu sehen.
0: Und gegen wen genau richten sich nun die Ermittlungen?
2: Da steht die Euro 2024 GmbH im Fokus. Das ist ein gemeinsames Unternehmen, das vom DFB und der UEFA gegründet worden war und auch heute noch veranstaltet. Ausrichtet. Und diese GmbH soll eben tausende Tickets zur internen Verwendung an die 10 Austragungsorte vergeben haben. Und das ist dann womöglich eine Vorteilsgewährung. Ob die Tickets angenommen wurden und wenn ja, in welchem Umfang, das wird noch ermittelt. Außerdem, so heißt es aus Sicherheitskreisen, sind zwei Personen beschuldigt, nämlich ein 46-jähriger Franzose und ein 66-jähriger Deutscher. Und der soll als Beschäftigter der Stadt Gelsenkirchen zum EM-Halbfinale nach München eingeladen worden sein und hätte dadurch einen finanziellen Vorteil von rund 2.400 Euro erlangt. Er konnte sich bisher aber noch nicht zu diesen Vorwürfen äußern. Es gelte deshalb auch die Unschuldsvermutung, sagt das LKA.
0: Wie geht's in der Sache jetzt nach der Razzia denn weiter?
2: Das ist im Detail nicht bekannt. Die verantwortliche Staatsanwaltschaft hat sich auf ARD-Anfrage auch nicht dazu geäußert. Aber die Ermittlungen werden natürlich weitergehen. Das hat auch nochmal NRW-Innenminister Herbert Reul von der CDU betont. Und er hat gesagt, Großveranstaltungen wie die Fußball-Europameisterschaft würden vom Vertrauen der Menschen in den Sport und in die Behörden, die ihn möglich machen, leben. Und der Verdacht wiege deshalb schwer und werde konsequent aufgeklärt.
0: Razzia heute beim DFB und im Umfeld des DFB. Die Informationen dazu hatte Bastian Gerling aus unserer Sportredaktion.
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0: Diese Nachrichten kamen in den vergangenen Tagen rein. Die Ölpreise fallen, die Inflation ist gesunken. Das klingt alles in allem ja nach Entwarnung für die Verbraucher. Aber viele Preise reagieren oft erst mit einer gewissen Verzögerung, etwa auf den jüngsten Energiepreisschock vor diesen fallenden Ölpreisen. Angela Göpfert aus der ARD-Finanzredaktion zur Frage, ob bei der Inflation möglicherweise noch was nachkommt.
3: Die Inflation in Deutschland ist im Juni auf 2,3% gefallen. Dahinter stehen zwei Entlastungsfaktoren, der Tankrabatt und der kräftige Rückgang beim Ölpreis. Für Edgar Walk, Chefvolkswirt von Metzler Asset Management, ist vor allem der Ölpreis entscheidend.
4: Wir sehen, dass der Ölpreis in den vergangenen Wochen deutlich gefallen ist. Also hier dieser merkliche Rückgang, was natürlich sich auch direkt auf die Inflation auswirken wird.
3: Die Hoffnung, dass billigere Energie die Inflation drückt, ist inzwischen auch an den Finanzmärkten angekommen. Die Renditen zehnjähriger Bundesanleihen sind wieder deutlich unter die Marke von 3% gefallen. Ganz ausgestanden ist der Inflationsschub aber noch nicht. Ökonomen warnen vor sogenannten indirekten Effekten. Gemeint ist, höhere Öl- und Energiekosten verteuern nicht nur Benzin, Diesel oder Heizöl, sondern mit etwas Verzögerung auch Waren, Lebensmittel und Dienstleistungen. Jörg Krämer, Chefvolkswirt der

0: Commerzbank.
1: Also grundsätzlich ist diese Gefahr da, denn hinter uns liegt ja ein Ölpreisschock. Das war auch ein Kostenschock, den die Unternehmen so langsam weitergeben an die Verbraucher. Also da kommt noch etwas.
0: Vor diesem Mechanismus warnt auch die Bank für internationalen Zahlungsausgleich. Höhere Kosten und Engpässe bei wichtigen Vorprodukten wie Kunststoffen und Düngemitteln könnten sich über Lieferketten fortpflanzen. Noch gefährlicher wäre es aber, wenn Beschäftigte nun deutlich höhere Löhne fordern und Unternehmen diese steigenden Lohnkosten über höhere Preise weitergeben. Dann könnte sich die Inflation festsetzen. Metzler-Ökonom Walk hält dieses Risiko derzeit aber für begrenzt.
2: Zumal wir ja auch keine Lohnpreisspirale sehen. Die Löhne fallen eher oder die Wachstumsrate der Löhne fällt eher im Moment. Und auch die Unternehmen haben jetzt keine so große Preissetzungsmacht. Also von daher erwarten wir hier keine größeren Probleme.
0: Für Entwarnung reicht das trotzdem nicht. Denn auch der Ölmarkt selbst bleibt anfällig. Die Lage im Mittleren Osten ist weiter fragil. Carsten Przeski, Chefvolkswirt Deutschland und Österreich der ING Bank, warnt daher vor zu viel Optimismus.
3: Nach all dieser Euphorie, die wir vor anderthalb Wochen hatten und der Ölpreis ja eigentlich kurz wieder auf dem Vorkriegsniveau stand, ist doch die geopolitische Lage wieder extrem verschlechtert. Wir haben keinen Deal, wir haben kein Abkommen, es gehen auch noch gar nicht so viele Boote durch die Straße von Hormuz.
0: Für Deutschland kommt noch ein Sonderfaktor hinzu. Mit dem Auslaufen des Tankrabatts zum 1. Juli dürften Benzin und Diesel wieder spürbar teurer werden. Viele Ökonomen rechnen damit, dass die Inflationsrate bis zum Jahreswechsel wieder anzieht. In Deutschland wie im Euroraum. Damit bleibt auch der Druck auf die EZB hoch.
1: Und jetzt sind eben doch die Inflationserwartungen etwas schon gestiegen. Und ich denke, die EZB wird darauf reagieren mit einer weiteren Anhebung der Zinsen, dann auf 2,5%. Aber das war's dann auch, denke ich.
0: Sagt Commerzbank-Ökonom Jörg Krämer. Der direkte Energiepreisschock lässt also nach. Doch seine Folgen könnten Verbraucher in den kommenden Monaten erst noch zu spüren bekommen. Über höhere Preise für Waren, Lebensmittel und Dienstleistungen.
4: Wie geht es weiter in Sachen Inflation? Angela Göpfert war das aus der ARD-Finanzredaktion in Frankfurt.
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4: An der Uni Kassel sollte heute der Senat eigentlich über eine Grundsatzfrage entscheiden, hat diese Grundsatzentscheidung dann aber nochmal verschoben. Es ging um die Frage, ob sich die Hochschule auch künftig ausdrücklich zu ausschließlich nicht-militärischer Forschung verpflichten sollte. Genau das sieht nämlich die sogenannte Zivilklausel bisher vor. Die Hochschulleitung will diese Formulierung eigentlich ändern, die Zivilklausel also letztlich abschaffen. Kritiker sprechen von einer Aufweichung und warnen davor, dass militärische Forschung dadurch leichter wird. Könnte. Robin Lenz ist wissenschaftlicher Mitarbeiter für politische Theorie an der Uni Kassel und der setzt sich ein für den Erhalt dieser Zivilklausel. Und ich habe ihn heute Mittag gefragt, und das war unmittelbar bevor diese Entscheidung kam, das Ganze nochmal zu vertagen. Ich habe ihn gefragt, also es sollte ja eigentlich ein neuer Text auf den Weg gebracht werden, mit dem Ziel, zum friedlichen Zusammenleben der Menschen beizutragen. Warum reicht Ihnen das nicht? Wo genau sehen Sie da eine Aufweichung?
6: Ja, das ist eine gute Frage. Also natürlich ist zunächst einmal zu sagen, dass festzuhalten ist, dass der Beitrag zum friedlichen Zusammenleben total wünschenswert ist. Da würde ich auf jeden Fall nicht widersprechen. Der Kritikpunkt, der sich an dieser Formulierung entfaltet hat, ist vor allem, dass diese ausschließliche Verpflichtung auf die zivilen Zwecke wegfällt. Ja, das heißt, wenn Sie die gesellschaftlichen Diskurse auch verfolgen, dann ist es ja offenbar, dass die Frage, wie schließlich ein friedliches Zusammenleben von Menschen erreicht werden kann, total umstritten ist, politisch, gesellschaftlich, auch wissenschaftlich eben. Und im aktuellen gesellschaftlichen Diskurs wird diese Frage eben vor allem auch so beantwortet, dass mehr Aufrüstung Frieden schaffen soll. Und unserer Ansicht nach würde diese neue Formulierung in diesen Tenor einsteigen und durch den Wegfall auf die ausschließlichen zivilen Zwecke einen Möglichkeitsraum eröffnen, um auch für Rüstung forschen zu können und so eben eine Abkehr zu nehmen von der Förderung von Frieden über ausschließlich zivile Zwecke.
4: Nun ist ja so der Zustand der deutschen Bundeswehr, dass sie nun für niemanden eine wirkliche Bedrohung darstellt. Sie soll dann in einen Zustand versetzt werden, um unser Land verteidigen zu können. Und wir sehen es jetzt auch in der Ukraine, wie dramatisch technologisch sich dieser Krieg in den vergangenen Jahren verändert hat, dass man die Soldatinnen und Soldaten auch in einer ganz besonderen Art und Weise schützen muss. Wenn sie sich jetzt einer solchen Forschung verweigern, verweigern sie sich nicht letztlich damit auch dem Schutz unserer Freiheit, unserer Demokratie und auch dem Schutz der Soldatinnen und Soldaten im Fall des Falles?
6: Naja, ich würde sagen, Auch hier wieder ist die Frage, wie eigentlich langfristig Frieden und Sicherheit geschaffen werden kann. Ja, und ich denke eben, als Universität ist es

0: unsere Aufgabe auch, da einen Schritt zurückzutreten und uns Gedanken darüber zu machen, wie eben ja stabiler und langfristiger Frieden gelingen kann. Und meines Erachtens ist es eben so, dass das langfristig auch nur durch Kooperation erreicht werden kann und nicht immer durch immer mehr Aufrüstung und Forschung zur Rüstung. Und das führt im Zweifel dann eben zu einem sogenannten Sicherheitsdilemma, zu einer Aufrüstungsspirale. Und das ist meines Erachtens gerade das Gegenteil, wenn es darum geht, nachzudenken, wie eben Frieden schon langfristig geschaffen werden kann. Und unsere Aufgabe als Universität, so würde ich zumindest denken, wäre es eben genau aber darüber nachzudenken und sozusagen einen Schritt zurückzutreten und zu überlegen, ja, wie kann das eigentlich langfristig gelingen? Und ehrlich gesagt, wenn wir als Universität jetzt auch immer mehr für Rüstung forschen, werden so auch ganz andere Fragen, die total drängend sind für unsere Gesellschaft, ausgeblendet, ja, wie beispielsweise die Klimakrise. Also auch das ist ja eine Frage auch von Sicherheit, wenn wir über die klimatischen Entwicklungen nachdenken. Und da ist es mein Argument zu sagen, wir dürfen Sicherheit nicht auf Aufrüstung und Militärforschung verengen.
1: Wenn ich Sie da kurz unterbrechen darf, wenn ich an der Stelle unterbrechen darf. Ich meine, Willy Brandt war ja nun jemand, ein Kanzler, der sehr auf Verständigung gesetzt hat, der sehr darauf gesetzt hat, auf die anderen zuzugehen, der viel zur Völkerverständigung in Europa über den Eisernen Vorhang hinweg beigetragen hatte, hatte aber gleichzeitig eine Bundeswehr im Rücken, von der er wusste, die so stark, ich kann mich von niemandem bedrohen und niemandem erpressen lassen. Man kann doch das eine tun, ohne das andere zu lassen. Oder sehen Sie das anders?
0: Das stimmt. Andererseits muss ich ganz ehrlich sagen, wenn ich mir die aktuelle Entwicklung anschaue, dann ist mein Eindruck nicht, dass es der Rüstungsindustrie gerade sehr stark an Innovationspotenzial mangelt. Ja, also ich sehe ehrlich gesagt nicht ein oder ich kann nicht ganz verstehen, warum jetzt Rüstungsforschung an den Unis so essentiell sein soll, wenn wir insbesondere seit dem Krieg in der Ukraine auch erleben, wie sich im andauernd diese Potenziale verändern und ja dauernd Kriegsgerät mehr Innovation erfährt. Und ich würde eben denken, die Aufgabe von Universitäten sollte eben sein, so einen Schritt zurückzutreten und sich nicht von dieser sehr eindimensionalen Sicherheitslogik vereinnahmen zu lassen.
1: Nun klingt es ja so ein bisschen danach, als ob Sie durchaus im Einklang sind mit Menschen, die sagen, man muss eigentlich nur mit Putin reden, das kriegen wir schon hin mit Verhandlungen. Nun haben viele versucht, mit ihm zu reden und es hat nicht funktioniert. Also dieses Setzen auf Perspektiven, auf Entwicklungen eines Friedens, der eine Win-Win-Situation für beide Seiten darstellt, das erfordert ja doch immer, dass zwei, die an einem Tisch sitzen, dasselbe Ziel haben. Wenn das nun nicht der Fall sein sollte, was denn dann?
0: Das ist vollkommen richtig, ne? Und ich glaube auch, wir können das gut sehen, dass Putin da gerade nicht zu Verhandlungen bereit ist. Dennoch ist es meines Erachtens wichtig, und das ist, würde ich denken, auch eine Erfahrung aus dem Kalten Krieg, dass solche Kommunikationskanäle immer offen gehalten werden, ja. Und da ist es, glaube ich, aktuell in Deutschland, aber in Europa nicht der Fall einfach, ja. Es ist, glaube ich, eine Lehre aus dem Kalten Krieg auch, dass man solche Kommunikationskanäle immer offen hält.
1: Sagt Robin Lenz, wissenschaftlicher Mitarbeiter im Bereich politische Theorie an der Uni Kassel. Gesprochen haben wir über die sogenannte Zivilklausel, mit der sich die Uni in Kassel selbst verpflichtet hat, ausschließlich nicht militärische Forschung zu betreiben. Und diese Zivilklausel, die wird gerade diskutiert und sollte heute eigentlich zur Abstimmung im Senat der Uni stehen. Es ging um die Frage, ob man das Ganze durch eine neue Formel ersetzt, diese Entscheidung, aber ist erst nochmal vertagt worden.

0: Supermarktpreise sind für viele Menschen in Europa zu einem Stressfaktor geworden. Besonders in Griechenland, wo die Löhne deutlich niedriger sind als etwa in Deutschland. Die Regierung dort in Athen, die setzt nun auf Digitalisierung. Und zwar mit einer App unter dem Namen Posokani, auf Deutsch, wie viel kostet das, soll helfen, diese App Preise zu vergleichen und damit am Ende eben Geld zu sparen. Aber funktioniert das eigentlich mit dieser App? Kommt es bei den Menschen an? Unsere Reporterin Lucia Hundbiss hat in Athen einen Einkäufer begleitet.
1: Später Nachmittag im Athener Stadtviertel Panormou. Draußen hat es über 30 Grad. Drinnen im Supermarkt ist es deutlich frischer. Dort steht Simeon vor dem Kühlregal. Sein Blick wechselt zwischen verschiedenen Joghurtsorten und seinem Handy hin und her. Er sucht ein ganz bestimmtes Produkt.
2: Ich suche meinen High-Protein-Joghurt.
1: Und zwar den günstigsten. Den soll es laut der staatlichen App Posokani, übersetzt was kostet das, in dieser Supermarktkette geben. Die Plattform ist die Antwort der griechischen Regierung auf gestiegene Lebenshaltungskosten in den letzten Jahren. Auf Instagram stellt Ministerpräsident Mitsotakis die App vor.
3: Lassen Sie uns eines klarstellen. Posokani allein löst das Problem der Preissteigerungen natürlich nicht. Das Wichtigste ist, dass nun

0: Auch die Konzerne wissen, dass Preise täglich genau verglichen werden und dadurch unter Druck stehen, Preise zu senken.
1: Die App soll es Konsumenten wie Simeon erleichtern, Preise zu vergleichen. Von Brot bis Waschmittel, von Marke bis No-Name. Rund 10.000 Produkte von 10 griechischen Supermarktketten wurden dafür erfasst. Die Preise werden täglich aktualisiert. Simeon kann sich per App vor dem Einkauf eine Liste erstellen oder so wie heute die Preise während des Einkaufs vergleichen.
2: Das ist meine Lieblingsbutter. Ich sehe, sie ist nur bei einer anderen Kette, Galaxias, gerade günstiger.
1: Etwa 1 Euro würde er also sparen, wenn er dort einkauft. Die Supermarktkette liegt jedoch ein paar Kilometer entfernt. Dort extra hinzufahren, zu aufwendig und teuer. Er kauft die Butter deshalb trotzdem hier. Die App Posukani informiert Konsumenten in erster Linie. Eine andere Kundin hält das für einen wichtigen Schritt.
3: Das hilft. Die Bürger können sich über Preise informieren. Auch wir müssen Verantwortung übernehmen, nach dem günstigsten Supermarkt zu suchen.
1: Dass die Verantwortung durch die App auf Konsumenten abgewälzt wird, kritisiert ein anderer Kunde.
4: Ein Mann, der jetzt 70 Jahre alt ist, wie soll der 3 oder 4 Supermärkte abklappern? Das ist unmöglich. Er müsste den ganzen Tag unterwegs sein und schafft das nicht.
1: Dass so viel Verantwortung auf die Kunden übergeht, kritisiert auch Panayota Kalapotharakou vom Verbraucherschutz.
5: Wenn nur 10 Supermarktketten bei dieser Plattform mitmachen und die Kette mit den angeblich günstigeren Preisen nur wenige der Produkte anbietet, aber zum Beispiel 3 oder 4 Kilometer entfernt ist, dann hat man das Ersparte schnell für Benzin ausgegeben oder viel Zeit verloren. Oft liegt die günstigste Kette gar nicht in der Nähe.
1: Simeon hat die App vor allem mehr Zeit gekostet. Er lädt seine Sachen nacheinander auf das Band und beendet damit seinen ersten Einkauf mit der App etwas ernüchtert.
2: Ich habe gekauft, was ich sowieso kaufen wollte, mit oder ohne App. Sie hilft mir, die Marktpreise zu sehen. So kann ich hier und da etwas günstiger einkaufen. Doch das ist kein Schritt, der unserer Gesellschaft weiterhilft.
1: In Griechenland liegen die Preise für viele Grundnahrungsmittel zum Teil sogar über deutschem Niveau. Gleichzeitig gehören die Löhne im europäischen Vergleich weiterhin zu den niedrigsten. Viele Griechinnen und Griechen sagen, die Regierung müsse deutlich mehr für sie tun als nur eine Einkaufs-App.
6: Ja, diese App, die scheint doch nicht alle zu überzeugen in Griechenland. Eine App, die helfen soll, umzugehen mit den hohen Preisen in den Supermärkten dort und das bei vergleichsweise niedrigem Lohnniveau. Aus Athen berichtete Lucia Hundbiss.
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18: 15.30 Uhr. Neue Förderkriterien für Programm Demokratie leben. Kabinett verabschiedet Gesetz zur Bundeswehr. Kanzleramt spricht nach WM-Post von Kommunikationspanne. Das Wetter, Wolken und Sonne, meist trocken bis 28 Grad. Mein Name ist Katja Irle. Mit dem Programm Demokratie leben unterstützt der Bund seit rund 10 Jahren Projekte für demokratische Teilhabe und gegen Extremismus, Rassismus und Antisemitismus. Jetzt hat Bundesbildungsministerin Prien dazu neue Regeln veröffentlicht. Aus dem ARD-Hauptstadtstudio Dietrich Kallmeurer.
19: Die neuen Regeln für das Bundesprogramm Demokratie leben sind strenger als bisher. Bewerber können künftig im sogenannten Haber-Verfahren überprüft werden. Dabei kann der Verfassungsschutz eingeschaltet werden, wenn Anhaltspunkte für verfassungsfeindliche Bestrebungen vorliegen. Kritiker halten die Sicherheitsprüfung für zu wenig transparent.
18: Die Bundeswehr will bei den Reservisten deutlich aufstocken.

0: von jetzt rund 60.000 auf mindestens 200.000 bis zum Jahr 2035. Das Bundeskabinett hat das entsprechende Gesetz auf den Weg gebracht. ARD-Hauptstadt-Korrespondentin Katrin Aue.
1: Dieser Plan aus dem Verteidigungsministerium könnte das Leben vieler Ex-Soldatinnen und Soldaten verändern. Bisher gilt, wer die aktive Bundeswehrzeit hinter sich hat, ist in der Regel Teil der Reserve und kann zum Beispiel zu Übungen einberufen werden. Allerdings ist das freiwillig. Laut Gesetzentwurf sollen Übungen und Reservedienste aber künftig im Bedarfsfall verpflichtend werden.
0: Bundeskanzler Merz hatte kurz nach dem Ausscheiden der Fußballnationalmannschaft eine Mitteilung verschickt, in der es hieß, das Team habe das Land begeistert. Die Äußerung hatte viele irritiert. Jetzt hat sie das Kanzleramt als Ergebnis einer Kommunikationspanne bezeichnet. Aus Regierungskreisen hieß es, man habe Botschaften für soziale Medien vorbereitet und zur falschen Zeit eine falsche Meldung herausgegeben. Der verurteilte Amokfahrer aus Magdeburg geht in Revision. Das hat eine Sprecherin des Magdeburger Landgerichts mitgeteilt. Der 51-Jährige war im Dezember 2024 über den belebten Weihnachtsmarkt gerast und hatte dabei 5 Frauen und ein Kind getötet, außerdem hunderte Menschen verletzt. Dafür ist er letzte Woche zu lebenslanger Haft verurteilt worden, mit besonderer Schwere der Schuld. Durch die Revision muss der Bundesgerichtshof den Fall auf mögliche Rechtsfehler prüfen. Das Land Hessen richtet die Förderung beim sozialen Wohnungsbau neu aus. Künftig soll es vor allem dort mehr Geld geben, wo Bauen besonders teuer ist. HR-Landtagskorrespondent Erik Hane.
2: So erhöht das Land beim Neubau von Sozialwohnungen bei Grundstückswerten ab 1.200 Euro pro Quadratmeter die Förderung deutlich. Beim Bau von Wohnungen für Studenten und Azubis wird künftig pauschal der erste Wohnplatz mit 70.000 Euro und jeder weitere Wohnplatz mit 55.000 Euro gefördert. Bei Modernisierungen gibt es weiterhin zinslose Darlehen. Für energetische Sanierungen gibt es in Zukunft aber keine Zuschüsse mehr.
0: Das waren die Nachrichten. Das Wetter. Auch am Nachmittag meist sonnig, in Osthessen auch mal Schauer. Die Höchstwerte 22 bis 28 Grad. In der kommenden Nacht oft klar, es kühlt ab auf 16 bis 9 Grad. Morgen erst viel Sonne, am Nachmittag von Nordwesten her wechselhafter, örtlich Schauer, maximal 29 Grad. Und die weiteren Aussichten, am Freitag im Süden sonnig, sonst auch mal ein paar Wolken bis 27 Grad. Und am Samstag dann mehr Sonne als Wolken bis 29 Grad. Die Zeit, es ist 15.33 Uhr.
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0: Vorsicht auf der A5 Frankfurt Richtung Kassel. Zwischen Friedberg und Obermörlen liegt ein LKW-Rad auf dem rechten Fahrstreifen. Vorsicht auch auf der A67 Darmstadt Richtung Mannheim. Zwischen Lorsch und Firnheimer Dreieck liegen Reifenteile auf der Fahrbahn. A3 Köln Richtung Frankfurt. Zwischen Bad Camberg und Idstein 1 Kilometer stockend nach einem Unfall. A3 Köln Richtung Würzburg. Zwischen Frankfurter Kreuz und Obertshausen 10 Kilometer Stau nach einem Unfall. A5 Frankfurt Richtung Kassel. Zwischen Alsfeld Ost und Hattenbacher Dreieck 8 Kilometer Stau. Und zwar wegen Löscharbeiten an einem LKW. Hier ist nur der linke Fahrstreifen frei. A66 Gießen Richtung Aschaffenburg. Zwischen Langenselwolder Dreieck und Hanauer Kreuz 2 Kilometer stockend. Und zuletzt noch die A480 Reiskirchen Richtung Gießen. Ist zwischen Gießener Nordkreuz und Wettenberg wegen Bergungsarbeiten gesperrt. Dadurch gibt's 5 Kilometer Stau ab dem Reiskirchener Dreieck.
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4: Über 41 Grad in Deutschland. 3 Tage am Stück. Ist das unsere neue Realität? Altenheime müssen evakuiert werden. Straßenbahnen stehen still. Autobahnen platzen auf. Die Nächte fast 30 Grad heiß. Das Extremwetter der letzten Tage hat viele belastet und die nächste Welle an heißen Tagen wird in den Wetter-Apps schon angekündigt. Wir klären heute mit Claudia Reiser aus der ARD-Klimaredaktion, wie Deutschland sich in Zukunft aufstellen muss und warum bisher so wenig passiert ist. 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Mein Name ist Kevin Ebert. Hallo Claudia, schön, dass du da bist.
5: Hallo.
4: Also jetzt hatten wir wirklich 3 Tage in Folge über 41 Grad.

0: ich glaube, ich habe selten so nervös meine Wetter-App auf dem Handy gecheckt wie die letzten Tage. Ist das noch normaler Sommer, mit dem wir irgendwie rechnen müssen? Oder ist es schon ein Extrem?
1: Ich glaube, die letzten Tage, die haben uns wirklich gelehrt, ja, mit einem normalen Sommer hatte das wirklich nur noch wenig zu tun. Also klar, man hat auch in den letzten Tagen immer wieder diese klassischen Sätze gehört. Ja, früher war es doch auch schon heiß und aber die Wissenschaft, die ist da eigentlich ganz klar und sagt, nee, also das, was wir jetzt hatten, da geht die Wissenschaft sogar so weit zu sagen, das war vor 50 Jahren noch gar nicht möglich. Also das war praktisch unmöglich und das ist schon ein komplett neuer Schritt, neues Terrain, das hatten wir so noch nie.
2: Mit 41,3 Grad war es heute so warm wie noch nie.
3: Die Hitzewelle hat Deutschland weiter fest im Griff. Mit 41,7 Grad ein neuer Höchstwert gemessen. Die heißeste Nacht seit...
1: Wir haben es ja gesehen, in den Pflegeheimen, in den Krankenhäusern, was da teils für katastrophale Zustände waren. Wir haben gesehen, wie unsere Autobahnen unbefahrbar wurden, wie ganze Straßenbahnsysteme lahmgelegt worden sind hier in Leipzig. Wir kämpfen nach wie vor damit, ne? Und das hat mit Normalität nichts mehr zu tun, aber tatsächlich ist dieses Bewusstsein für das Problem Hitze nach wie vor noch nicht so wirklich in breiter Fläche dauerhaft angekommen. Also ich glaube, die letzten Tage haben ein bisschen was verändert dran, aber per se wurde und wird Hitze schon noch als Problem unterschätzt.
0: Wenn wir an andere Temperatur- und Wetterextreme mal denken, wie zum Beispiel an Flutkatastrophen, die sind ja schon eher im Bewusstsein. Und ich habe auch das Gefühl, eher auf der Agenda von Politikern und Politikerinnen. Dann sieht man natürlich alle Spitzenpolitiker dann in Latzhosen und Gummistiefeln irgendwie medienwirksam vor Kameras stehen. Wird da irgendwie auch mit einem anderen Maß gemessen, was diese Wetterextreme angeht, als bei jetzt Hitze zum Beispiel?
1: Naja, man muss sagen, auch da war es ja immer eher so, wenn was passiert ist, dann ist es ins Bewusstsein gerückt und dazwischen wird es auch gerne immer mal wieder ein bisschen vergessen, bis dann die nächste Flut kam und dann war es so ein bisschen, okay, das wird sich wohl verstetigen, solche Ereignisse werden auch nicht mehr weggehen und dadurch ist das quasi jetzt doch mehr so ins Dauerbewusstsein gesickert und ähnlich wäre jetzt meine Prognose, wird es wohl auch mit der Hitze sein, wenn sich das jetzt eben zukünftig immer wieder wiederholt. Diese erste große Hitzewelle, die so ein bisschen ins Bewusstsein gerückt ist, die war 2003 tatsächlich in Europa mit schätzungsweise rund 70.000 Toten in Europa. Frankreich hat damals sofort reagiert und hat so nationale Pläne aufgestellt, was verbindlich zu tun ist in Hitzelagen. Da haben wir in Deutschland nicht so reagiert. Und ja, lange Zeit war, also wenn wir auch in die Medien gucken, dass nach wie vor, wenn hohe Temperaturen angekündigt worden sind, dann wurde das bebildert mit ja im Wasser spielenden Kindern, mit Eis essenden Menschen, ja mit Freude, mit so einem Sommerfreudegefühl. Aber dass das eben weit jenseits des klassischen Sommerfreudegefühls, also die meisten werden den Sommer lieben, ich auch, aber ja, diese Temperaturen jetzt haben damit, da sind wir wieder bei der Eingangsfrage, die haben mit normalem Sommer eben nichts mehr zu tun und das sickert aber eben doch so langsam durch. Also die Eisbilder werden weniger, wenn diese Extremtemperaturen angekündigt werden und da herrscht nach und nach mehr Bewusstsein auch in der Bevölkerung. Achtung, da ist jetzt Vorsicht geboten.
0: Was, glaube ich, auch gut ist, denn diese Hitze, die kann ja auch gefährlich sein. Also das haben jetzt viele Menschen in Deutschland in den letzten Tagen gemerkt. Auch in meiner Familie ist tatsächlich jemand im Krankenhaus gelandet und der Arzt meinte dann auch, das ist eine konkrete Folge dieser Hitze, die einfach gerade vulnerable Gruppen überfordert und ein Risiko darstellt. Also Kinder, alte Menschen und kranke Personen. Was ist für diese Menschen jetzt die konkrete Gefahr?
1: Bei denen ist so das Problem, dass da ja die Hitzeregulierung vom Körper noch nicht so gut oder nicht mehr so gut funktioniert. Und Hitzeregulierung ist ja wahnsinnig wichtig für uns. Der Körper versucht wirklich absolut die Körperkerntemperatur so bei 37 Grad zu halten. Gerade im Gehirn zum Beispiel droht einfach bei höheren Temperaturen, so ab 41 Grad fangen Proteine im Körper an zu denaturieren. Das hat natürlich fatale Folgen und das wird auch nicht wieder gut, wenn die dann abkühlen. Also man kennt es bei Proteinen, der Vergleich ist sehr vereinfacht, aber wenn man ein Ei einmal kocht, dann
0: wird
1: es...
0: Ich wollte gerade schon sagen, das klingt wie ein kochendes Ei.
1: Genau, das wird danach auch nicht wieder flüssig, nur weil es wieder abkühlt. Ne? Das sind Dinge, die einfach dauerhaft so bleiben und deswegen muss das natürlich mit aller Macht verhindert werden. Wenn aber eben der Körper noch nicht oder nicht mehr in der Lage dazu ist, das zu halten, dann kommen wir eben sehr schnell wirklich in bedrohliche, lebensbedrohliche Bereiche. Und bei Kranken ist es wiederum so, da ist der Körper normalerweise extremst damit beschäftigt, die Krankheit zu bekämpfen. Wenn jetzt aber der Hitzestress dazu kommt, dann muss der Körper auf einmal switchen und eben hauptsächlich gucken, dass die Körperkerntemperatur gehalten wird.
0: Ah.
1: Ja, und dann ist die ganze Energie geht dorthin und dann ist quasi die Krankheitsbekämpfung dafür nicht mehr genug Energie da und dadurch wird das auch super gefährlich für kranke Menschen.
0: Die Gesundheitsschäden sind das eine. Das andere sind tatsächlich auch Schäden an der Infrastruktur. Die Straßenbahnen in Nürnberg und beispielsweise Leipzig standen still, weil es Schäden an den Gleisen gab durch die Hitze.
4: Schwarze Masse, die aus den Fugen quillt. In Leipzig fährt deswegen schon seit 2 Tagen keine Bahn mehr.
5: Eine Folge sind vermehrt beschädigte Straßen und Autobahnen. Durch die Hitze löst sich die oberste Schicht des Asphalts und Fahrbahnen platzen auf.
0: In welchem Ausmaß gefährdet denn die Hitze die Infrastruktur?
1: Sehr stark, das ist die Kurzantwort. Ja, per se sind Extremwetterereignisse, wenn man jetzt Wirtschaftsanalysen zum Beispiel zu Rate zieht, die werden mittlerweile als einer der größten Risikofaktoren für unsere Wirtschaft, für unsere Infrastruktur und so weiter gesehen. Der Klimawandel als Ganzes und natürlich im Besonderen die Extremwetterereignisse. Wir sehen es, du hast es gesagt, an den Straßenbahnnetzen. Da ist bei dieser Hitzewelle auch einfach nochmal die Besonderheit gewesen, dass die Nachttemperaturen ebenfalls nicht runtergegangen sind.
6: Die heißeste Nacht seit Beginn der Aufzeichnungen gab es in Sachsen mit 29,4 Grad.
1: Und normalerweise bieten Nächte immer so eine kleine Verschnaufpause im wahrsten Sinne des Wortes.
0: Kleinen Cooldown.
1: Ja, und das gilt sowohl für die Menschen, also diese Hitzewelle war auch für uns Menschen besonders anstrengend, weil wir eben nicht mal während der Nacht mal kurz zur Ruhe gekommen sind und regenerieren konnten. Dasselbe gilt absolut auch für die Infrastruktur. Auch die, wenn die nachts eben mal ein bisschen Wärme abgeben kann und sich in Anführungszeichen regenerieren, dann sind die Schäden nicht so enorm. Deswegen, man kann natürlich sagen, wie kann sowas überhaupt passieren in Leipzig, dass solche Temperaturen, dass denen nicht standgehalten werden kann etc. Ja, also die Erfahrung lehrt uns, das hätte besser gehen müssen, aber gleichzeitig, das habe ich eingangs gesagt, wir befinden uns in einem Bereich, den wir noch nie hatten.
0: So, wir haben erstens Belastungen für die Menschen, zweitens Belastungen für die Infrastruktur und drittens leidet ja auch die Wirtschaft, der es ja auch gerade gar nicht so gut geht, oder?
1: Die wirtschaftlichen Folgen von Hitze, die sind wirklich enorm. Es gibt da gerade eine relativ aktuelle Analyse vom Forschungs- und Beratungsunternehmen Prognos und die haben festgestellt, dass ein einziger Hitzetag die deutsche Wirtschaft rund, Achtung festhalten, 431 Millionen Euro kostet.
0: Wahnsinn.
1: An einem einzigen Tag. Ne? Mhm. Allerdings, und das ist auch nochmal das Erstaunliche dran, das ist gar nicht so sehr dann auf Infrastrukturprobleme oder Ähnliches zurückzuführen. Natürlich ist es ein Konglomerat aus allem, aber der größte Faktor dabei ist der Mensch.
0: Ah.
1: Ja, weil wir haben es ja eben schon besprochen, der Mensch ist für solche Temperaturen schlicht nicht ausgelegt. Und weder unser Körper noch unsere Gehirne. Und dadurch sinkt unsere Leistungsfähigkeit. Und das führt tatsächlich zu einem Großteil dieser enormen Summe an wirtschaftlichen Schäden, weil wir nicht mehr so leistungsfähig sind, weil wir nicht mehr so gut arbeiten können. Da könnte man in Teilen entgegenwirken durch mehr Arbeitsschutz, durch beispielsweise gekühltere Innenräume. Jetzt haben nicht alle das Glück, in Anführungszeichen, in Innenräumen zu arbeiten. Aber bei 41 Grad ist da auf jeden Fall eine Grenze erreicht. Und das hat nichts Schönes mehr, wenn ein Dachdecker bei 41 Grad auf dem Dach stehen muss.
0: Ich glaube, das muss man sich auch immer wieder hochholen. Das war jetzt schon ein absolutes Extrem. Und das merke ich auch, wenn ich dir so zuhöre. Wie stark wird denn das Thema um solche Hitzewellen, wie die, die wir jetzt erlebt haben, uns noch weiter beschäftigen?
1: Ja, da können wir nochmal auf diese Forscher zurückkommen, die jetzt eben herausgefunden haben, okay,

0: Landwirtschafts überhaupt zuständig?
1: Ja, das ist eins der großen Themen, die auch gerade wirklich aktuell diskutiert werden. Und da stehen uns in Deutschland mal wieder so ein bisschen die föderalen Strukturen im Wege. Ja, der Bund würde, oder zumindest Bundesumweltminister Carsten Schneider von der SPD, würde da gerne aktuell mehr Befugnisse an den Bund übertragen.
2: Von daher würde ich das gerne aufgreifen und im Koalitionsvertrag verabredet eine neue Gemeinschaftsaufgabe, wo Bund, Länder und Gemeinden zusammenarbeiten können, auf den Weg bringen. Dazu brauchen wir aber 2/3 mehr im Bundestag und im Bundesrat. Ich meine, dass es angezeigt wäre.
1: Der Bund, der kann gewisse Empfehlungen aussprechen. Der Bund kann auch gewisse Rahmen setzen. Also da gibt es zum Beispiel dieses Klimaanpassungsgesetz, das sagt, okay, die Länder und die Kommunen müssen sich um Klimaanpassung kümmern. Aber wie genau das aussieht, konkrete Forderungen, konkrete einheitliche Mindeststandards, ob das überhaupt oder in welchem Umfang das überhaupt Hitze beinhaltet, Klimaanpassung ist ja deutlich breiter gefasst, ne? Das ist eben alles überhaupt nicht geregelt und das liegt dann eben in den Händen von Ländern und Kommunen. Und da sind wir dann bei einem anderen häufigen Problem. Die Kommunen, klamme Kassen, die sagen dann bei allen Dingen, die nicht verpflichtend sind, schwierig, da kommen wir so ein bisschen in die Konkurrenz. Wo soll das Geld reinfließen? Wenn eine Kommune jetzt beispielsweise eine Schule hat, die weder gedämmt ist und aber gleichzeitig auch ein kaputtes Dach hat, dann entscheidet die sich wahrscheinlich erstmal dafür, das Dach wieder zu reparieren, anstatt die Dämmung anzubringen, die gegebenenfalls Hitzeschutz gewährleisten würde.
0: Dabei stehen den Kommunen ja 100 Milliarden Euro aus dem Sondervermögen Klimaneutralität und Infrastruktur zur Verfügung. Reicht das dann nicht?
1: Also mit diesem Sondervermögen können bestimmte Investitionen getätigt werden. Das ist richtig. Also beispielsweise auch ein Trinkbrunnen angeschafft werden etc. Aber Hitzeschutz würde dauerhafte Kosten auslösen. Man müsste da wirklich Gelder verstetigen und die können wiederum nicht aus diesem Sondervermögen genutzt werden. Dafür ist es nicht gedacht und dann fehlt den Kommunen eben, ja, wenn wir es jetzt mal ganz einfach sagen wollen, das Geld für die Pflege der Bäume, damit die eben überleben in unseren aktuellen Bedingungen.
0: Was wären denn eben so konkrete Maßnahmen, die es bräuchte für einen effektiven Hitzeschutz?
1: Das eine sind die langfristigen Maßnahmen. Das wäre zum Beispiel dafür sorgen, dass sich die Städte gar nicht so dolle aufheizen. Da ist der wichtigste Punkt Stadtbegrünung. Entsiegelung von Flächen oder dafür sorgen, dass die Versiegelung nicht noch zunimmt. Es müssen deutlich mehr Parks in unsere Städte. Es müssen deutlich mehr Bäume, Dachbegrünung, Fassadenbegrünung. All das würde wirklich für spürbare Effekte sorgen.
0: Wie ist es denn mit dem Hausbau? Sollten wir dann auch Häuser anders bauen, um uns auf die Hitze besser vorzubereiten und resistenter zu werden?
1: Absolut, das ist super wichtig, weil wir haben in der Vergangenheit ja vor allem so ein bisschen drauf geguckt. Ja, wir wollen es schön haben, wir wollen den Blick nach draußen. Bodentiefe Fenster, viele Fenster, große Fensterfronten. Finde ich auch super schön, natürlich. Aber das ist halt in Zeiten wie diesen schwierig, weil das kennen wir, glaube ich, alle, dass sich das dann natürlich extrem aufheizt, Innenräume mit großer Verglasung, mit großer Glasfläche. Und deswegen müssen wir eigentlich wieder eher dahin kommen, Fenster kleiner zu machen. So traurig das ist aus Ästhetikgründen und vor allem dann eben auch für Beschattung sorgen, indem man beispielsweise wieder so klassische Außenrollläden, die man einfach tagsüber dann ja zumachen kann, dass man sowas wieder mehr integriert. Also das wäre super wichtig, aber klar, auch da können wir uns vorstellen, das sind langfristige Maßnahmen und das funktioniert alles nicht in akuten Hitzewellen.
0: Ja, so schnell lässt sich eine Stadt nicht umgestalten. Was wären dann aber kurzfristigere Maßnahmen, Klimaanlagen beispielsweise? Die lassen sich ja vielleicht schneller mal einbauen.
1: Ja, das würde definitiv schneller gehen. Und da gibt es auch gerade für öffentliche Gebäude, Pflegeheime, Krankenhäuser und so weiter immer wieder die Diskussionen, dass das da doch flächendeckender passieren sollte. Wir werden nicht drum rumkommen, dass bei uns auch die Anzahl steigt. Aber die befeuern das Problem zusätzlich durch den Stromverbrauch. Und in Klimaschutzzeiten müssen wir ja eher von unserem Energieverbrauch

0: auch runterkommen. Und da wäre zum Beispiel es deutlich effizienter, wenn man eben mehr Wärmepumpen dann auch wieder nutzt, die in beide Richtungen funktionieren können. Die können heutige Wärmepumpen sehr häufig nicht nur wärmen und heizen, sondern auch kühlen. Und das funktioniert deutlich effizienter, verbraucht weniger Strom. Aber auch das muss man dazu sagen, in diesen effizienten Modi ist natürlich auch die Kühlleistung nicht vergleichbar mit einer Klimaanlage. Aber ein bisschen Entlastung bringt es trotzdem.
1: Du hast jetzt schon gesagt, die Klimaanlagen, die stehen ja irgendwie diametral dem Ziel des Klimaschutzes gegenüber, außer sie werden zu 100% durch Solar betrieben beispielsweise, kann ich mir vorstellen. Wie wichtig ist denn der Klimaschutz jetzt noch und können wir da überhaupt noch was retten?
0: Die wichtigste Aussage ist, Klimaschutz ist so wichtig wie eh und je. Inzwischen ist es relativ klar, dass wir das 1,5-Grad-Ziel, das wir uns 2015 in Paris gesetzt haben, reißen werden. Aber das bedeutet auf keinen Fall, dass Klimaschutz jetzt abgesagt ist. Im Gegenteil, es geht ja darum, die Auswirkungen so gut wie möglich zu begrenzen. Und es ist einfach klar, mit jedem Zehntelgrad mehr, mit dem die Erderwärmung quasi steigt, werden die Auswirkungen mehr. Und es steigt nicht linear an, das steigt in Potenzen an. Und je nachdem, wo wir dann am Ende rauskommen, das bestimmt, wie unsere Welt aussieht und ob wir mit den Folgen noch leben können, ob wir die handeln können, weil unsere Anpassungsstrategien, die sind super wichtig. Das haben wir jetzt gesehen. Wir brauchen Anpassung. Aber die Anpassung hat Grenzen. Wir können uns nicht unbegrenzt anpassen.
1: Lass uns mal, Claudia, in andere Länder blicken, wo es auch die letzten Jahre schon heißer war. Wie schützen die sich denn vor Hitze?
0: Da ist immer so ein Positivbeispiel Singapur, die quasi den Ansatz so ein bisschen verändert haben. Nicht den Park in die Stadt holen, sondern eigentlich im Gegenteil so ein bisschen die Stadt in den Park setzen. Also da ist wirklich Fassadenbegrünung, Dachbegrünung, Parks und Bäume, die haben da einen enorm hohen Stellenwert. Und was ich zum Beispiel sehr spannend finde, die berechnen da quasi Luftzirkulationen. Wenn die neu bauen, gucken die erstmal, was bedeutet das für die Luftzirkulation in der Stadt. Weil, da sind wir auch wieder beim Thema, dass es super wichtig ist, dass die Städte eben auch eine Möglichkeit haben, wieder abzukühlen. Und das ist bei uns häufig überhaupt nicht gegeben. Die Luft wird total ausgebremst in der Art und Weise, wie wir bauen. Und das plant quasi Singapur mit ein. Dass da die Wärme auch abtransportiert werden kann, dass Luft durchzirkuliert. Das fand ich super spannend. Wenn es jetzt darum geht, dass wir in Akutfällen quasi besser handeln können, um die Sterblichkeit runterzubringen, um nicht so viele Todesopfer zu erhalten während Hitzewellen, da können wir uns dann zum Beispiel eben an Frankreich ein Beispiel nehmen, die eben einen nationalen Hitzeaktionsplan, Hitzeschutzplan ins Leben gerufen haben. Und das schützt nachweislich Leben. Also auch jetzt wird es bei dieser extremen Hitzewelle, wird es zu Todesfällen gekommen sein. Da sind wir bei dem Punkt, Anpassung hat seine Grenzen, ist nicht bis ins Unendliche möglich. Aber ohne die Maßnahmen wäre das in Frankreich mit Sicherheit noch mal höher, weil die Vergangenheit hat gezeigt, dass diese Pläne, die es in Frankreich gibt, nachweislich dazu geführt haben, Leben zu retten.
1: Und weißt du, was da drin steht in diesen Maßnahmen?
0: Zum Beispiel sind da Möglichkeiten geschaffen worden, dass man dann medizinisches Personal für Rettungsdienste zum Beispiel verstärkt in Bereitschaft setzt. Da steht drin, dass man besonders vulnerable Gruppen gezielt anspricht und schützt. Die wissen, wo wohnen unsere alten Leute. Die gehen dann auf Obdachlose explizit zu und schauen, dass die mehr Schutz erhalten. Also solche konkreten Dinge und Maßnahmen, die dann eben dazu führen, dass die Sterblichkeit nach unten geht.
1: Aber davon können wir uns ja schon was abschauen, auch in Deutschland, oder?
0: Ja, da sind wir dann wieder beim Thema Zuständigkeiten. Einige oder viele Kommunen haben den mittlerweile. Wir sind aber trotzdem erst in den Anfängen. Und dann gibt es halt auch noch viele Kommunen, die ihn eben gar nicht haben. Also er ist unterschiedlich stark ausgeprägt, unterschiedlich gut. Je nachdem, wie viel Geld die Kommune zur

0: Verfügung hat, etc. Und da haben wir keinen einheitlichen Standard.
1: Reden wir hier nicht von einem Missstand, wenn wir uns jetzt diese Hitzewelle angucken und mal uns vor Augen führen, dass das auch weiter passieren wird? Das sagt ja die Wissenschaft, die Wahrscheinlichkeit ist eklatant angestiegen. Also muss da nicht von Bundesebene was kommen, was Kommunen auch wirklich verpflichtet?
0: Es ist ein Missstand. Das haben wir in den letzten Tagen ganz klar gesehen. Also ein paar Hitzetage, eine Woche, hat insbesondere gezeigt, wie verwundbar wir sind. Wir müssen damit umgehen können, und zwar besser. Es kann ja nicht sein, dass dann jedes Mal Straßenbahnen ausfallen. Und das ist ja noch das Harmloseste. Es geht um Menschenleben. Aber da sind wir eben ja beim föderalen System in Deutschland, wo uns die Hände gebunden sind. Deswegen möchte der Bundesumweltminister da ja gegebenenfalls rangehen, dass man es zur Gemeinschaftsaufgabe machen kann und dass die Kommunen halt auch wirklich mit ausreichend Finanzen ausgestattet sind. Ich gehe aber wirklich dennoch davon aus, dass diese Hitzewelle jetzt schon ein enormer Denkanstoß war und auch neue Handlungsbereitschaft hier in Deutschland hervorgerufen hat und dass da schon was passieren wird. Ich hoffe es zumindest.
1: Vielen Dank, Claudia, dass du da warst.
0: Dankeschön.
1: Claudia Reiser und ihre Kolleginnen und Kollegen aus der ARD-Klimaredaktion beschäftigen sich mit den Folgen der Hitzewelle und anderen Extremwetterlagen und wie das alles mit der Klimaerwärmung zusammenhängt. Ihre Recherchen lest ihr bei tagesschau.de. Und morgen blicken wir in die USA, die am 4. Juli ihr 250-jähriges Jubiläum feiern. Wir klären, was noch vom Geist der Gründerväter übrig geblieben ist. Autor der heutigen Folge ist Sebastian Schwarzenböck. Mitgearbeitet haben Claudia Schaffer und Nicole Dienemann. Produktion Christiane Gerhäuser-Kamp, Christine Frey, Alexander Gerhardt und Marie-Noëlle Swieler. Redaktionsleitung Yasemin Yüksel und Fumiko Lipp. 11KM ist eine Produktion von BR24 und NDR Info. Und mein Name ist Kevin Ebert und wir hören uns das nächste Mal wieder.
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1: 16 Uhr. Neue Förderkriterien für Programm Demokratie leben. Kabinett verabschiedet Gesetz zur Bundeswehr. Hessische Sozialgerichte sehen sich durch KI stärker belastet. Das Wetter, Wolken und Sonne, meist trocken bis 28 Grad. Mein Name ist Katja Irle. Mit dem Programm Demokratie leben unterstützt der Bund seit rund 10 Jahren Projekte für demokratische Teilhabe und gegen Extremismus, Rassismus und Antisemitismus. Jetzt hat Bundesbildungsministerin Prien dazu neue Regeln veröffentlicht. Aus dem ARD-Hauptstadtstudio Dietrich Kallmeurer.
2: Die neuen Regeln für das Bundesprogramm Demokratie leben sind strenger als bisher. Bewerber können künftig im sogenannten Haber-Verfahren überprüft werden. Dabei kann der Verfassungsschutz eingeschaltet werden, wenn Anhaltspunkte für verfassungsfeindliche Bestrebungen vorliegen. Bildungs- und Familienministerin Karin Prien von der CDU begründete den Umbau damit, die Mittel stärker auf wirksame Projekte zu konzentrieren und mehr Menschen in der gesellschaftlichen Mitte zu erreichen. Kritiker halten die Sicherheitsprüfung für zu wenig transparent.
1: Einkommensteuerreform, weniger Bürokratie, flexiblere Arbeitszeiten. Über diese und weitere Themen berät seit dem Nachmittag der Koalitionsausschuss der Bundesregierung. Es ist die entscheidende Sitzung vor der Sommerpause. An dem Treffen nehmen führende Politiker von Union und SPD teil. Einiges ist noch umstritten. Bundeskanzler Merz hat schon angekündigt, dass die Ergebnisse erst morgen vorgestellt werden sollen. Die Bundeswehr soll aufgestockt und gestärkt werden. Außerdem soll Deutschland für den Krisenfall besser aufgestellt sein. Die Bundesregierung hat dazu 3 Gesetzesvorhaben auf den Weg gebracht. Kanzler Merz und Verteidigungsminister Pistorius haben sie gemeinsam vorgestellt. Ein zentraler Punkt: Die Bundeswehr soll bis zum Jahr 2035 mindestens 200.000 Reservisten haben. Pistorius sagte, diese sollten auf Augenhöhe mit der aktiven Truppe sein.
3: Unsere Reservistinnen und Reservisten am Ball zu halten, also sie auch weiterentwickeln zu können in ihren Qualifikationen, damit sie dann eben im Ernstfall auch die neuen Systeme beherrschen können. All dafür dient dieses Gesetz und wir brauchen eben, die Zahl habe ich genannt, mehr Reservistinnen und Reservisten.
1: Mehrere Tote bei Wohnhausbrand im belgischen Antwerpen. Laut Feuerwehr sind in dem 10-stöckigen Gebäude mindestens 5 Menschen ums Leben gekommen. Der Brand sei noch nicht vollständig unter Kontrolle. Einsatzkräfte suchten weiter nach Verletzten. Es wird vermutet, dass am Vormittag ein technischer Defekt das Feuer im Erdgeschoss ausgelöst hatte. Die Sozialgerichte in Hessen sind im letzten Jahr durch 20% mehr Fälle belastet worden als im Jahr davor. Als Grund nannte der Präsident des Landessozialgerichts Wolf unter anderem den zunehmenden Einsatz von künstlicher Intelligenz. HR-Reporter Mike Markloff.
4: Die Tendenz: Viele Bürgerinnen und Bürger suchen sich Hilfe im Internet beim Verfassen von Anträgen oder Klagen. Dabei setzen sie immer häufiger künstliche Intelligenz ein. Das Problem dabei: KI sucht sich die Bausteine im Internet zusammen. Laut Wolf hat sie dabei aber nicht die juristische Kompetenz und wiederholt sich häufig. Ein Schriftsatz von normalerweise 3 Seiten wird dadurch oft auf 15 Seiten und mehr aufgebläht. Wolf sieht dadurch Richterinnen und Richter erheblich mehr belastet, denn sie sind verpflichtet, die Fälle zu bearbeiten.
1: Das waren die Nachrichten. Das Wetter: Am Nachmittag meist sonnig, in Osthessen auch mal Schauer. Die Höchstwerte 22 bis 28 Grad. In der Nacht oft klar, es kühlt ab auf 16 bis 9 Grad. Morgen erst viel Sonne, am Nachmittag dann örtlich Schauer, maximal 29 Grad. Die weiteren Aussichten: Am Freitag im Süden sonnig, sonst ein paar Wolken bis 27 Grad. Und am Samstag mehr Sonne als Wolken bis 29 Grad. Die Zeit genau 16.04 Uhr.
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1: Viel los auf den Straßen. A3 Köln Richtung Würzburg zwischen Frankfurt Flughafen und Obertshausen. 16 Kilometer stockend wegen Bergungsarbeiten. A5 Frankfurt Richtung Kassel zwischen Alsfeld Ost und Hattenbacher Dreieck. 8 Kilometer Stau wegen Löscharbeiten. A66 Wiesbaden Richtung Frankfurt. Zwischen Frankfurt Höchst und Nordwestkreuz Frankfurt 3 Kilometer stockend. A66 Frankfurt Richtung Wiesbaden, zwischen Wiesbaden-Mainzer Straße und Schiersteiner Kreuz 2 Kilometer stockend. A67 Mönchhof-Dreieck Richtung Darmstadt, zwischen Mönchhof-Dreieck und Rüsselsheim-Ost 2 Kilometer stockend. Die A480 Reiskirchen Richtung Gießen ist zwischen Gießener Nordkreuz und Wettenberg wegen Bergungsarbeiten gesperrt, dadurch 6 Kilometer Stau ab dem Reiskirchener Dreieck. A643 Wiesbaden Richtung Mainz. Zwischen Schiersteiner Kreuz und Mainz-Mombach streckenweise stockend. Und zuletzt die A661 Oberursel Richtung Egelsbach. Zwischen Bad Homburger Kreuz und Frankfurt-Heddernheim 3 Kilometer stockend.
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5: Nicht ganz, mein Name ist Uwe Beutler. Trotzdem herzlich willkommen. Künstliche Intelligenz entwickelt sich rasant und sie kann längst nicht mehr nur Texte schreiben oder Bilder erstellen. Moderne KI-Systeme können auch Schwachstellen in Computersystemen finden und dieses Wissen im schlimmsten Fall auch für Cyberangriffe nutzbar machen. Und genau das sorgt jetzt für viel Diskussion. Die US-Regierung hatte dem KI-Unternehmen Anthropic vor wenigen Wochen den Zugang zu seinen leistungsstärksten Modellen für ausländische Nutzer vorübergehend verboten. Selbst die eigenen Mitarbeiter von Anthropic sollten die KI nicht mehr nutzen dürfen, wenn sie Ausländer sind. Anthropic schaltete daraufhin die KI komplett für alle ab. Und jetzt soll das Verbot ab morgen dann wieder gelockert werden, unter strengen Auflagen allerdings. Was hinter dieser Entscheidung steckt, kann uns ARD-KI-Experte Jan Eckers erklären. Jan, eine KI, die so gefährlich ist, dass die US-Regierung sie nur in den Händen von Amerikanern wissen will, was steckt dahinter?
6: Naja, wenn wir ehrlich sind, zunächst einmal ein bisschen Marketing. Es war im April, da hat Anthropic, das ist die Firma, die den Claude-Chatbot anbietet in Konkurrenz zu ChatGPT und die sich gern als so eine sichere Alternative präsentiert. Die hat gesagt, wir bauen gerade eine KI, die eigentlich zu gefährlich ist für die Welt, weil unser neues KI-Modell, Mythos haben sie es dann auch noch genannt, das kann extrem viele versteckte Sicherheitslücken in Computerprogrammcode finden und ist damit so eine Art Generalschlüssel, den Hacker nutzen könnten, um in Computersysteme einzubrechen. Jetzt weiß man, dass das durchaus auch mit anderen KI-Modellen anderer Hersteller möglich wäre. Aber tatsächlich hat Anthropic dann gesagt, nein, wir wollen dieses Modell Mythos nur ausgewählten Partnern zur Verfügung stellen. Und dann haben sie aber Anfang Juni eine etwas abgespeckte und, wie Sie sagten, gesicherte Version namens Fable, also Fable, für alle Anthropic-Nutzer freigeschaltet. Nur, dass die dann nach wenigen Tagen wieder verschwinden musste, auf Geheiß der US-Regierung.
5: Warum hat eigentlich die US-Regierung dann doch wieder eingegriffen?
6: Da gibt es vermutlich mehrere Gründe. Grund eins ist, Anthropic hatte die Trump-Regierung geärgert. Anthropic wollte nicht allen Wünschen des US-Verteidigungsministeriums nachkommen. Der Chef von Anthropic, Dario Amodei, der gilt in Washington auch als merkwürdig, als jemand, mit dem man nicht richtig reden kann. Also da gab es wohl Verstimmung. Das zweite ist dann aber wohl, dass ausgerechnet Amazon dem US-Finanzministerium gezeigt haben soll, wie einfach es ist, mit dieser neuen KI von Anthropic an geheime Informationen zu kommen, und daraufhin habe die US-Regierung die Notbremse ausgelöst, heißt es. Und die dritte Möglichkeit, der dritte Grund ist, dass vielleicht die USA auf diese Weise auch schon mal erproben, wie ist das denn, wenn die mächtigste KI-Technologie nur den USA selbst zur Verfügung steht? So hat man das zumindest in Europa gesehen, wo man dann ja plötzlich auch von dieser neuesten Technologie abgeschnitten war. Und tatsächlich ist auch beim Konkurrenten, bei ChatGPT-Hersteller OpenAI, genau das Ähnliche passiert. Die haben jetzt auch gesagt, unsere neuesten Modelle, die sollen auch noch nicht allen zur Verfügung stehen außerhalb der USA.
5: Die Sperre wurde jetzt ja teilweise wieder aufgehoben. Warum hat die US-Regierung ihre Entscheidung offenbar geändert?
6: Nun, das US-Handelsministerium sagt, Anthropic habe zugestimmt, Sicherheitsrisiken, ich zitiere, proaktiv aufzudecken und zu minimieren und eben mit der US-Regierung zusammenzuarbeiten. Anthropic selbst sagt, ja, wir haben unser Fable-Modell mit neuen Filtern ausgestattet, sodass es jetzt nicht mehr geeignet ist oder nicht mehr so sehr geeignet ist, um damit Sicherheitslücken aufzutun und in Computersysteme einzubrechen. Also man müsse sich keine großen Sorgen mehr machen.
5: Jetzt haben wir ja alle mitbekommen, wie schnell das gehen kann, dass man so eine KI eben abschaltet. Was bedeutet dieser Fall jetzt für die Zukunft? Also müssen wir damit rechnen, dass Regierungen den Zugang zu besonders leistungsfähiger künstlicher Intelligenz künftig häufiger einschränken werden?
6: Damit müssen wir tatsächlich rechnen. Und gerade in Europa müssen wir das doch auch sehr als einen Weckruf und als ein Alarmsignal werten. Wir sind bei diesen Technologien von den USA und in geringerem Maß vielleicht noch von China abhängig. Eigene konkurrenzfähige KI-Technologien in Europa gibt es praktisch nicht. Es gibt genau einen Anbieter, Mistral in Frankreich, der aber so ein bisschen in einer anderen Liga spielt. Und das zeigt mal wieder, wie bedeutend es ist und wie wichtig es ist, nicht von den USA abhängig zu sein, gerade wenn Europa sich in kommenden Handelskriegen da behaupten will.
5: Sagt der ARD-KI-Experte Jan Eggers, das Unternehmen Anthropic darf sein stärkstes Modell Fable 5 jetzt mit Einschränkungen wieder freischalten. Mit ihm habe ich vor der Sendung darüber gesprochen.
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5: Damit gehen wir nach Tschechien. In Tschechien regiert Andrej Babiš seit rund einem halben Jahr wieder, diesmal mit konservativen und rechten Parteien. Babiš hat sich einiges vorgenommen. Er will den öffentlich-rechtlichen Rundfunk dort reformieren. Viele sehen darin allerdings auch einen Angriff auf die Demokratie im Land. Im Fokus stehen dabei auch Nichtregierungsorganisationen, also NGOs. Auch die Funktionsweise des Staates baut der Milliardär jetzt um. Beamte können bald leichter ausgetauscht werden. Und außerdem hat Babiš das Regierungsamt umstrukturiert, wie noch kein Premier in den letzten Jahren vor ihm. Der Staat soll also deutlich schlanker werden. Regierungsmitarbeiter streikten, weil sie ihre Unabhängigkeit in Gefahr sehen. Aus Protest tritt nun rund ein Drittel aller Berater der Regierung zurück.
7: Für einige ist Andrej Babiš der tschechische Donald Trump. Als Geschäftsmann war der Premier des 11 Millionen Einwohner

0: Erland ist vielleicht sogar erfolgreicher als der US-Präsident. Als Politiker ist er nicht so radikal. Dennoch will auch Babiš den Staat verschlanken und sein Regierungsamt verkleinern. Wir beseitigen Doppelstrukturen und Unlogik. In der Vergangenheit hat man sich diese Menschenrechtsagenda ausgedacht, um Posten zu schaffen. Aber sie funktionieren nicht. Deshalb wollen wir das vereinfachen und die Zahl der Mitarbeiter fundamental reduzieren. Das Kabinett hat überraschend beschlossen, Arbeitsbereiche aus dem tschechischen Pendant zum deutschen Kanzleramt in einzelne Ministerien auszulagern. Seit dem 1. Juli findet sich zum Beispiel die Drogenpolitik im Gesundheitsministerium wieder. Roma-Angelegenheiten wanderten ins Arbeitsministerium, Gleichstellungsfragen ins Justizministerium. In den Ministerien habe eine Agenda viel mehr Exekutivgewalt als im Regierungsamt, erklärt dessen Leiterin Tünde Bartha die rechte Hand von Andrej Babiš. Sie wolle die Menschenrechtspolitik nicht schwächen, sondern effizienter gestalten. Das habe eine Analyse ergeben. Menschenrechtsexperten befürchten allerdings genau das. Der Schutz gefährdeter Bevölkerungsgruppen werde geschwächt. Dadurch sei das Funktionieren des Staates in Gefahr, warnen 91 Organisationen in einem offenen Brief. Einsparungen sehen sie dagegen nicht, denn Arbeitsplätze sollen nicht gestrichen, nur verlagert werden. Ohne öffentliche Debatte und ohne Diskussion mit den Betroffenen. Mitarbeiter des Regierungsamtes traten zum ersten Mal seit der Unabhängigkeit des Landes in den Streik. In Tschechien ist das möglich. Für mich ist dies der dramatischste Eingriff in die Menschenrechtsagenda der letzten 30 Jahre, seit ihrer Gründung 1997. Immer wieder haben Regierungen versucht, diese Agenda zu schwächen und sie in einzelne Ministerien zu verlagern. Aber dazu ist es bisher nie gekommen. Monika Šimunková war früher selbst Regierungsbeauftragte für Menschenrechte und zuletzt Mitglied in mehreren Beratungsgremien der Regierung, unbezahlt. Zusammen mit 52 anderen Expertinnen und Experten trat sie Ende Juni zurück. Auch die Beauftragte für Roma-Angelegenheiten legte ihr Amt nieder. Der Drogenbeauftragte der Regierung, Pavel Bem, wurde entlassen. Als ich gelesen habe, der Hauptgrund der Reform sei Ineffizienz, musste ich lachen. Denn wenn hier etwas effizient funktioniert, dann die tschechische Politik im Suchtbereich. Tschechien gilt als Vorreiter im Umgang mit Drogensüchtigen. Die Todes- und HIV-Raten sind niedrig. Für Premier Babiš und seine rechten Koalitionspartner habe dies aber keine Priorität. Auch nicht die Teilhabe von Menschen mit Behinderungen oder von Minderheiten. Gleichstellung schon gar nicht. Diese Themen seien Schreckgespenster oder unsichtbar, meinen Politologen wie Lukáš Jelínek. Babiš schaffe sich darüber hinaus einen loyalen Staatsapparat. Die Regierung hat das Beamtengesetz komplett gekippt und den Schutz von Staatsbediensteten geschwächt. Wir sehen auch häufige Personalwechsel. Beamte werden als Schädlinge beschimpft. Kompetenz wird nicht mehr geschätzt. Diese Atmosphäre motiviert niemanden, für den Staat zu arbeiten. Der Beauftragte für Klimapolitik der tschechischen Regierung hat Beamte als Parasiten beschimpft, die wie Ungeziefer entfernt werden müssten. Für dieses NS-Vokabular hat sich Filip Turek immerhin entschuldigt.
1: In Tschechien will Premier Andrej Babiš den Staat umkrempeln und deutlich verkleinern. Informationen waren das von unserer Korrespondentin Marianne Allweis. Sie hören hr-Info am Nachmittag, 16 Uhr und genau 15 Minuten. Es war heute vor genau 30 Jahren, am 1. Juli 1996. Man könnte auch sagen, es war die Geburtsstunde der Rechtschreibreform, denn an diesem Tag verpflichteten sich die 16 deutschen Bundesländer sowie Österreich, die Schweiz, Liechtenstein und auch weitere Staaten mit deutschsprachigem Bevölkerungsanteil, wie etwa in Belgien oder auch in Italien, zur Neuregelung der deutschen Rechtschreibung. Festgehalten in der sogenannten Wiener Absichtserklärung. Die reformierte Orthographie sollte dann zum 1. August 1998 eingeführt werden. Allerdings gab es wegen der neuen Regeln bei der Rechtschreibung einen Sturm der Entrüstung bei vielen Menschen, die nicht nur, aber eben auch in Deutschland lebten. Inzwischen haben sich die Wogen etwas geglättet, denn es gab in der Zwischenzeit auch wieder eine Art Reform der Reform, die das Ganze dann auch entschärft hat, wie vor allem die Kritiker immer wieder sagen. 30 Jahre Rechtschreibreform. Darüber will ich jetzt mit einem der Herausgeber der Frankfurter Allgemeinen Zeitung, der FAZ, sprechen, nämlich mit Jürgen Kaube. Schönen guten Tag, Herr Kaube.
2: Guten Tag.
1: Herr Kaube, wenn wir zu Anfang mal kurz zurückblicken, was haben Sie eigentlich damals vor 30 Jahren gedacht, als Sie dann schwarz auf weiß sozusagen

0: gesehen haben, wie die reformierte Orthographie auszusehen hat und wie man fortan korrekt schreiben soll?
1: Ja, die erste Frage, die einem durch den Kopf ging, ist, muss man etwas reformieren, von dem gar nicht ganz klar ist, dass es nicht funktioniert? Was war eigentlich das Problem, das durch die Reform gelöst werden sollte? Dann hieß es damals, das ist zu schwierig für die Schüler, die deutsche Sprache. Und wenn man das reformiere, dann würden sich deren Rechtschreibleistungen verbessern. Das wissen wir inzwischen, dass das gar nicht der Fall ist. Die ersten Befunde, also die sprachlichen Befunde, waren ja so merkwürdig. Sie erinnern sich vielleicht an die Debatten, ob Schifffahrt mit wie viel F das eigentlich zu schreiben sei oder ob man Saxophon noch mit PH schreibt oder Grizzlybär. Da gab es ja die Idee, das nicht mit Doppel-Z und L-Y zu schreiben, sondern wie Müslibär, also mit I-S-L-I in der Mitte. Das sind so, wie soll man sagen, das sind so Randbezirke dieser Reform, die eher so einen kuriosen Charakter hatten. Manches davon ist dann auch wieder zurückgenommen worden.
0: Wie sind Sie denn damals eigentlich journalistisch bei der FAZ vorgegangen? An welche Rechtschreibungen haben Sie sich gehalten und mit welchen Argumenten?
1: Das war ganz kurios. Also wir haben am Anfang den Sinn der Angelegenheit nicht eingesehen und haben gesagt, wir bleiben bei der alten Rechtschreibung. Das bezog sich insbesondere auf das scharfe S, das ja dann durch diese Regelung SS, wenn es schnell ausgesprochen wird und scharfes S, wenn es langsam ausgesprochen wird, das Wort. Da haben wir erstmal gesagt, nee, wir bleiben beim Alten. Dann hat sich das, wie soll man sagen, mit der Zeit haben wir dann gesagt, naja, manche Sachen sind sinnvoll, andere nicht. Wir entwickeln eine eigene Rechtschreibung in der Zeitung. Und das ist auch bis zum heutigen Tage zum Teil so geblieben, dass wir manche Dinge einfach nicht übernommen haben. Insbesondere in diesem Bereich getrennt und auseinanderschreiben. Also ob jemand zusammengeschlagen wird oder zusammengeschlagen wird, also getrennt geschrieben, ist ja ein großer Unterschied, insbesondere für denjenigen, der da geschlagen wird. Sodass sich inzwischen, glaube ich, eine Situation ergeben hat, wo wir gar nicht mehr genau sagen können, ob wir alte Schreibweisen, neue Schreibweisen, zurückgenommene neue Schreibweisen haben. Im Grunde glaube ich, ist das nicht untypisch, dass die Leute inzwischen gar nicht mehr so recht wissen, was jetzt eigentlich gilt und damit aber ganz gut leben können, weil die Sprachverwendung ist ohnehin ein bisschen regelgebunden, aber in weiten Bereichen dann auch nur darauf angewiesen, dass die Leute sich nicht falsch verstanden sehen, wenn sie irgendetwas schreiben. Normalerweise ist es ja nicht die Situation des Deutschunterrichts, dass da jemand mit einem roten Filzstift dasteht und alles anstreicht, was falsch ist. Das macht man ja in der normalen Kommunikation mit Behörden oder so, macht man das ja gar nicht, sondern selbst wenn man etwas findet, von dem man denkt, das ist aber jetzt seltsam, das hätte ich anders geschrieben, dass man es akzeptiert in dem Moment, in dem man es versteht.
0: Ziel der Reform war ja, die komplizierten Regeln etwas zu vereinfachen, vor allem die Zusammen- und Getrenntschreibung. Sie haben sie eben auch schon angesprochen. Wenn wir mal insgesamt draufschauen, Sie haben ja auch schon ein paar Beispiele genannt, verstehen Sie diesen Ansatz? Aber Sie haben eben gesagt, das ist irgendwie alles dann doch nicht gelungen, oder?
1: Ja, wie gesagt, das eine ist diese Empirie an den Schulen, dass eben inzwischen sind wir so weit, dass in manchen Bundesländern ja die besondere Berücksichtigung der Rechtschreibung in den späteren Klassen bei irgendwelchen Arbeiten zurückgenommen wurde, weil die Schüler so viele Fehler machen, dass man es dann gar nicht durchhalten kann, wenn ich am Ende alle eine 4 haben sollen. Ich höre auch, dass lokal an der einen oder anderen Schule der Deutschunterricht inzwischen als schrecklicher gilt als der Mathematikunterricht, was wirklich eine Situation ist, die in meiner Jugend ganz anders war. Also da wird das offenkundig nicht als Vereinfachung wahrgenommen. Hat natürlich auch damit zu tun, dass vielleicht an mancherorts das Lesen ein bisschen rückläufig ist und die Vertrautheit mit der Sprache, insbesondere der geschriebenen Sprache, hängt natürlich naturgemäß von Leseübungen stark ab. Also ob man Leute noch dafür sensibilisieren kann, dass es einen Unterschied macht, ob zusammengeschlagen oder zusammengeschlagen wird, ist, glaube ich, situationsabhängig. Also kommt das in einem Roman vor?

0: Mündlich ist es ohnehin, wird es ja gleich ausgesprochen. In dem Maße, in dem die Mündlichkeit die Sprache dominiert, sind viele Rechtschreibfragen ohnehin sekundärer Natur. Also ich glaube, wir haben eine große Anarchie und ein großes Durcheinander. Finde aber, man kann, wenn man jetzt nicht eine Zeitung ist oder ein Schriftsteller oder eine Schriftstellerin, ganz gut mit einem solchen Durcheinander leben. Und dort, wo zum Beispiel Schriftsteller agieren, hat man ja auch diese Sonderform. Manche insistieren auf alter Rechtschreibung, manche insistieren in ihren Manuskripten auf einem scharfen S, wo andere inzwischen das Doppel-S hätten. Und ins Unverständliche geraten keine der beiden Varianten. Man wird das, wenn Hass mit scharfem S geschrieben wird oder mit Doppel-S, man wird es beides mal als denselben Hass erkennen.
1: Sagt Jürgen Kauber, mit einer der Herausgeber der Frankfurter Allgemeinen Zeitung, der FAZ. Vielen Dank für das Gespräch.
0: Sehr gerne.
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1: Die mittlerweile 38-jährige Tatjana Maria gilt als Rasenspezialistin. Vor 4 Jahren stand sie sensationell im Halbfinale vom Wimbledon. In diesem Jahr ist sie wieder mit ihrem Trainer und Mann und beiden Töchtern angereist. Die ältere Tochter Charlotte gilt als großes Tennistalent und spielt mittlerweile so gut, dass sie Trainingspartnerin ihrer Mutter ist. Die beiden haben ein ziemlich großes Ziel, in 2 Jahren gemeinsam bei Profiturnieren Doppelspielen. Ina Kast mit den Einzelheiten.
3: Tatjana Maria ist gefürchtet für ihre angeschnittenen Bälle. Selbst mit der Vorhand spielt sie oft Slice. Hat sie ihrer Tochter dieses Markenzeichen beigebracht?
4: Ja, sie kann auch Slice spielen. Sie liebt es, ans Netz zu kommen, aber sie spielt anders als ich.
3: Mittlerweile ist Charlotte so gut, dass Tatjana Maria mit ihrer Tochter voll trainieren kann. Und den Tennisstars ist die 12-Jährige längst aufgefallen. Selbst die Weltranglistenerste Arina Sabalenka wollte schon mit Charlotte Bälle schlagen.
4: Also es fragen immer mehr und mehr und sehen auch, dass ich natürlich mit ihr jetzt komplett normal trainiere. Und sie ist ja auch ein nettes Mädchen, also deswegen, die lieben ja alle und fragen Charlotte, hey Charlotte, bist du gerade frei? Komm mit mir mit und wir trainieren, deswegen ist es echt super.
3: Charlotte trainiert also schon mit Profis, obwohl sie selbst noch gar keine professionelle Tennisspielerin ist. Das will sie unbedingt werden. In 1,5 Jahren wird sie 14 und darf dann bei 5 WTA-Turnieren im Jahr an den Start gehen. Charlottes großer Wunsch, an der Seite ihrer Mutter spielen.
4: Das ist unser Ziel, dass wir die 5 Turniere aussuchen und dann auch doppelt spielen. Und alles ist gut, ihr macht Spaß, das ist das Wichtigste. Der Plan läuft.
3: Die Marias setzen voll auf eine Profikarriere ihrer Tochter. Ein eigener Fitnesstrainer begleitet die Familie von Turnier zu Turnier. Die 38-jährige Tatjana denkt noch nicht ans Aufhören, weil sie das Gefühl hat, ihre beiden Töchter lieben das Leben auf der Tennistour.
4: Ich spiele sehr gerne Tennis, aber ich bin eine Mama an erster Stelle und meine Kinder sind mir wichtiger. Und mir macht das auch super Spaß, dass ich sehe, wie es denen gefällt, dass wir auf der Tour sind, dass wir auch reisen, dass sie immer wieder die gleichen Freunde sehen, dass sie wirklich das genießen und dann geht es mir auch gut.
3: Ehemann Charles trainiert seine Frau und seine Tochter. Er ist Franzose. Deshalb wird die 12-Jährige wohl für Frankreich starten. Oder gibt es vielleicht noch eine Restchance für den Deutschen Tennisbund, dass Charlotte für das Heimatland ihrer Mutter spielen wird?
4: Ich glaube, dass Charlotte für Frankreich spielen wird und ich glaube, das wird auch so bleiben.
3: Schade, denn eine so talentierte Tennisspielerin könnte das deutsche Damentennis wirklich gut gebrauchen.
1: Tatjana Maria und ihre Tochter Charlotte wollen zusammen im Tennis also durchstarten. Ina Kast berichtete für uns.
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1: Auch nach dem Deutschland-Kater fühlt es sich irgendwie noch unwirklich an bei dieser Weltmeisterschaft. Bundestrainer Julian Nagelsmann hatte angekündigt, er will mit dem DFB-Team Weltmeister werden. Inzwischen ist er nicht nur zurück auf den Boden der Tatsachen angekommen, sondern auch wieder in Deutschland gelandet. Und trotzdem gibt es noch Hoffnung auf deutsche Erfolge bei dieser Weltmeisterschaft. Welche das sind, das hat sich unsere Sportreporterin Anne Hild einmal angeschaut.
5: Ja, Deutschland ist raus. Die Nationalspieler sind abgereist, die schwarz-rot-goldenen Fähnchen im Schrank verstaut.
6: Aber das muss doch gar nicht sein. Es steckt immer noch so viel Deutschland in dieser WM. Ralf Rangnick zum Beispiel. Seit 4 Jahren Nationaltrainer in Österreich hat er unsere Nachbarn nach der verpassten Quali 2022 bei dieser WM zurück auf die Weltbühne geführt und direkt mal gegen Algerien für das wohl spannendste Gruppenfinale gesorgt.
7: Österreich noch einmal im Angriff. Warner, komm, lass uns den Ausgleich schießen. Dann bleiben wir drin, ansonsten fahren wir heim. Sabitzer auf Gregoritsch, köpfelt auf. Kalajdzic, 3-3!
6: Innerhalb von 3 Minuten von ausgeschieden zu Ticket für die K.O.-Phase. Das war selbst für den erfahrenen Rangnick kaum zu fassen.
8: Ich bin jetzt, glaube ich, seit 40 Jahren Trainer, aber ich kann mich nicht mal im Ansatz an ein Spiel erinnern, das so einen dramatischen Verlauf hatte wie das heutige Spiel.
6: Im 16. Finale geht es jetzt gegen Europameister Spanien. Ein Szenario, das Rangnick schon vor der WM befürchtet hatte.
8: Wenn ich es mir jetzt wünschen könnte, würde ich sagen, nicht unbedingt gleich gegen Spanien im 16. Finale. Aber wir fahren jetzt nicht darüber nach dem olympischen Motto, dabei sein ist alles.
6: Trotzdem, realistisch betrachtet, droht das nächste deutsche Aus bei der WM. Aber da ist ja auch noch Thomas Tuchel, Trainer der englischen Nationalmannschaft und mit den Superstars rund um Harry Kane und Jude Bellingham einer der Titelkandidaten.
9: Wir versuchen, das Turnier zu gewinnen. Wir wissen aber, dass es auch nur Schritt für Schritt geht.
6: Nächster Schritt, 16. Finale gegen die Demokratische Republik Kongo. Da ist allerdings auch Stolpergefahr angesagt. Mit dem Unentschieden gegen Portugal und dem Sieg gegen Usbekistan haben die Kongolesen die ersten WM-Punkte gefeiert. Dieser Schlusspfiff hat Kongo das Ticket fürs 16. Finale gebracht und der kam von Felix Zweier. DFB-Schiedsrichter, dieses Jahr zum ersten Mal bei einer WM dabei, hat er direkt mal die Fans von Co-Gastgeber USA zum Jubeln gebracht.
10: The goal scorer was not in offside position. Goal is correct.
6: Und später beim 2-0-Sieg der USA gegen Australien nochmal eher unfreiwillig für Emotionen auf den Rängen gesorgt.
11: Und Felix Zweier hat jetzt anscheinend auch einen Krampf im Oberschenkel, sitzt am Boden, wird dann gedehnt von einem australischen Spieler.
12: Gibt's noch lange gedehnt.
11: Ja. Für ihn.
6: Und dann konnte es auch weitergehen.
13: Hat er auf jeden Fall ein Highlight gesetzt, als er aufgestanden ist, hat er Standing Ovations bekommen.
6: Und die Chancen auf weitere Einsätze für Felix Zweier sind auch gestiegen. Mit dem Aus der deutschen Nationalmannschaft. Einer muss ja die schwarz-rot-goldenen Fähnchen hochhalten.
1: Anne Hild über einen Hauch von Deutschland, der dennoch bei dieser WM weiter mitweht.
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21: 16.30 Uhr. Neue Förderkriterien für Programm Demokratie leben. Kabinett verabschiedet Gesetze zur Bundeswehr. Koalitionsausschuss berät über große Reformprojekte. Das Wetter, Wolken und Sonne, meist trocken bis 28 Grad. Mein Name ist Katja Irle. Wenn ein Projekt für Demokratie und gegen Extremismus Geld vom Bund bekommen will, kann es in Zukunft vom Verfassungsschutz überprüft werden. Das ergibt sich aus neuen Förderrichtlinien, die Bundesbildungsministerin Breen in Berlin vorgestellt hat. Danach müssen sich die Organisationen einem 2-stufigen Verfahren unterwerfen, wenn gegen sie, so wörtlich, ein hinreichender Verdacht bestehe. Kritiker halten die Regeln dazu für nicht transparent genug. Die Bundeswehr will bei den Reservisten deutlich aufstocken, von jetzt rund 60.000 auf mindestens 200.000 bis zum Jahr 2035. Das Bundeskabinett hat das entsprechende Gesetz auf den Weg gebracht. ARD-Hauptstadtkorrespondentin Katrin Aue.
15: Dieser Plan aus dem Verteidigungsministerium könnte das Leben vieler Ex-Soldatinnen und Soldaten verändern. Bisher gilt, wer die aktive Bundeswehrzeit hinter sich hat, ist in der Regel Teil der Reserve und kann zum Beispiel zu Übungen einberufen werden. Allerdings ist das freiwillig. Laut Gesetzentwurf sollen Übungen und Reservedienste aber künftig im Bedarfsfall verpflichtend werden.
21: Einkommensteuerreform, weniger Bürokratie, flexiblere Arbeitszeiten. Über diese und weitere Themen berät seit dem Nachmittag der Koalitionsausschuss der Bundesregierung. Es ist die entscheidende Sitzung vor der Sommerpause. An dem Treffen nehmen führende Politiker von Union und SPD teil. Einiges ist noch umstritten. Bundeskanzler Merz hat schon angekündigt, dass die Ergebnisse erst morgen vorgestellt werden sollen. Bei einem Brand in einem Wohnhaus im Frankfurter Gallusviertel sind 6 Menschen verletzt worden, 2 von ihnen schwer. Wie die Feuerwehr mitteilte, wurden mehrere Menschen über Drehleitern in Sicherheit gebracht. Das Feuer war am Vormittag in einer Wohnung ausgebrochen. Die Ursache für den Brand ist noch unklar, ebenso wie die Höhe des entstandenen Schadens. Zurzeit laufen noch Nachlöscharbeiten. Das Land Hessen richtet die Förderung beim sozialen Wohnungsbau neu aus. Künftig soll es vor allem dort mehr Geld geben, wo Bauen besonders teuer ist. HR-Landeskorrespondent Erik Hane.
16: So erhöht das Land beim Neubau von Sozialwohnungen bei Grundstückswerten ab 1.200 Euro pro Quadratmeter die Förderung deutlich. Beim Bau von Wohnungen für Studenten und Azubis wird künftig pauschal der erste Wohnplatz mit 70.000 Euro und jeder weitere Wohnplatz mit 55.000 Euro gefördert. Bei Modernisierungen gibt es weiterhin zinslose Darlehen. Für energetische Sanierungen gibt es in Zukunft aber keine Zuschüsse mehr.
21: Das waren die Nachrichten. Das Wetter. Bis zum Abend meist sonnig, in Osthessen auch mal Schauer, die Höchstwerte 22 bis 28 Grad. In der Nacht oft klar, es kühlt ab auf 16 bis 9 Grad. Morgen erst viel Sonne, am Nachmittag kann es dann örtlich Schauer geben, maximal 29 Grad. Die weiteren Aussichten, am Freitag im Süden sonnig, sonst ein paar Wolken bis 27 Grad und am Samstag dann mehr Sonne als Wolken und bis 29 Grad. Die Zeit 16.33 Uhr.
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21: Bitte Vorsicht auf der A67 Darmstadt-Mönchhof-Dreieck. Zwischen Rüsselsheim-Ost und Mönchhof-Dreieck sind Personen auf der Fahrbahn. A3 Köln Richtung Würzburg. Zwischen Frankfurt-Flughafen und Obertshausen 14 Kilometer stockend. Die Unfallstelle ist aber schon geräumt. A5 Darmstadt Richtung Kassel. Zwischen Frankfurter Kreuz und Nordwestkreuz Frankfurt streckenweise stockend. A5 Frankfurt Richtung Kassel, zwischen Alsfeld-Ost und Hattenbacher Dreieck 8 Kilometer Stau wegen Bergungsarbeiten. A7 Fulda Richtung Würzburg, zwischen Fulda Dreieck und Bad Brüggenau-Volkers 6 Kilometer Stau. A66 Frankfurt Richtung Wiesbaden, zwischen Wiesbaden-Mainzer Straße und Schiersteiner Kreuz 3 Kilometer stockend, auch hier. A480 Reiskirchen Richtung Gießen, zwischen Reiskirchener Dreieck und Wettenberg 4 Kilometer Stau und stockend. Und zuletzt die A643 Wiesbaden Richtung Mainz, zwischen Schiersteiner Kreuz und Mainz-Gonsenheim 3 Kilometer Stau und in der Gegenrichtung zwischen Mainz-Gonsenheim und Schiersteiner Kreuz 3 Kilometer stockender Verkehr. Kommen Sie trotzdem irgendwie gut durch.
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1: Schön, dass Sie mit dabei sind. Schnell mal ChatGPT oder Claude gefragt und schon haben wir oft ein schnelles und auch zufriedenstellendes Ergebnis, wenn es zum Beispiel darum geht, einen Text zu erstellen. Oder wenn es eben darum geht, sich sein Recht vor Gericht zu erstreiten. Offenbar gehen viele Menschen nicht mehr zum Anwalt, um sich in Rechtsfragen beraten zu lassen, sondern befragen ganz einfach die KI und verfassen ganze Klageschriften damit. Und damit beschäftigen sich mittlerweile eben auch die Gerichte, sind auch teilweise überlastet. Wie sehr kann man sich auf KI in Rechtsfragen überhaupt verlassen? Darüber habe ich vor der Sendung mit Kilian Kost gesprochen. Er ist Rechtsanwalt in der Kanzlei WBS Legal für Internetrecht und Medienrecht bundesweit. Herr Kost, einige Menschen lassen ihre Schriftsätze für Klagen vor Gericht mit der künstlichen Intelligenz erstellen. Was macht Sie als Anwalt da unersetzlich?
0: Natürlich kann KI ganz toll vorbereiten und ist auch sicherlich eine gute Idee erstmal, dass Mandanten sich da selbst darüber informieren. Es ersetzt den Anwalt allerdings nicht. Es verändert den Anwaltsberuf aber tatsächlich. KI wird natürlich auch von der Anwaltschaft verwendet, weil man Texte in Sekundenschnelle generieren oder prüfen kann. Oder wie jetzt in Großbritannien gesehen bei der dortigen reinen KI-Kanzlei Garfield, dass eben auch Kleinforderungen hocheffizient durchgesetzt werden können. Aber Jura ist eben nicht nur Text, Bausteine schubsen, sondern das ist Strategie, Empathie und eben auch Taktik. Und spätestens in der mündlichen Verhandlung vor Gericht braucht es eben auch Menschen, um den Richter vielleicht auch durch flexible Reaktionen überzeugen zu können. Und deswegen aus meiner Sicht die Formel der Zukunft lautet hier, nicht die KI ersetzt den Anwalt, sondern der KI-gestützte Anwalt ersetzt den traditionellen Anwalt.
1: Haben Sie vielleicht mal zwei konkrete Beispiele, was schief geht ohne

0: echten Anwalt?
1: Ganz grundsätzlich der größte Fallstrick bei KI, wenn man sie in Rechtsfragen einsetzt, ist das blinde Vertrauen. KI neigt natürlich dazu, positive Ergebnisse auszuwerfen und denjenigen, der da promptet, irgendwo in dem zu unterstützen, was er meint zu wissen. Das kann aber gefährlich sein, wenn wir im Juristischen eine rein objektive Bewertung vornehmen müssen. Und so liegt man dann schnell daneben bei der Bewertung von Erfolgswahrscheinlichkeiten. Und das andere ist eben, dass KI nach Wahrscheinlichkeitsalgorithmen einfach arbeitet und vermeintliche Fehler oder Lücken im Text eben ergänzt werden. Wir sprechen ja von Halluzinationen, also dass irgendwas erfunden wird. Und das zum Beispiel hat es jetzt jüngst in einem Verfahren vom Kammergericht Berlin gegeben, dass dort ein rein geprompteter Schriftsatz dadurch als solcher entlarvt wurde, dass lauter Urteile zitiert wurden, die gar nicht existieren. Das ist natürlich der berufsrechtliche Super-GAU.
0: Sie haben es ja vorhin schon kurz angedeutet. Wie nutzen Sie denn die künstliche Intelligenz in Ihrer Kanzlei?
1: Ja, wenn man das so ganz salopp sagen möchte, als Turbo-Boost im Hintergrund vor allen Dingen. Also viele administrative Themen, meinetwegen Mandantendaten zu strukturieren oder Fristen in Schriftsätzen systematisiert zu erkennen, Workflows aufzusetzen. Also all das, was im Hintergrund passiert, die Sekretariatsarbeit erleichtert, das findet in der Praxis schon tagtäglich statt und führt dann ja auch zu einer Rechtsdurchsetzung, einfach weil die Anwaltsleistung günstiger angeboten werden kann. Inhaltlich kann man natürlich auch KI einsetzen, um erste Entwürfe zu erstellen oder 1000 Seiten Vertragstext zu prüfen. Allerdings wird aus meiner Sicht eben das finale Auge, die Qualitätskontrolle dadurch nicht ersetzbar. Das bleibt einfach anwaltliche Handarbeit.
0: Wir haben eben schon darüber gesprochen, die künstliche Intelligenz, die KI, macht immer wieder auch Fehler. Wie oft finden Sie denn da Fehler bei der Kontrolle?
1: Am Anfang, wenn ich mit KI-Ergebnissen bei der Erstanfrage von möglichen Mandanten konfrontiert werde, dann merke ich ganz, ganz häufig, dass der Prompt, die Eingabe schon nicht richtig gewesen sein kann. Und wenn es da hakt, dann kann das Ergebnis auch nicht korrekt sein. Also es ist nicht immer so, dass die KI einen Sachverhalt falsch bewertet. Aber wenn ich vorne schon Fehler mache und den Sachverhalt falsch darstelle und fehlerhafte Informationen liefere, dann kann die KI natürlich nicht zum richtigen Ergebnis kommen. Ja. Das sind, glaube ich, so ganz, ganz typische Sachen. Und ansonsten sind es Dinge, Themen beim Aufbau, bei einfach der taktischen Herangehensweise, wo eine KI vielleicht einfach zu, ich will nicht sagen stupide, aber zu stringent vielleicht vorgeht, ohne mal vielleicht um die Ecke zu denken. Und ja, das, was die anwaltliche Erfahrung da liefert, das lässt sich eben da nicht so schnell ersetzen.
0: Gerichte sind ja schon jetzt sehr überlastet. Jetzt kommt eventuell noch so eine Flut von zig KI-generierten Klageschriften eventuell hinzu. Wo sehen Sie da eine Lösung für dieses Problem?
1: Zum einen muss die Justiz auch technisch aufgerüstet werden. Wir sprechen immer von prozessualer Waffengleichheit, also dass alle so auf demselben Stand sind im Verfahren selbst, dieselben Informationen haben müssen. Das muss sich auch beim Thema KI widerspiegeln, dass die Justiz einfach auch technisch aufgerüstet wird, um auf diese Klageflut, die da vielleicht kommen mag oder auch schon da ist, reagieren zu können und entsprechend sortieren zu können, vorprüfen zu können, all das, was viel Arbeit macht. Das Zweite, vielleicht Transparenzpflichten einführen. Also wenn man schon KI tatsächlich für Schriftsätze einsetzt, muss es einfach kenntlich gemacht werden, um damit auch besser umgehen zu können. Und wenn es wirklich zum Missbrauch kommen sollte, das wäre vielleicht der dritte Ansatzpunkt, KI durch KI ungeprüft massenhaft fehlerhafte und substanzlose Klagen einreicht, da muss das irgendwo sanktioniert werden und derjenige, der das tut, muss damit Konsequenzen rechnen und spüren.
0: Künstliche Intelligenz als Ersatz für den Rechtsanwalt kann problematisch werden. Darüber habe ich vor der Sendung mit Kilian Kost gesprochen. Er ist Rechtsanwalt in der Kanzlei WBS Legal für Internetrecht und Medienrecht.
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0: Und um 16.40 Uhr schauen wir kurz auf die Straße. Wir haben eine Meldung aus dem HR Info Verkehrszentrum. Vorsicht bitte auf der A67 Darmstadt-Mönchhof-Dreieck zwischen Rüsselsheim-Ost und Mönchhof-Dreieck. Hier sind Personen auf der Fahrbahn. Fahren Sie da bitte besonders vorsichtig. Der Boom bei Rechenzentren schafft in Frankfurt und offenbar hunderte neue Arbeitsplätze. Der Technologiekonzern Siemens investiert im Rhein-Main-Gebiet rund 300 Millionen Euro, um die Herstellung elektrischer Schaltsysteme massiv auszubauen. Sie sorgen dafür, dass der Strom in Großanlagen sicher und effizient verteilt wird.
3: Es kann gar nicht genug Rechner geben, um den weltweiten Datenhunger zu stillen. Durch den wachsenden Einsatz künstlicher Intelligenz wird er größer und größer, die Rechenleistung steigt und damit auch der Energiebedarf der Rechenzentren. Gut für Siemens, denn der Konzern stellt an zwei Standorten im Frankfurter Osten Schaltsysteme

0: Heizsysteme her, damit der Strom in Großanlagen so fließt, wie er soll. Und die werden bei weitem nicht nur in Rechenzentren gebraucht, betont Werksleiter Marc Backhaus.
1: Die weltweite Nachfrage nach Energie, die steigt, insbesondere getrieben in der Modernisierung und Elektrifizierung der Infrastruktur. Da sind zum einen Datencenter für die Nutzung von KI, E-Mobilität, aber natürlich auch die Dekarbonisierung von Gebäuden, von Industrie und nicht zuletzt auch der Netzausbau. Und wir sind mit unseren Produkten da ein entscheidender Player. Deswegen steigt die Nachfrage und die können und wollen wir hier aus Frankfurt bedienen.
0: Dafür, dass für den Mehrbedarf keine Fabrik im Ausland hochgezogen, sondern die Produktion am bewährten Standort ausgebaut wird, gibt es Backhaus zufolge gute Gründe.
1: Wir bauen hier extrem komplexe Produkte, die technisch extrem anspruchsvoll sind. Dafür braucht man auch viel Know-how und dafür braucht man viel Erfahrung. Wir haben dieses Know-how hier und da ist es natürlich viel einfacher und vor allen Dingen auch schneller. Zeit ist da ein großer Aspekt, das hier im Wachstum zu skalieren. Außerdem haben wir hier ein hochmotiviertes Team und ein sehr innovatives Team. Freut mich natürlich insbesondere auch für alle Kolleginnen und Kollegen hier am Standort.
0: In Frankfurt, so sagt man bei Siemens, werde das technische Herz für die künftigen Superhirne der Industrie gebaut. Die Geschäftssparte boomt, die Zukunftsaussichten sind vielversprechend. Henry Prumps, der im Konzern ein Netzwerk aus entsprechenden Fabriken leitet, sagt:
2: Unsere Produkte passen da sehr gut rein. Wir haben einen steigenden Energiebedarf in der Erzeugung und Verteilung und die Siemens-Produkte aus Frankfurt sind da sehr gefragt.
0: Bis Oktober nächsten Jahres soll das Schaltanlagenwerk Frankfurt-Fechenheim deshalb um eine neue Produktionshalle erweitert werden. Außerdem expandiert Siemens über den Main nach Offenbach. Dort sollen Bauteile hergestellt werden. Das Zulieferwerk wird auf dem Gelände des Druckmaschinenherstellers Mann-Roland errichtet, der die Produktion dort gerade eingestellt hat. Für Offenbachs Oberbürgermeister Felix Schwenke ist das auch symbolisch von Bedeutung.
3: Dass es jetzt dieser Standort geworden ist, ist natürlich insofern schön, weil Mann-Roland ein bitteres Erlebnis nach vielen Jahren für Offenbach mal wieder war. Und die Beschäftigten eben, die hier sind, die können natürlich nicht 1:1 zu Siemens wechseln. Aber es sind alles Industriearbeitsplätze in Fertigung. Und das heißt, es gibt tatsächlich auch für die meisten eine gute Perspektive, auch ganz persönlich schnell wieder arbeiten zu können.
0: Tatsächlich will Siemens einen Teil der Menschen, die bei Mann-Roland ihren Job verloren haben, im neuen Werk beschäftigen, wenn das angesichts der nötigen Qualifikation machbar ist. Für Offenbachs OB Schwenke ist die Neuansiedlung auf geschichtsträchtigem Boden auch ein Zeichen, dass die Zeiten des industriellen Niedergangs vorbei sind.
3: Für uns war immer wichtig, dass unbedingt auch Industriearbeitsplätze ein wichtiges Standbein in dieser Stadt bleiben. Und wenn jetzt wieder zukunftsträchtige Industriearbeitsplätze hier sind, dann passt das exakt in unsere Strategie.
4: Der Technologiekonzern Siemens investiert im Rhein-Main-Gebiet rund 300 Millionen Euro. Soweit die Information von unserem Reporter Wolfgang Hetfleisch. Sie hören H-Info, 16 Uhr und gleich 45 Minuten beim Wolf. Da scheiden sich bekanntermaßen ja die Geister. Die einen denken sofort an das Märchen Rotkäppchen und den bösen Wolf mit fletschenden Zähnen. Die anderen sehen in ihm das klare Zeichen für ursprüngliche Wälder, eine sich selbst überlassene Natur und erfolgreichen Artenschutz. Gerade deshalb war das Raubtier lange streng geschützt, Abschüsse nur in absoluten Ausnahmefällen erlaubt. Das ist seit heute etwas anders. Bis zu 40% der Jungwölfe sollen künftig geschossen werden, erstmals in Hessen, so steht es im neuen sogenannten Wolfsmanagementplan, der jetzt veröffentlicht ist. Und heute beginnt auch direkt die gesetzliche Jagdzeit auf das Raubtier. Dagegen gibt es heftige Kritik, vor allem von Tier- und Naturschutzverbänden. Und einer der Hauptkritiker ist Marc Hartun, Geschäftsführer vom Naturschutzbund Hessen. Schönen guten Tag, Herr Hartun.
5: Ja, hallo.
4: Sie verurteilen den Abschussplan der Landesregierung und sagen, als europarechtlich geschützte Art dürfen Wölfe nur getötet werden, wenn sich der Bestand in einem günstigen Erhaltungszustand befindet. Aber gerade der wurde von der Bundesregierung ja auch attestiert. Zuvor hatte die EU seinen Schutzstatus auch deutlich herabgestuft. Wieso ist Ihre Haltung dennoch so kritisch?
5: Ja, der Punkt ist, diese Einstufung als günstiger Erhaltungszustand ist für eine riesige Region, die sogenannte kontinentale Region Europas getroffen worden. Und in Hessen haben wir nur sehr, sehr wenig Wölfe. Wir haben 3 Wolfsfamilien mit insgesamt 15 Tieren. Und das ist also bei weitem kein günstiger Erhaltungszustand. Und die jetzige Regelung mit den Abschüssen macht es im Grunde unmöglich, diesen guten Erhaltungszustand überhaupt zu erreichen.
4: Also laut Hessen-Forst gibt es 15 nachgewiesene sesshafte Wölfe, darunter etwa 10 Jungwölfe. Aber die Dunkelziffer, so sagt man da, ist deutlich viel höher. Wir reden also schließlich von Wildtieren. Die kann man nicht exakt zählen. Haben Sie da wirklich Angst, dass der Wolf jetzt

0: die genehmigungsfreie Tötung von Wölfen, die in Schaf reißen. Es soll zusätzlich noch Weidegebiete geben, als sogenannte im Grunde wolfsfreie Zonen, wo jeder Wolf getötet werden kann. Und dann kommt dazu natürlich die normale Mortalität. Wir haben viele Verluste im Straßenverkehr durch Krankheiten und auch durch illegale Abschüsse. Und dann wird es für die 15 hessischen Wölfe wirklich eng.
1: Wenn man von den offiziellen Zahlen jetzt mal ausgeht, bedeutet die Abschussquote von gut 40% in absoluten Zahlen, dass 4 Wölfe in ganz Hessen geschossen werden sollen? 2 wurden ja bereits überfahren. Bleiben noch 2, die jetzt im Lahn-Dill-Kreis geschossen werden sollen, weil es da halt viele Angriffe auch auf Weidetiere gab. Finden Sie die Kritik nicht übertrieben? Schließlich geht es ja dann doch letzten Endes nur um 2 Wölfe in ganz Hessen.
0: Das Problem, also wie eben ausgeführt, kommt da noch einiges mit dazu. Ne? Das also, es wird dann nicht Schluss gemacht nach den 2 Wölfen, sondern wenn es irgendwo zu Schafsrissen oder so kommt, dann werden diese Wölfe zusätzlich noch getötet. Ein großes Problem, was wir damit haben, ist, dass das Signal, also der einzige Weg zur Sicherung der Weidetiere, ist ein guter Herdenschutz. Und die Standards des Herdenschutzes werden in diesem Managementplan erstmal abgesenkt. Und dann geht natürlich auch die Motivation der Schafhalter verloren, wenn sie wissen, sobald ein Schaf gerissen wird, wird der Wolf getötet. Also wer investiert dann noch in höhere Zäune oder in mehr Aufwand zum Schutz der Tiere?
1: Da würde ich gerne nochmal ansetzen. Sie argumentieren damit, dass Zäune und Herdenschutz Hunde, Weidetiere vor Wolfsangriffen ja bewahren sollen. Aber das ist doch extrem teuer. Auch wenn es vom Land gefördert wird, kostet es Schäfer trotzdem jede Menge Geld und eben auch Zeit. Experten sagen aber auch, wenn aus einem Rudel ein Jungwolf an einer Stelle geschossen wird, ist der Abschreckungseffekt so groß, dass das Rudel nicht mehr wiederkommt, um anzugreifen. Da ist die Jagd doch nachvollziehbares Mittel, oder?
0: Ja, also erstmal ist die Förderung sehr gut. Das ist eigentlich war das Wolfsmanagement in den letzten 10 Jahren in Hessen sehr, sehr erfolgreich. Also die Tierhalter bekommen sehr gute Unterstützung, auch bei Hunden, also sowohl bei Zäunen als auch bei Hunden. Und es ist nicht so, dass es einen Abschreckungseffekt gibt mit dem Abschuss von Wölfen. Die stellen also nicht die Verbindung her, weil ich da jetzt irgendwie an den Schafszaun gegangen bin, werde ich erschossen. Diesen Lerneffekt gibt es so nicht. Im Gegenteil, der Abschuss von insbesondere erwachsenen Wölfen, der ja auch erfolgen soll, kann Rudelstrukturen so zerstören, dass diese Familienverbände gar nicht mehr Wildtiere wie Rehe jagen, sondern im Grunde gezwungen sind, auf die leichter zu erbeutenden Nutztiere zu gehen. Also sicherer wäre es, tatsächlich auf Herdenschutz zu setzen und die Familienverbände intakt zu lassen. Dann hätten wir weniger Schäden.
1: Sagt Marc Hartung, Geschäftsführer vom Naturschutzbund Hessen. Vielen Dank für das Gespräch.
0: Gerne.
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1: Wir alle kennen das ja, nach längerer Abwesenheit wieder zu Hause und erstmal unter die Dusche. Das kann allerdings unter Umständen ziemlich gefährlich werden, zum Beispiel, wenn sich inzwischen Legionellen in der Wasserleitung breit gemacht haben, wo uns Keime im Wasser überraschen können und welche Risiken sie bergen. Darüber informiert uns jetzt Silke Mehring aus der ARD Gesundredaktion.
3: Oliver wohnt in einem Berliner Altbau. Er trinkt gerne Wasser aus der Leitung. Kein Problem eigentlich. Wasser gehört in Deutschland zu den am besten kontrollierten Lebensmitteln. Doch dann fällt Oliver ein Aushang im Hausflur auf.
4: Auf dem Zettel stand, dass sich in unserem Wasser E. coli-Bakterien und coliforme Bakterien befinden und dass man tunlichst das Wasser für die nächste Zeit abkochen sollte, was man zur Nahrungsmittelaufnahme benutzt.
3: Fäkalbakterien wie coliforme Bakterien gehören natürlich nicht ins Trinkwasser, können aber durch beschädigte oder veraltete Wasserleitungen dorthin gelangen und wenn man sie zu sich nimmt, Magen-Darm-Beschwerden auslösen. Coliforme und andere Bakterien können auch im kühlen Drink an der Bar landen. Grund sind meist Hygienemängel beim Umgang mit Eiswürfeln. Eismaschinen müssen regelmäßig sauber gemacht und keimfrei gehalten werden, Hände sauber und Zangen desinfiziert werden. Auch Legionellen sind Bakterien, die im Wasser ein Gesundheitsrisiko darstellen können. Und zwar, wenn sie zum Beispiel über Wasserdämpfe beim Duschen eingearbeitet

0: Atmet werden. Bedenklich wird das dann, wenn das Wasser vorher lange stand und nicht benutzt wurde. Denn dann können sich Legionellen gut vermehren, erklärt Vera Schumacher, Biologin bei den Berliner Wasserbetrieben.
1: Wenn Sie in einem Mehrfamilienhaus wohnen und die obere Etage wird komplett nicht genutzt, also es gibt Stagnationsvorkommen in den Leitungen oder lange Nichtnutzung oder fehlende Spülung der Entnahmestellen, das wäre ein Thema. Oder, was auch vorkommt leider immer noch, ist, dass wenn die Kaltwasserleitung direkt neben der Fernwärmeleitung ins Haus reinführt und dadurch quasi eine permanente Erhitzung des Kaltwassers stattfindet.
0: Legionellen gedeihen am besten in warmem Wasser. Bei kaltem Wasser vermehren sie sich nicht. Bei mehr als 60 Grad werden sie abgetötet. Ist man über Wasserdämpfe mit ihnen in Berührung gekommen, können sie grippeartige Erkrankungen hervorrufen und auch die sogenannte Legionärskrankheit, sagt Dr. Udo Buchholz, Experte beim Robert-Koch-Institut.
2: Diese feinen Tröpfchen, die gelangen dann in die tiefen Atemwege und führen dann auch zu einer Lungenentzündung. Das heißt, das ist dann im Regelfall schon auch eine relativ schwere Erkrankung. Das kann sich äußern durch Husten, der oft auch dann anfangs trocken ist. Kann man Urin abgeben und dort also bestimmte Teile von dem Erreger nachweisen, die dort ausgeschieden werden.
0: Der Experte betont, dass es wichtig ist, Wasser aus dem Hahn und aus der Dusche regelmäßig zu benutzen und es ansonsten zur Sicherheit erst einmal eine Weile durchlaufen zu lassen. Und Biologin Vera Schumacher von den Berliner Wasserbetrieben hat noch einen guten Tipp für diejenigen, die gerne Wasser aus dem Hahn trinken.
1: Es gibt so einen Leitspruch, den Biologen äußern, ist, wenn kaltes Wasser kalt ist und warmes Wasser warm ist, das ist erstmal schon mal gut. Also wenn Sie jetzt morgens den Hahn in Ihrer Installation öffnen, in der Küche sage ich jetzt mal, und das kommt mehr so mit Badewassertemperatur raus, dann ist die Wahrscheinlichkeit natürlich größer, dass aufgrund der Stagnation über Nacht Bakterienwachstum stattgefunden haben könnte.
0: Bei Oliver, der sein Trinkwasser abkocht, damit die dort gefundenen Kolibakterien absterben, ist erstmal noch Geduld gefragt.
3: Wir hoffen jetzt einfach, dass bald ein neuer Aushang da hängen wird, der uns dann sagen wird, dass die E. coli-Bakterienkonzentration unter dem Grenzwert liegt und man wieder sorgenfrei das Wasser trinken kann.
4: Legionellen in der Wasserleitung, darüber berichtete Silke Mehring aus der ARD Gesundredaktion.
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4: Sollte an einer Universität auch für militärische Zwecke geforscht werden? Diese Frage klärt an vielen Hochschulen eine sogenannte Zivilklausel in ihren Grundordnungen. In Hessen sind das die TU Darmstadt, die Goethe-Uni in Frankfurt, die Hochschule Geisenheim und auch die Uni Kassel. In Kassel sollte diese Zivilklausel heute geändert werden, doch der Senat hat sich in letzter Minute dazu entschlossen, die Entscheidung dann doch zu vertagen, denn es gab Proteste.
6: Keine Zivilklausel ohne uns! Keine Zivilklausel ohne uns!
7: Es ist ein ungewöhnliches Bild. Rund um einen hölzernen Sarg haben sich vor dem Senatssaal der Uni Kassel rund 150 Demonstrierende versammelt. Daran ein Schild mit tiefroter, verschmierter Schrift. Blut an euren Händen. Es ist der Ausdruck des Unmuts vieler Studierender und Hochschulangehöriger der Uni Kassel. Die Zivilklausel muss bleiben, fordern sie. Eine von ihnen ist Nora. Sie studiert soziale Arbeit.
8: Ich finde, gerade als Universitäten müssen wir eigentlich uns auf die Seite der zivilen Forschung stellen. Und ich glaube, die Geschichte hat uns ja gezeigt, wohin das führt. Und Menschen wie Albert Einstein haben dafür eingestanden, genau das auch zu lernen. Also wie tragisch es auch sein kann, wenn Forschungsergebnisse letztendlich dafür verwendet werden, Menschen zu töten.
7: Die Zivilklausel gibt es an der Uni Kassel schon seit 2013. Darin heißt es auszugsweise: Forschung, Lehre und Studium sind ausschließlich friedlichen Zielen verpflichtet. Julian Firges war damals einer der Studierenden, die sich für die Verankerung dieses Selbstverständnisses eingesetzt haben.
9: Tatsächlich ging mein Heimweg von der Uni immer an den großen grauen Mauern von Krasmafer-Wegmann vorbei. Und so sprach ich dann mit anderen Studenten und Studentinnen und wir kamen auf die Idee, nee, es ist uns nicht egal, wo wir hier in Kassel sind, dass wir in einer Rüstungshochburgstadt studieren. Und dann stellte sich sehr schnell heraus, ja, es gibt Rüstungskooperationen und gegen die sind wir dann vorgegangen über die Zivilklausel.
7: Die ursprüngliche Klausel sollte heute durch eine neue Version ersetzt werden. Darin sollte von einem Bewusstsein die Rede sein, dass Forschung auch militärischen Nutzen haben kann. Denn in der heutigen Zeit sei es schwieriger zu trennen, ob Forschungsergebnisse rein zivil oder potenziell auch militärisch genutzt werden. Bei Studentin Rosa Jasdanka löst das Unbehagen aus.
10: Einfach der Gedanke, dass hier auch geforscht wird für militärische Zwecke,

0: die halt so weltweit eingesetzt werden. Ich glaube, mit diesem Gedanken könnte ich mich nicht zufrieden finden. Also mir ist es schon wichtig, dass an meiner Universität die Gelder, die wir ja auch als Studierenden in Form von Semesterbeiträgen zahlen, nicht irgendwie dazu genutzt werden, um halt zum Beispiel die Rüstungsindustrie irgendwie zu unterstützen.
1: Ein anderer Student sieht in einer Änderung der Zivilklausel Vorteile für die Wehrfähigkeit des Landes. Er möchte anonym bleiben. Die Debatte in Kassel ist heute hitzig und emotional.
2: Ich selbst bin Reservist und würde im Notfall für dieses Land auch meinen Kopf hinhalten. Und dafür wünsche ich mir natürlich auch für uns die bestmögliche Ausrüstung, was durch diese Zivilklauseländerung jetzt gegebenenfalls noch etwas bestärkt werden könnte.
1: Am Nachmittag dann aufatmen bei den Demonstrierenden. Der Senat der Uni Kassel hat die Entscheidung über die Zivilklausel vertagt, auf Anfang November. Bis dahin wolle man ein Verfahren ausarbeiten, um künftige Forschungsprojekte zu bewerten. Vor allem aber soll Zeit sein, gemeinsam zu diskutieren.
3: Unser Reporter Jonas Vogt hat die Diskussion um die Zivilklausel an der Uni Kassel vor Ort für uns eingefangen.
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1: 17 Uhr. Neue Förderkriterien für Programm Demokratie leben. Spritpreise steigen nach Ende des Tankrabatts. Kabinett verabschiedet Gesetze zur Bundeswehr. Das Wetter überwiegend freundlich, einzelne Schauer und Gewitter. In der Nacht Abkühlung auf 16 bis 9 Grad. Mein Name ist Katja Irle. Mit dem Programm Demokratie leben unterstützt der Bund seit rund 10 Jahren Projekte für demokratische Teilhabe und gegen Extremismus, Rassismus und Antisemitismus. Jetzt hat Bundesbildungsministerin Prien dazu neue Regeln veröffentlicht. Aus dem ARD-Hauptstadtstudio Dietrich Kallmeurer.
2: Die neuen Regeln für das Bundesprogramm Demokratie leben sind strenger als bisher. Bewerber können künftig im sogenannten Haber-Verfahren überprüft werden. Dabei kann der Verfassungsschutz eingeschaltet werden, wenn Anhaltspunkte für verfassungsfeindliche Bestrebungen vorliegen. Bildungs- und Familienministerin Karin Prien von der CDU begründete den Umbau damit, die Mittel stärker auf wirksame Projekte zu konzentrieren und mehr Menschen in der gesellschaftlichen Mitte zu erreichen. Kritiker halten die Sicherheitsprüfung für zu wenig transparent.
1: Seit heute gibt es den Tankrabatt nicht mehr. Das hat dazu geführt, dass die Spritpreise wieder deutlich über der Marke von 2 Euro liegen. Laut ADAC hat sich ein Liter Super E10 am Mittag um etwa 18 Cent verteuert, auf im Schnitt 2,15 Euro. Für einen Liter Diesel waren rund 2,11 Euro fällig. Das war ein Anstieg um etwa 20 Cent. Schon gestern waren die Preise ebenfalls stark gestiegen. Seit April dürfen Tankstellen die Preise nur einmal am Tag um 12 Uhr anheben. Die Bundeswehr will bei den Reservisten deutlich aufstocken. Von jetzt rund 60.000 auf mindestens 200.000 bis zum Jahr 2035. Das Bundeskabinett hat das Gesetz dazu auf den Weg gebracht. ARD-Hauptstadtkorrespondentin Katrin Aue.
3: Dieser Plan aus dem Verteidigungsministerium könnte das Leben viel

0: vieler Ex-Soldatinnen und Soldaten verändern. Bisher gilt, wer die aktive Bundeswehrzeit hinter sich hat, ist in der Regel Teil der Reserve und kann zum Beispiel zu Übungen einberufen werden. Allerdings ist das freiwillig. Laut Gesetzentwurf sollen Übungen und Reservedienste aber künftig im Bedarfsfall verpflichtend werden. Demnach können sowohl die Reservistinnen und Reservisten als auch ihre Arbeitgeber nur noch in Ausnahmefällen Nein sagen, wenn die Einberufung kommt.
1: In Frankfurt hat die sogenannte Bildungsbaugesellschaft ihre Arbeit aufgenommen. Die städtische GmbH soll dabei helfen, die Sanierung an Frankfurter Schulen voranzutreiben. Konkret betreut die Gesellschaft 14 Schulen. HR-Reporterin Alicia Lindhoff.
2: Frankfurts Bildungs- und Baudezernentin Weber sagte, die Mängelliste an Frankfurts Schulen sei so lang, dass ein einzelnes Amt sie nicht schnell genug abarbeiten könne. Für den Schulbau ist eigentlich das Amt für Bauen und Immobilien zuständig. Künftig soll die neue Bildungsbaugesellschaft das Amt insbesondere an solchen Schulen unterstützen, an denen kleinere Arbeiten mit wenig Planungsaufwand zu erledigen sind. Von Feuchtigkeitsschäden über marode Toiletten bis zu fehlendem Hitzeschutz.
1: Bei der Fußball-Weltmeisterschaft stehen die nächsten K.O.-Spiele für den Einzug ins Achtelfinale an. Um 18 Uhr unserer Zeit trifft England auf die Demokratische Republik Kongo. Um 22 Uhr spielt Belgien gegen Senegal. Und um 2 Uhr in der Nacht heißt es USA gegen Bosnien-Herzegowina. Heute früh hatte sich Mexiko für die nächste Runde qualifiziert. Vorher waren Frankreich und Norwegen weitergekommen. Das waren die Nachrichten. Das Wetter. Bis zum Abend ist es meist sonnig. In Osthessen kann es auch mal Schauer geben. In der kommenden Nacht oft klar. Es kühlt ab auf 16 bis 9 Grad. Morgen erst viel Sonne. Am Nachmittag dann von Nordwesten her wechselhafter, örtlich Schauer, maximal 29 Grad. Die weiteren Aussichten: am Freitag im Süden sonnig, sonst ein paar Wolken bis 27 Grad. Und am Samstag dann mehr Sonne als Wolken bis 29 Grad. Die Zeit, es ist 4:05.
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1: A3 Frankfurt Richtung Köln. Zwischen Kelsterbach und Mönchhof-Dreieck 3 Kilometer stockender Verkehr. A3 Köln Richtung Würzburg. Zwischen Frankfurt Flughafen und Obertshausen 12 Kilometer stockend. A5 Darmstadt Richtung Kassel. Zwischen Frankfurter Kreuz und Nordwestkreuz Frankfurt. Auch hier stockt es streckenweise. A7 Fulda Richtung Würzburg. Zwischen Fulda Dreieck und Bad Brückenau-Volkasse 6 Kilometer Stau. A66 Frankfurt Richtung Wiesbaden, zwischen Wiesbaden-Mainzer Straße und Schiersteiner Kreuz 2 Kilometer stockend. A67 Mönchhof-Dreieck Richtung Darmstadt, zwischen Mönchhof-Dreieck und Rüsselsheim-Ost 2 Kilometer stockend. A480 Reiskirchen Richtung Gießen, zwischen Reiskirchener Dreieck und Wettenberg streckenweise Stau und stockend. Und zuletzt noch die A643 Wiesbaden Richtung Mainz, zwischen Wiesbaden-Dotzheim und Mainz-Gonsenheim 2 Kilometer Stau und in der Gegenrichtung zwischen Mainz-Gonsenheim und Wiesbaden-Eppelallee 3 Kilometer stockender Verkehr.
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4: Ihnen schönen guten Tag. Das Bundeskabinett hat 2 Gesetzentwürfe zur Stärkung der Bundeswehr beschlossen. Dabei geht es um den beschleunigten Bau von militärischer Infrastruktur und darum, die Reserve zu stärken. Sollen Reservisten in Zukunft wieder zu Übungen verpflichtet werden können? Bislang können Mitglieder der Reserve nur herangezogen werden, wenn sie selbst und ihre Arbeitgeber dann noch zustimmen. Künftig sollen Betroffene und Arbeitgeber lediglich eine Zurückstellung von Übungen und Diensten beantragen können.
5: Es geht darum, Deutschlands Verteidigungsfähigkeit zu stärken. Ein Ziel, das auch der Bundeskanzler nach der Kabinettssitzung im Verteidigungsministerium erneut betont.
6: Sie sehen, wir machen sicherheitspolitisch Tempo. Das braucht es in einer Weltlage, in der wir als Europäer schnell und entschieden Verantwortung für unsere Freiheit, für unsere Sicherheit und auch für unseren Wohlstand übernehmen müssen und wollen.
5: Dafür soll nicht nur die Zahl der aktiven Soldatinnen und Soldaten steigen, sondern auch die der Reservistinnen und Reservisten. Heute sind es rund 60.000. Die Zahl soll auf 200.000 steigen, also bis zum Jahr 2035 mehr als verdoppelt werden. Und sie sollen aktiv einbezogen werden, so Verteidigungsminister Boris Pistorius heute.
7: Eine Reserve, die auf Augenhöhe mit der aktiven Truppe ihren Dienst versehen soll, ihnen die Bedeutung zu geben, die sie haben, unsere Reservistinnen und Reservisten am Ball zu halten, also sie auch weiterentwickeln zu können in ihren Qualifikationen, damit sie dann eben im Ernstfall auch Systeme, auch die neuen Systeme beherrschen können. All dafür dient dieses Gesetz.
5: Die entscheidende Neuerung: Reservisten sollen in Zukunft verpflichtet werden können, an Übungen oder Diensten teilzunehmen, mit nur wenigen Ausnahmen. Je nach Dauer ihrer aktiven Dienstzeit in der Truppe können das zwischen 3 und maximal 12 Wochen pro Jahr sein. Bisher gilt, die Teilnahme ist für Reservistinnen und Reservisten freiwillig, genauso die Freistellung durch die Arbeitgeber. Bastian Ernst, Präsident des Reservistenverbands und Bundestagsabgeordneter der CDU, begrüßt die Abschaffung der sogenannten doppelten Freiwilligkeit. Angesichts der Bedrohungen, insbesondere durch Russland, müsse die Reserve schnellstmöglich gestärkt werden.
8: Die Reserve ist 43% unseres gesamten Personalkörpers, den wir der NATO zugesichert haben. 260.000 Aktive, 200.000 Reservisten. Und die müssen wir jetzt befüllen. Und deswegen ist es ein Einsatz auch für die Heimat, für unser Land hier. Und die müssen natürlich üben, die müssen ausgestattet sein, die müssen wissen, was sie tun.
5: Nicht nur für die Reservisten selbst, auch für ihre Arbeitgeber gilt künftig, sie sind in der Regel verpflichtet, ihre Mitarbeiter freizustellen. Sie erhalten eine Entschädigung für die Zeit, in der diese an einer Reserveübung teilnehmen. Angesichts des Fachkräftemangels macht diese Verpflichtung vielen Firmen Sorgen. Rainer Kambeck von der Deutschen Industrie- und Handelskammer betont, die Stärkung der Reserve sei wichtig, aber
9: Verpflichtungen sind immer insofern schlecht, weil man viele Unternehmen dann schon gar nicht mitnimmt, eben Reservisten zur Verfügung zu stellen und mit einer größeren Bereitschaft auch in diese ganze Aufgabe zu gehen, dass man auf einen sogar immer kleiner werdenden Pool an Fachkräften zusammenzugreift.
5: Die Arbeitgeber plädieren für mehr Absprachen und auch eine höhere Entschädigung für Betriebe, deren Arbeitnehmer zu Übungen eingezogen werden. Wichtig ist, die Verpflichtung, an Reserveübungen teilzunehmen, gilt erst für die Zukunft. Das betont der Verteidigungsminister heute noch einmal ausdrücklich.
7: Deswegen gelten die neuen Regelungen nicht für freiwillig Wehrdienstleistende, die sich vor Inkrafttreten des Gesetzes verpflichtet haben. Also auch nicht für die freiwillig Wehrdienstleistenden, die aktuell ihren Wehrdienst leisten. Und sie gelten natürlich erst recht nicht für die ehemaligen Wehrpflichtigen bis 2011.
5: Das heißt aber auch umgekehrt, wer nach Verabschiedung des Gesetzes den neuen freiwilligen Wehrdienst leistet, muss sich dann darauf einstellen, dass er oder sie später auch zu Reserveübungen antreten muss.
4: Das Bundeskabinett hat jetzt 2 Gesetzentwürfe zur Stärkung der Bundeswehr beschlossen. Dabei geht es um den beschleunigten Bau von militärischer Infrastruktur und darum, die Reserve zu stärken. Kirsten Girschig war das aus unserem Hauptstadtstudio. Künstliche Intelligenz entwickelt sich ziemlich rasant und sie kann längst nicht mehr nur mehr Texte schreiben oder Bilder erstellen. Moderne KI-Systeme können auch Schwachstellen in Computersystemen finden und dieses Wissen im schlimmsten Fall auch für Cyberangriffe nutzbar machen. Genau das sorgt ja für viel Diskussion. Auch in den letzten Wochen, die US-Regierung hatte dem KI-Unternehmen Anthropic vor wenigen Wochen den Zugang zu seinen leistungsstärksten Modellen für ausländische Nutzer vorübergehend verboten. Selbst die eigenen Mitarbeiter von Anthropic sollten die KI nicht mehr nutzen dürfen, wenn sie Ausländer sind. Anthropic schaltete daraufhin die KI komplett für alle ab. Jetzt soll das Verbot ab morgen dann wieder gelockert werden, unter strengen Auflagen allerdings. Was hinter dieser Entscheidung steckt, kann uns ARD-KI-Experte Jan Eggers erklären. Jan, eine KI, die so gefährlich ist, dass die US-Regierung sie nur in den Händen von Amerikanern wissen will, was steckt dahinter?
10: Naja, wenn wir ehrlich sind, zunächst einmal ein bisschen Marketing. Es war im April, da hat Anthropic, das ist die Firma, die den Claude-Chatbot anbietet in Konkurrenz zu ChatGPT und die sich gern als so eine sichere Alternative präsentiert. Die hat gesagt, wir bauen gerade eine KI, die eigentlich zu gefährlich ist für die Welt, weil unser neues KI-Modell, Mythos haben sie es dann auch noch genannt, das kann extrem viele versteckte Sicherheitslücken in Computerprogrammcode finden und ist damit so eine Art Generalschlüssel, den Hacker nutzen könnten, um in Computersysteme einzubrechen. Jetzt weiß man, dass das durchaus auch mit anderen KI-Modellen anderer Hersteller möglich wäre. Aber tatsächlich hat Anthropic dann gesagt, nein, wir wollen dieses Modell Mythos nur ausgewählten Partnern zur Verfügung stellen. Und dann haben sie aber Anfang Juni eine etwas abgespeckte und, wie Sie sagten, gesicherte Version namens Fable, also Fable, für alle Anthropic-Nutzer freigeschaltet. Nur, dass die dann nach wenigen Tagen wieder verschwinden musste auf Geheiß der US-Regierung.
4: Warum hat eigentlich die US-Regierung dann doch wieder eingegriffen?
10: Da gibt es vermutlich mehrere Gründe. Grund eins ist, Anthropic hatte die Trump-Regierung geärgert. Anthropic wollte nicht allen Wünschen des US-Verteidigungsministeriums nachkommen. Der Chef von Anthropic, Dario Amodei, der gilt in Washington auch als merkwürdig, als jemand, mit dem man nicht richtig reden kann. Also da

0: gab es wohl Verstimmung. Das Zweite ist dann aber wohl, dass ausgerechnet Amazon dem US-Finanzministerium gezeigt haben soll, wie einfach es ist, mit dieser neuen KI von Anthropic an geheime Informationen zu kommen. Und daraufhin habe die US-Regierung die Notbremse ausgelöst, heißt es. Und die dritte Möglichkeit, der dritte Grund ist, dass vielleicht die USA auf diese Weise auch schon mal erproben, wie ist das denn, wenn die mächtigste KI-Technologie nur den USA selbst zur Verfügung steht. So hat man das zumindest in Europa gesehen, wo man dann ja plötzlich auch von dieser neuesten Technologie abgeschnitten war. Und tatsächlich ist auch beim Konkurrenten, bei ChatGPT-Hersteller OpenAI genau das Ähnliche passiert. Die haben jetzt auch gesagt, unsere neuesten Modelle, die sollen auch noch nicht allen zur Verfügung stehen außerhalb der USA.
1: Die Sperre wurde jetzt ja teilweise wieder aufgehoben. Warum hat die US-Regierung ihre Entscheidung offenbar geändert?
0: Nun, das US-Handelsministerium sagt, Anthropic habe zugestimmt, Sicherheitsrisiken, ich zitiere, proaktiv aufzudecken und zu minimieren und eben mit der US-Regierung zusammenzuarbeiten. Anthropic selbst sagt, ja, wir haben unser Fable-Modell mit neuen Filtern ausgestattet, sodass es jetzt nicht mehr geeignet ist oder nicht mehr so sehr geeignet ist, um damit Sicherheitslücken aufzutun und in Computersysteme einzubrechen. Also man müsse sich keine großen Sorgen mehr machen.
1: Jetzt haben wir ja alle mitbekommen, wie schnell das gehen kann, dass man so eine KI eben abschaltet. Was bedeutet dieser Fall jetzt für die Zukunft? Also müssen wir damit rechnen, dass Regierungen den Zugang zu besonders leistungsfähiger künstlicher Intelligenz künftig häufiger einschränken werden?
0: Damit müssen wir tatsächlich rechnen und gerade in Europa müssen wir das doch auch sehr als einen Weckruf und als ein Alarmsignal werten. Wir sind bei diesen Technologien von den USA und in geringerem Maß vielleicht noch von China abhängig. Eigene konkurrenzfähige KI-Technologien in Europa gibt es praktisch nicht. Es gibt genau einen Anbieter, Mistral in Frankreich, der aber so ein bisschen in einer anderen Liga spielt. Und das zeigt mal wieder, wie bedeutend es ist und wie wichtig es ist, nicht von den USA abhängig zu sein, gerade wenn Europa sich in kommenden Handelskriegen da behaupten will.
1: Sagt der ARD-KI-Experte Jan Eggers. Das Unternehmen Anthropic darf sein stärkstes Modell Fable 5 mit Einschränkungen jetzt wieder freischalten. Mit unserem KI-Experten habe ich vor der Sendung darüber gesprochen.
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1: 17 Uhr und gleich 15 Minuten mit einem kleinen Blick auf die Straße. Wir haben eine Meldung aus dem hr-Info-Verkehrszentrum. Vorsicht bitte auf der A3 Köln-Frankfurt zwischen Wiesbadener Kreuz und Raunheim. Hier sind Personen auf der Fahrbahn. Fahren Sie da bitte besonders vorsichtig. Er hatte einen der anspruchsvollsten diplomatischen Posten, den Deutschland überhaupt zu vergeben hat. Und das in einer Zeit, die besonders schwierig war, als Steffen Seibert, langjähriger Sprecher der Merkel-Regierung, im August 2022 nach Israel kam, war das Land noch ein anderes. Wenige Monate später wurde die in Teilen rechtsextreme Regierung von Benjamin Netanyahu gewählt. Etwas über ein Jahr später erlebte Seibert das Grauen des 7. Oktober und die anschließenden Kriege, die zum Teil ja noch bis heute andauern. Bei der israelischen Regierung ist Seibert immer wieder angeeckt, auch weil er mehr als seine Vorgänger Dinge beim Namen genannt haben. Respekt hat er sich erworben durch seinen Einsatz für verschleppte Geiseln und die israelische Zivilgesellschaft. Jan-Christoph Kitzler, unser Korrespondent in Israel, mit einem Porträt zum Abschied und einer Bilanz.
3: Vor seinem letzten Arbeitstag als deutscher Botschafter in Israel hat Steffen Seibert noch ein Video für Instagram aufgenommen, wie so oft in den letzten 4 Jahren. Auf Hebräisch sagte er, dass ein großer Teil seines Herzens in Israel bleiben werde. Und dann zählte er 25 Gründe auf, warum er das Land vermissen wird.
4: Stein.
3: Dazu gehören israelische Musik, israelisches Essen, die Natur, aber vor allem auch viele, viele Menschen, die Seibert getroffen hat. Seinen Weg durch dieses Land hat er sich buchstäblich erlaufen. 52 Etappen ist er in den letzten Monaten auf dem Schwili Israel, dem Fernwanderweg vom Norden bis in den Süden des Landes, gewandert, immer mit wechselnden Partnern.
5: Das Einzige, was die alle gemeinsam haben, ist, dass das Menschen sind, die ich mag oder die mir angenehm sind. Sie haben ansonsten nicht viel gemeinsam. Auf der Liste stehen natürlich sehr viele Juden, und zwar sowohl säkulare wie auch Gläubige. Es stehen eher Linke darauf und eher Mitte-Rechts-Personen. Es stehen eine ganze Menge palästinensische Israelis, wie viele sich selbst nennen, darauf.

0: Das Schöne ist die Vielfalt. Das ganze Mosaik von Israel, finde ich, in diesen 52 Abschnitten zusammenkommt.
1: Steffen Seibert hatte schon vorher keine einfachen Jobs. Er hat für das ZDF gearbeitet, war 11 Jahre lang Regierungssprecher von Angela Merkel. Der Posten als deutscher Botschafter in Tel Aviv ist vielleicht der anspruchsvollste, den das Auswärtige Amt derzeit zu vergeben hat. Wegen der besonderen deutsch-israelischen Beziehungen und nach dem 7. Oktober, dem Überfall aus dem Gazastreifen auf Israel und den anschließenden Kriegen, wurde auch für Seibert alles anders.
0: Viele fragen mich, wie ist es für euch eigentlich hier zu sein in so einer schrecklich schwierigen Zeit, in so einer belastenden Zeit, in so einer traurigen Zeit, in der so viel Leiden ist? Wie ist es für euch? Ihr seid das doch als Europäer gar nicht gewöhnt. Was hast du dir für eine Zeit ausgesucht, als Botschafter hierher zu kommen?
1: Seibert wurde mit seinem Botschaftsteam zum Krisenmanager. Und er kümmerte sich um die Angehörigen verschleppter Geiseln, hielt zu vielen Familien persönlichen Kontakt. Immer wieder besuchte er sie, hörte die schrecklichen Geschichten, lebte selbst zwischen Hoffen, Bangen und Verzweiflung. Und immer wieder sprach er öffentlich, beispielsweise auf dem sogenannten Platz der Geiseln in Tel Aviv. Es berührt mich sehr, dass ihr den Geiseln so treu bleibt. Manchmal habe ich das Gefühl, dass sie außer euch und den Menschen, die ebenfalls nicht aufgeben und in anderen Städten demonstrieren, niemanden mehr haben. Ich möchte euch sagen, dass ich, die Bundesrepublik Deutschland und unsere Regierung sowie Millionen von Menschen in Deutschland nicht aufgeben werden. Wir stehen an der Seite der Geiseln, solange es nötig ist. Und solange ihr kommt, werde auch ich kommen. Bei der in Teilen rechtsextremen Regierung ist Steffen Seibert immer wieder auch angeeckt. Im Frühjahr 2023 hatte er im obersten Gericht die Verhandlungen über die sogenannte Justizreform besucht und gepostet: Hier passiert etwas Wichtiges für Israels Demokratie. Medien hatten damals von einer Beschwerde der israelischen Regierung in Berlin berichtet. Und nach einem Post in diesem März, in dem Seibert israelische Opfer durch die Hisbollah und Raketen im Süden und in der Mitte des Landes in einem Zug mit Gewalt durch Siedler im völkerrechtswidrig besetzten Westjordanland nannte, griff Israels Außenminister Gideon Saar Seibert auf X persönlich an. Es sei, so wörtlich, gut zu wissen, dass bald ein neuer Botschafter komme, der die israelisch-deutschen Beziehungen stärken werde. Steffen Seibert hinterlässt in Israel große Fußstapfen, Teile der israelischen Zivilgesellschaft werden ihn vermissen, Israels Regierung möglicherweise weniger.
2: Steffen Seibert beendet seinen diplomatischen Posten als Botschafter in Israel. Jan-Christoph Kitzler, unser Korrespondent, war das noch einmal mit einem Porträt und einer Bilanz. Damit zurück nach Europa. In der belgischen Stadt Antwerpen sind bei einem Brand eines Hochhauses mehrere Menschen ums Leben gekommen. Nach Angaben der Feuerwehr wurden außerdem mehrere Bewohner des Hauses verletzt, einige zum Teil schwer. Die Einsatzkräfte suchten in dem brennenden Gebäude weiter nach Vermissten. Das Feuer war am Vormittag aus noch ungeklärter Ursache ausgebrochen und konnte über Stunden hinweg nicht gelöscht werden. Die Flammen sollen sich durch Schächte in die oberen Stockwerke ausgebreitet haben.
3: Am Nachmittag quillt kein Rauch mehr aus den Fenstern des Gebäudes, in dem rund 200 vor allem ältere Menschen wohnen. Aber die Suche nach weiteren möglichen Opfern geht weiter. Als der Brand am Vormittag gemeldet wurde, haben es einige Menschen noch geschafft, sich über die Treppen in Sicherheit zu bringen. Vor dem Gebäude spekulieren sie über die mögliche Brandursache. Am Sicherungskasten wurde gearbeitet. Vielleicht ist das Feuer an dieser Stelle ausgebrochen, sagt dieser Mann dem Fernsehsender VRT. Er wohnt im 9. Stock. Ob er jemals wieder in seine Wohnung einziehen kann, weiß er noch nicht. Ein Stockwerk darüber, es ist das oberste, wohnt Gert de Wulf mit seiner Frau. Alles sei sehr schnell gegangen. Zuerst fiel der Strom aus, 3 Minuten später Feueralarm und Rauch. Sie hätten noch versucht, selbst herunterzukommen, vergeblich. 10 Minuten später kam die Feuerwehr, um das Paar per Drehleiter von der Terrasse zu retten. Die Feuerwehr wurde gegen 10 Uhr alarmiert. Dichter Rauch aus den Fenstern der 8. Etage. Menschen saßen auf Balkonen fest. Ein Mann schaffte es, von seiner völlig verrauchten Terrasse in das Fenster einer Wohnung nebenan zu flüchten. Ein Nachbar, der auf dem Fensterbrett stand, half ihm dabei. Die Sprecherin der Antwerpener Polizei, Kim Bastiaans, zieht eine erste Bilanz.
4: Es ist ein schwerer Schlag. Mehrere Menschen sind ums Leben gekommen und es gibt viele schwer und leicht Verletzte. Die Feuerwehr sucht noch nach weiteren möglichen Opfern, aber es ist schwierig abzuschätzen, wie viele Menschen im Haus waren.
3: Belgiens Premierminister Bart De Wever, der früher Bürgermeister von Antwerpen war, erklärte: Meine Gedanken sind bei den Opfern und Anwohnern. Er dankte den Rettungskräften für den Einsatz. Die Sitzung des flämischen Regionalparlaments begann mit einer Schweigeminute für die Opfer.

0: Am Nachmittag war das Feuer noch nicht vollständig unter Kontrolle, aber eingedämmt.
1: Die Brandursache wird noch untersucht, aber wir wissen bereits, dass das Feuer durch einen technischen Defekt im Erdgeschoss verursacht wurde und sich durch die Schächte nach oben ausbreitete.
0: Noch ist völlig unklar, ob und wann das Gebäude wieder bewohnbar sein wird. Die unverletzten Bewohnerinnen und Bewohner wurden in einem nahegelegenen Pflegeheim untergebracht.
2: Mindestens 6 Menschen sind in der belgischen Stadt Antwerpen bei einem brandenden Hochhaus ums Leben gekommen. Einzelheiten waren das von unserem Korrespondenten Andreas Meyer-Feist. Damit zurück nach Hessen. Künstliche Intelligenz hält ja immer mehr Einzug in unseren Alltag und sie kann ja auch echt nützlich sein. Bei Bewerbung zum Beispiel einfach mal ChatGPT oder Claude bitten, einen Brief zu erstellen, in dem bestimmte Inhalte sind dazu. Das Ganze noch in einem freundlichen Ton gehalten und zack, ein paar Augenblicke später liegt dann auch ein Brief vor, kurz drüber schauen und abgeschickt. Das erspart natürlich eine ganze Menge Zeit. Aber die KI kostet auch Zeit, nämlich an den hessischen Sozialgerichten, denn immer mehr Menschen nutzen künstliche Intelligenz bei Anträgen und Klagen und das beschäftigt zunehmend auch Richterinnen und Richter. Mike Markloff war beim Jahrespressegespräch am hessischen Landessozialgericht in Darmstadt dabei und hat erfahren, warum das so ist.
3: Eine junge Frau klagt vor dem Darmstädter Sozialgericht. Es geht um Geld für die Miete und die Übernahme der Mietkaution. Die Klageschrift umfasst 15 Seiten und ist mit Hilfe von künstlicher Intelligenz erstellt worden. Das sieht Jasmin Schnitzer, Richterin und Sprecherin des Darmstädter Sozialgerichts, sofort. Immer häufiger hält sie Klagen oder Anträge in der Hand, die KI-generiert sind.
4: Natürliche Personen schreiben meistens, wenn sie handschriftlich schreiben, 2 bis 3 Seiten. Auch maschinenschriftlich kommt man über diesen Umfang meistens nicht hinaus. Die KI-Schriftsätze haben grundsätzlich meistens um die 10 oder sogar bis zu 100 Seiten. Sie führen den Sachverhalt meistens sehr häufig, wiederholend und sehr ausufernd aus, ohne dass dies tatsächlich der Sache gerecht würde.
3: Und sich selbst tun die Antragsteller damit auch keinen großen Gefallen, sagt Schnitzer. Doch die Fälle nehmen zu. Im vergangenen Jahr, sagt der Präsident des Hessischen Landessozialgerichts Wilhelm Wolf, mussten die Richterinnen und Richter 20% mehr Anträge und Klagen bearbeiten als im Vorjahr. Die KI ist dabei ein Faktor, sagt Wolf, aber die schlechte wirtschaftliche Lage habe mehr Menschen in prekäre finanzielle Situationen gebracht. Sie wenden sich dementsprechend häufiger an die hessischen Sozialgerichte mit Anliegen rund um die Themen Sozialversicherung oder Grundsicherung, aber auch Streitfragen rund um die Kranken- und Pflegeversicherung beschäftigt die Sozialgerichte zunehmend. Und es gibt noch einen weiteren Grund, sagt Wolf, warum die Menschen sich an die Gerichte wenden.
5: Wir haben in der Sozialgerichtsbarkeit die Situation, dass Gerichtsgebühren nicht anfallen, sodass jeder die Möglichkeit hat, sich auf diese Art und Weise an das Sozialgericht zu wenden. Das wird verstärkt genutzt. Und das ist etwas, was zu signifikanten Steigerungen der Eingänge an den Sozialgerichten, momentan vor allen Dingen an den 7 erstinstanzlichen Sozialgerichten, geführt hat.
3: Wolf regt in dem Zusammenhang eine Diskussion an, ob eine Gerichtsgebühr die Flut der Schriftsätze eindämmen könnte, analog zu Zivilgerichtsprozessen, wo Kläger auch zunächst eine Gebühr zahlen müssen. Eine solche Gebühr an Sozialgerichten würde zunächst die Menschen treffen, die nicht viel Geld haben, gibt Wolf zu. Aber auch im Zivilrecht führten Menschen mit wenig Geld Prozesse, dank der Prozesskostenhilfe. Die ließe sich auch für die Sozialgerichte einführen. Doch zurück zur künstlichen Intelligenz. Auch hier sieht Sozialgerichtspräsident Wolf Handlungsbedarf, und zwar bei den Gerichten selbst. Er arbeitet aktuell in einem Gremium daran, eine KI an den Sozialgerichten einzuführen.
5: Das heißt, dass mit der Hilfe von KI Schriftsätze, die uns erreichen, vorstrukturiert werden, dass Recherchen schneller funktionieren, dass die Bearbeitung insgesamt dieser massenweise eintreffenden Klagen effizienter, effektiver gestaltet werden kann.
3: Erste konkrete Pläne sollen, geht es nach den Verantwortlichen, bereits in einem Jahr vorgestellt werden. Bis dahin werden die Gerichte sich weiterhin mit der Flut an KI-generierten Klagen und Anträgen beschäftigen müssen.
2: Beim Jahrespressegespräch beim Hessischen Landessozialgericht in Darmstadt, da ging es um die Flut an KI-Anträgen, die immer mehr die Gerichte auch bei uns in Hessen belasten.
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2: Auch ohne die deutsche Nationalmannschaft geht die WM natürlich weiter, während man beim DFB die Wunden leckt und darüber

0: nachdenkt, ob ein neuer Bundestrainer her muss, träumen andere Teams vom Achtelfinale und noch mehr, zum Beispiel die große Fußballnation England mit dem deutschen Trainer Thomas Tuchel. Tabea Kunze berichtet für uns von dieser Weltmeisterschaft. Tabea, was ist dem Team um den Superstürmer Harry Kane überhaupt zuzutrauen?
1: Heute sind sie klarer Favorit gegen Kongo, das ist klar. Trotzdem hat Thomas Tuchel auch gewarnt, angelehnt an das deutsche Ausscheiden, dass man eben auch als Favorit bei diesem Turnier ja böse Überraschungen erleben kann. Trotzdem muss man sagen, England mit Harry Kane, der hier schon dreimal getroffen hat, und auch Jude Bellingham, auch noch bestens bekannt aus der Bundesliga, natürlich individuell auf einem ganz anderen Niveau unterwegs als das Team aus Afrika. Deswegen sind die Engländer für mich heute auch klarer Favorit aufs Weiterkommen.
0: Danach spielt ja Belgien gegen das Team aus Senegal, auch wenn Belgien nicht nur geglänzt hat, aber das wird das Team von Mittelfeldstar Kevin De Bruyne sich nicht nehmen lassen, oder wie ist da deine Prognose?
1: Naja, die Offensive um De Bruyne hat in diesem Turnier bisher aber nur einmal überzeugt. Das war beim 5:1 gegen Neuseeland. Davor gab es gegen Ägypten ein maues 1:1 und gegen den Iran nur ein 0:0. Also so richtig in Schwung ist die belgische Offensive noch nicht. Trotzdem muss man sagen, der Senegal hat mich bisher hier auch nicht überzeugt. Hat in der Gruppenphase zweimal verloren und ist nur durch einen Sieg weitergekommen. Also das ist wirklich für mich ein ziemlich ausgeglichenes Spiel, vielleicht mit leichten Vorteilen für Belgien.
0: Wie ist das? Also würden die Teams von Belgien und Senegal ihre eigentlich vorgesehenen Trikots tragen, sehen Millionen Fans rot gegen grün? Doch das wird, glaube ich, so nicht passieren, oder?
1: Das wird nicht passieren. Genau, damit soll Rücksicht genommen werden auf die sehr verbreitete Rot-Grün-Sehschwäche, die allein in Deutschland 4 Millionen Menschen betrifft. Und das alles auf grünem Rasen noch mal schwieriger zu entscheiden. Und damit die Fans auch diesem Spiel wirklich gut folgen können, hat die FIFA entschieden, dass Belgien in den Auswärtstrikots heute spielen wird. Die sind mintgrün gegen die dunkelgrünen Trikots vom Senegal.
0: Jetzt sind ja doch schon einige Spiele gespielt. Welches Team hat dich jetzt bislang am meisten mitgerissen?
1: Ganz klar Frankreich. Keine Frage für mich. Die Franzosen allein gestern wieder unfassbar, was die mit den Schweden angestellt haben in diesem 16. Finale. Nur 3:0 für Frankreich, am Ende viel zu niedrig ausgefallen. Also die Offensive um Mbappé und vor allen Dingen auch um Michael Olise vom FC Bayern, die ist richtig in Fahrt jetzt schon bei diesem Turnier. Also für mich kann der Weltmeistertitel nur über Frankreich gehen.
0: Sagt Tabea Kunze, sie berichtet für uns von der Weltmeisterschaft. Und um 18 Uhr, da geht's los, England gegen Kongo, und wie es da ausgeht, das erfahren Sie natürlich auch bei uns.
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3: 17.30 Uhr. Koalitionsausschuss berät über Reformpläne. Spritpreise steigen nach Ende des Tankrabatts. 6 Verletzte nach Hausbrand in Frankfurt. Das Wetter überwiegend freundlich, einzelne Schauer und Gewitter. In der Nacht Abkühlung auf 16 bis 9 Grad. Mein Name ist Mike Oeske. Es geht um wichtige Reformpläne für Deutschland. In Berlin sitzen seit dem Nachmittag die Spitzen der schwarz-roten Koalition zusammen. Aus Berlin ARD-Korrespondent Jim Bobnik-Schass.
4: Es soll um Bürokratieabbau gehen, um Digitalisierung, Steuern und den Arbeitsmarkt. Einig sind sich Union und SPD schon darüber, dass sie die Vorschläge der Rentenkommission umsetzen wollen. Auch eine Reform des Gesundheitssystems ist bereits auf dem Weg. Offen ist, ob sich die Koalition auch auf eine größere Steuerreform einigen kann. Der Koalitionsausschuss besteht aus den Spitzen der Regierungsparteien und Fraktionen im Bundestag. Neben Kanzler und CDU-Chef Friedrich Merz sind unter anderem auch CSU-Chef Markus Söder und die SPD-Vorsitzenden Bärbel Baas und Lars Klingbeil dabei.
3: Seit heute gibt es den Tankrabatt nicht mehr. Das hat dazu geführt, dass die Spritpreise wieder deutlich über der Marke von 2 Euro liegen. Laut ADAC hat sich ein Liter Super E10 am Mittag um etwa 18 Cent verteuert, auf im Schnitt 2,15 Euro. Für einen Liter Diesel waren rund 2,11 Euro fällig. Das war ein Anstieg um etwa 20 Cent. Schon gestern waren die Preise ebenfalls stark gestiegen. Seit April dürfen Tankstellen die Preise nur einmal am Tag um 12 Uhr anheben. Bei einem Brand in einem Wohnhaus im Frankfurter Gallusviertel sind 6 Menschen verletzt worden. 2 von ihnen kamen mit Rauchgasvergiftung ins Krankenhaus. Wie die Feuerwehr mitteilte, wurden mehrere Menschen über Drehleitern in Sicherheit gebracht. Das Feuer war am Vormittag in einer Wohnung ausgebrochen. Die Ursache für den Brand ist noch unklar. Ebenso wie die Höhe des entstandenen Schadens. Zurzeit laufen noch Nachlöscharbeiten. Mit dem Programm

0: Demokratie leben unterstützt der Bund seit rund 10 Jahren Projekte für demokratische Teilhabe und gegen Extremismus, Rassismus und Antisemitismus. Jetzt hat Bundesbildungsministerin Prien dazu neue Regeln veröffentlicht. Aus dem ARD-Hauptstadtstudio Dietrich Karl Meurer.
1: Die neuen Regeln für das Bundesprogramm Demokratie leben sind strenger als bisher. Bewerber können künftig im sogenannten Haber-Verfahren überprüft werden. Dabei kann der Verfassungsschutz eingeschaltet werden, wenn Anhaltspunkte für verfassungsfeindliche Bestrebungen vorliegen. Kritiker halten die Sicherheitsprüfung für zu wenig transparent.
0: An der Uni Kassel ist die Entscheidung über die sogenannte Zivilklausel vertagt worden. Sie besagt, dass Forschung, Lehre und Studium nur zu friedlichen Zwecken betrieben werden dürfen. Eigentlich sollte der Senat heute darüber abstimmen, ob das geändert werden soll und damit künftig auch zu militärischen Zwecken geforscht werden darf. Dagegen haben während der Senatssitzung etwa 150 Menschen protestiert. Die Entscheidung über die Zivilklausel soll nun Anfang November fallen. Das waren die Nachrichten. Das Wetter. Am Abend kann es örtlich noch einzelne Schauer geben. Meist bleibt es aber trocken. In der Nacht kühlt die Luft ab auf 16 bis 9 Grad. Morgen erst viel Sonne. Am Nachmittag von Nordwesten her wechselhafter. Örtlich kann es Schauer geben bei 22 bis 29 Grad. Die weiteren Aussichten. Am Freitag im Süden meist sonnig. Sonst auch ein paar Wolken bis 27 Grad. Am Samstag mehr Sonne als Wolken bis 29 Grad. Die Zeit 17.33 Uhr.
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0: Vorsicht bitte auf der A4 Kirchhammer Dreieck Richtung Erfurt. Zwischen Kirchhammer Dreieck und Bad Hersfeld eine ungesicherte Unfallstelle auf dem rechten Fahrstreifen. A3 Frankfurt Richtung Köln. Zwischen Kelsterbach und Mönchhof Dreieck ein Unfall auf dem rechten Fahrstreifen. Dadurch 2 Kilometer stockender Verkehr. A3 Köln Richtung Würzburg. Zwischen Frankfurt Flughafen und Obertshausen 12 Kilometer Stau. A5 Darmstadt Richtung Kassel, zwischen Frankfurt-Niederrad und Nordwestkreuz Frankfurt streckenweise stockender Verkehr. A7 Fulda Richtung Würzburg, zwischen Fulda Dreieck und Bad Brückner-Volkers 6 Kilometer Stau. A66 Frankfurt Richtung Wiesbaden, zwischen Wiesbaden-Mainzer Straße und Schiersteiner Kreuz 2 Kilometer stockender Verkehr. A643 Wiesbaden Richtung Mainz, zwischen Schiersteiner Kreuz und Mainz-Mombach 2 Kilometer Stau. In der Gegenrichtung zwischen Mainz-Mombach und Schiersteiner Kreuz 2 Kilometer stockender Verkehr. Und eine Meldung aus dem Hochtaunuskreis, die L3004 zwischen Oberursel-Taunus und Sandplacken ist nach einem Motorradunfall in beiden Richtungen gesperrt.
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3: Schön, dass Sie mit dabei sind. Es war heute vor genau 30 Jahren, am 1. Juli 1996. Man könnte auch sagen, es war die Geburtsstunde der Rechtschreibreform. Denn an diesem Tag verpflichteten sich die 16 deutschen Bundesländer sowie Österreich, die Schweiz, Liechtenstein und weitere Staaten mit deutschsprachigen Bevölkerungsanteilen, wie etwa in Belgien oder auch in Italien, zur Neuregelung der deutschen Rechtschreibung, festgehalten in der sogenannten Wiener Absichtserklärung. Die reformierte Orthographie sollte dann zum 1. August 1998 eingeführt werden. Allerdings gab es wegen der neuen Regeln bei der Rechtschreibung einen Sturm der Entrüstung bei vielen Menschen, nicht nur, aber eben auch in Deutschland. Inzwischen haben sich die Wogen geglättet, denn es gab in der Zwischenzeit eine Art Reform der Reform, die das Ganze entschärft hat, wie vor allem die Kritiker auch derzeit wieder sagen. 30 Jahre Rechtschreibreform, darüber habe ich mit dem Herausgeber der Frankfurter Allgemeinen Zeitung, der FAZ, nämlich Jürgen Kaube, gesprochen. Herr Kaube, wenn wir zu Anfang mal kurz zurückblicken, was haben Sie eigentlich damals vor 30 Jahren gedacht, als Sie dann schwarz auf weiß sozusagen gesehen haben, wie die reformierte Orthographie auszusehen hat und wie man fortan korrekt schreiben soll?
4: Die erste Frage, die einem durch den Kopf ging, ist, muss man etwas reformieren, von dem gar nicht ganz klar ist, dass es nicht funktioniert? Was war eigentlich das Problem, das durch die Reform gelöst werden sollte? Dann hieß es damals, das ist zu schwierig für die Schüler, die deutsche Sprache. Und wenn man das reformiere, dann würden sich deren Rechtschreibleistungen verbessern. Das wissen wir inzwischen, dass das gar nicht der Fall ist. Die ersten Befunde, also die sprachlichen Befunde, waren ja so merkwürdig. Sie erinnern sich vielleicht an die Debatten, ob Schifffahrt mit wie viel F das eigentlich zu schreiben sei oder ein Saxophon noch mit PH schreibt oder Grizzlybär. Da gab es ja die Idee, das nicht mit Doppel-Z und L-Y zu schreiben, sondern wie Müslibär, also mit I-S-L-I.

0: Mitte. Das sind so, wie soll man sagen, das sind so Randbezirke dieser Reform, die eher so einen kuriosen Charakter hatten. Manches davon ist dann auch wieder zurückgenommen worden.
1: Wie sind Sie denn damals eigentlich journalistisch bei der FAZ vorgegangen? An welche Rechtschreibungen haben Sie sich gehalten und mit welchen Argumenten?
0: Das war ganz kurios. Also wir haben am Anfang den Sinn der Angelegenheit nicht eingesehen und haben gesagt, wir bleiben bei der alten Rechtschreibung. Das bezog sich insbesondere auf das scharfe S, das ja dann durch diese Regelung SS, wenn es schnell ausgesprochen wird und scharfes S, wenn es langsam ausgesprochen wird, das Wort. Da haben wir erstmal gesagt, nee, wir bleiben beim Alten. Dann hat sich das, wie soll man sagen, mit der Zeit haben wir dann gesagt, naja, manche Sachen sind sinnvoll, andere nicht. Wir entwickeln eine eigene Rechtschreibung in der Zeitung. Und das ist auch bis zum heutigen Tage zum Teil so geblieben, dass wir manche Dinge einfach nicht übernommen haben. Insbesondere in diesem Bereich getrennt und auseinanderschreiben. Also ob jemand zusammengeschlagen wird oder zusammengeschlagen wird, also getrennt geschrieben, ist ja ein großer Unterschied, insbesondere für denjenigen, der da geschlagen wird. Sodass sich inzwischen, glaube ich, eine Situation ergeben hat, wo wir gar nicht mehr genau sagen können, ob wir alte Schreibweisen, neue Schreibweisen, zurückgenommene neue Schreibweisen haben. Im Grunde, glaube ich, ist das nicht untypisch, dass die Leute inzwischen gar nicht mehr so recht wissen, was jetzt eigentlich gilt. Und damit aber ganz gut leben können, weil die Sprachverwendung ist ohnehin ein bisschen regelgebunden, aber in weiten Bereichen dann auch nur darauf angewiesen, dass die Leute sich nicht falsch verstanden sehen, wenn sie irgendetwas schreiben. Normalerweise ist es ja nicht die Situation des Deutschunterrichts, dass da jemand mit einem roten Filzstift dasteht und alles anstreicht, was falsch ist. Das macht man ja in der normalen Kommunikation mit Behörden oder so, macht man das ja gar nicht, sondern selbst wenn man etwas findet, von dem man denkt, das ist aber jetzt seltsam, das hätte ich anders geschrieben, dass man es akzeptiert in dem Moment, in dem man es versteht.
1: Ziel der Reform war ja, die komplizierten Regeln etwas zu vereinfachen, vor allem die Zusammen- und Getrenntschreibung. Sie haben sie eben auch schon angesprochen. Wenn wir mal insgesamt draufschauen, Sie haben ja auch schon ein paar Beispiele genannt, verstehen Sie diesen Ansatz? Aber Sie haben eben gesagt, das ist irgendwie alles dann doch nicht gelungen, oder?
0: Ja, wie gesagt, das eine ist diese Empirie an den Schulen, dass eben inzwischen sind wir so weit, dass in manchen Bundesländern ja die besondere Berücksichtigung der Rechtschreibung in den späteren Klassen bei irgendwelchen Arbeiten zurückgenommen wurde, weil die Schüler so viele Fehler machen, dass man es dann gar nicht durchhalten kann, wenn ich am Ende alle eine 4 haben sollen. Ich höre auch, dass lokal an der einen oder anderen Schule der Deutschunterricht inzwischen als schrecklicher gilt als der Mathematikunterricht, was wirklich eine Situation ist, die in meiner Jugend ganz anders war. Also da wird das offenkundig nicht als Vereinfachung wahrgenommen. Hat natürlich auch damit zu tun, dass vielleicht an mancherorts das Lesen ein bisschen rückläufig ist und die Vertrautheit mit der Sprache, insbesondere der geschriebenen Sprache, hängt natürlich naturgemäß von Leseübungen stark ab. Also ob man Leute noch dafür sensibilisieren kann, dass es einen Unterschied macht, ob zusammengeschlagen oder zusammengeschlagen wird, ist, glaube ich, situationsabhängig. Also kommt das in einem Roman vor? Mündlich ist es ohnehin, wird es ja gleich ausgesprochen. In dem Maß, in dem die Mündlichkeit die Sprache dominiert, sind viele Rechtschreibfragen ohnehin sekundärer Natur. Also ich glaube, wir haben eine große Anarchie und ein großes Durcheinander. Finde aber, man kann, wenn man jetzt nicht eine Zeitung ist oder ein Schriftsteller oder eine Schriftstellerin, ganz gut mit einem solchen Durcheinander leben. Und dort, wo zum Beispiel Schriftsteller agieren, hat man ja auch diese Sonderform. Manche insistieren auf alter Rechtschreibung, manche insistieren in ihren Manuskripten auf einem scharfen S, wo andere inzwischen das Doppel-S hätten. Und ins Unverständliche geraten keine der beiden Varianten. Man wird das, wenn Hass mit scharfem S geschrieben wird oder mit Doppel-S, man wird es beides mal als denselben Hass erkennen.
1: Heute vor genau 30 Jahren, am 1. Juli 1996, verpflichteten sich die 16 deutschen Bundesländer sowie Österreich, die Schweiz, Liechtenstein und weitere Staaten mit deutschsprachigen Bevölkerungsanteilen zur Neuregelung der deutschen Rechtschreibung, wie das damals zum Beispiel in Journalistenkreisen ankam und wie große Verlage und auch Zeitungen damit umgegangen sind. Darüber habe ich am Nachmittag mit Jürgen Kaube gesprochen, einem der Herausgeber der Frankfurter Allgemeinen Zeitung, der FAZ.
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1: Damit gehen wir nach Tschechien. In Tschechien regiert Andrej Babiš seit rund einem halben Jahr wieder. Diesmal mit konservativen und auch rechten Parteien. Babiš hat sich einiges vorgenommen. Er will den öffentlich-rechtlichen Rundfunk reformieren. Viele sehen darin auch

0: Ein Angriff auf die Demokratie im Land. Im Fokus stehen dabei auch Nichtregierungsorganisationen, also NGOs. Auch die Funktionsweise des Staates baut der Milliardär inzwischen um. Beamte können bald leichter ausgetauscht werden. Außerdem hat Babiš das Regierungsamt umstrukturiert, wie noch kein Premier in den letzten 30 Jahren davor. Der Staat soll deutlich schlanker werden. Regierungsmitarbeiter streikten, weil sie ihre Unabhängigkeit in Gefahr sehen. Aus Protest tritt nun rund ein Drittel aller Berater der Regierung zurück.
1: Für einige ist Andrej Babiš der tschechische Donald Trump. Als Geschäftsmann war der Premier des 11 Millionen Einwohnerlandes vielleicht sogar erfolgreicher als der US-Präsident. Als Politiker ist er nicht so radikal. Dennoch will auch Babiš den Staat verschlanken und sein Regierungsamt verkleinern. Wir beseitigen Doppelstrukturen und Unlogik. In der Vergangenheit hat man sich diese Menschenrechtsagenda ausgedacht, um Posten zu schaffen. Aber sie funktionieren nicht. Deshalb wollen wir das vereinfachen und die Zahl der Mitarbeiter fundamental reduzieren. Das Kabinett hat überraschend beschlossen, Arbeitsbereiche aus dem tschechischen Pendant zum deutschen Kanzleramt in einzelne Ministerien auszulagern. Seit dem 1. Juli findet sich zum Beispiel die Drogenpolitik im Gesundheitsministerium wieder. Roma-Angelegenheiten wanderten ins Arbeitsministerium, Gleichstellungsfragen ins Justizministerium. In den Ministerien habe eine Agenda viel mehr Exekutivgewalt als im Regierungsamt, erklärt dessen Leiterin Tünde Bartha die rechte Hand von Andrej Babiš. Sie wolle die Menschenrechtspolitik nicht schwächen, sondern effizienter gestalten. Menschenrechtsexperten befürchten allerdings genau das. Der Schutz gefährdeter Bevölkerungsgruppen werde geschwächt, warnen 91 Organisationen in einem offenen Brief. Einsparungen sehen sie dagegen nicht, denn Arbeitsplätze sollen nicht gestrichen, nur verlagert werden. Ohne öffentliche Debatte und ohne Diskussion mit den Betroffenen. Mitarbeiter des Regierungsamtes traten zum ersten Mal seit der Unabhängigkeit des Landes in den Streik. In Tschechien ist das möglich. Für mich ist dies der dramatischste Eingriff in die Menschenrechtsagenda der letzten 30 Jahre, seit ihrer Gründung 1997. Immer wieder haben Regierungen versucht, diese Agenda zu schwächen und sie in einzelne Ministerien zu verlagern. Aber dazu ist es bisher nie gekommen. Monika Šimunková war früher selbst Regierungsbeauftragte für Menschenrechte und zuletzt Mitglied in mehreren Beratungsgremien der Regierung, unbezahlt. Zusammen mit 52 anderen Expertinnen und Experten trat sie Ende Juni zurück. Auch die Beauftragte für Roma-Angelegenheiten legte ihr Amt nieder. Der Drogenbeauftragte der Regierung, Pavel Bem, wurde entlassen. Als ich gelesen habe, der Hauptgrund der Reform sei Ineffizienz, musste ich lachen. Denn wenn hier etwas effizient funktioniert, dann die tschechische Politik im Suchtbereich. Für Premier Babiš und seine rechten Koalitionspartner habe dies aber keine Priorität. Auch nicht die Teilhabe von Menschen mit Behinderungen oder von Minderheiten. Gleichstellung schon gar nicht. Meinen Politologen wie Lukáš Jelínek. Babiš schaffe sich darüber hinaus einen loyalen Staatsapparat. Die Regierung hat das Beamtengesetz komplett gekippt und den Schutz von Staatsbediensteten geschwächt. Wir sehen auch häufige Personalwechsel. Beamte werden als Schädlinge beschimpft. Kompetenz wird nicht mehr geschätzt. Diese Atmosphäre motiviert niemanden, für den Staat zu arbeiten.
0: In Tschechien will Premierminister Andrej Babiš den Staat umkrempeln und vor allem deutlich verkleinern. Informationen waren das von unserer Korrespondentin Marianne Allweis. Und um 17 Uhr und genau 46 Minuten blicken wir kurz auf die Straße. Vorsicht bitte auf der A3 Köln-Frankfurt zwischen Wiesbadener Kreuz und Raunheim. Hier sind Personen auf der Fahrbahn. Fahren Sie da bitte besonders vorsichtig. Mit Münzen und Schein bezahlen, das ist für die Schwedinnen und Schweden schon lange kein Thema mehr. Fast jede Zahlung, auch wenn es nur das Eis am Kiosk ist, läuft hier mit der Karte. Einige Läden nehmen gar kein Bargeld inzwischen mehr an. Das allerdings soll sich jetzt ändern. Zum 1. Juli, also heute, tritt ein Gesetz dort in Kraft. Lebensmittelgeschäfte und auch Apotheken im ganzen Land werden dazu verpflichtet, wieder Bargeld annehmen zu müssen. Hintergrund ist das wachsende Bewusstsein und eben auch die Sorge vor Cyberangriffen sowie andere Störungen im Bezahlsystem. Außerdem soll das Bargeld auch die Teilhabe derer wiederum fördern, die keinen Zugang zu digitalen Zahlungssystemen haben.
2: Dieses Geräusch hört man in Schweden kaum noch, denn hier wird fast alles mit der Karte

0: schwedischen Regierung. Seit dem 1. Juli ist ein neues Bargeldgesetz in Kraft. Es verpflichtet Lebensmittelgeschäfte und Apotheken dazu, wieder Münzen und Scheine anzunehmen. Gerade jetzt ein wichtiger Schritt, sagt Elin Ritola von der schwedischen Zentralbank.
1: Durch die neue geopolitische Lage hat Bargeld wieder eine größere Bedeutung. Es geht dabei um Sicherheit, darum, dass es Bezahlmöglichkeiten gibt, die auch dann funktionieren, wenn beispielsweise das Internet oder die Stromversorgung ausfällt.
0: Zurück zum Bargeld. Auch die schwedische Regierung sieht darin eine Art Krisenvorsorge. Die Zivilschutzbehörde empfiehlt, alle Erwachsenen sollen immer etwa um die 1.000 Kronen in Bar zu Hause liegen haben. Das sind etwa 90 Euro. Im Krisenfall würde das reichen, um zumindest das Nötigste einzukaufen. Viele Schweden haben nicht mal das, denn sie haben seit Jahren nicht mehr mit Bargeld bezahlt, sondern ausschließlich mit der Karte oder per Swish, einem rein schwedischen Online-Bezahlsystem. Elin Ritola von der schwedischen Zentralbank.
2: Ich würde sagen, dass Schweden ein Land mit einer Bevölkerung ist, die Technik gegenüber recht positiv eingestellt ist. Viele haben diese neuen praktischen Lösungen begeistert angenommen.
0: Doch sich allein auf das digitale Bezahlen zu verlassen, kann auch ein Risiko sein. Das haben die Schweden 2021 gemerkt, als nach einem Cyberangriff insgesamt 800 Supermarktfilialen im ganzen Land lahmgelegt waren. Björn Eriksson und seiner Initiative zum Erhalt von Bargeld geht es nicht nur um die Sicherheit, sondern auch um die Inklusion.
3: Es gibt viele Menschen, die Probleme mit dem digitalen Bezahlen haben. Etwa Menschen mit einer Behinderung und ältere Menschen.
0: Für Björn ist das neue Gesetz ein erster Schritt in die richtige Richtung. Er freut sich, dass er zumindest im Supermarkt und in der Apotheke jetzt wieder ohne Probleme mit Bargeld bezahlen kann.
4: In Schweden tritt ab heute ein Gesetz in Kraft. Lebensmittelgeschäfte und Apotheken im ganzen Land werden dazu nämlich verpflichtet, wieder Bargeld annehmen zu müssen. Charlotte Littgen berichtete für uns.
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4: Die mittlerweile 38-jährige Tatjana Maria gilt als Rasenspezialistin. Vor 4 Jahren stand sie sensationell im Halbfinale von Wimbledon. In diesem Jahr ist sie wieder mit ihrem Trainer und Mann und beiden Töchtern angereist. Die ältere Tochter Charlotte gilt als großes Tennistalent und spielt mittlerweile so gut, dass sie Trainingspartnerin ihrer Mutter ist. Die beiden haben ein ziemlich großes Ziel, in 2 Jahren gemeinsam bei Profiturnieren Doppelspielen. Ina Kast hat die Einzelheiten für uns.
6: Tatjana Maria ist gefürchtet für ihre angeschnittenen Bälle. Selbst mit der Vorhand spielt sie oft Slice. Hat sie ihrer Tochter dieses Markenzeichen beigebracht?
7: Ja, sie kann auch Slice spielen. Sie liebt es, ans Netz zu kommen, aber sie spielt anders als ich.
6: Mittlerweile ist Charlotte so gut, dass Tatjana Maria mit ihrer Tochter voll trainieren kann. Und den Tennisstars ist die 12-Jährige längst aufgefallen. Selbst die Weltranglisten-Erste Arina Sabalenka wollte schon mit Charlotte Bälle schlagen.
7: Also es fragen immer mehr und mehr und sehen auch, dass ich natürlich mit ihr jetzt komplett normal trainiere. Und sie ist ja auch ein nettes Mädchen, also deswegen, die lieben ja alle und fragen Charlotte, hey Charlotte, bist du gerade frei? Komm mit mir mit und wir trainieren, deswegen ist es echt super.
6: Charlotte trainiert also schon mit Profis, obwohl sie selbst noch gar keine professionelle Tennisspielerin ist. Das will sie unbedingt werden. In 1,5 Jahren wird sie 14 und darf dann bei 5 WTA-Turnieren im Jahr an den Start gehen. Charlottes großer Wunsch, an der Seite ihrer Mutter spielen.
7: Das ist unser Ziel, dass wir die 5 Turniere aussuchen und dann auch doppelt spielen. Und alles ist gut, ihr macht Spaß, das ist das Wichtigste. Der Plan läuft.
6: Die Marias setzen voll auf eine Profikarriere ihrer Tochter. Ein eigener Fitnesstrainer begleitet die Familie von Turnier zu Turnier. Die 38-jährige Tatjana denkt noch nicht ans Aufhören, weil sie das Gefühl hat, ihre beiden Töchter lieben das Leben auf der Tennistour.
7: Ich spiele sehr gerne Tennis, aber ich bin Mama an erster Stelle und meine Kinder sind mir wichtiger. Und mir macht das auch super Spaß, dass ich sehe, wie es denen gefällt, dass wir auf der Tour sind, dass wir auf Reisen, dass sie immer wieder die gleichen Freunde sehen, dass sie wirklich das genießen und dann geht es mir auch gut.
6: Ehemann Charles trainiert seine Frau und seine Tochter. Er ist Franzose. Deshalb wird die 12-Jährige wohl für Frankreich starten. Oder gibt es vielleicht noch eine Restchance für den Deutschen Tennisbund, dass Charlotte für das Heimatland ihrer Mutter spielen wird?
7: Ich glaube, dass Charlotte für Frankreich spielen wird und ich glaube, das wird auch so bleiben.
6: Schade, denn eine so talentierte Tennisspielerin könnte das deutsche Damentennis wirklich gut gebrauchen.
4: Tatjana Maria und ihre Tochter Charlotte wollen zusammen im Tennis also durchstarten. Ina Kast berichtete für uns. 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
1: Ja, auch nach dem Deutschland-Kater fühlt es sich irgendwie noch unwirklich an bei dieser Weltmeisterschaft. Bundestrainer Julian Nagelsmann hat er angekündigt, er will mit dem DFB-Team Weltmeister werden. Inzwischen ist er nicht nur zurück auf den Boden der Tatsachen angekommen, sondern auch wieder in Deutschland gelandet. Und trotzdem gibt es noch Hoffnung auf deutsche Erfolge bei dieser WM. Welche das sind, hat sich unsere Sportreporterin Anne Hild angeschaut.
2: Ja, Deutschland ist raus. Die Nationalspieler sind abgereist, die schwarz-rot-goldenen Fähnchen im Schrank verstaut. Aber das muss doch gar nicht sein. Es steckt immer noch so viel Deutschland in dieser WM. Ralf Rangnick zum Beispiel. Seit 4 Jahren Nationaltrainer in Österreich hat er unsere Nachbarn nach der verpassten Quali 2022 bei dieser WM zurück auf die Weltbühne geführt. Und direkt mal gegen Algerien für das wohl spannendste Gruppenfinale gesorgt.
3: Österreich noch einmal im Angriff. Warner, komm, lass uns den Ausgleich schießen. Dann bleiben wir drin, ansonsten fahren wir heim. Sabitzer auf Gregoritsch, köpfelt auf. Kalajdzic, 3-3!
2: Innerhalb von 3 Minuten von ausgeschieden zu Ticket für die K.O.-Phase, das war selbst für den erfahrenen Rangnick kaum zu fassen.
4: Ich bin jetzt, glaube ich, seit 40 Jahren Trainer, aber ich kann mich nicht mal im Ansatz an ein Spiel erinnern, das so einen dramatischen Verlauf hatte wie das heutige Spiel.
2: Im 16. Finale geht es jetzt gegen Europameister Spanien. Ein Szenario, das Rangnick schon vor der WM befürchtet hatte.
4: Wenn ich es mir jetzt wünschen könnte, würde ich sagen, nicht unbedingt gleich gegen Spanien im 16. Finale. Aber wir fahren jetzt nicht darüber nach dem olympischen Motto, dabei sein ist alles.
2: Trotzdem, realistisch betrachtet, droht das nächste Deutsche aus bei der WM. Aber da ist ja auch noch Thomas Tuchel, Trainer der englischen Nationalmannschaft und mit den Superstars rund um Harry Kane und Jude Bellingham einer der Titelkandidaten.
5: Wir versuchen, das Turnier zu gewinnen. Wir wissen aber, dass es auch nur Schritt für Schritt geht.
2: Nächster Schritt, 16. Finale gegen die Demokratische Republik Kongo. Da ist allerdings auch Stolpergefahr angesagt. Mit dem Unentschieden gegen Portugal und dem Sieg gegen Usbekistan haben die Kongolesen die ersten WM-Punkte gefeiert. Dieser Schlusspfiff hat Kongo das Ticket fürs 16. Finale gebracht und der kam von Felix Zweier. DFB-Schiedsrichter, dieses Jahr zum ersten Mal bei einer WM dabei, hat er direkt mal die Fans von Co-Gastgeber USA zum Jubeln gebracht.
6: The goal scorer was not in offside position. Goal is correct.
2: Und später beim 2-0-Sieg der USA gegen Australien nochmal eher unfreiwillig für Emotionen auf den Rängen gesorgt.
7: Und Felix Zweier hat jetzt anscheinend auch einen Krampf im Oberschenkel, sitzt am Boden, wird dann gedehnt von einem australischen Spieler.
8: Gibt's noch lange gedehnt.
7: Ja. Für ihn.
2: Und dann konnte es auch weitergehen.
9: Hat er auf jeden Fall ein Highlight gesetzt, als er aufgestanden ist, hat er Standing Ovations bekommen.
2: Und die Chancen auf weitere Einsätze für Felix Zweier sind auch gestiegen. Mit dem Aus der deutschen Nationalmannschaft. Einer muss ja die schwarz-rot-goldenen Fähnchen hochhalten.
1: Anne Hild über einen Hauch von Deutschland, der dennoch bei dieser WM dann irgendwie ein bisschen mitweht. Ja, die richtig heißen Tage sind gerade vorbei, die nächsten werden sicher kommen. Doch was ist dann denn eigentlich richtig heiß? Ab wann gibt es sozusagen Hitzeprobleme? Eine neue Untersuchung aus Magdeburg und Heidelberg hat die Temperaturen, bei der es für Einzelne stressig werden kann, nach unten korrigiert und sich dabei einer Gruppe gewidmet, die bei Hitze gerne übersehen wird. Jonas Arndt aus der ARD-Wissensredaktion hat die Einzelheiten für uns.
10: An Hitzetagen stehen Risikogruppen im Fokus. Alte, junge, Menschen mit körperlichen Vorerkrankungen wie etwa Herz-Kreislauf-Beschwerden. Doch eine Gruppe wird oft vergessen, ist auch wenig erforscht, besonders in Deutschland. Psychisch Erkrankte. In Magdeburg, genauer gesagt an der Uniklinik für psychosomatische Medizin und Psychotherapie, soll sich das ändern. Hanne Wallis ist eine der Forscherinnen, die sich dort des Themas Hitze und psychische Belastung annimmt.
11: Wir sehen, dass bei steigenden Temperaturen schon ab 25 Grad Menschen mehr psychische Symptome berichten, also Ängstlichkeit oder so depressive Symptome und eben auch körperliche Symptome, Schwindel, Kopfschmerzen, Hitze.
10: Diese Grenze, also 25 Grad Celsius, ist niedriger als bisher angenommen. Allgemein wird von Hitze erst ab 28 bis 30 Grad gesprochen. Die Belastung tritt aber wohl schon früher auf, zeigen die ersten Ergebnisse aus Magdeburg. Und das gilt erst einmal für alle, sagt Wallis. Doch wer psychisch vorbelastet ist und vielleicht auch noch körperliche Beschwerden hat, leidet besonders unter der Hitze.
11: Wenn ich jetzt schon immer auch mehr Kopfschmerzen, Schwindel sowieso erlebe, wenn ich sowieso schon stärker ängstlich bin oder auch mit depressiven Symptomen zu tun habe, dann ist, wenn etwas dazukommt, also eine zusätzliche Belastung, dann kann das so ein bisschen der Tropfen sein, der dann ja, das fast zum Überlaufen bringt. Wohingegen bei Menschen, die eben auf einem anderen Level starten von Anfang an, das eben ein Tropfen ist in ein, ja, etwas angefülltes Glas vielleicht, ja. Und insofern ist es sehr wahrscheinlich, dass es einfach eine zusätzliche Belastung ist, die obendrauf kommt.
10: Für alle psychisch Belasteten hilft an heißen Tagen erst einmal, was allen hilft. Schonung, kühle Orte aufsuchen, viel trinken. Dazu sei es aber besonders wichtig zu überlegen, schaffe ich das, was ich mir vorgenommen habe, oder sollte ich es lieber lassen? Bisher würden Hitzeempfehlungen mit dem Gießkannenprinzip ausgeschüttet, doch eigentlich brauche es zielgerichtetere Warnungen und Maßnahmen.
11: Wir überlegen, gucken gerade uns an, wie Menschen eben ihr eigenes Risiko einschätzen können und wie auch Maßnahmenempfehlungen dann darauf ausgerichtet werden müssen. Und unser Ziel ist es schon zu sagen, wir möchten Maßnahmen entwickeln, die etwas zielgerichteter auch auf Zielgruppen und Bedürfnisse ausgerichtet sind.
10: Doch neben solchen Maßnahmen braucht es auch Aufklärung. Etwa darüber, dass es für Menschen mit psychischen Erkrankungen nicht ungewöhnlich ist, auf heiße Tage stärker als andere zu reagieren. Nicht nur für die Betroffenen selbst, sondern auch im Gesundheitssektor allgemein. Und auch die Kommunen könnten etwas tun, etwa Hitzepatenschaften gegen Einsamkeit einrichten.
11: Das sind aber die Verhaltenspräventionsmaßnahmen. Und ich denke, wo wir generell in Deutschland auch hin müssen, ist auch die Verhältnisprävention. Also wirklich zu schauen, wie können Städte, das haben einige Städte auch schon vorgemacht, sich systematischer daran anpassen, dass es hier heiß wird. Wie können Abkühlungsorte, Begrünungsorte geschaffen werden? So kann man um einige Grad die Temperaturen dann auch senken. Und wir können vielleicht auch durch dann wirklich an so Extremhitzetagen, wie sie gerade hatten, darauf aufmerksam gemacht werden, wo es wirklich Abkühlungsorte gibt, die klimatisiert sind.
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12: 18 Uhr. Koalitionsausschuss berät über Reformpläne. 6 Verletzte nach Hausbrand in Frankfurt. Uni Kassel vertagt Entscheidung über sogenannte Zivilklausel. Das Wetter überwiegend freundlich, einzelne Schauer oder Gewitter. In der Nacht Abkühlung auf 16 bis 9 Grad. Mein Name ist Mike Oeske. Es geht um wichtige Reformpläne für Deutschland. In Berlin sitzen die Spitzen der schwarz-roten Koalition seit dem Nachmittag zusammen. Aus Berlin ARD-Korrespondent Jim Bob Nikschas.
13: Einig sind sich Union und SPD schon darüber, dass sie die Vorschläge der Rentenkommission umsetzen wollen. Auch eine Reform des Gesundheitssystems ist bereits auf dem Weg. Offen ist, ob sich die Koalition auch auf eine größere Steuerreform einigen kann. Die soll ab kommendem Jahr die Menschen entlasten, die nicht zu den Spitzenverdienern im Land gehören. Das aber muss gegenfinanziert werden.
12: 6 Verletzte bei Wohnhausbrand im Frankfurter Gallusviertel. Wie die Feuerwehr mitteilte, war das Feuer am Vormittag im 2. Stockwerk ausgebrochen. Vom Brandort HR-Reporterin Jutta Nieswand.
14: In letzter Minute konnte die Feuerwehr noch Menschen aus dem Haus retten. Mehr als 100 Einsatzkräfte waren vor Ort. 6 Personen mussten insgesamt gerettet werden. 2 davon kamen mit einer Rauchgasvergiftung ins Krankenhaus. Bis sämtliche Glutnester gelöscht sind, wird es noch bis in die Nacht dauern. Das Haus ist unbewohnbar.
12: Wenn ein Projekt für Demokratie und gegen Extremismus Geld vom Bund bekommen will, kann es in Zukunft vom Verfassungsschutz überprüft werden. Das ergibt sich aus neuen Förderrichtlinien, die Bundesbildungsministerin Prien in Berlin vorgestellt hat. Danach müssen sich die Organisationen einem 2-stufigen Verfahren unterwerfen, wenn gegen sie ein wörtlich hinreichender Verdacht bestehe. Kritiker halten die Regeln dazu für nicht transparent genug. Extreme Hitze ist rechtlich kein Grund, Konzerte oder Reisen zu stornieren. Darauf hat die Hessische Verbraucherzentrale hingewiesen. Aus der Nachrichtenredaktion Leon Groß.
15: Von den Verbraucherschützern hieß es, die Rechtslage sei da leider ziemlich eindeutig. Das deutsche Reiserecht sehe Regelungen für Kriege, Naturkatastrophen und Seuchen vor, aber nicht für extremes Wetter wie Hitze. Das liege daran, dass grundsätzlich jeder für sich selbst entscheiden müsse, ab welcher Temperatur eine Reise oder ein Konzertbesuch zum Risiko für die eigene Gesundheit werde. Wer sich also wegen Hitze gegen eine gebuchte Veranstaltung entscheide, bleibe in der Regel auf den Kosten sitzen.
12: An der Uni Kassel ist die Entscheidung über die sogenannte Zivilklausel vertagt worden. Sie besagt, dass Forschung, Lehre und Studium nur zu friedlichen Zwecken betrieben werden dürfen. Eigentlich sollte der Senat heute darüber abstimmen, ob das geändert wird.

0: soll und damit künftig auch zu militärischen Zwecken geforscht werden darf. Dagegen haben während der Senatssitzung etwa 150 Menschen protestiert. Die Entscheidung über die Zivilklausel soll nun Anfang November fallen. Das waren die Nachrichten. Das Wetter. Am Abend kann es örtlich noch einzelne Schauer geben, meist bleibt es aber trocken. In der Nacht kühlt die Luft ab auf 16 bis 9 Grad. Morgen erst viel Sonne, am Nachmittag von Nordwesten her wechselhafter, örtlich kann es Schauer geben, bei 22 bis 29 Grad. Die weiteren Aussichten: am Freitag im Süden meist sonnig, sonst auch ein paar Wolken bis 27 Grad. Am Samstag mehr Sonne als Wolken bis 29 Grad. Die Zeit 18.03 Uhr.
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0: Vorsicht bitte auf der A3 Köln Richtung Frankfurt. Zwischen Wiesbadener Kreuz und Raunheim sind Menschen auf der Fahrbahn. Vorsicht bitte auch auf der A7 Fulda Richtung Kassel. Zwischen Hattenbacher Dreieck und Kirchham, dort liegt eine Leiter auf der Fahrbahn. A3 Köln Richtung Würzburg, zwischen Frankfurt Flughafen und Obertshausen. 12 Kilometer stockender Verkehr nach einem Unfall auf dem Verzögerungsstreifen. A4 Kirchhammer Dreieck Richtung Erfurt, zwischen Kirchhammer Dreieck und Bad Hersfeld, 6 Kilometer Stau und stockender Verkehr nach einem Unfall auf dem rechten Fahrstreifen. A5 Darmstadt Richtung Kassel, zwischen Frankfurt-Niederrad und dem Nordwestkreuz Frankfurt, streckenweise stockender Verkehr. A5 Kassel Richtung Frankfurt, zwischen Friedberg und dem Nordwestkreuz Frankfurt, 2 Kilometer stockender Verkehr nach einem Unfall mit einem LKW und einem Wohnmobil auf dem Beschleunigungsstreifen. A7 Fulda Richtung Würzburg, zwischen Fulda Dreieck und Bad Rückenau-Volkers 6 Kilometer Stau. Und eine Meldung aus dem Hochtaunuskreis, die L3004, zwischen Oberursel und Sandplacken ist nach einem Motorradunfall in beiden Richtungen gesperrt.
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2: Ihnen einen schönen guten Tag. Ja, schnell mal mit ChatGPT oder Claude gefragt und schon haben wir oft ein schnelles und zufriedenstellendes Ergebnis, wenn es darum geht, einen Text zum Beispiel für eine E-Mail zu verfassen. Oder wenn es eben darum geht, sich sein Recht vor Gericht zu erstreiten. Offenbar gehen viele Menschen nicht mehr zum Anwalt, um sich in Rechtsfragen beraten zu lassen, sondern befragen die KI, die künstliche Intelligenz, und verfassen ganze Klageschriften damit. Wie sehr kann man sich auf KI in Rechtsfragen aber überhaupt verlassen? Darüber habe ich vor der Sendung mit Kilian Kost gesprochen. Er ist Rechtsanwalt in der Kanzlei WBS Legal für Internetrecht und Medienrecht bundesweit. Herr Kost, einige Menschen lassen ihre Schriftsätze für Klagen vor Gericht mit KI erstellen. Was macht Sie als Anwalt so unersetzlich?
3: Natürlich kann KI ganz toll vorbereiten und ist auch sicherlich eine gute Idee erstmal, dass Mandanten sich da selbst drüber informieren. Es ersetzt den Anwalt allerdings nicht. Es verändert den Anwaltsberuf aber tatsächlich. KI wird natürlich auch von der Anwaltschaft verwendet, weil man Texte in Sekundenschnelle generieren oder prüfen kann. Oder wie jetzt in Großbritannien gesehen bei der dortigen reinen KI-Kanzlei Garfield, dass eben auch Kleinforderungen hocheffizient durchgesetzt werden können. Aber Jura ist eben nicht nur Text, Bausteine schubsen, sondern das ist Strategie, Empathie und eben auch Taktik. Und spätestens in der mündlichen Verhandlung vor Gericht braucht es eben auch Menschen, um den Richter vielleicht auch durch flexible Reaktionen überzeugen zu können. Und deswegen aus meiner Sicht die Formel der Zukunft lautet hier: nicht die KI ersetzt den Anwalt, sondern der KI-gestützte Anwalt ersetzt den traditionellen Anwalt.
2: Haben Sie vielleicht mal zwei konkrete Beispiele, was schief geht ohne echten Anwalt?
3: Ganz grundsätzlich der größte Fallstrick bei KI, wenn man sie in Rechtsfragen einsetzt, ist das blinde Vertrauen. KI neigt natürlich dazu, positive Ergebnisse auszuwerfen und denjenigen, der da promptet, irgendwo in dem zu unterstützen, was er meint zu wissen. Das kann aber gefährlich sein, wenn wir im Juristischen eine rein objektive Bewertung vornehmen müssen. Und so liegt man dann schnell daneben bei der Bewertung von Erfolgswahrscheinlichkeiten. Und das andere ist eben, dass KI nach Wahrscheinlichkeitsalgorithmen einfach arbeitet und vermeintliche Fehler oder Lücken im Text eben ergänzt werden. Wir sprechen ja von Halluzinationen, also dass irgendwas erfunden wird. Und das zum Beispiel hat es jetzt jüngst in einem Verfahren vom Kammergericht Berlin gegeben, dass dort ein rein geprompteter Schriftsatz dadurch als solcher entlarvt wurde, dass lauter Urteile zitiert wurden, die gar nicht existieren. Das ist natürlich der berufsrechtliche Super-GAU.
2: Sie haben es ja vorhin schon kurz angedeutet. Wie nutzen Sie denn die künstliche Intelligenz in Ihrer Kanzlei?
3: ja, wenn man das so ganz salopp sagen möchte, als Turbo-Boost im Hintergrund vor allen Dingen. Also viele administrative Themen, meinetwegen Mandantendaten zu strukturieren oder Fristen in Schriftsätzen systematisiert zu erkennen, Workflows aufzusetzen. Also all das, was im Hintergrund passiert, die Sekretariatsarbeit erleichtert, das findet in der Praxis schon tagtäglich statt und führt dann ja auch zu einer Rechtsdurchsetzung, einfach weil die Anwaltsleistung günstiger angeboten werden kann. Inhaltlich kann man natürlich auch KI einsetzen, um erste Entwürfe zu erstellen oder 1000 Seiten Vertragstext zu prüfen. Allerdings wird aus meiner Sicht eben das finale Auge, die Qualitätskontrolle dadurch nicht ersetzbar. Das bleibt einfach anwaltliche Handarbeit.
2: Wir haben eben schon darüber gesprochen, die künstliche Intelligenz, die KI, macht immer wieder auch Fehler. Wie oft finden Sie denn da Fehler bei der Kontrolle?
3: Am Anfang, wenn ich mit KI-Ergebnissen bei der Erstanfrage von möglichen Mandanten konfrontiert werde, dann merke ich ganz, ganz häufig, dass der Prompt, die Eingabe schon nicht richtig gewesen sein kann. Und wenn es da hakt, dann kann das Ergebnis auch nicht korrekt sein. Also es ist nicht immer so, dass die KI einen Sachverhalt falsch bewertet. Aber wenn ich vorne schon Fehler mache und den Sachverhalt falsch darstelle und fehlerhafte Informationen liefere, dann kann die KI natürlich nicht zum richtigen Ergebnis kommen. Ja? Das sind, glaube ich, so ganz, ganz typische Sachen. Und ansonsten sind es Dinge, Themen beim Aufbau, bei einfach der taktischen Herangehensweise, wo eine KI vielleicht einfach zu, ich will nicht sagen stupide, aber zu stringent vielleicht vorgeht, ohne mal vielleicht um die Ecke zu denken. Und ja, das, was die anwaltliche Erfahrung da liefert, das lässt sich eben da nicht so schnell ersetzen.
2: Gerichte sind ja schon jetzt sehr überlastet. Jetzt kommt eventuell noch so eine Flut von zig KI-generierten Klageschriften eventuell hinzu. Wo sehen Sie da eine Lösung für dieses Problem?
3: Zum einen muss die Justiz auch technisch aufgerüstet werden. Wir sprechen immer von prozessualer Waffengleichheit, also dass alle so auf demselben Stand sind im Verfahren selbst, dieselben Informationen haben müssen. Das muss sich auch beim Thema KI widerspiegeln, dass die Justiz einfach auch technisch aufgerüstet wird, um auf diese Klageflut, die da vielleicht kommen mag oder auch schon da ist, reagieren zu können und entsprechend sortieren zu können, vorprüfen zu können, all das, was viel Arbeit macht. Das Zweite, vielleicht Transparenzpflichten einführen. Also wenn man schon KI tatsächlich für Schriftsätze einsetzt, muss es einfach kenntlich gemacht werden, um damit auch besser umgehen zu können. Und wenn es wirklich zum Missbrauch kommen sollte, das wäre vielleicht der dritte Ansatzpunkt, KI durch KI ungeprüft massenhaft fehlerhafte und substanzlose Klagen einreicht, da muss das irgendwo sanktioniert werden und derjenige, der das tut, muss damit Konsequenzen rechnen und spüren.
2: Künstliche Intelligenz als Ersatz für den Rechtsanwalt kann problematisch werden. Darüber habe ich vor der Sendung mit Kilian Kost gesprochen. Er ist Rechtsanwalt in der Kanzlei WBS Legal für Internet- und Medienrecht.
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2: Das Bundeskabinett hat zwei Gesetzentwürfe zur Stärkung der Bundeswehr beschlossen. Dabei geht es um den beschleunigten Bau von militärischer Infrastruktur und darum, die Reserve zu stärken. So sollen Reservisten in Zukunft wieder zu Übungen verpflichtet werden können. Bislang können Mitglieder der Reserve nur herangezogen werden, wenn sie selbst und ihr Arbeitgeber zustimmen. Künftig sollen Betroffene und Arbeitgeber lediglich eine Zurückstellung von Übungen und Diensten beantragen können.
4: Es geht darum, Deutschlands Verteidigungsfähigkeit zu stärken. Ein Ziel, das auch der Bundeskanzler nach der Kabinettssitzung im Verteidigungsministerium erneut betont.
5: Sie sehen, wir machen sicherheitspolitisch Tempo. Das braucht es in einer Weltlage, in der wir als Europäer schnell und entschieden Verantwortung für unsere Freiheit, für unsere Sicherheit und auch für unseren Wohlstand übernehmen müssen und wollen.
4: Dafür soll nicht nur die Zahl der aktiven Soldatinnen und Soldaten steigen, sondern auch die der Reservistinnen und Reservisten. Heute sind es rund 60.000. Die Zahl soll auf 200.000 steigen, also bis zum Jahr 2035 mehr als verdoppelt werden. Und sie sollen aktiv einbezogen werden, so Verteidigungsminister Boris Pistorius heute.
6: Eine Reserve, die auf Augenhöhe mit der aktiven Truppe ihren Dienst versehen soll, ihnen die Bedeutung zu geben, die sie haben, unsere Reservistinnen und Reservisten am Ball zu halten, also sie auch weiterentwickeln zu können in ihren Qualifikationen, damit sie dann eben im Ernstfall auch Systeme, auch die neuen Systeme beherrschen können. All dafür dient dieses Gesetz.
4: Die entscheidende Neuerung: Reservisten sollen in Zukunft verpflichtet werden können, an Übungen oder Diensten teilzunehmen, mit nur wenigen Ausnahmen. Je nach Dauer ihrer aktiven Dienstzeit in der Truppe können das zwischen 3 und maximal 12 Wochen pro Jahr sein. Bisher gilt, Die Teilnahme ist für Reservistinnen und Reservisten freiwillig, genauso die Freistellung durch die Arbeitgeber. Bastian Ernst, Präsident des Reservistenverbands und Bundestagsabgeordneter der CDU, begrüßt die Abschaffung der sogenannten doppelten Freiwilligkeit.

0: Angesichts der Bedrohungen, insbesondere durch Russland, müsse die Reserve schnellstmöglich gestärkt werden.
1: Die Reserve ist 43% unseres gesamten Personalkörpers, den wir der NATO zugesichert haben. 260.000 Aktive, 200.000 Reservisten. Und die müssen wir jetzt befüllen. Und deswegen ist es ein Einsatz auch für die Heimat, für unser Land hier. Und die müssen natürlich üben, die müssen ausgestattet sein, die müssen wissen, was sie tun.
0: Nicht nur für die Reservisten selbst, auch für ihre Arbeitgeber gilt künftig, sie sind in der Regel verpflichtet, ihre Mitarbeiter freizustellen. Sie erhalten eine Entschädigung für die Zeit, in der diese an einer Reserveübung teilnehmen. Angesichts des Fachkräftemangels macht diese Verpflichtung vielen Firmen Sorgen. Rainer Kambeck von der Deutschen Industrie- und Handelskammer betont, die Stärkung der Reserve sei wichtig, aber
2: Verpflichtungen sind immer insofern schlecht, weil man viele Unternehmen dann schon gar nicht mitnimmt, eben Reservisten zur Verfügung zu stellen und mit einer größeren Bereitschaft auch in diese ganze Aufgabe zu gehen, dass man auf einen sogar immer kleiner werdenden Pool an Fachkräften zusammenzugreift.
0: Die Arbeitgeber plädieren für mehr Absprachen und auch eine höhere Entschädigung für Betriebe, deren Arbeitnehmer zu Übungen eingezogen werden. Wichtig ist, die Verpflichtung, an Reserveübungen teilzunehmen, gilt erst für die Zukunft. Das betont der Verteidigungsminister heute noch einmal ausdrücklich.
3: Deswegen gelten die neuen Regelungen nicht für freiwillig Wehrdienstleistende, die sich vor Inkrafttreten des Gesetzes verpflichtet haben. Also auch nicht für die freiwillig Wehrdienstleistenden, die aktuell ihren Wehrdienst leisten. Und sie gelten natürlich erst recht nicht für die ehemaligen Wehrpflichtigen bis 2011.
0: Das heißt aber auch umgekehrt, wer nach Verabschiedung des Gesetzes den neuen freiwilligen Wehrdienst leistet, muss sich dann darauf einstellen, dass er oder sie später auch zu Reserveübungen antreten muss.
4: Das Bundeskabinett hat 2 Gesetzesentwürfe zur Stärkung der Bundeswehr heute beschlossen. Kirsten Girschek war das aus unserem Hauptstadtstudio. Sollte an einer Universität auch für militärische Zwecke geforscht werden? Diese Frage klärt an vielen Hochschulen eine sogenannte Zivilklausel in ihren Grundordnungen. In Hessen sind das die TU Darmstadt, die Goethe-Universität in Frankfurt und die Hochschule Geisenheim und auch die Uni Kassel. In Kassel sollte diese Zivilklausel heute geändert werden, doch der Senat hat sich in letzter Minute dazu entschlossen, die Entscheidung zu vertagen. Denn es gab Proteste.
5: Keine Zivilklausel ohne uns! Keine Zivilklausel ohne uns!
6: Es ist ein ungewöhnliches Bild. Rund um einen hölzernen Sarg haben sich vor dem Senatssaal der Uni Kassel rund 150 Demonstrierende versammelt. Daran ein Schild mit tiefroter, verschmierter Schrift. Blut an euren Händen. Es ist der Ausdruck des Unmuts vieler Studierender und Hochschulangehöriger der Uni Kassel. Die Zivilklausel muss bleiben, fordern sie. Eine von ihnen ist Nora. Sie studiert soziale Arbeit.
7: Ich finde, gerade als Universitäten müssen wir eigentlich uns auf die Seite der zivilen Forschung stellen. Und ich glaube, die Geschichte hat uns ja gezeigt, wohin das führt. Und Menschen wie Albert Einstein haben dafür eingestanden, genau das auch zu lernen. Also wie tragisch es auch sein kann, wenn Forschungsergebnisse letztendlich dafür verwendet werden, Menschen zu töten.
6: Die Zivilklausel gibt es an der Uni Kassel schon seit 2013. Darin heißt es auszugsweise, Forschung, Lehre und Studium sind ausschließlich friedlichen Zielen verpflichtet. Julian Firges war damals einer der Studierenden, die sich für die Verankerung dieses Selbstverständnisses eingesetzt haben.
8: Tatsächlich ging mein Heimweg von der Uni immer an den großen grauen Mauern von Krausmafer-Wegmann vorbei. Und so sprach ich dann mit anderen Studenten und Studentinnen und wir kamen auf die Idee, nee, es ist uns nicht egal, wo wir hier in Kassel sind, dass wir in einer Rüstungshochburgstadt studieren. Und dann stellte sich sehr schnell heraus, ja, es gibt Rüstungskooperationen und gegen die sind wir dann vorgegangen über die Zivilklausel.
6: Die ursprüngliche Klausel sollte heute durch eine neue Version ersetzt werden. Darin sollte von einem Bewusstsein die Rede sein, dass Forschung auch militärischen Nutzen haben kann. Denn in der heutigen Zeit sei es schwieriger zu trennen, ob Forschungsergebnisse rein zivil oder potenziell auch militärisch genutzt werden. Bei Studentin Rosa Jasdanka löst das Unbehagen aus.
9: Einfach der Gedanke, dass hier auch geforscht wird für militärische Zwecke, die halt so weltweit eingesetzt werden. Ich glaube, mit diesem Gedanken könnte ich mich nicht zufrieden finden. Also mir ist es schon wichtig, dass an meiner Universität die Gelder, die wir ja auch als Studenten in Form von Semesterbeiträgen zahlen, nicht irgendwie dazu genutzt werden, um halt zum Beispiel die Rüstungsindustrie irgendwie zu unterstützen.
6: Ein anderer Student sieht in einer Änderung der Zivilklausel Vorteile für die Wehrfähigkeit des Landes.

0: möchte anonym bleiben. Die Debatte in Kassel ist heute hitzig und emotional.
1: Ich selbst bin Reservist und würde im Notfall für dieses Land auch meinen Kopf hinhalten. Und dafür wünsche ich mir natürlich auch für uns die bestmögliche Ausrüstung, was durch diese Zivilklauseländerung jetzt gegebenenfalls noch etwas bestärkt werden könnte.
0: Am Nachmittag dann aufatmen bei den Demonstrierenden. Der Senat der Uni Kassel hat die Entscheidung über die Zivilklausel vertagt, auf Anfang November. Bis dahin wolle man ein Verfahren ausarbeiten, um künftige Forschungsprojekte zu bewerten. Vor allem aber soll Zeit sein, gemeinsam zu diskutieren.
2: Unser Reporter Jonas Vogt hat die Diskussion um die Zivilklausel an der Uni Kassel vor Ort für uns eingefangen. Nach längerer Abwesenheit wieder zu Hause und erst einmal unter die Dusche. Das kann unter Umständen gefährlich werden, zum Beispiel, wenn sich inzwischen Legionellen in der Wasserleitung breit gemacht haben, wo uns Keime im Wasser überraschen können und welche Risiken sie bergen. Darüber informiert uns jetzt Silke Mehring aus der ARD-Gesundredaktion.
3: Oliver wohnt in einem Berliner Altbau. Er trinkt gerne Wasser aus der Leitung. Kein Problem eigentlich. Wasser gehört in Deutschland zu den am besten kontrollierten Lebensmitteln. Doch dann fällt Oliver ein Aushang im Hausflur auf.
4: Auf dem Zettel stand, dass sich in unserem Wasser E. coli-Bakterien und coliforme Bakterien befinden und dass man tunlichst das Wasser für die nächste Zeit abkochen sollte, was man zur Nahrungsmittelaufnahme benutzt.
3: Fäkalbakterien wie coliforme Bakterien gehören natürlich nicht ins Trinkwasser, können aber durch beschädigte oder veraltete Wasserleitungen dorthin gelangen und wenn man sie zu sich nimmt, Magen-Darm-Beschwerden auslösen. Coliforme und andere Bakterien können auch im kühlen Drink an der Bar landen. Grund sind meist Hygienemängel beim Umgang mit Eiswürfeln. Eismaschinen müssen regelmäßig sauber gemacht und keimfrei gehalten werden, Hände sauber und Zangen desinfiziert werden. Auch Legionellen sind Bakterien, die im Wasser ein Gesundheitsrisiko darstellen können. Und zwar, wenn sie zum Beispiel über Wasserdämpfe beim Duschen eingeatmet werden. Bedenklich wird das dann, wenn das Wasser vorher lange stand und nicht benutzt wurde. Denn dann können sich Legionellen gut vermehren, erklärt Vera Schumacher, Biologin bei den Berliner Wasserbetrieben.
5: Wenn Sie in einem Mehrfamilienhaus wohnen und die obere Etage wird komplett nicht genutzt, also es gibt Stagnationsvorkommen in den Leitungen, oder lange Nichtnutzung oder fehlende Spülung der Entnahmestellen, das wäre ein Thema. Oder, was auch vorkommt leider immer noch, ist, dass wenn die Kaltwasserleitung direkt neben der Fernwärmeleitung ins Haus reinführt und dadurch quasi eine permanente Erhitzung des Kaltwassers stattfindet.
3: Legionellen gedeihen am besten in warmem Wasser. Bei kaltem Wasser vermehren sie sich nicht, bei mehr als 60 Grad werden sie abgetötet. Ist man über Wasserdämpfe mit ihnen in Berührung gekommen, können sie grippeartige Erkrankungen hervorrufen und auch die sogenannte Legionärskrankheit, sagt Dr. Udo Buchholz, Experte beim Robert-Koch-Institut.
6: Diese feinen Tröpfchen, die gelangen dann in die tiefen Atemwege und führen dann auch zu einer Lungenentzündung. Das heißt, das ist dann im Regelfall schon auch eine relativ schwere Erkrankung. Das kann sich äußern durch Husten, der oft auch dann anfangs trocken ist. Kann man Urin abgeben und dort also bestimmte Teile von dem Erreger nachweisen, die dort ausgeschieden werden.
3: Der Experte betont, dass es wichtig ist, Wasser aus dem Hahn und aus der Dusche regelmäßig zu benutzen und es ansonsten zur Sicherheit erst einmal eine Weile durchlaufen zu lassen. Und Biologin Vera Schumacher von den Berliner Wasserbetrieben hat noch einen guten Tipp für diejenigen, die gerne Wasser aus dem Hahn trinken.
5: Es gibt so einen Leitspruch, den Biologen äußern, ist, wenn kaltes Wasser kalt ist und warmes Wasser warm ist, das ist erstmal schon mal gut. Also wenn Sie jetzt morgens den Hahn in Ihrer Installation öffnen, in der Küche, sage ich jetzt mal, und das kommt mehr so mit Badewassertemperatur raus, dann ist die Wahrscheinlichkeit natürlich größer, dass aufgrund der Stagnation über Nacht Bakterienwachstum stattgefunden haben könnte.
2: Silke Mehring aus der ARD-Gesundredaktion war das über Legionellen in der Wasserleitung.
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2: Er war die treibende Kraft hinter der Band Village People und stellte bei den Live-Auftritten zu dem berühmtesten Song der Gruppe YMCA, den Buchstaben Y, dar. Jetzt ist Victor Willis überraschend gestorben. Der Frontsänger der legendären Band starb nach kurzer, aber schwerer Krankheit. Er wurde 74 Jahre alt.
8: Mit YMCA hat Victor Willis einen Song geschrieben, der heute auf ganz unterschiedlichen Bühnen läuft, von der Pride-Parade bis zum Wahlkampf. Geschrieben hat er ihn Ende der 70er Jahre als Teil eines Disco-Projekts, das eigentlich vor allem Spaß machen sollte. Doch der Song bekam schnell ein Eigenleben. Für viele wurde er zur queeren Hymne. Willis konnte damit leben, auch wenn er immer wieder betont hat, dass er den Song so nicht gemeint hatte.
9: Das steht so nicht in meinem Text.
8: Das hat er oft gesagt und noch vor einem Jahr in einem Interview klargemacht, wie er sein Publikum selbst sieht.
9: Etwa 10% unseres Publikums kommen aus der schwulen Community. Rund 60% sind heterosexuelle Frauen.
8: Gleichzeitig hat er akzeptiert, dass seine Musik am Ende den Menschen gehört, die sie hören oder spielen. Victor Willis war nie nur der Sänger. Er hat die Village People geprägt als Stimme, als Songwriter und als jemand, der aus einer schrägen Kostümidee eine erfolgreiche Band gemacht hat. YMCA, Macho Man, In the Navy, diese Hits gehen maßgeblich auf ihn zurück. Und gerade YMCA hat in den letzten Jahren noch einmal ein eigenes Kapitel bekommen. Donald Trump nutzte den Song regelmäßig bei Wahlkampfauftritten. Andere Künstler gingen dagegen vor, Willis nicht. Seine Begründung, Musik soll verbinden, das kam nicht überall gut an.
9: Tausende schreiben auf Facebook, wir hören eure Musik nicht mehr.
8: Vor allem für viele Fans, die den Song als queere Hymne sehen, war das schwer nachzuvollziehen. Willis blieb trotzdem bei seiner Linie. Seine Band trat sogar bei einem Inauguration-Event für Trump auf und Willis rief nach der Wahl zur Einheit auf.
9: Wir wollen die Leute zusammenbringen, auch wenn man ihn nicht gewählt hat. Ich bin Demokrat, wir haben verloren, jetzt müssen alle hinter ihm stehen.
8: Willis' eigener Weg war alles andere als geradlinig. 1980 verließ er die Village People auf dem Höhepunkt ihres Erfolgs. Danach folgten schwierige Jahre, auch mit Drogenproblemen. Er kam zurück, stand wieder auf der Bühne und war seit 2017 wieder Leadsänger der Band. In der Zeit ohne ihn konnten die Village People nicht mehr an ihre großen Erfolge anknüpfen. Die entscheidende Phase, die war mit ihm. Privat war Victor Willis seit 2007 mit der Anwältin Karen Huff Willis verheiratet, die ihn auch in schwierigen Zeiten begleitet hat. Kinder hatte er nicht. Was bleibt, ist eine Band, die bis heute funktioniert und ein Song, der für viele eine eigene Bedeutung hat.
2: Victor Willis von den Village People ist jetzt überraschend im Alter von 74 Jahren gestorben. Anne Schneider war das, unsere Korrespondentin aus den USA. George Ezon war in vieler Hinsicht eine Revolutionärin des 19. Jahrhunderts. Sie trug Männerkleidung, liebte, wen sie wollte, ließ sich scheiden, schrieb Romane und kämpfte obendrein auch für Frauenrechte und soziale Gerechtigkeit. Heinrich Heine nannte sie die beste Schriftstellerin, den das moderne Frankreich hervorgebracht hat. 2026 jährt sich George Sands Tautodestag zum 150. Mal am 1. Juli 1804, also vor 222 Jahren, wurde sie geboren.
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3: George Sand war das, was man heute wohl eine Bosslady nennen würde. In Anlehnung an die französische Musikerin und Gen-Z-Ikone Theodora. Das ist zugegeben ein absoluter Anachronismus, aber auch eine Verneigung vor einer der schillerndsten Französinnen des 19. Jahrhunderts. Spurensuche im Pariser Musée de la Vie Romantique, in dem eines der berühmtesten Porträts von George Sand hängt.
10: Oui, c'est une image très, très iconique.
3: Es ist ein ikonisches Bild, mit den Haaren, die ihr auf die Schultern hängen und den Blumen darin. Es wirkt sehr feminin, bildet einen gewissen Gegensatz zu den typischen Darstellungen von George Sand. Eine Frau in Hosen, die Zigarre raucht und eben dieses männliche Pseudonym nutzt.
10: Qui fume le cigare, qui a ce nom justement de plume masculin.
3: Sagt Gaëlle Riault, die Direktorin des Museums. Amantine Aurore Lucille Dupin de Franqueuil, alias George Sand, trug Männerkleidung, wofür damals eine Extraerlaubnis nötig war. Sie rauchte, trennte sich rechtlich von ihrem Ehemann und finanzierte sich eigenständig durch ihre Arbeit als Schriftstellerin.
11: Ihre Romane handelten oft von Menschen, die in der Literatur bis dahin keinen Platz hatten. Nicht selbstverständlich, wenn man bedenkt, dass George Sand bei ihren väterlicherseits adligen Verwandten in einem Landschloss aufwuchs.
10: Elle va mettre en scène des paysans, des laboureurs, des personnes de conditions sociales plutôt basses.
11: Sie setzt Bauern in Szene, Arbeiter, Menschen aus den unteren sozialen Schichten und macht sie zu wirklichen Heldinnen und Helden. Allein das ist eine Erneuerung der literarischen Themen. Und dann spricht sie in ihren Werken von Frauen, aber nicht als Objekte oder passive Wesen, die Situationen einfach über sich ergehen lassen. Sie spricht von Frauen, die ihr Schicksal in die Hand nehmen, sich engagieren.
10: Mettre en scène des femmes qui vivent leur destin, qui sont engagées en fait.
11: George Sand war literarische Vielschreiberin, politische Essayistin, kluge Netzwerkerin, kurz eine zentrale Figur für die Epoche der Romantik. Oder eben die Boss Lady des 19. Jahrhunderts.
2: Unsere Frankreich-Korrespondentin Caroline Düller war das über George Sand, die am 1. Juli 1804, also vor 222 Jahren, geboren wurde.
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17: 18.29 Uhr. Erste Anklage gegen mutmaßliche Nord Stream-Saboteur. Koalitionsausschuss berät über Reformpläne. Städtische GmbH soll Schulsanierung in Frankfurt beschleunigen. Das Wetter überwiegend freundlich, einzelne Schauer und Gewitter. In der Nacht Abkühlung auf 16 bis 9 Grad. Mein Name ist Mike Röske. In der Ostsee waren vor knapp 4 Jahren 3 Nord Stream Gasleitungen gesprengt worden. Jetzt ist der mutmaßliche Anführer der Aktion angeklagt worden, ein Mann aus der Ukraine. Die Informationen dazu kommen von NDR, WDR und Süddeutscher Zeitung. ARD-Terrorismusexperte Holger Schmidt.
18: Durch intensive kriminalistische Arbeit und ein wenig Glück gelang es der Bundespolizei, dem Bundeskriminalamt und dem Generalbundesanwalt, gemeinsam nicht nur den mutmaßlichen Tatablauf des Anschlags zu rekonstruieren, es konnten auch konkrete Personen mit der Tat in Verbindung gebracht werden. Als dann eine dieser Personen, der nun angeklagte mutmaßliche Chef des Kommandos, allzu sorglos nach Italien und damit in den Schengen-Raum reiste, konnte er festgenommen werden. Das hanseatische Oberlandesgericht muss nun die Anklage prüfen. Dabei wird auch eine Rolle spielen, ob der Angeschuldigte sich darauf berufen kann, als Soldat im Krieg gehandelt zu haben und dadurch straflos zu sein.
17: Einkommensteuerreform, weniger Bürokratie, flexiblere Arbeitszeiten. Über diese und weitere Themen berät seit dem Nachmittag der Koalitionsausschuss der Bundesregierung. Es ist die entscheidende Sitzung vor der Sommerpause. An dem Treffen nehmen führende Politiker von Union und SPD teil. Einiges ist noch umstritten. Bundeskanzler Merz hat schon angekündigt, dass die Ergebnisse erst morgen vorgestellt werden sollen. In Frankfurt hat die sogenannte Bildungsbaugesellschaft ihre Arbeit aufgenommen. Die städtische GmbH soll dabei helfen, die Sanierung an Frankfurter Schulen voranzutreiben. Konkret betreut die Gesellschaft 14 Schulen. HR-Reporterin Alicia Lindhoff.
19: Frankfurts Bildungs- und Baudezernentin Weber sagte, die Mängelliste an Frankfurts Schulen sei so lang, dass ein einzelnes Amt sie nicht schnell genug abarbeiten könne. Für den Schulbau ist eigentlich das Amt für Bauen und Immobilien zuständig. Künftig soll die neue Bildungsbaugesellschaft das Amt insbesondere an solchen Schulen unterstützen, an denen kleinere Arbeiten mit wenig Planungsaufwand zu erledigen sind. Von Feuchtigkeitsschäden über marode Toiletten bis zu fehlendem Hitzeschutz.
17: Der Mann, der vorgestern in einer Jugendhilfeeinrichtung in Stade in Niedersachsen 6 Menschen erschossen haben soll, ist schon vorher im Visier der Justiz gewesen. Die Behörden haben bestätigt, dass gegen den Mann wegen Bedrohung ermittelt wird. Außerdem läuft ein Gerichtsverfahren zum Sorgerecht für seine 3 Monate alte Tochter. Der Sorgerechtsstreit gilt als mögliches Motiv für die Tat am Montag. Extreme Hitze ist rechtlich kein Grund, Konzerte oder Reisen zu stornieren. Darauf hat die Hessische Verbraucherzentrale hingewiesen. Aus der Nachrichtenredaktion Leon Groß.
16: Von den Verbraucherschützern hieß es, die Rechtslage sei da leider ziemlich eindeutig. Das deutsche Reiserecht sehe Regelungen für Kriege, Naturkatastrophen und Seuchen vor, aber nicht für extremes Wetter wie Hitze. Das liege daran, dass grundsätzlich jeder für sich selbst entscheiden müsse, ab welcher Temperatur eine Reise oder ein Konzertbesuch zum Risiko für die eigene Gesundheit werde. Wer sich also wegen Hitze gegen eine

0: gebuchte Veranstaltung entscheide, bleibe in der Regel auf den Kosten sitzen.
1: Das waren die Nachrichten. Das Wetter. Am Abend kann es örtlich noch einzelne Schauer geben, meist bleibt es aber trocken. In der Nacht kühlt die Luft ab auf 16 bis 9 Grad. Morgen erst viel Sonne, am Nachmittag von Nordwesten her wechselhafter, örtlich kann es Schauer geben, bei 22 bis 29 Grad. Die weiteren Aussichten, am Freitag im Süden meist sonnig, sonst noch ein paar Wolken bis 27 Grad. Am Samstag mehr Sonne als Wolken bis 29 Grad. Die Zeit 18.33 Uhr.
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1: A3 Köln Richtung Würzburg, zwischen Frankfurter Kreuz und Offenbacher Kreuz, 5 Kilometer stockender Verkehr. A4 Kirchhammer Dreieck Richtung Erfurt, zwischen Kirchhammer Dreieck und Bad Hersfeld, 6 Kilometer Stau und stockender Verkehr nach einem Unfall auf dem rechten Fahrstreifen. A5 Kassel Richtung Frankfurt, zwischen Friedberg und Nordwestkreuz Frankfurt, 2 Kilometer stockender Verkehr nach einem Unfall mit einem LKW und einem Wohnmobil auf dem Beschleunigungsstreifen. In der Gegenrichtung zwischen Nordwestkreuz Frankfurt und Bad Homburger Kreuz 5 Kilometer stockender Verkehr. A7 Fulda Richtung Würzburg, zwischen Fulda Dreieck und Bad Brückenau-Volkers 3 Kilometer Stau und stockender Verkehr. A661 Oberursel Richtung Egelsbach, zwischen Bad Homburger Kreuz und Frankfurt-Heddernheim 2 Kilometer stockender Verkehr. B486 Rüsselsheim Richtung Eppertshausen, zwischen Mörfelden-Walldorf und Langen 2 Kilometer Stau. Und eine Meldung aus dem Hochtaunuskreis, die L3004 zwischen Oberursel und Sandplatten ist nach einem Motorradunfall in beiden Richtungen gesperrt.
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3: Wieder einen schönen guten Tag. Beim Wolf, da scheiden sich ja bekanntermaßen die Geister. Die einen denken sofort an das Märchen Rotkäppchen und den bösen Wolf mit fletschenden Zähnen. Die anderen sehen in ihm das klare Zeichen für ursprüngliche Wälder, eine sich selbst überlassene Natur und erfolgreichen Artenschutz. Gerade deshalb war das Raubtier lange streng geschützt, Abschüsse nur in absoluten Ausnahmefällen erlaubt. Das ist heute anders geworden. Bis zu 40% der Jungwölfe sollen künftig geschossen werden, erstmals bei uns in Hessen. So steht's im neuen sogenannten Wolfsmanagementplan, der jetzt öffentlich ist. Und heute beginnt auch direkt die gesetzliche Jagdzeit auf den Wolf. Dagegen gibt es heftige Kritik, vor allem von Tier- und Naturschutzverbänden. Und ein Hauptkritiker ist Marc Hartun, Geschäftsführer vom Naturschutzbund Hessen. Mit ihm habe ich heute Nachmittag schon gesprochen. Herr Hartun, Sie verurteilen den Abschussplan der Landesregierung und sagen, als europarechtlich geschützte Art dürfen Wölfe nur getötet werden, wenn sich der Bestand in einem günstigen Erhaltungszustand befindet. Aber gerade der wurde ja von der Bundesregierung jetzt auch attestiert. Und zuvor hatte die EU seinen Schutzstatus dann auch deutlich herabgestuft. Warum sind Sie dennoch so skeptisch?
4: Ja, der Punkt ist, diese Einstufung als günstiger Erhaltungszustand ist für eine riesige Region, die sogenannte kontinentale Region Europas, getroffen worden. Und in Hessen haben wir nur sehr, sehr wenig Wölfe. Wir haben 3 Wolfsfamilien mit insgesamt 15 Tieren. Und das ist also bei weitem kein günstiger Erhaltungszustand. Und die jetzige Regelung mit den Abschüssen macht es im Grunde unmöglich, diesen guten Erhaltungszustand überhaupt zu erreichen.
3: Also laut Hessen-Forst gibt es 15 nachgewiesene sesshafte Wölfe, darunter etwa 10 Jungwölfe. Aber die Dunkelziffer, so sagt man da, ist deutlich viel höher. Wir reden also schließlich von Wildtieren. Die kann man nicht exakt zählen. Haben Sie da wirklich Angst, dass der Wolf jetzt bei uns in Hessen wieder ausstirbt?
4: Also eine hohe Dunkelziffer stelle ich in Frage, weil kaum ein Tier so gut untersucht ist wie der Wolf. Es gibt ein sehr umfangreiches Monitoring, wo also ständig genetische Analysen gemacht werden und man im Prinzip jeden Wolf persönlich kennt, der bei uns vorkommt. Ja, wir haben große Sorge, weil das Land sich weitreichende Abschussmöglichkeiten geschaffen hat und das im Grunde zu einem Kontrollverlust führen wird. Das Land wird die Population gar nicht kontrollieren können, also den guten Erhaltungszustand nicht sicherstellen können. Und zwar deshalb, weil nicht nur 40% der Welpen und Jungwölfe geschossen werden, sondern dazu kommen noch die genehmigungsfreie Tötung von Wölfen, die in Schaf reißen. Es soll zusätzlich noch Weidegebiete geben als sogenannte im Grunde wolfsfreie Zonen, wo jeder Wolf getötet werden kann. Und dann kommt dazu natürlich die normale Mortalität. Wir haben viele Verluste im Straßenverkehr durch Krankheiten und auch durch illegale Abschüsse. Und dann wird es für die 15 hessischen Wölfe wirklich eng.
3: Wenn man von den offiziellen Zahlen jetzt mal ausgeht, bedeutet die Abschussquote von gut 40% in absoluten Zahlen, dass viele

0: 4 Wölfe in ganz Hessen geschossen werden sollen. 2 wurden ja bereits überfahren. Bleiben noch 2, die jetzt im Lahn-Dill-Kreis geschossen werden sollen, weil es da halt viele Angriffe auch auf Weidetiere gab. Finden Sie die Kritik nicht übertrieben? Schließlich geht es ja dann doch letzten Endes nur um 2 Wölfe in ganz Hessen.
1: Wie eben ausgeführt, kommt da noch einiges mit dazu. Es wird dann nicht Schluss gemacht nach den 2 Wölfen, sondern wenn es irgendwo zu Schafsrissen oder so kommt, dann werden diese Wölfe zusätzlich noch getötet. Ein großes Problem, was wir damit haben, ist, dass das Signal, also der einzige Weg zur Sicherung der Weidetiere, ist ein guter Herdenschutz. Und die Standards des Herdenschutzes werden in diesem Managementplan erstmal abgesenkt. Und dann geht natürlich auch die Motivation der Schafhalter verloren, wenn sie wissen, sobald ein Schaf gerissen wird der Wolf getötet. Also wer investiert dann noch in höhere Zäune oder in mehr Aufwand zum Schutz der Tiere?
0: Da würde ich gerne nochmal ansetzen. Sie argumentieren damit, dass Zäune und Herdenschutz Hunde, Weidetiere vor Wolfsangriffen ja bewahren sollen. Aber das ist doch extrem teuer. Auch wenn es vom Land gefördert wird, kostet es Schäfer trotzdem jede Menge Geld und eben auch Zeitexperten sagen aber auch, wenn aus einem Rudel ein Jungwolf an einer Stelle geschossen wird, ist der Abschreckungseffekt so groß, dass das Rudel nicht mehr wiederkommt, um anzugreifen. Da ist die Jagd doch nachvollziehbares Mittel, oder?
1: Ja, also erstmal ist die Förderung sehr gut. Das ist eigentlich, war das Wolfsmanagement in den letzten 10 Jahren in Hessen sehr, sehr erfolgreich. Also die Tierhalter bekommen sehr gute Unterstützung, auch bei Hunden, also sowohl bei Zäunen als auch bei Hunden. Und es ist nicht so, dass es einen Abschreckungseffekt gibt mit dem Abschuss von Wölfen. Die stellen also nicht die Verbindung her, weil ich da jetzt irgendwie an den Schafszaun gegangen bin, werde ich erschossen. Diesen Lerneffekt gibt es so nicht. Im Gegenteil, der Abschuss von insbesondere erwachsenen Wölfen, der ja auch erfolgen soll, kann Rudelstrukturen so zerstören, dass diese Familienverbände gar nicht mehr Wildtiere wie Rehe jagen, sondern im Grunde gezwungen sind, auf die leichter zu erbeutenden Nutztiere zu gehen. Also sicherer wäre es, tatsächlich auf Herdenschutz zu setzen und die Familienverbände intakt zu lassen. Dann hätten wir weniger Schäden.
0: Sagt Marc Hartun, Geschäftsführer vom Naturschutzbund Hessen.
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0: Künstliche Intelligenz hält immer mehr Einzug in unseren Alltag und sie kann ja auch echt nützlich sein. Bei Bewerbungen zum Beispiel einfach mal ChatGPT oder Claude bitten, einen Brief zu erstellen, in dem bestimmte Inhalte sind, dazu einen freundlichen Ton gehalten und zack, wenige Augenblicke später liegt der Brief bzw. Text dann vor. Man schaut nochmal kurz darüber und dann schickt man das Ganze ab. Das spart erheblich Zeit, aber die KI kostet auch Zeit, nämlich an den hessischen Sozialgerichten. Denn immer mehr Menschen nutzen künstliche Intelligenz bei Anträgen und Klagen. Und das beschäftigt zunehmend auch Richterinnen und Richter. Mike Markloff war beim Jahrespressegespräch am hessischen Landessozialgericht in Darmstadt dabei und hat erfahren, warum das so ist.
3: Eine junge Frau klagt vor dem Darmstädter Sozialgericht. Es geht um Geld für die Miete und die Übernahme der Mietkaution. Die Klageschrift umfasst 15 Seiten und ist mit Hilfe von künstlicher Intelligenz erstellt worden. Das sieht Jasmin Schnitzer, Richterin und Sprecherin des Darmstädter Sozialgerichts, sofort. Immer häufiger hält sie Klagen oder Anträge in der Hand, die KI-generiert sind.
4: Natürliche Personen schreiben meistens, wenn sie handschriftlich schreiben, 2 bis 3 Seiten. Auch maschinenschriftlich kommt man über diesen Umfang meistens nicht hinaus. Die KI-Schriftsätze haben grundsätzlich meistens um die 10 oder sogar bis zu 100 Seiten. Sie führen den Sachverhalt meistens sehr häufig, wiederholend und sehr ausufernd aus, ohne dass dies tatsächlich der Sache gerecht würde.
3: Und sich selbst tun die Antragsteller damit auch keinen großen Gefallen, sagt Schnitzer. Doch die Fälle nehmen zu. Im vergangenen Jahr, sagt der Präsident des Hessischen Landessozialgerichts Wilhelm Wolf, mussten die Richterinnen und Richter 20% mehr Anträge und Klagen bearbeiten als im Vorjahr. Die KI ist dabei ein Faktor, sagt Wolf. Aber die schlechte wirtschaftliche Lage habe mehr Menschen in prekäre finanzielle Situationen gebracht. Sie wenden sich dementsprechend häufiger an die hessischen Sozialgerichte mit Anliegen rund um die Themen Sozialversicherung oder Grundsicherung, aber auch Streitfragen rund um die Kranken- und Pflegeversicherung beschäftigt die Sozialgerichte zunehmend. Und es gibt noch einen weiteren Grund, sagt Wolf, warum die Menschen sich an die Gerichte wenden.
5: Wir haben in der Sozialgerichtsbarkeit die Situation, dass Gerichtsgebühren nicht anfallen, sodass jeder die Möglichkeit hat, sich auf diese Art und Weise an das Sozialgericht zu wenden. Das wird verstärkt genutzt. Und das ist etwas, was zu signifikanten Steigerungen der Eingänge an den Sozialgerichten, momentan vor allen Dingen an den 7 erstinstanzlichen

0: Sozialgerichten geführt hat.
1: Wolf regt in dem Zusammenhang eine Diskussion an, ob eine Gerichtsgebühr die Flut der Schriftsätze eindämmen könnte, analog zu Zivilgerichtsprozessen, wo Kläger auch zunächst eine Gebühr zahlen müssen. Eine solche Gebühr an Sozialgerichten würde zunächst die Menschen treffen, die nicht viel Geld haben, gibt Wolf zu. Aber auch im Zivilrecht führten Menschen mit wenig Geld Prozesse, dank der Prozesskosten Hilfe. Die ließe sich auch für die Sozialgerichte einführen. Doch zurück zur künstlichen Intelligenz. Auch hier sieht Sozialgerichtspräsident Wolf Handlungsbedarf, und zwar bei den Gerichten selbst. Er arbeitet aktuell in einem Gremium daran, eine KI an den Sozialgerichten einzuführen.
0: Das heißt, dass mit der Hilfe von KI Schriftsätze, die uns erreichen, vorstrukturiert werden, dass Recherchen schneller funktionieren, dass die Bearbeitung insgesamt dieser massenweise eintreffenden Klagen effizienter, effektiver gestaltet werden kann.
1: Erste konkrete Pläne sollen, geht es nach den Verantwortlichen, bereits in einem Jahr vorgestellt werden. Bis dahin werden die Gerichte sich weiterhin mit der Flut an KI-generierten Klagen und Anträgen beschäftigen müssen. Doch es geht auch anders, sagt Richterin Jasmin Schnitzer. Wenn Betroffene statt auf KI zu setzen, sich einfach direkt an die Gerichte wenden und um einen Erörterungstermin bitten.
2: Viele Personen sind mündlich deutlich besser als schriftsätzlich. Diesen Personen kann man dadurch deutlich besser helfen, als wenn sie selber einen Prompt in eine KI eingeben. Dann kommt ein professionell wirkender Schriftsatz heraus, der aber eigentlich allen Beteiligten nur Arbeit macht und nicht zielführend ist.
3: Die künstliche Intelligenz verursacht auch jede Menge Probleme, zum Beispiel bei dem Hessischen Landessozialgericht in Darmstadt. Da gab es heute das Jahrespressegespräch und Mike Markloff war für uns dort. Wir schauen nochmal auf die Straße um 18 Uhr gleich 45 Minuten. Vorsicht bitte auf der B49 Limburg Richtung Gießen zwischen Dorla und Kleinlinden. Hier ist ein Fahrradfahrer unterwegs. Fahren Sie da bitte besonders vorsichtig.
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3: Der Boom bei Rechenzentren schafft in Frankfurt und Offenbach hunderte neue Jobs. Der Technologiekonzern Siemens investiert im Rhein-Main-Gebiet rund 300 Millionen Euro, um die Herstellung elektrischer Schaltsysteme massiv auszubauen. Sie sorgen dafür, dass der Strom in Großanlagen sicher und effizienter verteilt wird.
5: Es kann gar nicht genug Rechner geben, um den weltweiten Datenhunger zu stillen. Durch den wachsenden Einsatz künstlicher Intelligenz wird er größer und größer, die Rechenleistung steigt und damit auch der Energiebedarf der Rechenzentren. Gut für Siemens, denn der Konzern stellt an zwei Standorten im Frankfurter Osten Schaltsysteme her, damit der Strom in Großanlagen so fließt, wie er soll. Und die werden bei weitem nicht nur in Rechenzentren gebraucht, betont Werksleiter Marc Backhaus.
6: Die weltweite Nachfrage nach Energie, die steigt, insbesondere getrieben in der Modernisierung und Elektrifizierung der Infrastruktur. Da sind zum einen Datencenter für die Nutzung von KI, E-Mobilität, aber natürlich auch die Dekarbonisierung von Gebäuden, von Industrie und nicht zuletzt auch der Netzausbau. Und wir sind mit unseren Produkten da ein entscheidender Player. Deswegen steigt die Nachfrage und die können und wollen wir hier aus Frankfurt bedienen.
5: Dafür, dass für den Mehrbedarf keine Fabrik im Ausland hochgezogen, sondern die Produktion am bewährten Standort ausgebaut wird, gibt es Backhaus zufolge gute Gründe.
6: Wir bauen hier extrem komplexe Produkte, die technisch extrem anspruchsvoll sind. Dafür braucht man auch viel Know-how und dafür braucht man viel Erfahrung. Wir haben dieses Know-how hier und da ist es natürlich viel einfacher und vor allen Dingen auch schneller. Zeit ist da ein großer Aspekt, das hier im Wachstum zu skalieren. Außerdem haben wir hier ein hochmotiviertes Team und ein sehr innovatives Team. Freut mich natürlich insbesondere auch für alle Kolleginnen und Kollegen hier am Standort.
5: In Frankfurt, so sagt man bei Siemens, werde das technische Herz für die künftigen Superhirne der Industrie gebaut. Die Geschäftssparte boomt, die Zukunftsaussichten sind vielversprechend. Henry Prumps, der im Konzern ein Netzwerk aus entsprechenden Fabriken leitet, sagt:
7: Unsere Produkte passen da sehr gut rein. Wir haben einen steigenden Energiebedarf in der Erzeugung und Verteilung und die Siemens-Produkte aus Frankfurt sind da sehr gefragt.
5: Bis Oktober nächsten Jahres soll das Schaltanlagenwerk Frankfurt-Fechenheim deshalb um eine neue Produktionshalle erweitert werden. Außerdem expandiert Siemens über den Main nach Offenbach. Dort sollen Bauteile hergestellt werden. Das Zulieferwerk wird auf dem Gelände des Druckmaschinenherstellers Mann-Roland errichtet, der die Produktion dort gerade eingestellt hat. Für Offenbachs Oberbürgermeister Felix Schwenke ist das auch symbolisch von Bedeutung.
8: Das ist ja

0: auch Industriearbeitsplätze ein wichtiges Standbein in dieser Stadt bleiben. Und wenn jetzt wieder zukunftsträchtige Industriearbeitsplätze hier sind, dann passt das exakt in unsere Strategie.
1: Der Technologiekonzern Siemens investiert im Rhein-Main-Gebiet rund 300 Millionen Euro. Soweit der Bericht von Wolfgang Hetfleisch. Er hatte einen der anspruchsvollsten diplomatischen Posten, den Deutschland zu vergeben hat, und das in einer Zeit, die besonders schwierig war, als Steffen Seibert, langjähriger Sprecher der Merkel-Regierung, im August 2022 nach Israel kam, war das Land noch ein komplett anderes. Wenige Monate später wurde die in Teilen rechtsextreme Regierung von Benjamin Netanyahu gewählt. Etwas über ein Jahr später erlebte Seibert dann das Grauen des 7. Oktober und die anschließenden Kriege, die zum Teil ja bis heute andauern. Bei der israelischen Regierung ist Steffen Seibert immer wieder angeeckt, auch weil er mehr als seine Vorgänger Dinge beim Namen genannt hat. Respekt hat er sich erworben durch seinen Einsatz für verschleppte Geiseln und die israelische Zivilgesellschaft.
2: Vor seinem letzten Arbeitstag als deutscher Botschafter in Israel hat Steffen Seibert noch ein Video für Instagram aufgenommen, wie so oft in den letzten 4 Jahren. Auf Hebräisch sagte er, dass ein großer Teil seines Herzens in Israel bleiben werde. Und dann zählte er 25 Gründe auf, warum er das Land vermissen wird. Dazu gehören israelische Musik, israelisches Essen, die Natur, aber vor allem auch viele, viele Menschen, die Seibert getroffen hat. Seinen Weg durch dieses Land hat er sich buchstäblich erlaufen. 52 Etappen ist er in den letzten Monaten auf dem Schwili Israel, dem Fernwanderweg vom Norden bis in den Süden des Landes, gewandert, immer mit wechselnden Partnern.
3: Das Einzige, was die alle gemeinsam haben, ist, dass das Menschen sind, die ich mag oder die mir angenehm sind. Sie haben ansonsten nicht viel gemeinsam. Auf der Liste stehen natürlich sehr viele Juden, und zwar sowohl säkulare wie auch Gläubige. Es stehen eher Linke darauf und eher Mitte-Rechts-Personen. Es stehen eine ganze Menge palästinensische Israelis, wie viele sich selbst nennen, darauf. Das Schöne ist die Vielfalt. Das ganze Mosaik von Israel, finde ich, in diesen 52 Abschnitten zusammenkommt.
2: Steffen Seibert hatte schon vorher keine einfachen Jobs. Er hat für das ZDF gearbeitet, war 11 Jahre lang Regierungssprecher von Angela Merkel. Der Posten als deutscher Botschafter in Tel Aviv ist vielleicht der anspruchsvollste, den das Auswärtige Amt derzeit zu vergeben hat. Wegen der besonderen deutsch-israelischen Beziehungen und nach dem 7. Oktober, dem Überfall aus dem Gazastreifen auf Israel und den anschließenden Kriegen, wurde auch für Seibert alles anders.
3: Viele fragen mich, wie ist es für euch eigentlich hier zu sein in so einer schrecklich schwierigen Zeit, in so einer belastenden Zeit, in so einer traurigen Zeit, in der so viel Leiden ist? Wie ist es für euch? Ihr seid das doch als Europäer gar nicht gewöhnt. Was hast du dir für eine Zeit ausgesucht, als Botschafter hierher zu kommen?
2: Seibert wurde mit seinem Botschaftsteam zum Krisenmanager. Und er kümmerte sich um die Angehörigen verschleppter Geiseln, hielt zu vielen Familien persönlichen Kontakt. Immer wieder besuchte er sie, hörte die schrecklichen Geschichten, lebte selbst zwischen Hoffen, Bangen und Verzweiflung. Und immer wieder sprach er öffentlich, beispielsweise auf dem sogenannten Platz der Geiseln in Tel Aviv. Es berührt mich sehr, dass ihr den Geiseln so treu bleibt. Manchmal habe ich das Gefühl, dass sie außer euch und den Menschen, die ebenfalls nicht aufgeben und in anderen Städten demonstrieren, niemanden mehr haben. Ich möchte euch sagen, dass ich, die Bundesrepublik Deutschland und unsere Regierung sowie Millionen von Menschen in Deutschland nicht aufgeben werden. Wir stehen an der Seite der Geiseln, solange es nötig ist. Und solange ihr kommt, werde auch ich kommen. Bei der in Teilen rechtsextremen Regierung ist Steffen Seibert immer wieder auch angeeckt. Im Frühjahr 2023 hatte er im obersten Gericht die Verhandlungen über die sogenannte Justizreform besucht und gepostet: Hier passiert etwas Wichtiges für Israels Demokratie. Medien hatten damals von einer Beschwerde der israelischen Regierung in Berlin berichtet. Und nach einem Post in diesem März, in dem Seibert israelische Opfer durch die Hisbollah und Raketen im Süden und in der Mitte des Landes in einem Zug mit Gewalt durch Siedler im völkerrechtswidrig besetzten Westjordanland nannte, griff Israels Außenminister Gideon Saar Seibert auf X persönlich an. Es sei, so wörtlich, gut zu wissen, dass bald ein neuer Botschafter komme, der die israelisch-deutschen Beziehungen stärken werde. Der Nachfolger heißt Alexander Graf Lambsdorff, war mal FDP-Politiker und zuletzt deutscher Botschafter in Moskau. Auch er kennt sich also mit schwierigen Posten aus. Steffen Seibert hinterlässt in Israel große Fußstapfen. Teile der israelischen Zivilgesellschaft werden ihn vermissen, Israels Regierung möglicherweise weniger.
1: Unser Korrespondent Jan-Christoph Kitzler war das über Steffen Seibert. Er beendet seinen diplomatischen

0: Rheinischen Posten als Botschafter in Israel.
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0: Zu träge, zu schlaff, zu eindimensional. Die deutsche Nationalmannschaft bekommt mit dem WM-Aus im Elfmeterschießen die Quittung für den Abwärtstrend bei dieser WM, so die Meinung vieler Fußballbegeisterter. Nach dem blamablen Aus bei der Fußball-Weltmeisterschaft beginnt beim DFB nun die Suche nach Erklärungen. Vor allem Bundestrainer Julian Nagelsmann steht da im Zentrum der Kritik. Doch was bedeutet das Scheitern für den deutschen Fußball? Ein paar Antworten dazu jetzt von Felix Mansel.
2: Der deutsche Fußball liegt am Boden, ist nur noch zweitklassig. Das ist eine Riesenschlagzeile. Stimmt aber nicht. Was stimmt ist, dass die deutsche Nationalmannschaft im dritten WM-Turnier hintereinander massiv enttäuscht hat. Rudi Völler stellt sich in dem Moment, in dem sich andere gerne wegducken.
3: Ja, ob jetzt zweitklassig, das kann ich jetzt nicht beurteilen, in dem Sinne, ob das richtige Wort ist oder der richtige Begriff. Fakt ist, wir sind gegen eine Mannschaft ausgeschieden, die man normalerweise schlagen kann.
2: Stimmt, normalerweise. Oder besser gesagt, früher geschlagen hätte. Denn das WM-Aus 2018 gegen Südkorea oder das 2022 gegen Japan, Spanien und Costa Rica war auch eines, was wunderbar zu erklären und rechtfertigen war. Es waren Warnsignale, die anscheinend vom DFB nicht richtig erkannt wurden. Geändert wurde nur wenig. Weltmeister wolle Julian Nagelsmann werden, hat er vor dem Turnier verkündet. Ehrenwert aber unrealistisch. Dieser deutsche Fußballanspruch stammt noch aus einer Zeit, die lange vergangen ist. 2014 Weltmeister, 2016 nochmal Halbfinale bei der Euro. Das ist aber schon 10 bis 12 Jahre her. Es wird Zeit, sich der Gegenwart zu stellen.
3: Natürlich ist grundsätzlich zu wenig. Wenn man die letzten 3 Weltmeisterschaften nimmt, ist es natürlich für so ein Fußballland wie Deutschland schwer zu ertragen, muss man ganz klar sagen.
2: Aber nur sagen reicht nicht. Jetzt einfach nur den Bundestrainer auswechseln, auch nicht. Der deutsche Fußball in der Nationalmannschaft braucht eine Veränderung, denn so wie gesehen kann die nächste Dekade nicht gestaltet werden. Der Anspruch, Weltmeister werden zu wollen, muss erst wieder erarbeitet werden. Wir waren Fußball-Deutschland, nun müssen wir wieder Fußball-Deutschland werden. Riesentalente, die ihre Leistung nicht auf den Rasen bringen, das ist nur ein Beispiel. Charisma, Führungsqualitäten, Körperlichkeit, auch mal dazwischenhauen. Sogenannte alte deutsche Tugenden.
4: Ihr wollt doch keine böse Jungs, oder? Komm, du weißt selber, was vorher los war. Böse Jungs.
2: Antonio Rüdiger wurde unter anderem für sein überhartes Spiel vor der WM kritisiert. Gegen Paraguay hätte die deutsche Mannschaft vielleicht mehr böse Jungs gebraucht. Das DFB-Team wollte gegen Paraguay, es konnte aber in einigen Bereichen nicht. Jetzt muss ein Generationswechsel her. Es müssen viele Dinge verändert werden, auf und neben dem Platz, mit oder ohne neuen Bundestrainer. Nur so kann der deutsche Fußball auf Nationalmannschaftsebene wieder auferstehen. Nur so.
0: Felix Mansel über den Zustand der deutschen Nationalmannschaft.
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0: Mit Heidi Radwillers.
5: An den europäischen Börsen standen heute unter anderem die frischen Inflationszahlen für den Euroraum im Fokus. Laut vorläufiger Zahlen der europäischen Statistikbehörde Eurostat verteuerten sich Waren und Dienstleistungen im Juni im Vergleich zum Vorjahresmonat durchschnittlich um 2,8%. Das ist zwar nach wie vor deutlich über der von den Notenbanken als ideal betrachteten Teuerungsrate von 2%, liegt aber, das hatte überrascht, niedriger als von Ökonomen erwartet. Im Mai war die Inflation auf 3,2% gestiegen, wegen des vom Iran-Krieg ausgelösten Ölpreisschocks. Weil die Ölpreise inzwischen wieder merklich zurückgegangen sind, könnte die Europäische Zentralbank nach Meinung vieler Experten auf einen weiteren Zinsschritt nach oben verzichten, was der Wirtschaft und dem Aktienmarkt nutzen würde. Am Aktienmarkt machte sich die positive Inflationsnachricht eher nicht bemerkbar. Vermutlich auch, weil unklar ist, ob und wie die Friedensverhandlungen zwischen USA und dem Iran auf eine verlässliche Basis gestellt werden können. Nachdem der deutsche Aktienindex gestern deutlich zugelegt hatte, um 1,5%, war heute wenig Bewegung drin. Der DAX meanderte um die Marke von 25.000 Punkten herum. Aus dem Handel ging der DAX schließlich bei 25.040 Punkten, ein Plus von 0,2%.
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1: 19 Uhr. Erste Anklage gegen mutmaßliche Nord Stream-Saboteur. 6 Verletzte bei Wohnhausbrand in Frankfurt. Koalitionsausschuss berät über Reformpläne. Das Wetter in der Nacht Abkühlung auf 16 bis 9 Grad. Morgen erst Sonne, später wechselhaft bis 29 Grad. Mein Name ist Mike Oeske. Knapp 4 Jahre nach der Sprengung der Nord Stream-Gasleitungen in der Ostsee ist der mutmaßliche Anführer der Aktion angeklagt worden, ein Mann aus der Ukraine. Die Informationen dazu kommen von NDR, WDR und Süddeutscher Zeitung. ARD-Terrorismusexperte Holger Schmidt.
2: Die Anklageerhebung ist in mehrfacher Hinsicht bemerkenswert. Nach den Explosionen schien es monatelang so, als würden die Verursacher unerkannt bleiben. Doch durch intensive kriminalistische Arbeit und ein wenig Glück gelang es gemeinsam, nicht nur den mutmaßlichen Tatablauf des Anschlags zu rekonstruieren, es konnten auch konkrete Personen mit der Tat in Verbindung gebracht werden. Als der nun angeklagte mutmaßliche Chef des Kommandos nach Italien und damit in den Schengen-Raum reiste, konnte er festgenommen werden.
1: 6 Verletzte bei Wohnhausbrand im Frankfurter Gallusviertel. Wie die Feuerwehr mitteilte, war das Feuer am Vormittag im 2. Stockwerk ausgebrochen. Vom Brandort HR-Reporterin Jutta Nieswand.
3: In letzter Minute konnte die Feuerwehr noch Menschen aus dem Haus retten. Mehr als 100 Einsatzkräfte waren vor Ort. 6 Personen mussten insgesamt gerettet werden. 2 davon kamen mit einer Rauchgasvergiftung ins Krankenhaus. Bis sämtliche Glutnester gelöscht sind, wird es noch bis in die Nacht dauern. Das Haus ist unbewohnbar.
1: Es geht um wichtige Reformpläne für Deutschland. In Berlin sitzen seit dem Nachmittag die Spitzen der schwarz-roten Koalition zusammen. Aus Berlin ARD-Korrespondent Jim Bob Nikschas.
4: Es soll um Bürokratieabbau gehen, um Digitalisierung, Steuern und den Arbeitsmarkt. Einig sind sich Union und SPD schon darüber, dass sie die Vorschläge der Rentenkommission umsetzen wollen. Auch eine Reform des Gesundheitssystems ist bereits auf dem Weg. Offen ist, ob sich die Koalition auch auf eine größere Steuerreform einigen kann. Der Koalitionsausschuss besteht aus den Spitzen der Regierungsparteien und Fraktionen im Bundestag. Neben Kanzler und CDU-Chef Friedrich Merz sind unter anderem auch CSU-Chef Markus Söder und die SPD-Vorsitzenden Bärbel Baas und Lars Klingbeil dabei.
1: Das Land Hessen richtet die Förderung des sozialen Wohnungsbaus neu aus. Künftig soll es vor allem dort mehr Geld geben, wo Bauen besonders teuer ist. HR-Landeskorrespondent Erik Hane.
5: So erhöht das Land beim Neubau von Sozialwohnungen bei Grundstückswerten ab 1.200 Euro pro Quadratmeter die Förderung deutlich. Beim Bau von Wohnungen für Studenten und Azubis wird künftig pauschal der erste Wohnplatz mit 70.000 Euro und jeder weitere Wohnplatz mit 55.000 Euro gefördert. Bei Modernisierungen gibt es weiterhin zinslose Darlehen. Für energetische Sanierungen gibt es in Zukunft aber keine Zuschüsse mehr.
1: Seit heute gibt es den Tankrabatt nicht mehr. Das hat dazu geführt, dass die Spritpreise wieder deutlich über der Marke von 2 Euro liegen. Laut ADAC hat sich ein Liter Super E10 am Mittag um etwa 18 Cent verteuert, auf im Schnitt 2,15 Euro. Für einen Liter Diesel waren rund 2,11 Euro fällig. Das war ein Anstieg um etwa 20 Cent. Schon gestern waren die Preise ebenfalls stark gestiegen. Seit April dürfen Tankstellen die Preise nur einmal am Tag um 12 Uhr anheben. Das war's.

0: die Nachrichten. Das Wetter. Am Abend kann es örtlich noch einzelne Schauer geben, meist bleibt es aber trocken. In der Nacht kühlt die Luft ab auf 16 bis 9 Grad. Morgen am Anfang viel Sonnenschein, am Nachmittag ziehen von Westen her Wolken auf, örtlich kann es Schauer geben, bei Temperaturen zwischen 22 und 29 Grad. Die weiteren Aussichten: am Freitag im Süden meist sonnig, sonst auch ein paar Wolken, bis 27 Grad. Am Samstag mehr Sonne als Wolken, bis 29 Grad. Die Zeit, es ist 19.04 Uhr.
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0: Vorsicht bitte auf der A45 Aschaffenburg Richtung Gießen. Zwischen Wölfersheim und Münzenberg liegen Metallteile auf der Fahrbahn. A4 Kirchhammer Dreieck Richtung Erfurt. Zwischen Kirchhammer Dreieck und Bad Hersfeld 6 Kilometer stockender Verkehr wegen Bergungsarbeiten auf dem rechten Fahrstreifen. A7 Fulda Richtung Würzburg. Zwischen Fulda Dreieck und Bad Burkenau-Volkers 3 Kilometer stockender Verkehr. B486 Rüsselsheim Richtung Eppertshausen, zwischen Mörfelden-Walldorf und Langen 1 Kilometer Stau und eine Meldung aus dem Hochtaunuskreis, die L3004, zwischen Oberursel und Sandplacken ist nach einem Motorradunfall in beiden Richtungen gesperrt.
2: Mit Hadija Haruna-Oelker. Guten Tag.
3: Das Bürgergeld ist jetzt Geschichte.
4: Das Fördern und Fordern.
5: Wer nicht mitmacht, wird es schwer haben.
6: Es gelten härtere Regeln.
7: Das komplette System vom Kopf auf die Füße stellen.
8: Es wird eine wirklich gute neue Grundsicherung geben.
9: Bin auch sehr dankbar, dass ich jetzt da bin.
10: Und auf der anderen Seite gibt es eben aber auch Menschen, die könnten, aber nicht wollen.
6: 30% weniger Geld.
3: Das Bürgergeld ist jetzt Geschichte.
2: Was erwarten Sie sich eigentlich von unserem Sozialstaat? Soll er Menschen vor allem absichern, wenn ihr Leben aus der Bahn gerät, weil sie zum Beispiel krank werden oder arbeitslos? Oder soll er möglichst schnell dafür sorgen, dass Menschen wieder arbeiten, notfalls mit mehr Druck? Genau über dieses Spannungsfeld wird gerade diskutiert. Denn, wir haben es gehört, mit dem Bürgergeld ist jetzt Schluss. Und die neue Grundsicherung, die setzt auf schnellere Vermittlung, strengere Regeln und härtere Sanktionen, so wie es heißt. Die Bundesregierung verspricht sich davon mehr Arbeitsanreize und sie wirbt für einen Sozialstaat, der wieder stärker fordert. Kritische Stimmen warnen vor dieser Reform, sprechen von einer wachsenden Existenzangst, mehr Armut, steigendem Druck auf Menschen, die ohnehin schon in schwierigen Lebenslagen stecken. Was ist jetzt dran an diesen Argumenten? Das fragen wir heute bei der TAKA, ein Thema, viele Perspektiven unter dem Titel Angst, Anreiz, aus Bürgergeld wird Grundsicherung. 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Es gibt wohl kaum eine sozialpolitische Leistung, die so oft umbenannt wurde. Erst hieß es Arbeitslosengeld II. Die Rede war dann eigentlich von Hartz IV. 2023 wurde daraus das Bürgergeld, verbunden mit dem Versprechen mehr Vertrauen, mehr Qualifizierung und weniger Druck. Und jetzt, 3 Jahre später, wird aus dem Bürgergeld die neue Grundsicherung. Mehr fordern, dann erst fördern, ist die neue Richtung. Aber wie lebt es sich mit Bürgergeld, jetzt Grundsicherung? Wie geht es den Menschen? Darüber erzählt uns jetzt Katharina Bruns.
11: 12 Uhr mittags vor der Christuskirche im Frankfurter Norden. Gleich beginnt hier die Essensausgabe. Viele Menschen warten schon. Eine von ihnen ist Nicole aus Frankfurt.
12: Das ist jeden Donnerstag. Da kann man für 2 Euro ein frisches Mittagessen bekommen. Das schmeckt super.
11: Ein warmes Essen, etwas Entlastung im Alltag und Geldbeutel.
12: Also ich würde ohne diese Initiative würde ich nicht über die Runden kommen,
11: sagt die 57-Jährige. Nicole ist studierte Politologin, hat lange als Redakteurin gearbeitet. Dann geht sie krank und kann plötzlich nicht mehr arbeiten.
12: Ich hätte das nie gedacht, dass ich mal in so eine Situation komme, dass ich darauf mal angewiesen sein werde.
11: Mehrere Jahre lebt sie von Ersparten, bis nichts mehr übrig ist.
12: Hab dann im Dezember vergangenen Jahres ein Bürgergeld beantragt, weil ich sonst nicht hätte weiterleben können.
11: So wie Nicole geht es vielen Menschen in Deutschland. Rund 5,2 Millionen Personen beziehen derzeit Bürgergeld. Etwa ein Drittel davon könnte grundsätzlich arbeiten. Die übrigen sind zum Beispiel Kinder, Kranke oder sogenannte Aufstocker, deren Einkommen nicht zum Leben reicht. Die schwarz-rote Koalition unter Kanzler Friedrich Merz hat es sich zum Ziel gesetzt, in Zukunft mehr Menschen in Arbeit zu bringen. Auch mit Blick auf den Fachkräftemangel. Dafür soll das Bürgergeld ab Juli durch die neue Grundsicherung ersetzt werden. Geplant sind unter anderem strengere Kontrollen, härtere Sanktionen und der Wegfall von Schonfristen bei Vermögen und Miete. Das soll mehr Druck aufbauen. Bei verpassten Terminen beispielsweise sollen die Leistungen sofort um 30% gekürzt werden können. Arbeitsmarktforscher Matthias Schulze-Böhn sieht darin grundsätzlich eine richtige Maßnahme. Eine gewisse Strenge würde wirken, das hätten Studien gezeigt.
4: Also wenn es sozusagen tatsächlich geprüft wird, verhalten sich die Leute konstruktiv, wirken sie mit.
11: Doch er sagt auch,
4: Sanktionen müssen immer maßvoll sein und immer auch auf den Einzelfall bezogen.
11: Die Debatte um die Grundsicherung sei teils aber auch politisch verzerrt geführt worden, denn man habe
4: symbolpolitisch die Totalverweigerer aus der Kiste geholt und hat die sozusagen sehr stark ins Schaufenster gestellt.
11: Obwohl deren Zahl verschwindend gering sei. Laut einer Studie des Instituts für Arbeits- und Berufsforschung aus dem letzten Jahr bewege sich die Zahl der Totalverweigerer im niedrigen zweistelligen Bereich. Der Sozialverband VdK Hessen-Thüringen kritisiert die Reformpläne der Regierung.
13: Ja, ich glaube, die ganze Diskussion, auch die geplanten Änderungen, gehen völlig an der Sache vorbei.
11: Sagt Pressesprecher Philipp Stilo. Das eigentliche Problem werde durch die neue Grundsicherung nicht behoben.
13: Wir sehen ja, über 90% wollen arbeiten und können es aus strukturellen Gründen nicht.
11: Weil zum Beispiel Betreuung fehle, das Jobangebot in vielen Gegenden ganz unterschiedlich sei oder die Mobilität eingeschränkt. Er befürchtet, dass es durch die Änderung in Zukunft mehr Menschen gibt, die obdachlos werden und ganz unten nicht mehr rauskommen.
13: Ich wünsche mir, dass man über diese Menschen respektvoller redet, dass das eine Situation ist, in die jeder auch selbst viel schneller hereingeraten kann, als er sich das vielleicht heute noch denkt.
11: Nicole trifft die politische Debatte auch persönlich.
12: Ich habe mich damit schwer getan, in die Grundsicherung zu gehen. Und ich glaube, dass das keiner leichtfertig macht.
11: Für sie geht es nicht um fehlenden Willen, sondern um Perspektiven.
12: Ich habe zwar viel Erfahrung, aber das heißt ja nicht, dass man mit 57 dann morgen genommen wird.
11: Noch hofft sie, dass sich alles zum Guten wendet.
12: Ich bin im Moment auf der Jobsuche und das hat für mich als oberste Priorität. Und wenn ich da erfolgreich sein werde, dann bin ich das Thema los, hoffentlich.
11: Und vielleicht, sagt sie zum Schluss, reicht es dann auch wieder für etwas, das lange nicht drin war.
12: Ich war jetzt 10 Jahre nicht im Urlaub, also wirklich nirgendwo. Außer zu Hause. Und ich würde schon ganz gern mal irgendwie wegfahren.
2: Leben mit Bürgergeld, ab jetzt mit der neuen Grundsicherung. Die steht für neue Regeln, neue Fristen, neue Sanktionen und damit für viele Fragen. Und um die soll es heute gehen. Aber zuallererst geht es um die Menschen, deren Alltag sich durch Reformen wie diese verändert. Konkret geht es jetzt um die Frage, was Armut mit Menschen macht und was es bedeutet, auf Unterstützung angewiesen zu sein. Und darüber spreche ich jetzt mit Daniela Brotesser. Sie ist Autorin, lebt in Linz und schreibt über Armut, Scham und soziale Ausgrenzung, auch in Deutschland. Guten Tag.
14: Hallo, guten Abend.
2: Frau Brotesser, Sie sind Mutter von 4 Kindern und Sie haben bis zur Geburt Ihres jüngsten Kindes das Leben einer, ich sag mal, typischen Durchschnittsfamilie gelebt. Durch 2 schwere Erkrankungen in der Familie sind Sie dann in Armut geraten. Und heute leben Sie, wie Sie sagen, wieder über der Armutsgefährdungsschwelle, weil die Gesundheit es wieder zulässt. In Ihrem Buch Armut, da beschreiben Sie ja, dass Armut weit mehr bedeutet, als kein Geld zu haben. Was verändert denn Armut im Alltag mit Blick auf Ihre Geschichte?
14: Ja, was verändert es? Ich möchte direkt an der Nicole anschließen. Wir waren auch diese typische Familie, so uns kann das ja nie passieren. Man macht sich keine Gedanken darüber. Und sieht dann erst, wie schnell es gehen kann und will es am Anfang auch gar nicht wahrhaben, weil bemüht sich ja. Man macht ja alles. Und das Schlimmste für mich war wirklich, dass man sich so sehr zurückzieht. Dass man diese Vorurteile, die rundherum immer wieder verbreitet werden, so Armutsbetroffene bemühen sich einfach zu wenig. Wer will, der schafft es schon. Man übernimmt es irgendwann und glaubt es selber. Ich habe mir so oft die Frage gestellt, bemühen die einfach zu wenig? Das Ganze macht was mit einem Menschen.
2: In der Debatte fallen ja von politischer Seite, Sie haben es gerade angesprochen, oft Begriffe, beschreibende Begriffe. Mir fallen da so Sachen wie Arbeitsanreize, Vermittlungsquoten, Sanktionen ein, jetzt gerade auch, wenn es um das Thema Grundsicherung geht. Was sagen Sie denn, wie weit führt denn diese Debatte an der Lebenswirklichkeit der Menschen vorbei?
14: Absolut, also zu 99,9% würde ich wetten. Wir haben eher schon die Zahlen gehört mit den Totalverweigerer. Die sind wirklich verschwindend gering. Die Lebensrealität von Armutsbetroffenen ist genau das, was auch vorhin angesprochen wird. Es fehlt die Mobilität, es fehlt die Infrastruktur, es fehlt die Kinderbetreuung. Das sind Menschen, die zum Beispiel selbst erkrankt sind, die pflegen, so wie es bei uns der Fall war. Das sind Frauen, die gerade getrennt sind. Die Debatten, die wir hören oder teilweise in Sendungen sehen, haben mit der Realität von Armutsbetroffenen absolut nichts zu tun.
2: Sie fühlen sich also nicht gespiegelt, höre ich da heraus. Und in Ihrem Buch haben Sie auch über Scham geschrieben und beschreiben da eben, wie belastend es sein kann, dass die eigene Bedürftigkeit immer wieder nachgewiesen werden muss, dass man erklären muss. Woher kommt denn diese Scham und was macht sie mit einem Menschen?
14: Die Scham kommt wirklich vorwiegend durch die Vorurteile und die Stigmatisierungen, die verbreitet werden. Und die einfach von leider einem großen Teil der Gesellschaft so komplett übernommen werden, ohne hinterfragt zu werden. Bei mir war es zum Beispiel, mir ist es das erste Mal aufgefallen, dass ich meine damaligen Bekannten nie mehr gesagt habe, ich habe kein Geld, dass ich am Wochenende mit euch mitfahre auf einen Ausflug. Ich habe dann wirklich angefangen, dass ich mir Ausreden suche. Weil ich genau gewusst habe, wie auf die Elternabende hinter dem Rücken über armutsbetroffene Familien gesprochen wird. Jetzt wollte ich das vermeiden. Und ich weiß heute aus meiner Arbeit, dass das ganz viele Armutsbetroffene so gut wie geht zu vermeiden versuchen, dass die Armut bekannt wird im Umfeld. Und das verursacht auch wieder einen Stress. Das ist ein Teufelskreis, der ist unglaublich. Mhm. Bis man sie dann irgendwann komplett zurückzieht.
2: Das ist so eine Art Schamübernahme, die Sie da ja auch beschreiben. Blicken wir auf die neue Grundsicherung. Sie soll ja Menschen schneller in Arbeit bringen, kann man ja positiv auch bewerten. Und viele Befürwortende sprechen da auch vom Thema Eigenverantwortung. Sie kritisieren aber, dass oft Armut als so ein persönliches Versagen auch gesehen wird. Wo endet denn diese Eigenverantwortung, wenn man jetzt zum Beispiel auf bürokratische Hindernisse schaut? Sie haben es schon ein bisschen angesprochen. Also strukturelle Probleme, die man ja alleine gar nicht lösen kann vielleicht.
14: Exakt. Ich kann dann von Eigenverantwortung sprechen, wann die Menschen nicht mehr diese ganzen Hürden zum Überschreiten haben. Wann ich armutsbetroffen bin und eben keine Kinderbetreuung habe. Ich irgendwo am tiefsten Land wohne, weil dort die Miete am günstigsten ist. Keine Öffis habe, wo ich schnell einen Job finde. Solange diese ganzen strukturellen Ursachen weg sind, dann kann ich mal von Eigenverantwortung sprechen. Und wenn ich diese Menschen bestärke und einer den Glauben vermitteln kann, hey, es gibt wieder Perspektiven, wenn wir diese Schritte machen.
2: Das ist
14: aber das funktioniert mit Sanktionen. Entschuldigung.
2: Nee, alles gut. Ich versuche da einzuhaken, weil das, was Sie beschreiben, ist ja auch die Peer-to-Peer-Arbeit, wie es heißt, die Sie machen. Also Sie arbeiten, Sie beraten arme, betroffene Menschen, fragen Sie auch, was Sie brauchen. Und da fand ich interessant, weil jetzt wird wieder viel von fordern, aber auch fördern gesprochen. Das ist ein altes Prinzip, das man noch aus den Hartz-IV-Zeiten kennt. Und Sie ergänzen das quasi um sozusagen diese Frage, was brauchen die Menschen eigentlich? Also eher ein ich sag mal, Therapeut. Heutigen Ansatz, der das so hinterfragt, diese ganz spezielle Gruppe in diesem Niedriglohnsektor. Wer oder was hat Ihnen denn geholfen, genau, wenn Sie darauf schauen, auf diese besondere Form der Hilfe?
14: Das ist ja das, weil ich das erleben habe dürfen, darum ist auch der Gedanke an die Peerarbeit bei mir entstanden. Bei mir waren es damals wirklich durch mein öffentliches Reden in den sozialen Medien, sind dann die ersten Menschen auf mich zugekommen, die inzwischen sehr gute Freunde sind. Und dem ich, sobald ich wieder in dieses Loch gefallen bin, von wegen, ich kann das doch nicht machen, ich habe dafür keine Erfahrung oder ich bin da nicht gut genug, haben mich die sofort wieder bestärkt, haben mir erklärt, was Armut ist, was strukturelle Armut ist, wie Armut funktioniert. So lange, bis ich wirklich wieder die Schultern hochgehabt habe. Ich bin früher bei Bewerbungsgesprächen gesessen mit ganz hängenden Schultern, weil ich einfach auch selber nicht mehr an mich geglaubt habe.
2: Also
14: natürlich, welcher Arbeitgeber nimmt einen dann?
2: Das ist also auch eine Form der Selbstbestärkung. Zum Abschluss noch die Frage, wenn Sie der Politik heute einen Wunsch mitgeben würden, zur Debatte eben auch zu den kommenden Reformen im Sozialstaat. Was wäre wichtig, um daran anzuknüpfen, dass die Lebensrealität armutsbetroffener Menschen mehr fokussiert wird?
14: Komplett weg, dass die Totalverweigerer im Fokus stehen, hin zur wirklichen Lebensrealität und den Menschen eine Existenzsicherung geben. Weil eins war sie aus eigener Erfahrung und aus der ganzen Arbeit. Solange die Existenz nicht abgesichert ist, verursacht das Ganze so viel Dauerstress, so viele Probleme, dass man auch keine Kosten mehr hat.

0: das war wirklich mein Wunsch an die Politik.
1: Vielen Dank. Angst?
0: Danke.
1: Anreiz? Aus Bürgergeld wird Grundsicherung. So haben wir heute unsere Folge von Der Tag, ein Thema viele Perspektiven genannt. Und danke an die Autorin Daniela Brotesser und das Gespräch über Armut, Scham und soziale Ausgrenzung. Und jetzt? Da nimmt uns der Kabarettist Christoph Sieber mit ins Jobcenter. Stellen Sie sich vor, es sind noch die Zeiten von Hartz IV. Sie heißen Herr Bäumler, sind arbeitslos und auf der Suche nach einem Job.
2: Morgen Bäumler. Na, 11 Uhr, kann man auf sein, hä? Es war ein Spaß, jetzt regen Sie nicht gleich auf, jetzt setzen Sie sich erstmal hin. Was darf sein? Womit kann ich dienen? Ein Job? Da sind Sie hier im Jobcenter, aber ganz genau richtig. Was darf sein? Eine C4-Professur für Atomphysik ist heute Morgen reingekommen. Wir müssen ehrlich miteinander sein, Bäumler. Ihre Unterlagen habe ich eingehend studiert, beziehungsweise kurz überflogen. Da war ja wenig Interessantes dabei. Natürlich haben wir Fachkräftemangel in Deutschland, Bäumler. Aber da liegt die Betonung auf Fachkraft, Bäumler. Und das ist ja nicht Ihr Ding, wenn Sie jetzt mal kommen. Und jetzt sind Sie nicht gleich wieder aufgeregt. Was wir haben, sind Maßnahmen. Sie können jederzeit eine Maßnahme haben. Mache ich mit jedem, ob es Ihnen was bringt, ist mir doch wurscht. Einem ungelernten Hilfskoch habe ich einen Computerkurs besorgt, der macht Ihnen heute ein syrischer Geschnetzeltes als PowerPoint-Vortrag. Wie wissen Sie, was den Erfolg von so einem Jobcenter heute ausmacht? Wenn ich einen 52-jährigen Arbeitslosen vor mir sitzen habe und wenn ich es schaffe, dass er aus finanziellen Gründen bei seiner 75-jährigen Mutter wieder einziehen muss. Und wenn ich es dann schaffe, dass die 75-jährige pflegebedürftige Mutter für ihren Sohn unterhaltspflichtig wird, das ist Erfolg.
1: Erinnern Sie sich noch an die knapp 20 Jahre Sozialdebatten in der Zeit von Arbeitslosengeld II bzw. Hartz IV, benannt nach dem Manager Peter Hartz? Bis heute steht Hartz IV ja für das Prinzip Fördern und Fordern. Und über Jahre gab es daran Kritik. Darum sollte es bei der Sozialpolitik des Bürgergelds dann um mehr Vertrauen, Weiterbildung und Qualifizierung gehen, um die Menschen langfristig in den Arbeitsmarkt zu integrieren. Doch auch hier gab es dann Kritik. Und das Bürgergeld wurde dann gleich von zwei Seiten kritisiert. Von der Wirtschaft für fehlende Leistungsanreize und Sozialverbände nannten es eine nicht armutsfeste Mogelpackung. Und jetzt der Kurswechsel in Richtung Grundsicherung. Was bedeutet dieser? Mehr dazu von Dagmar Pepping.
3: Kaum ein Thema hat Spitzenpolitiker von CDU und CSU in den letzten Jahren so bewegt wie
4: das leidige Thema Bürgergeld.
3: Ob Friedrich Merz, CDU-Generalsekretär Carsten Linnemann oder CSU-Chef Markus Söder. Das Ende für das SPD-Projekt Bürgergeld war für sie zentrales Wahlversprechen.
5: Wir müssen das komplette System vom Kopf auf die Füße stellen, das Fördern und Fordern in Deutschland wieder gilt.
6: Das Bürgergeld ist jetzt Geschichte.
7: Es wird eine wirklich gute neue Grundsicherung geben.
8: Was ändert sich mit der Reform?
3: Wer nicht mitzieht, für den wird es künftig unbequemer. Es gelten härtere Regeln, schärfere Sanktionen sind möglich. Einige konkrete Beispiele. Wer zwei Termine beim Jobcenter ohne einen wichtigen Grund versäumt, bekommt künftig 30% weniger Geld. Der Regelsatz liegt derzeit bei 563 Euro für Alleinstehende. Würde also bedeuten, dieser Grundsicherungsempfänger bekäme wegen seines Versäumnisses nur noch 394 Euro im Monat. Beim dritten verpassten Termin kann das Jobcenter die Zahlung vorübergehend sogar komplett streichen. Die Miete würde in diesem Fall direkt an den Vermieter überwiesen. Anderes Beispiel. Wer eine Fördermaßnahme abbricht oder sich nicht auf Stellen bewirbt, muss mit einer stärkeren Kürzung rechnen als bisher. Dann kann der Regelbedarf für jeweils 3 Monate um 30% gekürzt werden.
9: Wer nicht mitmacht, wird es schwer haben.
3: So hatte es Arbeitsministerin Bärbel Baas von der SPD nach der Einigung in der Koalition auf den Punkt gebracht. Außerdem gilt, die Vermittlung in Arbeit hat wieder Vorrang vor Qualifizierungs- und Weiterbildungsmaßnahmen.
8: Wie soll verhindert werden, dass die Reform die Falschen trifft?
3: Für alle, die mit dem Jobcenter zusammenarbeiten, ändert sich nichts. Und das sind die allermeisten, wie Baas immer wieder betont. Wer einen Beratungstermin aus wichtigen Gründen nicht wahrnehmen kann, hat ebenfalls nichts zu befürchten. Auch bei Kindern und Jugendlichen soll nicht gekürzt werden. Für Menschen mit psychischen Problemen sind Schutzmechanismen geplant.
10: Es gibt halt viele Menschen, die eben nicht arbeitsfähig sind, die aber trotzdem ein Existenzminimum brauchen. Und deshalb war es in der Sache wieder ein Punkt, wo wir uns auseinandergesetzt haben, dass wir nicht die Falschen treffen. Wir wollen, dass die Menschen wieder auf eigene Füße kommen. Auf der anderen Seite gibt es eben aber auch Menschen, die könnten, aber nicht wollen.
3: Vor allem für diese Gruppe sind die

0: schärferen Regeln gedacht. Allerdings ist die Zahl der sogenannten Totalverweigerer ziemlich gering. Sie liegt bei circa 1%.
1: Die Union wollte mit der Reform Milliarden im Haushalt einsparen. Ist das realistisch?
0: Eher nicht. Das Arbeitsministerium erwartet keine nennenswerten Einsparungen. Die Koalition setzt darauf, dass die schärferen Sanktionen mehr Menschen dazu bringen, eine Arbeit aufzunehmen. Ihre Kalkulation, 100.000 Menschen weniger in der Grundsicherung, bedeuten 850 Millionen Euro weniger Ausgaben. Die Kostenfrage ist wichtig, denn in den vergangenen Jahren sind die Ausgaben immer weiter gestiegen, auf zuletzt fast 52 Milliarden Euro pro Jahr. Insgesamt beziehen rund 5,2 Millionen Menschen diese aus Steuermitteln finanzierte Sozialleistungen. Der Ausländeranteil liegt bei fast der Hälfte.
2: Halten wir also fest, bei der neuen Grundsicherung geht es nicht nur um einen Gesetzestext oder darum, wie ein Jobcenter künftig arbeitet, sondern vor allem um unser Verständnis für das, was wir Sozialstaat nennen und wie viel dieser den Staat kosten darf oder soll. Und darüber spreche ich jetzt mit Ronny Schöp. Er ist Volkswirt an der Freien Universität Berlin und beschäftigt sich mit der Zukunft unseres Sozialstaates. Guten Tag.
3: Ja, schönen guten Tag.
2: Wir haben zu Anfang der Sendung gehört, wie sich Armut und Unsicherheit für Menschen anfühlen kann, die auf staatliche Unterstützung angewiesen sind. Und in Ihrem Buch, Der starke Sozialstaat, weniger ist mehr, argumentieren Sie, dass soziale Sicherheit und Eigenverantwortung samt strenger Regeln keine Gegensätze sein müssen. Wie erklären Sie das?
3: Ja, es geht im Grunde darum, sich einfach nochmal klarzumachen, was sollte eigentlich die Grundsicherung sein? Die Grundsicherung ist eigentlich eine Art Versicherung auf Gegenseitigkeit. Es ist ein doppeltes Versprechen. Auf der einen Seite, dass die Gesellschaft sagt, wir helfen denen, die sich nicht selber helfen können, und zwar möglichst großzügig. Auf der anderen Seite, das ist die zweite Seite dieses Versprechens, diejenigen, die arbeiten können, sollten auch alles tun, um zu arbeiten, beziehungsweise diejenigen, die Gefahr laufen, ihre Arbeit zu verlieren, sollten alles tun, um eben diese Arbeit nicht zu verlieren. Wenn diese beiden Versprechen eingehalten werden, dann haben wir ein System, das sich wirklich auf diejenigen konzentrieren kann, die sich selber nicht helfen können. Und auf der anderen Seite haben wir diejenigen, die sich helfen können, in der Eigenverantwortung für sich selber sorgen zu können.
2: Jetzt haben wir vorhin von der Autorin, die über armutsbetroffene Menschen gesprochen hat, gehört, dass man nicht so sehr über die TotalverweigerInnen reden sollte, sondern sozusagen über die Lebensrealitäten genau derer, die sie ansprechen, nämlich die, die wollen. Und Sie sagen ja jetzt auch, dass ein starker Sozialstaat eben den Menschen hilft, die wieder auf die eigenen Beine möchten. Dahingehend begleitete ja der Satz fördern bzw. fordern und fördern die Arbeitsmarktpolitik von Hartz IV fast 20 Jahre. Und Sie sind einer derjenigen, die auch das Bürgergeld kritisiert haben, weil davon einiges verloren gegangen wäre. Was denn konkret?
3: Ja, das Erste, was man feststellen muss, es ist leider wirklich in der Diskussion so, dass wir so zwei entgegengesetzte Pole haben. Ne? Die einen sagen, das sind alles Totalverweigerer, was Nonsens ist. Und die anderen, die sagen, es sind alle, die sich ausschließlich mit allem Einsatz dafür einsetzen. Die große Mehrheit, ja, sie versucht alles wieder aus der Grundsicherung rauszukommen. Das Problem des Staates, des Jobcenters ist, sie wissen einfach nicht, bemüht sich einer ernsthaft oder bemüht er sich nicht. Und um hier ein bisschen mehr Informationen zu bekommen, um es ein bisschen besser zu machen, hilft eben Fördern und Fordern. Das Fordern ist in erster Linie gedacht bei denjenigen, die offensichtlich sich verweigern. Und es geht jetzt nicht nur um die Totalverweigerung. Es geht auch darum, dass man sagt, okay, ich habe momentan einen Minijob. Mit dem Minijob stocke ich meine Grundsicherung auf. Aber ich verzichte darauf, jetzt in eine Vollzeitarbeit zu gehen, obwohl ich eigentlich eine Vollzeitarbeit annehmen könnte. Auch das ist ein Punkt, über den man diskutieren sollte. Hier wäre Fordern sinnvoll wieder zu stärken. Und das versucht man mit der Grundsicherung ja auch ein bisschen wieder einzuführen. Auf der anderen Seite, diejenigen, die sich wirklich bemühen, den sollte man mit dem Fördern auch es leichter machen, wieder in den Arbeitsmarkt zu kommen, wieder auf eigenen Füßen zu stehen, wieder eigenverantwortlich handeln zu können. Und da sind wir leider keinen Schritt weiter gekommen. Denn es ist so, dass man ein bisschen was hinzuverdienen kann, wenn man wenig arbeitet. Aber sobald man mehr arbeitet, bleibt von jedem zusätzlichen Euro nichts in der eigenen Tasche. Da ist der Anreiz natürlich weg, sich hier um einen besseren Job zu kümmern, um und Fortbildungsmaßnahmen zu kümmern. All das ist systemimmanent einfach ein Fehler, der durch diese neue Reform nicht behoben wurde.
2: Okay, halten wir nochmal fest, weil wir gucken später nochmal in der Sendung auf den Arbeitsmarkt an sich. Ich gehe jetzt aber nochmal zu der Reform zurück. Und wenn ich Sie richtig verstanden habe, dann sagen Sie, es ist ein bisschen besser. Im Vorgespräch haben Sie zu mir gesagt, ein Schritt zurück zu Hartz IV mit dem Schwerpunkt fordern. Und das Fördern ist aber nicht richtig bearbeitet. Vielleicht können Sie nochmal sagen, was halten Sie denn jetzt von der neuen Grundsicherung, um die Anreize zur Selbsthilfe zu stärken?
3: Nun ja, es ist genau so. Ich sehe es auch, es ist ein kleiner, unzureichender Schritt zurück Richtung Hartz IV, Arbeitslosengeld II. Dort wurde die Idee des Fördern und Forderns großgeschrieben und wir haben gesehen, dass ab so 2010 eigentlich das Fordern sukzessive runtergefahren wurde. Gab auch gute Gründe, weil nämlich der Arbeitsmarkt war in einem sehr guten Zustand und sehr, sehr viele Leute, die 2005 noch ALG II bekommen haben, sind wieder zurück in den Arbeitsmarkt gegangen. Also es war eigentlich eine Erfolgsgeschichte. Das Fordern wurde runtergeschrieben fahren und ab 2020, also ab Corona, wurde das Fordern im Grunde vollständig eingestellt. Und hier wird jetzt sozusagen wieder gegengesteuert, indem man sagt, okay, man muss auch ein bisschen Eigenverantwortung tragen, indem man zum Beispiel auf eigenes Vermögen zurückgreifen muss. Zum Beispiel, dass man eben nicht mehr allzu lang in einer zu großen Wohnung wohnen kann, sondern dass hier eben auch wieder gefordert wird, bitte, also dann musst du auch schauen, dass du hier entsprechend die Kosten im normalen Maße hältst.
2: Hm. Jetzt ist das natürlich ein größeres Ganzes, auf das Sie blicken, wenn wir noch über Wohnen sprechen sozusagen und die anderen sozialen Bereiche. Und die Kommission zur Sozialstaatsreform hat ja im Januar diesen Jahres auch an die zuständige Bundesministerin für Arbeit und Soziales, Bärbel Baas, ihren Abschlussbericht vorgelegt. Und darin wird ja auch das gefordert, was Sie quasi jetzt ansprechen, nämlich eine Zusammenlegung von den verschiedenen Sicherungssystemen, also Grundsicherung, Wohngeld, Kinderzuschlag, alles in einem System. Und auch Sie fordern ja so einen ganzheitlichen Blick mit Kritik eben an der Grundsicherung. Vielleicht können Sie da nochmal erklären, was muss denn jetzt passieren, dass es keine Fehlanreize gibt, beziehungsweise ungleiche Verteilung?
3: Nun ja, wir haben momentan im Grunde zwei parallele Grundsicherungssysteme, die sich nicht gut miteinander vertragen. Das ist zum einen das Bürgergeld, das seit heute Grundsicherung heißt, und zum zweiten ein Potpourri aus Fördermaßnahmen, das ist Kinderzuschlag, Kindergeld und Wohngeld. Und wenn Sie etwas arbeiten und dann etwas mehr verdienen, dann kann es sein, dass Sie von dem einen System in das andere rutschen. Und das bedeutet, dass Sie plötzlich mit ganz anderen Anforderungen konfrontiert werden. Ich will das an einem Beispiel mit den Hinzuverdienstmöglichkeiten klar machen. Das heißt, wenn Sie in der Grundsicherung über 1.500 Euro verdienen, bekommen Sie von jedem Euro, den Sie zusätzlich verdienen, genau 0 Cent netto ausbezahlt. 100% Transferentzug. Wenn Sie jetzt ein bisschen mehr verdienen, dann kann es sein, dass Sie in das andere System wechseln. Da bekommen Sie mit Wohngeld und Kinderzuschlag erstmal etwas drauf. Das können auch ein paar hundert Euro sein, also das ist wirklich dann auch substanziell. Aber dann kommen plötzlich die Hinzuverdienstregelungen vom Wohngeld, vom Kinderzuschlag und das kann sich unter Umständen auf über 100% aufsummieren. Das heißt, wenn Sie 100 Euro mehr verdienen wegen einer Gehaltserhöhung, bekommen Sie netto 10 Euro weniger ausbezahlt.
2: Das war jetzt kompliziert. Vielleicht nochmal diesen ganzheitlichen Blick. Was bedeutet der dann?
3: Der ganzheitliche Blick bedeutet, wenn wir jetzt wirklich an die Grundsicherung herangehen und sagen, wir machen dort bessere Hinzuverdienstmöglichkeiten, dann wird das scheitern, wenn wir das andere System haben, wo die Leute dann gezwungen werden, in das Wohngeld, in den Kinderzuschlag zu wechseln. Mhm. Wenn wir aber ein vereinheitlichtes System haben, dann würde das bedeuten, egal wie viel ich verdiene, von zusätzlichen 100 Euro darf ich immer, sagen wir, circa 30 Euro mindestens mit nach Hause nehmen, sodass ein permanenter Anreiz ist, mehr zu arbeiten, wenn ich Teilzeit arbeite oder aber auch durch Um- und Fortbildungsmaßnahmen mich weiter zu qualifizieren, um dann ein besseres Gehalt zu bekommen.
2: Vielen Dank an den Volkswirt Ronny Schüb, Autor des Buches Der starke Sozialstaat, weniger ist mehr. Mit seiner Perspektive auf unser heutiges Thema bei der TAG, ein Thema viele Perspektiven mit dem fragenden Titel Angst? Anreiz? Aus Bürgergeld wird Grundsicherung. Und nachdem wir vorhin kurz über eine Comedy aus der Klischeekiste Jobcenter gehört haben, jetzt ein Blick in die Realität. Denn hinter den Türen der Jobcenter, da wartet keine Satire. Jobcenter-Mitarbeitende sind nicht nur Verwalter von Akten, sondern oft Bürokratieübersetzer, Krisenmanager, manchmal auch eine psychologische Stütze. Und hinter jeder ihrer Fallnummern, die sie bearbeiten, da steht ein Mensch. Wie empfinden eigentlich Jobcenter-Mitarbeitende die Arbeit mit BürgergeldempfängerInnen? Und was erhoffen sie sich vielleicht auch durch die Grundsicherung? Gedanken dazu von Nazir Mahmoud.
4: Nach nur 3 Jahren ist es wieder vorbei mit dem Bürgergeld. Zur Einführung verkündete Hubertus Heil von der SPD, damals noch Bundesminister:
5: Das Bürgergeld, meine Damen und Herren, ist die größte Sozialstaatsreform seit 20 Jahren.
4: Im Vergleich zum Arbeitslosengeld II, umgangssprachlich als Hartz IV bekannt, sollten mit dem Bürgergeld vor allem Neubetroffene leichter wieder Arbeit finden. So wurden im ersten Jahr Miet- und Nebenkosten in voller Höhe übernommen. Vermögen wurde für die erste Person in einer Bedarfsgemeinschaft erst ab 40.000 Euro angerechnet und für jede weitere erhöhte sich der Betrag um je 15.000 Euro. Erst nach einem Jahr galt dann für alle Mitglieder einer Bedarfsgemeinschaft der Freibetrag von je 15.000 Euro. Der Fokus lag auf Fort- und Weiterbildung, um Arbeitssuchende für einen Beruf zu qualifizieren. Vor allem die Union bezeichnete das als soziale Hängematte. Das Bürgergeld mache Betroffene bequem. 2024 sagte der sächsische Ministerpräsident Michael Kretschmer von der CDU:
6: In Deutschland darf nur jemand Geld bekommen, der wirklich bedürftig ist.
4: Auch viele Jobcenter-Mitarbeitende schienen nicht überzeugt vom Bürgergeld, wie eine Umfrage des Instituts für Arbeitsmarkt- und Berufsforschung unter Jobcenter-Angestellten aus dem Jahr 2025 zeigt. Knapp die Hälfte der Befragten war der Meinung, dass Menschen das Bürgergeld ausnutzen würden. 84% der befragten Jobcenter-Mitarbeitenden befürworteten Leistungskürzungen, um die Mitwirkung der Leistungsberechtigten sicherzustellen. Ein Teil der Befragten sprach sich für schärfere Sanktionsregeln aus. Beim Bürgergeld durften bis zu 30% des Regelbedarfs bei fehlender Mitwirkung gekürzt werden. Mehr als die Hälfte der befragten Mitarbeitenden der Jobcenter wünschte sich, noch mehr kürzen zu dürfen. Rund ein Fünftel der Befragten würden die Unterstützung bei Nichtmitwirkung ganz streichen. Interessant ist, die große Mehrheit der befragten Jobcenter-Mitarbeitenden sieht nicht mangelnde Mitwirkungsbereitschaft oder fehlende Motivation, einen Job zu finden, als größte Hürde, um Betroffene in Arbeit zu vermitteln. Mit 58% wären psychische Probleme der Leistungsempfänger das meistgenannte Problem. Das bestätigt auch Stefan Strykowski aus dem Jobcenter Halle in einer Doku des MDR.
7: Früher Suchtproblematik war größer, auch bei den Ü25, bei den Älteren, Alkohol natürlich nach wie vor. Aber die psychischen Probleme sind immens mehr geworden, das sagen alle Kollegen im Haus.
4: Dass Bürgergeld Faulheit fördere, könne er nicht bestätigen. Aber auch er sah wenig Verbesserungen durch das Bürgergeld. Ob es durch die neue Ausrichtung einfacher geworden sei, Menschen in Arbeit zu vermitteln, hält er für fraglich.
7: Also grundsätzlich eigentlich nein.
4: Nun ist es vorbei mit dem Bürgergeld. Mit Einführung der Grundsicherung wurden viele Wünsche der Jobcenter-Mitarbeitenden nach schärferen Sanktionen erfüllt. So ist ein kompletter Wegfall von Leistungen möglich, wenn Beziehende mehrfach Termine im Jobcenter versäumen. Auch die feste Karenzzeit zur Schonung von Vermögen gibt es nicht mehr. Die Höhe des Schonvermögens richtet sich zukünftig nach dem Lebensalter. Je älter die Leistungsempfänger, je mehr Vermögen dürfen sie besitzen, bevor es angerechnet wird. Das Ziel der Jobcenter soll künftig in erster Linie wieder die Vermittlung in Jobs sein. Weiterbildungen sollen nur dann genehmigt werden, wenn das erfolgversprechender erscheint. Ob sich durch den erhöhten Druck auf die Leistungsempfänger wirklich etwas ändert, bleibt abzuwarten. Stefan Strykowski aus dem Jobcenter Halle war im Vorfeld schon skeptisch.
7: Die Menschen ändern sich nicht, die Probleme ändern sich nicht. Ja, das ist viel Hype, aber im Endeffekt wird sich da für uns nicht viel ändern. Da bin ich mir ganz, ganz sicher.
2: Eine der drängenden Fragen in der Debatte um die Grundsicherung ist ja, ob ein höherer Druck tatsächlich dazu führt, dass Menschen dauerhaft Arbeit finden. Schauen wir also jetzt darauf, was die Arbeitsmarktforschung dazu sagt. In diesem Bereich forscht Anke Hassel. Sie ist Professorin für Public Policy an der Hertie School und beschäftigt sich seit vielen Jahren mit der Zukunft der Arbeit. In ihrem Buch »Was wird aus der Arbeit?« beschreibt sie, wie Fachkräftemangel und Strukturwandel unseren Arbeitsmarkt verändern und welche Rolle der Sozialstaat spielt. Guten Tag.
8: Hallo.
2: Sie beschäftigen sich ja mit der Zukunft der Arbeit und auch der Entwicklung des Sozialstaates. Was sagen Sie, passt eine stärker auf Sanktionen ausgerichtete Grundsicherung zu einem Arbeitsmarkt, der sich ja eigentlich durch Digitalisierung, demografischen Wandel und Fachkräftemangel gerade grundlegend verändert?
8: Ich denke, dass die Reform der Grundsicherung einen nur geringen Effekt haben wird auf den Arbeitsmarkt. Also der Arbeitsmarkt, wie Sie gesagt haben, entwickelt sich sehr dynamisch. Auf der anderen Seite ist das Segment, in dem sich die Menschen in der Grundsicherung bewegen, doch ein sehr spezifisches Segment. Die Reformen, die jetzt stattfinden, werden auf der einen Seite eine Verschiebung zu mehr Verbindlichkeit haben. Das sind die Sanktionen, auch im Verhältnis zwischen Jobcenter und den Arbeitssuchenden. Und es kann auch sein, dass die ganzen Sanktionen, die Änderungen beim Schonvermögen und auch die Missbrauchsbekämpfung dazu führen, dass sich insgesamt die öffentliche Akzeptanz der Grundsicherung ändert. Also das sind erstmal die positiven Aspekte. Insofern würde ich sagen, die Sanktionen sind eigentlich kein Problem in einem dynamischen Arbeitsmarkt.
2: Wenn ich jetzt auf die Entwicklung von Hartz IV zum Bürgergeld, zur Grundsicherung schaue, haben wir auch in der Sendung jetzt gehört, dann ist ja auch die Frage, ob Druck mehr Menschen in Arbeit bringt. Befürworter der neuen Grundsicherung sagen ja, dass das sehr wohl passieren würde. Sie sagen aber, Sie sind auch skeptisch, weil Druck kann Menschen auch in prekäre Beschäftigung drängen oder dass sie irgendeinen Job annehmen. Welche Effekte lassen sich denn auf dem Arbeitsmarkt beobachten?
8: Bei den einen können der Zwang zur Mitwirkung, auch der Zwang zur Arbeitsaufnahme dazu führen, dass sie sich schneller einen neuen Job suchen, also dass der Druck wirklich dazu führt, dass sie sich integrieren und auch mehr kümmern. Auf der anderen Seite kann es aber auch dazu führen, dass die Menschen sich Beschäftigung suchen, die sehr prekär ist, die nicht nachhaltig ist, oder dass sich auch Arbeitssuchende ganz vom Arbeitsmarkt zurückziehen. Also das wäre dann der negative Effekt davon. Also man kann vermuten, dass es bei einigen wirkt, aber bei den anderen vielleicht auch genau in die andere Richtung geht.
2: Also gut wie schlecht auf einem Arbeitsmarkt, der sich stetig verändert, das klingt nach einer relativ unklaren Situation. Sie sagen ja auch vor allem, weil man nicht weiß, wie die Verwaltung eben diesen Druck aufbauen wird. Warum sind Sie da skeptisch?
8: Weil das nicht so einfach ist. Also die Verwaltung hat immer noch den Auftrag, auf den Einzelfall zu blicken. Sie können nicht immer einfach sanktionieren, nur weil sie denkt, dass jemand nicht erschienen ist. Also dort wurden zwar die Maßnahmen verschärft, aber insgesamt muss sie natürlich auch darauf achten, dass verletzliche Menschen, also Menschen vielleicht mit psychischen Krankheiten, die gar nicht mehr mit der Verwaltung kooperieren können, dass sie denen nicht so sanktionieren, dass sie ihren Lebensunterhalt verlieren. Und das Gleiche ist auch bei Überprüfung, zum Beispiel bei der Schwarzarbeit, aber auch bei der Prüfung von Selbstständigkeit. Das sind alles Maßnahmen, die mit sehr viel Aufwand verbunden sind. Und da müssen die Jobcenter auch erstmal die Möglichkeiten haben, die Kapazitäten haben, diese Fälle zu prüfen und dann auch Maßnahmen zu ergreifen. Auch früher war die Zahl der Sanktionen ja nicht groß. Also im Schnitt wurde ungefähr 1% der Arbeitssuchenden in der Grundsicherung sanktioniert. Und ich glaube auch nicht, dass es mehr werden wird. Also dieser Hebel ist kein Hebel, mit dem man wirklich Menschen aktivieren kann.
2: Jetzt könnte man sagen, der Hebel klingt aber nach außen gut. Gesellschaftliche Akzeptanz hatten Sie auch schon angesprochen. Und gleichzeitig gibt es immer wieder die große händeringende Suche nach Fachkräften. Vielleicht ja auch deshalb diese Forderung, dass ein moderner Sozialstaat Erwerbslose auch qualifizieren sollte, gezielt fördern sollte, womit ich beim Fordern jetzt auch beim Fördern wäre. Inwiefern müsste denn in Ihrem Sinne jetzt auch stärker in die Weiterbildung, in die Qualifizierung weiterhin investiert werden, statt quasi nur den Vermittlungsdruck zu erhöhen?
8: Also eigentlich ist Qualifizierung der einzige Weg, um Menschen nachhaltig wieder in den Arbeitsmarkt zu integrieren und ihnen auch eine Perspektive zu geben. Und da muss man auch weiter investieren und man muss auch weiter sehen, dass die Menschen höher qualifiziert werden, weil sie nur so eine auskömmliche Beschäftigung finden werden.
2: Also ich höre da die ganze Zeit das Wie heraus. Also es klingt quasi gut, aber die Umsetzung ist immer die große Frage. Sie sagen, jetzt heißt es wieder umgekehrt, erst Vermittlung, dann Weiterbildung, wenn überhaupt. Und dazu lese ich Stichworte wie stärker und schneller. Also Menschen stärker aktivieren und schneller in den Arbeitsmarkt bringen. Teilen Sie denn diese Analyse? Also ist Geschwindigkeit das entscheidende Kriterium?
8: Also zum Teil teile ich diese Analyse, weil was wir auch sehen auf dem Arbeitsmarkt ist, dass es eine bestimmte Gruppe in der Grundsicherung gibt, die dort gefangen wird. Und die dort gefangen wird, weil es einfach sehr schwer ist für sie, sich daraus zu entwickeln. Und das ist meistens eine Gruppe, die zum Teil am Arbeitsmarkt teilnimmt, also die zum Beispiel einen Minijob nebenher hat, die eine bestimmte Zuverdienstmöglichkeit nebenher hat, aber dass diese Zuverdienstmöglichkeit ihr eigentlich sehr schwer macht, sich vollständig in den Arbeitsmarkt zu integrieren. Also wenn man sagt, schneller und auch besser, besser in den Arbeitsmarkt integrieren, dann muss es dort ansetzen, dass bevor diese Falle zuschnappt und man eigentlich da gar nicht mehr rauskommt, dass dort schnell angesetzt wird und diese Leute wirklich eine Perspektive haben, zumindest an einer Teilzeitstelle oder sogar ganztags im Arbeitsmarkt wieder tätig zu werden. Also an der Stelle ist es richtig. Gleichzeitig darf man natürlich die Qualifizierung und die Weiterbildung nicht aus den Augen verlieren.
2: Genau, lassen Sie uns kurz auf diese Falle gucken. Wir haben in der Sendung das Argument gehört, dass sich Arbeit wieder stärker lohnen muss, das Stichwort Eigenverantwortung nicht aus dem Blick verloren werden darf, dass auch nicht für alle Eigenverantwortung

0: Verwaltung funktioniert. Aber dahingehend hat die Reformkommission in ihrem Bericht im Januar jetzt vorgeschlagen, dass mittlere und höhere Zuverdienste bei Sozialleistungen quasi geschont werden, um den Abstand zum Mindestlohn quasi zu vergrößern. Vielleicht können Sie das erklären. Was würden Sie denn vorschlagen? Welche Anreize würden denn funktionieren, damit man quasi auch einfach mehr Geld verdienen kann, wenn man im Niedriglohnsektor sich bewegt?
1: Also einmal zur Erklärung, was die Kommission dort meint, ist, dass es einfach der Abstand zwischen jemandem, der in der Grundsicherung ist und eine Familie hat und auch noch Kinder hat, der bekommt an Grundsicherung so viel Mittel, die es meist ihm sehr unattraktiv machen, sich wirklich ganztägig wieder auf dem Arbeitsmarkt zu bewegen. Also wenn diese Person eine Beschäftigung aufnimmt, dann ist es sehr unwahrscheinlich, dass sie mit der Beschäftigung so viel verdienen wird, dass sie ihre Familie tatsächlich ernähren kann. Und das nennt man das Lohnabstandgebot. In den letzten Jahren ist die Grundsicherung sehr stark gestiegen. Auch die Übernahme der Wohnkosten ist sehr stark gestiegen, sodass dieser Abstand zwischen Menschen, die normal arbeiten in einem Niedriglohnsegment und den Menschen, die in der Grundsicherung sind, dieser Abstand ist sehr klein geworden. Das meint die Sozialstaatskommission. Also da muss es mehr finanzielle Anreize geben. Was sie dann sagt zu den sogenannten Transferentzugsraten, was quasi den Menschen weggesteuert wird oder versteuert wird, wenn sie aus der Grundsicherung heraus Arbeit aufnehmen. Dort, sagt die Kommission, muss man andere finanzielle Anreize ersetzen. Und sie meint, dass man quasi den Zuverdienst, also einen kleinen Zuverdienst stärker besteuern sollte und einen großen weniger besteuern sollte, damit die Menschen einen größeren Anreiz haben, wirklich mehr Stunden zu arbeiten. Also die Idee ist immer, dass jemand, der von der Grundsicherung kommt, dann eine Arbeit aufnimmt, dass er oder sie einen Anreiz hat, möglichst viele Stunden zu arbeiten. Denn nur wenn sie möglichst viele Stunden arbeiten und zumindest eine Halbtagsbeschäftigung haben, können sie sich so in den Arbeitsmarkt integrieren, dass sie dort auch Entwicklungsmöglichkeiten haben. Das ist das, was die Sozialstaatskommission an der Stelle meint.
0: Das klingt ja jetzt erstmal gut, aber kritisch nachgefragt könnte man auch sagen, es muss ja auch diese Jobs für die Personen geben. Also sozusagen mehr Anreiz zu bekommen, aus dieser Falle der Grundsicherung plus einen Minijob zur Aufstockung zu haben. Welche Jobs könnten das denn sein? Da müsste man doch eigentlich dann auch über Arbeitsbedingungen und Niedriglohnentlohnung im prekären Sektor sprechen. Es geht ja nicht nur um die Grundsicherung alleine, sondern auch um die Jobs, oder?
1: Genau, das Abstandsgebot hat ja zwei Komponenten. Einmal ist es die Höhe der Grundsicherung, aber auf der anderen Seite ist es natürlich auch die Höhe der Löhne. Solange der Mindestlohn an der Stelle ist, wo er ist, also solange die niedrigen Löhne nicht steigen, wird natürlich der Abstand zwischen Grundsicherung und Löhnen auch nicht größer. Also es geht schon darum, entweder auch an den Löhnen etwas zu tun, also niedrig bezahlte Entlohnung zu verbessern, also höhere Löhne im Niedriglohnsegment. Oder es geht darum, dass man Menschen dazu befähigt, zwar vielleicht zu einem Mindestlohngehalt einzusteigen in den Arbeitsmarkt, aber durch Qualifikation sich dort auch dann zu verbessern, also auf dem Arbeitsmarkt zu verbessern. Das gehört beides zusammen.
0: Vielen Dank an die Arbeitsmarktforscherin Anke Hassel über bessere Arbeitsbedingungen und soziale Absicherung für arbeitssuchende Menschen. Und damit sind wir mitten im Thema unserer Sendung von der Tag, ein Thema viele Perspektiven mit dem fragenden Titel Angst, Anreiz, aus Bürgergeld wird Grundsicherung. Und nicht nur in diesem Bereich wird reformiert und das Prinzip Sozialstaat neu definiert. Auch im Bereich der Renten und Krankenkassen, Eltern und Wohngeld gibt es Veränderungen. Neue Regeln kommen hinzu, bestimmte Maßnahmen werden gestrichen und manche Vorhaben, die platzen. Wie zum Beispiel die BAföG-Reform.
2: Um BAföG zu kriegen, hat man ja immer schon jedes Dokument der Welt zweimal abgeben müssen und die Niere des Erstgeborenen. Das Problem ist nur, jetzt langsam, sogar wenn man es kriegt, reicht es trotzdem nicht zum Leben. Aber es macht ja nichts, weil im Koalitionsvertrag wurde eine Erhöhung festgelegt und die kommt jetzt. Was? Die kommt nicht. Moment, danke. Staatliche Leistungen wie Wohngeld, Elterngeld, Bürgergeld und BAföG werden wir absehbar nicht erhöhen können. In manchen Bereichen müssen wir sparen. Jedenfalls, solange wir kein Wachstum haben. Sagt Jens Spahn. Also, alle diese staatlichen Leistungen insgesamt haben den Staat 2024 übrigens 50 Milliarden gekostet. Das ist die Hälfte vom Sondervermögen für die Bundeswehr. Und ein Viertel davon, was wir jährlich mehr in der Staatskasse haben könnten, würden wir endlich die Überreichen besteuern, anstatt zu tun, whatever the fuck der Staat gerade denkt, dass er tut. Und dann kommt Dorothee Bär und schießt nur einen hinterher, weil sie sagt, Politik bedeutet, dass man Prioritäten setzen muss. Und es wäre ja auch kein Drama, neben dem Studium noch zu arbeiten,

0: der Einschulungsuntersuchung in Kassel zeigen, die Unterschiede zwischen starken und sozial schwachen Stadtteilen sind groß. Ein Bericht von Elisabeth Tschech.
1: Gut hören und sehen, fließend Deutsch sprechen, gute motorische Fähigkeiten. All das kann man bei Kindern, die eingeschult werden, nicht mehr pauschal voraussetzen. Das belegen die Ergebnisse der vergangenen Einschulungsuntersuchungen der Stadt Kassel. Bürgermeisterin der Stadt Kassel und Bildungsdezernentin Nicole Maisch fasst zusammen.
2: Die Kinder sind dicker als im letzten Jahr, statistisch gesehen. Da ist es nochmal um einen Prozentpunkt gestiegen. Und wir sehen auch bei der Grob- und Feinmotorik, also wie bewegen sich die Kinder, können die auf einem Bein hüpfen, aber auch bei so feinmotorischen Dingen, wie geschickt sind die mit den Fingern, dass es im Vergleich zum letzten Jahr nicht besser geworden ist, sondern sogar moderat schlechter.
1: Und Kinder aus ärmeren Stadtteilen schneiden insgesamt schlechter ab beim Sehen und bei den motorischen Fähigkeiten und sind eher übergewichtig als Kinder aus reicheren Stadtteilen.
2: Wir sehen an den Ergebnissen unserer Schuleingangsuntersuchung ganz deutlich, dass Armut für Kinder ein Gesundheitsrisiko ist. Das können wir als Kommune nicht allein auffangen, sondern hier wäre meine Erwartung an die anderen staatlichen Ebenen, dass man, was die finanzielle Absicherung von Familien mit Kindern angeht, deutlich nachschärft. Wir wissen alle, wenn wir in den Supermarkt gehen, gesundes Essen ist teuer. Da brauchen die Familien einfach mehr Unterstützung.
1: Die Sprachauffälligkeiten sind auf einem neuen Höchststand. Rund 28% der Kinder brauchen hier Unterstützung. Mehr als die Hälfte der Kinder in Kassel haben Deutsch nicht als Muttersprache. Die Kasseler Nordstadt ist der Stadtteil mit dem höchsten Migrationsanteil und zugleich einer der ärmsten. Ein gemeinnütziger Verein, der hier Kinder und Jugendliche fördert, heißt Streetbolzer. Der Verein organisiert unter anderem Straßenfußballturniere und bietet inklusive Treffs an. Sozialarbeiter Felix Knaus erzählt, warum diese Angebote gerade hier wichtig sind.
3: Die Kinder leben oft auch beengt irgendwie zu Hause bei den Familien, teilen sich ein Zimmer mit ihren Geschwistern, teilweise auch mit den Eltern. Und wir haben jetzt hier immerhin viel Platz und auch einen sicheren Ort, an dem man sich gut bewegen kann. Und ich denke, hier ist es einfach besonders wichtig. In anderen Stadtteilen gibt es einfach mehr Parks, mehr Grünflächen.
1: Die grob- und feinmotorischen Fähigkeiten der Kinder in Kassel haben abgenommen im Vergleich zum Vorjahr. Das alles könne Schule aber nicht auffangen, erzählt Grundschullehrerin Anne Ufer. Sie unterrichtet in Kassel und engagiert sich in der Gewerkschaft Erziehung und Wissenschaft.
4: Wir brauchen einfach Investitionen. Wir brauchen Investitionen in Zeit, Raum, personelle Ressource. Wir müssen davon weg, dass eine Lehrkraft für 30 Kinder verantwortlich ist. Aber in dem Setting schaffen wir es nicht, diese Probleme anzugehen.
1: Die Kasseler Einschulungsuntersuchungsergebnisse zeigen, Kinder aus ärmeren Stadtteilen schneiden tendenziell schlechter ab. Damit die Kinder besser vorbereitet in die Schule starten, bräuchte es laut der Bildungsdezernentin der Stadt Kassel und der GEW mehr Investitionen in die frühkindliche Bildung.
0: Kinder können nichts für die finanzielle Situation ihrer Eltern. Das ist ein Satz, der eigentlich eine Selbstverständlichkeit sein sollte. Und doch zeigt die Realität, wie stark das Schicksal von Kindern eben auch an das Einkommen der Eltern gekoppelt ist. Und um diesen Blickwinkel zu weiten, spreche ich jetzt mit Daniel Grein, Geschäftsführer des Kinderschutzbund Bundesverband. Guten Tag.
5: Schönen guten Abend.
0: Wenn in der Politik gerade über die neue Grundsicherung, Sanktionen und Zuverdienstgrenzen gesprochen wird, dann geht es ja fast ausschließlich um Erwachsene. Aber was bedeutet diese Reform eigentlich für die Kinder und was erleben sie in den alltäglichen Unsicherheiten und dem Druck, den die Eltern ja auch erleben?
5: Ja, ich glaube, Ihre Sendung war relativ bezeichnend bis zum letzten Punkt, dass es wie in der Debatte meistens darum geht, ob Leute arbeiten können, ob sie Termine wahrnehmen oder nicht. Und dabei vergessen wir, dass in der Grundsicherung halt über 2 Millionen Kinder und Jugendliche sind. Also Leute, die da nicht arbeiten können, nicht aus Sanktionen etwas lernen können. Und denen geht es natürlich nicht gut in solchen Sicherungssystemen. Eben in dem Beitrag wurde ja, glaube ich, deutlich, was das konkret heißen kann im gesundheitlichen Bereich, im Bereich von Wohnen, im Bereich von Ernährung. Aber Sie haben in Ihrer Sendung ja auch so ein paar O-Töne eingespielt, wo die deutlich gemacht haben, was so der Diskurs über Armutsbetroffen ist. Und Kinder hören auch, wie über Armut gesprochen wird. Kinder erleben Scham, Kinder erleben Ausgrenzung. Kinder können nicht teilhaben am Leben ihrer Altersgruppe. Und ich glaube, das ist dann, wenn man noch in die Zukunft schaut, das perspektivisch Problematische. Armut vererbt sich in Deutschland auch stärker als in anderen Ländern. Das heißt, Kinder werden in Armut geboren und bleiben leider auch häufig arm.
0: Sie haben jetzt die gesellschaftliche Perspektive angesprochen, also die Kritik zum einen, dass zu wenig in der Grundsicherung an sie gedacht wird, aber auch für die Folgen für die Gesellschaft. Was kostet denn Kinderarmut unsere Gesellschaft langfristig, wenn wir jetzt am falschen Ende sparen quasi?
5: Ja, die Folgen wurden ja an vielen Stellen schon aufgezeigt. In Ihrem Beitrag gerade die Frage, was das mit Bildung, für Bildung bedeutet oder für Kindergesundheit.

0: Beides sind ja Faktoren, wenn man vom individuellen Schicksal mal abstrahiert, zu schauen, was, also rein auf volkswirtschaftlich, erzeugen wir ja mit kranken Menschen, mit Leuten, die nicht gut qualifiziert sind, in die wir kein Geld stecken, ganz offensichtlich enorme Folgekosten. Also am teuersten ist Kinderarmut dann, wenn wir nichts dagegen tun. Das liegt, glaube ich, total auf der Hand. Wir müssen gar nicht von dem moralischen Punkt des einzelnen Kindes ausgehen. Auch als Gesellschaft, als Volkswirtschaft haben wir einen hohen Anreiz, eigentlich in jedes Kind zu investieren, vor allem dann, wenn diese Zielgruppe ja immer kleiner wird. Wir haben ja eine schrumpfende Generation, in die wir dann auch noch nicht ausreichend investieren. Das ist schon höchst irritierend.
1: Man könnte ja auch die Perspektive einnehmen, dass die Kinder von heute die zukünftigen Arbeitskräfte von morgen sind. Es gab ja in der Debatte, weil Sie das angesprochen hatten, dass nicht mitgedacht wurde, einmal die Idee der sogenannten Kindergrundsicherung. Das war eine sehr ausführlich und groß geführte Debatte, die ist jetzt, ich würde sagen, quasi vom Tisch. Aber Sie sagen, vieles davon findet sich im Abschlussbericht der Sozialstaatskommission wieder. Was findet sich denn da jetzt konkret und ist das denn nicht dann auch eine richtige Richtung?
0: Ja, das sind viele richtige Ansätze. Ich glaube, wenn man Kinder mitdenkt, wird man feststellen, und zum Teil kam das in dem Beitrag mit dem Volkswirt heute ja schon mal raus, dass wir ein an vielen Stellen undurchschaubares System haben, auch ein System, was viele Widersprüche hat. Komme ich aus der einen Leistung, wird die andere verrechnet und Ähnliches. Leute kommen gar nicht an ihre Leistung, die ihnen eigentlich zusteht. Also die Idee, Leistungen zusammenzuführen, Leistungen zu pauschalieren, einheitliche Ansprechstellen zu schaffen, ein bisschen mehr Transparenz reinzubringen. Das alles wollte die Kindergrundsicherung, also das System vereinfachen und gerechter machen. Und vieles findet sich da in Ansätzen auch wieder. Ich glaube, wichtig ist, dass man diese Ansätze richtig versteht, nämlich als Instrument Armut wirklich zu bekämpfen, also Mittel dahin zu allokieren, wo man sagen kann, da die Mittel gehen dahin, wo sie wirklich gebraucht werden und zwar in der Höhe, wie sie wirklich gebraucht werden. Und dafür schaffen wir ein geeignetes System und nicht den Wirrwarr, den wir jetzt haben. Das wäre, glaube ich, der richtige Ansatz. Wenn wir auf das System schauen und sagen, wo können wir noch sparen, da wird ja viel zu viel Geld ausgegeben, ist das die falsche Perspektive. Und die Sozialstaatskommission, glaube ich, die lässt beide Perspektiven noch zu und ich habe große Hoffnung zumindest, ist noch, dass es in die Richtung Armutsbekämpfung am Schluss geht und nicht in den Bereich Kostenvermeidung.
1: Das, vielleicht können Sie das nochmal konkret machen, die Perspektive Kostenvermeidung versus Armutsbekämpfung als Ziel. Was würde das denn konkret bei den Kindern bedeuten, wenn sie das gesamt oder einheitlich denken und die Strukturen zusammengelegt würden?
0: Ja, wir sehen ja, dass wir Leistungen haben wie Wohngeld, Kinderzuschlag, die SGB II, die Grundsicherungsleistung. Wir haben das Bildungs- und Teilhabepaket. Also wenn man das allein schon aufzählt, merkt man ja schon, das ist ein bisschen, das ist verwirrend für viele. Wir haben den Unterhaltsvorschuss, der übrigens jetzt auch gerade wieder in Frage gestellt wird, zumindest für bestimmte Zielgruppen, was verheerend ist. Ich weiß nicht, was sich die Ministerpräsidenten dabei wirklich denken. Also lauter so Fragestellungen, wo man eigentlich Dinge besser machen kann. Aber wenn man da rangeht und sagt, das sind Leistungen, die verstehen wir nicht, die sind zu teuer, dann sparen wir sie weg, dann wird es dem Geist der Leistung nicht gerecht. Wenn wir die Leistung zusammenführen zu einer Leistung, die wirklich Armut bekämpft, die pauschaliert im Sinne von großzügig pauschaliert, sodass Armut wirklich bekämpft wird und Bürokratie gleichzeitig abgebaut wird, zum Beispiel beim Bildungs- und Teilhabepaket, statt mit einzelnen Belegen und Nachweisen zu arbeiten, dann glaube ich, dann kommen wir ein großes Stück vorwärts. Aber wenn wir andererseits jetzt gerade so Debatten führen, ich habe es gerade gesagt, den Unterhaltsvorschuss, was ja nur eine Vorschussleistung des Staates ist, eigentlich für Menschen, denen ihr Unterhalt nicht bezahlt wird für das Kind, zu streichen. Also in der Gruppe der Alleinerziehenden, die armutsbetroffenste aller Gruppen ist, dann frage ich mich, ob dem Staat daran gelegen ist, Kinderarmut zu bekämpfen. Und ich hätte gern schon den Appell zu sagen, nee, da gehen wir nicht ran.
1: Kinder stärken. Vielen Dank an Daniel Grein, Geschäftsführer
0: genau,
1: des
0: Kinderstärken.
1: Vielen Dank an Daniel Grein, Geschäftsführer des Kinderschutzbund Bundesverbands. Das war der Tag zur neuen Grundsicherung, die durch strengere Regeln und höhere Arbeitsanreize den Sozialstaat zukunftsfest machen soll. Im Mittelpunkt der Debatte stand heute die Frage, ob mehr Druck tatsächlich in Arbeit führt und wie der Wandel der Sozialpolitik bei den Menschen ankommt. 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Und wenn Sie wissen möchten, womit wir uns bei der Tag als nächstes beschäftigen, dann

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1: Das war's und das war's! England ist weiter, steht im Achtelfinale bei dieser Fußball-Weltmeisterschaft. Schlägt die Demokratische Republik Kongo am Ende mit 2:1. Was für ein Match. Harry Kane, der doppelte Torschütze in der 75. Minute per Kopf, in der 86. Minute aus der Drehung mit rechts markiert seine
2: Tore. Wow, vielen Dank, Stefanie Batzig. Was für eine Dramatik ganz zum Schluss. Also, England ist im Achtelfinale und spielt am kommenden Montag gegen Mexiko. Und jetzt geht's hier gleich weiter mit der Tagesschau.

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1: Guten Abend, ich begrüße Sie zur Tagesschau. Steuern, Arbeitsmarkt, Bürokratieabbau, das sind einige der Themen, über die der Koalitionsausschuss heute in Berlin berät. Bundeskanzler Merz sprach von einem Reformprozess, der zwar gut vorbereitet, aber noch nicht abgeschlossen sei. Und die Erwartungen sind von allen Seiten hoch. In einer Reihe von Fragen lagen Union und SPD zuletzt noch auseinander.
2: Lars Klingbeil, als er heute kommt, hat er etwas mitgebracht. Beispielrechnungen, verschiedene Varianten für eine Steuerreform. Viel zu diskutieren für die Koalitionsspitzen, denn das Steuerpaket dürfte viele Milliarden kosten. Aber der Kanzler stellt klar:
3: Meine Erwartung ist, dass wir wirklich einen großen Sprung nach vorn machen in der Modernisierung unseres Landes, dass wir auch das Thema Wettbewerbsfähigkeit prioritär im Blick haben und dass wir alles tun, damit private Haushalte konsumieren können.
2: Das braucht Geld. Darüber diskutieren die Koalitionsspitzen nun im Kanzleramt. Die SPD hatte gefordert, dass kleine und mittlere Haushalte ab nächstem Jahr rund 500 Euro jährlich mehr im Portemonnaie haben. Das bekäme ein Alleinverdiener mit einem Einkommen bis rund 3.500 Euro im Monat. Für den Staat aber wäre diese Entlastung teuer.
4: Natürlich muss die sauber gegenfinanziert werden, weil auch die Haushaltssituation des Bundes nicht mehr so ist, dass wir ja aus vollen Kassen schöpfen können. Das ist einfach eine herausfordernde Lage.
2: Die SPD will Gutverdiener stärker besteuern. Die Union ist skeptisch.
5: Wir sind überzeugt, dass es nicht sinnvoll ist, eine Entlastung für viele über eine Belastung für wenige. Aber das würde dann eben auch, wenn wir über einen Spitzensteuersatz sprechen, Handwerker, Ingenieure, Facharbeiter treffen, gegenfinanzieren kann. Sondern wir brauchen auch Einsparungen im Haushalt.
2: Neben der Steuerreform ist die Rente Thema. Hier gibt es bereits ein Reformkonzept. Außerdem Gesundheit und Pflege, wo die Beitragssätze stark zu steigen drohen, und der Arbeitsmarkt. Es geht um flexiblere Arbeitszeitregeln und Bürokratieabbau.
3: Es gibt nicht den einen großen Big Bang, den wird es heute nicht geben, den wird es morgen nicht geben. Wir sind in einem Prozess.
2: Die Sitzung könnte lange dauern. Morgen sollen die Ergebnisse vorgestellt werden.
1: Und nachgefragt dazu bei Markus Preis in Berlin. Der Druck auf die Regierung, der ist ja groß. Wie sind denn die Koalitionäre in die Gespräche gegangen?
6: Ich würde sagen, erstmal gut vorbereitet, aber es gibt entscheidende Knackpunkte. Das eine ist natürlich die Frage der Steuerreform. Alle wollen entlasten, aber wo kommt das Geld dafür her? Da gibt es eine ganze Reihe Vorschläge, die da auf dem Tisch liegen. Von einer Erhöhung der Reichensteuer über die Frage, ob man Steuervergünstigungen abschafft. Zum Beispiel die Besserstellung von Dienstwagen oder dass man Handwerkerleistungen absetzen kann. Mit all diesen Dingen tut sich die Union eher schwer, damit zu machen. Umgekehrt.

0: hat bei der Flexibilisierung des Arbeitsmarktes. Da hat die SPD an vielen Punkten Bauchschmerzen. Da steht zum Beispiel im Raum, dass man den Kündigungsschutz lockern könnte, dass man vom 8-Stunden-Tag eher auf eine Wochenarbeitszeit geht oder Karenztage wieder einführt. Das heißt, wenn man krank wird, ist man sozusagen erstmal selber ein bisschen gefragt, das zu finanzieren. Da tut sich die SPD schwer. Und in diesem Spektrum sozusagen werden jetzt Kompromisse gesucht.
1: Ja, und wie groß sind unter diesen Vorzeichen die Chancen, dass sich die Koalition auf das Reformpaket einigt?
0: Also bei der Koalition muss man immer vorsichtig sein, aber ich glaube, es ist gut vorbereitet. Viele Dinge sind vorbesprochen. Jetzt sagen alle Parteien, man hat sich auch den morgigen Tag noch freigehalten, um weiter verhandeln zu können. Das ist aber auch immer ein bisschen Teil der Verhandlungstaktik. Wir wissen, es wird eigentlich versucht, morgen früh eine Pressekonferenz mit Ergebnissen zu haben. Und wir wissen, der Bundeskanzler hat auch Interviews für morgen Abend geplant.
1: Dankeschön, Markus Preis in Berlin. Und ein weiteres Vorhaben der Regierung ist es, die Bundeswehr schneller einsatzbereit zu machen und dafür auch die Reserve zu stärken. Bislang gilt, dass Reservisten nur herangezogen werden können, wenn sie und ihr Arbeitgeber zustimmen. Dieses Prinzip der doppelten Freiwilligkeit soll nun aber abgeschafft werden. Ziel ist es, die Zahl der derzeit etwa 66.000 Reservistinnen und Reservisten zu erhöhen auf 200.000 bis zum Jahr 2035.
2: Marius Larsson ist 32, Beamter und Hauptgefreiter der Reserve in einer Heimatschutzkompanie in Bayern. Das neue Gesetz soll unter anderem die Vereinbarkeit von Dienst und Beruf erleichtern.
3: Bei mir sind es, wenn ich es jetzt mal runterbreche, 3 Übungszeiträume. Ich sage jetzt einfach mal 2-mal eine Woche, also 5 bis 7 Tage und einmal das klassische, die Herbstausbildung an einem Wochenende im Herbst.
2: Bislang konnten Reservisten nur herangezogen werden, wenn sie selbst und auch ihr Arbeitgeber zustimmen. Das soll sich mit dem neuen Gesetz ändern. Insgesamt will Verteidigungsminister Pistorius die Rolle der Reservisten stärken und sie attraktiver machen.
4: Unser Ziel ist klar, bis zum Jahr 2035 260.000 aktive Truppe und mindestens 200.000 Reservisten. Und mit dem Reservestärkungsgesetz gehen wir jetzt nach der Strategie zur Reserve den nächsten folgerichtigen Schritt. Eine Reserve, die auf Augenhöhe mit der aktiven Truppe ihren Dienst versehen soll.
2: Unternehmen sollen künftig finanzielle Anreize für die Freistellung ihrer Mitarbeiter erhalten, sowie mehr Planungssicherheit. Zwar unterstützt die Wirtschaft das Vorhaben der Bundesregierung, hält die Abschaffung der sogenannten doppelten Freiwilligkeit aber für falsch.
5: Das wäre zumindest der Vorschlag der Wirtschaft an die Bundesregierung, dass Bundeswehr und Unternehmen hier zusammenarbeiten. Verpflichtungen sind immer insofern schlecht, weil man viele Unternehmen dann schon gar nicht mitnimmt.
2: Nach der Sommerpause soll das Gesetz auch im Bundestag und Bundesrat verabschiedet werden und Anfang 2027 in Kraft treten.
1: In Deutschland kommt immer mehr klimaneutral erzeugter Strom zum Einsatz. Im ersten Halbjahr betrug der Anteil 58%, also so viel wie noch nie in diesem Zeitraum. Das zeigen Hochrechnungen des Zentrums für Sonnenenergie und Wasserstoffforschung Baden-Württemberg und des Bundesverbands der Energie- und Wasserwirtschaft. Demnach wurde vor allem deutlich mehr Strom aus Wind- und Sonnenenergie erzeugt. Im gesamten Jahr 2025 hatte der Anteil der erneuerbaren Energien am Stromverbrauch 55,8% betragen. Und die Ozeane spielen eine zentrale Rolle für das globale Klima. Steigen die Wassertemperaturen, steigt auch das Risiko für Extremwetterereignisse. Jetzt meldet der EU-Klimadienst Copernicus einen neuen Höchstwert im Monat Juni. Demnach lag die durchschnittliche Oberflächentemperatur der Weltmeere bei knapp 21 Grad. Verantwortlich dafür sei ein Zusammenspiel zwischen der vom Menschen verursachten Erderwärmung und dem natürlichen Klimaphänomen El Niño.
6: Hier herrschen angenehme Temperaturen für die Meeresbewohner. Das Ostsee-Infocenter in Eckernförde. 14 bis 15 Grad im Aquarium. Draußen in der Ostsee sind es mehr als 20 Grad. Hitzestress für viele Tiere.
7: Es wird warm, es wird unangenehm, sie fressen weniger, sie bewegen sich weniger und es kann dann eben besonders in Kombination mit Sauerstoffmangel eben auch kritisch werden.
6: Auch die Weltmeere haben eine Rekordtemperatur erreicht. Im Durchschnitt knapp 21 Grad an der Oberfläche, so das EU-Klimaprogramm Copernicus. So warm wie noch nie zu dieser Jahreszeit. Die Ozeane haben 90% der durch den Klimawandel erzeugten Wärme aufgenommen. Sie sind also wegen der Treibhausgase in der Atmosphäre grundsätzlich viel wärmer geworden. Aktuell trägt außerdem das Klimaphänomen El Niño zu höheren Temperaturen bei. El Niño tritt

0: alle 2 bis 7 Jahre auf und kann schwere Unwetter verursachen, vor allem auf der Südhalbkugel, so wie hier 2024. Die insgesamt steigenden Wassertemperaturen machen Extremwetterereignisse aber weltweit wahrscheinlicher.
1: Diese hohen Oberflächentemperaturen des Ozeans, auch generell mit dem Klimawandel, die sorgen dafür, dass Hitzewellen auf den Kontinenten auch wahrscheinlicher werden, weil die warme Luft dorthin getragen wird. Und damit wird auch viel Luftfeuchte transportiert. Das heißt, auch sowas wie Starkregen kann dadurch intensiviert werden.
0: Wegen des Klimawandels rechnen Experten mit immer neuen Rekordtemperaturen in den Weltmeeren.
2: Die Bundesanwaltschaft hat erstmals Anklage gegen einen mutmaßlichen Drahtzieher der Anschläge auf die Nord Stream Pipelines erhoben. Laut ARD, Süddeutscher Zeitung und Zeit hat sich der Mann in abgehörten Telefonaten selbst belastet. Der Ukrainer war im vergangenen August in Italien festgenommen und später nach Deutschland ausgeliefert worden.
3: September 2022, Tatort Ostsee. Mehrere Unterwassersprengungen reißen Lecks in die Pipelines Nord Stream 1 und 2, Gasleitungen von Russland nach Deutschland. Die zerstörten Stellen liegen in 70 bis 80 Meter Tiefe. Schnell wird klar, es handelt sich um Sabotage. Seit Ende 2022 verfolgen deutsche Behörden Spuren von möglichen Tätern. Im Jahr 2025 dann ein Ermittlungserfolg. Mit dem Hubschrauber wird der ukrainische Staatsbürger Serhii K. in Karlsruhe eingeflogen und dem Ermittlungsrichter am BGH vorgeführt. Im August war K. in Italien festgenommen worden. Er soll einer der Nord Stream-Täter sein. Nun die Anklage.
4: Der Mann soll der Chef des Kommandos gewesen sein, das mit einem Segelboot auf die Ostsee gefahren ist. Dort sollen dann Taucher unter seinem Kommando runter zu den Pipelines getaucht sein und die Sprengsätze angebracht haben.
3: Mit der Andromeda soll die Gruppe von Rostock aus zu ihrer Mission aufgebrochen sein. An Bord hatten die Ermittler Sprengstoffspuren gefunden. Laut Informationen von ARD, Süddeutscher Zeitung und Die Zeit werfen sie K. unter anderem Angriffe auf die zivile Energieinfrastruktur vor. Laut Völkerstrafrecht ein Kriegsverbrechen.
4: Für mich persönlich steht nach den Recherchen fest, dass das ein Anschlag für die Ukraine war. Aber ob es auch einen staatlichen Auftrag gab oder ein staatliches Wissen, das ist etwas, das muss dann vor dem Hanseatischen Oberlandesgericht in Hamburg geklärt werden. Wenn es sich klären lässt, wenn dieser Beweis zu erbringen ist, dann hätte das ganz sicher erhebliche diplomatische Konsequenzen.
3: Verhandelt werden soll vor dem Hanseatischen OLG in Hamburg. Das muss nun prüfen, ob es die Anklage zulässt.
2: Ob nun Kleidungsstücke, Ladekabel oder Spielzeug, jeden Tag kommen Millionen Lieferungen chinesischer Billiganbieter wie Shein oder Temu in der EU an. Um diese Paketflut einzudämmen, gilt ab heute ein neuer Zoll. Davon betroffen sind Sendungen mit einem Wert von bis zu 150 Euro. Sie waren bislang zollfrei.
5: Es ist schon die dritte Lieferung heute. Daniel Davisch betreibt in Stuttgart einen Kiosk mit Postfiliale. Pro Woche kommen hier rund 900 Pakete an, die Kunden abholen sollen.
6: Die meisten kommen von China. Da haben wir, manchmal bekommen wir 3-4 Wegen nur Temu-Pakete.
5: Pro Tag werden 16 Millionen Pakete mit einem Warenwert bis zu 150 Euro in die EU geliefert. Bisher zollfrei. Jetzt gilt auf diese kleinen Pakete eine Zollpauschale von 3 Euro pro Warengruppe. Heißt, wenn im Paket ein Baumwollshirt ist, 3 Euro Zoll. Gleiches gilt für 2 Baumwollshirts. Eine Bluse aus Seide im selben Paket zählt als neue Warengruppe. Damit fallen weitere 3 Euro an, heißt es von der EU. Die Gebühr sollen die Anbieter bei der Einfuhr bezahlen, könnten die Kosten aber auf Kunden umlegen. Für den Handelsverband ist die Reform ein erster Schritt gegen die Billigkonkurrenz aus China.
7: Sie ist der einzige Weg, jetzt mal ein erstes Zeichen zu setzen, uns Konsequenz zu zeigen. Und ich setze darauf, dass, wenn sich daran nicht gehalten wird, dann auch eben die Plattformen mal abgeschaltet werden.
5: Verbraucherschützer fürchten, dass die Händler den Zoll mit Lagern in der EU umgehen. Sie fordern stattdessen, dass ausländische Anbieter für mangelhafte Waren zur Verantwortung gezogen werden können.
8: Wenn wir Billigprodukte haben und die Plattform an sich dafür haften müsste, hätten wir einen Selbstreinigungsprozess, sodass die Plattform im Endeffekt dann möglicherweise auch schadensersatzpflichtig gegenüber Verbrauchern wäre.
5: Daniel Davisch sieht kein Ende der Paketflut. Er plant deshalb, seine Filiale noch zu vergrößern.
2: Diese Entscheidung sorgte für Diskussionen. Seit heute müssen Besucher des Kölner Doms 12 Euro Eintritt zahlen. Begründet wird das mit gestiegenen Kosten für Schutz, Pflege und Betrieb der Kathedrale. Tickets können online oder vor Ort gekauft werden. Menschen, die in der Kirche beten wollen, können sie aber weiter kostenlos besuchen.

0: Diese Kanadierinnen gehören zu den ersten Touristen, die zur Kasse gebeten werden. Denn ohne Ticket kein Dombesuch mehr. Wir sind die Erste in der Geschichte, die zahlen müssen, aber wir wissen nicht warum. Generell gibt es zu der Entscheidung eine geteilte Meinung.
1: Die Touristen sollen hier, sage ich mal, auch frei reingehen können und besichtigen. Also ich finde das nicht in Ordnung.
2: Du bist ja gerecht dafür, weil wenn das so schön ist, das ist ja auch eine Art Kunst. Du gehst ja auch ins Museum, zahlst auch Geld.
0: Also 12 Euro regulär, 6 Euro reduziert, Kinder kommen gratis rein. Genauso wie diejenigen, die in den abgetrennten Gebetsbereich oder zum Gottesdienst möchten. Gründe sind Personal, Energie und Instandhaltungskosten. 44.000 Euro jeden Tag.
3: Die Materialkosten sind gestiegen, Energiepreise sind gestiegen. Das merken wir ja alle in unseren eigenen Wohnungen. Und wer ein kleines Häuschen hat oder eine Reparatur an einem Auto hat, was das alles kostet.
0: Im internationalen Vergleich ist der Domeintritt eher moderat. Die Sagrada Familia in Barcelona oder die St. Paul's Cathedral in London kosten weit über 20 Euro. Trotzdem stapeln sich beim Dombauverein gerade tausende Aufnahmeanträge. Denn im 20-Euro-Jahresbeitrag ist ein ganzjähriger kostenfreier Domeintritt inklusive. Die Präsidentin sieht den Zulauf mit gemischten Gefühlen.
4: Das ist ja was anderes, dass ich hier Mitglied werde, um solidarisch mit dem Dom die Erhaltung zu fördern. Oder ob ich Mitglied werde, weil ich mir ein Eintrittsgeld sparen möchte.
0: Ob wegen des Eintritts weniger Besucher kommen werden, wird sich zeigen.
5: Ein besonderes Naturschauspiel war heute auf dem Bodensee zu beobachten. Dort bildete sich für etwa eine Viertelstunde ein Tornado über dem Wasser. Schäden gab es aber keine. Und damit jetzt zur Wettervorhersage für morgen Donnerstag, den 2. Juli.
6: Von Nordwesten überquert uns ein Tiefausläufer. Richtung Südosten sorgt das Biskaya-Hoch für freundliches Wetter. Heute Nacht gibt es in der Osthälfte anfangs noch Schauer und Gewitter, am längsten im Südosten Bayerns. Morgen ziehen von Nordwesten Wolken und gebietsweise Regen auf. In der Südosthälfte bleibt es bis zum Abend meist freundlich. Auch hinter dem Wolkenband zeigt sich wieder die Sonne. Heute Nacht kühlt es ab auf 17 bis örtlich 9 Grad. Morgen 21 Grad an der Nordsee bis 30 Grad am Oberrhein. Am Freitag Richtung Südosten oft sonnig, sonst Sonne und Wolken, im Norden und an den Alpen einzelne Schauer. Am Samstag gibt es vom Süden und Südwesten bis zur Mitte viel Sonnenschein, am Sonntag noch im Süden, sonst oft dichte Wolken, Schauer und vereinzelt Gewitter.
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8: Und der kommt aus den Studios des Norddeutschen Rundfunks in Hamburg. Am Mikrofon ist Peter Mücke. Schönen guten Abend. Bringt der Koalitionsausschuss den Durchbruch bei den großen Themen wie Arbeit, Steuerreform, Rente und Pflege? Die Spitzen von Schwarz-Rot arbeiten an einer Paketlösung und es liegen die wirklich dicken Brocken auf dem Tisch seit heute Nachmittag. Dieser Koalitionsausschuss ist auch deswegen so entscheidend, weil Finanzminister Klingbeil am kommenden Montag den Haushaltsentwurf 2027 vorlegt und die wichtigsten Reformen noch vor der Sommerpause auf den Weg gebracht werden sollen. Für die Koalition ist das ein Moment mit hoher Fallhöhe. Denn am Ende geht es darum, ob Schwarz-Rot den eigenen Reformanspruch einlösen kann. Darüber hat meine Kollegin Nina Zimmermann mit unserem Hauptstadtkorrespondenten Frank Eichmann gesprochen und ihn gefragt, wo es beim größten Streitpunkt der Steuerreform hakt.
9: Es hakt nicht beim Ziel, denn das steht ja auch im Koalitionsvertrag, Steuern runter für kleine bis mittlere Einkommen. Aber das heißt dann natürlich, da fehlen dann Steuermilliarden, neue Schulden soll es dafür nicht geben. Und da stellt sich dann natürlich die Frage, wo bitte kommt das Geld her? Und genau an der Stelle hakt's.
10: Ja, hake ich weiter. Wie könnte die Reform gegenfinanziert werden?
9: Genau, einerseits natürlich Einsparungen im Bundeshaushalt. Man könnte über den Subventionsabbau nachdenken, aber das bringt dann auch nur Teile vermutlich. Es gibt bei der SPD den Gedanken, den Spitzensteuersatz anzuheben und den Höchststeuersatz, den haben Sie auch ins Spiel gebracht. Fangen wir an mit dem Spitzensteuersatz. Das ist der obere Anschlag, wenn man so über 70.000 Euro im Jahr zu versteuern hat. Das sind bisher 42%. Da könnte man ja drüber nachdenken, das anzuheben. Die Union hatte aber Bauchschmerzen. Und zwar mit dem Argument, das könnte auch Handwerker treffen. Das könnte Facharbeiter, Ingenieure treffen. Anders sieht das aus beim Höchststeuersatz, das ist die sogenannte Reichensteuer. Die wird fällig bei über 280.000 Euro, nochmal ein paar Prozentpunkte mehr, die man da zahlt. Und diese Summe, diese 280.000 Euro, die könnten weiter nach unten gehen. Da könnte

0: man so ein bisschen was gegenfinanzieren. Und da scheint die Union auch bereit zu sein, damit zu gehen.
1: Und wenn die Union der SPD zum Beispiel beim Thema Reichensteuer oder vielleicht auch Spitzensteuersatz entgegenkommt, können wir uns ja der nächsten Baustelle widmen, Reform beim Arbeitsmarkt. Da muss auch der eine auf den anderen zukommen. Und damit sind wir auch bei der Zukunft des 8-Stunden-Tags. Was liegt da auf dem Tisch? Wie könnte da auch eine Einigung aussehen?
0: Da bin ich wirklich gespannt, wie die Einigung konkret aussieht, ob man das innerhalb dieses Punktes schafft oder irgendwie verhandelt mit anderen Kröten, die man woanders dem anderen vielleicht anbietet oder abverlangt. Also das Problem wiederum eigentlich im Koalitionsvertrag Flexibilisierung der Arbeit, das wollen sowohl die Unternehmen als auch die Arbeitnehmerinnen und Arbeitnehmer. Darauf haben sich Union und SPD verständigt. Nun ist aber bei dem Gedanken, dass man nicht mehr die maximale tägliche, sondern eine maximale wöchentliche Arbeitszeit hat. Da ist nun ein Referentenentwurf aus dem Haus von Bundesarbeitsministerin Baas veröffentlicht worden oder bekannt geworden. Ja, und in diesem Referentenentwurf, da stand, nö, es bleibt bei der regulären 8 Stunden tägliche Arbeitszeit, außer es wird in Tarifverträgen anders geregelt, und zwar unter all dem, was man in Europa beachten muss. So, da hat es natürlich sofort volle Ablehnung von Union und Arbeitgebern gegeben. Und hier muss tatsächlich ein Kompromiss her. Dürfen wir wirklich gespannt sein, wie der aussieht. Der Referentenentwurf ist so sicherlich nicht zu halten.
1: Da sprechen wir auch gleich mit Helena Melnikoff von der Deutschen Industrie- und Handelskammer, die diese Flexibilisierung sich auch wünscht, die übrigens auch jegliche Steuererhöhung ablehnt. Aber sie sagt, wir brauchen einfach weniger Bürokratie, mehr Verlässlichkeit, bessere Bedingungen für Investitionen. Frank, was ist denn davon heute konkret Thema im Koalitionsausschuss?
0: Da gibt es natürlich eine ganze Latte, die man da abarbeiten kann. Und auch hier ist wieder der Blick in den Koalitionsvertrag interessant und gibt uns so eine Dimension. Die Bürokratiekosten sollen um ein Viertel, um 16 Milliarden Euro sinken für die Wirtschaft und dann noch einmal 10 Milliarden Euro, was den sogenannten Erfüllungsaufwand angeht für Verwaltungen, für Unternehmen oder aber auch für uns Bürgerinnen und Bürger. Also das sind so ganz verschiedene Punkte, an die man gehen kann, die auch mit der Digitalisierung, den Berichtspflichten, auch Pflichten eben, die man europäisch hat, umsetzen muss, zu tun haben. Auch da gibt es ein breites Paket. Das dürfte aber nicht so strittig sein, glaube ich, weil es ja letztlich hier, wenn man denn Arbeitsschutz und alle Pflichten, die man hat, beachtet, kein Punkt ist, der Geld kostet, sondern eher Geld bringt.
1: Welchen Eindruck hast du denn aktuell, also von dem Treffen, von den Beteiligten, die ja so oft auch beäugt werden als die, die es nicht hinbekommen? Setzt das vielleicht auch so Energie frei zu zeigen, wir schaffen jetzt diesen großen Wurf?
0: Ja, wir sind jetzt alle natürlich nicht dabei, während Sie da sitzen, aber Kanzler Merz hat ja schon vorher Erwartungsmanagement betrieben und ein bisschen runtergespielt und gesagt, also das wird kein Big Bang, sondern es ist heute ein Koalitionsausschuss von mehreren, die auch dann später noch folgen werden innerhalb dieser Koalition. Aber es geht wirklich um das Signal der Handlungsfähigkeit vor der Sommerpause, und die ist nicht irgendwann, sondern wir haben in der nächsten Woche die letzte Woche, in der der Bundestag noch sitzt, und das ist auch deshalb wichtig, weil da noch einiges beschlossen werden muss oder sollte, Beispiel die gesetzliche Krankenversicherungsreform. Aber, und das ist das Entscheidende, wenn wir aus der Sommerpause kommen, dann stehen schon die wichtigen Landtagswahlen in Sachsen-Anhalt, in Mecklenburg an. Und natürlich würde sich da ein Scheitern der Regierungskoalitionen wunderbar eignen als ein Wahlkampfthema, das man thematisieren könnte. Man will wirklich etwas vorlegen. Und deswegen denke ich mir, die sind wirklich zum Erfolg verpflichtet.
2: Soweit unser Korrespondent Frank Eichmann zum Koalitionsausschuss, der zurzeit zusammensitzt und über das große Wachstumspaket verhandelt. An der Zapfsäule hat heute die Schonfrist geendet. Der Tankrabatt ist ausgelaufen. 2 Monate lang hatte der Staat Benzin und Diesel steuerlich verbilligt. Dafür Steuermindereinnahmen von 1,6 Milliarden Euro in Kauf genommen. Aber das ist jetzt seit Mitternacht vorbei. Rechnerisch geht es um knapp 17 Cent pro Liter. Aber einen ersten Preissprung gab es bereits gestern als Vorwegnahme. Und heute sind die Spritpreise an den deutschen Tankstellen nochmal massiv angestiegen. Unsere Reporter waren unterwegs, berichten von Preissprüngen bis zu 33 Cent beim Diesel, denn erst um 12 Uhr durften die digitalen Preistafeln umspringen. Mehr Eindrücke von Atjena Abdenia.
3: Freie Zapfsäulen statt langer Schlangen. Kurz vor 12 an einer Tankstelle in Neubrandenburg. Vom großen Ansturm keine Spur. Viele Autofahrerinnen und Autofahrer haben offenbar schon gestern oder sogar vorgestern vollgetankt, bevor der Tankrabatt ausgelaufen ist. Denn gestern herrschte hier noch Hochbetrieb. Mit dem Ende des Tankrabatts gilt wieder der reguläre Steuersatz auf Benzin und Diesel. Die sogenannte 12-Uhr-Regel bleibt aber bestehen. Politisch war die Subvention von Anfang an umstritten. Rund 1,6 Milliarden Euro hat die Entlastung den Staat gekostet. Profitieren konnten vor allem Menschen, die regelmäßig lange Strecken fahren, Pendler und Vielfahrer.
4: Ich sag mal, allgemein hätte man erwartet, dass das länger angewendet wird, dass es dauerhaft billig wird. Ich habe vielleicht in der Zeit einmal getankt und dann macht sich das nicht so bemerkbar. Aber wenn man alltäglich unterwegs ist, dann spielt es schon eine Rolle, wie groß der Rabatt ist.
3: Eigentlich haben viele Tankstellen noch Kraftstoff im Tank, der zu den niedrigen Steuersätzen geliefert wurde. Trotzdem ziehen die Preise vielerorts bereits an, wie zum Beispiel an der Tankstelle in Flensburg. Hier wurde der Literpreis .12 noch einmal um rund 20 Cent erhöht.
5: Also da denkt man sich doch noch mal darüber nach, fahre ich jetzt demnächst dann irgendwo hin, sei das einkaufen oder halt irgendwo seine Verwandten zu besuchen, und ist einfach teuer.
3: Dass die Spritpreise trotzdem so hoch sind, hält der ADAC für schwer nachvollziehbar. Schließlich sei der Ölpreis zuletzt wieder gesunken, sagt Menno Gebhardt.
6: Ja, also was wir gerade tatsächlich sehen, ist, dass der Ölpreis wieder ungefähr das Niveau hat, bevor die ganze Geschichte im Iran begann. Und aktuell liegen wir vom Spritpreisniveau deutlich drüber. Also das ist wirklich nicht mehr vertretbar.
3: Wer jetzt sparen will, sollte deshalb nicht einfach zur nächstbesten Tankstelle fahren, so der ADAC-Sprecher.
6: Sondern die Preise an den Tankstellen in einer App vergleichen. Und so kann man tatsächlich pro Liter zwischen 6 und 7 Cent einsparen. Und natürlich vorausschauendes Fahren oder gerade in der Stadt vielleicht mal aufs Fahrrad umsteigen. Und so kann man dann auch deutlich sparen.
2: Soweit der Bericht über den auslaufenden Tankrabatt.
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2: Bei der Fußball-WM hätte es im 16. Finale heute fast eine Sensation gegeben, aber nur fast, Max Heib.
8: Ja, England, das Team von Trainer Thomas Tuchel, musste sich ganz schön strecken gegen die Demokratische Republik Kongo. Der Underdog hatte lange geführt, doch in der Schlussphase kam dann ein Mann und rettete die Engländer, Harry Kane. Der Bayern-Star erzielte beide Tore beim 2:1 Arbeitssieg. Aus Atlanta, Stefanie Batzig.
9: Wie sagen sie immer so schön, er liefert halt in den größten Momenten. Harry Kane ist hier der Matchwinner bei dem Spiel England gegen die Demokratische Republik Kongo. Trifft doppelt in der 75. Minute per Kopf und in der 86. Minute im 16-Meter-Raum. Aus der Drehung zimmert er den Ball mit rechts oben rechts ins Tor. Die Kongolesen auf der anderen Seite haben lange geführt. 7. Minute, Sipenga mit dem Treffer, haben leidenschaftlich verteidigt, nach vorne gespielt. Physisch waren sie stark. England hat sich allerdings nie aufgegeben. Es ist ein Kraftakt gewesen. Und jetzt feiern sie da unten. Thomas Tuchel, der deutsche Trainer, umarmt seinen Keeper Jordan Pickford. Glückliche Engländer schlagen enttäuschte Kongolesen. Und die Three Lions ziehen damit ein ins Achtelfinale bei dieser Fußball-Weltmeisterschaft nach diesem 2:1.
8: Und dieses Achtelfinale, das wird ein echtes Auswärtsspiel für die Engländer, denn Co-Gastgeber Mexiko wartet, und zwar im Aztekenstadion in Mexiko-Stadt. Zwei weitere Partien gibt es noch an diesem Abend, in dieser Nacht. Um 22 Uhr startet Belgien gegen Senegal und um 2 Uhr nachts deutscher Zeit spielt dann der Co-Gastgeber USA gegen Bosnien-Herzegowina. Morgen wird's spannend in der Fußball-Bundesliga. Dann veröffentlicht nämlich die DFL den Spielplan für die neue Saison. Schon jetzt ist klar, eröffnet wird die mit einem echten Topspiel. Am 28. August empfängt der FC Bayern als deutscher Meister den VfB Stuttgart. Wir schauen zum Tennis und nach Wimbledon. Bei dem prestigeträchtigen Rasenturnier ist ein Deutscher heute Abend noch im Einsatz. Jan-Lennard Struff gegen den US-Amerikaner Brandon Nakashima. 1:1 steht es nach Sätzen. Matthias Kammann live vor Ort für uns in Wimbledon. Kann sich Jan-Lennard Struff da heute durchsetzen?
10: Ich weiß nicht, ob er es noch heute kann, denn ich habe so die Befürchtung, dass das Spiel nicht zu Ende gebracht werden kann. Denn irgendwann geht hier die Sonne unter und Jan-Lennard Struff müsste jetzt schon die nächsten beiden Sätze schnell gewinnen, dass das noch vorm Sonnenuntergang zu Ende gebracht wird. Aber er hat sich auf jeden Fall super rausgezogen, den ersten Satz 4-6 verloren, dann im zweiten Satz im Tiebreak gewonnen 7-6 und jetzt hatte er eben gleich Breakbälle. bei Aufschlag Nakashima, hat das Break nicht geschafft, führt aber trotzdem 2-1 in diesem dritten Satz. Aber ich habe es ja eben gesagt, ich fürchte, dass das Match heute nicht zu Ende geht, es sei denn, es wird jetzt ruckzuck zu Ende gespielt, aber davon gehe ich einfach mal nicht aus.
8: Für eine andere Deutsche ist das Turnier bereits vorbei. Tatjana Maria, war ihre Gegnerin Iva Jovic heute einfach eine Nummer zu groß für sie?
10: Ja, ich glaube, genauso muss man das feststellen. Sie war einfach zu gut. Sie hat viel zu schnell gespielt, viel zu aggressiv, hat sich gar nicht darauf eingelassen, was Tatjana Maria sonst mit ihren

0: Gegnerinnen auf Rasen macht, nämlich in längere Ballwechsel verwickeln mit diesen ganzen Slice-Bällen, die sie spielt. Das hat Jovic überhaupt nicht zugelassen. Sie ist sofort auf jeden Ball draufgegangen und das hat sie auch erfolgreich geschafft. Und eins möchte ich noch kurz erwähnen. Hier auf dem Center Court ist gerade ein absolutes Drama zu Ende gegangen. Die Siegerin von 2024, Barbora Krejcikova, hat gegen Mira Andrejewa gespielt, die ja gerade die French Open gewonnen hat. Sie führte 5-3 im dritten Satz, hatte 6 Matchbälle, hat sie alle verspielt. Dann schlug Mira Andrejewa auf und dann hat Krejcikova das Spiel doch gewonnen. Also großer Sport hier und jetzt warten alle auf Novak Djokovic gegen Stefanos Tsitsipas.
1: Das ist die besondere Magie von Wimbledon. Matthias Kammann, vielen Dank für die Informationen und wir bleiben da auch im ARD-Infoabend weiter dran.
2: Und soweit der Sport in dieser Stunde.
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4: Um 20.30 Uhr mit Astrid Fietz. Die Bundesanwaltschaft hat den mutmaßlichen Drahtzieher der Nord Stream-Anschläge in der Ostsee vor dem Hanseatischen Oberlandesgericht in Hamburg angeklagt. Nach Informationen von ARD, der Süddeutschen Zeitung und der Zeit lautet der Vorwurf unter anderem Kriegsverbrechen. ARD-Terrorismus-Experte Holger Schmidt berichtet.
5: Nach den Explosionen an 3 der 4 Nord Stream Gaspipelines im September 2022 schien es monatelang so, als würden die Verursacher unerkannt bleiben. Doch durch intensive kriminalistische Arbeit und ein wenig Glück gelang es der Bundespolizei, dem Bundeskriminalamt und dem Generalbundesanwalt, gemeinsam nicht nur den mutmaßlichen Tatablauf des Anschlags zu rekonstruieren, es konnten auch konkrete Personen mit der Tat in Verbindung gebracht werden. Als dann eine dieser Personen, der nun angeklagte mutmaßliche Chef des Kommandos, allzu sorglos nach Italien und damit in den Schengen-Raum reiste, konnte er festgenommen werden.
4: Zur Stunde treffen sich die Spitzen der schwarz-roten Bundesregierung zum Koalitionsausschuss in Berlin. Zuvor hat sich Kanzler Merz zuversichtlich gezeigt, dass das Treffen umfassende Ergebnisse liefert. Seine Erwartung sei, dass man wirklich einen großen Sprung nach vorn mache in der Modernisierung unseres Landes. Konkret geht es bei dem heutigen Koalitionsausschuss unter anderem um die geplante Rentenreform und um Steuerentlastungen von kleinen und mittleren Einkommen. Das Bundeskabinett hat 2 Gesetzentwürfe zur Stärkung der Bundeswehr beschlossen. Dabei geht es um den beschleunigten Bau von militärischer Infrastruktur und darum, die Reserve zu stärken. So sollen Reservisten in Zukunft wieder zu Übungen verpflichtet werden können. Bislang können Mitglieder der Reserve nur herangezogen werden, wenn sie selbst und ihr Arbeitgeber zustimmen. Künftig sollen Betroffene und Arbeitgeber lediglich eine Zurückstellung von Übungen und Diensten beantragen können. Bundesumweltminister Schneider treibt die Pläne für eine schnellere Suche nach einem Atommüllendlager voran. Es gäbe Möglichkeiten, einen Standort bis zum Jahr 2050 festzulegen, sagte der SPD-Politiker bei einem Besuch im Zwischenlager Lubmin in Mecklenburg-Vorpommern. Schneider verwies auf einen Gesetzentwurf, der ein verändertes Erkundungsverfahren beinhaltet. Er hoffe, dass das Kabinett noch in diesem Jahr das Vorhaben auf den Weg bringen wird. Nach Einschätzung von Experten könnte die laufende Endlagersuche für deutschen Atommüll bis zum Jahr 2074 dauern. Das Wetter in Deutschland. Nachts bis auf letzte Schauer und Gewitter meist trocken. Tiefstwerte 17 bis 8 Grad. Morgen im Norden und der Mitte gebietsweise Schauer, im Süden meist trocken. Höchstwerte 20 bis 30 Grad. Am Freitag oft heiter, an den Alpen Gewitter, im Nordosten einzelne Schauer, 19 bis 28 Grad. Und am Samstag im Süden viel Sonne, im Norden wechselhafte Schauerwetter bei 20 bis 30 Grad. Das waren die Nachrichten.
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2: Mit Peter Mücke am Mikrofon einen schönen guten Abend. Die traditionalistische Pius-Bruderschaft, eine ultrakonservative katholische Gemeinschaft, die viele Reformen der katholischen Kirche ablehnt, hat in der Schweiz im Wallis 4 Priester zu Bischöfen geweiht, gegen den ausdrücklichen Willen von Papst Leo XIV. Kirchenrechtlich ist das ein schwerer Bruch. Bischofsweihen ohne päpstliche Zustimmung gelten als schismatischer Akt, also als Spaltung und führen zur Exkommunikation, also zum Ausschluss aus der katholischen Kirche. Der Konflikt mit Rom, der schwelt seit Jahren, heute ist er wieder offen eskaliert. Stefan Detjen berichtet.
6: Wer auf ein Zeichen des Himmels gewartet hatte, bekam es in aller Deutlichkeit. Unmittelbar nachdem die konservativen Pius-Brüder ihre umstrittene Bischofsweihe vollzogen haben, geht ein mächtiges Gewitter mit Sturzregen auf die mehr als 15.000 Gläubigen unter freiem Himmel nieder. Nur Bischöfe, Priester und Ordensleute sind unter einem Zeltdach geschützt. Für sie wird das himmlische Donnergrollen nicht die einzige Folge der Bischofsweihe im Schweizer Kanton Wallis sein. Denn die Pius-Brüder begehen damit einen Akt des offenen Ungehorsams gegenüber dem Papst.
7: Abetis mandatum apostolicum.
6: Habt ihr die apostolische Erlaubnis? Fragt der Weihbischof getreu dem traditionellen lateinischen Ritus zu Beginn der Messe. Doch statt einer päpstlichen Ernennungsurkunde wird an diesem Vormittag eine Erklärung der Pius-Bruderschaft verlesen. Es ist eine Scheidungserklärung an den Vatikan. Die Leitung der Kirche ist von einem Geist beseelt, der dem Glauben und der heiligen Tradition entgegensteht. Noch bis zuletzt hatte Papst Leo XIV. Die Pius-Brüder vor einer Spaltung der Kirche und der schärfsten Konsequenz des Kirchenrechts gewarnt, der Exkommunikation, dem Ausschluss aller Beteiligten aus der katholischen Kirche. Warum werden wir nicht verstanden? Fragt David Pagliarini, der Generalobere der Gemeinschaft von mehr als 800 Priestern in seiner Predigt. Für die Pius-Brüder ist die Bischofsweihe eine Art Nothilfe in eigener Sache. Die erzkonservative Bewegung hat weltweit Zulauf. Um mehr Gläubige zu betreuen, braucht sie mehr Priester. Und um Priester weihen zu können, braucht sie Bischöfe. Die Pius-Brüder sehen sich dabei als Hüter des einzig wahren Glaubens und Beschützer der katholischen Kirche gegen Reformen, gegen weltliche Einflüsse und auch gegen die herrschende Macht im Vatikan.
8: Alors que nous voulons servir et aimer l'Église.
6: Wir wollen der Kirche dienen, die wir lieben. Gott verlangt uns das Opfer ab, dass wir wie Rebellen behandelt werden. Der Konflikt zwischen den Pius-Brüdern und dem Vatikan reicht bis in die 60er Jahre des letzten Jahrhunderts zurück, als sich die katholische Kirche mit dem Zweiten Vatikanischen Konzil, einer Versammlung aller Erzbischöfe mit dem Papst, stärker als zuvor zur modernen Welt öffnete. Der Vatikan suchte den Dialog mit anderen Religionen auf Augenhöhe. Die Gläubigen wurden stärker in die Feier der Messe einbezogen. Die katholische Kirche habe dadurch ihr Wesen verloren, sagt Michel Rion, Theologe am Priesterseminar der Pius-Brüder in Écône.
9: On est dans une situation, c'est évident, depuis le Concile.
6: Wir sind seit dem Konzil in einer Situation der Verwirrung der Kirche. Es ist eine Verblendung, in der die Bedeutung der Tradition verkannt wird. Für viele Gläubige sind es besonders die traditionellen Rituale, die sie zu den Pius-Brüdern hinziehen. Die Messe wird auf Lateinisch gefeiert. In Zeremonien wie der Bischofsweihe spiegelt sich die strenge Hierarchie von Bischöfen, Priestern, Ordensleuten und Gläubigen. Besonders in Frankreich ist die Bewegung verbreitet und auch politisch im bürgerlichen bis rechten Lager wirksam. Marine Le Pen etwa, mehrfache Präsidentschaftskandidatin des extrem rechten Rassemblement National, ließ ihre Kinder bei den Pius-Brüdern taufen. In Deutschland unterhält die Gemeinschaft etwa 50 Kirchen, ein Priesterseminar und mehrere Schulen.
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2: Mit Münzen und Scheinen bezahlen, das ist für die meisten Schwedinnen und Schweden schon lange kein Thema mehr. Fast jede Zahlung, auch für Kleinbeträge, läuft hier mit der Karte. Einige Läden nehmen gar kein Bargeld mehr an. Das soll sich jetzt ändern. Heute ist ein Gesetz in Kraft getreten, das Lebensmittelgeschäfte und Apotheken im ganzen Land verpflichtet, wieder Bargeld anzunehmen. Charlotte Littgen berichtet.
10: Dieses Geräusch hört man in Schweden kaum noch, denn hier wird fast alles mit der Karte bezahlt, selbst das Eis am Kiosk um die Ecke. Viele zahlen digital, die meisten direkt mit dem Handy. Anders geht es oft gar nicht, denn in vielen Geschäften hängt ein Hinweisschild: WR kontantfrei. Wir sind bargeldlos. Björn Eriksson sieht darin ein Problem.
11: Ich finde, dass die Verbraucher selbst entscheiden sollten. Wer digital bezahlen will, soll das gerne tun. Aber es muss doch trotzdem möglich sein, mit Bargeld zu bezahlen, wenn man das möchte.
10: Der Stockholmer kämpft mit seiner Initiative schon lange für den Erhalt des Bargelds. Seit neuestem ist das auch ein Anliegen der schwedischen Regierung. Seit dem 1. Juli ist ein neues Bargeldgesetz in Kraft. Es verpflichtet Lebensmittelgeschäfte und Apotheken dazu, wieder Münzen und Scheine anzunehmen. Gerade jetzt ein wichtiger Schritt, sagt Elin Ritola von der schwedischen Zentralbank.
12: Durch die neue geopolitische Lage hat Bargeld wieder eine größere Bedeutung. Es geht dabei um Sicherheit, darum, dass es Bezahlmöglichkeiten gibt, die auch dann funktionieren, wenn beispielsweise das Internet oder die Stromversorgung ausfällt.

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1: Zurück zum Bargeld. Auch die schwedische Regierung sieht darin eine Art Krisenvorsorge. Die Zivilschutzbehörde empfiehlt, alle Erwachsenen sollen immer etwa um die 1.000 Kronen in bar zu Hause liegen haben. Das sind etwa 90 Euro. Im Krisenfall würde das reichen, um zumindest das Nötigste einzukaufen. Viele Schweden haben nicht mal das, denn sie haben seit Jahren nicht mehr mit Bargeld bezahlt, sondern ausschließlich mit der Karte oder per Swish, einem rein schwedischen Online-Bezahlsystem. Elin Ritola von der schwedischen Zentralbank.
2: Ich würde sagen, dass Schweden ein Land mit einer Bevölkerung ist, die Technik gegenüber recht positiv eingestellt ist. Viele haben diese neuen praktischen Lösungen begeistert angenommen.
1: Doch sich allein auf das digitale Bezahlen zu verlassen, kann auch ein Risiko sein. Das haben die Schweden 2021 gemerkt, als nach einem Cyberangriff insgesamt 800 Supermarktfilialen im ganzen Land lahmgelegt waren. Björn Eriksson und seiner Initiative zum Erhalt von Bargeld geht es nicht nur um die Sicherheit, sondern auch um die Inklusion.
3: Es gibt viele Menschen, die Probleme mit dem digitalen Bezahlen haben. Etwa Menschen mit einer Behinderung und ältere Menschen.
1: Für Björn ist das neue Gesetz ein erster Schritt in die richtige Richtung. Er freut sich, dass er zumindest im Supermarkt und in der Apotheke jetzt wieder ohne Probleme mit Bargeld bezahlen kann.
4: Charlotte Littgen über Schwedens Rückkehr zum Bargeld. Von Krise zu Krise wächst hier in Deutschland dieses ungute Gefühl, dass wir doch ganz schön abhängig sind von anderen, von Öl, von Gas, von Warenlieferungen aus dem Ausland. Das haben ja zuletzt alle gemerkt im Zuge des Iran-Kriegs, Stichwort Spritpreise. Nun gibt es Fachleute, die sagen, wir müssen in Deutschland einfach das sogenannte Fracking wieder erlauben. Damit wird Gas aus tiefen Gesteinsschichten gefördert, indem mit hohem Druck Wasser, Sand und Chemikalien in den Boden gejagt werden. Aber wie gut ist diese Idee? Und was gäbe es in Deutschland überhaupt zu holen? Ralf Geißler ist diesen Fragen nachgegangen.
5: Der Letzte, der in Ostdeutschland auf Fracking-Gas gehofft hat, war ein Österreicher. Klaus Angerer suchte 2012 auf der Fahner Höhe in Thüringen nach Gas und er erklärte, wie er es für die Firma BNK Petroleum aus 1000 Metern Tiefe holen will.
6: Um diese Durchlässigkeit zu verbessern, muss das Gestein aufgebrochen werden, müssen künstliche Risse erzeugt werden. Um diese künstlichen Risse offen zu halten, muss ein Sand eingelagert werden.
5: Doch aus dem Fracking-Projekt wurde nichts. Nach Protesten von Anwohnern gab Angerer auf und 2017 verbot die Bundesregierung Fracking generell. Das war ein Fehler, findet heute der Geophysiker Hans-Joachim Kümpel, der fast 10 Jahre Präsident der Bundesanstalt für Geowissenschaften und Rohstoffe war.
7: Das Fracking-Verfahren ist mittlerweile weltweit millionenfach erprobt. Unterm Strich ist es so, dass das Verbot bei uns aus politischen Gründen erlassen worden ist.
5: Die Sorge vor verseuchtem Grundwasser, die Bilder brennender Wasserhähne, nennt Kümpel Mythen und Märchen. Angesichts weltweiter Krisen sollte sich Deutschland unabhängiger von Importen machen. Jährlich benötige das Land 80 Milliarden Kubikmeter Gas.
7: Das wird in den nächsten Jahren weniger werden, weil wir ja aus Gründen des Klimaschutzes 2045 aus der energetischen Nutzung ausgestiegen sein wollen. Förderbar wären aber ohnehin nur 20 Milliarden Kubikmeter bei uns, aber immerhin ein Viertel unseres derzeitigen Bedarfs. Und das hätten wir zur Verfügung auf viele Jahrzehnte hinaus.
5: Kümpel argumentiert, Deutschland kaufe Fracking-Gas aus Amerika. Beim Transport ginge aber viel Energie verloren. Eine Förderung in Deutschland wäre deshalb sogar klimafreundlicher. Ähnlich argumentiert auch Karin Pittel, Leiterin des IFO-Zentrums für Energie, Klima und Ressourcen.
8: Ich wäre da schon dafür, dass man dieses Verbot aufheben sollte.
5: Eine rasche Förderung hält Pittel dennoch für unrealistisch, denn schon die Aufhebung des Verbots im Bundestag dürfte dauern.
8: Und dann ist natürlich der nächste Aspekt auch, es braucht eine ganze Reihe von verschiedenen Genehmigungen, ob die jetzt bergrechtlicher Art sind, ob die umweltrechtlicher Art sind. Das heißt also, die Branchenvertreter meinten, bei der heutigen Ausgestaltung der Regulierung und der Abfolge quasi der Genehmigung kann das durchaus 8 Jahre dauern.
5: Das ließe sich verkürzen, sagt Pittel, vielleicht auf 6 Jahre. Die zuständigen Behörden in Sachsen, Thüringen und Sachsen-Anhalt sind allerdings zurückhaltend. Fragt man sie nach Fracking-Potenzialen in ihren Ländern, bekommt man keine konkreten Regionen genannt. Ein Sprecher des Thüringer Umweltministeriums schreibt, dass es im Land keine bekannten Erdgaslagerstätten mehr gäbe.
4: Unabhängig davon ist Fracking nach dem Thüringer Wassergesetz

0: Gesetz rechtlich ausgeschlossen zum Schutz des Grundwassers.
1: Tatsächlich hat Thüringen das Fracking-Verbot mit eigenen Regeln verschärft. Bei Geologen stehen die ostdeutschen Länder aber ohnehin nicht oben auf der Liste, weil kaum etwas zu holen sein dürfte. Genaues weiß man aufgrund mangelnder Probebohrungen allerdings nicht. Hans-Joachim Kümpel sagt, nennenswerte Erdgasressourcen gäbe es vor allem in Niedersachsen, Nordrhein-Westfalen und im Saarland.

0: Die Zeit 20.45 Uhr.
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0: Er hatte einen der anspruchsvollsten diplomatischen Posten, den Deutschland zu vergeben hat, und das in einer Zeit, die besonders schwierig war. Als Steffen Seibert, der langjährige Sprecher der Merkel-Regierung, im August 2022 nach Israel kam, da war das Land noch ein anderes. Wenige Monate später wurde die in Teilen rechtsextreme Regierung von Benjamin Netanyahu gewählt. Etwas über ein Jahr später erlebte Seibert das Grauen des 7. Oktober und die anschließenden Kriege, die zum Teil bis heute andauern. Nun geht seine Zeit als Botschafter zu Ende. Jan-Christoph Kitzler hat Steffen Seibert getroffen.
2: Vor seinem letzten Arbeitstag als deutscher Botschafter in Israel hat Steffen Seibert noch ein Video für Instagram aufgenommen, wie so oft in den letzten 4 Jahren. Auf Hebräisch sagte er, dass ein großer Teil seines Herzens in Israel bleiben werde. Und dann zählte er 25 Gründe auf, warum er das Land vermissen wird. Ja. Dazu gehören israelische Musik, israelisches Essen, die Natur, aber vor allem auch viele, viele Menschen, die Seibert getroffen hat. Seinen Weg durch dieses Land hat er sich buchstäblich erlaufen. 52 Etappen ist er in den letzten Monaten auf dem Schwili Israel, dem Fernwanderweg vom Norden bis in den Süden des Landes, gewandert, immer mit wechselnden Partnern.
3: Das Einzige, was die alle gemeinsam haben, ist, dass das Menschen sind, die ich mag oder die mir angenehm sind. Sie haben ansonsten nicht viel gemeinsam. Auf der Liste stehen natürlich sehr viele Juden, und zwar sowohl säkulare wie auch Gläubige. Es stehen eher Linke darauf und eher Mitte-Rechts-Personen. Es stehen eine ganze Menge palästinensische Israelis, wie viele sich selbst nennen, darauf. Das Schöne ist die Vielfalt, dass das ganze Mosaik von Israel, finde ich, in diesen 52 Abschnitten zusammenkommt.
2: Steffen Seibert hatte schon vorher keine einfachen Jobs. Er hat für das ZDF gearbeitet, war 11 Jahre lang Regierungssprecher von Angela Merkel. Der Posten als deutscher Botschafter in Tel Aviv ist vielleicht der anspruchsvollste, den das Auswärtige Amt derzeit zu vergeben hat. Wegen der besonderen deutsch-israelischen Beziehungen und nach dem 7. Oktober, dem Überfall aus dem Gazastreifen auf Israel und den anschließenden Kriegen, wurde auch für Seibert alles anders.
3: Viele fragen mich, wie ist es für euch eigentlich hier zu sein in so einer schrecklich schwierigen Zeit, in so einer belastenden Zeit, in so einer traurigen Zeit, in der so viel Leiden ist? Wie ist es für euch? Ihr seid das doch als Europäer gar nicht gewöhnt. Was hast du dir für eine Zeit ausgesucht, als Botschafter hierher zu kommen?
2: Seibert wurde mit seinem Botschaftsteam zum Krisenmanager. Und er kümmerte sich um die Angehörigen verschleppter Geiseln, hielt zu vielen Familien persönlichen Kontakt. Immer wieder besuchte er sie, hörte die schrecklichen Geschichten, lebte selbst zwischen Hoffen, Bangen und Verzweiflung. Und immer wieder sprach er öffentlich, beispielsweise auf dem sogenannten Platz der Geiseln in Tel Aviv. Es berührt mich sehr, dass ihr den Geiseln so treu bleibt. Manchmal habe ich das Gefühl, dass sie außer euch und den Menschen, die ebenfalls nicht aufgeben und in anderen Städten demonstrieren, niemanden mehr haben. Ich möchte euch sagen, dass ich, die Bundesrepublik Deutschland und unsere Regierung sowie Millionen von Menschen in Deutschland nicht aufgeben werden. Wir stehen an der Seite der Geiseln, solange es nötig ist. Und solange ihr kommt, werde auch ich kommen. Bei der in Teilen rechtsextremen Regierung ist Steffen Seibert immer wieder auch angeeckt. Im Frühjahr 2023 hatte er im obersten Gericht die Verhandlungen über die sogenannte Justizreform besucht und gepostet: Hier passiert etwas Wichtiges für Israels Demokratie. Medien hatten damals von einer Beschwerde der israelischen Regierung in Berlin berichtet. Und nach einem Post in diesem März, in dem Seibert israelische Opfer durch die Hisbollah und Raketen im Süden und in der Mitte des Landes in einem Zug mit Gewalt durch Siedler im völkerrechtswidrig besetzten Westjordanland nannte,

0: Arbeiter, Rocker, Cowboy und Soldat. Und vorne einer in Polizistenmontur. Das war die Band Village People mit ihrem Leadsänger Victor Willis. Der ist jetzt im Alter von 74 Jahren gestorben. Ein Nachruf von Anne Schneider.
1: Mit YMCA hat Victor Willis einen Song geschrieben, der heute auf ganz unterschiedlichen Bühnen läuft, von der Pride-Parade bis zum Wahlkampf. Geschrieben hat er ihn Ende der 70er Jahre als Teil eines Disco-Projekts, das eigentlich vor allem Spaß machen sollte. Doch der Song bekam schnell ein Eigenleben. Für viele wurde er zur queeren Hymne. Willis konnte damit leben, auch wenn er immer wieder betont hat, dass er den Song so nicht gemeint hatte.
2: Das steht so nicht in meinem Text.
1: Das hat er oft gesagt und noch vor einem Jahr in einem Interview klargemacht, wie er sein Publikum selbst sieht.
2: Etwa 10% unseres Publikums kommen aus der schwulen Community. Rund 60% sind heterosexuelle Frauen.
1: Gleichzeitig hat er akzeptiert, dass seine Musik am Ende den Menschen gehört, die sie hören oder spielen. Victor Willis war nie nur der Sänger. Er hat die Village People geprägt als Stimme, als Songwriter und als jemand, der aus einer schrägen Kostümidee eine erfolgreiche Band gemacht hat. YMCA, Macho Man, In the Navy, diese Hits gehen maßgeblich auf ihn zurück. Und gerade YMCA hat in den letzten Jahren noch einmal ein eigenes Kapitel bekommen. Donald Trump nutzte den Song regelmäßig bei Wahlkampfauftritten. Andere Künstler gingen dagegen vor, Willis nicht. Seine Begründung, Musik soll verbinden, das kam nicht überall gut an.
2: Tausende schreiben auf Facebook, wir hören eure Musik nicht mehr.
1: Vor allem für viele Fans, die den Song als queere Hymne sehen, war das schwer nachzuvollziehen. Willis blieb trotzdem bei seiner Linie. Seine Band trat sogar bei einem Inauguration-Event für Trump auf und Willis rief nach der Wahl zur Einheit auf.
2: Wir wollen die Leute zusammenbringen, auch wenn man ihn nicht gewählt hat. Ich bin Demokrat, wir haben verloren, jetzt müssen alle hinter ihm stehen.
1: Willis' eigener Weg war alles andere als geradlinig. 1980 verließ er die Village People auf dem Höhepunkt ihres Erfolgs. Danach folgten schwierige Jahre, auch mit Drogenproblemen. Er kam zurück, stand wieder auf der Bühne und war seit 2017 wieder Leadsänger der Band. In der Zeit ohne ihn konnten die Village People nicht mehr an ihre großen Erfolge anknüpfen. Die entscheidende Phase, die war mit ihm. Privat war Victor Willis seit 2007 mit der Anwältin Karen Huff Willis verheiratet, die ihn auch in schwierigen Zeiten begleitet hat. Kinder hatte er nicht. Was bleibt, ist eine Band, die bis heute funktioniert und ein Song, der für viele eine eigene Bedeutung hat.
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0: Die Glashütter Uhrenfabrik in Sachsen ist bekannt für ihre Luxusuhren. Das Handwerk hat hier eine lange Tradition und reicht bis ins 19. Jahrhundert zurück. Heute vor 75 Jahren wurde die Glashütter Uhrenindustrie von der DDR verstaatlicht und die VEB Glashütter Uhrenbetriebe gegründet. Michael Kück blickt zurück.
4: Im Jahr 1845 gründet Ferdinand Adolf Lange die Glashütter Uhrenbetriebe. Ein Lichtblick im damals verarmten Erzgebirge für die Menschen und deshalb vom sächsischen Königshaus mit einem Darlehen gefördert. Lange bildet Mitarbeiter aus. Spezielle Werkzeuge für Zeiger, Zifferblätter und Gläser müssen gebaut werden. Und in den ersten Produktionsjahren noch alles ohne Strom. Aber es klappt. Die Wohlhabenden schmücken sich nur allzu gern mit Uhren aus Glashütte. Mit der Massenproduktion werden die Uhren später weltbekannt. Der Zweite Weltkrieg aber setzt auch Glashütte zu. Und was in den Fabriken nicht bei Luftangriffen zerstört wurde, wurde als Reparationsleistung von den Sowjets in ihrer Heimat abtransportiert. Im April 1948 wird das Unternehmen von der DDR-Führung beschlagnahmt. Im Juli 1951 entsteht der volkseigene Betrieb, kurz VEB Glashütter Uhrenbetriebe. Es ist ein staatlicher Großkonzern mit 2000 Beschäftigten aus dem Zusammenschluss mehrerer Firmen. Und die Produkte, wie später auch Automatik- und Quarzuhren, bleiben begehrt, auch in der Bundesrepublik.
5: Glashütter Uhren mit automatischem Aufzug.
4: Mit dem Ende der DDR steht auch die Produktion von Uhren im Erzgebirge vor dem Aus. Zu unrentabel für die freie Marktwirtschaft. Doch Walter Lange gibt nicht auf. Er gründet im Dezember 1990 seine Uhrenfertigung in Glashütte. auf den Tag genau 145 Jahre, nachdem

0: ihm sein Urgroßvater schon dasselbe tat. Die Uhrenproduktion im Erzgebirge blickt auf eine wechselvolle Geschichte voller Höhen und Tiefen zurück, doch sie hat all das überstanden. Selbst Enteignungen, Verstaatlichungen und Zwangsvereinigungen von Firmen zu DDR-Zeiten. Wie am 1. Juli 1951, als die Uhrenfabrik der Familie Lange Teil der VEB Glashütter Uhrenbetriebe wurde. Das war heute, vor 75 Jahren.
1: Der Stichtag von Michael Kück.
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1: Taylor Swift ist längst mehr als ein Popstar, sie ist ein globales Phänomen. Kaum eine Künstlerin bestimmt die Schlagzeilen so sehr wie sie, kaum eine bewegt Millionen Fans weltweit. Wie aus einer Country-Sängerin die vielleicht einflussreichste Musikerin ihrer Generation wurde, das erzählt eine neue Doku-Serie The Taylor Swift Years, Schicksalsjahre eines Superstars in der ARD-Mediathek.
3: Schon der Untertitel der Doku-Serie The Taylor Swift Years macht deutlich, zu was für einem Mythos die Sängerin geworden ist. Schicksalsjahre eines Superstars. Die Ähnlichkeit mit einem Film über die legendäre Kaiserin Sissi ist nicht zufällig. Denn längst ist auch Taylor Swift eine übermenschliche Projektionsfläche.
4: Wie wurde aus Taylor Taylor Swift? Aus dem American Sweetheart der globale Superstar.
3: Swift-Expertinnen und Experten aus unterschiedlichen Ländern und Fachgebieten helfen, diese Frage zu beantworten. Sie erklären das Phänomen Taylor Swift in all seinen Facetten. Darunter der Kulturwissenschaftler Jörn Glasener.
5: Ich glaube, sie ist kein Mozart gewesen, auch kein Michael Jackson. Sie ist kein Wunderkind. Das zeigt wahrscheinlich auch so ein bisschen schon die Durchsetzungsfähigkeit Taylor Swifts.
3: Schon als kleines Kind hat Taylor Swift Musik gemacht, vor allem Country. Als Elfjährige versucht sie auf eigene Faust einen Plattenvertrag in der Country-Hochburg Nashville zu ergattern.
4: Sie geht in Nashville Klinken putzen, zieht von Label zu Label. Sie kämpft für ihren Traum.
6: Taylor erzählt oft, dass sie zum Gitarrenunterricht ging und auf einer Kindergitarre spielen sollte, weil ihre kleinen Finger eine große Gitarre nicht packen würden. Und dass sie zu Hause so lange mit der großen übte, bis ihre Finger bluteten und sie damit umgehen konnte.
3: Erzählt die Kulturjournalistin und Podcasterin Sing Tseng. Mit 15 dann der erste Lohn für Taylors Mühen, ein Vertrag mit einem Plattenlabel. Seitdem geht es steil bergauf, wobei es in ihrem Aufstieg immer wieder Momente gab, die sie hätten ausbremsen oder sogar scheitern lassen können. Auch das spart die dreiteilige Doku-Reihe nicht aus. Zum Beispiel die Auseinandersetzung mit ihrem ersten Plattenboss, die schließlich dazu führte, dass sie ihre ersten Alben neu einspielte, um die Rechte an den Originalaufnahmen zu sichern. Ein Akt der künstlerischen Selbstermächtigung, der bis dahin nicht vorgesehen war im profitorientierten Pop-Business.
4: Taylor Swift lädt ihren Kampf moralisch auf. Hier geht es um Kunst. Und Kunst hat einen Wert. Ich habe meine Musik immer selbst geschrieben, alles kuratiert. Aber die Tatsache, dass ich mein Werk jetzt ganz besitze, übertrifft alles.
3: Die ARD-Doku ist keine reine Huldigung Taylor Swifts. Vielmehr zeichnet sie ein differenziertes Bild der Sängerin. Dabei wird auch ihre Rolle im letzten US-amerikanischen Wahlkampf nicht ausgespart, indem sie Donald Trump mal öffentlich kritisierte, mal auffällig schweigsam war. Die Dokumentation erinnert auch an den grauenhaften Angriff auf Kinder während eines Taylor Swift-Tanzworkshops und daran, dass ihre Shows trotzdem immer weitergehen mussten. So lange, bis islamistische Anschlagspläne Konzerte während der Eras-Tour unmöglich machten. Dass die anstehende Traumhochzeit mit Footballer Travis Kelce natürlich auch einen Marketingzweck verfolgt, wird ebenso deutlich.
7: Diese Verlobungsankündigung war der perfekte Marketing-Move zur richtigen Zeit.
3: Bei all dem kommen die Swifties ohnehin auf ihre Kosten. Alle anderen verstehen spätestens nach den insgesamt knapp anderthalb Stunden Videomaterial, warum Taylor Swift der größte Popstar unserer Zeit ist.
1: Mareike Gries berichtete über The Taylor Swift Years, Schicksalsjahre eines Superstars. Seit heute ist die dreiteilige Doku-Reihe in der ARD-Mediathek zu finden.

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1: 21 Uhr mit Mike Oeske. Fast 4 Jahre nach der Sprengung von Nord Stream Gasleitungen in der Ostsee ist der mutmaßliche Drahtzieher angeklagt worden. Das berichten NDR, WDR und Süddeutsche Zeitung. Danach wirft die Bundesanwaltschaft dem Ukrainer unter anderem Angriffe auf zivile Infrastruktur vor. Nach dem Völkerstrafrecht ist das ein Kriegsverbrechen. Jetzt muss das zuständige Gericht in Hamburg entscheiden, ob es den Prozess gegen den Mann eröffnet. Es geht um wichtige Reformpläne für Deutschland. In Berlin sitzen die Spitzen der schwarz-roten Koalition seit dem Nachmittag zusammen. Aus Berlin ARD-Korrespondent Jim Bob Nikschas.
2: Einig sind sich Union und SPD schon darüber, dass sie die Vorschläge der Rentenkommission umsetzen wollen. Auch eine Reform des Gesundheitssystems ist bereits auf dem Weg. Offen ist, ob sich die Koalition auch auf eine größere Steuerreform einigen kann. Die soll ab kommendem Jahr die Menschen entlasten, die nicht zu den Spitzenverdienern im Land gehören. Das aber muss gegenfinanziert werden.
1: Extreme Hitze ist rechtlich kein Grund, Konzerte oder Reisen zu stornieren. Darauf hat die Hessische Verbraucherzentrale hingewiesen. Aus der Nachrichtenredaktion Leon Groß.
3: Von den Verbraucherschützern hieß es, die Rechtslage sei da leider ziemlich eindeutig. Das deutsche Reiserecht sehe Regelungen für Kriege, Naturkatastrophen und Seuchen vor, aber nicht für extremes Wetter wie Hitze. Das liege daran, dass grundsätzlich jeder für sich selbst entscheiden müsse, ab welcher Temperatur eine Reise oder ein Konzertbesuch zum Risiko für die eigene Gesundheit werde. Wer sich also wegen Hitze gegen eine gebuchte Veranstaltung entscheide, bleibe in der Regel auf den Kosten sitzen.
1: Bei der Fußball-WM ist England ins Achtelfinale eingezogen. Das Team von Trainer Thomas Tuchel gewann gegen die Demokratische Republik Kongo mit 2:1. ARD-Sportreporterin Stefanie Bartschik.
4: Harry Kane trifft doppelt. In der 75. Minute per Kopf und in der 86. Minute zimmert er den Ball mit rechts oben rechts ins Tor. Die Kongolesen haben lange geführt. 7. Minute, Sipenga mit dem Treffer, haben leidenschaftlich verteidigt, nach vorne gespielt. England hat sich allerdings nie aufgegeben. Es ist ein Kraftakt gewesen und die Three Lions ziehen damit ein ins Achtelfinale bei dieser Fußball-Weltmeisterschaft nach diesem 2:1.
1: Eintracht Frankfurt und Innenverteidiger Hrvoje Smolcic gehen endgültig getrennte Wege. Der Fußball-Bundesligist teilte mit, dass der 25-Jährige fest zum türkischen Erstliga-Aufsteiger Çorum FK wechselt. Smolcic war 2022 aus Kroatien nach Frankfurt gekommen. Das waren die Nachrichten. Das Wetter in der Nacht 16 bis 9 Grad, morgen erst viel Sonnenschein und nur lockere Wolken. Am Nachmittag von Nordwesten her dichte Wolken und etwas Regen bei 22 Grad im Upland bis 29 Grad an Rhein und Main. Die weiteren Aussichten am Freitag mal sonnig, mal wolkig, maximal 27 Grad. Am Samstag im Süden Sonne, im Norden auch Wolken bis 30 Grad. Die Zeit 21.03 Uhr.
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5: Aus den Studios von NDR Info in Hamburg. Mein Name ist Peter Mücke. Schönen guten Abend. Vor dem Koalitionsausschuss in Berlin hat sich der Bundeskanzler zuversichtlich gezeigt, dass das Treffen umfassende Ergebnisse liefert. Meine Erwartung ist, dass wir wirklich einen großen Sprung nach vorne machen in der Modernisierung unseres Landes, sagte Friedrich Merz vor Beginn des Treffens. Es werde weitere Vorschläge zur Modernisierung des Staatswesens und zur Digitalisierung geben und über die Themen Steuer- und Arbeitsmarkt gesprochen. Die Latte könnte kaum höher liegen. Ruth Kirchner berichtet.
6: Ein großes Reformpaket hat die Bundesregierung angekündigt. Es geht unter anderem um die Rente, flexiblere Arbeitszeiten, die Einkommenssteuer und den Bürokratieabbau. Seit Wochen sind die Koalitionäre in Gesprächen, in sehr guter Atmosphäre, wie Dirk Wiese, parlamentarischer Geschäftsführer der SPD, am Morgen in der ARD sagt. Er ist trotz weiterhin großer Differenzen zuversichtlich.
7: Am Ende muss man miteinander ringen, aber dann zu Ergebnissen kommen und Dinge diese Woche über die Ziellinie bringen. Und das ist unser Anspruch. Mit dem gehen wir in die heutigen Gespräche.
6: Der schwierigste Teil, die Reform der Einkommenssteuer. Kleine und mittlere Einkommen sollen entlastet werden, so steht es im Koalitionsvertrag. Aber wie diese Entlastung finanzieren? Die SPD will die Steuern für Spitzenverdiener anheben und die Erbschaftssteuer ausweiten. Der parlamentarische Geschäftsführer der Union, Steffen Bilger, hält dagegen.
8: Man sollte nicht nur an eine Gegenfinanzierung über höhere Steuern denken.
6: Denn eine Anhebung des Spitzensteuersatzes, so das Argument der Union, würde

0: auch Handwerker, Ingenieure und Facharbeiter treffen. Kompromissbereit zeigt sich die Union eher bei der Anhebung der Reichensteuer, also ab Jahreseinkommen von rund 280.000 Euro. Bilger will eine Steuerreform aber auch über andere Maßnahmen finanzieren.
1: Wir brauchen auch Einsparungen im Haushalt, das muss auch dazu gehören. Und da gibt es aus unserer Sicht ganz klar noch erhebliches Potenzial.
0: Ein weiterer strittiger Punkt, flexiblere Arbeitszeiten. Statt höchstens 8 Stunden am Tag soll es künftig eine wöchentliche Höchstarbeitszeit geben. Da aber kommt aus den Gewerkschaften harter Widerstand. SPD-Arbeitsministerin Bärbel Baas bietet bislang nur eine Minimallösung an. Längere tägliche Arbeitszeiten nur, wenn sie in Tarifverträgen ausgehandelt sind. Der Union ist das zu wenig. Mehr Einigkeit könnte es bei der Rente geben. Baas und Kanzler Merz wollen die Empfehlungen der Rentenkommission zügig und vollständig umsetzen. Für Annika Klose von der SPD, die die Vorschläge mit ausgehandelt hat, eine Blaupause, auch für den Koalitionsausschuss, wie sie im Deutschlandfunk sagt.
2: Mit der Rentenkommission haben wir vorgemacht, wie es funktionieren kann, wenn man selbst mit sehr weit auseinanderliegenden Positionen sich mal einem Thema nähert und versucht, mehr als den kleinsten gemeinsamen Nenner zu finden.
0: So könnte es am Ende zumindest in einigen Punkten Annäherungen, vielleicht sogar Einigungen und konkrete Zeitpläne geben. Doch wie groß das Paket letztlich sein wird, das die Koalitionsspitzen schnüren, ist offen.
3: Ruth Kirchner berichtete aus Berlin. Die Schlagzeile, jetzt geht's um alles, wird heute gerne genommen. Und im Kern stimmt die Richtung ja auch. Für Schwarz-Rot geht es darum, ob sie ihren Reformanspruch noch mit Substanz füllen kann. Die Koalition verhandelt auch über ihr eigenes Versprechen, dass sie dieses Land aus der wirtschaftlichen Starre herausführen kann. Trauen sich Unternehmen wieder zu investieren? Wird Arbeit einfacher organisierbar und wird Bürokratie tatsächlich weniger? Was hat sich die Wirtschaft jetzt gewünscht, was sie von der Regierung erwartet? Darüber hat meine Kollegin Nina Zimmermann mit Helena Melnikow gesprochen. Sie ist Hauptgeschäftsführerin des Deutschen Industrie- und Handelskammer. Sie fordert, Wirtschaften muss wieder einfacher, attraktiver und verlässlicher werden. Frage an Sie, was darf die Koalition heute auf keinen Fall beschließen?
4: Also eine Steuererhöhung wäre heute der Super-GAU. Das heißt zum Beispiel, die ganzen Überlegungen über eine Anhebung des Spitzensteuersatzes oder die sogenannte Reichensteuer, das trifft vor allem Personenunternehmen. Das bedeutet, ich habe dann die Personenunternehmen im Handel, in Familienunternehmen, die industriellen Zulieferer. Das ist das Rückgrat unserer Wirtschaft, die ohnehin schon seit Jahren belastet sind. Das sind genau diejenigen, die noch investieren, die ausbilden und die vor Ort ganz konkret Verantwortung übernehmen, auch Arbeitsplätze bis heute sichern und schaffen, wenn es gut läuft. Und denen jetzt noch eine Belastung aufzudrücken, das wäre komplett kontraproduktiv.
5: Sie haben gesagt, das wäre sogar der GAU. Wo soll denn der Staat dann ansetzen, um Milliardenlöcher zu schließen? Weil eine Erhöhung der Mehrwertsteuer wollen Sie ja auch ausschließen.
4: Eine höhere Mehrwertsteuer ist genauso der falsche Weg. Man muss ja mal schauen, das gesamte Steueraufkommen liegt in diesem Jahr bei rund 990 Milliarden Euro. Das hat sich in den vergangenen 20 Jahren verdoppelt. Die Antwort auf unsere Wachstumsschwäche ist also eher nicht, Unternehmen noch stärker zu belasten, sondern ich muss mir dann die Ausgaben strukturell anschauen und überprüfen und konsequent Prioritäten setzen. Und wenn ich darauf gehe, wo kann man denn sozusagen Geld herholen? Das ist ja Ihre Frage. Und nicht, wo sollte man es nicht tun? Ein ganz großer Hebel liegt beim Bürokratieabbau. Und wir haben viele Ankündigungen gehört und wir haben viele sinnvolle Versuche. Nur das ist klein, klein, klein. Bis das in den Unternehmen ankommt, sind die wahrscheinlich nicht mehr da. Das heißt, wir müssen das ganze System eigentlich auf den Kopf stellen. Beim Bürokratieabbau haben wir aktuell eine Wirtschaftsleistung jedes Jahr, die uns entgeht, an 146 Milliarden Euro. Das sind 3% des BIP. Das heißt, wenn wir bei der Bürokratie im Abbau konsequent ansetzen, über das Klein-Klein hinaus, dann können wir das massiv heben. Aber dafür müssen wir es tatsächlich umdrehen und zum Beispiel sagen, wir schaffen die Berichts-, Nachweis- und Dokumentationspflichten so weit ab, wie sie nicht europarechtlich oder grundrechtlich zwingend vorgegeben sind.
5: Also da wäre schon die rote Linie, dass Sie sagen, also man muss das abbauen, was aber auch immer Kontrolle, Transparenz und Schutzstandards bedeutet. Aber die Linie ist, diese Standards nicht zu schwächen.
4: So ist es. Die Linie ist natürlich immer das Grundrecht und das Europarecht. Das ist das eine. Und nach dieser Linie ist es ja so, dass man sagt, es kann ja sein, dass es trotzdem noch gewisse Pflichten gibt, die darüber hinaus sinnvoll sind. Aber die müssen dann, wenn sie eine Belastung darstellen für die Unternehmen, eben von der Behörde begründet werden, dass sie wirklich notwendig sind. Und aktuell ist es ja umgekehrt, dass wir bei jeder Regelung argumentieren, warum sie eine Belastung ist und nicht notwendig ist. Und so würden wir es umdrehen.
5: Wir haben also das Thema Bürokratieabbau. Ein großes, dickes Brett, das da auf dem Kanzleramtstisch liegt. Wir haben gesagt, wir würden auf keinen Fall eine Erhöhung der Steuern sehen. Und dann ist ja noch das große Thema der Arbeitsmarktreform. Wir haben es gerade gehört, flexiblere Arbeitszeiten, also weg vom klassischen 8-Stunden-Tag. Das begrüßen Sie bei der DIHK auch als neuen Spielraum für die Arbeitgeber. Aber Frau Melnikow, jetzt haben wir auch viele Reformvorschläge, die bedeuten für Beschäftigte eine Veränderung, vielleicht auch eine Zumutung. Der Chef entscheidet über Arbeitszeit, vielleicht muss man länger arbeiten, Renteneintrittsalter wird erhöht. Reformen müssen ja nicht nur wirtschaftlich sinnvoll sein. Wie bleibt so ein Wachstumspaket gesellschaftlich tragfähig?
4: Aber die Arbeitsmarktreformen sind dafür doch ein sehr gutes Beispiel. Mhm. Zum Beispiel bei der Wochenarbeitszeit. Wenn man die nimmt, anstatt die starre Tageshöchstgrenze, dann ist das nicht eine Belastung der Beschäftigten, sondern das ist ein Update an die Realität moderner Arbeit und auch an die Lebensrealität vieler Menschen, die natürlich vielleicht noch mal zu einem Zeitpunkt den Rechner anwerfen und nicht sozusagen nach einer starren Tageshöchstgrenze gehen. Das würde vielen nach meiner Erfahrung entgegenkommen und nicht als Belastung empfunden werden. Und es würde in der Wirtschaft obendrein, Auftragsspitzen abfedern, Produktivität erhöhen etc. Damit wäre eigentlich allen geholfen, weil es Luft schafft und auch Flexibilität schafft und das ganze System atmen lässt.
3: Das sagt Helena Melnikow, Hauptgeschäftsführerin der Deutschen Industrie- und Handelskammer, mit der Sicht der Arbeitgeber. Was man sich in Industrie und Unternehmen von dem Koalitionsausschuss heute im Kanzleramt erwartet und was man vor allem auch ablehnt. Der Kölner Dom ist Weltkulturerbe, Wahrzeichen und seit heute für Touristinnen und Touristen nicht mehr kostenlos. 12 € kostet der Besuch. Wer zum Gottesdienst kommt oder beten will, der darf weiter ohne Eintritt hinein, jedenfalls in einen Seitenflügel. Für alle anderen aber gilt, der Blick ins Innere hat jetzt einen Preis. Begründet wird das mit den hohen Kosten für Erhalt und Sicherheit. Bei rund 6 Millionen Besuchern im Jahr kommt da eine ordentliche Summe zusammen. Wie kommt das Ganze am ersten Tag an? Eine erste Bilanz dazu aus Köln.
6: Patty, Talin und Linda kommen aus Kanada und sind auf großer Europatour. Da ist der Stopp am Weltkulturerbe Dom natürlich Pflicht. Dass sie dafür Tickets brauchen, überrascht sie nicht. Das sind sie von anderen weltberühmten Bauwerken gewöhnt. Also gehen sie brav zum Ticketshop und bezahlen zusammen 36 €. Ich tue, was ich tun muss, und wir sind nun wirklich einen langen Weg gekommen, um uns hier alles anzuschauen. Ich mache das gerne, weil es für eine gute Sache ist und nicht nur um Geld einzunehmen. Aber hier geht es um die Restaurierung und das ist absolut gut. Um 10 Uhr öffnet der Dom. An der Hauptpforte gibt es die Ticketkontrolle. Es läuft eher schleppend an, aber immerhin, Beschwerden gibt es nicht. Die Kosten für die Instandhaltung des Doms steigen immer weiter, sagen die Verantwortlichen. Es würde zum Beispiel noch bis 2070 dauern, bis die Schäden alleine aus dem Zweiten Weltkrieg behoben seien, sagt der Dompropst Guido Assmann.
7: Der Ukraine-Krieg nach Corona, die Materialkosten sind gestiegen, Energiepreise sind gestiegen, das merken wir ja alle in unseren eigenen Wohnungen. Und wer ein kleines Häuschen hat oder eine Reparatur an einem Auto hat, was das alles kostet. Und diese Schere, die müssen wir wieder schließen.
6: Seit heute Vormittag 10 Uhr kostet der Eintritt in den Kölner Dom 12 €, ermäßigt 6 €. Es ging nicht mehr anders, sagen die Verantwortlichen dazu. Der Erhalt und Unterhalt des Weltkulturerbes beschäftigt 170 Mitarbeitende und kostet rund 16 Millionen € jährlich. Das Thema hat die Kölnerinnen und Kölner in den vergangenen Wochen ganz schön erhitzt. Die Älteren zeigen kaum bis gar kein Verständnis. Die Jüngeren schon.
8: Es gibt ja auch in der Türkei zum Beispiel eine Moschee, da muss man ja auch Eintritt zahlen. Deswegen finde ich das ganz gut, dass man eigentlich Eintritt zahlen muss.
9: Die Touristen sollen hier, sage ich mal, auch frei reingehen können und besichtigen. Also ich finde das nicht in Ordnung mit dem Eintritt.
10: Ich esse mal dramatisch, weil jetzt wird schon in Aachen überlegt, ob die eventuell nachziehen.
11: Ich finde es sehr gut. Ich war noch nie im Dom drinne. Das ist jetzt mein erstes Mal. Und ich finde es atemberaubend. Das ist sehr schön.
6: Im Nordbereich des Doms ist ein kleiner Teil des gewaltigen Innenraums abgesperrt. Hier darf gratis gebetet werden oder die Gläubigen stellen Kerzen auf. Domschweizer sorgen für Ordnung. Das Bild vor und im Dom hat sich jedenfalls verändert. Die Offenheit, die der Dom bisher zeigte, ist dahin, sagt

0: sagen einige Kölnerinnen und Kölner. In Köln spricht man von unserem Dom. Unser Dom kostet jetzt Eintritt. Daran werden sich viele noch gewöhnen müssen.
1: Ab heute kostet der Blick in den Kölner Dom 12 Euro. Wie das ankommt, hat sich Jochen Hilgers angesehen. 21.15 Uhr ist es.
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1: Ein langer Arbeitstag für die Beteiligten, denn heute Vormittag kam die Regierung wie üblich am Mittwoch schon zum Kabinettstreffen zusammen. Allerdings an einem besonderen Ort, nämlich in der Stauffenbergstraße im Verteidigungsministerium. Dort hat man zwei Gesetzentwürfe beschlossen, die die Bundeswehr stärken sollen. Zum einen soll militärische Infrastruktur schneller gebaut werden können und zum anderen soll die Reserve gestärkt werden. Reservistinnen und Reservisten sollen künftig wieder zu Übungen verpflichtet werden können. Kirsten Gierschick berichtet.
3: Es geht darum, Deutschlands Verteidigungsfähigkeit zu stärken. Ein Ziel, das auch der Bundeskanzler nach der Kabinettssitzung im Verteidigungsministerium erneut betont.
4: Sie sehen, wir machen sicherheitspolitisch Tempo. Das braucht es in einer Weltlage, in der wir als Europäer schnell und entschieden Verantwortung für unsere Freiheit, für unsere Sicherheit und auch für unseren Wohlstand übernehmen müssen und wollen.
3: Dafür soll nicht nur die Zahl der aktiven Soldatinnen und Soldaten steigen, sondern auch die der Reservistinnen und Reservisten. Heute sind es rund 60.000. Die Zahl soll auf 200.000 steigen, also bis zum Jahr 2035 mehr als verdoppelt werden. Und sie sollen aktiv einbezogen werden, so Verteidigungsminister Boris Pistorius heute.
5: Eine Reserve, die auf Augenhöhe mit der aktiven Truppe ihren Dienst versehen soll, ihnen die Bedeutung zu geben, die sie haben, unsere Reservistinnen und Reservisten am Ball zu halten, also sie auch weiterentwickeln zu können in ihren Qualifikationen, damit sie dann eben im Ernstfall auch Systeme, auch die neuen Systeme beherrschen können. All dafür dient dieses Gesetz.
3: Die entscheidende Neuerung: Reservisten sollen in Zukunft verpflichtet werden können, an Übungen oder Diensten teilzunehmen, mit nur wenigen Ausnahmen. Je nach Dauer ihrer aktiven Dienstzeit in der Truppe können das zwischen 3 und maximal 12 Wochen pro Jahr sein. Bisher gilt, die Teilnahme ist für Reservistinnen und Reservisten freiwillig, genauso die Freistellung durch die Arbeitgeber. Bastian Ernst, Präsident des Reservistenverbands und Bundestagsabgeordneter der CDU, begrüßt die Abschaffung der sogenannten doppelten Freiwilligkeit. Angesichts der Bedrohungen, insbesondere durch Russland, müsse die Reserve schnellstmöglich gestärkt werden.
6: Die Reserve ist 43% unseres gesamten Personalkörpers, den wir der NATO zugesichert haben. 260.000 Aktive, 200.000 Reservisten. Und die müssen wir jetzt befüllen. Und deswegen ist es ein Einsatz auch für die Heimat, für unser Land hier. Und die müssen natürlich üben, die müssen ausgestattet sein, die müssen wissen, was sie tun.
3: Nicht nur für die Reservisten selbst, auch für ihre Arbeitgeber gilt künftig, sie sind in der Regel verpflichtet, ihre Mitarbeiter freizustellen. Sie erhalten eine Entschädigung für die Zeit, in der diese an einer Reserveübung teilnehmen. Angesichts des Fachkräftemangels macht diese Verpflichtung vielen Firmen Sorgen. Rainer Kambeck von der Deutschen Industrie- und Handelskammer betont, die Stärkung der Reserve sei wichtig, aber
7: Verpflichtungen sind immer insofern schlecht, weil man viele Unternehmen dann schon gar nicht mitnimmt, eben Reservisten zur Verfügung zu stellen und mit einer größeren Bereitschaft auch in diese ganze Aufgabe zu gehen, dass man auf einen sogar immer kleiner werdenden Pool an Fachkräften zusammenzugreift.
3: Die Arbeitgeber plädieren für mehr Absprachen und auch eine höhere Entschädigung für Betriebe, deren Arbeitnehmer zu Übungen eingezogen werden. Wichtig ist, die Verpflichtung, an Reserveübungen teilzunehmen, gilt erst für die Zukunft. Das betont der Verteidigungsminister heute noch einmal ausdrücklich.
5: Deswegen gelten die neuen Regelungen nicht für freiwillig Wehrdienstleistende, die sich vor Inkrafttreten des Gesetzes verpflichtet haben. Also auch nicht für die freiwillig Wehrdienstleistenden, die aktuell ihren Wehrdienst leisten. Und sie gelten natürlich erst recht nicht für die ehemaligen Wehrpflichtigen bis 2011.
3: Das heißt aber auch umgekehrt: Wer nach Verabschiedung des Gesetzes den neuen freiwilligen Wehrdienst leistet, muss sich dann darauf einstellen, dass er oder sie später auch zu Reserveübungen antreten muss.
1: Zwei Gesetzentwürfe also, mit denen die Bundeswehr schneller bauen und die Reserve verbindlicher einplanen können soll. Jetzt muss der Bundestag noch darüber beraten. Fast 60.000 Gebäude zerstört, Tausende Verletzte und mittlerweile fast 2.000 Tote. Eine Woche nach dem schweren Erdbeben in Venezuela suchen Helfer aus dem In- und Ausland weiter nach Zehntausenden Vermissten. Gestern Abend ging die Nachricht um die Welt, dass ein 3-Jähriger lebend aus den Trümmern gerettet worden ist. Jenny Barke berichtet für die ARD aus dem Studio Mexiko.

0: Und meine Kollegin Ulrike Heckmann hat sie gefragt, wie viele solcher Geschichten den Menschen vor Ort Mut machen, sie aus Venezuela hört.
1: Also insgesamt sind es über 6.400 Überlebende, die Rettungsteams aus aller Welt unter den Trümmern noch lebend geborgen haben. Das ist natürlich eine hohe Zahl und die gibt viel Hoffnung. Und das ist wirklich auch diesen Rettungsteams aus aller Welt zu verdanken. Die Wunder werden natürlich aber von Tag zu Tag weniger und unwahrscheinlicher. Also es gab auch Meldungen von einem 12-Jährigen, der nach über 10 Stunden von Rettungsteams geborgen wurde. Es ist einfach auch sehr aufwendig. Da kämpft man wirklich gegen die großen Brocken an, aber die Zeit schwindet und die Totenzahlen steigen damit von Tag zu Tag mehr.
2: Wie steht es um die medizinische Versorgung der Verletzten? Da heißt es ja, dass die Naturkatastrophe die Lage ohnehin noch mal erschwert hat.
1: Ja, definitiv, das kann man so sagen. Also zum einen war das System ja schon vorher komplett überlastet. Also es sind 8 Millionen Menschen in den letzten 10 Jahren geflohen aus Venezuela wegen der mannigfaltigen Krisen, darunter eben auch viele medizinische Angestellte, Ärzte, Pflegepersonal, die einfach schon zuvor gefehlt haben. Die Menschen sind teilweise wirklich in die Krankenhäuser gegangen mit ihren eigenen Medikamenten, Spritzen, Bettlaken. Das war schon vor dem Erdbeben so. 38 Krankenhäuser sind beschädigt worden durch die 2 Erdbeben. Und natürlich ist das System jetzt komplett überfordert und es fehlt an allen, an Laborutensilien, an MRT-Geräten, an Röntgengeräten. Und das ist vor allem so entscheidend, weil diese Wunder, die da jetzt auch noch gerettet werden, die haben teils großflächige Quetschungen und dadurch können Substanzen freigesetzt werden, die langfristig die Nieren schädigen. Also es ist natürlich ein großer Hoffnungsschimmer, wenn man diese Menschen noch lebend bergen kann oder retten kann. Aber dann ist die weitere Versorgung eben nur desolat gewährleistet und das macht es natürlich langfristig auch schwierig, den Menschen zu helfen. Hinzu kommen die ganzen Seuchen, die natürlich jetzt ausbrechen können, Stechmückenkrankheiten, viele Impfungen, die fehlen. Das wird langfristig das Gesundheitssystem weiter belasten.
2: Inwieweit kann Hilfe aus dem Ausland da entlasten, gerade was jetzt die Lage im Gesundheitswesen betrifft?
1: Im Moment sind diese Rettungskräfte, es sind ja insgesamt über 25 Rettungsteams aus aller Welt, 2.400 Kräfte insgesamt im Land, die haben eben nicht nur bei der Rettung eine maßgebliche Rolle gespielt, sondern jetzt auch bei der weiteren infrastrukturellen Versorgung. Also erstmal Notzelte für alle Betroffenen, die obdachlos geworden sind, aufzustellen, die medizinische Versorgung zu gewährleisten. Nothilfen sind ins Land gekommen, darunter viele Medikamente, an denen es in Venezuela auch vorher schon gemangelt hat. All das ist sehr, sehr wichtig und hilft jetzt eben, die Betroffenen zu versorgen. Langfristig muss man sehen, wie lange bleiben diese Rettungsteams. Viele sind mit ihren eigenen Equipment angekommen, um autark im Land sich versorgen zu können, nicht das System weiter belasten zu müssen. Aber diese autarken Equipments, die reichen für 7 bis 10 Tage, die können natürlich nochmal ausgetauscht werden. Aber da muss man langfristig sehen, wie lange können und dürfen auch von der venezolanischen Regierung erlaubt diese Rettungsteams im Land bleiben.
2: Apropos Regierung, da gab es ja viel Kritik von staatlichem Versagen, war da die Rede gewesen in den letzten Tagen. Tut sich da was? Gibt es Reaktionen darauf?
1: Also die Reaktionen aus der Regierung sind verhalten. Man muss dazu aber auch sagen, das ist ein System, was seit über 15 Jahren, 20 Jahren autoritär funktioniert und Kritik prallt daran ab. Desi Rodriguez hat sich ja, das muss man ihr positiv zugutehalten, zumindest sehr offen gezeigt, internationale Hilfe am Anfang erbeten, aber im weiteren Verlauf sich in der Krise jetzt nicht besonders rühmlich gezeigt, beziehungsweise ihr Machtapparat. Es waren zu wenig helfende Kräfte, offizielle Kräfte vor Ort, teilweise haben sie die Situation auch verschlimmbessert, indem das Militär die am schwersten betroffene Region an der Küste La Guaira abgeriegelt hat und damit auch Chaos vermeiden wollte. So war die Begründung, aber da eben auch ausgebremst hat, was an helfenden Kräften kam. Auch ausländische Teams sind abgewiesen worden. Das alles hat für viel Wut und Entsetzen gesorgt. Und bisher hat die Regierung da nicht gezeigt, dass sie das jetzt verbessern möchte, dass da eine andere Organisationsstruktur kommt. Und langfristig kann das natürlich dazu führen, dass das System weiter geschwächt wird. Die Politik, die Wut trägt sich sicherlich in einigen Tagen und Wochen stärker auf die Straße. Ich habe aber gestern auch schon mit Experten gesprochen, die meinten, es kann sein, dass das Regime, was sich in den letzten 6 Monaten nach der Festnahme des Langzeitmachthabers Nicolas Maduro offener gezeigt hat für Regimekritik, für Proteste, jetzt eben wieder im Folgenden repressiver reagiert, um an der Macht zu bleiben.
0: Jenny Barke war das aus dem ARD-Studio Mexiko zur Lage in den Erdbebengebieten in Venezuela.
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0: Der Fußball-WM hat England nur sehr knapp eine Blamage verhindert und das haben die Nachbarn von der Insel vor allem einem ihrer Stars zu verdanken. Mehr dazu jetzt im Sport mit Stefan Grothoff.
1: Ja, schon ein echtes Phänomen, dieser Harry Kane. Lange hatte der Kongo vorn gelegen, nicht unverdient, weil er gut mitspielte und England zahlreiche Chancen liegen ließ. Dann aber schnürte Kane den Doppelpack, quasi im Alleingang hiefte der 32-jährige Ausnahmestürmer seine Three Lions ins Achtelfinale. Eine Hommage von Stefanie Ball.
2: Das K in Kane steht für Kapitän, Killerinstinkt und absolute Weltklasse. Harry Kane köpft und schießt England ins WM-Achtelfinale, braucht dafür in der zweiten Hälfte nur 11 Minuten. Der Underdog, die Demokratische Republik Kongo, liefert in diesem 16. Finale einen Wahnsinnskampf. Der Gegner verteidigt mit Intensität und Herz und trifft zum zwischenzeitlichen 1:0 durch Brian Sipenga. Ein weiterer heimlicher Held dieses Spiels ist der kongolesische Keeper Lionel Mpasi. Er glänzt mit mehreren starken Paraden, aber Kane kann auch er am Ende nicht stoppen. Die Three Lions gewinnen mit 2:1 und sind eine Runde weiter.
1: Mit seinen WM-Treffern 12 und 13 überholt Harry Kane übrigens Jürgen Klinsmann und die brasilianische Legende Pelé in der Liste der besten WM-Torschützen. Next Stop für England dann am Montag Mexiko. In einer guten halben Stunde rollt der Ball dann schon wieder in Seattle. Dort wollen dann Belgien und der Senegal ins Achtelfinale. Nach dem Rücktritt von Ronald Koeman als Bondscoach wird in den Niederlanden heftig über den Nachfolger spekuliert. Hochprominente Namen wabern da durch die Gerüchteküche, unter anderem Ex-HSV-Stürmer Ruud van Nistelrooy oder der spanische Ausnahmecoach Pep Guardiola. Der hatte nämlich erst kürzlich erklärt, die Aufgabe als Bondscoach würde ihn definitiv reizen. Bundesweite Razzia heute beim Deutschen Fußballbund in Frankfurt. Mehr als 100 Ermittler waren im Einsatz. Der DFB soll bei der Ticketvergabe für die EM 2024 nicht korrekt gehandelt haben. Deshalb rückt die Frage nach der Zukunft von Bundestrainer Julian Nagelsmann etwas in den Hintergrund. Ex-DFB-Sportdirektor Oliver Bierhoff hat dennoch eine ziemlich klare Vorstellung von der Personalie Bundestrainer.
3: Ich finde gut, dass Sie sich Zeit nehmen, dass Sie alles in Ruhe analysieren, nicht nur das Turnier, die ganzen 4 Jahre und dann zu einer Entscheidung kommen, von der Sie alle überzeugt sind. Zu Jürgen Klopp habe ich auch eine gute, enge Verbindung. Ist natürlich außer Frage, sollte Julian Nagelsmann aufhören, muss Jürgen Klopp die Nummer 1 oder die erste Wahl sein und ist er natürlich auch und er hätte natürlich auch die Fähigkeiten, das Ding hier wieder nach vorne zu treiben.
1: Soweit Oliver Bierhoff. Der Tennis-Rasen-Klassiker Wimbledon zieht aktuell die Filzball-Fans wieder in den Bann. Matthias Kammann ist live für uns vor Ort. Matthias, kein guter Tag heute aus deutscher Sicht.
4: Ja, so will ich das gar nicht mal unbedingt sagen. Tatjana Maria, die hat zwar verloren, relativ glatt, 1-6, 2-6 gegen Iva Jovic, aber Jan-Lennard Struff steht ja immer noch auf dem Platz und liegt 2-1 Sätze vorn gegen Brandon Nakashima. 4-6, 7-6, 7-6 und im vierten Satz steht es 4-4, in diesem Moment 4-5. Struff hat nach dem Wechselaufschlag, er kann dieses Match also heute noch gewinnen. Sollte er den vierten verlieren, gehe ich davon aus, dass sie morgen in die Verlängerung gehen. Ansonsten sind weiter, Sabalenka weiter, Goff weiter. Die einzige Favoritin, die ausgeschieden ist, ist Mira Andreeva in einem dramatischen Match gegen Barbora Krejcikova.
1: Jetzt spielt ja gerade Novak Djokovic gegen Stefanos Tsitsipas. Djokovic sicher einer der Turnierfavoriten auf der Herrenseite und morgen dann Sascha Zverev. Was gibt's denn da zu vermelden?
4: Ja, erstmal zum Novak Djokovic. Der hat den ersten Satz gegen Stefanos Tsitsipas hier gewonnen mit 6:3. Wenn man hört Djokovic-Tsitsipas, das war doch früher eigentlich immer das Finale, richtig. Aber im Moment ist es nur Nummer 7 gegen Nummer 87 und deshalb treffen sich die beiden schon in der zweiten Runde. Die werden auf jeden Fall zu Ende spielen, weil sie unter dem Hallendach und bei Flutlicht spielen. Ja, und Alexander Zverev dann morgen dran gegen den Franzosen Valentin Royer. Da ist er natürlich Favorit und Alexander Zverev wird dieser Favoritenrolle, glaube ich, auch gerecht werden. Auch wenn er den Gegner sehr hoch einschätzt und weiß, dass der gerne auf der großen Bühne spielt. Und das gibt es nämlich morgen auf dem Platz Nummer 1 hier, zweites Spiel.
1: Dankeschön, Matthias Kammann. Soweit die Kunde aus Wimbledon. Wir bleiben bei der Fußball-WM natürlich ran. Und jetzt geht's hier weiter im Programm.

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1: 21.30 Uhr mit Mike Oeske von HR Info. Knapp 4 Jahre nach der Sprengung der Nord Stream Gasleitungen in der Ostsee ist der mutmaßliche Anführer der Aktion angeklagt worden, ein Mann aus der Ukraine. Die Informationen dazu kommen von NDR, WDR und Süddeutscher Zeitung. ARD-Terrorismusexperte Holger Schmidt.
2: Die Anklageerhebung ist in mehrfacher Hinsicht bemerkenswert. Nach den Explosionen schien es monatelang so, als würden die Verursacher unerkannt bleiben. Doch durch intensive kriminalistische Arbeit und ein wenig Glück gelang es gemeinsam, nicht nur den mutmaßlichen Tatablauf des Anschlags zu rekonstruieren, es konnten auch konkrete Personen mit der Tat in Verbindung gebracht werden. Als der nun angeklagte mutmaßliche Chef des Kommandos nach Italien und damit in den Schengen-Raum reiste, konnte er festgenommen werden.
1: Bundesumweltminister Schneider setzt eine neue Frist für die Suche nach einem Endlager für den deutschen Atommüll. Bei einem Besuch des Zwischenlagers Lubmin in Mecklenburg-Vorpommern sagte er, spätestens 2050 solle der Prozess beendet sein. Das wäre später als die bisherige gesetzliche Frist bis 2031, aber früher als von Experten geschätzt, die von 2074 ausgingen. Schneider sagte, sein Ministerium habe den entsprechenden Gesetzentwurf fertig. Er hoffe, dass das Kabinett ihn noch dieses Jahr verabschiede. Der Mann, der vorgestern in einer Jugendhilfeeinrichtung in Stade in Niedersachsen 6 Menschen erschossen hat, ist schon vorher im Visier der Justiz gewesen. Die Staatsanwaltschaft Hannover hat bestätigt, dass sie gegen den Mann ermittelt. Er soll Mitte April Ärzte bedroht haben, die seine 3 Monate alte Tochter wegen eines Schütteltraumas behandelten. Außerdem bestätigte das Oberlandesgericht Celle, dass es noch über das Sorgerecht für das Baby entscheiden wollte. Der Sorgerechtsstreit gilt als mögliches Motiv für die Tat am Montag. Bei der Fußball-WM ist England ins Achtelfinale eingezogen. Das Team von Trainer Thomas Tuchel gewann gegen die Demokratische Republik Kongo mit 2:1. ARD-Sportreporterin Stefanie Bartschik.
3: Harry Kane köpft und schießt England ins WM-Achtelfinale, braucht dafür in der 2. Hälfte nur 11 Minuten. Der Underdog, die Demokratische Republik Kongo, liefert einen Wahnsinnskampf und trifft zum zwischenzeitlichen 1:0 durch Brian Sipenga. Ein weiterer heimlicher Held dieses Spiels ist der kongolesische Keeper Lionel Mpasi. Er glänzt mit mehreren starken Paraden, aber Kane kann auch er am Ende nicht stoppen. Die Three Lions gewinnen mit 2:1 und sind eine Runde weiter.
1: Das waren die Nachrichten. Das Wetter in der Nacht 16 bis 9 Grad. Morgen erst viel Sonnenschein und nur lockere Wolken. Am Nachmittag von Nordwesten her dichte Wolken und etwas Regen bei 22 Grad im Upland bis 29 Grad an Rhein und Main. Die weiteren Aussichten am Freitag mal sonnig, mal wolkig, maximal 27 Grad. Am Samstag im Süden Sonne, im Norden auch Wolken bis 30 Grad. Die Zeit 21.33 Uhr.
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4: Mit Peter Mücker am Mikrofon einen schönen guten Abend. Ein Großbrand in Antwerpen hat am Vormittag mehrere Menschen das Leben gekostet. In einem 10-stöckigen Wohnhaus war ein Feuer ausgebrochen, dichter Rauch zog durch das Gebäude. Bewohnerinnen und Bewohner mussten teils über Balkone gerettet werden. Mindestens 6 Menschen sind nach Angaben der Polizei ums Leben gekommen. Wie viele verletzt wurden, ist noch unklar. Die Feuerwehr sucht weiter nach möglichen Opfern. Andreas Meyer-Feist berichtet.
5: Am Nachmittag quillt kein Rauch mehr aus den Fenstern des Gebäudes, in dem rund 200 vor allem ältere Menschen wohnen. Aber die Suche nach weiteren möglichen Opfern geht weiter. Als der Brand am Vormittag gemeldet wurde, haben es einige Menschen noch geschafft, sich über die Treppen in Sicherheit zu bringen. Vor dem Gebäude spekulieren sie über die mögliche Brandursache.
6: Ich denke, es waren bergende Elektrizitätskerzen.
5: Am Sicherungskasten wurde gearbeitet. Vielleicht ist das Feuer an dieser Stelle ausgebrochen, sagt dieser Mann dem Fernsehsender VRT.
6: Ich wohne auf Nägesten.
5: Er wohnt im 9. Stock. Ob er jemals wieder in seine Wohnung einziehen kann, weiß er noch nicht. Ein Stockwerk darüber, es ist das oberste, wohnt Gert de Wulf mit seiner Frau. Alles sei sehr schnell gegangen. Zuerst fiel der Strom aus, 3 Minuten später Feueralarm und Rauch. Sie hätten noch versucht, selbst herunterzukommen, vergeblich. 10 Minuten später kam die Feuerwehr, um das Paar per Drehleiter von der Terrasse zu retten. Die Feuerwehr wurde gegen 10 Uhr alarmiert. Dichter Rauch aus den Fenstern der 8. Etage. Menschen saßen auf Balkonen fest. Ein Mann schaffte es, von seiner völlig verrauchten

0: bewohnten Terrasse in das Fenster einer Wohnung nebenan zu flüchten. Ein Nachbar, der auf dem Fensterbrett stand, half ihm dabei. Die Sprecherin der Antwerpener Polizei, Kim Bastiaans, zieht eine erste Bilanz.
1: Es ist ein schwerer Schlag. Mehrere Menschen sind ums Leben gekommen und es gibt viele schwer und leicht Verletzte. Die Feuerwehr sucht noch nach weiteren möglichen Opfern, aber es ist schwierig abzuschätzen, wie viele Menschen im Haus waren.
0: Belgiens Premierminister Bart De Wever, der früher Bürgermeister von Antwerpen war, erklärte: Meine Gedanken sind bei den Opfern und Anwohnern. Er dankte den Rettungskräften für den Einsatz. Die Sitzung des flämischen Regionalparlaments begann mit einer Schweigeminute für die Opfer. Am Nachmittag war das Feuer noch nicht vollständig unter Kontrolle, aber eingedämmt.
2: Die Brandursache wird noch untersucht, aber wir wissen bereits, dass das Feuer durch einen technischen Defekt im Erdgeschoss verursacht wurde und sich durch die Schächte nach oben ausbreitete.
0: Noch ist völlig unklar, ob und wann das Gebäude wieder bewohnbar sein wird. Die unverletzten Bewohnerinnen und Bewohner wurden in einem nahegelegenen Pflegeheim untergebracht.
3: Andreas Meyer-Feist berichtete. Hohe Temperaturen, Tropennächte und überfüllte Notaufnahmen. Hitzewellen kosten Menschenleben, bringen die Infrastruktur an ihr Limit und verursachen wirtschaftlichen Schaden. In 11KM, dem Tagesschau-Podcast, geht es jetzt um extreme Hitze in Deutschland und darüber, was Bund und Länder tun sollten, um einen besseren Schutz gegen extreme Temperaturen zu erreichen.
4: Über 41 Grad in Deutschland. 3 Tage am Stück. Ist das unsere neue Realität? Altenheime müssen evakuiert werden. Straßenbahnen stehen still. Autobahnen platzen auf. Die Nächte fast 30 Grad heiß. Das Extremwetter der letzten Tage hat viele belastet und die nächste Welle an heißen Tagen wird in den Wetter-Apps schon angekündigt. Wir klären heute mit Claudia Reiser aus der ARD-Klimaredaktion, wie Deutschland sich in Zukunft aufstellen muss und warum bisher so wenig passiert ist. Hallo Claudia, schön, dass du da bist.
5: Hallo.
4: Also jetzt hatten wir wirklich 3 Tage in Folge über 41 Grad. Ich glaube, ich habe selten so nervös meine Wetter-App auf dem Handy gecheckt wie die letzten Tage. Ist das noch normaler Sommer, mit dem wir irgendwie rechnen müssen? Oder ist das schon ein Extrem?
5: Ich glaube, die letzten Tage, die haben uns wirklich gelehrt, ja, mit einem normalen Sommer hatte das wirklich nur noch wenig zu tun. Also klar, man hat auch in den letzten Tagen immer wieder diese klassischen Sätze gehört. Ja, früher war es doch auch schon heiß. Aber die Wissenschaft, die ist da eigentlich ganz klar und sagt, nee, also das, was wir jetzt hatten, da geht die Wissenschaft sogar so weit zu sagen, das war vor 50 Jahren noch gar nicht möglich. Also das war praktisch unmöglich und das ist schon ein komplett neuer Schritt, neues Terrain, das hatten wir so noch nie.
6: Mit 41,3 Grad war es heute so warm wie noch nie.
7: Die Hitzewelle hat Deutschland weiter fest im Griff. Mit 41,7 Grad ein neuer Höchstwert gemessen. Die heißeste Nacht seit...
5: Wir haben es ja gesehen in den Pflegeheimen, in den Krankenhäusern, was da teils für katastrophale Zustände waren. Wir haben gesehen, wie unsere Autobahnen unbefahrbar wurden, wie ganze Straßenbahnsysteme lahmgelegt worden sind hier in Leipzig. Wir kämpfen nach wie vor damit, ne? Und das hat mit Normalität nichts mehr zu tun, aber tatsächlich ist dieses Bewusstsein für das Problem Hitze nach wie vor noch nicht so wirklich in breiter Fläche dauerhaft angekommen. Also ich glaube, die letzten Tage haben ein bisschen was verändert dran, aber per se wurde und wird Hitze schon noch als Problem unterschätzt.
4: Wenn wir an andere Temperatur- und Wetterextreme mal denken, wie zum Beispiel an Flutkatastrophen, die sind ja schon eher im Bewusstsein. Und ich habe auch das Gefühl, eher auf der Agenda von Politikern und Politikerinnen. Dann sieht man natürlich alle Spitzenpolitiker dann in Latzhosen und Gummistiefeln irgendwie medienwirksam vor Kameras stehen. Wird da irgendwie auch mit einem anderen Maß gemessen, was diese Wetterextreme angeht, als bei jetzt Hitze zum Beispiel?
5: Naja, man muss sagen, auch da war es ja immer eher so, wenn was passiert ist, dann ist es ins Bewusstsein gerückt und dazwischen wird es auch gerne immer mal wieder ein bisschen vergessen, bis dann die nächste Flut kam und dann war es so ein bisschen, okay, das wird sich wohl verstetigen, solche Ereignisse werden auch nicht mehr weggehen und dadurch ist das quasi jetzt doch mehr so ins Dauerbewusstsein gesickert und ähnlich wäre jetzt meine Prognose, wird es

0: wohl auch mit der Hitze sein, wenn sich das jetzt eben zukünftig immer wieder wiederholt. Diese erste große Hitzewelle, die so ein bisschen ins Bewusstsein gerückt ist, die war 2003 tatsächlich in Europa mit schätzungsweise rund 70.000 Toten in Europa. Frankreich hat damals sofort reagiert und hat so nationale Pläne aufgestellt, was verbindlich zu tun ist in Hitzelagen. Da haben wir in Deutschland nicht so reagiert. Und ja, lange Zeit war, also wenn wir auch in die Medien gucken, dass nach wie vor, wenn hohe Temperaturen angekündigt worden sind, dann wurde das bebildert mit ja im Wasser spielenden Kindern, mit Eis essenden Menschen, ja mit Freude, mit so einem Sommerfreudegefühl. Aber dass das eben weit jenseits des klassischen Sommerfreudegefühls, also die meisten werden den Sommer lieben, ich auch, aber ja, diese Temperaturen jetzt haben damit, da sind wir wieder bei der Eingangsfrage, die haben mit normalem Sommer eben nichts mehr zu tun. Und das sickert aber eben doch so langsam durch. Also die Eisbilder werden weniger, wenn diese Extremtemperaturen angekündigt werden. Und da herrscht nach und nach mehr Bewusstsein auch in der Bevölkerung. Achtung, da ist jetzt Vorsicht geboten.
1: Was, glaube ich, auch gut ist, denn diese Hitze, die kann ja auch gefährlich sein. Also das haben jetzt viele Menschen in Deutschland in den letzten Tagen gemerkt. Auch in meiner Familie ist tatsächlich jemand im Krankenhaus gelandet und der Arzt meinte dann auch, das ist eine konkrete Folge dieser Hitze, die einfach gerade vulnerable Gruppen überfordert und ein Risiko darstellt. Also Kinder, alte Menschen und kranke Personen. Was ist für diese Menschen jetzt die konkrete Gefahr?
0: Bei denen ist so das Problem, dass da ja die Hitzeregulierung vom Körper noch nicht so gut oder nicht mehr so gut funktioniert. Und Hitzeregulierung ist ja wahnsinnig wichtig für uns. Der Körper versucht wirklich absolut die Körperkerntemperatur so bei 37 Grad zu halten. Gerade im Gehirn zum Beispiel droht einfach bei höheren Temperaturen, so ab 41 Grad fangen Proteine im Körper an zu denaturieren. Das hat natürlich fatale Folgen und das wird auch nicht wieder gut, wenn die dann abkühlen. Also man kennt es bei Proteinen, der Vergleich ist sehr vereinfacht, aber wenn man ein Ei einmal kocht, dann
1: wird
0: das...
1: Ich wollte gerade schon sagen, das klingt wie ein kochendes Ei.
0: Genau, das wird danach auch nicht wieder flüssig, nur weil es wieder abkühlt. Ne? Das sind Dinge, die einfach dauerhaft so bleiben und deswegen muss das natürlich mit aller Macht verhindert werden. Wenn aber eben der Körper noch nicht oder nicht mehr in der Lage dazu ist, das zu halten, dann kommen wir eben sehr schnell wirklich in bedrohliche, lebensbedrohliche Bereiche. Und bei Kranken ist es wiederum so, da ist der Körper normalerweise extremst damit beschäftigt, die Krankheit zu bekämpfen. Wenn jetzt aber der Hitzestress dazu kommt, dann muss der Körper auf einmal switchen und eben hauptsächlich gucken, dass die Körperkerntemperatur gehalten wird.
1: Ah.
0: Ja, und dann ist die ganze Energie geht dorthin und dann ist quasi die Krankheitsbekämpfung dafür nicht mehr genug Energie da und dadurch wird das auch super gefährlich für kranke Menschen.
1: Die Gesundheitsschäden sind das eine. Das andere sind tatsächlich auch Schäden an der Infrastruktur. Die Straßenbahnen in Nürnberg und beispielsweise Leipzig standen still, weil es Schäden an den Gleisen gab durch die Hitze.
2: Schwarze Masse, die aus den Fugen quillt. In Leipzig fährt deswegen schon seit 2 Tagen keine Bahn mehr.
3: Eine Folge sind vermehrt beschädigte Straßen und Autobahnen. Durch die Hitze löst sich die oberste Schicht des Asphalts und Fahrbahnen platzen auf.
1: In welchem Ausmaß gefährdet denn die Hitze die Infrastruktur?
0: Sehr stark, das ist die Kurzantwort. Ja, per se sind Extremwetterereignisse, wenn man jetzt Wirtschaftsanalysen zum Beispiel zu Rate zieht, die werden mittlerweile als ja, einer der größten Risikofaktoren für unsere Wirtschaft, für unsere Infrastruktur und so weiter gesehen. Der Klimawandel als Ganzes und natürlich im Besonderen die Extremwetterereignisse. Wir sehen es, du hast es gesagt, an den Straßenbahnnetzen. Da ist bei dieser Hitzewelle auch einfach nochmal die Besonderheit gewesen, dass die Nachttemperaturen ebenfalls nicht runtergegangen sind.
4: Die heißeste Nacht seit Beginn der Aufzeichnungen gab es in Sachsen mit 29,4 Grad.
0: Und normalerweise bieten Nächte immer so eine kleine Verschnaufpause im wahrsten Sinne des Wortes.
1: Kleinen Cooldown.
0: Ja, und das gilt sowohl für die Menschen, also diese Hitzewelle war auch für uns Menschen besonders anstrengend, weil wir eben nicht mal während der Nacht mal kurz zur Ruhe gekommen sind und regenerieren konnten. Dasselbe gilt absolut auch für die Infrastruktur. Auch die, wenn die nachts eben mal ein bisschen Wärme abgeben kann und sich in Anführungszeichen regenerieren, dann sind die Schäden nicht so enorm. Deswegen, man kann natürlich sagen, wie kann sowas überhaupt passieren in Leipzig, dass solche Temperaturen, dass denen nicht standgehalten werden kann etc. Ja, also die Erfahrung lehrt uns, das hätte besser gehen müssen, aber gleichzeitig, das habe ich eingangs gesagt, wir befinden uns in einem Bereich, den wir noch nie hatten.
1: So, wir haben erstens Belastungen für die Menschen, zweitens Belastungen für die Infrastruktur und drittens leidet ja auch die Wirtschaft, der es ja auch gerade gar nicht so gut geht, oder?
0: Die wirtschaftlichen Folgen von Hitze, die sind wirklich enorm. Es gibt da gerade eine relativ aktuelle Analyse vom Forschungs- und Beratungsunternehmen Prognos und die haben festgestellt, dass ein einziger Hitzetag die deutsche Wirtschaft rund, Achtung festhalten, 431 Millionen Euro kostet.
1: Wahnsinn.
0: An einem einzigen Tag, ne? Mhm. Allerdings, und das ist auch nochmal das Erstaunliche dran, das ist gar nicht so sehr dann auf Infrastrukturprobleme oder Ähnliches zurückzuführen. Natürlich ist es ein Konglomerat aus allem, aber der größte Faktor dabei ist der Mensch.
1: Ah.
0: Ja, weil wir haben es ja eben schon besprochen, der Mensch ist für solche Temperaturen schlicht nicht ausgelegt. Und weder unser Körper noch unsere Gehirne. Und dadurch sinkt unsere Leistungsfähigkeit. Und das führt tatsächlich zu einem Großteil dieser enormen Summe an wirtschaftlichen Schäden, weil wir nicht mehr so leistungsfähig sind, weil wir nicht mehr so gut arbeiten können. Da könnte man in Teilen entgegenwirken durch mehr Arbeitsschutz, durch beispielsweise ja gekühltere Innenräume. Jetzt haben nicht alle das Glück, in Anführungszeichen, in Innenräumen zu arbeiten. Aber bei 41 Grad ist da auf jeden Fall eine Grenze erreicht. Und das hat nichts Schönes mehr, wenn ein Dachdecker bei 41 Grad auf dem Dach stehen muss.
1: Ich glaube, das muss man sich auch immer wieder hochholen. Das war jetzt schon ein absolutes Extrem. Und das merke ich auch, wenn ich dir so zuhöre. Wie stark wird denn das Thema um solche Hitzewellen, wie die, die wir jetzt erlebt haben, uns noch weiter beschäftigen?
0: Ja, da können wir nochmal auf diese Forscher zurückkommen, die jetzt eben herausgefunden haben, okay, dass diese Hitzewelle vor 50 Jahren noch gar nicht möglich gewesen wäre. Die haben nämlich in einem zweiten Schritt sich auch angeguckt, wie wäre dann das Ganze 2003 gewesen. Da sagen die Wissenschaftler, okay, solche Tageshöchsttemperaturen, wie wir sie jetzt in der Hitzewelle hatten, die Wahrscheinlichkeit, dass die auftreten, hat sich seit 2003 mehr als verzehnfacht. Also wir müssen wirklich deutlich öfter damit rechnen.
1: Also ich glaube, wir können da echt mal zusammenfassen, Hitzeschutz wird immer wichtiger, auch gerade bei uns jetzt in Deutschland. Da stelle ich mir die Frage, wie ist das geregelt in Deutschland? Wer ist für dieses Thema Hitzeschutz überhaupt zuständig?
0: Ja, das ist eins der großen Themen, die auch gerade wirklich aktuell diskutiert werden. Und da stehen uns in Deutschland mal wieder so ein bisschen die föderalen Strukturen im Wege.
1: Mhm.
0: Ja, der Bund würde, oder zumindest Bundesumweltminister Carsten Schneider von der SPD, würde da gerne aktuell mehr Befugnisse an den Bund übertragen.
5: Von daher würde ich das gerne aufgreifen und wie im Koalitionsvertrag verabredet, eine neue Gemeinschaftsaufgabe, wo Bund, Länder und Gemeinden zusammenarbeiten können, auf den Weg bringen. Dazu brauchen wir aber 2/3 Mehrheit im Bundestag und im Bundesrat. Ich meine, dass es angezeigt wäre.
0: Der Bund, der kann gewisse Empfehlungen aussprechen. Der Bund kann auch gewisse Rahmen setzen. Also da gibt es zum Beispiel dieses Klimaanpassungsgesetz, das sagt, okay, die Länder und die Kommunen müssen sich um Klimaanpassung kümmern. Aber wie genau das aussieht, konkrete Forderungen, konkrete einheitliche Mindeststandards, ob das überhaupt oder in welchem Umfang das überhaupt Hitze beinhaltet, Klimaanpassung ist ja deutlich breiter gefasst, ne? Das ist eben alles überhaupt nicht geregelt und das liegt dann eben in den Händen von Ländern und Kommunen und da sind wir dann bei einem anderen häufigen Problem. Die Kommunen, klamme Kassen, die sagen dann bei allen Dingen, die nicht verpflichtend sind, schwierig, da kommen wir so ein bisschen in die Konkurrenz. Wo soll das Geld reinfließen? Wenn eine Kommune jetzt beispielsweise eine Schule hat, die weder gedämmt ist und aber gleichzeitig auch ein kaputtes Dach hat, dann entscheidet die sich wahrscheinlich erstmal dafür, das Dach wieder zu reparieren, anstatt die Dämmung anzubringen, die gegebenenfalls Hitzeschutz gewährleisten würde.
1: Dabei stehen den Kommunen ja

0: Überleben in unseren aktuellen Bedingungen.
1: Was wären denn eben so konkrete Maßnahmen, die es bräuchte für einen effektiven Hitzeschutz?
0: Das eine sind die langfristigen Maßnahmen. Das wäre zum Beispiel dafür sorgen, dass sich die Städte gar nicht so dolle aufheizen. Da ist der wichtigste Punkt Stadtbegrünung. Entsiegelung von Flächen oder dafür sorgen, dass die Versiegelung nicht noch zunimmt. Es müssen deutlich mehr Parks in unsere Städte. Es müssen deutlich mehr Bäume, Dachbegrünung, Fassadenbegrünung. All das würde wirklich für spürbare Effekte sorgen.
1: Wie ist es denn mit dem Hausbau? Sollten wir dann auch Häuser anders bauen, um uns auf die Hitze besser vorzubereiten und resistenter zu werden?
0: Absolut, das ist super wichtig, weil wir haben in der Vergangenheit ja vor allem so ein bisschen drauf geguckt, ja, wir wollen es schön haben, wir wollen den Blick nach draußen, bodentiefe Fenster, viele Fenster, große Fensterfronten. Finde ich auch super schön, natürlich. Aber das ist halt in Zeiten wie diesen schwierig, weil das kennen wir, glaube ich, alle, dass sich das dann natürlich extrem aufheizt, Innenräume mit großer Verglasung, mit großer Glasfläche. Und deswegen müssen wir eigentlich wieder eher dahin kommen, Fenster kleiner zu machen. So traurig das ist aus Ästhetikgründen und vor allem dann eben auch für Beschattung sorgen, indem man beispielsweise wieder so klassische Außenrollläden, die man einfach tagsüber dann ja zumachen kann, dass man sowas wieder mehr integriert. Also das wäre super wichtig, aber klar, auch da können wir uns vorstellen, das sind langfristige Maßnahmen und das funktioniert alles nicht in akuten Hitzewellen.
1: Ja, so schnell lässt sich eine Stadt nicht umgestalten. Was wären denn aber kurzfristigere Maßnahmen, Klimaanlagen beispielsweise? Die lassen sich ja vielleicht schneller mal einbauen.
0: Ja, das würde definitiv schneller gehen. Und da gibt's auch gerade für öffentliche Gebäude, Pflegeheime, Krankenhäuser und so weiter immer wieder die Diskussionen, dass das da doch flächendeckender passieren sollte. Wir werden nicht drum rumkommen, dass bei uns auch die Anzahl steigt. Aber die befeuern das Problem zusätzlich durch den Stromverbrauch. Und in Klimaschutzzeiten müssen wir ja eher von unserem Energieverbrauch runterkommen. Und da wäre zum Beispiel es deutlich effizienter, wenn man eben mehr Wärmepumpen dann auch wieder nutzt, die in beide Richtungen funktionieren können. Die können heutige Wärmepumpen sehr häufig nicht nur wärmen und heizen, sondern auch kühlen. Und das funktioniert deutlich effizienter, verbraucht weniger Strom. Aber auch das muss man dazu sagen, in diesen effizienten Modi ist natürlich auch die Kühlleistung nicht vergleichbar mit einer Klimaanlage. Aber ein bisschen Entlastung bringt es trotzdem.
1: Du hast jetzt schon gesagt, die Klimaanlagen, die stehen ja irgendwie diametral dem Ziel des Klimaschutzes gegenüber. Außer sie werden zu 100% durch Solar betrieben beispielsweise, kann ich mir vorstellen. Wie wichtig ist denn der Klimaschutz jetzt noch und können wir da überhaupt noch was retten?
0: Die wichtigste Aussage ist, Klimaschutz ist so wichtig wie eh und je. Inzwischen ist es relativ klar, dass wir das 1,5-Grad-Ziel, das wir uns 2015 in Paris gesetzt haben, reißen werden. Aber das bedeutet auf keinen Fall, dass Klimaschutz jetzt abgesagt ist. Im Gegenteil, es geht ja darum, die Auswirkungen so gut wie möglich zu begrenzen. Und es ist einfach klar, mit jedem Zehntelgrad mehr, mit dem die Erderwärmung quasi steigt, werden die Auswirkungen mehr. Und es steigt nicht linear an, das steigt in Potenzen an. Und je nachdem, wo wir dann am Ende rauskommen, das bestimmt, wie unsere Welt aussieht und ob wir mit den Folgen noch leben können, ob wir die handeln können, weil unsere Anpassungsstrategien, die sind super wichtig, das haben wir jetzt gesehen, wir brauchen Anpassung, aber die Anpassung hat Grenzen. Wir können uns nicht unbegrenzt anpassen.
1: Lass uns mal, Claudia, in andere Länder blicken, wo es auch die letzten Jahre schon heißer war. Wie schützen die sich denn vor Hitze?
0: Da ist immer so ein Positivbeispiel Singapur, die quasi den Ansatz so ein bisschen verändert haben. Nicht den Park in die Stadt holen, sondern eigentlich im Gegenteil so ein bisschen die Stadt in den Park setzen. Also da ist wirklich Fassadenbegrünung, Dachbegrünung, Parks und

0: Und Bäume, die haben da einen enorm hohen Stellenwert. Und was ich zum Beispiel sehr spannend finde, die berechnen da quasi Luftzirkulationen. Wenn die neu bauen, gucken die erstmal, was bedeutet das für die Luftzirkulation in der Stadt. Weil, da sind wir auch wieder beim Thema, dass es super wichtig ist, dass die Städte eben auch eine Möglichkeit haben, wieder abzukühlen. Und das ist bei uns häufig überhaupt nicht gegeben. Die Luft wird total ausgebremst in der Art und Weise, wie wir bauen. Und das plant quasi Singapur mit ein. Dass da die Wärme auch abtransportiert werden kann, dass Luft durchzirkuliert. Das fand ich super spannend. Wenn es jetzt darum geht, dass wir in Akutfällen quasi besser handeln können, um die Sterblichkeit runterzubringen, um nicht so viele Todesopfer zu erhalten während Hitzewellen, da können wir uns dann zum Beispiel eben an Frankreich ein Beispiel nehmen, die eben einen nationalen Hitzeaktionsplan, Hitzeschutzplan ins Leben gerufen haben. Und das schützt nachweislich Leben. Also auch jetzt wird es bei dieser extremen Hitzewelle, wird es zu Todesfällen gekommen sein. Da sind wir bei dem Punkt, Anpassung hat seine Grenzen, ist nicht bis ins Unendliche möglich. Aber ohne die Maßnahmen wäre das in Frankreich mit Sicherheit noch mal höher, weil die Vergangenheit hat gezeigt, dass diese Pläne, die es in Frankreich gibt, nachweislich dazu geführt haben, Leben zu retten.
1: Und weißt du, was da drin steht in diesen Maßnahmen?
0: Zum Beispiel sind da Möglichkeiten geschaffen worden, dass man dann medizinisches Personal für Rettungsdienste zum Beispiel verstärkt in Bereitschaft setzt. Da steht drin, dass man besonders vulnerable Gruppen gezielt anspricht und schützt. Die wissen, wo wohnen unsere alten Leute. Die gehen dann auf Obdachlose explizit zu und schauen, dass die mehr Schutz erhalten. Also solche konkreten Dinge und Maßnahmen, die dann eben dazu führen, dass die Sterblichkeit nach unten geht.
1: Aber davon können wir uns ja schon was abschauen, auch in Deutschland, oder?
0: Ja, da sind wir dann wieder beim Thema Zuständigkeiten. Einige oder viele Kommunen haben den mittlerweile. Wir sind aber trotzdem erst in den Anfängen. Und dann gibt es halt auch noch viele Kommunen, die ihn eben gar nicht haben. Also er ist unterschiedlich stark ausgeprägt, unterschiedlich gut, je nachdem, wie viel Geld die Kommune zur Verfügung hat, etc. Und da haben wir keinen einheitlichen Standard.
1: Reden wir hier nicht von einem Missstand, wenn wir uns jetzt diese Hitzewelle angucken und mal uns vor Augen führen, dass das auch weiter passieren wird. Das sagt ja die Wissenschaft, die Wahrscheinlichkeit ist eklatant angestiegen. Also muss da nicht von Bundesebene was kommen, was Kommunen auch wirklich verpflichtet?
0: Da sind wir eben ja beim föderalen System in Deutschland, wo uns die Hände gebunden sind. Deswegen möchte der Bundesumweltminister da ja gegebenenfalls rangehen, dass man es zur Gemeinschaftsaufgabe machen kann und dass die Kommunen halt auch wirklich mit ausreichend Finanzen ausgestattet sind. Ich gehe aber wirklich dennoch davon aus, dass diese Hitzewelle jetzt schon ein enormer Denkanstoß war und auch neue Handlungsbereitschaft hier in Deutschland hervorgerufen hat und dass da schon was passieren wird. Ich hoffe es zumindest.
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1: Um 22 Uhr mit Astrid Fietz. Die Bundesanwaltschaft hat den mutmaßlichen Drahtzieher der Anschläge auf die Nord Stream Gasleitungen vor knapp 4 Jahren angeklagt. Nach Recherchen von ARD, Süddeutscher Zeitung und der Zeit soll sich der Ukrainer unter anderem in abgehörten Telefonaten selbst belastet haben. Aus Hamburg, Anna Klüspies.
2: Dem Ukrainer Sergej K. werden Angriffe auf die zivile Energieinfrastruktur, nach dem Völkerstrafrecht ein Kriegsverbrechen, die Herbeiführung einer Sprengstoffexplosion sowie die Zerstörung von Bauwerken vorgeworfen. Sergej K. und weitere Personen sollen laut Ermittlern von Bord der Segeljacht Andromeda den Sprengstoffanschlag auf die Pipelines im Herbst 2022 ausgeführt haben. Die wichtige und politisch brisante Frage, was die ukrainische Staatsführung über den Anschlag wusste, ob sie ihn gar befohlen hat, ist aber bis heute offen.
1: In Berlin treffen sich zur Stunde die Spitzen von Union und SPD im Koalitionsausschuss. Zuvor hat sich Kanzler Merz zuversichtlich gezeigt, dass das Treffen umfassende Ergebnisse liefert. Seine Erwartung sei, dass man wirklich einen großen Sprung nach vorn mache in der Modernisierung unseres Landes. Bei dem Treffen geht es unter anderem darum, wie man Menschen mit kleinen und mittleren Einkommen steuerlich entlasten kann. Am ersten Tag nach dem Auslaufen des Tankrabatts sind die Preise für Benzin und Diesel an der Tankstelle deutlich gestiegen. Laut Auswertungen des ADAC kostete ein Liter Super E10 heute Mittag im Durchschnitt gut 18 Cent mehr als vor 12 Uhr. Schon gestern haben die Tankstellen vielerorts die Preise massiv angehoben. Mit dem Tankrabatt wollte die Bundesregierung Autofahrer entlasten. Die englische Nationalmannschaft hat den Einzug ins Achtelfinale der Fußball-Weltmeisterschaft geschafft. Lange sah es aber nach einer Sensation für die Demokratische Republik Kongo aus. Aus dem ARD-WM-Team Desiree Krause.
3: Die große Überraschung war nah, aber dann kam Harry Kane. Nachdem England gegen die Kongolesen fast 70 Minuten lang einem 0:1 Rückstand hinterhergelaufen war, traf der Kapitän in der 75. und 86. Minute, vermied so eine Blamage und schoss die Three Lions in die Runde der letzten 16 Mannschaften der Weltmeisterschaft. Dort treffen die Engländer am Montag auf Co-Gastgeber Mexiko. Eine weitere Achtelfinalbesetzung klärt sich am Abend und in der Nacht. Belgien spielt gegen Senegal, danach die USA gegen Bosnien-Herzegowina. Die beiden Sieger der Partien treffen dann am Dienstag aufeinander.
1: Das waren die Nachrichten. Das Wetter in Deutschland. In der Nacht bis auf letzte Schauer und Gewitter meist trocken. Tiefstwerte 17 bis 8 Grad. Morgen im Norden und in der Mitte gebietsweise Schauer, im Süden meist trocken. Höchstwerte 20 bis 30 Grad. Am Freitag oft heiter, an den Alpen Gewitter, im Nordosten einzelne Schauer, 19 bis 28 Grad. Und am Samstag im Süden viel Sonne, im Norden wechselhaftes Schauerwetter bei 20 bis 30 Grad. Es ist 22.03 Uhr.
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4: Achtung, Falschfahrer auf der A980, Abzweig Waltenhofen, Waltenhofen, Autobahn Dreieck-Allgäu. Zwischen Durach und Dreieck-Allgäu kommt Ihnen ein Falschfahrer entgegen. Fahren Sie äußerst rechts, überholen Sie nicht. Auf der A980, Abzweig Waltenhofen, Waltenhofen, Autobahn Dreieck-Allgäu. Zwischen Durach und Dreieck-Allgäu ist ein Falschfahrer unterwegs. Vorsicht bitte in beiden Richtungen. A1 Dortmund Richtung Köln, zwischen dem Kreuz Dortmund-Unna und Westhofener Kreuz 3 Kilometer Stau. Die A2 Hannover Richtung Berlin ist zwischen Cieser und Wollin gesperrt, dadurch staut es sich. A5 Karlsruhe Richtung Frankfurt zwischen Karlsruhe Nord und Bruchsal ist wegen Bauarbeiten nur eine Spur frei, 3 Kilometer Stau. A5 Frankfurt in Richtung Kassel zwischen Homberg-Ohm und Ohmtal-Dreieck, 3 Kilometer Stau auf den beiden linken Fahrstreifen. Die A11 Kreuz Uckermark-Stettin ist zwischen Penkun und Grenzübergang Pommelen wegen Bauarbeiten bis etwa 20 Uhr in beiden Richtungen gesperrt. A14 Magdeburg Richtung Schwerin zwischen Kreuz Magdeburg und Dahlen Warsleben wegen Fahrbahnschäden gesperrt. Die A20 Kreuz Uckermark Richtung Lübeck zwischen Dummersdorf und Kreuz Rostock bis 16 Uhr noch gesperrt. A23 Hamburg Richtung Heide zwischen Hohenfelde und Legerdorf gesperrt. Dann A31 Oberhausen Richtung Gronau ist zwischen Borken und Gescher-Coesfeld nach einem Unfall gesperrt. Die A38 Göttingen in Richtung Leipzig bleibt weiterhin zwischen Eisleben und Querfurt nach einem Unfall bis 7 Uhr früh noch gesperrt. A71 Erfurt Richtung Schwerin Schweinfurt, zwischen Suhl-Zellamelis und dem Dreieck Suhl bis Freitag jeweils zwischen 19 Uhr und etwa 6 Uhr gesperrt. A71 Suhl Richtung Schweinfurt, der Tunnel Bergbock und der Tunnel Hochwald bis etwa 6 Uhr sind die früh gesperrt. Berlin haben wir noch die A100 Wilmersdorf in Richtung Neukölln, ist zwischen Wechsstraße und Innsbrucker Platz bis etwa 5 Uhr früh gesperrt.
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4: Und die kommt aus dem Studio von NDR Info in Hamburg mit Birgit Hasselbusch. Schönen guten Abend. Ringen um Reformen im Kanzleramt, das ist das Motto beim Koalitionsausschuss. Worum geht's genau? Rente, Einkommensteuer, Gesundheit, Pflege, Arbeitszeit, Bürokratie, Finanzierung der Verkehrsinfrastruktur. Union und SPD wollten diese ganz großen Themen heute angehen und der Kanzler erwartete einen großen Sprung nach vorne. Sabine Henkel hat festgestellt, es gibt verschiedene Möglichkeiten, so einen Tag zu verarbeiten.
5: Die SPD-Co-Vorsitzende Bärbel Baas hat eine unorthodoxe Methode, ihre Erlebnisse zu verarbeiten. Sie bespricht ihren Arbeitstag mit der Jacke ihres verstorbenen Mannes.
6: Dann erzähle ich das halt der Jacke kurz, ne, wie der Tag so war, wer mich wieder irgendwie blöd behandelt hat und dann ist das weg.
5: Blöd behandeln wird man sie heute im Koalitionsausschuss wohl nicht. Denn die Koalition übt sich in neuer Harmonie. Und daran hat auch Bärbel Baas ihren Anteil, durch Kompromissbereitschaft. Allen Vorschlägen der Rentenkommission will sie zustimmen, obwohl das für die SPD nicht einfach ist. Frühzeitige Rente ohne Abschläge, weg. Renteneintrittsalter, rauf. Baas hat sich überzeugen lassen von der Notwendigkeit. Damit hat sie den Bundeskanzler an ihrer Seite und der drückt jetzt aufs Tempo.
7: Alle Elemente dieses Reformpakets müssen jetzt zügig umgesetzt werden. Wir können es uns nicht erlauben, einzelne Maßnahmen herauszunehmen oder abzulehnen.
5: Merz und Baas in seltener Einigkeit. Es geht also. Zwar gibt es in Union und SPD einzelne Stimmen, die moppern, aber es gibt auch die anderen, so wie Olaf Lies, SPD-Ministerpräsident in Niedersachsen.
8: Das Paket in sich ist geschlossen und muss auch so umgesetzt werden.
5: Rentenpaket und Gesundheitsreform sind Großprojekte, die Jahrzehnte liegen geblieben sind. Die Koalition packt das jetzt an. Und sie will, nein, sie muss noch mehr. Einfach ist das nicht. Wenn es ums Geld geht, droht wieder Ungemach. Alle wollen eine Steuerreform, aber wie sie finanziert werden soll, da liegen Union und SPD auseinander. Sollen Topverdiener mehr zahlen, damit diejenigen mit kleinen und mittleren Einkommen entlastet werden können? Johannes Winkel, Junge Union, meint nein.
9: Topverdiener in Deutschland sind schon sehr, sehr stark belastet. Und das Ziel der Einkommensteuerreform muss ja sein, alle schrittweise zu entlasten.
5: Anders blickt Juso-Chef Philipp Türmer auf Leute mit hohem Einkommen.
10: Die sind in den letzten Jahren immer reicher geworden. Jetzt müssen wir die breite Mehrheit entlasten. Und diejenigen, die ganz, ganz viel haben, müssen endlich ihren gerechten Anteil leisten.
5: Bei denen, die ganz, ganz viel haben, mehr als 270.000 Euro im Jahr verdienen, da könnte sich die Union sogar vorstellen, mitzugehen und mehr Reichensteuer einzuziehen. Aber den Spitzensteuersatz, also für diejenigen mit rund 70.000 Euro jährlich, den will die Union nicht anpacken. Denn das würde auch Handwerksbetriebe belasten. Und die will man ja entlasten, so wie die Wirtschaft insgesamt. Bürokratieabbau ist da das Schlagwort. Was aber wird nun aus einer schlagkräftigen Steuerreform? Am Ende soll sie auf jeden Fall spürbar sein und die Leute zu der Erkenntnis bringen, die tun was. Handlungsfähigkeit beweisen, Vertrauen aufbauen und nicht zuletzt die Demokratie retten. Denn die AfD liegt in Umfragen vorn.
11: Deswegen ist Scheitern keine Option.
5: Die Option ist, verhandeln, bis ein Steuerkompromiss da ist und auch einer beim Arbeitszeitgesetz. Es geht um das Stretching des 8-Stunden-Tages. Die Union will mehr Flexibilität, womit wir wieder bei Bärbel Baas wären, die der Jacke Positives berichten will.
4: Die Bundesregierung will viele ihrer Reformen möglichst noch vor der parlamentarischen Sommerpause abräumen. Dazu das Treffen der Spitzen der Koalition zu Rente, Gesundheit, Pflege. Es soll auch um Steuerentlastung gehen. Aber wie kann das gehen? Ein Vorschlag kommt von Holger Stichnoth. Er ist Ökonom und Leiter der Forschungsgruppe Ungleichheit und Verteilungspolitik am Leibniz-Zentrum für europäische Wirtschaftsforschung. Er schlägt vor, Streuverluste bei einer Steuerreform zu verringern. Bernhard Kempf vom RBB hat ihn gefragt, was damit eigentlich gemeint ist.
12: Wir schlagen einen Tarif vor, der eben genau die Politik beim Wort nimmt und die Mitte vor allem entlastet. Wir wissen, dass die Entscheidung schwer ist. Also die Politik hat angekündigt, kleine und mittlere Einkommen zu entlasten. Gleichzeitig ist wenig Geld da. Und deswegen haben wir ausgerechnet, wie man das eben kosteneffizient machen kann, wie man die Streuverluste minimiert. Und dazu schlagen wir einen Sprungtarif vor, der eben genau an der Stelle, an der man maximal entlasten möchte, zum Beispiel 40.000 Euro zu versteuerndes Einkommen, da kann man an der Stelle eben maximal viel rausholen.
13: Sprungtarif, können Sie das noch ein bisschen genauer erklären, was Sie damit meinen?
12: Ja, das ist eigentlich die Idee, das minimal invasiv zu machen. Also man würde den Tarif, den wir jetzt haben, unverändert lassen. Man würde nur unterhalb von 40.000 Euro eine neue flache Zone einführen. Das geht auch so ein bisschen in Richtung Bierdeckel. Das war ja mal auch ein Plan von Friedrich Merz von vor 20 Jahren, dass man eben da einen ganz einfachen Tarif hat, der eben eine konstante Grenzsteuerbelastung vorsieht. Und das ist eben, und dann springt es an dieser Stelle hoch auf den alten Tarif, deswegen Sprungtarif.
13: Wenn Sie das in konkreten Zahlen mal ausdrücken könnten, was meinen Sie unterm Strich für die Bürger?

0: Bürgerinnen und Bürger bei einem Einkommen von 40.000 Euro im Jahr, was wäre da für eine Entlastung drin?
1: Wir waren am Montag noch in unserem Gutachten von 10 Milliarden Gesamtvolumen ausgegangen. Da wären 520 Euro pro Jahr drin für Bürger an dieser Stelle. Und das ist eben dann doch deutlich mehr als der sprichwörtliche Cappuccino pro Monat, also 500 Euro immerhin mehr. Jetzt haben wir das gestern noch aktualisiert. Die Klingbeil-Pläne sind bekannt geworden. Und da gab es dann auch Pläne, die bis zu 20 Milliarden Entlastung gehen, also 28 Milliarden, netto 20 Milliarden. Und dann kommt man noch ungefähr doppelt so hoch.
0: Jetzt steht es aktuell nicht wirklich gut um die deutsche Wirtschaft. Viele Unternehmen entlassen Mitarbeiter. Bei VW, haben wir diese Woche gehört, stehen ganze Werke auf dem Prüfstand. Vor diesem Hintergrund hat die Politik Steuerentlastungen versprochen. Was man sieht, ist das nicht ein Widerspruch?
1: Das ist am Ende eine politische Abwägung, wo wir auch als Wissenschaftler gar nicht so viel dazu sagen können. Unser Beitrag ist eben, dass wir angesichts der schwierigen Gemengelage konkrete Vorschläge machen, wie man dann die Ziele möglichst kosteneffizient erreichen kann. Und insbesondere haben wir auch Vorschläge im Angebot, die wirklich niemanden schlechter stellen. Das ist auch noch wichtig. Es wird gelegentlich diskutiert oder es wird im Koalitionsausschuss sicherlich Thema sein, ob man auch den Spitzen- und Reichensteuersatz erhöht zur teilweise Gegenfinanzierung. Und wir haben eben auch Vorschläge gerechnet, bei denen das nicht erforderlich ist, was sicherlich auch für die Wirtschaft und die Arbeitsanreize von Vorteil wäre.
0: Ein anderes Instrument, was in dieser Debatte auch immer wieder aufploppt, ist die Frage, soll die Mehrwertsteuer wieder nach oben gehen? Was meinen Sie?
1: Ja, da streiten die Gelehrten. Auch das ist eine politische Frage. Das Einzige, was ich als Wissenschaftler sagen kann, ist, dass es derzeit einen gesplitteten Mehrwertsteuersatz gibt. Da gibt es auch ganz verrückte bürokratische Auswüchse, was jetzt ermäßigt ist und was nicht bei der Mehrwertsteuer. Da könnte es sich lohnen, diese Ermäßigung zu reduzieren oder abzuschaffen und dafür den allgemeinen Satz zu senken.
0: Jetzt gibt es ein Urteil vom Bundesverfassungsgericht und es sagt, es muss einen Ausgleich für die kalte Steuerprogression geben. Anhebung des steuerlichen Grundfreibetrages ist da eine Forderung, da muss man mal runterrechnen. Kommen wir am Ende da überhaupt eigentlich netto auf Zahlen, die für die Bürgerinnen und Bürger überhaupt was ausmachen?
1: Ich denke schon, also mit unserem Vorschlag kommt man schon bei 10 Milliarden auf in der Mitte 520 Euro pro Jahr. Und in den Varianten, die wir gerechnet haben, noch mehr. Das macht schon was aus. Das ist schon zumindest ein Städtetrip oder je nachdem, wofür man das Geld ausgeben möchte. Das andere steht noch auf dem anderen Blatt, das ist die kalte Progression. Die adressiert unser Vorschlag nicht direkt, aber unser Argument ist, egal was man macht, man sollte es eben kosteneffizient und möglichst geschickt machen. Und da können wir unsere Vorschläge, die wollten wir in die Debatte einbringen.
0: Diese Vorschläge, über die wir sprechen, die haben Sie auch der schwarz-roten Bundesregierung zugänglich gemacht?
1: Ja, das haben wir über die Medien und über unsere Medienpartner, über die Öffentlichkeit und auch auf anderen Wege.
0: Sie sind Wissenschaftler, sind Steuerexperte, dann schauen wir mal raus aus Deutschland. Wie sieht es eigentlich bei unseren europäischen Nachbarn aus, Frankreich oder auch andere Länder? Gibt es da eigentlich irgendwas, wo wir mal uns ein Beispiel nehmen können, was wir möglicherweise besser machen können?
1: Ja, besser oder schlechter, weiß ich gar nicht. Aber dieser Sprungtarif, den wir vorgeschlagen haben, oder dieser Bierdeckel-Stufentarif, das ist unser Tarif für einen Schritt in diese Richtung, der ist international weit verbreitet. Also das ist ja, manche Leute haben uns gesagt, oh, euer Tarif ist ja noch komplizierter als der jetzige Tarif. Das sehen wir natürlich ein bisschen anders und wir sehen das als Einstieg in einen eigentlich einfacheren Tarif. Und auch international sind solche Stufentarife sehr üblich, zum Beispiel in Frankreich oder den USA.
2: Das sagt Holger Stichnoth. Er ist Ökonom und Leiter der Forschungsgruppe Ungleichheit und Verteilungspolitik am Leibniz-Zentrum für europäische Wirtschaftsforschung.

0: Mittwochabend, es ist 22.15 Uhr.
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0: Nach der Gewalttat in einer Mutter-Kind-Wohngruppe in Stade werden Forderungen nach besserem Schutz für Jugendhilfeeinrichtungen laut. Vorgestern wurden dort 6 Menschen getötet, 4 Frauen und 2 Männer, die in der Einrichtung und beim Jugendamt arbeiteten. Tatverdächtig ein 45-jähriger Vater.

0: Vater, der dort einen Gesprächstermin zum Sorgerecht für seine Tochter hatte. So eine Tat ist kein Moment, nachdem man einfach zur Tagesordnung übergeht. Sie trifft ein Arbeitsfeld, in dem Beschäftigte ohnehin immer wieder mit Drohungen, Druck und aggressiven Situationen konfrontiert sind. Über diese zunehmenden Gewaltandrohungen im Alltag hat meine NDR-Kollegin Andrea Häuslinger mit Lisa Krehmeier gesprochen. Sie ist stellvertretende Leiterin des Jugendamts im niedersächsischen Holzminden. Und zuerst hat sie gefragt, was hat die Tat in Stade ausgelöst?
1: Ich finde das erschreckend und es spiegelt so ein bisschen das wider, was wir hier auch inzwischen erleben. Natürlich ist das noch mal viel, viel heftiger, aber ich mache mir ja auch große Sorgen um meine Mitarbeiter. Also das nimmt zu. Ich arbeite jetzt seit fast 15 Jahren hier und als ich hier gestartet bin, war von alledem noch gar nicht die Rede, war gar nicht dran zu denken. Das hat sich in den letzten Jahren als sehr, sehr schwierig entwickelt. Also ich bin da sehr, sehr betroffen. Ich kenne auch die Einrichtung, da damals auch schon mal Eltern untergebracht mit ihren Säuglingen. Schlimm, also wirklich, wirklich schlimm. Und das zeigt ja auch, dass sowas jederzeit und überall passieren kann.
2: Genau. Sie haben ja gerade schon gesagt, Gewaltandrohungen haben zugenommen. Haben Sie da ein Beispiel?
1: Ja, wir haben immer mehr Eltern, die Gewalt androhen, die zu Terminen mit Messern in der Tasche kommen. Also es gibt Eltern, die haben Umgangskontakte nach den Obhutnahmen, haben sie Umgangskontakte mit ihren eigenen Kindern und haben dann Messer in der Tasche, drohen Gewalt an, drohen massive Gewalt an. Wir haben immer häufiger den Sicherheitsdienst bei uns im Haus, wenn so etwas passiert. Ich stelle mich da vor, die Mitarbeiter, und wenn es um Anzeigen geht, gebe ich meinen Namen schon, damit die Mitarbeiter geschützt werden. Also alles Unangenehme, was ich von den Mitarbeitern fernhalten kann, nehme ich auf mich. Wir haben mit hochaggressiven, polizeibekannten Menschen hier zu tun und das bereitet mir ganz, ganz große Sorgen, weil das tatsächlich inzwischen nicht mehr die Seltenheit ist, sondern immer häufiger wird und eigentlich zur Regel wird.
2: Und wenn jemand dann ein Messer dabei hat bei so einem Umgangstermin, was kann man dann machen?
1: Wir haben hier im Eingangsbereich Notfallknöpfe. Ich habe hier organisiert, aber schon vor, ich mache mir da immer mal wieder Gedanken und möchte unser Sicherheitskonzept anpassen, dass wir hier im Allgemeinen Sozialen Dienst auch Notfallknöpfe bekommen. Weil als der Vater mit dem Messer im Umgangskontaktraum war, musste männliche Unterstützung dazugeholt werden, weil der Vater total eskaliert ist. Dann wurde Polizei gerufen und männliche Kollegen aus anderen Bereichen. Und ich möchte, dass wir hier bei uns im Allgemeinen Sozialen Dienst beziehungsweise auch im gesamten Jugendamt Notfallknöpfe bekommen, damit sich alle möglichst sicher fühlen.
2: Sie haben aber auch einen Sicherheitsdienst, haben Sie gesagt. Ist der immer vor Ort? Also muss der vor Ort sein?
1: Ja, also wir haben keinen festen Sicherheitsdienst. Wir haben vor ein paar Monaten, und da bin ich ganz, ganz froh, dass uns das gelungen ist, geregelt, dass die Türen zu sind, dass niemand mehr völlig ungesteuert in dem Haus rumlaufen kann, sondern dass vorne sitzt jemand im Empfang und dann holen die Mitarbeiter des Jugendamtes die Person zu den Terminen. Das heißt, es kann niemand ungesteuert in das Haus laufen. Das ist erstmal das Erste. Wenn wir aber massiv bedroht werden oder meine Mitarbeiter hier massiv bedroht werden oder wir mit der Polizei in Kontakt treten und die Rückmeldung bekommen, das ist hochgefährlich, diese Personen sind hochgefährlich, dann haben wir die Möglichkeit, einen Sicherheitsdienst zu buchen, der dann, je nachdem, was anliegt, entweder Begleitung zu Gerichtsterminen oder Begleitung, das hatte ich vor 2 Wochen, wurde ich zum Gerichtstermin begleitet. Da hatte eine Mitarbeiterin ganz, ganz große Angst, dahin zu gehen. Dann habe ich als Leitung diesen Gerichtstermin wahrgenommen mit Sicherheitsdienst. Und ja, kommt drauf an, in unterschiedlichen Situationen buchen wir dann den Sicherheitsdienst, der, wie gesagt, entweder Wege begleitet oder hier vor Ort im Eingangsbereich steht, weil angedroht wird, ins Jugendamt zu kommen, Jugendamtsmitarbeiter verletzen zu wollen und solche Geschichten. Und das war vor ein paar Jahren selten, da habe ich selten angefragt und das ist jetzt immer, immer häufiger.
2: Wie oft passiert denn sowas? Also ist, Sie

0: Haben gerade gesagt, das ist fast die Regel. Haben Sie da irgendwie für mich eine, ja, einmal pro Woche? Wie muss ich mir das vorstellen?
1: Ja, die Spanne ist natürlich groß und die Frage ist auch, wann fängt, das ist ja auch immer für jeden unterschiedlich, wann fängt eine Bedrohungslage an? Das ist für Erfahrene oftmals viel später erst da als für die neuen Mitarbeiter. Aber man kann schon sagen, dass wir einmal die Woche, alle zwei Wochen eine wirklich gefährliche Situation haben. Wir sind in der Nähe der Polizei mit unserem Jugendamt, sodass wir auch immer mal wieder die Polizei zur Unterstützung dazu rufen. Aber man muss einfach auch sagen, es kann jederzeit etwas passieren. Wir haben mit Menschen zu tun, die aggressiv sind, immer aggressiver werden, und wir haben generell keinen Schutz. Wir begegnen dem Menschen ja oftmals ohne Anwesenheit der Polizei. Wir machen Hausbesuche, wir sind dann in deren Räumlichkeiten. Und wenn wir im Vorfeld keine Hinweise bekommen, dass es da sich um gewalttätige Menschen handelt, dann sind wir dort ohne Schutz.
0: Das klingt alles nicht so, als wenn Sie sich besonders sicher in diesem Job fühlen würden, alle miteinander, oder? Das verstehe ich schon richtig.
1: Ich bin schon sehr lange hier und dadurch habe ich für mich als Person wenig Bedenken, weil ein bisschen ein Risiko besteht. Und das ist in der sozialen Arbeit und das ist im Jugendamt so. Ein Restrisiko besteht und wir können nicht vollumfänglich alle Risiken beiseite schieben und alles richtig einschätzen. Vollumfänglich sicher können wir nicht sein. Das ist so, aber das ist auch die Realität in der sozialen Arbeit. Und ganz sicher waren wir auch vor ein paar Jahren nicht. Auch da gab es immer mal Menschen, aber die eskaliert sind, aber das wird jetzt häufiger und das ist das Schwierige.
0: Haben Sie selber schon mal so eine gefährliche Situation erlebt?
1: Ja, ich habe diverse gefährliche Situationen erlebt. Das liegt einfach daran, weil ich schon sehr, sehr lange hier arbeite. Ich hatte die Situation, dass nach einer Inobhutnahme die Eltern an meiner Hausanschrift aufgetaucht sind. Eine Stunde von dem Wohnort der Eltern entfernt wohne ich. Und die Begründung des Vaters war es, ich wollte nur mal gucken, ob sie auch eigene Kinder haben. Ich bin für den Fall immer noch zuständig. Das ist eigentlich, habe ich keine Sachbearbeitung, aber diesen Fall kann ich an niemanden hier im Team abgeben. Das ist natürlich schwierig. Das ist belastend. Wenn es hier eskaliert vor Ort, ist es belastend, wenn die Menschen, die aggressiv sind und mit ihren eigenen Kindern schlimme Dinge gemacht haben und dann noch in dem privaten Umfeld, im Zuhause, wo man ja geschützt sein möchte, wenn die dann da auftauchen, ist das sehr, sehr belastend, gerade wenn man eigene Kinder hat. Ja, das ist ein Fall, wo ich tatsächlich auch zum Gericht, da ist nicht das Gericht zuständig in Holzminden, sondern im Nachbarlandkreis, da fahre ich auch mit Sicherheitsdienst zu den Gerichtsterminen, weil die Polizei das so einschätzt.
2: Thema Gewaltdrohungen im Jugendamt. Das war Lisa Krämeyer, die stellvertretende Leiterin des Jugendamts im niedersächsischen Holzminden.
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2: Und einer der Mitfavoriten ist bei der Fußball-WM heute gestrauchelt, aber nicht gefallen, Max Seib.
4: Ja, das stimmt. Das war ein hartes Stück Arbeit für Thomas Tuchel und seine Engländer im 16. Finale gegen den Kongo. Die Kongolesen zum ersten Mal seit mehr als 50 Jahren bei einer Fußball-WM dabei. Doch der klare Underdog, der führte lange. Erst in der Schlussphase kam ein Mann und rettete die Engländer und das war Harry Kane. Der Bayernstar erzielte beide Tore beim 2:1 Arbeitssieg und war am Ende entsprechend zufrieden.
5: Nach schwierigen Spielen wie diesen, die du eigentlich gewinnen musst und du gewinnst nicht, dann feierst du auch nicht. Aber heute ist so ein Augenblick. Heute wird gefeiert, das muss man genießen, jeden Augenblick.
4: Ja, die Engländer nun also im Achtelfinale und dieses Achtelfinale wird ein echtes Auswärtsspiel, denn der Co-Gastgeber Mexiko wartet und zwar im Aztekenstadion in Mexiko-Stadt. Seit rund 25 Minuten läuft ein weiteres 16. Finale zwischen Belgien und Senegal. Da steht es noch 0:0. Wer wagt sich als erstes aus der Deckung? Das schildert uns jetzt unser Reporter Jan Wochner.
6: Partystimmung in Seattle. Wir kommen genau richtig zum ersten Tor. Und ein Tor, das sich abgezeichnet hat. Denn Belgien kriegt kaum einen Fuß auf den Boden. Senegal seit Minuten mit Powerplay. Und jetzt gibt's die Belohnung. Das 1:0. Ausgangspunkt ist der ehemalige Bayern-Spieler Sadio Mané. Dessen Flanke in die Mitte wird aufs Tor geköpft und klatscht an den rechten Pfosten. Wieder der rechte Pfosten. Der stand eben schon mal im Weg. Diesmal beim Kopfball aus zentraler Position von Ismail Assar. Aber dann ist da ein Senegalese gedankenschnell. Habib Diarra und drückt den Ball aus kurzer Distanz über die Linie zum 1:0 für Senegal. Die Mannschaft, die in der Vorrunde die ersten beiden Spiele verloren hat, mit dem Rücken zur Wand stand, dicht vor dem WM aus, aber es doch noch in dieses 16. Finale geschafft hat, schockt die Belgier und führt verdientermaßen mit 1:0.
4: Also da kamen wir doch gerade richtig. Jan Wochner war das. Senegal also mit 1:0 nun vorne gegen Belgien. Wie dieses Spiel weitergeht, das können Sie hier bei uns in der ARD-Infonacht verfolgen. Wir bleiben da oder halten Sie da auf dem Laufenden. Wie geht es weiter beim DFB-Team nach dem blamablen Aus gegen Paraguay? Darf Julian Nagelsmann als Bundestrainer weitermachen? Das ist immer noch offen. Es wird aber bereits mit Jürgen Klopp oder über Jürgen Klopp als möglichem Nachfolger spekuliert. Und das wäre keine schlechte Lösung, sagt Weltmeister und ARD-Experte Sebastian Schweinsteiger.
7: Nach so einem Ausscheiden ist es immer so, dass man über einen Trainer sprechen muss. Und ich glaube, dass Jürgen Klopp ein großer Trainer ist und dass er eine Aufbruchsstimmung erzeugen kann. Und ich glaube, hinblicklich der Europameisterschaft wäre das sehr wichtig. Ne?
4: Da also Unruhe drin und zusätzliche Unruhe gab es nun durch Razzien beim DFB. Was da heute los war, das erklärt uns Bastian Gerling.
8: Da steht die Euro 2024 GmbH im Fokus. Das ist ein gemeinsames Unternehmen, das vom DFB und der UEFA gegründet worden war und auch heute noch Veranstaltungen ausrichtet. Und diese GmbH soll eben tausende Tickets zur internen Verwendung an die 10 Austragungsorte vergeben haben. Und das ist dann womöglich eine Vorteilsgewährung. Ob die Tickets angenommen wurden und wenn ja, in welchem Umfang, das wird noch ermittelt. Außerdem, so heißt es aus Sicherheitskreisen, sind zwei Personen beschuldigt, nämlich ein 46-jähriger Franzose und ein 66-jähriger Deutscher. Und der soll als Beschäftigter der Stadt Gelsenkirchen zum EM-Halbfinale nach München eingeladen worden sein und hätte dadurch einen finanziellen Vorteil von rund 2.400 Euro erlangt. Er konnte sich bisher aber noch nicht zu diesen Vorwürfen äußern. Es gelte deshalb auch die Unschuldsvermutung, sagt das LKA.
4: Wir schauen zum Tennis und nach Wimbledon. Beim wichtigsten Rasenturnier des Tenniskalenders liegt Tag 3 hinter uns mit deutschen Höhen und Tiefen. Aus London, Matthias Kammern.
9: Es war ein Tag mit sehr viel Drama in Wimbledon. Viele enge Matches, am Ende mal mit Favoritensiegen, mal mit Außenseitererfolgen. Und auch ein Deutscher war daran beteiligt. Zunächst aber das unspektakuläre Ergebnis von Tatjana Maria. Die Halbfinalistin von 2022 war gegen die 18-jährige Amerikanerin Iva Jovic chancenlos. Verlor in etwas über einer Stunde mit 1-6 und 2-6. Der Druck der Nummer 16 der Weltrangliste war einfach zu groß. Absolute Hochspannung brachten dagegen zwei andere Frauenmatches. Coco Gauff, zweimalige Grand-Slam-Siegerin, lag gegen die Argentinierin Sierra im dritten Satz schon 3:5 und später im Tiebreak 5:7 zurück, gewann das Match dennoch. Und Barbara Krejcikova vergab gegen French Open-Siegerin Mira Andreeva im dritten Satz bei 5:3 und eigenem Aufschlag 6 Matchbälle, um dann ein Spiel später bei Service von Andreeva den 7. Matchball zu verwandeln. Ähnlich spannend ging es bei Jan-Lennard Struff gegen den Amerikaner Brandon Nakashima zu. Nach verlorenem ersten Satz holte der 36-jährige Deutsche die nächsten beiden im Tiebreak. Nach dem Verlust des 4. Durchgangs, erneut im Tiebreak, wurde das Match wegen einbrechender Dunkelheit vertagt.
4: Für ihn geht's also weiter und Deutschlands bester Tennisprofi Alexander Zverev ist morgen wieder dran mit seinem Zweitrundenmatch, dann gegen den Franzosen Valentin Rouillet.
2: Max Seib war das mit dem Sport. Nachher sind wir natürlich nochmal bei der WM-Partie Belgien-Senegal. Der Senegal führt momentan 1:0.

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1: Um 22.30 Uhr mit Astrid Fietz. Knapp 4 Jahre nach den Anschlägen auf die Nord Stream Pipelines in der Ostsee hat die Bundesanwaltschaft den mutmaßlichen Drahtzieher angeklagt. Der Anwalt des Ukrainers bestätigte entsprechende Medienberichte. Wie ARD, Süddeutsche Zeitung und die Zeit berichten, wirft die Bundesanwaltschaft dem Mann unter anderem Kriegsverbrechen vor. Das hanseatische Oberlandes

0: Landgericht in Hamburg muss die Anklage prüfen. Bei der Sabotageaktion im September 2022 hatten Sprengsätze Leitungen schwer beschädigt, die für den Transport von russischem Gas gebaut worden waren. Der Angeklagte war im vergangenen August in Italien festgenommen und später nach Deutschland ausgeliefert worden. Die Atommüll-Endlagersuche soll nach dem Willen von Bundesumweltminister Schneider deutlich beschleunigt werden. Der SPD-Politiker nannte bei einem Besuch im Zwischenlager Lubmin in Mecklenburg-Vorpommern das Jahr 2050 als Ziel und verwies auf einen Gesetzentwurf seines Ministeriums. Aus Lubmin Katharina Seiler.
1: Die Erkundung möglicher Endlagerstandorte soll schneller gehen. Bisher war vorgesehen, dafür extra Bergwerke zu errichten, was viele Jahre gedauert hätte. Diese Zeit soll jetzt verkürzt werden, indem stattdessen neuartige Bohrtechnologien eingesetzt werden sollen. Der Gesetzentwurf muss allerdings noch vom Kabinett und später vom Bundestag beschlossen werden. Damit könnte sich die Endlagersuche um rund 25 Jahre verkürzen. Zuletzt hatte ein Gutachten nämlich davon gesprochen, dass ein Standort für ein Endlager erst 2074 feststehen könnte.
0: Eine Woche nach den Erdbeben in Venezuela hat Übergangspräsidentin Rodriguez eine Staatstrauer ausgerufen. Sie solle 7 Tage dauern, erklärte Rodriguez auf Telegram. Nach offiziellen Angaben wurden bisher mehr als 1.900 Todesopfer geborgen. Nach offiziellen mindestens 10.500 Menschen wurden verletzt, mehrere 10.000 gelten noch als vermisst. Die ersten internationalen Rettungsteams verlassen das Land wieder. Morgen wollen die Einsatzkräfte vom deutschen THW abreisen. Die Wahrscheinlichkeit, nach so vielen Tagen noch Lebende unter den Trümmern zu finden, gehe gegen Null, hieß es. Volkswagen und Bosch stoppen ihre Partnerschaft zur Entwicklung automatisierter Fahrsysteme. Beide Unternehmen teilten mit, das Projekt sei nach 4,5 Jahren abgeschlossen und bestätigten damit Medienberichte. Demnach ging das Ende der Zusammenarbeit von Volkswagen aus. Trotz Investitionen von 1,5 Milliarden Euro sei die Technik nicht wettbewerbsfähig. VW will nun Hard- und Software für automatisiertes Fahren extern zukaufen, statt sie selbst zu entwickeln. Das Wetter in Deutschland. In der Nacht bis auf letzte Schauer und Gewitter meist trocken. Tiefstwerte 17 bis 8 Grad. Morgen im Norden und in der Mitte gebietsweise Schauer. Im Süden meist trocken bei Höchstwerten von 20 bis 30 Grad. Das waren die Nachrichten.
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3: A1 Dortmund Richtung Köln zwischen dem Kreuz Dortmund-Unna und Westhofener Kreuz 3 Kilometer Stau. Die A2 Hannover Richtung Berlin ist zwischen Ziesar und Wollin wegen Straßenschäden gesperrt. A8 Stuttgart Richtung München, der Tunnel Gröbingen ist wegen Wartungsarbeiten auch gesperrt. Und A9 München Richtung Nürnberg zwischen dem Dreieck Holledau und Manching 3 Kilometer Stau. Kommen Sie gut und sicher an.
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3: Mit Birgit Hasselbusch, schönen guten Abend. Im September ist der Anschlag auf die Nord Stream Pipelines in der Ostsee 4 Jahre her. 2022 wurden die Röhren, die Erdgas aus Russland nach Deutschland transportierten, gesprengt. Jetzt hat der Generalbundesanwalt die erste Anklage erhoben, auch gerade in den Nachrichten gehört. Der damalige ukrainische Soldat Serhiy K. soll damals laut Ermittlern das Sabotageteam angeführt haben. Anna Klüspies, Jörg Diehl und Manuel Bewader befassen die aktuelle Recherche zusammen.
4: Es ist das erste Mal, dass ein mutmaßlicher Saboteur der Nord Stream Pipelines angeklagt wird. Dem Ukrainer Serhiy K. werden Angriffe auf die zivile Energieinfrastruktur, nach dem Völkerstrafrecht ein Kriegsverbrechen, die Herbeiführung einer Sprengstoffexplosion sowie die Zerstörung von Bauwerken vorgeworfen. Wer ist dieser Mann? Wer ist Serhiy K.? Der Bundesgerichtshof beschreibt ihn in einem Beschluss aus dem Dezember als Anführer des Sabotageteams.
5: Dem Beschuldigten, der Offizier einer Spezialeinheit der ukrainischen Streitkräfte war, kam die Aufgabe zu, die Aktivitäten zu koordinieren und die Mannschaft anzuführen. Hochwahrscheinlich waren er und die Mitbeteiligten in fremdstaatlichem Auftrag tätig.
4: Serhiy K. und weitere Personen sollen laut Ermittlern von Bord der Segeljacht Andromeda den Sprengstoffanschlag auf die Pipelines im Herbst 2022 ausgeführt haben. Mit Zeitzündern versehene Sprengsätze zerstörten damals 3 der 4 Stränge der Pipelines Nord Stream 1 und Nord Stream 2. Ein maßgeblicher Teil der früheren deutschen Gasversorgung brach unwiederbringlich weg. Anfangs war völlig unklar, wem der Angriff auf die Gaspipelines zuzurechnen war. Unter anderem ein Rechercheteam von ARD, Süddeutscher Zeitung und Die Zeit begab sich auf Spurensuche und rekonstruierte die Route der Segeljacht.

0: In Schweden wurde die Andromeda und ihre Crew damals von einem deutschen Segler, Thorsten Bruns, beobachtet. Nach dem Anschlag erinnerte er sich.
1: Da standen zwei Herren, die waren mit kurzen Haaren, militärisch würde ich sagen, oder so kurze Haare halt, also so ganz kurz. Und eine Dame im Hintergrund, eine brünette Dame.
0: Thorsten Bruns meinte damals zu erkennen, die Besatzung habe eine osteuropäische Sprache gesprochen. Eine ähnliche Beobachtung machte damals auch der Hafenmeister im polnischen Kolberg.
2: Am Nachmittag sind die gekommen und am Morgen haben sie wieder losgemacht. Die Flagge war deutsch und der Akzent war östlich. Das hat mich aufmerksam gemacht und deshalb habe ich den Grenzschutz angerufen.
0: In akribischer Ermittlungsarbeit, auch im Austausch mit polnischen Behörden, gelingt es Bundespolizei und Bundeskriminalamt, den mutmaßlichen Tätern auf die Schliche zu kommen. Es gelingt ihnen, Sergej K. zu identifizieren. Gegen ihn wird im August 2025 ein europäischer Haftbefehl erlassen. Nur 3 Tage später wird er in Italien festgenommen und anschließend nach Deutschland ausgeliefert. Hier muss er sich nun bald vor Gericht verantworten. Die Beweislast gegen ihn soll nach Informationen von ARD, SZ und Zeit erdrückend sein. Unter anderem soll er sich in abgehörten Telefonaten aus der Auslieferungshaft heraus selbst belastet haben. Die wichtige und politisch brisante Frage, was die ukrainische Staatsführung über den Anschlag wusste, ob sie ihn gar befohlen hat, ist aber bis heute offen. Der ukrainische Präsident Volodymyr Zelensky hat in der Vergangenheit immer wieder dementiert, dass sein Land involviert war.
3: Die Ukraine war das nicht. Das wird nur behauptet, um die Hilfen an uns zu verlangsamen.
0: Sergej K. äußert sich auf Anfrage nicht zur Erhebung der Anklage gegen ihn. Offenbar streitet er aber nicht ab, in die Anschläge involviert zu sein. In der Vergangenheit hatten seine Anwälte argumentiert, dass für ihn eine funktionelle Immunität gelten müsse, weil die Pipelines im Verteidigungskrieg gegen Russland ein legitimes militärisches Ziel seien und er als Soldat gehandelt habe. Die deutschen Ermittler hatten gehofft, einen weiteren Tatverdächtigen vor Gericht bringen zu können, den Ukrainer Volodymyr Schuralew. Er soll als Taucher ebenfalls am Anschlag auf die Nord Stream Pipelines beteiligt gewesen sein. Auch gegen ihn liegt ein europäischer Haftbefehl vor. Vergangenes Jahr wurde er in Polen festgenommen, doch ein Gericht verweigerte die Auslieferung. Im polnischen Fernsehen sagte er damals:
4: Ich habe in Deutschland kein Verbrechen begangen und ich habe Nord Stream nicht gesprengt.
0: Und so endet die Reise der Segeljacht Andromeda vorerst nur für ein Besatzungsmitglied vor Gericht. Der Prozess gegen Sergej K. soll im Herbst in Hamburg beginnen.
5: Infos zur ersten Anklage gegen den mutmaßlichen Nord Stream-Saboteur.
6: Wirtschaft.
5: Mit Münzen und Scheinen bezahlen, also für die meisten Schwedinnen und Schweden schon lange kein Thema mehr. Fast jede Zahlung, auch für kleinste Beträge, geht das hier mit der Karte. Einige Länder nehmen gar kein Bargeld mehr an. Und das soll sich jetzt aber ändern, denn ein Gesetz tritt jetzt in Kraft. Lebensmittelgeschäfte und Apotheken im ganzen Land müssen wieder Bargeld annehmen. Charlotte Littgen weiß mehr.
7: Dieses Geräusch hört man in Schweden kaum noch, denn hier wird fast alles mit der Karte bezahlt, selbst das Eis am Kiosk um die Ecke. Viele zahlen digital, die meisten direkt mit dem Handy. Anders geht es oft gar nicht, denn in vielen Geschäften hängt ein Hinweisschild: VR kontantfrei. Wir sind bargeldlos. Björn Eriksson sieht darin ein Problem.
8: Ich finde, dass die Verbraucher selbst entscheiden sollten. Wer digital bezahlen will, soll das gerne tun. Aber es muss doch trotzdem möglich sein, mit Bargeld zu bezahlen, wenn man das möchte.
7: Der Stockholmer kämpft mit seiner Initiative schon lange für den Erhalt des Bargelds. Seit neuestem ist das auch ein Anliegen der schwedischen Regierung. Seit dem 1. Juli ist ein neues Bargeldgesetz in Kraft. Es verpflichtet Lebensmittelgeschäfte und Apotheken dazu, wieder Münzen und Scheine anzunehmen. Gerade jetzt ein wichtiger Schritt, sagt Elin Ritola von der schwedischen Zentralbank.
9: Durch die neue geopolitische Lage hat Bargeld wieder eine größere Bedeutung. Es geht dabei um Sicherheit, darum, dass es Bezahlmöglichkeiten gibt, die auch dann funktionieren, wenn beispielsweise das Internet oder die Stromversorgung ausfällt.
7: Zurück zum Bargeld. Auch die schwedische Regierung sieht darin eine Art Krisenvorsorge. Die Zivilschutzbehörde empfiehlt, alle Erwachsenen sollen immer etwa um die 1.000 Kronen in bar zu Hause liegen haben. Das sind etwa 90 Euro. Im Krisenfall würde das reichen, um zumindest das Nötigste einzukaufen. Viele Schweden haben nicht mal das, denn sie haben seit Jahren nicht mehr mit Bargeld bezahlt, sondern ausschließlich

0: mit der Karte oder per Swish, einem rein schwedischen Online-Bezahlsystem. Elin Ritola von der schwedischen Zentralbank.
1: Ich würde sagen, dass Schweden ein Land mit einer Bevölkerung ist, die Technik gegenüber recht positiv eingestellt ist. Viele haben diese neuen praktischen Lösungen begeistert angenommen.
0: Doch sich allein auf das digitale Bezahlen zu verlassen, kann auch ein Risiko sein. Das haben die Schweden 2021 gemerkt, als nach einem Cyberangriff insgesamt 800 Supermarktfilialen im ganzen Land lahmgelegt waren. Björn Eriksson und seiner Initiative zum Erhalt von Bargeld geht es nicht nur um die Sicherheit, sondern auch um die Inklusion.
2: Es gibt viele Menschen, die Probleme mit dem digitalen Bezahlen haben. Etwa Menschen mit einer Behinderung und ältere Menschen.
0: Für Björn ist das neue Gesetz ein erster Schritt in die richtige Richtung. Er freut sich, dass er zumindest im Supermarkt und in der Apotheke jetzt wieder ohne Probleme mit Bargeld bezahlen kann.
3: Bar zahlen kann man auch beim Kölner Dom, Weltkulturerbe, Wahrzeichen. Ja, und seit heute nicht mehr kostenlos. 12 € kostet der Besuch. Und wer zum Gottesdienst kommt oder beten will, darf aber weiter ohne Eintritt rein. Für alle anderen gilt, der Blick ins Innere hat jetzt seinen Preis. Begründet wird das mit den hohen Kosten für Erhalt und Sicherheit. Bei rund 6 Millionen Besuchern im Jahr kann da schon eine ganz ordentliche Summe im Klingelbeutel zusammenkommen. Wie kommt denn das am ersten Tag an? Eine erste Bilanz gibt's aus Köln.
4: Patty, Talin und Linda kommen aus Kanada und sind auf großer Europatour. Da ist der Stopp am Weltkulturerbe Dom natürlich Pflicht. Dass sie dafür Tickets brauchen, überrascht sie nicht. Das sind sie von anderen weltberühmten Bauwerken gewöhnt. Also gehen sie brav zum Ticketshop und bezahlen zusammen 36 €. Ich tue, was ich tun muss, und wir sind nun wirklich einen langen Weg gekommen, um uns hier alles anzuschauen. Ich mache das gerne, weil es für eine gute Sache ist und nicht nur um Geld einzunehmen. Aber hier geht es um die Restaurierung und das ist absolut gut. Um 10 Uhr öffnet der Dom. An der Hauptpforte gibt es die Ticketkontrolle. Es läuft eher schleppend an, aber immerhin Beschwerden gibt es nicht. Die Kosten für die Instandhaltung des Doms steigen immer weiter, sagen die Verantwortlichen. Es würde zum Beispiel noch bis 2070 dauern, bis die Schäden alleine aus dem Zweiten Weltkrieg behoben seien, sagt der Dompropst Guido Assmann.
5: Der Ukraine-Krieg nach Corona, die Materialkosten sind gestiegen, Energiepreise sind gestiegen. Das merken wir ja alle in unseren eigenen Wohnungen. Und wer ein kleines Häuschen hat oder eine Reparatur an einem Auto hat, was das alles kostet. Und diese Schere, die müssen wir wieder schließen.
4: Der Erhalt und Unterhalt des Weltkulturerbes beschäftigt 170 Mitarbeitende und kostet rund 16 Millionen Euro jährlich. Das Thema hat die Kölnerinnen und Kölner in den vergangenen Wochen ganz schön erhitzt. Die Älteren zeigen kaum bis gar kein Verständnis, die Jüngeren schon.
6: Es gibt ja auch in der Türkei zum Beispiel eine Moschee, da muss man ja auch Eintritt zahlen. Deswegen finde ich das ganz gut, dass man eigentlich Eintritt zahlen muss.
7: Die Touristen sollen hier, sage ich mal, auch frei reingehen können und besichtigen. Also ich finde das nicht in Ordnung mit dem Eintritt.
8: Ich ist mal dramatisch. Weil jetzt wird schon in Aachen überlegt, ob die eventuell nachziehen.
9: Ich finde es sehr gut. Ich war noch nie im Dom drinne. Das ist jetzt mein erstes Mal. Und ich finde es atemberaubend. Das ist sehr schön.
4: Im Nordbereich des Doms ist ein kleiner Teil des gewaltigen Innenraums abgesperrt. Hier darf gratis gebetet werden. Oder die Gläubigen stellen Kerzen auf. Domschweizer sorgen für Ordnung. Das Bild vor und im Dom hat sich jedenfalls verändert. Die Offenheit, die der Dom bisher zeigte, ist dahin, sagen einige Kölnerinnen und Kölner. In Köln spricht man von unserem Dom. Unser Dom kostet jetzt Eintritt. Daran werden sich viele noch gewöhnen müssen.
3: Seit heute kostet der Blick in den Kölner Dom also 12 €. Wie das angekommen ist, das hat sich Jochen Hilgers angesehen.

0: Es ist jetzt 22.45 Uhr.
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0: Wie soll ich das jetzt schreiben? Einen gewaltigen Buchstabenaufruhr gab es vor genau 30 Jahren bei der Neuregelung zur deutschen Rechtschreibung. Dazu verpflichteten sich am 1. Juli 1996 die deutschen Bundesländer, Österreich dazu, die Schweiz, Liechtenstein und weitere Staaten mit deutschsprachigen Bevölkerungsteilen, also wie zum Beispiel in Belgien oder Italien. Kurz zur Rechtschreibreform. Festgehalten in der sogenannten Wiener Absichtserklärung, die reformierte Orthographie sollte dann zum 1. August 98 eingeführt werden. Allerdings führten die neuen Regeln der Rechtschreibung bei vielen zu einem richtigen Sturm der Entrüstung. Die Wogen haben sich inzwischen geglättet. Es gab in der Zwischenzeit so eine Art Reform der Reform, die die Schreibregeln entschärft hat. Uwe Beutler vom Hessischen Rundfunk hat mit einem der Herausgeber der Frankfurter Allgemeinen Zeitung, mit Jürgen Kaube, auf die Rechtschreibreform von damals bis heute geblickt und die Frage an ihn: Was haben Sie eigentlich damals vor 30 Jahren gedacht, als die Rechtschreibreform verabschiedet wurde?
2: Die erste Frage, die einem durch den Kopf ging, ist: Muss man etwas reformieren, von dem gar nicht ganz klar ist, dass es nicht funktioniert? Was war eigentlich das Problem, das durch die Reform gelöst werden sollte? Dann hieß es damals, das ist zu schwierig für die Schüler, die deutsche Sprache. Und wenn man das reformiere, dann würden sich deren Rechtschreibleistungen verbessern. Das wissen wir inzwischen, dass das gar nicht der Fall ist. Die ersten Befunde, also die sprachlichen Befunde, waren ja so merkwürdig. Sie erinnern sich vielleicht an die Debatten, ob Schifffahrt mit wie viel F das eigentlich zu schreiben sei oder ein Saxophon noch mit PH schreibt oder Grizzlybär. Da gab es ja die Idee, das nicht mit Doppel-Z und L-Y zu schreiben, sondern wie Müslibär, also mit I-S-L-I in der Mitte. Das sind so, wie soll man sagen, das sind so Randbezirke dieser Reform, die eher so einen kuriosen Charakter hatten. Manches davon ist dann auch wieder zurückgenommen worden.
3: Wie sind Sie denn damals eigentlich journalistisch bei der FAZ vorgegangen? An welche Rechtschreibung haben Sie sich gehalten und mit welchen Argumenten?
2: Das war ganz kurios. Also wir haben am Anfang den Sinn der Angelegenheit nicht eingesehen, haben gesagt, wir bleiben bei der alten Rechtschreibung. Das bezog sich insbesondere auf das scharfe S, das ja dann durch diese Regelung SS, wenn es schnell ausgesprochen wird und scharfes S, wenn es langsam ausgesprochen wird, das Wort. Da haben wir erstmal gesagt, nee, wir bleiben beim Alten. Dann hat sich das, wie soll man sagen, mit der Zeit haben wir dann gesagt, naja, manche Sachen sind sinnvoll, andere nicht. Wir entwickeln eine eigene Rechtschreibung in der Zeitung. Und das ist auch bis zum heutigen Tage zum Teil so geblieben, dass wir manche Dinge einfach nicht übernommen haben. Insbesondere in diesem Bereich getrennt und auseinanderschreiben. Also ob jemand zusammengeschlagen wird oder zusammengeschlagen wird, also getrennt geschrieben, ist ja ein großer Unterschied, insbesondere für denjenigen, der da geschlagen wird. Sodass sich inzwischen, glaube ich, eine Situation ergeben hat, wo wir gar nicht mehr genau sagen können, ob wir alte Schreibweisen, neue Schreibweisen, zurückgenommene neue Schreibweisen haben. Im Grunde, glaube ich, ist das nicht untypisch, dass die Leute inzwischen gar nicht mehr so recht wissen, was jetzt eigentlich gilt. Und damit aber ganz gut leben können, weil die Sprachverwendung ist ohnehin ein bisschen regelgebunden, aber in weiten Bereichen dann auch nur darauf angewiesen, dass die Leute sich nicht falsch verstanden sehen, wenn sie irgendetwas schreiben. Normalerweise ist es ja nicht die Situation des Deutschunterrichts, dass da jemand mit einem roten Filzstift dasteht und alles anstreicht, was falsch ist. Das macht man ja in der normalen Kommunikation mit Behörden oder so, macht man das ja gar nicht, sondern selbst wenn man etwas findet, von dem man denkt, das ist aber jetzt seltsam, das hätte ich anders geschrieben, dass man es akzeptiert in dem Moment, in dem man es versteht.
3: Ziel der Reform war ja, die komplizierten Regeln etwas zu vereinfachen, vor allem die Zusammen- und Getrenntschreibung. Sie haben sie eben auch schon angesprochen. Wenn wir mal insgesamt draufschauen, Sie haben ja auch schon ein paar Beispiele genannt, verstehen Sie diesen Ansatz? Aber Sie haben eben gesagt, das ist irgendwie alles dann doch nicht gelungen, oder?
2: Ja, wie gesagt, das eine ist diese Empirie an den Schulen, dass eben inzwischen sind wir so weit, dass in manchen Bundesländern ja die besondere Berücksichtigung der Rechtschreibung in den späteren Klassen bei irgendwelchen Arbeiten zurückgenommen wurde, weil die Schüler so viele Fehler machen, dass man es dann gar nicht durchhalten kann, wenn ich am Ende alle eine 4 haben sollen. Ich höre auch, dass lokal an der einen oder anderen Schule der Deutschunterricht inzwischen als schrecklicher gilt als der Mathematikunterricht, was wirklich eine Situation ist, die in meiner Jugend ganz anders war. Also da wird das offenkundig nicht als Vereinfachung wahrgenommen. Hat natürlich auch damit zu tun, dass vielleicht an mancherorts das Lesen ein bisschen rückläufig ist und die Vertrautheit mit der Sprache, insbesondere der geschriebenen Sprache, hängt natürlich naturgemäß von Leseübungen stark ab. Also ob man Leute noch dafür sensibilisieren kann, dass es einen Unterschied macht, ob zusammengeschlagen oder zusammengeschlagen wird, ist, glaube ich, situationsabhängig. Also kommt das in einem Roman vor? Mündlich ist es ohnehin, wird es ja gleich ausgesprochen. In dem Maß, in dem die Mündlichkeit die Sprache dominiert, sind viele Rechtschreibfragen ohnehin

0: mit zur Rechtschreibreform von damals bis heute. Sie sind klein, grau, haben Knopfaugen, unfassbar flauschig, sehr laut, wenn sie hungrig sind. Schreiadlerküken. In Potsdam werden über 20 davon per Hand aufgezogen. Was es dabei zu beachten gilt, das hat sich RBB24-Reporterin Magdalena Bienert heute mal sehr intensiv angehört.
1: Mitten im Wald auf idyllischem Gelände liegt der Falkenhof und die Aufzuchtstation für 26 Schreiadlerküken. Ursprünglich kommen sie aus Polen, wo die Population stabil ist, im Gegensatz zu Brandenburg. Hier leben rund 130 Schreiadlerpaare. Jedes bekommt zur Brutzeit 2 Eier. Das kleinere, das wird gerettet, erklärt die Polin Roxana Kaluja.
2: Das zweite Ei ist quasi ein Ersatzei, falls das erste Ei nicht befruchtet wurde und kein Küken schlüpft. Aber viele Raubvögel haben das Verhalten, was wir Kainismus nennen, von Kain und Abel. Es gibt eine große Aggressivität zwischen den Küken.
1: Das Küken, was 1 bis 2 Tage später schlüpft, wird vom Geschwisterküken getötet. Um das zu vermeiden, also die notwendige Entnahme der kleineren Eier und der sehr vorsichtige Transport aus Polen nach Brandenburg. Roxana Kaluja muss die Kleinen nun 3-mal täglich füttern. Da die Tiere später ausgewildert werden, dürfen sie keinen für sie erkennbar menschlichen Kontakt haben. Auf dem Handy macht Roxana mütterliche Schreiadlerrufe an. Jetzt wissen die Kleinen, es gibt Futter. Roxana und auch ich streifen uns braune Umhänge über und setzen Masken mit Schnabel auf. Sie sind wirklich zu niedlich mit ihrem fluffig zerzausten Flaum. Auf dem Speiseplan stehen zerkleinerte Mäuse und Hasen. Sobald die Küken fliegen können, müssen sie die dann in unseren Wäldern selber fangen. Bis dahin gibt's aber noch All-Inclusive-Verpflegung im Falkenhof Potsdam.
0: Bei den Schreiadlerküken in Potsdam war Magdalena Bienert.
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0: Der kanadische Filmemacher Daniel Roha gewann 2023 einen Oscar für seinen Dokumentarfilm Nawalny, liefert jetzt sein Spielfilmdebüt ab. Der Film heißt The Piano Tuner, ein tragikomischer Genremix und mit Dustin Hoffmann wirklich richtig prominent besetzt. Und Bettina Dunkel stellt genau diesen Piano Tuner vor.
4: Gute Jazzmusiker beherrschen nicht nur ihre Instrumente, sie sind obendrein unschlagbar in der Kunst des Improvisierens. Ein Talent, das auch Nicky und Harry besitzen. Nicky war mal ein Wunderkind am Klavier, Harry gehörte zum Inner Circle von Jazzgrößen wie Herbie Hancock. Dann entwickelte Nicky ein Gehörleiden, Harry hatte einen Herzinfarkt. Als harmonisches Ersatzvater-Sohn-Gespann tingeln sie jetzt durch Manhattan und stimmen die Pianos von neureichen Möchtegern-Kulturbeflissenen. Aber die schätzen weder die Instrumente in ihren Wohnzimmern noch die erstklassige Arbeit der beiden.
5: Entschuldigung?
6: Ja, Ma'am?
5: Die Toilette ist undicht, ich gebe Ihnen 100 extra.
6: Was sagt sie?
7: Sie will, dass wir die Toilette reparieren.
8: Wir sind Klavierstimmer, wir reparieren Klaviere.
5: 200.
8: Höre ich 500?
4: Die vielschichtige Tragikomödie The Piano Tuner wirkt zu Beginn wie eine charmante Charakterstudie über gescheiterte Künstler am Klavier. Aber wie der hakenschlagende Jazz-Soundtrack, der dem Film seinen Rhythmus verleiht, steckt auch die Handlung voller Twists und Überraschungen. Diese werden nach und nach, um nicht zu sagen vorsichtig, integriert. Da wären zunächst romantische Elemente, die nach Drehbuchstandard klingen, aber durchaus originell sind. Denn die Art und Weise, wie zwischen Klavierstimmer Nicky und Kompositionsstudentin Ruthie die ersten Funken fliegen, hat man so noch nicht gesehen bzw. gehört.
9: Hast du das absolute Gehör?
6: Ja.
9: Was ist das?
6: C Fis, Ass E, E7 B9, F7 Kreuz 5 Kreuz 9. Fis, G, A, Eis, H über Dis.
4: Als der von Dustin Hoffman gespielte Harry ins Krankenhaus muss, werden dramatische Noten hinzugefügt. Weil aber auch das keine allzu überraschende Wendung ist, kommen Thriller-Komponenten dazu. Und die verleihen der Handlung dann doch eine unerwartete Dynamik.
6: Hallo?
7: Wie lange brauchen Sie noch? Es ist laut.
10: So lange, wie wir brauchen. Es sei denn, du öffnest den Safe.
4: Mit seinem hochsensiblen Gehör kann Nicky selbst modernste Safes und deren Kombinationen knacken. Und weil Harrys Krankenhauskosten explodieren, lässt sich Nicky von einer Einbrecherbande anheuern.
10: Heilige Scheiße. Wenn du richtig Geld verdienen willst, ruf mich an.
4: Würde The Piano Tuner in voller Konsequenz

0: dem Aufbau einer Jazz-Improvisation folgen, müsste die Handlung ab diesem Moment absolut unberechenbares Terrain betreten. Dazu allerdings fehlt im Film leider der Mut. Vieles ist vorhersehbar, manches arg konstruiert. Demgegenüber steht die hervorragende Schauspielleistung von Hauptdarsteller Leo Woodell und das immersive Sounddesign von Johnny Byrne, der schon mit The Zone of Interest eine Glanzleistung abgeliefert hat. Dennoch, über den Rohdiamant-Status kommt The Piano Tuner nicht hinaus. Was okay ist, wenn man bedenkt, dass Regisseur und Drehbuchautor Daniel Roher zuvor ausschließlich Dokumentarfilme gemacht hat. Für einen, Navalny, wurde er 2023 mit einem Oscar ausgezeichnet. Gerade mal 29 Jahre alt war der Kanadier damals. Der Druck war enorm. Roher wurde depressiv, hatte eine kreative Blockade. Entsprechend ist sein Spielfilmdebüt auch eine Art Selbsttherapie. Handelt The Piano Tuner doch unter anderem davon, wie man nach einer Krise wieder zu sich findet. Dafür braucht es Zeit. Und dieser Film ist ein sehr guter Anfang.
1: Bettina Dunkel über den Film The Piano Tuner, der morgen in die Kinos kommt.
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1: Favoriten wackeln, nichts Besonderes bei dieser Weltmeisterschaft. Nach dem Deutschland aus zum Beispiel, Niederlande raus und wirklich einige enge Partien, hat England vorhin einen Rückstand gegen Kongo aufholen müssen. Harry Kane war dann derjenige, der das Team dann doch zum Schluss noch ins Achtelfinale geschossen hat. Aber da war ganz schön viel Schweiß dabei und momentan ist es so, dass Halbzeitpause ist bei der Partie Belgien gegen Senegal. Und wir schalten zu Jan Wochner, denn der weiß, wie die ersten 45 Minuten gelaufen sind, dabei mit Senegal am Drücker.
3: Mit den Belgiern ist es wie so oft bei den jüngsten fußballerischen Großereignissen. Große Erwartungen, aber wenig dahinter. Zumindest gilt das bislang in diesem 16. Pause in Seattle. Der Senegal führt hochverdient mit 1:0 nach 45 phasenweise durchaus schwungvollen Minuten. Aber das lag vor allem am Team aus Afrika, der Senegal von Beginn an mit mehr Struktur im Spiel und mit mehr Offensivdrang, auch mit einem frühen Pfostentreffer Ismaïla Sarr. Und er wiederholte das Ganze dann in der 25. Minute nach Flanke von Mané, dem ehemaligen Bayern-Spieler, köpfte Sarr an den Pfosten, traf den ein zweites Mal, aber beim zweiten Mal war dann ein Teamkollege zur Stelle, Habib Diarra, drückte den Ball aus kurzer Distanz über die Linie zur hochverdienten Führung für den Senegal. Belgien mit zahlreichen Topstars in der Startelf. Kevin De Bruyne beispielsweise, auch Yuri Tielemans. Aber sie alle kommen nicht so richtig in Fahrt und vor allem nicht zu Torchancen. Ein abgefälschter Schuss prüfte den senegalesischen Schlussmann mal. Aber ansonsten kam da wenig bis gar nichts aufs Tor. So führt der Senegal zur Pause in Seattle vor mehr als 60.000 Zuschauern mit 1:0.
1: Und wir bleiben natürlich am Ball auch in der zweiten Halbzeit bei der Partie Belgien gegen Senegal.

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1: Um 23 Uhr mit Astrid Fietz. Die Bundesanwaltschaft hat den mutmaßlichen Drahtzieher der Anschläge auf die Nord Stream Gasleitungen vor knapp 4 Jahren angeklagt. Nach Recherchen von ARD, Süddeutscher Zeitung und der Zeit soll sich der Ukrainer unter anderem in abgehörten Telefonaten selbst belastet haben. Aus Hamburg Anna Glühspieß.
2: Dem Ukrainer Sergej K. werden Angriffe auf die zivile Energieinfrastruktur, nach dem Völkerstrafrecht ein Kriegsverbrechen, die Herbeiführung einer Sprengstoffexplosion sowie die Zerstörung von Bauwerken vorgeworfen. Sergej K. und weitere Personen sollen laut Ermittlern von Bord der Segeljacht Andromeda den Sprengstoffanschlag auf die Pipelines im Herbst 2022 ausgeführt haben. Die wichtige und politisch brisante Frage, was die ukrainische Staatsführung über den Anschlag wusste, ob sie ihn gar befohlen hat, ist aber bis heute offen.
1: Die Koalitionsspitzen von Union und SPD haben am späten Abend ihre Gespräche im Kanzleramt beendet. Informationen über den Stand der Beratungen über weitere Reformen wurden zunächst nicht bekannt. Beim Koalitionsausschuss ging

0: es unter anderem darum, wie man Menschen mit kleinen und mittleren Einkommen steuerlich entlasten kann. Weitere Themen sollten etwa die Rentenreform und Bürokratieabbau sein. Bei neuen israelischen Angriffen im Gazastreifen sind nach palästinensischen Angaben mindestens 3 Menschen getötet worden. 2 von ihnen seien bei einem Luftangriff im Nordwesten der Stadt Gaza ums Leben gekommen. Der 3. starb demnach bei einer Attacke auf ein Auto im Zentrum der Stadt, so der von der Hamas kontrollierte Zivilschutz. Nach Angaben des israelischen Militärs handelte es sich um bewaffnete Kämpfer. Offiziell gilt seit Oktober vergangenen Jahres eine Waffenruhe im Gazastreifen. Die englische Nationalmannschaft hat den Einzug ins Achtelfinale der Fußball-Weltmeisterschaft geschafft. Lange sah es aber nach einer Sensation für die Demokratische Republik Kongo aus. Aus dem ARD-WM-Team Desiree Krause.
1: Die große Überraschung war nah, aber dann kam Harry Kane. Nachdem England gegen die Kongolesen fast 70 Minuten lang einem 0:1 Rückstand hinterhergelaufen war, traf der Kapitän in der 75. und 86. Minute, vermied so eine Blamage und schoss die Three Lions in die Runde der letzten 16 Mannschaften der Weltmeisterschaft. Dort treffen die Engländer am Montag auf Co-Gastgeber Mexiko. Eine weitere Achtelfinalbesetzung klärt sich am Abend und in der Nacht. Belgien spielt gegen Senegal, danach die USA gegen Bosnien-Herzegowina. Die beiden Sieger der Partien treffen dann am Dienstag aufeinander.
0: Das waren die Nachrichten. Das Wetter in Deutschland. In der Nacht bis auf letzte Schauer und Gewitter meist trocken, Tiefstwerte 17 bis 8 Grad. Morgen im Norden und in der Mitte gebietsweise Schauer, im Süden meist trocken, Höchstwerte 20 bis 30 Grad. Am Freitag oft heiter, an den Alpen Gewitter, im Nordosten einzelne Schauer. Temperaturen 19 bis 28 Grad. Es ist 23.03 Uhr.
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3: A1 Dortmund Richtung Köln, zwischen dem Kreuz Dortmund-Unna und Westhofener Kreuz 3 Kilometer Stau. Die A2 Hannover Richtung Berlin ist zwischen Ziesar und Wollin wegen Straßenschäden gesperrt. A9 München Richtung Nürnberg, zwischen Dreieck-Holledau und Manching 3 Kilometer Stau. Die A11 Kreuz Uckermark-Stettin ist zwischen Penkun und Grenzübergang Pommelen wegen Bauarbeiten bis morgen etwa 20 Uhr in beiden Richtungen noch gesperrt. Die A14 Magdeburg Richtung Schwerin, zwischen Kreuz Magdeburg und Dahlen-Warsleben wegen Fahrbahnschäden gesperrt. A20 Kreuz Uckermark Richtung Lübeck zwischen Dummerstorf und Kreuz Rostock wegen Bauarbeiten bis 16 Uhr noch gesperrt. Dann haben wir die A38 Göttingen Richtung Halle ist zwischen Querfurt und Scharfstedt wegen Bergungsarbeiten bis 7 Uhr früh gesperrt. A71 Suhl Richtung Schweinfurt, der Tunnel Bergbock und der Tunnel Hochwald sind wegen einer Nachtbaustelle bis etwa 6 Uhr früh gesperrt. Berlin, die A100 Wilmersdorf Richtung Neukölln ist zwischen Wechsstraße und Innsbrucker Platz bis etwa 5 Uhr früh gesperrt. Und A261 Richtung A1 zwischen Tötensinn und Buchholzer Dreieck wegen Bergungsarbeiten gesperrt.
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3: Aus dem Studio von NDR Info in Hamburg kommt die mit Birgit Hasselbusch. Schön, dass Sie dabei sind. Meine Erwartung ist, dass wir wirklich einen großen Sprung nach vorn machen in der Modernisierung unseres Landes. Das sagte Bundeskanzler Friedrich Merz vor dem Koalitionsausschuss in Berlin. SPD und Union seien zuversichtlich. Das Treffen sollte umfassende Ergebnisse bringen und hat es jetzt wohl auch in Sachen Modernisierung des Staatswesens, zur Digitalisierung und zu den Themen Steuern und Arbeitsmarkt. Denn vor wenigen Augenblicken ist das Treffen zu Ende gegangen und mein Kollege Ingo Zamperoni hat dazu in den ARD-Tagesthemen mit dem Leiter des ARD-Hauptstadtstudios Markus Preis gesprochen und ihn nach seinen Informationen zum aktuellen Stand gefragt.
4: Ja, nach dem, was wir hören, sind die Verhandlungen beendet, gerade eben, und zwar mit einer Einigung, Zitat, auf ein umfassendes Paket für Wachstum und Beschäftigung und einer Einigung auf eine Einkommensteuerreform. Das deckt sich ein bisschen mit dem, was wir den ganzen Abend versucht haben zu recherchieren. Worum geht es genau? Wo sind die Knackpunkte? Wir haben gehört, dass Steuer sozusagen der letzte Punkt war, der noch verhandelt wurde, was ja im Umkehrschluss bedeutet, dass man sich in Sachen Arbeitsmarktreform auf etwas verständigt haben musste. Aber sozusagen alle Beteiligten, muss man einfach sagen, man hat das ja auch schon mehrfach hier erlebt, waren da sehr, sehr zurückhaltend, sehr vorsichtig, haben versucht, dass keine Details nach außen dringen. Aber es sieht danach aus, dass die Einkommensteuerreform steht, kommt, dass es also auch irgendwo Veränderungen geben muss, Entlastung und aber auch Belastung. Wie genau die aussehen, werden wir dann wahrscheinlich, so hören wir es, morgen früh um 9 Uhr erfahren.
5: Ja, es sollte jedenfalls einen großen Sprung geben, so der Kanzler. Und vermutlich hat man sich jetzt geeinigt, wenn man wahrscheinlich wusste, was auf dem Spiel steht.

0: wenn es jetzt keine nennenswerte Entscheidung oder Einigung gegeben hätte, oder?
1: Ja, also es ist natürlich eine Situation, die in den letzten Wochen für die Bundesregierung dann doch wieder etwas besser aussah. Nach diesen ganzen Schwierigkeiten der vergangenen Monate war doch die Reaktion auf das Verfahren, was man gewählt hatte bei der Gesundheitsreform, aber auch eben mit der Rentenkommission dann erstaunlich positiv in der Reaktion. Und deswegen war natürlich hier der Druck auch groß, zu einem Ergebnis zu kommen. Man hat es offenbar jetzt geschafft, also neben Einkommensteuer und dem Arbeitsmarkt geht es auch um Bürokratieabbau. Wie gesagt, Details dann wahrscheinlich morgen früh um 9.
2: Sagt der Leiter des ARD-Hauptstadtstudios Markus Preis. Die Schlagzeile, jetzt geht's um alles, wird gern mal genommen. Und im Kern stimmt die Richtung auch. Für Schwarz-Rot geht's darum, ob sie ihren Reformanspruch noch mit Substanz füllen kann. Die Koalition verhandelt eben auch über ihr eigenes Versprechen, dass sie dieses Land aus der wirtschaftlichen Starre herausführen kann. Darum ging's. Trauen sich Unternehmen wieder zu investieren? Wird Bürokratie tatsächlich weniger? Was sich die Wirtschaft jetzt wünscht, was sie von der Regierung erwartet, darüber hat meine NDR-Kollegin Nina Zimmermann mit Helena Melnikow gesprochen, Hauptgeschäftsführerin der Deutschen Industrie- und Handelskammer. Und sie fordert, Wirtschaft muss wieder einfacher, attraktiver, verlässlicher werden. Die Frage an sie war, was darf die Koalition auf keinen Fall beschließen, ist ja eben vor diesem Tag nochmal geführt worden, das Interview.
3: Also eine Steuererhöhung wäre heute der Super-GAU. Das heißt zum Beispiel, die ganzen Überlegungen über eine Anhebung des Spitzensteuersatzes oder die sogenannte Reichensteuer, das trifft vor allem Personenunternehmen. Das bedeutet, ich habe dann die Personenunternehmen im Handel, in Familienunternehmen, die industriellen Zulieferer. Das ist das Rückgrat unserer Wirtschaft, die ohnehin schon seit Jahren belastet sind. Das sind genau diejenigen, die noch investieren, die ausbilden und die vor Ort ganz konkret Verantwortung übernehmen, auch Arbeitsplätze bis heute sichern und schaffen, wenn es gut läuft. Und denen jetzt noch eine Belastung aufzudrücken, das wäre komplett kontraproduktiv.
4: Wir haben gesagt, das wäre sogar der GAU. Wo soll denn der Staat dann ansetzen, um Milliardenlöcher zu schließen? Weil eine Erhöhung der Mehrwertsteuer wollen Sie ja auch ausschließen.
3: Eine höhere Mehrwertsteuer ist genauso der falsche Weg. Man muss ja mal schauen, das gesamte Steueraufkommen liegt in diesem Jahr bei rund 990 Milliarden Euro. Das hat sich in den vergangenen 20 Jahren verdoppelt. Die Antwort auf unsere Wachstumsschwäche ist also eher nicht, Unternehmen noch stärker zu belasten, sondern ich muss mir dann die Ausgaben strukturell anschauen und überprüfen und konsequent Prioritäten setzen. Und wenn ich darauf gehe, wo kann man denn sozusagen Geld herholen? Das ist ja Ihre Frage. Und nicht, wo sollte man es nicht tun? Ein ganz großer Hebel liegt beim Bürokratieabbau. Und wir haben viele Ankündigungen gehört und wir haben viele sinnvolle Versuche. Nur das ist klein, klein, klein. Bis das in den Unternehmen ankommt, sind die wahrscheinlich nicht mehr da. Das heißt, wir müssen das ganze System eigentlich auf den Kopf stellen. Beim Bürokratieabbau haben wir aktuell eine Wirtschaftsleistung jedes Jahr, die uns entgeht, an 146 Milliarden Euro. Das sind 3% des BIP. Das heißt, wenn wir bei der Bürokratie im Abbau konsequent ansetzen, über das Klein-Klein hinaus, dann können wir das massiv heben. Aber dafür müssen wir es tatsächlich umdrehen und zum Beispiel sagen, wir schaffen die Berichts-, Nachweis- und Dokumentationspflichten so weit ab, wie sie nicht europarechtlich oder grundrechtlich zwingend vorgegeben sind.
4: Also da wäre schon die rote Linie, dass Sie sagen, also man muss das abbauen, was aber auch immer Kontrolle, Transparenz und Schutzstandards bedeutet. Aber die Linie ist, diese Standards nicht zu schwächen.
3: So ist es. Die Linie ist natürlich immer das Grundrecht und das Europarecht. Das ist das eine. Und nach dieser Linie ist es ja so, dass man sagt, es kann ja sein, dass es trotzdem noch gewisse Pflichten gibt, die darüber hinaus sinnvoll sind. Aber die müssen dann, wenn sie eine Belastung darstellen für die Unternehmen, eben von der Behörde begründet werden, dass sie wirklich notwendig sind. Und aktuell ist es ja umgekehrt, dass wir bei jeder Regelung argumentieren, warum sie eine Belastung ist und nicht notwendig ist. Und so würden wir es umdrehen.
4: Wir haben also das Thema Bürokratieabbau. Ein großes, dickes Brett, das da auf dem Kanzleramtstisch liegt. Wir haben gesagt, wir würden auf keinen Fall eine Erhöhung der Steuern sehen. Und dann ist ja noch das große Thema der Arbeitsmarktreform. Wir haben es gerade gehört, flexiblere Arbeitszeiten, also weg vom klassischen 8-Stunden-Tag. Das begrüßen Sie bei der DIHK auch als neuen Spielraum für die Arbeitgeber. Aber Frau Melnikow, jetzt haben wir ja auch viele Reformvorschläge, die bedeuten für Beschäftigte eine Veränderung, vielleicht auch eine Zumutung. Der Chef entscheidet über Arbeitszeit, vielleicht muss man länger arbeiten.

0: Renteneintrittsalter wird erhöht. Reformen müssen ja nicht nur wirtschaftlich sinnvoll sein. Wie bleibt so ein Wachstumspaket gesellschaftlich tragfähig?
1: Aber die Arbeitsmarktreformen sind dafür doch ein sehr gutes Beispiel. Mhm. Zum Beispiel bei der Wochenarbeitszeit. Wenn man die nimmt, anstatt die starre Tageshöchstgrenze, dann ist das nicht eine Belastung der Beschäftigten, sondern das ist ein Update an die Realität moderner Arbeit und auch an die Lebensrealität vieler Menschen, die natürlich vielleicht noch mal zu einem Zeitpunkt den Rechner anwerfen und nicht sozusagen nach einer starren Tageshöchstgrenze gehen. Das würde vielen nach meiner Erfahrung entgegenkommen und nicht als Belastung empfunden werden. Und es würde in der Wirtschaft obendrein, Auftragsspitzen abfedern, Produktivität erhöhen etc. Damit wäre eigentlich allen geholfen, weil es Luft schafft und auch Flexibilität schafft und das ganze System atmen lässt.
0: Ja, das hatten wir in der Tat auch bei uns im Programm schon öfter, dass das sich viele Unternehmer wünschen, da eben flexibler rangehen zu können, gerade wenn die Peaks kommen, die großen Arbeitswellen bewältigt werden müssen. Frau Melnikow, das sind so viele Themen, so ein großer Reformstau, auf den wir ja auch letztendlich schauen, ein Stau der letzten Jahrzehnte. Was macht Sie da zuversichtlich, dass das heute was wird oder die kommenden Tage? Man kann sich auch ein bisschen mehr Zeit nehmen.
1: Naja, der Druck ist ja mittlerweile so groß, weil wir ja ansonsten in ein weiteres Jahr Stagnation oder Rezession hineinlaufen. Und das verändert ja am Ende auch politische Realitäten und Handlungsspielräume, die dadurch nicht größer werden. Wir sind seit 7 Jahren praktisch nicht gewachsen in Deutschland als Wirtschaft. Das heißt, dieser Grundgedanke allgemeiner Reformbedarf, ja, wie groß ist der eigentlich, der muss dadurch geleitet sein, dass ich sage, ich mache Reformen nur zu dem Zweck, dass sie tatsächlich dem Wachstum auch dienen. Denn wenn ich das jetzt nicht tue, dann bin ich damit beschäftigt, mir zu überlegen, wie ich den Kuchen noch filigraner kleiner schneide, damit jeder ein Stückchen abbekommt, anstatt mir zu überlegen, wie kann ich es denn größer machen, damit die Stückchen auch für alle perspektivisch größer werden. Und diese letztere Weichenstellung, für die ist jetzt der Zeitpunkt gekommen.
2: Das sagt Helena Melnikow, Hauptgeschäftsführerin der Deutschen Industrie- und Handelskammer, mit der Sicht der Arbeitgeber, was man sich in Industrie und Unternehmen von dem Koalitionsausschuss heute im Kanzleramt erwartet hat, vor allem auch ablehnt. Die Details über das, worauf sich der Koalitionsausschuss geeinigt hat, bekommen wir dann morgen früh, halten Sie aber natürlich auch weiterhin hier in der ARD-Infonacht auf dem Laufenden.

0: Es ist 23.15 Uhr jetzt.
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0: Kurzer Blick zur Fußball-Weltmeisterschaft. Der Senegal führt jetzt 2:0 gegen Belgien in der 53. Minute im 16. Finale. Und dann, es war ein langer Arbeitstag für die Beteiligten. Heute Vormittag kam die Regierung wie üblich am Mittwoch schon zum Kabinettstreffen zusammen. An einem besonderen Ort in der Stauffenbergstraße im Verteidigungsministerium. Es ging um zwei Gesetzentwürfe, die die Bundeswehr stärken sollen. Zum einen soll militärische Infrastruktur schneller gebaut werden können. Zum anderen die Reserve gestärkt werden. Reservistinnen und Reservisten sollen künftig wieder zu Übungen verpflichtet werden können. Kirsten Gierschick berichtet.
2: Es geht darum, Deutschlands Verteidigungsfähigkeit zu stärken. Ein Ziel, das auch der Bundeskanzler nach der Kabinettssitzung im Verteidigungsministerium erneut betont.
3: Sie sehen, wir machen sicherheitspolitisch Tempo. Das braucht es in einer Weltlage, in der wir als Europäer schnell und entschieden Verantwortung für unsere Freiheit, für unsere Sicherheit und auch für unseren Wohlstand übernehmen müssen und wollen.
2: Dafür

0: Dafür soll nicht nur die Zahl der aktiven Soldatinnen und Soldaten steigen, sondern auch die der Reservistinnen und Reservisten. Heute sind es rund 60.000. Die Zahl soll auf 200.000 steigen, also bis zum Jahr 2035 mehr als verdoppelt werden. Und sie sollen aktiv einbezogen werden, so Verteidigungsminister Boris Pistorius heute.
1: Eine Reserve, die auf Augenhöhe mit der aktiven Truppe ihren Dienst versehen soll, ihnen die Bedeutung zu geben, die sie haben, unsere Reservistinnen und Reservisten am Ball zu halten, also sie auch weiterentwickeln zu können in ihren Qualifikationen, damit sie dann eben im Ernstfall auch Systeme, auch die neuen Systeme beherrschen können. All dafür dient dieses Gesetz.
0: Die entscheidende Neuerung: Reservisten sollen in Zukunft verpflichtet werden können, an Übungen oder Diensten teilzunehmen, mit nur wenigen Ausnahmen. Je nach Dauer ihrer aktiven Dienstzeit in der Truppe können das zwischen 3 und maximal 12 Wochen pro Jahr sein. Bisher gilt: Die Teilnahme ist für Reservistinnen und Reservisten freiwillig, genauso die Freistellung durch die Arbeitgeber. Bastian Ernst, Präsident des Reservistenverbands und Bundestagsabgeordneter der CDU, begrüßt die Abschaffung der sogenannten doppelten Freiwilligkeit. Angesichts der Bedrohungen, insbesondere durch Russland, müsse die Reserve schnellstmöglich gestärkt werden.
2: Die Reserve ist 43% unseres gesamten Personalkörpers, den wir der NATO zugesichert haben. 260.000 Aktive, 200.000 Reservisten. Und die müssen wir jetzt befüllen. Und deswegen ist es ein Einsatz auch für die Heimat, für unser Land hier. Und die müssen natürlich üben, die müssen ausgestattet sein, die müssen wissen, was sie tun.
0: Nicht nur für die Reservisten selbst, auch für ihre Arbeitgeber gilt künftig: Sie sind in der Regel verpflichtet, ihre Mitarbeiter freizustellen. Sie erhalten eine Entschädigung für die Zeit, in der diese an einer Reserveübung teilnehmen. Angesichts des Fachkräftemangels macht diese Verpflichtung vielen Firmen Sorgen. Rainer Kambeck von der Deutschen Industrie- und Handelskammer betont, die Stärkung der Reserve sei wichtig, aber
3: Verpflichtungen sind immer insofern schlecht, weil man viele Unternehmen dann schon gar nicht mitnimmt, eben Reservisten zur Verfügung zu stellen und mit einer größeren Bereitschaft auch in diese ganze Aufgabe zu gehen, dass man auf einen sogar immer kleiner werdenden Pool an Fachkräften zusammenzugreift.
0: Die Arbeitgeber plädieren für mehr Absprachen und auch eine höhere Entschädigung für Betriebe, deren Arbeitnehmer zu Übungen eingezogen werden. Wichtig ist, die Verpflichtung, an Reserveübungen teilzunehmen, gilt erst für die Zukunft. Das betont der Verteidigungsminister heute noch einmal ausdrücklich.
1: Deswegen gelten die neuen Regelungen nicht für freiwillig Wehrdienstleistende, die sich vor Inkrafttreten des Gesetzes verpflichtet haben. Also auch nicht für die freiwillig Wehrdienstleistenden, die aktuell ihren Wehrdienst leisten. Und sie gelten natürlich erst recht nicht für die ehemaligen Wehrpflichtigen bis 2011.
0: Das heißt aber auch umgekehrt: Wer nach Verabschiedung des Gesetzes den neuen freiwilligen Wehrdienst leistet, muss sich dann darauf einstellen, dass er oder sie später auch zu Reserveübungen antreten muss.
4: Zwei Gesetzentwürfe also, mit denen die Bundeswehr schneller bauen und die Reserve verbindlicher einplanen können soll. Jetzt muss der Bundestag darüber beraten. Die Bundeswehr soll wachsen, ihre Ausrüstung und deren Beschaffung ist das eine, aber es braucht auch eine neue Truppenstärke und hier ist Sold nur ein Faktor. Als Bundesverteidigungsminister im April seine neue Militärstrategie präsentierte, dann nannte er die angestrebte Truppenstärke von 460.000, meinte, dies sei keine Obergrenze. Aber sind die überhaupt rasch mobilisierbar? Mein NDR Kollege Markus Schubert hat darüber mit dem Vorsitzenden des Bundestagsverteidigungsausschusses, dem Bremerhavener Christdemokraten Thomas Röwekamp, gesprochen. Und die erste Frage an ihn war: Ist es höchste Zeit, die Reservisten wieder enger an die Truppe zu binden? Also hat man die Fühlung zu Ehemaligen verloren und verschenkt damit viele Erfahrungen und Ausbildungen?
5: Ja, das ist leider der Fall. Wir haben mit dem Aussetzen der Wehrpflicht nur die künftigen Wehrpflichtigen nicht mehr zum Dienst herangezogen, sondern wir haben auch die bereits ausgebildeten ehemaligen Soldatinnen und Soldaten aus den Augen verloren und nicht mehr zu Reserveübungen herangezogen. Und damit ist uns viel Wissen und Erfahrung in der Vergangenheit verloren gegangen.
6: Aber sind die 200.000, die der Verteidigungsminister behende in die Sollstärke addiert hat, wirklich im Ernstfall mobilisierbar oder dient die Zahl jetzt erstmal der Abschreckung?
5: Nein, das ist ein militärisches Ziel. Es ist also kein politisches Programm, sondern wir müssen mit unserer Anzahl der Soldatinnen und Soldaten, aber auch der Reservistinnen und Reservisten aufwachsen. Nicht, weil eine Partei das beschlossen hat oder eine Koalition das vereinbart hat, sondern weil wir diese Fähigkeiten der NATO zugesagt haben. Die Zahl ist also nicht verhandelbar und deswegen kommt es entscheidend darauf an, dass wir jetzt Strategien entwickeln, wie wir diese Zahlen für die aktive Truppe und für die Reservistinnen und Reservisten möglichst schnell erreichen.
6: Nur zum Verständnis, greifen wir zurück auf alle, die mal Reservisten waren oder hätten werden können, oder geht es nur um eine neue Reserve, die aus den neuen Wehrdienstleistern jetzt aufwächst?
5: Es geht zunächst einmal darum, natürlich viele von denen, die wir bereits ausgebildet haben und die vielleicht auch schon vor längerer Zeit in der Bundeswehr ihren Dienst getan haben, reaktivieren und ermutigen, wieder Teil der Reserve und damit der Verteidigungsfähigkeit Deutschlands zu werden. Aber die Regeln gelten insbesondere für diejenigen, die wir jetzt gewinnen, als Wehrpflichtige, als Wehrdienstleistende in den Dienst der Bundeswehr einzutreten. Die werden wir in Zukunft in die Reserve überführen und dann auch verpflichten, regelmäßig ihr Wissen und ihr Können durch entsprechende Übungen am Laufen zu halten.
6: Wie läuft es denn aktuell, wenn Sie gesagt haben, wir haben die Fühlung verloren? Also wenn aktive Reservisten zu Übungen der Bundeswehr, der NATO kommen sollen oder auch wollen, ist das wie eine Einladung zu einem Klassentreffen oder eine Hochzeit eines Bekannten, zu dem man kann, aber nicht muss? Oder ist das der Hinweis, finden Sie sich am kommenden Dienstag um 6 Uhr in der Max-Mustermann-Kaserne ein?
5: Bisher ist es tatsächlich so, dass es ausschließlich auf Freiwilligkeit beruht. Das heißt, Reservistinnen und Reservisten haben sich grundsätzlich bereit erklärt, auch an Reserveübungen teilzunehmen. Wir haben bisher noch das sogenannte Prinzip der doppelten Freiwilligkeit. Das heißt, niemand, der in der Lage wäre, als Reservist in der Bundeswehr zu dienen, kann zu dem Dienst und zu einer Übung verpflichtet werden. Und selbst wenn er bereit ist, brauchen wir noch das Einverständnis des Arbeitgebers. Das ist in diesen Zeiten aus meiner Sicht nicht mehr haltbar. Und deswegen sieht das Gesetz ja unter anderem auch vor, dass Reservistinnen und Reservisten jetzt auch verpflichtet werden können, ihre Reserveübungen zu absolvieren, und dass der Arbeitgeber kein Vetorecht mehr hat.
6: Ist das Reservestärkungsgesetz, wie es heißt, dann nicht auch ein Wirtschaftsschwächungsgesetz? Denn die Reservisten warten eben nicht zu Hause auf den Anruf aus der Truppe, sondern sie stecken in Handwerksbetrieben, in Behördendienstplänen, in der Polizei. Da kann was zusammenbrechen, wenn Marinereservisten oder Gebirgsjäger mal 2 Wochen oder länger einberufen werden und nicht Nein sagen dürfen und die Arbeitgeber auch nicht. Was sagen Ihnen die Wirtschaftspolitiker Ihrer Partei?
5: Es gibt natürlich Skepsis, aber meine Antwort ist relativ klar. Auch der Frieden, die Wahrung von Frieden und Freiheit ist auch im unternehmerischen Interesse, und man wird keine Heizung einbauen und keine Versicherung verkaufen können, wenn wir nicht im Frieden leben. Und deswegen müssen auch diese Unternehmen, diese Betriebe einen Beitrag dazu leisten, dass Deutschland weiterhin verlässlich in Frieden und in Demokratie und in Freiheit leben kann. Das ist auch in ihrem Interesse. Und dagegen ist das Freistellen eines Mitarbeiters für eine kurzfristige Reserveübung wirklich ein geringer Preis.
4: Sagt der Vorsitzende des Bundestagsverteidigungsausschusses, der Bremerhavener Christdemokrat Thomas Röwekamp.
7: Die FIFA-Fußball-WM 2026.
4: Premiere bei der laufenden Fußball-WM. Zum ersten Mal überhaupt treffen Belgien und der Senegal im Rahmen eines offiziellen Spiels aufeinander. Und beide wollen ins Achtelfinale. Mehr dazu jetzt im Sport mit Stefan Grothoff.
8: Belgiens goldene Generation mit Superstars wie Kevin De Bruyne und Romelu Lukaku wartet immer noch auf einen großen internationalen Titel. Vielleicht klappt es ja bei dieser Weltmeisterschaft. Die Roten Teufel bislang noch ungeschlagen, wenn auch noch nicht so richtig überzeugend. Der Senegal dagegen rutschte als schlechtes der Gruppendritter nur gerade noch so in die K.O.-Phase, obwohl der Kader fast ausschließlich in europäischen Top-Ligen kickt und sehr viele große Namen dabei sind, wie zum Beispiel Sadio Mané, Ismaila Sarr oder Moussa Niakate. Aktuell aber ist es richtig spannend, denn der Senegal liegt mit 2:0 tatsächlich vorn. Die belgischen Fans machen lange Gesichter. Aus dem Stadion in Seattle, jetzt live, Jan Wochner.
9: Die WM ist immer auch eine Frage des Timings. Der Senegal in der Gruppenphase mit 2 Niederlagen gestartet. Das WM-Aus vor Augen. Im letzten Spiel der Gruppenphase dann groß aufgespielt. 5:0 gegen den Irak gewonnen. Doch noch auf den allerletzten Drücker das 16. Finalticket gelöst. Und heute hier in Seattle gegen Belgien groß aufgespielt bislang. Senegal führt mit 2:0, 63 Minuten um. Die Torschützen in der ersten Hälfte, Diarra in der zweiten Hälfte, Sarr, der schon seinen 4. WM-Treffer markiert hat. Beide Tore hervorragend rausgespielt. Viel Spielfreude auf Seiten des Senegals, wenig Spielfreude auf Seiten der Belgier. Eben Majestätsbeleidigung. Trainer Rudi Garcia wechselte seine Topstars aus. Jeremy Doku und Kevin De Bruyne völlig zu Recht. Beide waren mehr Hemmschuhe, denn Aktivposten im Spiel ihrer Mannschaft. Belgien aber hat nicht mehr allzu viel Zeit, nur rund eine halbe Stunde, um hier das WM aus abzuwenden.
8: Wow, überraschendes Ergebnis. Also muss man sagen, nur ziemlich knapp hat England heute eine WM-Blamage vermieden. Lange hatte der Kongo vorn gelegen, weil er gut mitspielte und England zahlreiche Chancen liegen ließ. Dann aber schnürte Harry Kane den Doppelpack. Quasi im Alleingang hiefte der 32-jährige Ausnahmestürmer seine Three Lions ins Achtelfinale. Eine Hommage von Stefanie Batzig.
10: Das K in Kane steht für Kapitän, Killerinstinkt und absolute Weltklasse. Harry Kane köpft und schießt England ins WM-Achtelfinale, braucht dafür in der zweiten Hälfte nur 11 Minuten. Der Underdog, die Demokratische Republik Kongo, liefert in diesem 16. Finale einen Wahnsinnskampf. Der Gegner verteidigt mit Intensität und Herz und trifft zum zwischenzeitlichen 1:0 durch Brian Sipenga. Ein weiterer heimlicher Held dieses Spiels ist der kongolesische Keeper Lionel Mpazi. Er glänzt mit mehreren starken Paraden, aber Kane kann auch er am Ende nicht stoppen. Die Three Lions gewinnen mit 2:1 und sind eine Runde weiter.
8: Bundesweite Razzia heute beim Deutschen Fußballbund in Frankfurt. Mehr als 100 Ermittler waren im Einsatz. Der DFB soll bei der Ticketvergabe für die EM 2024 nicht korrekt gehandelt haben. Deshalb rückt die Frage nach der Zukunft von Bundestrainer Julian Nagelsmann etwas in den Hintergrund. Ex-DFB-Sportdirektor Oliver Bierhoff hat dennoch eine ziemlich klare Vorstellung von der Personalie Bundestrainer.
11: Ich finde gut, dass Sie sich Zeit nehmen, dass Sie alles in Ruhe analysieren, nicht nur das Turnier die ganzen 4 Jahre und dann zu einer Entscheidung kommen, von der sie alle überzeugt sind. Zu Jürgen Klopp habe ich auch eine gute, enge Verbindung. Ist natürlich außer Frage, sollte Julian Nagelsmann aufhören, muss Jürgen Klopp die Nummer 1 oder die erste Wahl sein. Und ist er natürlich auch. Und er hätte natürlich auch die Fähigkeiten, das Ding hier wieder nach vorne zu treiben.
8: Beim Fußball ist Ball im Netz ziemlich gut, beim Tennis überhaupt nicht. Rasenklassiker im britischen Wimbledon, es gab heute keine großen Überraschungen. Evergreen, Djokovic, genauso weiter wie Jungstar Fonseca und der Weltranglistenerste Sinner. Bei den Frauen Sabalenka, Osaka, Goff ohne Probleme. Andreeva allerdings unterlag Ex-Wimbledon-Siegerin Krejcikova. Der Tennistag aus deutscher Sicht, jetzt mit Ina Kast.
12: Die deutschen Männer sind absolut im Soll, da ist bislang ja nur Daniel Altmaier ausgeschieden. Jannik Hanfmann kann in die dritte Runde kommen, genauso Jan-Lennard Struff, dessen Match ja wegen Dunkelheit unterbrochen werden musste. Und klar, dann ist da der in den vergangenen Jahren mit Abstand die besten Ergebnisse für Tennis Deutschland geholt hat. Und das ist Alexander Zverev. Er spielt nach dem Sieg bei den French Open jetzt auch um den Titel in Wimbledon mit. Davon sind die deutschen Frauen Lichtjahre entfernt. Einfach bitter, dass nach diesem Turnier in Wimbledon keine von ihnen mehr unter den besten 70 der Tennis-Weltrangliste stehen wird.
8: Sehenswert vermutlich auch der Mixed-Wettbewerb in diesem Jahr. Der Coburger Kevin Kravitz möchte nämlich mit US-Star Venus Williams zusammen den Titel 2026 holen. Und jetzt geht's weiter mit Birgit Hassebusch.
4: Und das war der Sportüberblick mit Stefan Grothoff.

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1: Um 23.30 Uhr mit Ronald Lessig. Knapp 4 Jahre nach den Anschlägen auf die Nord Stream Pipelines in der Ostsee hat die Bundesanwaltschaft den mutmaßlichen Drahtzieher angeklagt. Der Anwalt des Ukrainers bestätigte entsprechende Medienberichte. Aus der Nachrichtenredaktion Astrid Fietz.
2: Wie ARD, Süddeutsche Zeitung und die Zeit berichten, wirft die Bundesanwaltschaft dem Mann unter anderem Kriegsverbrechen vor. Das hanseatische Oberlandesgericht in Hamburg muss die Anklage prüfen. Bei der Sabotageaktion im September 2022 hatten Sprengsätze Leitungen schwer beschädigt, die für den Transport von russischem Gas gebaut worden waren. Der Angeklagte war im vergangenen August in Italien festgenommen und später nach Deutschland ausgeliefert worden.
1: Bundesumweltminister Schneider treibt die Pläne für eine schnellere Suche nach einem Atommüllendlager voran. Es gebe Möglichkeiten, einen Standort bis zum Jahr 2050 festzulegen, sagte der SPD-Politiker bei einem Besuch im Zwischenlager in Lubmin in Mecklenburg-Vorpommern. Schneider verwies auf einen

0: Gesetzentwurf, der ein verändertes Erkundungsverfahren beinhaltet. Er hoffe, dass das Kabinett noch in diesem Jahr das Vorhaben auf den Weg bringen wird. Nach Einschätzung von Experten könnte die laufende Endlagersuche für den deutschen Atommüll bis zum Jahr 2074 dauern. Bei seinem dreitägigen Besuch in Lörrach hat Bundespräsident Steinmeier heute mit Bürgern über Wohnungsnot und Sicherheit diskutiert. Drei Tage lang hatte das Staatsoberhaupt seinen Amtssitz von Berlin ins Dreiländereck verlegt, um mit den Menschen ins Gespräch zu kommen. Aus Lörrach Marion Eiche.
1: Die Kontrollen an den Grenzen zur Schweiz und zu Frankreich belasten die Menschen im Dreiländereck, ebenso wie die grenzüberschreitende Kriminalität. Das hörte sich Bundespräsident Frank-Walter Steinmeier bei der traditionellen Kaffeetafel kontrovers mit geladenen Gästen aus Einzelhandel, Kultur, Asylarbeit und Kommunalpolitik aufmerksam an. Und auch, dass die erdrückenden Bauvorschriften dazu führen, dass etwa die städtische Wohnbau sich den Bau günstiger Wohnungen kaum mehr leisten kann. So finden etwa Auszubildende für Pflegeberufe rufe keine Unterkunft in Lörrach.
0: Bei einer riesigen Feier von Fußballfans in Mexiko sind in der vergangenen Nacht mindestens 4 Menschen ums Leben gekommen. Den Behörden der Hauptstadt zufolge erstickten eine 19-Jährige, ein 44-Jähriger und eine 48-Jährige. Zudem starb demnach ein 30-Jähriger an einem epileptischen Anfall. Mehr als 1 Million Menschen hatte laut Verwaltung auf den Straßen von Mexiko-Stadt den Einzug ihres Teams ins Achtelfinale der WM gefeiert. Das Wetter in Deutschland. In der Nacht bis auf letzte Schauer oder Gewitter trocken bei 17 bis 8 Grad. Morgen im Norden und in der Mitte gebietsweise Schauer, im Süden trocken, 20 bis 30 Grad. Am Freitag oft heiter, 19 bis 28 Grad. Am Samstag im Süden Sonne, im Norden Schauerwetter bis 30 Grad. Das waren die Nachrichten.
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3: Der 2 Hannover Richtung Berlin zwischen Ziesar und Wollin wegen Straßenschäden gesperrt. A11 Kreuz Uckermark Stettin zwischen Penkun und Grenzübergang Pomellen wegen Bauarbeiten bis morgen etwa 20 Uhr in beiden Richtungen gesperrt. A14 Magdeburg Richtung Schwerin zwischen Kreuz Magdeburg und Dahlen-Warsleben außerdem noch gesperrt. Und ansonsten wünschen wir Ihnen weiterhin eine gute Fahrt.
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3: Mit Birgit Hasselbusch, willkommen. Der direkte Austausch mit den Menschen vor Ort, der ist Bundespräsident Frank-Walter Steinmeier wichtig. Deswegen hat er seinen Amtssitz für mehrere Tage nach Lörrach verlegt. Der Besuch dort, einer der von Berlin am weitesten entfernten Städte, soll das Leben an der Grenze zur Schweiz und die besonderen Herausforderungen der Region thematisieren. Steinmeier möchte mit Leuten eben in Kontakt treten und diskutieren, was das Dreiländereck prägt, zum Beispiel wissen, und wie es um Sicherheit und bezahlbaren Wohnraum steht. Daniel Friedrich war dabei.
4: Es lebt sich gut im Dreiländereck. Darüber sind sich die Bürgerinnen und Bürger, die sich der Bundespräsident eingeladen hat, anfangs einig. Doch schnell wird deutlich, die spezielle Lage Lörrachs an der Grenze führt auch immer wieder zu Problemen, die vielen bekannt sind. Für Lilian Fischer, der Leiterin einer Pflegeschule, ist es die Wohnungsnot. Die bekommt sie vor allem durch ihre potenziellen Auszubildenden zu spüren.
5: Wir verlieren Bewerber an große Unikliniken, die Wohnheime zur Verfügung stellen können, worüber wir sehr neidisch sind. Das ist oft der Absagegrund. Das ist tatsächlich sehr schade und es tut dann auch weh.
4: Die Pflegeschule bildet den Nachwuchs für das Kreisklinikum Lörrach aus. Dass dort dringend benötigtes Personal fehlt, nur weil es nicht genügend bezahlbaren Wohnraum gibt, das wollen die Verantwortlichen nun gemeinsam angehen. So gab es kürzlich Gespräche mit der städtischen Wohnungsbaugesellschaft, sagt Lilian Fischer.
5: Stichwort WGs ist gefallen. Zu schauen, ob man nicht große Wohnungen einfach an mehrere junge Leute vermieten kann.
4: Nicht nur Auszubildende haben das Problem. Auch Studenten der dualen Hochschule im Ort klagen seit längerem darüber, dass sie nach ihrem Studium keine bezahlbare Wohnung finden und verlassen die Region deshalb. Ähnliches würden alleinerziehende Mütter und Migranten erleben, berichtet Stefan Heinz. Er leitet die Lörracher Wohnungslosenhilfe.
6: Die Personen, die jetzt sozusagen auch ihr Einkommen nicht in der Schweiz erzielen, aber quasi unter den gestiegenen und hohen Mieten leiden. Um hier mal eine Zahl zu nennen, sind etwa nach der aktuellen Erhebung 2000 Menschen im Landkreis Lörrach wohnungslos.
4: In vielen Fällen müsste der Staat für die Unterbringungskosten einspringen. Das wäre letztendlich viel teurer, als in sozialen Wohnungsbau zu investieren, ist Stefan Heinz überzeugt. Die hohen Einkommen im Nachbarland Schweiz bringen aber auch Vorteile mit sich. Die Innenstadt von Lörrach trumpft mit einer Vielzahl an Geschäften auf, die es wohl sonst in keiner deutschen 50.000 Einwohnerstadt gibt. Peter Vogel betreibt hier ein Sportgeschäft und ist sich sicher:
7: Wir als Lörracher profitieren natürlich durch den überproportionalen Einkauf der Schweiz, profitieren wir Bürger aus Lörrach extrem auch, weil wir Warensortimente anbieten können, die wir sonst nicht anbieten dürfen.
4: So hätte er auf seinen 1.800 Quadratmetern Verkaufsfläche allein 7 Laufschuhmarken im Angebot. Die Markenwaren ziehen aber auch immer wieder Diebe an. Der Wert der gestohlenen Ware habe sich seit der Corona-Pandemie ungefähr verdoppelt, sagt er. Damit könnte er eine komplette Vollzeitkraft bezahlen.
7: Ich habe die Ware kaufen müssen, ich habe sie bezahlt. Und dieses Geld fehlt mir schlicht in meinem eigenen Geldbeutel. Und das ist schon eine große Frustration, ja.
4: Eine Entwicklung, die deutschlandweit zu beobachten sei. Ob er glaubt, dass der Bundespräsident da etwas tun kann?
7: Nein, aber mit dieser Erwartung bin ich nicht hingegangen. Aber ich glaube, das ist trotzdem wichtig, dass man darüber redet und dass man sagt und nicht verschweigt. Weil nur dann kann man vielleicht eine Änderung herbeiführen.
3: Stimmen aus Lörrach. Der Bundespräsident diskutiert dort mit Menschen über die Lebensbedingungen.
2: Wirtschaft.
3: Die Erhöhung der Renten in Deutschland seit gestern wirksam. Also der Aufschlag von mehr als 4% hat für manche Rentnerinnen und Rentner allerdings einen ungewollten Nebeneffekt. Sie müssen in Zukunft eine Steuererklärung abgeben. Wolfgang Brauer hat sich das genauer angeschaut.
8: Viele Ruheständler können sich freuen. Ihre gesetzliche Rente steigt mit dem heutigen Tag um 4,24%. Eigentlich eine gute Nachricht. Doch für rund 100.000 Rentnerinnen und Rentner bedeutet das, sie rutschen durch die Anhebung erstmals in die Steuerpflicht. Viele Betroffene sind verunsichert.
9: In 2 Monate gehe ich in Rente und lass mich beraten. Es ist einfach so, wir haben unser Leben dafür gearbeitet, die Jahre, haben einbezahlt. Wir haben ja eigentlich alles schon versteuert sowieso. Und von daher, das jetzt nochmal zu versteuern, ist Sauerei.
10: Sind Sie schon im Ruhestand?
11: Ja, seit 1. Januar. Ist ein heikles Thema, Steuern. Ja, weil auch Rentner Steuern zahlen, je nachdem, wie hoch die Rente ist. Und ich lasse es auf mich zukommen.
8: Dabei wissen viele Rentenbezieher gar nicht, dass sie eine Steuererklärung abgeben müssen. Sie werden oft kalt erwischt, wenn plötzlich Post vom Finanzamt kommt, bestätigt Steuerberaterin Bärbel Metzger.
12: Das hängt damit zusammen, ob der zu besteuernde Betrag höher ist als der Grundfreibetrag. Deshalb passiert es gerne auch, dass ein Rentner mal vom Finanzamt aufgefordert wird, eine Steuererklärung einzureichen.
8: Neue Rentner sollten deshalb zunächst einmal prüfen, ob sie unterhalb der Freibetragsgrenze liegen. Derzeit sind das 12.348 Euro im Jahr für einen alleinstehenden Rentner oder Rentnerin. Rentner-Ehepaare, die zusammen veranlagt werden, bekommen 24.696 Euro Freibetrag. Dazu kommt noch ein individueller Steuerabzugsbetrag, erklärt Ronny Hübsch vom Sozialverband VdK Baden-Württemberg.
13: Es wissen ja viele nicht, dass es momentan so ist. Also im Jahr 2026 werden nur 84% der Renteneinkünfte tatsächlich zur Einkommensteuer veranlagt. Das heißt, man muss von der Jahresrente einen entsprechenden Prozentsatz abziehen und das wird dann nur versteuert.
8: Für jeden Neurentnerjahrgang steigt der Anteil danach jeweils um 0,5 Prozentpunkte, bis ab dem Jahr 2058 die Rente zu 100% versteuert werden muss. Aber auch Rentner können Ausgaben von der Steuer absetzen. So werden etwa die Beiträge zur Kranken- und Pflegeversicherung vom Finanzamt abgezogen, ebenso wie Arzt- und Apothekenrechnungen oder eine neue Brille. Allerdings nur, wenn eine zumutbare Eigenbelastung überschritten wird. Wird das alles abgezogen, kann es sein, dass viele Rentner wieder unter der Grenze landen und gar keine Steuern mehr zahlen müssen. Das gilt aber nur, wenn Rentner und Rentnerinnen ansonsten keine weiteren Einkünfte haben. Ein Minijob zählt nicht dazu, sagt Steuerberater Hartmut Dicke.
14: Minijobs sind grundsätzlich steuerfrei und sind auch gar nicht in der Erklärung anzugeben.
8: Anders dagegen Einnahmen aus einem regulären Arbeitsverhältnis. Hier gibt es ab diesem Jahr eine Neuerung.
14: Ab 2026 ändert sich die Besteuerung von Bezügen von Rentnern, Arbeitsbezügen, sehr großzügig. Auf 2.000 Euro sind da die Hinzuverdienstmöglichkeiten.
8: Pro Monat. Auch wenn sich viele Rentnerinnen und Rentner jetzt über mehr Geld freuen, wichtig ist genau zu prüfen, ob man damit über die steuerfreie Grenze kommt. Im Zweifelsfall hilft es, bei einem Steuerberater, der Lohnsteuerhilfe oder beim Finanzamt nachzufragen.
3: Wirtschaftsmeldungen zu Rentenerhöhung und möglichen Steuern mit Wolfgang Brauer. Von Krise zu Krise wächst hier in Deutschland das ungute Gefühl. Wir sind ganz schön abhängig von anderen. Öl, von Gas, von Warenlieferungen aus dem Ausland, haben wir auch zuletzt gemerkt im Zuge des Iran-Kriegs. Stichwort Spritpreise. Nun gibt es Fachleute, die sagen, wir müssen in Deutschland einfach das sogenannte Fracking wieder erlauben.

0: Also damit wird Gas aus tiefen Gesteinsschichten gefördert, indem mit hohem Druck Wasser, Sand, Chemikalien in den Boden gejagt werden. Aber wie gut ist diese Idee und was gäbe es da überhaupt zu holen? Ralf Geißler ist dem nachgegangen.
1: Der Letzte, der in Ostdeutschland auf Fracking-Gas gehofft hat, war ein Österreicher. Klaus Angerer suchte 2012 auf der Fahnerhöhe in Thüringen nach Gas und er erklärte, wie er es für die Firma BNK Petroleum aus 1000 Metern Tiefe holen will.
2: Um diese Durchlässigkeit zu verbessern, muss das Gestein aufgebrochen werden, müssen künstliche Risse erzeugt werden. Um diese künstlichen Risse offen zu halten, muss ein Sand eingelagert werden.
1: Doch aus dem Fracking-Projekt wurde nichts. Nach Protesten von Anwohnern gab Angerer auf und 2017 verbot die Bundesregierung Fracking generell. Das war ein Fehler, findet heute der Geophysiker Hans-Joachim Kümpel, der fast 10 Jahre Präsident der Bundesanstalt für Geowissenschaften und Rohstoffe war.
3: Das Fracking-Verfahren ist mittlerweile weltweit millionenfach erprobt. Unterm Strich ist es so, dass das Verbot bei uns aus politischen Gründen erlassen worden ist.
1: Die Sorge vor verseuchtem Grundwasser, die Bilder brennender Wasserhähne, nennt Kümpel Mythen und Märchen. Angesichts weltweiter Krisen sollte sich Deutschland unabhängiger von Importen machen. Jährlich benötige das Land 80 Milliarden Kubikmeter Gas.
3: Das wird in den nächsten Jahren weniger werden, weil wir ja aus Gründen des Klimaschutzes 2045 aus der energetischen Nutzung ausgestiegen sein wollen. Förderbar wären aber ohnehin nur 20 Milliarden Kubikmeter bei uns, aber immerhin ein Viertel unseres derzeitigen Bedarfs. Und das hätten wir zur Verfügung auf viele Jahrzehnte hinaus.
1: Kümpel argumentiert, Deutschland kaufe Fracking-Gas aus Amerika, beim Transport ginge aber viel Energie verloren. Eine Förderung in Deutschland wäre deshalb sogar klimafreundlicher. Ähnlich argumentiert auch Karin Pittel, Leiterin des IFO-Zentrums für Energie, Klima und Ressourcen.
4: Ich wäre da schon dafür, dass man dieses Verbot aufheben sollte.
1: Eine rasche Förderung hält Pittel dennoch für unrealistisch, denn schon die Aufhebung des Verbots im Bundestag dürfte dauern.
4: Und dann ist natürlich der nächste Aspekt auch, es braucht eine ganze Reihe von verschiedenen Genehmigungen, ob die jetzt bergrechtlicher Art sind, ob die umweltrechtlicher Art sind. Das heißt also, die Branchenvertreter meinten, bei der heutigen Ausgestaltung der Regulierung und der Abfolge quasi der Genehmigung kann das durchaus 8 Jahre dauern.
1: Das ließe sich verkürzen, sagt Pittel, vielleicht auf 6 Jahre. Die zuständigen Behörden in Sachsen, Thüringen und Sachsen-Anhalt sind allerdings zurückhaltend. Fragt man sie nach Fracking-Potenzialen in ihren Ländern, bekommt man keine konkreten Regionen genannt. Ein Sprecher des Thüringer Umweltministeriums schreibt, dass es im Land keine bekannten Erdgaslagerstätten mehr gäbe.
5: Unabhängig davon ist Fracking nach dem Thüringer Wassergesetz rechtlich ausgeschlossen zum Schutz des Grundwassers.
1: Tatsächlich hat Thüringen das Fracking-Verbot mit eigenen Regeln verschärft. Bei Geologen stehen die ostdeutschen Länder aber ohnehin nicht oben auf der Liste, weil kaum etwas zu holen sein dürfte. Genaues weiß man aufgrund mangelnder Probebohrungen allerdings nicht. Hans-Joachim Kümpel sagt, nennenswerte Erdgasressourcen gäbe es vor allem in Niedersachsen, Nordrhein-Westfalen und im Saarland.
0: Es ist gleich 23.45 Uhr.
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0: In Deutschland steigt die Zahl der Menschen, die die AfD wählen würden. Im Bundestrend liegt die jetzt bei einem Zustimmungswert von knapp unter 30%. Auffällig ist, dass AfD-Politiker versuchen, auch in Sportvereinen Präsenz zu zeigen. Also in mehreren Sportheimen, Gaststätten dort fanden in den vergangenen Monaten politische Veranstaltungen der AfD statt. Parallel dazu gab es Proteste. Sebastian Krause hat sich in Sportvereinen umgehört, denn viele stellen sich die Frage, wie umgehen mit AfD-Veranstaltungen und AfD-Wählern in den eigenen Reihen.
7: Das Sportheim des TSV Bogen in Niederbayern. Gerade erst im Mai. In der Sportgaststätte findet eine AfD-Veranstaltung statt. Der Raum ist mit rund 60 Leuten voll besetzt.
8: Ja, wunderschönen guten Abend von meiner Seite aus. Ich freue mich, dass Sie...
7: Der AfD-Politiker und Bundestagsabgeordnete Martin Hess ist da, hält einen Vortrag, kritisiert dabei die sogenannten Altparteien und macht unter anderem kriminelle Zuwanderer zum Thema.
8: Ich bereise das ganze Bundesgebiet und bin schon des Öfteren in Sportgaststätten gewesen. Wir müssen selbstverständlich auch außerhalb von Wahlkampfzeiten bei den Bürgern vor Ort sein. Und dann schauen wir, wo sich uns die Möglichkeiten bieten. Und die, die sich bieten, die nutzen wir. Wir müssen stärker in die Fläche kommen.
7: Auftritte wie dieser in Bogen, kein Einzelfall. AfD-Veranstaltungen in Vereinsheimen und Sportgaststätten gab es in den vergangenen Monaten auch in Markdorf in Baden-Württemberg, in Offheim in Hessen oder in Nürnberg. Zum Teil unter großem Protest der betroffenen Vereine. In Nürnberg wehrte sich die Eintracht Falkenheim mit Vorstand Felix Steinbach vergeblich.
9: Unsere Vereinsgaststätte ist verpachtet und wir haben das tatsächlich erstmals nur über Dritte mitbekommen. Und wir sind dann den Pachtvertrag durchgegangen und haben dann gesagt, also juristisch haben wir da wirklich leider echt keine Handhabe, dagegen vorzugehen.
7: Die Eintracht Falkenheim organisierte dann eine Protestaktion. Und auch in Polling bei Mühldorf in Oberbayern gab es bei einer AfD-Veranstaltung im Sportheim des örtlichen Sportvereins eine Demonstration.
10: Auf die Barrikaden, wir rollen.
11: Diese Demo war halt wie andere Demos auch, sondern natürlich laut, mit Schildern, mit vielen Menschen.
12: So das offene, tolerante, positive vom Sportverein, der ja eben auch die Verantwortung für Kinder und Jugendliche hat, also ist einfach unvereinbar mit den Positionen der AfD, die halt einfach Ausgrenzung betreibt. Und da wollen wir einfach darauf aufmerksam machen.
7: Sagen Andrea Moser und Andrea Müller, beide bei den Grünen und in der Bürgerinitiative Polling miteinander engagiert. Dass der Sport und die AfD, die in Teilen als gesichert rechtsextrem gilt, nicht zusammenpassen, diesen Vorwurf weisen AfD-Vertreter vor Ort zurück. Für viele Sportvereine in Deutschland stellt sich derzeit die Frage, wie umgehen mit AfD-Veranstaltungen und AfD-Wählern in den eigenen Reihen. Nina Reib, Referentin für Demokratieförderung beim DOSB und der Deutschen Sportjugend, bestätigt,
13: dass das Thema doch verstärkt an uns herangetragen wird. Über Mitgliedsorganisationen, die sich damit auseinandersetzen und auch über Sportvereine, die auf uns zukommen.
7: Vor diesem Hintergrund haben sich der DOSB und die Deutsche Sportjugend gerade noch einmal klar positioniert. Gegen politischen Extremismus, gruppenbezogene Menschenfeindlichkeit und Diskriminierung. Der Dachverband bezeichnet in dem Zusammenhang unter anderem die AfD als relevante antidemokratische Gruppierung.
13: Wir erwarten nicht, dass jeder Verein sich positioniert. Was wir uns aber erhoffen, ist, dass Vereine sich mit gesellschaftspolitischen Themen auseinandersetzen. Dass Sportvereine sich widerständig machen, indem sie zum Beispiel gute Satzungen haben. Und das ist etwas, wozu wir aufrufen.
7: Oft sind die Satzungen von Vereinen veraltet. Aber tatsächlich, sagt Nina Reib, würden sich derzeit auch viele Sportvereine vornehmen, ihre Satzungen zu ändern, um bei Vorfällen rechtssicher durchgreifen zu können. Bei der Eintracht Falkenheim in Nürnberg machen sie es so. Bei Rassismus und klar antidemokratischen Handlungen zieht der Verein eine rote Linie. Mit Vereinsmitgliedern, die gerade einfach nur mit der AfD sympathisieren, versuchen sie im Gespräch zu bleiben.
9: Wir reden miteinander, wir diskutieren, selbst in der eigenen Mannschaft kommen Diskussionen in der Kabine auf. Die hauen ihre Parolen raus, die sie irgendwo mitbekommen haben, aufgeschnappt haben und dann geht man mit denen in den Diskurs und sagt, ich sehe das anders. Also, und diese Gespräche passieren hier oft und da geht man meistens tatsächlich raus und denkt sich, ich glaube, den habe ich heute erreicht und das klappt woanders nicht mehr.
0: Meinungen zum Thema, wie Sportvereine mit der AfD umgehen. Sebastian Krause berichtete. Am 1. Juli, Mittwoch, ist heute. Die Piusbruderschaft, eine ultrakonservative katholische Gemeinschaft, die viele Reformen der modernen Kirche ablehnt, hat in der Schweiz, also im Wallis, 4 Priester zu Bischöfen geweiht. Und das gegen den ausdrücklichen Willen von Papst Leo. Kirchenrechtlich ist das ein schwerer Bruch. Bischofsweihen ohne päpstliche Zustimmung gelten als spaltender Akt und können zur Exkommunikation führen. Der Konflikt mit Rom schwelt seit Jahrzehnten. Jetzt ist er also wieder offen eskaliert. Stefan Detjen berichtet aus Ekon.
14: Wer auf ein Zeichen des Himmels gewartet hatte, bekam es in aller Deutlichkeit. Unmittelbar nachdem die konservativen Pius-Brüder ihre umstrittene Bischofsweihe vollzogen haben, geht ein mächtiges Gewitter mit Sturzregen auf die mehr als 15.000 Gläubigen unter freiem Himmel nieder. Nur Bischöfe, Priester und Ordensleute sind unter einem Zeltdach geschützt. Für sie wird das himmlische Donnergrollen nicht die einzige Folge der Bischofsweihe im Schweizer Kanton Wallis sein. Denn die Pius-Brüder begehen damit einen Akt des offenen Ungehorsams gegenüber dem Papst.
15: Avetis mandatum apostolicum.
14: Habt ihr die apostolische Erlaubnis? Fragt der Weihbischof getreu dem traditionellen lateinischen Ritus zu Beginn der Messe. Doch statt einer päpstlichen Ernennungsurkunde wird an diesem Vormittag eine Erklärung der Piusbruderschaft verlesen. Es ist eine Scheidungserklärung an den Vatikan. Die Leitung der Kirche ist von einem Geist beseelt, der dem Glauben und der heiligen Tradition entgegensteht.

0: Vertreter der katholischen Kirche gegen Reformen, gegen weltliche Einflüsse und auch gegen die herrschende Macht im Vatikan.
1: Alors que nous voulons servir et aimer l'Église.
0: Wir wollen der Kirche dienen, die wir lieben. Gott verlangt uns das Opfer ab, dass wir wie Rebellen behandelt werden.
1: D'être traité comme des rebelles.
0: Der Konflikt zwischen den Pius-Brüdern und dem Vatikan reicht bis in die 60er Jahre des letzten Jahrhunderts zurück, als sich die katholische Kirche mit dem Zweiten Vatikanischen Konzil, einer Versammlung aller Erzbischöfe mit dem Papst, stärker als zuvor zur modernen Welt öffnete. Der Vatikan suchte den Dialog mit anderen Religionen auf Augenhöhe. Die Gläubigen wurden stärker in die Feier der Messe einbezogen. Die katholische Kirche habe dadurch ihr Wesen verloren, sagt Michel Rion, Theologe am Priesterseminar der Pius-Brüder in Écône.
2: On est dans une situation, c'est évident, depuis le concile.
0: Wir sind seit dem Konzil in einer Situation der Verwirrung der Kirche. Es ist eine Verblendung, in der die Bedeutung der Tradition verkannt wird. Für viele Gläubige sind es besonders die traditionellen Rituale, die sie zu den Pius-Brüdern hinziehen. Die Messe wird auf Lateinisch gefeiert. In Zeremonien wie der Bischofsweihe spiegelt sich die strenge Hierarchie von Bischöfen, Priestern, Ordensleuten und Gläubigen. Besonders in Frankreich ist die Bewegung verbreitet und auch politisch im bürgerlichen bis rechten Lager wirksam. Marine Le Pen etwa, mehrfache Präsidentschaftskandidatin des extrem rechten Rassemblement National, ließ ihre Kinder bei den Pius-Brüdern taufen. In Deutschland unterhält die Gemeinschaft etwa 50 Kirchen, ein Priesterseminar und mehrere Schulen.
3: Stefan Dietchen über die Bischofsweihen der Pius-Brüder. Der Querpass mal eben zur Fußball-Weltmeisterschaft. Aufholjagd von Belgien. Die haben ausgeglichen zum 2:2, nachdem Senegal schon mit 2:0 geführt hatte. Die reguläre Spielzeit ist um, aber 7 Minuten Nachspielzeit. Wir halten Sie auf dem Laufenden, ob es da dann noch in die Verlängerung geht.
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3: Taylor Swift heiratet nicht nur am Freitag ihren Footballstar Travis Kelce. Nee, sie ist längst mehr als ein Popstar. Ein globales Phänomen. Kaum eine Künstlerin bestimmt die Schlagzeilen so sehr wie sie. Kaum eine bewegt Millionen Fans weltweit. Also wie aus einer Country-Sängerin, die vielleicht einflussreichste Musikerin ihrer Generation wurde, erzählt die neue Doku-Serie The Taylor Swift Years, Schicksalsjahre eines Superstars, in der ARD-Mediathek.
5: Schon der Untertitel der Doku-Serie The Taylor Swift Years macht deutlich, zu was für einem Mythos die Sängerin geworden ist. Schicksalsjahre eines Superstars. Die Ähnlichkeit mit einem Film über die legendäre Kaiserin Sissi ist nicht zufällig. Denn längst ist auch Taylor Swift eine übermenschliche Projektionsfläche.
6: Wie wurde aus Taylor Taylor Swift? Aus dem American Sweetheart der globale Superstar.
5: Swift-Expertinnen und Experten aus unterschiedlichen Ländern und Fachgebieten helfen, diese Frage zu beantworten. Sie erklären das Phänomen Taylor Swift in all seinen Facetten. Darunter der Kulturwissenschaftler Jörn Glasenapp.
7: Ich glaube, sie ist kein Mozart gewesen, auch kein Michael Jackson. Sie ist kein Wunderkind. Das zeigt wahrscheinlich auch so ein bisschen schon die Durchsetzungsfähigkeit Taylor Swifts.
5: Schon als kleines Kind hat Taylor Swift Musik gemacht, vor allem Country. Als 11-Jährige versucht sie auf eigene Faust einen Plattenvertrag in der Country-Hochburg Nashville zu ergattern.
6: Sie geht in Nashville Klinken putzen, zieht von Label zu Label. Sie kämpft für ihren Traum.
8: Taylor erzählt oft, dass sie zum Gitarrenunterricht ging und auf einer Kindergitarre spielen sollte, weil ihre kleinen Finger eine große Gitarre nicht packen würden. Und dass sie zu Hause so lange mit der großen übte, bis ihre Finger bluteten und sie damit umgehen konnte.
5: Erzählt die Kulturjournalistin und Podcasterin Sing Tseng. Mit 15 dann der erste Lohn für Taylors Mühen, ein Vertrag mit einem Plattenlabel. Seitdem geht es steil bergauf, wobei es in ihrem Aufstieg immer wieder Momente gab, die sie hätten ausbremsen oder sogar scheitern lassen können. Auch das spart die dreiteilige Doku-Reihe nicht aus. Zum Beispiel die Auseinandersetzung mit ihrem ersten Plattenboss, die schließlich dazu führte, dass sie ihre ersten Alben neu einspielte, um die Rechte an den Originalaufnahmen zu sichern. Ein Akt der künstlerischen Selbstermächtigung, der bis dahin nicht vorgesehen war im profitorientierten Pop-Business.
6: Taylor Swift lädt ihren Kampf moralisch auf. Hier geht es um Kunst. Und Kunst hat einen Wert. Ich habe meine Musik immer selbst geschrieben, alles kuratiert.
4: But

0: Die Tatsache, dass ich mein Werk jetzt ganz besitze, übertrifft alles.
1: Die ARD-Doku ist keine reine Huldigung Taylor Swifts. Vielmehr zeichnet sie ein differenziertes Bild der Sängerin. Dabei wird auch ihre Rolle im letzten US-amerikanischen Wahlkampf nicht ausgespart, indem sie Donald Trump mal öffentlich kritisierte, mal auffällig schweigsam war. Die Dokumentation erinnert auch an den grauenhaften Angriff auf Kinder während eines Taylor Swift-Tanzworkshops und daran, dass ihre Shows trotzdem immer weitergehen mussten. So lange, bis islamistische Anschlagspläne Konzerte während der Eras-Tour unmöglich machten. Dass die anstehende Traumhochzeit mit Footballer Travis Kelce natürlich auch einen Marketingzweck verfolgt, wird ebenso deutlich.
2: Diese Verlobungsankündigung war der perfekte Marketing-Move zur richtigen Zeit.
1: Bei all dem kommen die Swifties ohnehin auf ihre Kosten. Alle anderen verstehen spätestens nach den insgesamt knapp anderthalb Stunden Videomaterial, warum Taylor Swift der größte Popstar unserer Zeit ist.
3: Mareike Gries berichtete über The Taylor Swift Years, Schicksalsjahre eines Superstars. Die dreiteilige Doku-Reihe finden Sie in der ARD-Mediathek.
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1: Um 0 Uhr mit Ronald Lessig. Die Bundesanwaltschaft hat den mutmaßlichen Drahtzieher der Anschläge auf die Nord Stream Gasleitungen vor knapp 4 Jahren angeklagt. Nach Recherchen von ARD, Süddeutscher Zeitung und der Zeit soll sich der Ukrainer unter anderem in abgehörten Telefonaten selbst belastet haben. Aus Hamburg Anna Klüspies.
2: Dem Ukrainer Sergej K. werden Angriffe auf die zivile Energieinfrastruktur, nach dem Völkerstrafrecht ein Kriegsverbrechen, die Herbeiführung einer Sprengstoffexplosion sowie die Zerstörung von Bauwerken vorgeworfen. Sergej K. und weitere Personen sollen laut Ermittlern von Bord der Segeljacht Andromeda den Sprengstoffanschlag auf die Pipelines im Herbst 2022 ausgeführt haben. Die wichtige und politisch brisante Frage, was die ukrainische Staatsführung über den Anschlag wusste, ob sie ihn gar befohlen hat, ist aber bis heute offen.
1: Die Koalitionsspitzen von Union und SPD haben bei ihren Beratungen im Kanzleramt offenbar eine Einigung erzielt. Bis in den späten Abend war über mehrere Reformprojekte beraten worden. Die Ergebnisse wollen die Parteivorsitzenden am Vormittag präsentieren. Es ging bei den Gesprächen insbesondere um die Themen Arbeitsmarkt und Steuern. Dabei geht es etwa darum, wie man Menschen mit kleinen und mittleren Einkommen steuerlich entlasten kann. Eine Woche nach dem Erdbeben in Venezuela hat die Übergangspräsidentin Rodriguez eine Staatstrauer ausgerufen. Sie solle 7 Tage dauern, erklärte Rodriguez auf Telegram. Nach offiziellen Angaben wurden bisher fast 2300 Todesopfer geborgen. Mehr als 11.000 Menschen wurden verletzt. Mehrere 10.000 gelten noch als vermisst. Bei der Fußball-Weltmeisterschaft hat England das Achtelfinale erreicht.

0: Das Team von Trainer Thomas Tuchel setzte sich im 16. Finale mit 2:1 gegen den Kongo durch. Aus dem ARD-WM-Team Hendrik Lückhoff.
1: Top-Stürmer Harry Kane führte England fast im Alleingang ins Achtelfinale. Der Ausnahmefußballer des FC Bayern erzielte in der Schlussviertelstunde beide Treffer und drehte damit die Partie. Der Kongo war früh in Führung gegangen. England hatte lange große Mühe. Im Achtelfinale geht's jetzt gegen Co-Gastgeber Mexiko. Nach dem Ausscheiden der deutschen Nationalmannschaft hat es laut DFB viel Hass und Hetze im Netz gegen deutsche Spieler gegeben. Kritik an unseren Leistungen stellen wir uns. Hass und Rassismus akzeptieren wir nicht, hieß es in einem Statement des DFB auf seinen Online-Accounts.
0: Und das 16. Finale zwischen Belgien und dem Senegal geht in die Verlängerung. Nach der regulären Spielzeit stand es 2:2. Das waren die Nachrichten. Das Wetter in Deutschland. Fast überall trocken bei 17 bis 8 Grad. Tagsüber im Norden und in der Mitte gebietsweise Schauer, im Süden trocken. 20 bis 30 Grad. Am Freitag oft heiter, an den Alpen Gewitter, im Nordosten einzelne Schauer. 19 bis 28 Grad. Die Zeit, es ist 0:03.
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3: Die A2 Hannover Richtung Berlin ist zwischen Ziesar und Wollin wegen Straßenschäden gesperrt. Die A11 Kreuz Uckermark-Stettin ist zwischen Penkun und Grenzübergang Pomellen wegen Bauarbeiten bis ca. 20 Uhr in beiden Richtungen gesperrt. Die A14 Magdeburg Richtung Schwerin ist zwischen Kreuz Magdeburg und Dahlens-Warsleben wegen Fahrbahnschäden ebenfalls gesperrt. Die A20 Kreuz Uckermark Richtung Lübeck ist zwischen Dummersdorf und Kreuz Rostock wegen Bauarbeiten bis 16 Uhr gesperrt. Die A38 Göttingen Richtung Halle ist zwischen Querfurt und Schafstedt wegen Bergungsarbeiten bis 7 Uhr gesperrt. A71 Suhl Richtung Schweinfurt, der Tunnel Bergbock und der Tunnel Hochwald. Beide sind wegen einer Nachtbaustelle bis ca. 6 Uhr gesperrt. Nach Berlin die A100 Wilmersdorf Richtung Neukölln ist zwischen Wechsstraße und Innsbrucker Platz bis ca. 5 Uhr gesperrt. Und eine Sperrung gibt es noch, die A261 Richtung A1 ist zwischen Tötensen und Buchholzer Dreieck wegen Bergungsarbeiten gesperrt.
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3: Aus dem Studio von NDR Info in Hamburg. Mein Name ist Ben Wotzny. Hallo, schön, dass Sie dabei sind. Meine Erwartung ist, dass wir wirklich einen großen Sprung nach vorn machen in der Modernisierung unseres Landes. Das sagte Bundeskanzler Friedrich Merz vor dem Koalitionsausschuss in Berlin. SPD und Union seien zuversichtlich, das Treffen soll umfassende Ergebnisse bringen in Sachen Modernisierung des Staatswesens, zur Digitalisierung und zu den Themen Steuern und Arbeitsmarkt. Und wie wir am späten Abend gehört haben, gab es offensichtliche Ergebnisse. Bianca Schwarz aus unserem Hauptstadtstudio hat das Treffen beobachtet. Bianca, was kannst du uns denn über die Resultate schon sagen?
4: Ja, leider wenig. Es ist tatsächlich nichts nach außen gedrungen, aber das könnte ja auch schon ein Zeichen sein, ne? Insgesamt waren alle sehr, sehr vorsichtig. Es haben wirklich alle gemeinsam großen Wert darauf gelegt, dass bis zur Pressekonferenz, die ist geplant, heute um 9 Uhr, keine Details verraten werden. Und das einzige Ergebnis ist, es gibt zwei Einigungen, eine im Bereich Wachstum und Beschäftigung und eine in Sachen Einkommensteuerreform.
3: Eine Einigung also noch vor 23 Uhr und das bei diesem extrem großen Reformpaket. Kam die schneller als erwartet?
4: Naja, ich glaube, das war auch so ein bisschen Erwartungsmanagement, ne? Also lieber mal sagen, das kann dauern und dann freuen sich alle, wenn es dann eben doch schneller geht. Aber die Bundesregierung steht ja unter Druck, ne? Also wir erinnern uns, dass Bundeskanzler Merz schon kurz nach der Bundestagswahl im letzten Jahr vom Herbst der Reformen gesprochen hat, aus dem jetzt ein Sommer der Reformen dreiviertel Jahr später geworden ist. Also die Bundesregierung muss liefern und die Menschen im Land, die wollen spüren, dass sich halt auch was tut, ne?
3: Ja, du hast es gesagt, der Druck ist groß und die Bundesregierung hat ja die Erwartungen selbst auch hochgeschraubt, den Druck damit nochmal erhöht. Kann das jetzt tatsächlich der große Wurf sein, der diese Koalition wieder aufs Gleis setzt?
4: Ja, das bleibt so ein bisschen abzuwarten. Zumindest an einer Stelle hat die Bundesregierung auch versucht, die Hoffnungen wieder ein bisschen nach unten zu senken, und zwar bei der Steuerreform. Das sollte ja eine richtig große Steuerreform werden. Sich darauf zu einigen, das war aber anscheinend schwierig. Und es gab in den letzten Tagen Anzeichen, dass es eine etwas schmalere Variante von diesem ganz großen Plan werden könnte. So ein bisschen nach dem Motto, besser als nichts, und auf weniger konnte man sich eben einfacher einigen, ne?

0: jetzt auf mehr. Das kann sich ja aber bei diesem Treffen in den letzten Stunden heute alles nochmal geändert haben. Also wirklich mal sehen, was man da erfahren wird.
1: Okay, morgen wissen wir also mehr. Und das war ja jetzt offenbar der große Koalitionsausschuss. Damit ist aber jetzt noch nicht alles beschlossene Sache. Wie geht's denn jetzt dann weiter?
0: Also die Einigungen müssen in Gesetze überführt werden und die dann im Bundestag beraten und beschlossen werden. Und da kann es auch nochmal hakelig werden. Ne? Da ist ja zum Beispiel in Sachen Gesundheit und Pflege schon ein bisschen was passiert. Es gab einen Vorschlag von der CDU-Gesundheitsministerin Nina Wagen. Da ist jetzt aber die Verabschiedung gerade von der Tagesordnung des Bundestags genommen worden. Also da gab es anscheinend dann doch noch Gesprächsbedarf. Und bei allem, was aus diesen Gesprächen gestern dann jetzt am Vormittag vorgestellt werden könnte. Da sind halt die Details entscheidend. Also dann wissen wir auch erst genau nach dieser Pressekonferenz am Vormittag, worüber wir reden, wie genau das weitergeht, wie sehr das noch haken könnte auf dem Weg.
1: Das waren sehr aktuelle Informationen. Vielen Dank, Bianca Schwarz aus unserem Hauptstadtstudio in Berlin. Die Bundesregierung will viele ihrer Reformen möglichst noch vor der parlamentarischen Sommerpause abräumen. Dazu also dieses Treffen der Spitzen der Koalition zu Rente, Gesundheit und Pflege. Eine Einigung ist offenbar erzielt. Die Details, die kennen wir noch nicht, haben wir gerade gehört. Aber es soll auch um Steuerentlastung für kleine und mittlere Einkommen gehen. Wie kann das gehen? Das ist die Frage. Ein Vorschlag kommt von Holger Stichnoth. Er ist Ökonom und Leiter der Forschungsgruppe Ungleichheit und Verteilungspolitik am Leibniz-Zentrum für europäische Wirtschaftsforschung. Er schlägt vor, Streuverluste bei einer Steuerreform zu verringern. Bernhard Kempf vom RBB hat ihn gefragt, was damit gemeint ist.
2: Wir schlagen einen Tarif vor, der eben genau die Politik beim Wort nimmt und die Mitte vor allem entlastet. Wir wissen, dass die Entscheidung schwer ist. Also die Politik hat angekündigt, kleine und mittlere Einkommen zu entlasten. Gleichzeitig ist wenig Geld da. Und deswegen haben wir ausgerechnet, wie man das eben kosteneffizient machen kann, wie man die Streuverluste minimiert. Und dazu schlagen wir einen Sprungtarif vor, der eben genau an der Stelle, an der man maximal entlasten möchte, zum Beispiel 40.000 Euro zu versteuerndes Einkommen, da kann man an der Stelle eben maximal viel rausholen.
3: Sprungtarif, können Sie das noch ein bisschen genauer erklären, was Sie damit meinen?
2: Ja, das ist eigentlich die Idee, das minimal invasiv zu machen. Also man würde den Tarif, den wir jetzt haben, unverändert lassen. Man würde nur unterhalb von 40.000 Euro eine neue flache Zone einführen. Das geht auch so ein bisschen in Richtung Bierdeckel. Das war ja mal auch ein Plan von Friedrich Merz von vor 20 Jahren, dass man eben da einen ganz einfachen Tarif hat, der eben eine konstante Grenzsteuerbelastung vorsieht. Und das ist eben, und dann springt es an dieser Stelle hoch auf den alten Tarif, deswegen Sprungtarif.
3: Wenn Sie das in konkreten Zahlen mal ausdrücken könnten, was meinen Sie unterm Strich für die Bürgerinnen und Bürger bei einem Einkommen von 40.000 Euro im Jahr, was wäre da für eine Entlastung drin?
2: Wir waren am Montag noch in unserem Gutachten von 10 Milliarden Gesamtvolumen ausgegangen. Da wären 520 Euro pro Jahr drin für Bürger an dieser Stelle. Und das ist eben dann doch deutlich mehr als der sprichwörtliche Cappuccino pro Monat, also 500 Euro immerhin mehr. Jetzt haben wir das gestern noch aktualisiert. Die Klingbeil-Pläne sind bekannt geworden. Und da gab es dann auch Pläne, die bis zu 20 Milliarden Entlastung gehen, also 28 Milliarden, netto 20 Milliarden. Und dann kommt man noch ungefähr doppelt so hoch.
3: Jetzt steht es aktuell nicht wirklich gut um die deutsche Wirtschaft. Viele Unternehmen entlassen Mitarbeiter. Bei VW, haben wir diese Woche gehört, stehen ganze Werke auf dem Prüfstand. Vor diesem Hintergrund hat die Politik Steuerentlastungen versprochen. Was man sieht, ist das nicht ein Widerspruch?
2: Das ist am Ende eine politische Abwägung, wo wir auch als Wissenschaftler gar nicht so viel dazu sagen können. Unser Beitrag ist eben, dass wir angesichts der schwierigen Gemengelage konkrete Vorschläge machen, wie man dann die Ziele möglichst kosteneffizient erreichen kann. Und insbesondere haben wir auch Vorschläge im Angebot, die wirklich niemanden schlechter stellen. Das ist auch noch wichtig. Es wird gelegentlich diskutiert oder es wird im Koalitionsausschuss sicherlich Thema sein, ob man auch den Spitzen- und Reichensteuersatz erhöht zur teilweisen Gegenfinanzierung. Und wir haben eben auch Vorschläge gerechnet, bei denen das nicht erforderlich ist, was sicherlich auch für die Wirtschaft und die Arbeitsanreize von Vorteil wäre.
3: Ein anderes Instrument, was in dieser Debatte auch immer wieder aufploppt, ist die Frage, soll die Mehrwertsteuer wieder nach oben gehen? Was meinen Sie?
2: Ja, da streiten die Gelehrten. Auch das ist eine politische Frage. Das Einzige, was ich als Wissenschaftler sagen kann, ist, dass es derzeit einen gesplitteten Mehrwertsteuersatz gibt. Da gibt es auch ganz verrückte bürokratische Auswüchse, was jetzt ermäßigt ist und was nicht bei der Mehrwertsteuer. Da könnte es sich lohnen, diese Ermäßigung zu reduzieren oder abzuschaffen und dafür den allgemeinen Satz zu senken.
3: Jetzt gibt es ein Urteil vom Bundesverfassungsgericht und es sagt, es muss einen Ausgleich für die kalte Steuerprogression geben. Anhebung des steuerlichen Grundfreibetrages ist da eine Forderung. Da muss man mal runterrechnen. Kommen wir am Ende da überhaupt eigentlich netto auf Zahlen, die für die Bürgerinnen und Bürger überhaupt was ausmachen?
2: Ich denke schon. Also mit unserem Vorschlag kommt man schon bei 10 Milliarden auf in der Mitte 520 Euro pro Jahr und in den Varianten, die wir gerechnet haben, noch mehr. Das macht schon was aus. Das ist schon zumindest ein Städtetrip oder je nachdem, wofür man das Geld ausgeben möchte. Das andere steht noch auf dem anderen Blatt, das ist die kalte Progression. Die adressiert unser Vorschlag nicht direkt, aber unser Argument ist, egal was man macht, man sollte es eben kosteneffizient und möglichst geschickt machen und da können wir unsere Vorschläge, die wollten wir in die Debatte einbringen.
3: Diese Vorschläge, über die wir sprechen, die haben Sie auch der schwarz-roten Bundesregierung zugänglich gemacht?
2: Ja, das haben wir über die Medien und über unsere Medienpartner, über die Öffentlichkeit und auch auf anderen Wege.
3: Sie sind Wissenschaftler, sind Steuerexperte, dann schauen wir mal raus aus Deutschland. Wie sieht es eigentlich bei unseren europäischen Nachbarn aus, Frankreich oder auch andere Länder? Gibt es da eigentlich irgendwas, wo wir mal uns ein Beispiel nehmen können, was wir möglicherweise besser machen können?
2: Ja, besser oder schlechter, weiß ich gar nicht. Aber dieser Sprungtarif, den wir vorgeschlagen haben, oder dieser Bierdeckel-Stufentarif, das ist unser Tarif für einen Schritt in diese Richtung, der ist international weit verbreitet. Also das ist ja, manche Leute haben uns gesagt, oh, euer Tarif ist ja noch komplizierter als der jetzige Tarif. Das sehen wir natürlich ein bisschen anders und wir sehen das als Einstieg in einen eigentlich einfacheren Tarif. Und auch international sind solche Stufentarife sehr üblich, zum Beispiel in Frankreich oder den USA.
1: Sagt Holger Stichnoth, er ist Ökonom und Leiter der Forschungsgruppe Ungleichheit und Verteilungspolitik am Leibniz-Zentrum für europäische Wirtschaftsforschung. Es ist jetzt 0.13 Uhr.
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1: Alle müssen arbeiten. Das ist seit gestern das Motto in Sachsen-Anhalt, jedenfalls in zwei Testregionen, in Mansfeld-Südharz und im Burgenlandkreis. Da führt Sachsen-Anhalt nämlich die sogenannte Bürgerarbeit ein. Das heißt, Langzeitarbeitslose und Asylbewerber sollen so in Arbeit gebracht werden und langfristig bestenfalls auch in reguläre Jobs. Wer nicht mitmacht, muss mit Sanktionen rechnen. Doreen Jonas hat sich erklären lassen, wie das ganz genau laufen soll.
5: Der Burgenlandkreis ganz im Süden von Sachsen-Anhalt ist eine der Modellregionen, in denen die neue Bürgerarbeit ausgerollt werden soll. So ganz neu aber, sagt Landrat Götz Ulrich, sind die Arbeitsgelegenheiten gar nicht. Nur hatte es bislang keine Konsequenzen, wenn sich jemand verweigerte. Das, sagt der CDU-Politiker, ändere sich nun mit der Grundsicherung.
6: Wir wollen auch Personen zuweisen, von denen wir erahnen, dass sie nicht bereit sind, in solche Maßnahmen zu gehen. Um die wurde mitunter ein Bogen bisher gemacht.
5: Bislang gibt es laut Ulrich etwa in Naumburg, Weißenfels und Zeitz jeweils 15 Plätze für solche Arbeitsgelegenheiten. Die sollen nun deutlich erhöht werden. Für junge Menschen unter 35 sollen einige zusätzliche Plätze geschaffen werden.
6: Und wir wollen 120 Personen, die Grundsicherung, das ehemalige Bürgergeld bekommen und bisher mit verweigernder Haltung aufgefallen sind, ebenfalls ab 13. Juli dann solchen Arbeitsgelegenheiten zuweisen. Also das ist schon eine deutliche Ausweitung.
5: Im Fall von Asylbewerbern gäbe es im Burgenlandkreis ohnehin schon länger verpflichtende Arbeitsgelegenheiten. Der Aufwand, sagt Ulrich, halte sich in Grenzen. Für die Koordination sei bislang eine Stelle nötig. Wo die Menschen eingesetzt werden, ist ganz unterschiedlich, erzählt der Landrat. Viel in der Grünpflege, aber auch beim Tierschutzverein oder im Naumburger Kunstverein. Einige arbeiteten als Hilfskräfte in der Küche des Klinikums oder aber helfen in der Kita aus.
6: Es geht uns nicht um das Drangsalieren der Menschen, sondern um das Aktivieren. Das gilt unabhängig davon, welchen Pass jemand hat.
5: Oder, wie Ministerpräsident Sven Schulze, CDU, sagt, Menschen, die eine Leistung vom Staat erhalten, müssten auch eine Gegenleistung bieten.
7: Wir wollen Menschen in den Arbeitsmarkt zurückbekommen. Wir wollen das nicht als erstes mit Druck machen, sondern als allererstes auch Möglichkeiten zur Verfügung stellen. Aber ich sage auch als Ministerpräsident, wenn man sich dem verweigert, dann wird es zukünftig mehr Druck geben zum einen und Möglichkeiten geben, auch Leistungen, die der Staat im Moment noch gibt, dann bis zur vollständigen Leistungsentzug auch zurückzufahren.
5: Aber es geht auch um gesellschaftliche Teilhabe durch Beschäftigung und dass Unternehmen im Land wieder leichter Arbeitskräfte finden. sagt der Präsident der Industrie- und Handelskammer Halle-Dessau, Sascha Gläser.
8: Oftmals ist auch sowas wie die Bürgerarbeit der erste Schritt wieder in eine reguläre Beschäftigung, die wir als Arbeitgeber natürlich sehr begrüßen würden, weil wir Fachkräfte suchen, brauchen. Und auch im ungelernten Bereich ist es inzwischen so, dass viele Stellen offen bleiben.
5: Reguläre Arbeitsplätze aber würden nicht durch Bürgerarbeit ersetzt werden. Wichtig sei es nun, erst einmal loszulegen, fügt der Präsident der Handwerkskammer Magdeburg, Andreas Diekmann, hinzu. Nachsteuern könne man später ja immer noch.
9: Aber bisher ist es etwas Positives und es ist sehr, sehr viel Arbeit in Sachsen-Anhalt, in ganz Deutschland, die gemacht werden muss und liegen bleibt.
5: Kritik kommt von Gewerkschaften, auch von den Linken. Fraktionschefin im Landtag Eva von Angern befürchtet enorme bürokratische Leistungen, die viel Geld kosten würden.
10: Und nur wenige der Menschen, die so in Arbeit gebracht werden, werden auch tatsächlich auf dem ersten Arbeitsmarkt ankommen. Bei den Asylbewerbern ist es noch prekärer. Sie brauchen Integrations- und vor allem Sprachkurse, die gekürzt worden sind. Aber nur wenn sie die Sprache beherrschen, kommen sie auch tatsächlich auf dem ersten Arbeitsmarkt an.
5: Wie erfolgreich die verpflichtende Bürgerarbeit in Sachsen-Anhalt letztlich funktioniert und auch wie viele Menschen dadurch in eine reguläre Beschäftigung gebracht werden, im November soll es eine erste Zwischenbilanz geben.
1: Alle müssen arbeiten, das neue Motto also in Sachsen-Anhalt. Seit gestern ist das Bürgergeld endgültig Geschichte. Nach dem Prinzip fördern und fordern soll die Grundsicherung Menschen wieder stärker dazu zwingen, sich einen Job zu suchen. Sozialverbände kritisieren, dass damit viele Schutzrechte für Leistungsbezieher wegfallen. Das große Wahlversprechen der Union war ja, dass so Milliardenbeträge gespart werden und vor allem sogenannte Totalverweigerer soll es an den Kragen gehen. 9 von 10 Befragten in repräsentativen Umfragen sagen, sie fänden das gut. Das ist das Stichwort für Thomas Wasilewski vom Bündnis für Menschenwürde und Arbeit, der selbst seit Jahren angewiesen ist auf soziale Unterstützung, weil er erwerbsunfähig ist als gelernter Außenhandels- und Informatikkaufmann. Uwe Schulz vom WDR hat ihn gefragt, was er von der Reform hält.
11: Bei den Totalverweigerern spricht man von ungefähr 15.000 bis 16.000 Menschen. Und dafür so einen Popanz aufzublasen, ist aus meiner Sicht nicht gerechtfertigt, denn in der Öffentlichkeit werden die Betroffenen alle über einen Kamm geschert. Es ist das Bild entstanden des faulen Arbeitslosen. Und das ist so nicht richtig. Wir haben einen sehr, sehr schwierigen Arbeitsmarkt, auf dem wir wenige offene Stellen haben und dafür keine qualifizierten Bewerber haben. Das heißt, den Menschen fehlt ganz einfach das Wissen, das Know-how, um diese Arbeitsplätze besetzen zu können. Und dieses Problem wird die Regierung nicht lösen, indem man mehr Druck auf die Betroffenen ausübt und die diffamiert als faul. Und das ist in den letzten Monaten passiert. Die Menschen wollen nicht arbeiten, so die Äußerungen der Politik. Und das ist ein Zerrbild, was man so nicht stehen lassen sollte.
12: Das speist sich aus Thomas Wasilewskis eigener Erfahrung als Beschäftigter bei der Agentur für Arbeit. 10 Jahre lang unter anderem auch damit beschäftigt, Menschen wieder in den Arbeitsmarkt zu integrieren, auch jüngere Menschen. 3 Jahrzehnte Erwerbstätigkeit, dann ein tiefer Einschnitt nach einer schweren Erkrankung, seither erwerbsunfähig und jetzt engagiert für die Rechte von Menschen in einer ähnlichen Lage, nämlich angewiesen auf Sozialleistungen des Staates mit Familie und 3 Kindern zum Beispiel. Sie haben gerade dieses Argument, das wir oft gehört haben in der Diskussion, nochmal gebracht. Es ist ein verschwindend geringer Anteil von Totalverweigerern in den Akten zu finden. Unsere ZDF-Kollegin Sarah Tacke hat sehr viel Aufsehen erregt vor ein paar Wochen mit ihrer Reportage zu diesem Thema und hat zu der Statistik, die Sie aufgerufen haben, das hier gesagt.
13: Wieso haben wir nur 1% Bürgergeldempfänger, die so hart durchsanktioniert werden? Das liegt daran, dass wir ein Sanktionssystem haben, das unfassbar komplex ist. Und man muss einladen, dann muss man nochmal einladen, dann einladen mit Rechtsbelehrung, dann anhören, dann dagegen vorgehen. Und in den Jobcentern sagen sie mir alle, ich kümmere mich lieber um die 60-70%, die ansprechbar sind und mitmachen. Das ist so mühsam, das mache ich nicht.
12: Merken Sie, dass es in diese Richtung geht? Ja, es ist ja nur die Spitze des Eisbergs. Die Verwaltung kommt gar nicht nach denen, die sich drücken, auf den Leib zu rücken.
11: Wir leben in einem Rechtsstaat und da ist ein kurzer Prozess nicht angebracht, sondern man sollte sich jeden einzelnen Fall anschauen. Und wenn ich auf das Thema Sarah Tacke zu sprechen komme und dem ZDF, möchte ich hier mal anmerken, schon alleine der Titel dieser Sendung, Leben ohne Leistung, als ob 5 Millionen Menschen, die im Bürgergeld leben, ein Leben führen ohne Leistung. Das erinnert mich an die dunkelsten Zeiten, die wir in Deutschland erlebt haben. Und so pauschal im öffentlichen Rundfunk über Menschen zu sprechen, halte ich für grundlegend verkehrt. Deshalb habe ich mich auch mit einer Programmbeschwerde, genauso wie Helena Steinhaus und der Verein Sanktionsfrei und viele andere, an den Ausschuss im ZDF gewandt, an den Programmausschuss mit einer Beschwerde, weil ich das so nicht stehen lassen kann. Die Kritik halte ich auch für berechtigt, weil da zu pauschal über Menschen geurteilt wird.
12: Nun stehen Sie nicht zufällig vor dem Landesarbeitsministerium, wo jemand sitzt mit einem großen Herz. Karl-Josef Laumann hat sich immer für Arbeitnehmerrechte eingesetzt. Ich habe auch hier im Interview ihn gefragt, ist das nicht eine Stigmatisierung? Ist es nicht all das, was Sie auch mit Ihrer Mahnwache zum Ausdruck bringen? Und er hat gesagt, nein, es klärt einfach das Leistungsprinzip des Sozialstaates. Du hilfst dir selbst und wenn du nicht mehr kannst, dann hilft dir der Staat. Was erwarten Sie denn jetzt von ihm noch mit dieser Mahnwache?
11: Also ich denke, wer die Menschen am Arbeitsmarkt vermitteln möchte, und das halte ich für einen grundlegend richtigen Gedanken, die Menschen so schnell wie möglich wieder in Arbeit zu bringen, muss erstmal den Menschen helfen, wieder auf die Beine zu kommen. Und wenn ich als Bewerber mit heute 63 mich am Arbeitsmarkt bewerbe und die Qualifikationen nicht habe, hilft mir das nichts, eine Bewerbung zu schreiben, sondern ich muss erstmal qualifiziert werden. Und auf eine ungelernte Stelle, das ist ja der Vermittlungsvorrang, den die Bundesregierung wieder eingeführt hat, auf eine ungelernte Stelle kommen mehr als 10 Bewerber. Und da habe ich mit 63 keine Chance mehr. Auch derjenige mit über 50 in der Regel nicht, weil er die körperlichen Voraussetzungen nicht mehr hat. Und dann muss die Regierung mehr in Ausbildung investieren und das tut sie nicht. Sie macht sich das Problem ganz einfach und sagt, wir setzen auf eine leichte Lösung, wir üben mehr Druck auf die Menschen aus, die ohne Beschäftigung sind. Und so löst man dieses Problem nicht.
1: Sagt Thomas Wasilewski vom Bündnis für Menschenwürde und Arbeit.

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1: Ja, eigentlich schien das 16. Finale zwischen Senegal und Belgien schon entschieden. Senegal lag nämlich mit 2:0 vorne, doch dann gab es keinen belgischen Kreisel, sondern ein belgisches Comeback, Max Seib.
2: Ja, das stimmt. Und zwar wirklich auf den letzten Metern. Lukaku in der 86. Tielemans in der 89. Minute und plötzlich stand es 2:2. Heißt Verlängerung und genau da in dieser Verlängerung befinden wir uns jetzt. 107 Minuten sind gespielt, weiter steht es 2:2 und wir wollen jetzt schauen, ob die Belgier in der Verlängerung ihren Schwung mitnehmen können. Wie präsentieren sich die beiden Teams? Das schildert uns jetzt unser Reporter für dieses Spiel, Jan Wochner.
3: Was für ein wilder Ritt ist dieses 16-Finale, bitte. Wir sind mittendrin in der zweiten Hälfte der Verlängerung. Es läuft die 108. Minute, 2:2 steht es zwischen Belgien und Senegal. Lange führten die Senegalesen scheinbar sicher mit 2:0 bis wenige Minuten vor dem Ende. Doch dann kam Belgien auf und wie Anschlusstreffer durch den WM-Rekordtorschützen auf belgischer Seite, durch Lukaku. Und der Ausgleich nach einem heftigen Torwartfehler von João durch Tielemans, den belgischen Kapitän. Das war in der 89. Minute. Die Verlängerung bislang, ehrlich gesagt, ein Schuss in den Ofen. Hätten wir uns auch sparen können, so wie sie läuft. Hätten wir auch eigentlich direkt vorspulen können zum Elfmeterschießen. Denn es passiert wenig bis gar nichts. Beide Mannschaften sind voll auf Defensive und Stabilität aus. Wollen hier bislang nichts riskieren. Deswegen der Ball auch jetzt wieder im Mittelfeld. Wobei jetzt spielen mal die Senegalesen nach vorne und haben eine Chance. Pass in den Rückraum. Schuss vorbei. Beste Chance in dieser Verlängerung. Aber Ball nicht drin. Bleibt bei 2:2.
2: Also 2:2 weiter. Jan Wochner war das an dieser Stelle schon mal. Vielen Dank. 108 Minuten sind gespielt und wir bleiben da natürlich dran. Halten Sie in der Infonacht auf dem Laufenden. Schauen jetzt aber erstmal auf ein anderes Spiel und zwar auf ein hartes Stück Arbeit für Thomas Tuchel und seine Engländer im 16-Finale gegen den Kongo. Die Kongolesen, die sind ja zum ersten Mal seit mehr als 50 Jahren bei einer Fußball-WM dabei. Doch der klare Underdog, der hat gegen England lange geführt. Erst in der Schlussphase kam ein Mann und rettete die Engländer. Und das war, wenig überraschend, Harry Kane. Der Bayern-Star erzielte beide Tore beim 2:1 Arbeitssieg und war am Ende auch entsprechend zufrieden.
4: Nach schwierigen Spielen wie diesen, die du eigentlich gewinnen musst und du gewinnst nicht, dann feierst du auch nicht. Aber heute ist so ein Augenblick. Heute wird gefeiert, das muss man genießen, jeden Augenblick.
2: Die Engländer nun also im Achtelfinale und dieses Achtelfinale, das wird ein echtes Auswärtsspiel, denn es geht gegen den Co-Gastgeber Mexiko und zwar im Aztekenstadion in Mexiko-Stadt. Ein Blick in die Bundesliga, da wird es heute spannend, denn die DFL veröffentlicht den Spielplan für die neue Saison. Schon jetzt ist klar, eröffnet wird diese neue Saison mit einem echten Topspiel. Am 28. August empfängt der FC Bayern als deutscher Meister den VfB Stuttgart. Wir schauen zum Tennis und nach Wimbledon. Beim wichtigsten Rasenturnier des Tenniskalenders liegt Tag 3 hinter uns. Mit Favoritensiegen von Jannik Sinner und auch dem Altmeister Novak Djokovic. Aber auch mit einer gemischten deutschen Bilanz. Für Tatjana Maria zum Beispiel ist das Turnier bereits vorbei. Aus London, Matthias Kammann.
5: Nach so einem Ausscheiden ist es immer so, dass man über den Trainer sprechen muss. Und ich glaube, dass Jürgen Klopp ein großer Trainer ist.
2: Das war nicht Matthias Kammann, das war Bastian Schweinsteiger, wie wir gehört haben, der sich zur Nationalmannschaftsfrage, und zwar zur Frage, ob Jürgen Klopp ein guter Bundestrainer wäre, geäußert hat. Er sagt, ja, Klopp wäre ein guter Bundestrainer, das in Kürze zusammengefasst. Und jetzt wieder der Blick aufs Tennis und auf das Aus von Tatjana Maria in Wimbledon.
6: Die Halbfinalistin von 2022 war gegen die 18-jährige Amerikanerin Iva Jovic chancenlos. Verlor in etwas über einer Stunde mit 1-6 und 2-6. Der Druck der Nummer 16 der Weltrangliste war einfach zu groß. Absolute Hochspannung brachten dagegen zwei andere Frauenmatches. Coco Gauff, zweimalige Grand-Slam-Siegerin, lag gegen die Argentinierin Sierra im dritten Satz schon 3:5 und später im Tiebreak 5:7 zurück, gewann das Match dennoch. Und Barbara Krejcikova vergab gegen French Open-Siegerin Mira Andreeva im dritten Satz bei 5:3 und eigenem Aufschlag 6 Matchbälle, um dann ein Spiel später bei Service von Andreeva den 7. Matchball zu verwandeln. Ähnlich spannend ging es bei Jan-Lennard Struff gegen den Amerikaner Brandon Nakashima zu. Nach verlorenem ersten Satz holte der 36-jährige Deutsche die nächsten beiden im Tiebreak. Nach dem Verlust des vierten Durchgangs Erneut im Tiebreak wurde das Match wegen einbrechender Dunkelheit vertagt.
2: Jan-Lennard Struff muss sich also noch gedulden. Deutschlands bester Tennisprofi Alexander Zverev ist heute Nachmittag dann dran.
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7: Um 0.30 Uhr mit Ronald Lessig. Der Generalbundesanwalt hat erstmals Anklage wegen der gesprengten Nord Stream Pipelines vor knapp 4 Jahren erhoben. Sie richtet sich gegen den mutmaßlichen Drahtzieher. Das hat dessen Anwalt bestätigt. Nach Informationen von ARD, Süddeutscher Zeitung und der Zeit werden dem Ukrainer unter anderem Angriffe auf zivile Infrastruktur, das Herbeiführen einer Sprengstoffexplosion und Kriegsverbrechen vorgeworfen. Das Hanseatische Oberlandesgericht in Hamburg muss die Anklage nun prüfen. Fast 8 Stunden hat die schwarz-rote Koalition gestern im Kanzleramt um ihr Reformpaket gerungen und offenbar eine Einigung erreicht. Die Ergebnisse sollen am Vormittag vorgestellt werden. Aus Berlin Bianca Schwarz.
8: Klar ist, es gibt eine Einigung im Bereich Wachstum und Beschäftigung und es gibt eine Einigung in Sachen Einkommenssteuerreform. Im Großen und Ganzen einig waren sich CDU, CSU und SPD bereits vor den Gesprächen in den Punkten, die sie schon im Koalitionsvertrag festgehalten hatten. Kleine und mittlere Einkommen sollen entlastet, die Arbeitszeit flexibler werden. Strittig waren die Details, zum Beispiel die Frage, wie eine Steuerreform gegenfinanziert werden könnte.
7: Bei 9 israelischen Angriffen im Gazastreifen sind nach palästinensischen Angaben mindestens 3 Menschen getötet worden. 2 von ihnen seien bei einem Luftangriff im Nordwesten der Stadt Gaza ums Leben gekommen. Der 3. starb demnach bei einer Attacke auf ein Auto im Zentrum der Stadt, sodass der von der Hamas kontrollierte Zivilschutz. Nach Angaben des israelischen Militärs handelte es sich um bewaffnete Kämpfer. Offiziell gilt seit Oktober vergangenen Jahres eine Waffenruhe im Gazastreifen. Die Zahl der Verdachtsmeldungen zu rechtsextremistischen Vorfällen bei der Bundeswehr ist erneut leicht gestiegen. Im Jahr 2025 gab es 302 solcher Meldungen, im Vorjahr waren es 280. Die Gründe sind dabei vielfältig. Aus Köln, Andrea Braun.
9: In rund 70 Fällen etwa wurden rassistische oder ausländerfeindliche Äußerungen gemeldet. Aber auch aufgefundene NS-Symbole oder Hakenkreuzschmierereien, bei denen keine Täter ausfindig gemacht werden konnten, beschäftigten unter anderem die Bundeswehr. Die Meldungen betreffen insgesamt rund 350 Bundeswehrangehörige. Das geht aus einer Anfrage der Linksfraktion an das Bundesverteidigungsministerium hervor, die dem WDR vorliegt. Demnach wurden bereits mehr als 90 Personen davon entlassen. Das entspricht ungefähr dem Vorjahresniveau.
7: Das Wetter in Deutschland. Fast überall trocken, noch letzte Schauer bei 17 bis 8 Grad. Tagsüber im Norden und in der Mitte gebietsweise Schauer, im Süden trocken bei 20 bis 30 Grad. Am Freitag heiter, an den Alpen Gewitter, im Nordosten einzelne Schauer, 19 bis 28 Grad. Am Samstag im Süden viel Sonne, im Norden Schauerwetter bis 30 Grad. Das waren die Nachrichten.
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1: Keine aktuellen Meldungen auf den Straßen. Kommen Sie weiterhin gut durch.
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1: Mit Ben Wozny. Hallo, schön, dass Sie dabei sind. Im September ist der Anschlag auf die Nord Stream Pipelines in der Ostsee 4 Jahre her. 2022 wurden die Röhren, die Erdgas aus Russland nach Deutschland transportieren, gesprengt. Jetzt hat der Generalbundesanwalt die erste Anklage erhoben. Der damalige ukrainische Soldat Sergei K. soll damals laut Ermittlern das Sabotageteam angeführt haben. Anna Klüspies, Jörg Diehl und Manuel Bewada fassen die aktuelle Recherche zusammen.
10: Es ist das erste Mal, dass ein mutmaßlicher Saboteur der Nord Stream Pipelines angeklagt wird. Dem Ukrainer Sergei K. werden Angriffe auf die zivile Energieinfrastruktur, nach dem Völkerstrafrecht ein Kriegsverbrechen, die Herbeiführung einer Sprengstoffexplosion sowie die Zerstörung von Bauwerken vorgeworfen. Wer ist dieser Mann? Wer ist Sergei K.? Der Bundesgerichtshof beschreibt ihn in einem Beschluss aus dem Dezember als Anführer des Sabotageteams.
11: Dem Beschuldigten, der Offizier einer Spezialeinheit der ukrainischen Streitkräfte war, kam die Aufgabe zu, die Aktivitäten zu koordinieren und die Mannschaft anzuführen. Hochwahrscheinlich waren er und die Mitbeteiligten in fremdstaatlichem Auftrag tätig.
10: Sergi K. und weitere Personen sollen laut Ermittlern von Bord der Segeljacht Andromeda den Sprengstoffanschlag auf die Pipelines im Herbst 2022 ausgeführt haben. Mit Zeitzündern versehene Sprengsätze zerstörten damals 3 der 4 Stränge der Pipelines Nord Stream 1 und Nord Stream 2. Ein maßgeblicher Teil der früheren deutschen Gasversorgung brach unwiederbringlich weg. Anfangs war völlig unklar, wem der Angriff auf die Gaspipelines zuzurechnen war. Unter anderem ein Rechercheteam von ARD, Süddeutscher Zeitung und Die Zeit begab sich auf Spurensuche und rekonstruierte die Route der Segeljacht. In Schweden wurde die Andromeda und ihre Crew damals von einem deutschen Segler, Thorsten Bruns, beobachtet. Nach dem Anschlag erinnerte er sich.
12: Da standen zwei Herren, die waren mit kurzen Haaren, militärisch würde ich sagen, oder so kurze Haare halt, also so ganz kurz. Und eine Dame im Hintergrund, eine brünette Dame.
10: Thorsten Bruns meinte damals zu erkennen, die Besatzung habe eine osteuropäische Sprache gesprochen. Eine ähnliche Beobachtung machte damals auch der Hafenmeister im polnischen Kolberg.
13: Am Nachmittag sind die gekommen und am Morgen haben sie wieder losgemacht. Die Flagge war deutsch und der Akzent war östlich. Das hat mich aufmerksam gemacht und deshalb habe ich den Grenzschutz angerufen.
10: In akribischer Ermittlungsarbeit, auch im Austausch mit polnischen Behörden, gelingt es Bundespolizei und Bundeskriminalamt, den mutmaßlichen Tätern auf die Schliche zu kommen. Es gelingt ihnen, Sergi K. zu identifizieren. Gegen ihn wird im August 2025 ein europäischer Haftbefehl erlassen. Nur 3 Tage später wird er in Italien festgenommen und anschließend nach Deutschland ausgeliefert. Hier muss er sich nun bald vor Gericht verantworten. Die Beweislast gegen ihn soll nach Informationen von ARD, SZ und Zeit erdrückend sein. Unter anderem soll er sich in abgehörten Telefonaten aus der Auslieferungshaft heraus selbst belastet haben. Die wichtige und politisch brisante Frage, was die ukrainische Staatsführung über den Anschlag wusste, ob sie ihn gar befohlen hat, ist aber bis heute offen. Der ukrainische Präsident Volodymyr Zelensky hat in der Vergangenheit immer wieder dementiert, dass sein Land involviert war.
14: Die Ukraine war das nicht. Das wird nur behauptet, um die Hilfen an uns zu verlangsamen.
10: Sergi K. äußert sich auf Anfrage nicht zur Erhebung der Anklage gegen ihn. Offenbar streitet er aber nicht ab, in die Anschläge involviert zu sein. In der Vergangenheit hatten seine Anwälte argumentiert, dass für ihn eine funktionelle Immunität gelten müsse, weil die Pipelines im Verteidigungskrieg gegen Russland ein legitimes militärisches Ziel seien und er als Soldat gehandelt habe. Die deutschen Ermittler hatten gehofft, einen weiteren Tatverdächtigen vor Gericht bringen zu können, den Ukrainer Volodymyr Schuralew. Er soll als Taucher ebenfalls

0: ebenfalls am Anschlag auf die Nord Stream Pipelines beteiligt gewesen sein. Auch gegen ihn liegt ein europäischer Haftbefehl vor. Vergangenes Jahr wurde er in Polen festgenommen, doch ein Gericht verweigerte die Auslieferung. Im polnischen Fernsehen sagte er damals:
1: Ich habe in Deutschland kein Verbrechen begangen und ich habe Nord Stream nicht gesprengt.
0: Und so endet die Reise der Segeljacht Andromeda vorerst nur für ein Besatzungsmitglied vor Gericht. Der Prozess gegen Sergi K. soll im Herbst in Hamburg beginnen.
2: Dann nach etwas mehr als 4 Jahren nach den Anschlägen auf die Pipeline. Die deutsche Stahlindustrie befindet sich in der Dauerkrise. Hohe Energiekosten und wachsende Konkurrenz machen es den Unternehmen schwer. Hinzu kommen neue US-Zölle auf europäischen Stahl, die von heute an in Kraft treten. Trotzdem glänzten Stahlaktien zuletzt mit steigenden Kursen. Unter anderem die Salzgitter-Aktie. Wie passt das zusammen? Stefan Wolf berichtet.
3: Hohe Verluste, Personalabbau, weniger Aufträge. Die deutsche Stahlindustrie sticht nicht gerade mit guten Nachrichten hervor. Ganz im Gegenteil, durchläuft die Branche eine tiefe Krise. Europas Industrie braucht zwar sehr viel Stahl, doch kommt dieser mehr und mehr aus dem Ausland. Warum, weiß Martin Brückner vom Rohstoffportal Madflex.
4: Schlichtweg, weil er billiger ist, das ist der erste Punkt. Und schlichtweg, weil die Energiekosten im Ausland, insbesondere im asiatischen Ausland, eben deutlich niedriger sind. Das können bis zu 50% sein.
3: Ein klares Argument für ausländischen Stahl, zumal die Unternehmen zusätzlich ein weiteres Projekt verfolgen, nämlich den Umbau hin zu grüner, also nachhaltiger Stahlerzeugung, was die Produkte erst einmal teurer, also weniger wettbewerbsfähig macht. Sich andere Märkte zu suchen, erscheint da wenig sinnvoll, zumal einer der wichtigsten Abnehmer, die USA, erneut die Zollschrauben angezogen haben. Je nach Warenkategorie fallen ab heute Zusatzzölle zwischen 15% und 50% an. Für die Unternehmen wird es nun noch schwerer, seriös zu kalkulieren. Denn bei der Maßnahme geht es nicht mehr nur um Stahl.
5: Sie richtet sich aber auch nicht mehr gegen den Metallanteil, sondern gegen den Warenwert. Und das ist natürlich für die Unternehmen eine erneute Anpassung der Bedingungen,
3: sagt Ascani Redi von der Plutos Vermögensverwaltung. Auch wenn die Europäische Union ebenfalls Zölle gegen billige Stahlimporte eingeführt hat, sind die US-Zölle also ein herber Schlag für die Branche. Und trotzdem sind die Kurse der Stahlkocher an der Börse durchaus gefragt. Papiere von Salzgitter oder Thyssen legten in den vergangenen 3 Monaten zweistellig zu.
5: Der Erfolg hat aktuell verschiedene Eltern,
3: sagt Ascani Redi.
5: Denn es ist zum einen die Diskussion um den vergünstigten Industriestrompreis. Es ist sicherlich auch, dass die Kapazitäten mittlerweile sehr gut der Nachfrage angepasst worden sind. Und ja, insgesamt man ja die nächsten Jahre schon mit stabiler Nachfrage rechnen kann.
3: Die Unternehmen sind also schon schlanker geworden, auch auf Kosten von Beschäftigung. Außerdem orientieren sich viele Anbieter spezialisieren sich, zum Beispiel auf Rüstung. Die Rettung ist das nicht, urteilt Martin Brückner.
4: Also diese Spezialstähle, damit kann man viel mehr Geld verdienen, teilweise das 5- bis 7-fache im Vergleich zu so normalen 0815 Autostählen. Und insofern kann es natürlich auf der Ergebnisseite sich positiv auswirken oder wirkt es sich auch schon aus, aber von den Mengen her sicherlich nicht.
3: Die Probleme bleiben also bestehen, die Stahlindustrie eine Baustelle, weshalb zum Beispiel Thyssen seit einiger Zeit versucht, das Stahlgeschäft ganz zu verkaufen und damit ein Drittel des gesamten Konzernumsatzes. Der ist allerdings verlustreich.
5: Natürlich ist das alles am Ende nicht befriedigend,
3: sagt Ascani Redi. Doch die Börse neigt gern auch mal dazu, nach einem Strohhalm zu greifen.
2: Die Steuererklärung gehört vermutlich für die meisten nicht zu den Lieblingsaufgaben, eher im Gegenteil. Formulare ausfüllen, Belege sortieren, hin und her rechnen, da kann man natürlich einen Steuerberater engagieren und das abgeben, aber das kostet Geld, nicht alle können oder wollen oder brauchen das. Also selber machen, und für diese Selbermacher soll ab heute etwas gelten, das sehr verlockend klingt. Die Steuererklärung mit nur einem Klick. Geht das wirklich? Uta Georgi hat sich das mal genauer angeguckt.
6: Elster, das ist in dem Fall kein Vogel, sondern das Online-Portal der deutschen Steuerverwaltung. Der Begriff setzt sich zusammen aus den Anfangsbuchstaben für elektronische Steuererklärung. Die ist online auch via Handy-App erreichbar und seit heute gibt es dort eine neue Funktion. Ein Klick genügt, die Steuererklärung ist fertig und beim Finanzamt. Von diesem Angebot können jedoch nur rund 11,5 Millionen deutsche Steuerbürger Gebrauch machen, erklärt Sabina Büttner vom Bund der Steuerzahler.
7: Das betrifft nur diejenigen, die eine recht einfache Steuererklärung überhaupt abgeben können. Das heißt,

0: insbesondere ledige Arbeitnehmer, Arbeitnehmer, die keine Kinder haben, aber auch Rentner können davon profitieren, die überschaubare Einkommensverhältnisse haben.
1: Damit schließt sich schon der Kreis derjenigen, die von der Einklick-Steuererklärung profitieren können. Alle anderen müssen weiterhin auf dem bisherigen Weg ihre Erklärung abgeben. Dazu gehören Arbeitnehmer mit Kindern oder Selbstständige. Es kämen also nur ganz einfache Standardfälle in den Genuss, sagt Sabina Büttner vom Bund der Steuerzahler. Möglich werde das dadurch,
0: dass die Angaben zu der Steuer-ID verknüpft sind. Ich sag mal, die persönlichen Angaben, wie der Name, sind dort vorausgefüllt. Und die sind dann verknüpft mit Daten, die dem Finanzamt ohnehin vorliegen, die also vielleicht von anderen Stellen wie dem Arbeitgeber oder auch der Krankenversicherung ohnehin elektronisch an das Finanzamt übermittelt werden.
1: So müsse der Steuerzahler diese Daten nur noch prüfen und könne sie mit nur einem Klick an das Finanzamt schicken. Was so einfach klingt, bringe aber auch Risiken mit sich. Darauf macht nicht nur der Bund der Steuerzahler aufmerksam, sondern auch der Bundesverband der Lohnsteuerhilfevereine. Die Gründe erklärt Geschäftsführer David Martens.
2: Die App bildet eben nicht ab, was als Werbungskosten, Sonderausgaben und außergewöhnliche Belastungen das Steuerergebnis mindert der Steuerpflichtigen. Und da liegt dann auch gleich der Punkt, wo der Steuerpflichtige natürlich aufpassen muss. Er muss trotz alledem den Vorschlag, den er dort in diese App erhält, genau prüfen, um auch das optimale Ergebnis steuerlich zu erzielen.
1: Wer nicht genau prüfe und Kosten geltend mache, der verschenke gegebenenfalls Geld, so Martens, indem er auf eine mögliche Steuererstattung verzichte. Hinzu käme, dass man bei der Ein-Klick-Erklärung auch nur ein einziges Einkommen haben dürfe. Das treffe all diejenigen, die noch zusätzlich Geld verdienen.
2: Sie können es erstmal nicht nutzen, weil keine weiteren Einkünfte erzielt werden dürfen. Inwieweit diese App möglicherweise irgendwann ausgebaut wird, sei mal dahingestellt. Aber zum jetzigen Zeitpunkt, gerade bei den Themen Vermietung und Verpachtung, wo es dann ja Themen wie Abschreibung gibt, sollte man einen Experten hinzuziehen.
1: Übrigens, wer seine Steuererklärung mit einem Klick abgeschickt hat und danach feststellt, dass etwas geändert werden muss, der kann auch in diesem Fall die Möglichkeit nutzen, innerhalb der regulären Frist Einspruch einzulegen.
3: Nach der Idee der Steuererklärung auf dem Bierdeckel nun also die Erklärung mit nur einem Klick. Und wir machen einen kurzen Abstecher zum Fußball. Im 16. Finale zwischen Belgien und Senegal hat Belgien durch einen Elfmeter kurz vor Ablauf der Verlängerung das 3:2 erzielt. Das Spiel ist also in wenigen Sekunden, eventuell Minuten beendet. Belgien führt gegen den Senegal 3:2. 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Mein Name ist Ben Wotzny. Schön, dass Sie dabei sind. Nach der Gewalttat in einer Mutter-Kind-Wohngruppe in Stade werden Forderungen nach besserem Schutz für Jugendhilfeeinrichtungen laut. Am Montag wurden dort 6 Menschen getötet, 4 Frauen und 2 Männer, die in der Einrichtung und beim Jugendamt arbeiteten. Tatverdächtig ist ein 45-jähriger Vater, der dort einen Gesprächstermin zum Sorgerecht für seine Tochter hatte. So eine Tat ist kein Moment, nach dem man einfach zur Tagesordnung übergeht. Sie trifft ein Arbeitsfeld, in dem Beschäftigte ohnehin immer wieder mit Drohung, Druck und aggressiven Situationen konfrontiert sind. Über diese zunehmenden Gewaltandrohungen im Alltag hat meine NDR-Kollegin Andrea Heusinger mit Lisa Krämeyer gesprochen. Sie ist stellvertretende Leiterin des Jugendamts im niedersächsischen Holzminden. Zuerst hat sie gefragt, was hat die Tat in Stade ausgelöst?
4: Ich finde das erschreckend. Und es spiegelt so ein bisschen das wider, was wir hier auch inzwischen erleben. Natürlich ist das noch mal viel, viel heftiger. Aber ich mache mir hier auch große Sorgen um meine Mitarbeiter. Also das nimmt zu. Ich arbeite jetzt seit fast 15 Jahren hier. Und als ich hier gestartet bin, war von alledem noch gar nicht die Rede, war gar nicht dran zu denken. Das hat sich in den letzten Jahren als sehr, sehr schwierig entwickelt. Also ich bin da sehr, sehr betroffen. Ich kenne auch die Einrichtung, da damals auch schon mal Eltern untergebracht mit ihren Säuglingen. Schlimm, also wirklich, wirklich schlimm. Und das zeigt ja auch, dass sowas jederzeit und überall passieren kann.
5: Genau. Sie haben ja gerade schon gesagt, Gewaltandrohungen haben zugenommen. Haben Sie da ein Beispiel?
4: Ja, wir haben immer mehr Eltern, die Gewalt androhen, die zu Terminen mit Messern

0: in der Tasche kommen. Also es gibt Eltern, die haben Umgangskontakte nach den Obhutnahmen, haben sie Umgangskontakte mit ihren eigenen Kindern und haben dann Messer in der Tasche, drohen Gewalt an, drohen massive Gewalt an. Wir haben immer häufiger den Sicherheitsdienst bei uns im Haus, wenn so etwas passiert. Ich stelle mich da vor, die Mitarbeiter, und wenn es um Anzeigen geht, gebe ich meinen Namen schon, damit die Mitarbeiter geschützt werden. Also alles Unangenehme, was ich von den Mitarbeitern fernhalten kann, nehme ich auf mich. Wir haben mit hochaggressiven, polizeibekannten Menschen hier zu tun, und das bereitet mir ganz, ganz große Sorgen, weil das tatsächlich inzwischen nicht mehr die Seltenheit ist, sondern immer häufiger wird und eigentlich zur Regel wird.
1: Und wenn jemand dann ein Messer dabei hat bei so einem Umgangstermin, was kann man dann machen?
0: Wir haben hier im Eingangsbereich Notfallknöpfe. Ich habe hier organisiert, aber schon vor, ja, ich mache mir da immer mal wieder Gedanken und möchte unser Sicherheitskonzept anpassen, dass wir hier im Allgemeinen Sozialen Dienst auch Notfallknöpfe bekommen. Weil als der Vater mit dem Messer im Umgangskontaktraum war, musste männliche Unterstützung dazugeholt werden, weil der Vater total eskaliert ist. Dann wurde Polizei gerufen und männliche Kollegen aus anderen Bereichen. Und ich möchte, dass wir hier bei uns im Allgemeinen Sozialen Dienst beziehungsweise auch im gesamten Jugendamt Notfallknöpfe bekommen, damit sich alle möglichst sicher fühlen.
1: Sie haben aber auch einen Sicherheitsdienst, haben Sie gesagt. Ist der immer vor Ort? Also muss der vor Ort sein?
0: Ja, also wir haben keinen festen Sicherheitsdienst. Wir haben vor ein paar Monaten, und da bin ich ganz, ganz froh, dass uns das gelungen ist, geregelt, dass die Türen zu sind, dass niemand mehr völlig ungesteuert in dem Haus rumlaufen kann, sondern dass vorne sitzt jemand im Empfang und dann holen die Mitarbeiter des Jugendamtes die Person zu den Terminen. Das heißt, es kann niemand ungesteuert in das Haus laufen. Das ist erstmal das Erste. Wenn wir aber massiv bedroht werden oder meine Mitarbeiter hier massiv bedroht werden oder wir mit der Polizei in Kontakt treten und die Rückmeldung bekommen, das ist hochgefährlich, diese Personen sind hochgefährlich, dann haben wir die Möglichkeit, einen Sicherheitsdienst zu buchen, der dann, je nachdem, was anliegt, entweder Begleitung zu Gerichtsterminen oder Begleitung, das hatte ich vor 2 Wochen, wurde ich zum Gerichtstermin begleitet. Da hatte eine Mitarbeiterin ganz, ganz große Angst, dahin zu gehen. Dann habe ich als Leitung diesen Gerichtstermin wahrgenommen mit Sicherheitsdienst. Und ja, kommt drauf an, in unterschiedlichen Situationen buchen wir dann den Sicherheitsdienst, der, wie gesagt, entweder Wege begleitet oder hier vor Ort im Eingangsbereich steht, weil angedroht wird, ins Jugendamt zu kommen, Jugendamtsmitarbeiter verletzen zu wollen und solche Geschichten. Und das war vor ein paar Jahren selten, da habe ich selten angefragt, und das ist jetzt immer, immer häufiger.
1: Wie oft passiert denn sowas? Also Sie haben gerade gesagt, das ist fast die Regel. Haben Sie da irgendwie für mich einmal pro Woche? Wie muss ich mir das vorstellen?
0: Ja, die Spanne ist natürlich groß, und die Frage ist auch, wann fängt, das ist ja auch immer für jeden unterschiedlich, wann fängt eine Bedrohungslage an? Das ist für Erfahrene oftmals viel, viel später erst da als für die neuen Mitarbeiter. Aber man kann schon sagen, dass wir einmal die Woche, alle 2 Wochen eine wirklich gefährliche Situation haben. Wir sind in der Nähe der Polizei mit unserem Jugendamt, sodass wir auch immer mal wieder die Polizei zur Unterstützung dazu rufen. Aber man muss einfach auch sagen, es kann jederzeit etwas passieren. Wir haben mit Menschen zu tun, die aggressiv sind, immer aggressiver werden, und wir haben generell keinen Schutz. Wir begegnen dem Menschen ja oftmals ohne Anwesenheit der Polizei. Wir machen Hausbesuche, wir sind dann in deren Räumlichkeiten, und wenn wir im Vorfeld keine Hinweise bekommen, dass es da sich um gewalttätige Menschen handelt, dann sind wir dort ohne Schutz.
1: Das klingt alles nicht so, als wenn Sie sich besonders sicher in diesem Job fühlen würden, alle miteinander, oder? Das verstehe ich schon richtig.
0: Ich bin schon sehr lange hier, und dadurch habe ich für mich als Person wenig Bedenken, weil ein bisschen ein Risiko besteht. Und das ist in der sozialen Arbeit.

0: Weinende Belgier und sehr traurige Senegalesen, denn das Spiel endete nach Verlängerung 3:2. Im Süden Ghanas und der Elfenbeinküste ist gerade Regenzeit. Die starken Regenfälle haben in den Hauptstädten der beiden westafrikanischen Länder zu Überschwemmungen und Erdrutschen geführt. Nach bisherigen Informationen kamen dabei mindestens 24 Menschen ums Leben. Viele gelten noch als vermisst. Hunderte Menschen saßen in überschwemmten Gebäuden fest. Inzwischen sind die Rettungsarbeiten angelaufen, berichtet Karin Wensch.
1: Ein Kran zieht ein verbeultes Autowrack aus einem überfluteten Kanal. Möbel, Matratzen, Kleidungsstücke liegen vor Häusern ausgebreitet zum Trocknen. Menschen retten, was noch zu retten ist. Bilder der Nachrichtenagentur Reuters von den Aufräumarbeiten in Accra, der Hauptstadt des westafrikanischen Landes Ghana. Gleichzeitig wird noch immer nach Vermissten gesucht. Der ghanaische Innenminister Mohamed Moubarak Muntaka spricht von den schwersten Überschwemmungen in Ghana seit Jahren. Es sind nahezu 8000 Haushalte betroffen. Fast 40.000 Menschen haben ihr Zuhause verloren. Noch werden einige Menschen vermisst. Bislang sind mindestens 12 Personen ums Leben gekommen. Die Regierung hat eine Nothilfe in Höhe von umgerechnet rund 17 Millionen Euro zugesagt, um Menschen in Not zu unterstützen und Häuser wieder aufzubauen. Starke Regenfälle hatten die Überflutung ausgelöst. Hunderte Menschen saßen in Gebäuden fest. In der Hauptstadt Accra standen ganze Straßenzüge unter Wasser. Zufahrtsstraßen zu mehreren Stadtteilen waren unterbrochen. Accra wird während der Regenzeit regelmäßig überflutet. Ein großes Problem in der Hauptstadt ist eine schlechte Entwässerung. Deshalb laufen Straßen und Stadtviertel bei Starkregen schnell voll. Zudem gibt es viele illegal gebaute Wohnhäuser ganz in der Nähe von Kanälen und Wasserwegen. Sie sind bei Überschwemmungen besonders stark betroffen. Auch im Nachbarland Elfenbeinküste haben tagelange Regenfälle für Überschwemmungen gesorgt. In der Hauptstadt Abidjan kamen mehr als ein Dutzend Menschen ums Leben. Die Überflutungen, sie sind möglicherweise noch nicht vorbei. Die Wetterbehörde in Ghana warnt vor weiteren Regenfällen im Laufe der Woche.
0: Karin Bentsch berichtete.
2: Kultur.
0: Der kanadische Filmemacher Daniel Roer gewann 2023 einen Oscar für seinen Dokumentarfilm Navalny und liefert jetzt sein Spielfilmdebüt ab. Der Film heißt The Piano Tuner und ist ein tragisch-komischer Genre-Mix und mit Dustin Hoffmann sehr prominent besetzt. Bettina Dunkel stellt The Piano Tuner vor.
3: Gute Jazzmusiker beherrschen nicht nur ihre Instrumente. Sie sind obendrein unschlagbar in der Kunst des Improvisierens. Ein Talent, das auch Nicky und Harry besitzen. Nicky war mal ein Wunderkind am Klavier. Harry gehörte zum Inner Circle von Jazzgrößen wie Herbie Hancock. Dann entwickelte Nicky ein Gehörleiden. Harry hatte einen Herzinfarkt. Als harmonisches Ersatzvater-Sohn-Gespann tingeln sie jetzt durch Manhattan und stimmen die Pianos von neureichen Möchtegern-Kulturbeflissenen. Aber die schätzen weder die Instrumente in ihren Wohnzimmern noch die erstklassige Arbeit der beiden.
4: Entschuldigung?
5: Ja, Ma'am?
4: Die Toilette ist undicht. Ich gebe Ihnen 100 extra.
5: Was sagt sie?
6: Sie will, dass wir die Toilette reparieren.
5: Wir sind Klavierstimmer. Wir reparieren Klaviere.
4: 200.
5: Höre ich 500?
3: Die vielschichtige Tragikomödie The Piano Tuner wirkt zu Beginn wie eine charmante Charakterstudie über gescheiterte Künstler am Klavier. Aber wie der hakenschlagende Jazz-Soundtrack, der dem Film seinen Rhythmus verleiht, steckt auch die Handlung voller Twists und Überraschungen. Diese werden nach und nach, um nicht zu sagen vorsichtig, integriert. Da wären zunächst romantische Elemente, die nach Drehbuchstandard klingen, aber durchaus originell sind. Denn die Art und Weise, wie zwischen Klavierstimmer Nicky und Kompositionsstudentin Ruthie die ersten Funken fliegen, hat man so noch nicht gesehen bzw. gehört.
7: Hast du das absolute Gehör?
8: Ja.
7: Was ist das?
8: C Fis, Ass E, E7 B9, F7 Kreuz 5 Kreuz 9. Fis, G, A, Eis, H über das.
3: Als der von Dustin Hoffman gespielte Harry ins Krankenhaus muss, werden dramatische Noten hinzugefügt. Weil aber auch das keine allzu überraschende Wendung ist, kommen Thriller-Komponenten dazu.

0: Und die verleihen der Handlung dann doch eine unerwartete Dynamik.
1: Hallo?
2: Wie lange brauchen Sie noch? Es ist laut.
3: So lange, wie wir brauchen. Es sei denn, du öffnest den Safe.
0: Mit seinem hochsensiblen Gehör kann Nicky selbst modernste Safes und deren Kombinationen knacken. Und weil Harrys Krankenhauskosten explodieren, lässt sich Nicky von einer Einbrecherbande anheuern.
3: Heilige Scheiße. Wenn du richtig Geld verdienen willst, ruf mich an.
0: Würde The Piano Tuner in voller Konsequenz dem Aufbau einer Jazz-Improvisation folgen, müsste die Handlung ab diesem Moment absolut unberechenbares Terrain betreten. Dazu allerdings fehlt dem Film leider der Mut. Vieles ist vorhersehbar, manches arg konstruiert. Demgegenüber steht die hervorragende Schauspielleistung von Hauptdarsteller Leo Woodell und das immersive Sounddesign von Johnny Byrne, der schon mit The Zone of Interest eine Glanzleistung abgeliefert hat. Dennoch, über den Rohdiamant-Status kommt The Piano Tuner nicht hinaus. Was okay ist, wenn man bedenkt, dass Regisseur und Drehbuchautor Daniel Roher zuvor ausschließlich Dokumentarfilme gemacht hat. Für einen, Navalny, wurde er 2023 mit einem Oscar ausgezeichnet. Gerade mal 29 Jahre alt war der Kanadier damals. Der Druck war enorm. Roher wurde depressiv, hatte eine kreative Blockade. Entsprechend ist sein Spielfilmdebüt auch eine Art Selbsttherapie. Handelt The Piano Tuner doch unter anderem davon, wie man nach einer Krise wieder zu sich findet. Dafür braucht es Zeit. Und dieser Film ist ein sehr guter Anfang.
4: Bettina Dunkel über den Film The Piano Tuner, der heute, denn es ist schon Donnerstag, in die Kinos kommt.

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1: Um 1 Uhr mit Ronald Lessig. Knapp 4 Jahre nach den Anschlägen auf die Nord Stream Pipelines in der Ostsee hat die Bundesanwaltschaft den mutmaßlichen Drahtzieher angeklagt. Der Anwalt des Ukrainers bestätigte entsprechende Medienberichte. Aus der Nachrichtenredaktion Astrid Fietz.
2: Wie ARD, Süddeutsche Zeitung und die Zeit berichten, wirft die Bundesanwaltschaft dem Mann unter anderem Kriegsverbrechen vor. Das hanseatische Oberlandesgericht in Hamburg muss die Anklage prüfen. Bei der Sabotageaktion im September 2022 hatten Sprengsätze Leitungen schwer beschädigt, die für den Transport von russischem Gas gebaut worden waren. Der Angeklagte war im vergangenen August in Italien festgenommen und später nach Deutschland ausgeliefert worden.
1: Die Koalitionsspitzen von Union und SPD haben bei ihren Beratungen im Kanzleramt offenbar eine Einigung erzielt. Bis in den späten Abend war über mehrere Reformprojekte beraten worden. Die Ergebnisse wollen die Parteivorsitzenden am Vormittag präsentieren. Es ging bei den Gesprächen insbesondere um die Themen Arbeitsmarkt und Steuern. Dabei geht es etwa darum, wie man Menschen mit kleinen und mittleren Einkommen steuerlich entlasten kann. Bundesumweltminister Schneider treibt die Pläne für eine schnellere Suche nach einem Atommüllendlager voran. Es gäbe Möglichkeiten, einen Standort bis zum Jahr 2050 festzulegen, sagte der SPD-Politiker bei einem Besuch im Zwischenlager in Lubmin in Mecklenburg-Vorpommern. Schneider verwies auf einen Gesetzentwurf, der ein verändertes Erkundungsverfahren beinhaltet. Er hoffe, dass das Kabinett noch in diesem Jahr das Vorhaben auf den Weg bringen wird. Nach Einschätzung von Experten könnte die laufende Endlagersuche für deutschen Atommüll bis zum Jahr 2074 dauern. Belgien steht im Achtelfinale der Fußball-WM. Die Belgier haben ihr 16. Finale gegen den Senegal mit 3:2 nach Verlängerung gewonnen. Aus dem ARD-WM-Team Hendrik Lückhoff.
3: Ein Elfmeter in der Nachspielzeit der Verlängerung entschied dieses dramatische Spiel. Kapitän Tielemans traf vom Punkt für die Belgier, verhinderte damit ein Elfmeterschießen und sorgte fürs Weiterkommen seines Teams. Dabei sah der Senegal kurz vor Ende der regulären Spielzeit schon wieder sichere Sieger aus, führte völlig verdient mit 2:0, ehe Belgien innerhalb von 3 Minuten 2 Tore schoss und damit die Verlängerung erzwang. Da passierte nicht viel, bis zum Elfmeter.

0: Elfmeter unmittelbar vor Schluss. Auch England ist eine Runde weiter durch einen mühsamen 2:1-Sieg gegen den Kongo.
1: Das waren die Nachrichten. Das Wetter in Deutschland. Fast überall trocken bei 17 bis 8 Grad. Tagsüber im Norden und der Mitte Schauer, im Süden trocken bei 20 bis 30 Grad. Am Freitag oft heiter, an den Alpen Gewitter, im Nordosten Schauer, 19 bis 28 Grad. Am Samstag im Süden sonnig, im Norden Schauerwetter, bis 30 Grad. Es ist 1:03 Uhr.
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3: Die A2 Hannover Richtung Berlin ist zwischen Ziesa und Wollin wegen Straßenschäden gesperrt. Die A11 Kreuz Uckermark-Stettin ist zwischen Penkun und Grenzübergang Pomellen wegen Bauarbeiten bis ca. 20 Uhr in beiden Richtungen gesperrt. Die A14 Magdeburg Richtung Schwerin ist zwischen Kreuz Magdeburg und Dahlens-Warsleben wegen Fahrbahnschäden gesperrt. Die A20 Kreuz Uckermark Richtung Lübeck ist zwischen Dummersdorf und Kreuz Rostock wegen Bauarbeiten bis 16 Uhr gesperrt. Wir gehen zur A38 Göttingen Richtung Halle, die ist zwischen Querfurt und Schafstedt wegen Bergungsarbeiten bis 7 Uhr gesperrt. Die A71 Suhl Richtung Schweinfurt, der Tunnel Bergbock und der Tunnel Hochwald ist wegen einer Nachtbaustelle bis ca. 6 Uhr gesperrt. Berlin, die A100 Wilmersdorf Richtung Neukölln ist zwischen Wechsstraße und Innsbrucker Platz bis ca. 5 Uhr gesperrt.
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3: Aus dem Studio von NDR Info in Hamburg. Mein Name ist Ben Wotzny. Hallo, schön, dass Sie dabei sind. Meine Erwartung ist, dass wir wirklich einen großen Sprung nach vorn machen in der Modernisierung unseres Landes. Das sagte Bundeskanzler Friedrich Merz vor dem Koalitionsausschuss in Berlin. SPD und Union seien zuversichtlich. Das Treffen sollte umfassende Ergebnisse bringen in Sachen Modernisierung des Staatswesens, zur Digitalisierung und zu den Themen Steuern und Arbeitsmarkt. Und wie wir am späten Abend gehört haben, gab es offensichtlich Ergebnisse. Bianca Schwarz aus unserem Hauptstadtstudio hat das Treffen beobachtet und ich habe sie vorhin gefragt, was über die Resultate schon bekannt ist.
4: Ja, leider wenig. Es ist tatsächlich nichts nach außen gedrungen, aber das könnte ja auch schon ein Zeichen sein. Ne? Insgesamt waren alle sehr, sehr vorsichtig. Es haben wirklich alle gemeinsam großen Wert darauf gelegt, dass bis zur Pressekonferenz, die ist geplant, heute um 9 Uhr, keine Details verraten werden. Und das einzige Ergebnis ist, es gibt zwei Einigungen, eine im Bereich Wachstum und Beschäftigung und eine in Sachen Einkommenssteuerreform.
3: Eine Einigung also noch vor 23 Uhr und das bei diesem extrem großen Reformpaket. Kam die schneller als erwartet?
4: Ja, ich glaube, das war auch so ein bisschen Erwartungsmanagement. Ne? Also lieber mal sagen, das kann dauern und dann freuen sich alle, wenn es dann eben doch schneller geht. Aber die Bundesregierung steht ja unter Druck. Ne? Also wir erinnern uns, dass Bundeskanzler Merz schon kurz nach der Bundestagswahl im letzten Jahr vom Herbst der Reformen gesprochen hat, aus dem jetzt ein Sommer der Reformen dreiviertel Jahr später geworden ist. Also die Bundesregierung muss liefern und die Menschen im Land, die wollen spüren, dass sich halt auch was tut. Ne?
3: Ja, du hast es gesagt, der Druck ist groß und die Bundesregierung hat ja die Erwartungen selbst auch hochgeschraubt, den Druck damit nochmal erhöht. Kann das jetzt tatsächlich der große Wurf sein, der diese Koalition wieder aufs Gleis setzt?
4: Ja, das bleibt so ein bisschen abzuwarten. Zumindest an einer Stelle hat die Bundesregierung auch versucht, die Hoffnungen wieder ein bisschen nach unten zu senken, und zwar bei der Steuerreform. Das sollte ja eine richtig große Steuerreform werden. Sich darauf zu einigen, das war aber anscheinend schwierig. Und es gab in den letzten Tagen Anzeichen, dass es eine etwas schmalere Variante von diesem ganz großen Plan werden könnte. So ein bisschen nach dem Motto, besser als nichts, und auf weniger konnte man sich eben einfacher einigen, ne, als auf mehr. Das kann sich ja aber bei diesem Treffen in den letzten Stunden heute alles nochmal geändert haben. Also wirklich mal sehen, was man da erfahren wird.
3: Okay, morgen wissen wir also mehr. Und das war ja jetzt offenbar der große Koalitionsausschuss. Damit ist aber jetzt noch nicht alles beschlossene Sache. Wie geht's denn jetzt dann weiter?
4: Also die Einigungen müssen in Gesetze überführt werden und die dann im Bundestag beraten und beschlossen werden. Und da kann es auch nochmal hakelig werden. Ne? Da ist ja zum Beispiel in Sachen Gesundheit und Pflege schon ein bisschen was passiert. Es gab einen Vorschlag von der CDU-Gesundheitsministerin Nina Wagen. Da ist jetzt aber die Verabschiedung gerade von der Tagesordnung des Bundestags genommen worden. Also da gab es anscheinend dann doch noch Gesprächsbedarf. Und bei allem, was aus diesen Gesprächen gestern dann jetzt am Vormittag vorgestellt werden könnte, ne, da sind halt die Details entscheidend. Also dann wissen wir auch erst genau nach dieser Pressekonferenz am Vormittag, worüber wir reden, wie genau das weitergeht, wie sehr das noch haken könnte auf dem Weg.
3: Informationen von Bianca Schwarz aus unserem Hauptstadtstudio. Jetzt also steht offensichtlich eine Einigung. Die Details ja dann morgen früh, haben wir eben gehört. Wir dürfen also gespannt sein, denn für Schwarz-Rot geht es darum, ob sie ihren Reformanspruch noch mit Substanz füllen kann. Die Koalition verhandelt auch über ihr eigenes Versprechen, dass sie dieses Land aus der wirtschaftlichen Starre herausführen kann. Trauen sich Unternehmen wieder zu investieren? Wird Arbeit einfacher organisierbar? Wird Bürokratie tatsächlich weniger? Was sich die Wirtschaft jetzt wünscht, was sie von der Regierung erwartet, darüber hat meine Kollegin Nina Zimmermann mit Helena Melnikow gesprochen, Hauptgeschäftsführerin der Deutschen Industrie- und Handelskammer. Sie fordert, Wirtschaften muss wieder einfacher, attraktiver und verlässlicher werden. Frage an Sie, was darf die Koalition auf keinen Fall beschließen?
5: Also eine Steuererhöhung wäre heute der Super-GAU. Das heißt zum Beispiel, die ganzen Überlegungen über eine Anhebung des Spitzensteuersatzes oder die sogenannte Reichensteuer, das trifft vor allem Personenunternehmen. Das bedeutet, ich habe dann die Personenunternehmen im Handel, in Familienunternehmen, die industriellen Zulieferer. Das ist das Rückgrat unserer Wirtschaft, die ohnehin schon seit Jahren belastet sind. Das sind genau diejenigen, die noch investieren, die ausbilden und die vor Ort ganz konkret Verantwortung übernehmen, auch Arbeitsplätze bis heute sichern und schaffen, wenn es gut läuft. Und denen jetzt noch eine Belastung aufzudrücken, das wäre komplett kontraproduktiv.
6: Wir haben gesagt, das wäre sogar der GAU. Wo soll denn der Staat dann ansetzen, um Milliardenlöcher zu schließen? Weil eine Erhöhung der Mehrwertsteuer wollen Sie ja auch ausschließen.
5: Eine höhere Mehrwertsteuer ist genauso der falsche Weg. Man muss ja mal schauen, das gesamte Steueraufkommen liegt in diesem Jahr bei rund 990 Milliarden Euro. Das hat sich in den vergangenen 20 Jahren verdoppelt. Die Antwort auf unsere Wachstumsschwäche ist also eher nicht, Unternehmen noch stärker zu belasten, sondern ich muss mir dann die Ausgaben strukturell anschauen und überprüfen und konsequent Prioritäten setzen. Und wenn ich darauf gehe, wo kann man denn sozusagen Geld herholen? Das ist ja Ihre Frage. Und nicht, wo sollte man es nicht tun? Ein ganz großer Hebel liegt beim Bürokratieabbau. Und wir haben viele Ankündigungen gehört und wir haben viele sinnvolle Versuche. Nur das ist klein, klein, klein. Bis das in den Unternehmen ankommt, sind die wahrscheinlich nicht mehr da. Das heißt, wir müssen das ganze System eigentlich auf den Kopf stellen. Beim Bürokratieabbau haben wir aktuell eine Wirtschaftsleistung jedes Jahr, die uns entgeht, an 146 Milliarden Euro. Das sind 3% des BIP. Das heißt, wenn wir bei der Bürokratie im Abbau konsequent ansetzen, über das Klein-Klein hinaus, dann können wir das massiv heben. Aber dafür müssen wir es tatsächlich umdrehen und zum Beispiel sagen, wir schaffen die Berichts-, Nachweis- und Dokumentationspflichten so weit ab, wie sie nicht europarechtlich oder grundrechtlich zwingend vorgegeben sind.
6: Also da wäre schon die rote Linie, dass Sie sagen, also man muss das abbauen, was aber auch immer Kontrolle, Transparenz und Schutzstandards bedeutet. Aber die Linie ist, diese Standards nicht zu schwächen.
5: So ist es. Die Linie ist natürlich immer das Grundrecht und das Europarecht. Das ist das eine. Und nach dieser Linie ist es ja so, dass man sagt, es kann ja sein, dass es trotzdem noch gewisse Pflichten gibt, die darüber hinaus sinnvoll sind. Aber die müssen dann, wenn sie eine Belastung darstellen für die Unternehmen, eben von der Behörde begründet werden, dass sie wirklich notwendig sind. Und aktuell ist es ja umgekehrt, dass wir bei jeder Regelung argumentieren, warum sie eine Belastung ist und nicht notwendig ist. Und so würden wir es umdrehen.
6: Wir haben also das Thema Bürokratieabbau. Ein großes, dickes Brett, das da auf dem Kanzleramtstisch liegt. Wir haben gesagt, wir würden auf keinen Fall eine Erhöhung der Steuern sehen. Und dann ist ja noch das große Thema der Arbeitsmarktreform. Wir haben es gerade gehört, flexiblere Arbeitszeiten, also weg vom klassischen 8-Stunden-Tag. Das begrüßen Sie bei der DIHK auch als neuen Spielraum für die Arbeitgeber. Aber Frau Melnikow, jetzt haben wir auch viele Reformvorschläge, die bedeuten für Beschäftigte eine Veränderung, vielleicht auch eine Zumutung. Der Chef entscheidet über Arbeitszeit, vielleicht muss man länger arbeiten, Renteneintrittsalter wird erhöht. Reformen müssen ja nicht nur wirtschaftlich sinnvoll sein. Wie bleibt so ein Wachstumspaket gesellschaftlich tragfähig?
5: Aber die Arbeitsmarktreformen sind dafür doch ein sehr gutes Beispiel. Mhm. Zum Beispiel bei der Wochenarbeitszeit. Wenn man die nimmt, anstatt

0: die starre Tageshöchstgrenze, dann ist das nicht eine Belastung der Beschäftigten, sondern das ist ein Update an die Realität moderner Arbeit und auch an die Lebensrealität vieler Menschen, die natürlich vielleicht noch mal zu einem Zeitpunkt den Rechner anwerfen und nicht sozusagen nach einer starren Tageshöchstgrenze gehen. Das würde vielen nach meiner Erfahrung entgegenkommen und nicht als Belastung empfunden werden. Und es würde in der Wirtschaft obendrein Auftragsspitzen abfedern, Produktivität erhöhen etc. Damit wäre eigentlich allen geholfen, weil es Luft schafft und auch Flexibilität schafft und das ganze System atmen lässt.
1: Sagt Helena Melnikow, Hauptgeschäftsführerin der Deutschen Industrie- und Handelskammer. Was genau rauskam heute beim Koalitionsausschuss, worauf sich geeinigt wurde, das bekommen wir dann alles morgen früh. Jetzt ist es 1.13 Uhr.
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1: Es war ein langer Arbeitstag für die Beteiligten des Koalitionsausschusses, denn schon gestern Vormittag kam die Regierung wie üblich am Mittwoch zum Kabinettstreffen zusammen, allerdings an einem besonderen Ort, nämlich in der Stauffenbergstraße im Verteidigungsministerium. Dort ging es um zwei Gesetzesentwürfe, die die Bundeswehr stärken sollen. Zum einen soll militärische Infrastruktur schneller gebaut werden können, zum anderen soll die Reserve gestärkt werden. Reservistinnen und Reservisten sollen künftig wieder zu Übungen verpflichtet werden können. Kirsten Gierschick berichtet.
3: Es geht darum, Deutschlands Verteidigungsfähigkeit zu stärken. Ein Ziel, das auch der Bundeskanzler nach der Kabinettssitzung im Verteidigungsministerium erneut betont.
4: Sie sehen, wir machen sicherheitspolitisch Tempo. Das braucht es in einer Weltlage, in der wir als Europäer schnell und entschieden Verantwortung für unsere Freiheit, für unsere Sicherheit und auch für unseren Wohlstand übernehmen müssen und wollen.
3: Dafür soll nicht nur die Zahl der aktiven Soldatinnen und Soldaten steigen, sondern auch die der Reservistinnen und Reservisten. Heute sind es rund 60.000. Die Zahl soll auf 200.000 steigen, also bis zum Jahr 2035 mehr als verdoppelt werden. Und sie sollen aktiv einbezogen werden, so Verteidigungsminister Boris Pistorius heute.
5: Eine Reserve, die auf Augenhöhe mit der aktiven Truppe ihren Dienst versehen soll, ihnen die Bedeutung zu geben, die sie haben, unsere Reservistinnen und Reservisten am Ball zu halten, also sie auch weiterentwickeln zu können in ihren Qualifikationen, damit sie dann eben im Ernstfall auch Systeme, auch die neuen Systeme beherrschen können. All dafür dient dieses Gesetz.
3: Die entscheidende Neuerung: Reservisten sollen in Zukunft verpflichtet werden können, an Übungen oder Diensten teilzunehmen, mit nur wenigen Ausnahmen. Je nach Dauer ihrer aktiven Dienstzeit in der Truppe können das zwischen 3 und maximal 12 Wochen pro Jahr sein. Bisher gilt: Die Teilnahme ist für Reservistinnen und Reservisten freiwillig, genauso die Freistellung durch die Arbeitgeber. Bastian Ernst, Präsident des Reservistenverbands und Bundestagsabgeordneter der CDU, begrüßt die Abschaffung der sogenannten doppelten Freiwilligkeit. Angesichts der Bedrohungen, insbesondere durch Russland, müsse die Reserve schnellstmöglich gestärkt werden.
6: Die Reserve ist 43% unseres gesamten Personalkörpers, den wir der NATO zugesichert haben. 260.000 Aktive, 200.000 Reservisten. Und die müssen wir jetzt befüllen. Und deswegen ist es ein Einsatz auch für die Heimat, für unser Land hier. Und die müssen natürlich üben, die müssen ausgestattet sein, die müssen wissen, was sie tun.
3: Nicht nur für die Reservisten selbst, auch für ihre Arbeitgeber gilt künftig: Sie sind in der Regel verpflichtet, ihre Mitarbeiter freizustellen. Sie erhalten eine Entschädigung für die Zeit, in der diese an einer Reserveübung teilnehmen. Angesichts des Fachkräftemangels macht diese Verpflichtung vielen Firmen Sorgen. Rainer Kambeck von der Deutschen Industrie- und Handelskammer betont, die Stärkung der Reserve sei wichtig, aber
7: Verpflichtungen sind immer insofern schlecht, weil man viele Unternehmen dann schon gar nicht mitnimmt, eben Reservisten zur Verfügung zu stellen und mit einer größeren Bereitschaft auch in diese ganze Aufgabe zu gehen, dass man auf einen sogar immer kleiner werdenden Pool an Fachkräften zusammenzugreift.
3: Die Arbeitgeber plädieren für mehr Absprachen und auch eine höhere Entschädigung für Betriebe, deren Arbeitnehmer zu Übungen eingezogen werden. Wichtig ist, die Verpflichtung, an Reserveübungen teilzunehmen, gilt erst für die Zukunft. Das betont der Verteidigungsminister heute noch einmal ausdrücklich.
5: Deswegen gelten die neuen Regelungen nicht für freiwillig Wehrdienstleistende, die sich vor Inkrafttreten des Gesetzes verpflichtet haben. Also auch nicht für die freiwillig Wehrdienstleistenden, die aktuell ihren Wehrdienst leisten. Und sie gelten natürlich erst recht nicht für die ehemaligen Wehrpflichtigen bis 2011.
3: Das heißt aber auch umgekehrt: Wer nach Verabschiedung des Gesetzes den neuen freiwilligen Wehrdienst

0: leistet, muss sich dann darauf einstellen, dass er oder sie später auch zu Reserveübungen antreten muss.
1: Zwei Gesetzesentwürfe also für die Bundeswehr. Jetzt muss der Bundestag darüber beraten. Die Bundeswehr soll wachsen, ihre Ausrüstung und deren Beschaffung ist das eine, aber es braucht auch eine neue Truppenstärke und hier ist Sold nur ein Faktor. Als Bundesverteidigungsminister Pistorius im April seine neue Militärstrategie präsentierte, nannte er die angestrebte Truppenstärke von 460.000 und meinte, dies sei keine Obergrenze. Aber sind die überhaupt rasch mobilisierbar? Mein NDR-Kollege Markus Schubert hat darüber mit dem Vorsitzenden des Bundestagsverteidigungsausschusses, dem Bremerhavener Christdemokraten Thomas Röwekamp, gesprochen. Und die erste Frage an ihn war, ist es höchste Zeit, die Reservisten wieder enger an die Truppe zu binden? Hat man die Fühlung zu Ehemaligen verloren und verschenkt damit viele Erfahrungen und Ausbildungen?
2: Ja, das ist leider der Fall. Wir haben mit dem Aussetzen der Wehrpflicht nur die künftigen Wehrpflichtigen nicht mehr zum Dienst herangezogen, sondern wir haben auch die bereits ausgebildeten ehemaligen Soldatinnen und Soldaten aus den Augen verloren und nicht mehr zu Reserveübungen herangezogen. Und damit ist uns viel Wissen und Erfahrung in der Vergangenheit verloren gegangen.
3: Aber sind die 200.000, die der Verteidigungsminister behende in die Sollstärke addiert hat, wirklich im Ernstfall mobilisierbar oder dient die Zahl jetzt erstmal der Abschreckung?
2: Nein, das ist ein militärisches Ziel. Es ist also kein politisches Programm, sondern wir müssen mit unserer Anzahl der Soldatinnen und Soldaten, aber auch der Reservistinnen und Reservisten aufwachsen. Nicht, weil eine Partei das beschlossen hat oder eine Koalition das vereinbart hat, sondern weil wir diese Fähigkeiten der NATO zugesagt haben. Die Zahl ist also nicht verhandelbar und deswegen kommt es entscheidend darauf an, dass wir jetzt Strategien entwickeln, wie wir diese Zahlen für die aktive Truppe und für die Reservistinnen und Reservisten möglichst schnell erreichen.
3: Nur zum Verständnis, greifen wir zurück auf alle, die mal Reservisten waren oder hätten werden können, oder geht es nur um eine neue Reserve, die aus den neuen Wehrdienstleistern jetzt aufwächst?
2: Es geht zunächst einmal darum, natürlich viele von denen, die wir bereits ausgebildet haben und die vielleicht auch schon vor längerer Zeit in der Bundeswehr ihren Dienst getan haben, reaktivieren und ermutigen, wieder Teil der Reserve und damit der Verteidigungsfähigkeit Deutschlands zu werden. Aber die Regeln gelten insbesondere für diejenigen, die wir jetzt gewinnen, als Wehrpflichtige, als Wehrdienstleistende in den Dienst der Bundeswehr einzutreten. Die werden wir in Zukunft in die Reserve überführen und dann auch verpflichten, regelmäßig ihr Wissen und ihr Können durch entsprechende Übungen am Laufen zu halten.
3: Wie läuft es denn aktuell, wenn Sie gesagt haben, wir haben die Fühlung verloren? Also wenn aktive Reservisten zu Übungen der Bundeswehr, der NATO kommen sollen oder auch wollen, ist das wie eine Einladung zu einem Klassentreffen oder eine Hochzeit eines Bekannten, zu dem man kann, aber nicht muss? Oder ist das der Hinweis, finden Sie sich am kommenden Dienstag um 6 Uhr in der Max-Mustermann-Kaserne ein?
2: Bisher ist es tatsächlich so, dass es ausschließlich auf Freiwilligkeit beruht. Das heißt, Reservisten und Reservisten haben sich grundsätzlich bereit erklärt, auch an Reserveübungen teilzunehmen. Wir haben bisher noch das sogenannte Prinzip der doppelten Freiwilligkeit. Das heißt, niemand, der in der Lage wäre, als Reservist in der Bundeswehr zu dienen, kann zu dem Dienst und zu einer Übung verpflichtet werden. Und selbst wenn er bereit ist, brauchen wir noch das Einverständnis des Arbeitgebers. Das ist in diesen Zeiten aus meiner Sicht nicht mehr haltbar. Und deswegen sieht das Gesetz ja unter anderem auch vor, dass Reservistinnen und Reservisten jetzt auch verpflichtet werden können, ihre Reserveübungen zu absolvieren und dass der Arbeitgeber kein Vetorecht mehr hat.
3: Ist das Reservestärkungsgesetz, wie es heißt, dann nicht auch ein Wirtschaftsschwächungsgesetz? Denn die Reservisten warten eben nicht zu Hause auf den Anruf aus der Truppe, sondern sie stecken in Handwerksbetrieben, in Behördendienstplänen, in der Polizei. Da kann was zusammenbrechen, wenn Marinereservisten oder Gebirgsjäger mal 2 Wochen oder länger einberufen werden und nicht Nein sagen dürfen und die Arbeitgeber auch nicht. Was sagen Ihnen die Wirtschaftspolitiker Ihrer Partei?
2: Es gibt natürlich Skepsis, aber meine Antwort ist relativ klar. Auch der Frieden, die Bewahrung von Frieden und Freiheit ist auch im unternehmerischen Interesse und man wird keine Heizung einbauen und auch keine Versicherung verkaufen können, wenn wir nicht im Frieden leben. Und deswegen müssen auch diese Unternehmen, diese Betriebe einen Beitrag dazu leisten, dass Deutschland weiterhin verlässlich in Frieden und in Demokratie und in Freiheit leben kann. Das ist auch in ihrem Interesse. Und dagegen ist das Freistellen eines Mitarbeiters für eine kurzfristige Reserveübung wirklich ein geringer Preis.
1: Sagt der Vorsitzende des Bundesverteidigungsausschusses, der Bremerhavener Christdemokrat, Thomas Röwekamp.
4: Der Stichtag.
1: Der Name Nostradamus steht bis heute für düstere Vorhersagen und Prophezeiungen. Heute vor 460 Jahren starb der berühmte französische Zukunftsdeuter.
4: Wie konnte ein Mann, der 1503 in der Provence geboren wird, bis zum heutigen Tage Teile der Welt mit seinen Prophezeiungen in Atem halten? Michel de Notre-Dame heißt der Mann, der als Arzt und Apotheker in Südfrankreich zum Ausbruch der Pest ungewöhnliche Behandlungsmethoden empfiehlt.
5: Sägemehl aus besonders frisch gepressten Zypressen, Gewürznelken, Kalmus, Schwertlilien und als wichtigstes 300 bis 400 Rosen, knospend und noch vor dem Aufblühen gepflückt.
4: Klingt interessant, hilft aber nicht. Seine Frau und Kinder sterben an der Pest. Michel de Notre-Dame irrt jahrelang ziellos durch Europa auf Wanderschaft, kehrt nach Südfrankreich zurück und heiratet eine reiche Witwe. Auf Erwerbsarbeit ist er nun nicht mehr angewiesen. Er muss nicht mehr als Arzt praktizieren und so veröffentlicht er unter dem Namen Nostradamus ab 1550 Almanache mit Prophezeiungen fürs kommende Jahr, später dann für kommende Jahrtausende.
5: Es sind die meisten meiner prophetischen Strophen dermaßen holprig, dass man weder einen Weg darin finden, noch sie interpretieren kann.
4: Als Nostradamus den Tod eines jungen Löwen voraussagt und einige Zeit später Heinrich II., dessen Wappentier ein Löwe ist, in einem Ritterturnier stirbt, festigt sich sein Ruf als erfolgreicher Wahrsager. Was Verschwörungstheoretiker und Freunde des Weltuntergangs bis heute nutzen. Irgendein Spruch passt immer. Und was nicht passt, wird passend gemacht, so Bernd Harder von der Gesellschaft zur wissenschaftlichen Untersuchung von Parawissenschaften.
6: Da stolpert man immer wieder über das Wort Hister. Es wird sofort als Hitler übersetzt. Dann findet man sehr schnell heraus, dass das der alte lateinische Name für die Donau gewesen ist. Und genau in diesem Wortsinn ist das auch von Nostradamus gebraucht worden.
7: Es ist fürchterlich, es ist die größte Katastrophe, die Manhattan je erfasst hat.
5: In der goldenen Stadt wird es einen großen Donner geben.
4: Mit ein bisschen Fantasie und geschürter Angst lässt sich halt Geld machen. In vielen Buchveröffentlichungen sei einfach nur falsch übersetzt und fehlinterpretiert worden. So Mireille Huchon, Professorin an der Pariser Sorbonne und Nostradamus-Biografin.
8: Neuinterpretationen gibt es vor allem im Nachhinein, nach dem Ereignis. Man sagt dann, Nostradamus habe das vorausgesehen. Das ist so, seit er seine Prophezeiungen gemacht hat.
4: Seit Mitte des 16. Jahrhunderts also. Und große Katastrophen gab es ja seitdem genug. Nostradamus hat diese nicht mehr erlebt. Er starb am 2. Juli 1566. Heute vor 460 Jahren.
1: Der Stichtag war das von Oliver Rustemeyer.
9: Die FIFA-Fußball-WM 2026.
1: Und zwar im XXL-Format mit 16-Finale. Und da gab es heute zwei sehr spannende Spiele. Stefan Grothoff.
10: So sieht das aus. Beinahe hätte nämlich der Kongo die WM-Sensation geschafft. Im Duell mit England spielten die Afrikaner richtig frech auf und gingen sogar in Führung. Die Three Lions dagegen unsicher, unpräzise und äußerst ineffizient bei ihren zahlreichen Torchancen. Es brauchte wieder mal Ausnahmestürmer Harry Kane für den Sieg. Mit einem Doppelpack binnen 11 Minuten hiefte der 32-Jährige sein Team quasi im Alleingang in die nächste Runde. Eine Hommage von Stefanie Batzig. Na?
11: Das K in Kane steht für Kapitän, Killerinstinkt und absolute Weltklasse. Harry Kane köpft und schießt England ins WM-Achtelfinale, braucht dafür in der zweiten Hälfte nur 11 Minuten. Der Underdog, die Demokratische Republik Kongo, liefert in diesem 16-Finale einen Wahnsinnskampf. Der Gegner verteidigt mit Intensität und Herz und trifft zum zwischenzeitlichen 1:0 durch Brian Sipenga. Ein weiterer heimlicher Held dieses Spiels ist der kongolesische Keeper Lionel Mpasi. Er glänzt mit mehreren starken Paraden, aber Kane kann auch er am Ende nicht stoppen. Die Three Lions gewinnen mit 2:1 und sind eine Runde weiter.
10: Mit seinen WM-Treffer 12 und 13 überholt Harry Kane übrigens Jürgen Klinsmann und die brasilianische Legende Pelé in der Liste der besten WM-Torschützen. England trifft am kommenden Montag um 2 Uhr früh auf Mexiko. Belgiens goldene Generation mit Superstars wie Kevin De Bruyne und Romelu Lukaku darf weiter von ihrem ersten großen internationalen Titel träumen. Gegen den Senegal holten die Roten Teufel zunächst einen 0:2 Rückstand auf, dann drehten sie die Partie in der Verlängerung per Foul-Elfmeter. Martina Knief fasst das Drama zusammen. Na, auch da gibt's

0: aus, aber mit einer tollen Schlussphase und dem glücklichen Ende in der Verlängerung drehten die Belgier das Spiel. Diarra und Saar brachten die Senegalesen mit 2:0 in Führung. Erst in den letzten 5 Minuten der regulären Spielzeit trafen Lukaku und Tielemans noch zum Ausgleich für Belgien. In der Nachspielzeit der Verlängerung gab es nach langem VAR-Studium einen Foul-Elfmeter für Belgien. Tielemans verwandelte den zum 3:2-Erfolg sicher. Belgien erreicht damit das Achtelfinale der WM und trifft entweder auf die USA oder auf Bosnien-Herzegowina.
1: Beim Tennis-Rasenklassiker im britischen Wimbledon gab es bislang keine großen Überraschungen. Evergreen Djokovic, Jungstar von Fonseca und der Weltranglistenerste Sinner genauso problemlos weiter wie Sabalenka, Osaka, Goff bei den Frauen. Mit Tatjana Maria ist die letzte deutsche Frau ausgeschieden. Bei den Herren sieht's noch etwas besser aus, weiß Ina Kast.
2: Jan-Lennard Struff muss nachsitzen. Sein Match gegen den US-Amerikaner Brandon Nakashima konnte wegen einbrechender Dunkelheit nicht zu Ende gespielt werden. Der Weltranglistendritte Alexander Zverev darf heute nicht auf dem Center Court spielen. Sein Gegner Valentin Royer aus Frankreich ist laut Zverev einer, der die große Bühne sehr mag. Vermutlich zeitgleich mit Zverev wird Jannik Hanfmann um den Drittrundeneinzug spielen. Hanfmann war nach seinem ersten Hauptfeldsieg überhaupt in Wimbledon sehr erleichtert. Statt auf einen Top-10-Spieler zu treffen, muss er in der zweiten Runde gegen Karen Khachanov noch ran. Von den Topstars ist heute unter anderem Titelverteidigerin Iga Świątek gegen die frühere Wimbledon-Finalistin Karolina Pliskova gefordert.
1: Und sehenswert vermutlich noch der Mixed-Wettbewerb in diesem Jahr in Wimbledon. Der Coburger Kevin Kravitz möchte nämlich mit US-Star Venus Williams zusammen den Titel 2026 holen. Und das guckt sich ganz bestimmt auch Ben Wozni an.
3: Auf jeden Fall. Ich bin jetzt schon ganz gespannt. Der Sport war das mit Stefan Grotor. Vielen Dank.
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5: Um 1.29 Uhr mit Ronald Lessig. Der Generalbundesanwalt hat erstmals Anklage wegen der gesprengten Nord Stream Pipelines vor knapp 4 Jahren erhoben. Sie richtet sich gegen den mutmaßlichen Drahtzieher. Das hat dessen Anwalt bestätigt. Nach Informationen von ARD, Süddeutscher Zeitung und der Zeit werden dem Ukrainer unter anderem Angriffe auf zivile Infrastruktur, das Herbeiführen einer Sprengstoffexplosion und Kriegsverbrechen vorgeworfen. Das Hanseatische Oberlandesgericht in Hamburg muss die Anklage nun prüfen. Fast 8 Stunden hat die schwarz-rote Koalition gestern im Kanzleramt um ihr Reformpaket gerungen und offenbar eine Einigung erreicht. Die Ergebnisse sollen am Vormittag vorgestellt werden. Aus Berlin, Bianca Schwarz.
6: Klar ist, es gibt eine Einigung im Bereich Wachstum und Beschäftigung und es gibt eine Einigung in Sachen Einkommenssteuerreform. Im Großen und Ganzen einig waren sich CDU, CSU und SPD bereits vor den Gesprächen in den Punkten, die sie schon im Koalitionsvertrag festgehalten hatten. Kleine und mittlere Einkommen sollen entlastet, die Arbeitszeit flexibler werden. Strittig waren die Details, zum Beispiel die Frage, wie eine Steuerreform gegenfinanziert werden könnte. Die Koalitionspartner arbeiten seit Monaten an einem großen Reformpaket. Das Treffen im Kanzleramt galt als entscheidende Runde.
5: Eine Woche nach den Erdbeben in Venezuela hat Übergangspräsidentin Rodriguez eine Staatstrauer ausgerufen. Sie solle 7 Tage dauern, erklärte Rodriguez auf Telegram. Nach offiziellen Angaben wurden bisher fast 2.300 Todesopfer geborgen. Mehr als 11.000 Menschen wurden verletzt. Mehrere 10.000 gelten noch als vermisst. Der deutsch-französische Rüstungskonzern KNDS verschiebt seinen Börsengang auf frühestens September. Grund ist offenbar, dass Rüstungsaktien aktuell an Wert verlieren. Damit verschiebt sich auch die geplante Beteiligung des Bundes an dem Panzerbauer. Aus der Nachrichtenredaktion Heike Lüttich.
7: Beim Börsengang möchte Deutschland direkt von den deutschen Privateigentümern 40% der Anteile übernehmen. Das Bundeswirtschaftsministerium teilte am Abend mit, man halte an diesen Plänen trotz der Verschiebung fest. Erst am vergangenen Freitag hatte der Haushaltsausschuss des Bundestags für den Einstieg bis zu 7,2 Milliarden Euro bewilligt. KNDS produziert unter anderem die Panzer Leopard 2 und Puma. Verteidigungsminister Pistorius bezeichnete das Unternehmen als unverzichtbar für die Einsatzbereitschaft der Landstreitkräfte.
5: Das Wetter in Deutschland. Fast überall trocken, noch letzte Schauer bei 17 bis 8 Grad. Tagsüber im Norden und in der Mitte Schauer, im Süden trocken, 20 bis 30 Grad. Am Freitag heiß.

0: Wetter, an den Alpen Gewitter, im Nordosten Schauer, 19 bis 28 Grad und am Samstag im Süden viel Sonne, im Norden Schauerwetter bis 30 Grad. Das waren die Nachrichten.
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2: Keine aktuellen Meldungen von den Straßen. Kommen Sie gut durch weiterhin.
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2: Mit Ben Wotzny, schön, dass Sie dabei sind. Der direkte Austausch mit den Menschen vor Ort, der ist Bundespräsident Frank-Walter Steinmeier sehr wichtig. Deswegen hat er seinen Amtssitz für mehrere Tage nach Lörrach verlegt. Der Besuch in Lörrach, einer der von Berlin am weitesten entfernten Städte, soll das Leben an der Grenze zur Schweiz und die besonderen Herausforderungen der Region thematisieren. Steinmeier möchte mit Leuten in Kontakt treten und diskutieren, was das Dreiländereck prägt und wie es um Sicherheit und bezahlbaren Wohnraum steht. Daniel Friedrich, der war dabei.
3: Es lebt sich gut im Dreiländereck. Darüber sind sich die Bürgerinnen und Bürger, die sich der Bundespräsident eingeladen hat, anfangs einig. Doch schnell wird deutlich, die spezielle Lage Lörrachs an der Grenze führt auch immer wieder zu Problemen, die vielen bekannt sind. Für Lilian Fischer, der Leiterin einer Pflegeschule, ist es die Wohnungsnot. Die bekommt sie vor allem durch ihre potenziellen Auszubildenden zu spüren.
4: Wir verlieren Bewerber an große Unikliniken, die Wohnheime zur Verfügung stellen können, worüber wir sehr neidisch sind. Das ist oft der Absagegrund. Das ist tatsächlich sehr schade und es tut dann auch weh.
3: Die Pflegeschule bildet den Nachwuchs für das Kreisklinikum Lörrach aus. Dass dort dringend benötigtes Personal fehlt, nur weil es nicht genügend bezahlbaren Wohnraum gibt, das wollen die Verantwortlichen nun gemeinsam angehen. So gab es kürzlich Gespräche mit der städtischen Wohnungsbaugesellschaft, sagt Lilian Fischer.
4: Stichwort WGs ist gefallen, um zu schauen, ob man nicht große Wohnungen einfach an mehrere junge Leute vermieten kann.
3: Nicht nur Auszubildende haben das Problem. Auch Studenten der dualen Hochschule im Ort klagen seit längerem darüber, dass sie nach ihrem Studium keine bezahlbare Wohnung finden und verlassen die Region deshalb. Ähnliches würden alleinerziehende Mütter und Migranten erleben, berichtet Stefan Heinz. Er leitet die Lörracher Wohnungslosenhilfe.
5: Die Personen, die jetzt sozusagen auch ihr Einkommen nicht in der Schweiz erzielen, aber quasi unter den gestiegenen und hohen Mieten leiden. Um hier mal eine Zahl zu nennen, sind etwa nach der aktuellen Erhebung 2000 Menschen im Landkreis Lörrach wohnungslos.
3: In vielen Fällen müsste der Staat für die Unterbringungskosten einspringen. Das wäre letztendlich viel teurer, als in sozialen Wohnungsbau zu investieren, ist Stefan Heinz überzeugt. Die hohen Einkommen im Nachbarland Schweiz bringen aber auch Vorteile mit sich. Die Innenstadt von Lörrach trumpft mit einer Vielzahl an Geschäften auf, die es wohl sonst in keiner deutschen 50.000 Einwohnerstadt gibt. Peter Vogel betreibt hier ein Sportgeschäft und ist sich sicher:
6: Wir als Lörracher profitieren natürlich durch den überproportionalen Einkauf der Schweiz, profitieren wir Bürger aus Lörrach extrem auch, weil wir Warensortimente anbieten können, die wir sonst nicht anbieten dürfen.
3: So hätte er auf seinen 1.800 Quadratmetern Verkaufsfläche allein 7 Laufschuhmarken im Angebot. Die Markenwaren ziehen aber auch immer wieder Diebe an. Der Wert der gestohlenen Ware habe sich seit der Corona-Pandemie ungefähr verdoppelt, sagt er. Damit könnte er eine komplette Vollzeitkraft bezahlen.
6: Ich habe die Ware kaufen müssen, ich habe sie bezahlt und dieses Geld fehlt mir schlicht in meinem eigenen Geldbeutel. Und das ist schon eine große Frustration, ja.
3: Eine Entwicklung, die deutschlandweit zu beobachten sei. Ob er glaubt, dass der Bundespräsident da etwas tun kann?
6: Nein, aber mit dieser Erwartung bin ich nicht hingegangen. Aber ich glaube, das ist trotzdem wichtig, dass man darüber redet und dass man sagt und nicht verschweigt. Weil nur dann kann man vielleicht eine Änderung herbeiführen.
2: Stimmen waren das aus Lörrach. Der Bundespräsident diskutiert dort mit Menschen über die Lebensbedingungen.
1: Wirtschaft.
2: Mit Münzen und Scheinen bezahlen, das ist für die meisten Schwedinnen und Schweden schon lange kein Thema mehr. Das Land ist da Vorreiter. Fast jede Zahlung, auch für Kleinbeträge, läuft hier mit der Karte. Einige Läden nehmen gar kein Bargeld mehr an. Das soll sich aber jetzt ändern. Ab sofort tritt ein Gesetz in Kraft. Lebensmittelgeschäfte und Apotheken im ganzen Land müssen wieder Bargeld annehmen. Charlotte Littgen berichtet.
7: Dieses Geräusch hört man in Schweden kaum noch, denn hier wird fast alles mit der Karte bezahlt, selbst das Eis am Kiosk um die Ecke. Viele

0: zahlen digital, die meisten direkt mit dem Handy. Anders geht es oft gar nicht, denn in vielen Geschäften hängt ein Hinweisschild: WR kontantfrei. Wir sind bargeldlos. Björn Eriksson sieht darin ein Problem.
1: Ich finde, dass die Verbraucher selbst entscheiden sollten. Wer digital bezahlen will, soll das gerne tun. Aber es muss doch trotzdem möglich sein, mit Bargeld zu bezahlen, wenn man das möchte.
0: Der Stockholmer kämpft mit seiner Initiative schon lange für den Erhalt des Bargelds. Seit neuestem ist das auch ein Anliegen der schwedischen Regierung. Seit dem 1. Juli ist ein neues Bargeldgesetz in Kraft. Es verpflichtet Lebensmittelgeschäfte und Apotheken dazu, wieder Münzen und Scheine anzunehmen. Gerade jetzt ein wichtiger Schritt, sagt Elin Ritola von der schwedischen Zentralbank.
2: Durch die neue geopolitische Lage hat Bargeld wieder eine größere Bedeutung. Es geht dabei um Sicherheit, darum, dass es Bezahlmöglichkeiten gibt, die auch dann funktionieren, wenn beispielsweise das Internet oder die Stromversorgung ausfällt.
0: Zurück zum Bargeld. Auch die schwedische Regierung sieht darin eine Art Krisenvorsorge. Die Zivilschutzbehörde empfiehlt, alle Erwachsenen sollen immer etwa um die 1.000 Kronen in Bar zu Hause liegen haben. Das sind etwa 90 Euro. Im Krisenfall würde das reichen, um zumindest das Nötigste einzukaufen. Viele Schweden haben nicht mal das, denn sie haben seit Jahren nicht mehr mit Bargeld bezahlt, sondern ausschließlich mit der Karte oder per Swish, einem rein schwedischen Online-Bezahlsystem. Elin Ritola von der schwedischen Zentralbank.
2: Ich würde sagen, dass Schweden ein Land mit einer Bevölkerung ist, die Technik gegenüber recht positiv eingestellt ist. Viele haben diese neuen praktischen Lösungen begeistert angenommen.
0: Doch sich allein auf das digitale Bezahlen zu verlassen, kann auch ein Risiko sein. Das haben die Schweden 2021 gemerkt, als nach einem Cyberangriff insgesamt 800 Supermarktfilialen im ganzen Land lahmgelegt waren. Björn Eriksson und seiner Initiative zum Erhalt von Bargeld geht es nicht nur um die Sicherheit, sondern auch um die Inklusion.
1: Es gibt viele Menschen, die Probleme mit dem digitalen Bezahlen haben. Etwa Menschen mit einer Behinderung und ältere Menschen.
0: Für Björn ist das neue Gesetz ein erster Schritt in die richtige Richtung. Er freut sich, dass er zumindest im Supermarkt und in der Apotheke jetzt wieder ohne Probleme mit Bargeld bezahlen kann.
3: In Schweden darf wieder bar bezahlt werden. Wer hätte das gedacht? In unserem nächsten Thema geht es um Drogenkonsum in Großstädten. Vor allem die Bahnhofsviertel gelten in vielen Metropolen als Hotspots. Was gibt es für Lösungen? Das Zürcher Modell zum Beispiel erlaubt den Handel von kleinen Mengen Drogen in zum Beispiel Drogenkonsumräumen. Dirk Planert mit einem Beispiel, wie die Drogenszene die Innenstädte verändert, unterwegs in Dortmund.
4: Entschuldigung, eine Frage. Hätten Sie vielleicht was Kupferges, was Kleines, was nicht wehtut?
5: Marcel steht genau in der Mitte der Dortmunder Einkaufsmeile Westenhellweg. Passanten strömen vorbei. Er spricht viele an, es muss schnell gehen. Der 42-Jährige hat Suchtdruck. Was soll ich denn machen, sagt er. Ich brauche Kokain. Passantin Annegret Köhler kennt das. 3 bis 4 Mal werde sie angesprochen, wenn sie einmal durch die City gehe.
6: Allein der Gedanke, auf der Straße das Portemonnaie rauszuziehen und zu öffnen, das ist mir einfach unangenehm. Und ich habe auch keine Lust, jeden Tag, wenn ich in die Stadt gehe, 10 Euro in Kleingeld in der Tasche zu haben. Das läppert sich dann auch mit der Zeit. Ne?
5: Marcel riecht nach Alkohol, Schweiß und Straße. Der Duft, den der Wind jetzt herüberweht, der kommt aus der Welt ohne Suchtdruck. Eine Parfümerie hat eine offene Vorderfront. Filialleiter Matthias Schneider erzählt, dass es seine Kunden stört, wenn sie aktiv von Bettlern angesprochen werden. Das größere Problem aber sei die Beschaffungskriminalität.
7: Wenn die jetzt bei uns ins Store betreten, werden die direkt, sage ich mal, rausbegleitet, rauseskortiert. Oftmals ist es auch zu spät, dann ist der Ladendiebstahl schon passiert. Ne? Nimmt man denjenigen nach hinten, ruft die Polizei und dann nach 10 Minuten wird er wieder entlassen auf dem Westenhellweg und geht dann quasi zu unseren Kollegen nebenan, wird dann da auch wieder aufgegriffen.
5: Bis zu 100.000 Euro Schaden im Jahr, sagt der Parfümeriechef.
7: Das ist ein Fass ohne Boden. Man ist da machtlos. Ne?
5: In den ersten 6 Monaten dieses Jahres musste die Polizei fast 8 Mal pro Tag wegen Ladendiebstahls in die City. Das geht allerdings nicht allein auf das Konto der Drogenkranken. Auch organisierte Banden mischen beim Ladendiebstahl mit. Am Westenhellweg gibt's nicht nur Geschäfte und Gastronomie, auch Wohnungen. Eine davon hat Weinhändler Matthias Hilgering direkt über seinem Weinladen.
8: Das Krasseste ist, dass meine Frau mal von einem Drogenkranken bedroht wurde hier in der Passage bei uns im Hauseingang. Und er nur gesagt hat, ich stech dich ab.

0: Es braucht Lösungen aus der Politik, sagt Hilgering. Einige hat der Rat bereits beschlossen. Das Züricher Modell soll in Dortmund etabliert werden. Heißt, der Verkauf kleiner Mengen Drogen soll im offiziellen Drogenkonsumraum erlaubt sein. So sollen zumindest die Dealer aus dem Stadtbild verschwinden. Weinhändler Hilgering sieht darin keinen Vorteil. Denn die Drogenkranken bleiben trotzdem auch vor seinem Laden, um zu betteln. Der Konsumraum in der City ist gerade mal 2 Minuten Fußweg vom Westenhellweg entfernt. Er hat rund 2000 registrierte Nutzer. Ein zweiter Konsumraum soll kommen, etwa 30 Minuten zu Fuß von der City entfernt. In der Strecke liege das Problem, meint ein bettelnder Punker, der sich Pudel nennt.
1: Das ist totaler Schwachsinn, weil die Geldeinnahmequelle, also sprich Hellwig, wäre viel zu weit weg zur Konsummöglichkeit.
0: Auf dem alten Markt sind die Cafés voll. Ein junger Mann spricht Gäste an. Das ist aggressives Betteln und verboten. 1700 Mal hat die Stadt im vergangenen Jahr deshalb ein Bußgeld von 50 Euro verhängt. Der bettelnde Mann heißt Kevin, ist 27 und schon mehrfach vom Ordnungsamt angezeigt worden. Die Strafen bezahlt hat er bisher nicht.
2: Das wird dann vermutlich darauf hinauslaufen, dass ich im Gefängnis dann lande oder die Zeit schon machen muss.
0: Ein paar Meter weiter sitzt Anja. Vor ihr ein leerer Pappbecher. Sie spricht niemanden an, dann ist das Betteln erlaubt. Das sei alles eine Katastrophe hier, sagt sie. Was man nicht vertreiben könne, das müsse man integrieren. Aber wie? Ich brauche eine Wohnung, dann komme ich von der Straße, sagt sie. Aber in meinem Ausweis steht, ohne festen Wohnsitz. Keine Chance.
3: Wie Drogenkonsum eine Innenstadt verändert, Dirk Planert war unterwegs in Dortmund. Es ist jetzt 1.44 Uhr.
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3: In Deutschland steigt die Zahl der Menschen, die die AfD wählen würden. Im Bundestrend liegt die jetzt bei einem Zustimmungswert von knapp unter 30%. Auffällig ist, dass AfD-Politiker versuchen, auch in Sportvereinen Präsenz zu zeigen. In mehreren Sportheimen und Gaststätten dort fanden in den vergangenen Monaten politische Veranstaltungen der AfD statt. Parallel dazu gab es Proteste. Sebastian Krause hat sich in Sportvereinen umgehört. Viele stellen sich die Frage, wie umgehen mit AfD-Veranstaltungen und Wählern in den eigenen Reihen.
5: Das Sportheim des TSV Bogen in Niederbayern. Gerade erst im Mai. In der Sportgaststätte findet eine AfD-Veranstaltung statt. Der Raum ist mit rund 60 Leuten voll besetzt.
6: Ja, wunderschönen guten Abend von meiner Seite aus. Ich freue mich, dass Sie...
5: Der AfD-Politiker und Bundestagsabgeordnete Martin Hess ist da, hält einen Vortrag, kritisiert dabei die sogenannten Altparteien und macht unter anderem kriminelle Zuwanderer zum Thema.
7: Ich bereise das ganze Bundesgebiet und bin schon des Öfteren in Sportgaststätten gewesen. Wir müssen selbstverständlich auch außerhalb von Wahlkampfzeiten bei den Bürgern vor Ort sein. Und dann schauen wir, wo sich uns die Möglichkeiten bieten. Und die sich bieten, die nutzen wir. Wir müssen stärker in die Fläche kommen.
5: Auftritte wie dieser in Bogen, kein Einzelfall. AfD-Veranstaltungen in Vereinsheimen und Sportgaststätten gab es in den vergangenen Monaten auch in Markdorf in Baden-Württemberg, in Offheim in Hessen oder in Nürnberg. Zum Teil unter großem Protest der betroffenen Vereine. In Nürnberg wehrte sich die Eintracht Falkenheim mit Vorstand Felix Steinbach vergeblich.
8: Unsere Vereinsgaststätte ist verpachtet und wir haben das tatsächlich erstmals nur über Dritte mitbekommen. Und wir sind dann den Pachtvertrag durchgegangen und haben dann gesagt, also juristisch haben wir da wirklich leider echt keine Handhabe, dagegen vorzugehen.
5: Die Eintracht Falkenheim organisierte dann eine Protestaktion. Und auch in Polling bei Mühldorf in Oberbayern gab es bei einer AfD-Veranstaltung im Sportheim des örtlichen Sportvereins eine Demonstration.
9: Auf die Barrikaden, wir
10: diese Demo war halt wie andere Demos auch, also natürlich laut, mit Schildern, mit vielen Menschen.
11: So das offene, tolerante, positive vom Sportverein, der ja eben auch die Verantwortung für Kinder und Jugendliche hat. Also ist einfach unvereinbar mit den Positionen der AfD, die halt einfach Ausgrenzung betreibt. Und da wollen wir einfach drauf aufmerksam machen.
5: Sagen Andrea Moser und Andrea Müller, beide bei den Grünen und in der Bürgerinitiative Polling miteinander engagiert. Dass der Sport und die AfD, die in Teilen als gesichert rechtsextrem gilt, nicht zusammenpassen, diesen Vorwurf weisen AfD-Vertreter vor Ort zurück. Für viele Sportvereine in Deutschland stellt sich derzeit die Frage, wie umgehen mit AfD-Veranstaltungen und AfD-Wählern in den eigenen Reihen. Nina Reib, Referentin für Demokratieförderung beim DUSB und der Deutschen Sportjugend, bestätigt,
12: dass das

0: Thema doch verstärkt an uns herangetragen wird. Über Mitgliedsorganisationen, die sich damit auseinandersetzen und auch über Sportvereine, die auf uns zukommen.
1: Vor diesem Hintergrund haben sich der DOSB und die Deutsche Sportjugend gerade noch einmal klar positioniert. Gegen politischen Extremismus, gruppenbezogene Menschenfeindlichkeit und Diskriminierung. Der Dachverband bezeichnet in dem Zusammenhang unter anderem die AfD als relevante antidemokratische Gruppierung.
0: Wir erwarten nicht, dass jeder Verein sich positioniert. Was wir uns aber erhoffen, ist, dass Vereine sich mit gesellschaftspolitischen Themen auseinandersetzen, dass Sportvereine sich widerständig machen, indem sie zum Beispiel gute Satzungen haben. Und das ist etwas, wozu wir aufrufen.
1: Oft sind die Satzungen von Vereinen veraltet. Aber tatsächlich, sagt Nina Reib, würden sich derzeit auch viele Sportvereine vornehmen, ihre Satzungen zu ändern, um bei Vorfällen rechtssicher durchgreifen zu können. Bei der Eintracht Falkenheim in Nürnberg machen sie es so. Bei Rassismus und klar antidemokratischen Handlungen zieht der Verein eine rote Linie. Mit Vereinsmitgliedern, die gerade einfach nur mit der AfD sympathisieren, versuchen sie im Gespräch zu bleiben.
2: Wir reden miteinander, wir diskutieren. Selbst in der eigenen Mannschaft kommen Diskussionen in der Kabine auf. Die hauen ihre Parolen raus, die sie irgendwo mitbekommen haben, aufgeschnappt haben. Und dann geht man mit denen in den Diskurs und sagt, ich sehe das anders. Also, und diese Gespräche passieren hier oft und da geht man meistens tatsächlich raus und denkt sich, ich glaube, den habe ich heute erreicht und das klappt woanders nicht mehr.
3: Meinungen zum Thema, wie Sportvereine mit der AfD umgehen. Sebastian Krause berichtete. Ja, und von der AfD zur Linken, denn knapp 3 Monate vor der Abgeordnetenhauswahl in Berlin ist die Linke stärkste politische Kraft in der Stadt. Das geht aus dem aktuellen Berlin-Trend von Infratest DIMAP im Auftrag des RBB hervor. Angela Ulrich fasst zusammen, wie es für die übrigen Parteien aussieht.
4: Wenn am Sonntag gewählt würde, käme die Linke auf 20%, gefolgt von den Grünen mit 19 und der AfD mit 18%. Die CDU verliert weiter und käme mit 17% nur noch auf Platz 4, vor der SPD mit 13%. FDP und BSW würden es nicht ins Abgeordnetenhaus schaffen. Die aktuelle schwarz-rote Koalition hätte damit weiter keine Mehrheit. Möglich wären Dreierbündnisse zwischen Linken, Grünen und SPD oder Grünen, CDU und SPD. Eine Zusammenarbeit mit der AfD schließen die großen Parteien aus. Als wichtigstes Problem sehen die Berlinerinnen und Berliner derzeit mit weitem Abstand das Thema Wohnen und Mieten. Es folgen Verkehr, Flüchtlinge, Bildung und innere Sicherheit. Allerdings traut nur eine Minderheit den Parteien zu, diese Probleme auch zu lösen. Bei den Kompetenzwerten haben Linke und AfD dazu gewonnen, während CDU und SPD verlieren.
3: Kultur. Taylor Swift ist längst mehr als ein Popstar. Sie ist ein globales Phänomen, schafft es immer wieder in die Schlagzeilen, bewegt Millionen Fans weltweit. Wie aus einer Country-Sängerin, die vielleicht einflussreichste Musikerin ihrer Generation wurde, erzählt jetzt eine neue Doku-Serie.
5: Schon der Untertitel der Doku-Serie The Taylor Swift Years macht deutlich, zu was für einem Mythos die Sängerin geworden ist. Schicksalsjahre eines Superstars. Die Ähnlichkeit mit einem Film über die legendäre Kaiserin Sissi ist nicht zufällig. Denn längst ist auch Taylor Swift eine übermenschliche Projektionsfläche.
6: Wie wurde aus Taylor Taylor Swift? Aus dem American Sweetheart der globale Superstar.
5: Swift-Expertinnen und Experten aus unterschiedlichen Ländern und Fachgebieten helfen, diese Frage zu beantworten. Sie erklären das Phänomen Taylor Swift in all seinen Facetten. Darunter der Kulturwissenschaftler Jörn Glasener.
7: Ich glaube, sie ist kein Mozart gewesen, auch kein Michael Jackson. Sie ist kein Wunderkind. Das zeigt wahrscheinlich auch so ein bisschen schon die Durchsetzungsfähigkeit Taylor Swifts.
5: Schon als kleines Kind hat Taylor Swift Musik gemacht, vor allem Country. Als 11-Jährige versucht sie auf eigene Faust einen Plattenvertrag in der Country-Hochburg Nashville zu ergattern.
6: Sie geht in Nashville Klinken putzen, zieht von Label zu Label. Sie kämpft für ihren Traum.
8: Taylor erzählt oft, dass sie zum Gitarrenunterricht ging und auf einer Kindergitarre spielen sollte, weil ihre kleinen Finger eine große Gitarre nicht packen würden. Und dass sie zu Hause so lange mit der großen übte, bis ihre Finger bluteten und sie damit umgehen konnte.
5: Erzählt die Kulturjournalistin und Podcasterin Xing Zieng. Mit 15 dann der erste

0: Ich habe meine Musik immer selbst geschrieben, alles kuratiert. Aber die Tatsache, dass ich mein Werk jetzt ganz besitze, übertrifft alles.
1: Die ARD-Doku ist keine reine Huldigung Taylor Swifts. Vielmehr zeichnet sie ein differenziertes Bild der Sängerin. Dabei wird auch ihre Rolle im letzten US-amerikanischen Wahlkampf nicht ausgespart, indem sie Donald Trump mal öffentlich kritisierte, mal auffällig schweigsam war. Die Dokumentation erinnert auch an den grauenhaften Angriff auf Kinder während eines Taylor Swift-Tanzworkshops und daran, dass ihre Shows trotzdem immer weitergehen mussten. So lange, bis islamistische Anschlagspläne Konzerte während der Eras-Tour unmöglich machten. Dass die anstehende Traumhochzeit mit Footballer Travis Kelce natürlich auch einen Marketingzweck verfolgt, wird ebenso deutlich.
2: Diese Verlobungsankündigung war der perfekte Marketing-Move zur richtigen Zeit.
1: Bei all dem kommen die Swifties ohnehin auf ihre Kosten. Alle anderen verstehen spätestens nach den insgesamt knapp anderthalb Stunden Videomaterial, warum Taylor Swift der größte Popstar unserer Zeit ist.
3: Ein Beitrag von Mareike Gries und The Taylor Swift Years, Schicksalsjahre eines Superstars, finden Sie in der ARD Mediathek.
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3: In Deutschland kommen immer weniger Kinder zur Welt. Laut dem Statistischen Bundesamt wurden 2025 etwas mehr als 654.000 Babys geboren. Das ist der niedrigste Stand seit 1945. Im Schnitt hat jede Frau im letzten Jahr 1,32 Kinder zur Welt gebracht. So wenig waren es zuletzt Ende der 90er Jahre. Unser Gastautor heute ist Harald Likus, Politredakteur bei der Braunschweiger Zeitung. Für ihn ist die niedrige Geburtenrate ein hochpolitisches Thema. Sie berge viel Stoff für weiteren Generationentwist.
5: Hui, bei dem Thema wird scharf geschossen. Wer auf der Website seines Vertrauens den Bericht übers Absacken der Geburtenrate in Deutschland liest, sollte sich auch die Leserkommentare anschauen. Da mokieren sich Ältere über den Egoismus der Jüngeren, der nämlich das Hindernis sei in puncto Fortpflanzung, und da beschweren sich die Jüngeren über Kinderfeindlichkeit und Kostenexplosionen. Auffällig ist, fast alle Kommentare sind giftig. Das Thema Geburtenrate scheint ein echter Schmerzpunkt zwischen den Generationen zu sein. Und es stimmt ja auch. Generationengerechtigkeit ist nicht nur in Sachen Rentensystem, sondern auch mit Blick auf politische Repräsentanz ein Riesenthema. Fest steht aber auch, herbeizetern lassen sich Kinder nicht. Immerhin können eine familienfreundliche Politik und ein familienfreundliches Klima, zu dem übrigens alle etwas beizutragen hätten, zumindest die Voraussetzung schaffen für einen Wiederanstieg der Geburtenrate. Und sowieso gilt es, neu und konstruktiv darüber nachzudenken, mit welchen sozialen und technischen Mitteln eine überalterte Gesellschaft möglichst gut zurechtkommen kann. Wir werden darauf angewiesen sein.
3: Ein Kommentar von Harald Likus. Die Medien beschäftigt heute noch ein weiteres Thema. Am Wochenende findet in Erfurt der Bundesparteitag der AfD statt. Organisationen und auch Parteien haben zu Demonstrationen und Blockaden aufgerufen. Die Frankfurter Rundschau findet das absolut gerechtfertigt.
6: Dass faschistische Kräfte in Deutschland an Einfluss gewinnen, ist kein akzeptabler Zustand. Deswegen ist Protest dagegen eine demokratische Pflicht. Das gilt auch an diesem Wochenende, wenn sich die extrem rechte AfD in Erfurt trifft. Wann, wenn nicht in dieser Situation, erst recht in Deutschland, ist ziviler Widerstand angebracht und erforderlich. Demokratische Rechte kann es nur in den Grenzen eines Grundkonsenses geben. Rechtsextremismus und Faschismus stehen außerhalb davon. Deshalb ist es auch kein Widerspruch, sich ihnen wortwörtlich in den Weg zu stellen und Rechten einen Platz im politischen Diskurs oder einer Stadt zu verwehren.
3: Die Taz sieht das anders und sagt, demonstrieren ja, blockieren nein.
6: Die angekündigten Blockaden des AfD-Parteitags werden ihr nicht schaden, sondern nützen. Denn sie ermöglichen ihr, sich ausnahmsweise mit einer gewissen Plausibilität als Opfer darzustellen. Solange die AfD nicht verboten ist, darf sie Parteitage abhalten. Deshalb ist die Polizei verpflichtet, gegen rechtswidrige Blockaden vorzugehen. Ausgerechnet die AfD will sich dann als Kämpferin gegen politische Gewalt und Extremismus gerieren. Für viele Linke klingt das wie Hohn. Aber ein erheblicher Teil der Gesellschaft scheint sich da nicht so sicher zu sein, wie Umfragewerte und Wahlergebnisse zeigen. Diese Menschen werden es für intolerant halten, Andersdenkende zu hindern, ihr Versammlungsrecht wahrzunehmen.
3: Die Zeitung Die Welt meint, die Staatsgewalt dürfe nicht in den Verdacht einer politischen Schieflage geraten.

0: Für die Polizei ist das Einsatzziel klar. Der Parteitag soll stattfinden. Im Zweifel bedeutet das auch, mit der Staatsgewalt Leute von der Straße zu räumen. Vor gut einem halben Jahr in Gießen klappte das nicht. Damals gründete sich dort die neue Jugendorganisation der AfD. Rund 6.000 Polizisten waren im Einsatz. Dennoch gelang es der Staatsmacht nicht einmal, die Wege freizuhalten. Der Staat zeigte sich in Gießen schwach und setzte sich so dem Verdacht aus, insgeheim linksextreme Gewalt zu billigen. Der Staat darf seinen Schutz aber nicht nach der Gesinnung ausrichten. Gießen war ein Warnsignal. Am Wochenende zeigt sich, ob daraus gelernt wurde.
1: Das waren die Standpunkte, heute zusammengestellt von Constanze Semidey. Und das war der erste Teil der ARD-Infonacht. Ben Wotzny verabschiedet sich am Mikrofon. Hier übernimmt gleich Detlef Karg.

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1: Um 2 Uhr mit Ronald Lessig. Die Bundesanwaltschaft hat den mutmaßlichen Drahtzieher der Anschläge auf die Nord Stream Gasleitungen vor knapp 4 Jahren angeklagt. Nach Recherchen von ARD, Süddeutscher Zeitung und der Zeit soll sich der Ukrainer unter anderem in abgehörten Telefonaten selbst belastet haben. Aus Hamburg, Anna Klüspies.
2: Dem Ukrainer Sergej K. werden Angriffe auf die zivile Energieinfrastruktur, nach dem Völkerstrafrecht ein Kriegsverbrechen, die Herbeiführung einer Sprengstoffexplosion sowie die Zerstörung von Bauwerken vorgeworfen. Sergej K. und weitere Personen sollen laut Ermittlern von Bord der Segeljacht Andromeda den Sprengstoffanschlag auf die Pipelines im Herbst 2022 ausgeführt haben. Die wichtige und politisch brisante Frage, was die ukrainische Staatsführung über den Anschlag wusste, ob sie ihn gar befohlen hat, ist aber bis heute offen.
1: Die Koalitionsspitzen von Union und SPD haben bei ihren Beratungen im Kanzleramt offenbar eine Einigung erzielt. Bis in den späten Abend war über mehrere Reformprojekte beraten worden. Die Ergebnisse wollen die Parteivorsitzenden am Vormittag präsentieren. Es ging bei den Gesprächen insbesondere um die Themen Arbeitsmarkt und Steuern. Der Gerichtshof der Europäischen Union entscheidet heute im Rechtsstreit über eine EU-Wettbewerbsstrafe gegen Google von mehr als 4 Milliarden Euro. Die Europäische Kommission hatte die Buße 2018 verhängt. Die Behörde wacht darüber, dass die Wettbewerbsregeln eingehalten werden. Sie warf dem Internetgiganten vor, das Betriebssystem Android auszunutzen, um die Marktposition seiner Suchmaschine auf unfaire Weise zu festigen. Die ursprüngliche Strafe war nach einer ersten Klage des Konzerns etwas herabgesetzt worden, wogegen Google jedoch erneut Einspruch einlegte. Belgien steht im Achtelfinale der Fußball-WM. Die Belgier haben ihr 16. Finale gegen den Senegal mit 3:2 nach Verlängerung gewonnen. Aus dem ARD-WM-Team Hendrik Lückhoff.
3: Ein Elfmeter in der Nachspielzeit der Verlängerung entschied dieses dramatische Spiel. Kapitän Tielemans traf vom Punkt für die Belgier, verhinderte damit ein Elfmeterschießen und sorgte fürs Weiterkommen seines Teams. Dabei sah der Senegal kurz vor Ende der regulären Spielzeit schon wieder sichere Sieger aus, führte völlig verdient mit 2:0, ehe Belgien innerhalb von 3 Minuten 2 Tore schoss und damit die Verlängerung erzwang. Da passierte nicht viel, bis zum Elfmeter unmittelbar vor Schluss. Auch England ist eine Runde weiter durch einen mühsamen 2:1-Sieg gegen den Kongo.
1: Das waren die Nachrichten. Das Wetter in Deutschland. Fast überall trocken, noch letzte Schauer bei 17 bis 8 Grad. Am Tage im Norden und in der Mitte gebietsweise Schauer, im Süden trocken bei 20 bis 30 Grad. Am Freitag oft heiter, an den Alpen Gewitter, im Nordosten einzelne Schauer bis 28 Grad, am Samstag bis 30 Grad. Es ist 2:03 Uhr.
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4: Die A2 Hannover Richtung Berlin ist zwischen Irxleben und Kreuz.